0: Das ist so eine wilde Temperatur. Ich bin ja ganz ruhig.
1: Na ja.
0: Eine so temperamentvolle Frau, immer noch mit 95. Neulich hat sich weh gemacht ein bisschen. Ich dachte, oh Gott, was hat sie jetzt? Nächsten Tag hingefahren. Da saß sie da in ihrem Bett und hat sich die Lippen angemalt. Ist das nicht süß? Und ich habe mir Gedanken gemacht. Egal, sie ist ein Hammer und ich bin froh, dass ich wieder in Berlin lebe. Ich habe gerne in der Schweiz gelebt, aber ja, ich kann ja wieder zurückgehen später mal, wenn ich das dann noch erlebe. Ja, aber ich will sie jetzt einfach riechen und genießen und umarmen.
1: Nun seid ihr immer ein Herz. Seid ihr denn immer ein Herz und eine Seele? Oder weil du sagst Valium, oder streitet ihr euch manchmal auch?
0: 10 Minuten sind wir zusammen und dann geht's los. Aber sie will immer recht haben und ich bin dann ruhig. Es nervt mich schon manchmal. Ich sag, Mami, warum müssen wir immer zanken? Weil ich recht hab. Süß. Nein, okay. Das ist schon lieb. Das ist ja. Ein liebevolles Zanken. Das ist wie so ein Ritual. Mich strengt es manchmal sehr an. Aber es ist gut. Wir gehen immer nach Hause.
1: Ja, ist auch süß. Finde ich total lieb, dass du extra deswegen nach Berlin gezogen bist. Und der Hund, letztes Mal, als wir uns gesehen haben, da war ja Chico noch. Da lebte ja dein liebster Chico noch. Der war doch bei deiner Mutter meistens, der Hund.
0: Der war, ja, sie sagt ja auch immer, ist mein Hund. Die gibt mir immer den Hund dann ab, wenn sie lange wegfährt. Aber sie hat den Hund geliebt. 21, da sehen wir ihn ja, 21 Jahre alt geworden.
1: Und letztes Jahr gestorben?
0: Letztes Jahr gestorben.
2: 21?
0: Ja.
1: Das ist ja uralt für einen Hund.
0: Ja, ist es. Biblisch. Den habe ich gut gepflegt, wie man sieht.
1: Ja, nein.
0: Er war Boxer. Da hat man halt diesen bisschen dickeren Po. Es ist so Ridgeback. Mix, ja.
1: Ja, aber der hat den beiden Mutti. So. Der wollte.
0: Ich habe keinen dicken Po, muss gar nicht so tun.
1: Nein. Ja. Der hat. Nein, ich wollte sagen, der hat es den beiden Frauchen nachgemacht. Der hat gesagt, was die können, kann ich auch. Ich werde auch uralt. Ne? Jetzt, aber schön, dass es deiner Mutter gut geht. Wir haben noch was für dich, und zwar ein frisches, kaltes Bier, weil du gesagt hast, du trinkst immer, um bei Stimme zu bleiben, abgestandenes Bier. Da haben wir gedacht, am Ende der Sendung ist es ja dann abgestanden, dann kannst du es trinken. Was ist denn das Geheimnis an einem abgestandenen Bier? Du kannst
0: das Geheimnis, muss ich Ihnen sagen, es ist so, nach einer großen Show, es schmiert. Und es entspannt nicht den Kopf, sondern die Stimmbänder. Und ich bin darauf gekommen, weil ein Musiker neben mir saß in der Garderobe. Und ich kam von der Bühne, habe noch mal einen Knicks gemacht und ging schnell vorbei, durstig, und sah da ein Bier stehen. Ich auf dieses Bier, das war lecker. Und da habe ich gemerkt, dass es mir gut geht. Dass es mir gut tut.
1: Ja, das ist dir gut, aber dann, es muss erst etwas warm werden. Dann tut's,
0: das
1: oder?
0: Ist jetzt schon warm.

0: Also die Frage ist jetzt, du bist Richter und passionierter Film-, Serien- und Comic-Liebhaber. Richtig. Wie passt das zusammen?
1: Das passt hervorragend zusammen. Das ist, ich war zuerst, muss ich sagen, nicht Richter, sondern dann Comic- und Serienliebhaber. So ab 5 hat das, glaube ich, angefangen mit Serien wie Meister Eder und sein Pumuckl, so Klassiker. Und ist dann immer weitergegangen über Western. Irgendwann kam James Bond dazu. Irgendwann kamen natürlich auch Horrorfilme dazu. Daher auch der Titel des ersten Buches. Und und irgendwann habe ich gemerkt, als ich Jura studiert habe, dass sich so viele Fragen aufdrängen, wenn man so einen Film sieht. Also wie sieht das mit den Lichtschwertern aus? Darf man überhaupt so ein Lichtschwert führen oder brauche ich dafür einen Waffenschein zum Beispiel?
0: Das hast du dich gefragt.
1: Ja.
0: Ja. Ich habe mich das nie gefragt.
2: Aber bei James Bond?
1: Ja, meine Frau hat auch immer gesagt, du bist so ein bisschen verhaltensauffällig.
0: Gut. Ja. Ja. Also das sind die Fragen, die du dir gestellt hast, während du Filme... Deine Frau sagt, du bist verhaltensauffällig. Ja. Was sagen denn deine beiden Kinder?
1: Die würden das, glaube ich, unterschreiben.

0: das Notwehrrecht. Ja, aber mehr aber auch nicht. Deswegen, also in Deutschland wäre ich mit dem Niedermähen vorsichtig.
1: Ja, also die haben nie im Leben ist das Notwehr. Das ist, da werde ich darauf achten in Zukunft.
2: Das, ja,
1: ist
2: nicht immer Notwehr. Das kannst du mit deinem Mann noch mal diskutieren.
1: Ja, werde ich.
2: Vielen Dank, Thorsten. Jetzt ist sie beruhigt erstmal für die nächsten 20 Minuten und dann geht es wieder los. Am 9. Juni, Thorsten, feiert eine ganz berühmte Comicfigur Geburtstag und das ist Donald Duck. Was verbindest du mit dieser berühmten Ente oder der berühmtesten Ente, die es gibt?
0: Ist die berühmteste Ente. Ich denke, das ist unstreitig. Ja, da natürlich die Frage drängt sich auf, wenn man ihn sieht, darf Donald eigentlich die ganze Zeit ohne Hose herumlaufen?
2: Gut.
3: Das Maskottchen 2006 ja auch, Guleo.
2: Stimmt,
3: ja.
2: Guleo hatte auch keine Hose.
3: Keine Hose. Er ist die ganze Zeit durch die Fanfeste gerannt, ohne
2: Hose.
0: Ohne Hose.
2: War das rechtens?
0: Also, bei Donald kann ich alle beruhigen. Es kommen zwei Sachen in Betracht, nämlich einmal der Straftatbestand 183 StGB, exhibitionistische Handlungen. Und ich habe mich informiert, also bei Vögeln gibt es einen ausstülpbaren Enterich und einen nicht ausstülpbaren Enterich. Ja, und Donald hat einen, als Entenvogel einen ausstülpbaren Enterich. Und solange er ihn nicht ausstülpt, ist das

0: die zweite erste, denn erstmals kam es als Kampf um Rom raus, 1965, und dann ist es aber noch mal neu übersetzt worden. Und das ist dann 1969 erschienen. Also das Buch ist tatsächlich 11 Jahre älter als ich.
1: Hm? Was hat dich so begeistert an den Geschichten der beiden? Und vor allen Dingen, warum glaubst du, ist das so legendär, also diese Comicbuchreihe?
0: Ja, also Uderzo und Goscinny ist es gelungen, Alltägliches, auch Weltpolitik zum Teil, in diesen Comics anschaulich rüberzubringen, so rüberzubringen, dass man kann das mit Kindern lesen und trotzdem ist es was ganz, ganz Tolles, eine tolle Erfahrung, die man macht. Also ich habe es auch gerne mit meinen Mädels gelesen, jetzt mittlerweile 12 und 14, aber das kann man auch Kindern zeigen, wenn sie so 5, 6 Jahre alt sind, die verstehen das schon, die lachen über das Ganze und deswegen, das ist brillant. Ich lese die heute noch gerne.
1: Da gibt es ja auch juristische Fragen, die einem sofort ins Gesicht springen. Eine Figur ist ja Miraculix, der den Zaubertrank braut. Darf man einen Zaubertrank brauen ohne einen Heilpraktikerschein?
0: Die Frage drängt sich auf. Ich finde gut, dass du mich darauf ansprichst. Ja. Es ist so, also den Zaubertrank einfach nur zum Eigenbedarf zu brauen, ist unproblematisch. Auch Mistel schneiden ist vollkommen unproblematisch. Wenn ich allerdings Heildienstleistungen damit erbringe, also das Feststellen, das Diagnostizieren, das Heilen und das Lindern von Krankheiten und Gebrechen, dann habe ich eine Tätigkeit, die in dem Heilpraktikergesetz auftaucht. Dann brauche ich eine Genehmigung nach dem Heilpraktikergesetz. Und wenn ich die nicht habe, § 5 Heilpraktikergesetz, kann ich eine Geldstrafe oder eine Freiheitsstrafe bis zu einem Jahr bekommen.
2: Aber der Zaubertrank ist doch Doping. In dem Fall, oder?
0: Vollkommen richtig. Wenn man ihn tatsächlich benutzt bei sportlichen Wettbewerben, Asterix,
1: bei den
0: Olympischen Spielen, genau, ganz genau, ist eindeutig Doping. Deswegen werden ja auch alle, die diesen Zaubertrank nehmen, disqualifiziert. Folgerichtig.
1: Okay, also okay. Da war sozusagen die Frage, die du dir gestellt hast, haben die auch direkt beantwortet im Comicbuch.
0: Ja, ist so.
1: Kilian, du bist Bibi Blocksberg-Fan.
3: Ja.
1: Brennt dir eine juristische Frage auf den Lippen, die du jetzt an Thorsten stellen könntest, ob der Nutzung des Besens, darf man mit einem Besen fliegen oder...
4: Oder Ähnliches.
3: Also früher hat sie ja immer die Fensterscheiben kaputt gemacht, das macht sie ja heute nicht mehr. Aber ich glaube, in den ersten 10 Folgen ist sie in jeder Folge ins Fenster geflogen.
1: Das geht natürlich nicht.
0: Das geht nicht, wobei sie ist ja versehentlich ins Fenster geflogen. Dann handelt es sich um eine fahrlässige Sachbeschädigung und die ist nicht strafbar.
1: Ja. Aber bleiben wir mal bei diesem Pferd, das auch die Hexe Bibi Blocksberg genutzt hat. Es gibt ja noch einen berühmten Zauberer namens Harry Potter, ja, den Nimbus 2000. Wie sieht das denn da aus? Darf man mit einem Besen umherfliegen? Oder braucht man dafür eine Lizenz?
0: Ja, das Luftverkehrsgesetz ist da einschlägig, § 1. Also alle Gegenstände, die mindestens 30 Meter über Boden oder Wasser fliegen, brauchen eine Genehmigung nach dem Luftverkehrsgesetz. Und man bräuchte erstmal eine Typenzulassung für den entsprechenden Besen.
5: Hat der TÜV, genau.
0: Hat der TÜV. Er braucht eine Haftpflichtversicherung, selbstverständlich. Ja. Und ich denke, der Flugbesen ist am ehesten noch einem Segelflugzeug gleichzusetzen. Und deswegen muss man mindestens 16 Jahre alt sein. Das heißt, also bis 16 sollte man auf Hippogreif oder Drachen umsteigen.
4: Herrlich.
1: Um vielleicht mal anzuschließen an die Frage auch von Bettina, wenn wir zu den Actionhelden und Science-Fiction-Filmen kommen. Arnold Schwarzenegger als Terminator zerstört eigentlich alles, was in seinem Weg ist. Wäre er denn juristisch dafür verantwortlich bzw. belangbar, dass man ihn in irgendeiner Art und Weise verurteilen kann? Oder weil er ein Terminator ist, geht das?
0: Das geht nicht. Ein Terminator, also so ein handelsüblicher T-800.
1: Entschuldigung, Thorsten, es tut mir so leid, aber ich komme mir gerade so absurd vor, weil ich dir ernsthaft diese Fragen stelle. Du beantwortest sie auch alle großartig bis ins Detail, aber ich finde es total gut. Also ich finde es wirklich großartig. Super. Es macht mir echt viel Spaß.
0: Also so ein T-800 ist ja ein kybernetischer Organismus. Das heißt also lebendes Gewebe über einem metallischen Endoskelett, ausgestattet mit einem teilautonomen, lernfähigen CPU, also einem neuralen Prozessor, der einen Kyberwürfel enthält, wodurch dann die jeweiligen Prozesse einfach beschleunigt werden. Einfach ausgedrückt.
1: Du hast mich verloren, ganz am Anfang, aber ich bin noch dabei.
0: Ich habe auch keine Ahnung, was das heißt, aber es klingt,
1: aber es klingt super.
0: Nein, das Problem ist folgendes, ein Terminator ist ein Gegenstand, eine Sache und nur Menschen haben eine Rechtspersönlichkeit. Das heißt also, eine Sache kann nicht haftbar gemacht werden. Haftbar dafür wäre dann jeweils die Firma, die dieses Ding in Umlauf bringt.
1: Ja? Ach so, und das wäre Skynet?
0: Nein. Skynet ist ja auch wieder nur eine künstliche Intelligenz. Der Hersteller war Cyberdyne Systems und ist dann später übernommen worden, ja, von der US-Regierung. Und die wären haftbar zu machen.
1: Also das wären Filme, die Bettina sich mit ihrem Mann angucken kann, ohne das rechtliche Problem.
4: Brauche ich mir keine Sorgen zu machen beim Terminator. Überhaupt.

0: okay. Aber ich, da ist nicht so mein Ding, diese, naja, egal.
1: James Bond, der berühmteste Geheimagent der Welt. Wer wird der nächste James Bond, glaubst du?
2: Ach, da gibt es viele. Ich weiß es nicht.
1: Ich weiß wer war denn der Beste?
2: Connery.
1: Ja? Ja. Für alle?
0: Ja, ja, auf jeden Fall einer der Besten, finde ich auch.
3: Ich fand Craig auch nicht schlecht.
4: Ich fand Craig auch cool.
3: Der war mehr verwundbar. Weißt du, was ich meine am Schluss?
2: Ja, aber das hat mich gerade gestört. Also, Daniel, also wenn man den unverwundbaren
3: so Sean Connery...
2: Ja. Ja, der passte gut in die Zeit, finde ich. Also Daniel Craig ist so der Schwimmmaschinen ausräumende Typ, der so einen Anspruch auf eine 4-Tage-Woche mit Homeoffice-Option hat. Wenn Connery reinkam, wusste man, jetzt wird alles gut, der macht das schon.
1: Das der kriegt so. Das hin. Also wir wissen, es gibt keine Lizenz zum Töten, aber diesen Führerschein, den er hatte, hätte man ihm abnehmen müssen aufgrund der Art und Weise, wie er gefahren ist.
2: Ja, ja, definitiv. Straßenverkehrsgesetz und die Fahrerlaubnisverordnung. Und der hat einen erhöhten Alkoholmissbrauch. Und da ist es so, wenn man die Gefahr sieht, dass man das nicht trennen kann, Alkoholmissbrauch und Teilnahme am Straßenverkehr, das nennt sich Trennungsprinzip, dann holt man ein medizinisch-psychologisches Gutachten ein, das macht die Fahrerlaubnisbehörde und die würde wohl hier feststellen, dass die Erlaubnis zu entziehen ist zum Führen von Kraftfahrzeugen. Lizenz zum Töten darf er behalten.
1: Die darf er behalten. Das ist gut. Und zu guter Letzt noch eine Frage.
3: Ja, zusammen.
1: Es gibt ja ein ganz berühmtes Fahrzeug, das ist der DeLorean aus Zurück in die Zukunft. Der wird ja auch einfach so random überall geparkt, mal auf dem Gehweg, irgendwo über 3 Parkplätze hinweg. Ist das rechtens?
2: Man darf mit handelsüblichen Zeitmaschinen überhaupt nicht am Straßenverkehr teilnehmen. Dafür bräuchte man eine Betriebszulassung für Einzelfahrzeuge nach 21 Straßenverkehrszulassungsordnung. Die wird in der Regel nicht erteilt und damit ist das eine Sondernutzung. Dann kommen die jeweiligen Straßen- und Wegegesetze der Bundesländer, treten dann in Kraft. Und dann ist es die jeweilige Gemeinde als Träger der Straßenbaulast, die darüber zu entscheiden hat.
1: Thorsten, ich finde es großartig, dass du auf jede Frage eine plausible Antwort gibst. Aber vielleicht noch mal. Du hast, wie gesagt, auch Bücher geschrieben, müssen Mumien Miete zahlen, ist auch ein schöner Titel. Jetzt als Richter, wenn du da sitzt, wie häufig denkst du zwischendurch an die Frage, ob der Terminator das darf, was er macht?
2: Als Richter, wenn ich da sitze, denke ich da nicht dran. Allerdings sind viele der Fragen von Rechtsanwälten nach dem Prozess waren so gestellt worden, ich habe da noch eine Frage für Sie, fürs nächste Buch. Und deswegen... So bin ich zum Teil auf die Ideen gekommen. Ja.
1: Großartig. Thorsten, vielen herzlichen Dank, dass du hier bist. Und dass du da eine so große Passion hegst für Comics, Film und Serien. Danke dir.
3: Das ist sehr gut, ja. Sehr
0: gut. Großartig. Herrlich, ich werde Filme in Zukunft mit ganz anderen Augen sehen. So, Sie haben wahrscheinlich mitbekommen, wir haben ja diese Programmaktion dieses Jahr vom NDR vereint im Norden. Da konnten sich unter anderem Sie, also unsere Zuschauerinnen und Zuschauer, bewerben um Plätze in der NDR Talkshow. Und wir haben uns für die Barber Angels entschieden. Das ist ein ganz toller Verein, den wir Ihnen jetzt vorstellen. Die sitzen hier im Publikum. Ganz herzlich willkommen erstmal. So, ihr seid zu 8 stellvertretend, haben wir vereinbart, dass wir mit dir reden, Tina Teves. Als erstes müsstest du uns mal erzählen, was ist das eigentlich, was seid ihr für ein Verein, die Barber?
5: Also wir sind ein gemeinnütziger Verein, der mittlerweile weltweit unterwegs ist und einmal im Monat Obdachlosen und Bedürftigen auf der Straße die Haare schneidet. In unserer Freizeit.
0: Ist mir natürlich sofort aufgefallen und vielen anderen auch, ihr macht das ja immer in diesen Lederwesten. Warum habt ihr euch für dieses Outfit entschieden?
5: Genau, das ist letztendlich einmal unser Erkennungsmerkmal. Wir Friseure sind ja nun eigentlich immer mehr ein bisschen stylischer unterwegs im Sinne von hohe Schuhe, schicke Schuhe, Schmuck und dergleichen. Das passt auf der Straße einfach nicht. Und letztendlich ist das so in Kontakt treten mit unseren Gästen, so nennen wir unsere Obdachlose. Und es ist für uns gleichzeitig unsere Uniform, die wir an- und ausziehen können. Weil es gibt Erlebnisse auf der Straße und auch Schicksale, die sind halt nicht ganz so schön. Und das ist unsere Art, damit umzugehen.
0: Mhm, verstehe. Wir haben auch Bilder von euch bei der Arbeit, damit man sich das ein bisschen vorstellen kann. Wie sind denn so die Reaktionen dann, wenn ihr den Menschen, die sich das nicht leisten können, die Haare schneidet? Was sagen die?
5: Das ist der schönste und dankbarste Job, den es gibt. Also ich kann es nicht anders.

0: Ihr hört vielleicht auch Lebensgeschichten, hören ja Friseure sowieso, ne? Aber in dem Fall doch wahrscheinlich besonders.
1: Ja, und das, man soll sich wundern, es ist tatsächlich so, dass wir ja auch viele Frauen haben, denen sieht man das nicht an, dass die obdachlos sind. Die sind immer, die achten sehr auf ihr Äußeres, generell unsere Gäste. Es ist immer total toll, die bemühen sich wirklich, vorher nochmal duschen zu gehen. Und also es ist wirklich sehr, sehr dankbar. Ich habe ein Erlebnis, da hatten wir einen jungen Mann, 16 Jahre war er damals auf der Straße, hatte ein schweres Schicksal. Und wir hatten einen Bäcker dabei, wir gehen immer mit anderen Organisationen zusammen, wo es Essenverteilung gibt. Und dieser junge Mann hat da ein Stück Kuchen bekommen. Und dieses Stück Kuchen hat er tatsächlich für uns geteilt. Entschuldige, ich bin da immer sehr emotional.
0: Ach nee.
1: Das war dann unser Dankeschön, ja.
0: Ach, das ist ja wirklich rührend.
1: Ja.
0: Und habt ihr das Gefühl, dass der Bedarf wächst, dass immer mehr Menschen zu euch kommen möchten?
1: Ja, also ich mache das jetzt in Kiel, also in ganz Schleswig-Holstein sind wir ja einmal im Monat unterwegs, mache ich das jetzt seit 8 Jahren und ich habe mit 10, 15 Wohnungslosen angefangen. Mittlerweile haben wir um die 80.
0: Das ist enorm.
1: Genau.
0: Da kann man mal sehen, wie viele Menschen in unserer Gesellschaft davon betroffen sind.
1: Es ist total verrückt. Also es wird auch immer mehr. Die Altersarmut nimmt zu. Also es ist schon hart.
0: Ihr seid ja, ihr seid aus Schleswig-Holstein, aber es gibt euch ja bundesweit.
1: Landesweit mittlerweile, also weltweit. Also wir sind weltweit wirklich überall unterwegs.
0: Wie viele Menschen, Friseurinnen und Friseure gehören denn dazu?
1: Also in Deutschland sind wir knapp 400, aber wir haben auch Chapter in Norwegen, in Spanien, Brasilien ist dabei, Österreich, Schweiz.

0: Wenn jemand dabei ist, der sagt, er hat ein Organisationstalent und möchte dabei sein, bitte kommt, Ärzte, jederzeit. Also wir nehmen alles, was wir kriegen können, um ein bisschen Gutes zu tun. Ein bisschen Würde zurückgeben.
1: Toll.
0: Die Barbara Engels. Vielen, vielen Dank. Ganz toll, was ihr macht.
1: Wirklich beeindruckend. Beeindruckend ist er auch. Ich sag mal, zähl mal ein paar Namen auf. Lady Gaga, Kylie Minogue, Céline Dion. Es gibt jede Menge Superstars, die seinen Weg pflastern, die lieben und die tragen seine Mode. Außerdem ist er seit Jahren Juror bei Germany's Next Topmodel. Er ist einer unserer deutschen Top-Designer. Wir sind stolz, dass er bei uns ist. Kilian Kerner. Als du letztes Mal bei mir in der Talkshow warst, hattest du eine völlig andere Frisur. Ich habe

0: Wandere für eine gewisse Zeit lang aus in eine Stadt, wo man definitiv einen Führerschein braucht. Und außerdem habe ich dieses Jahr Dinge erlebt, die mich dazu gebracht haben, alles Neue ausprobieren zu wollen, was ich in meinen 47 Jahren bisher nicht gemacht habe. Und habe ich gesagt, jetzt mache ich einen Führerschein. Jetzt mache ich so einen 2 Wochen Crashkurs und ich bin jetzt die erste Woche Auto gefahren.
1: Und wie war's?
0: Ja, also ich fand es ganz schön anstrengend, weil die ersten Stunden schon 2 Stunden 40 Minuten waren. Und der Fahrer meinte direkt so, wir fahren jetzt mitten nach Neukölln auf die Karl-Marx-Allee.
1: Und ich dachte, ach du meine Güte.
0: Also es läuft tatsächlich das Fahren gut. Also ich kann gut bremsen, Gas geben, lenken. Was ich nicht kann, ist in den Spiegel gucken und dieses hier, den Blick.
1: Schulterblick.
0: Ja, das, ich vergesse es immer. Und der Fahrlehrer sagte dann, ja, Gott sei Dank war kein Fahrer da. Was ein bisschen, ich finde das so ein bisschen schwierig, die Theorie zu lernen, weil ich ja seit, ich weiß nicht, 28 Jahren aus der Schule bin. Und jetzt sitze ich da immer als Einziger mit so einem Buch und schreibe mir alles auf zwischen den 17-Jährigen. Aber es macht Spaß.
1: Du schaffst das, Kilian. Ja. Ein gutes Gefühl. Also wir gucken uns jetzt mal den Beweis dafür an, dass er seine Karriere sehr gut hingekriegt hat, auch ohne Führerschein.
2: Manchmal muss selbst er sich erholen. Denn wenn dieser Mann über den Lauf seines Lebens nachdenkt, fallen ihm ganz schön viele Volltreffer ein. Seit mehr als 2 Dekaden designt der gebürtige Kölner mit Nadel und Faden Looks für Laufsteg und Leben und ließ schon seine allererste Show von Supermodel Toni Gahn eröffnen. Der Lebensentwurf des gestenstarken Genies sieht zwar eigentlich Schauspieler vor, doch der lange Frisurentreue spielt sich mit seinen Kreationen in die oberste Liga der Designer. Seine Mode tragen Models wie Carolina Kurkova, Franziska Knuppe und Eva Pattberg. Oder Stilikonen wie Jane Fonda und die Musikerinnen Fergie und Jennifer Lopez. Auch Heidi Klum hat regelmäßig ein Foto für ihn. Als Gastjuror und Modelmentor ist er bei Germany's Next Topmodel eine Top-Besetzung seit Jahren. Laufsteg frei für Kilian Kerner.
1: Herrlich, herrlich, ja. Diese alten Fotos. Ich liebe das ja, diese alten.
0: Oh, schlimm.
1: Kilian, aus dir hätte auch ein Tennisprofi werden können. Du hast,
0: nee.
1: Du hast doch sehr gut gespielt.
0: Ja, ich habe gut gespielt, aber ich mochte keine Lehrer. Deswegen war die Tenniskarriere schnell vorbei. Ich mochte das einfach nicht, wenn mir jemand gesagt hat, was ich zu tun habe.
1: Okay, das hat ja ganz gut geklappt. Also ja. Jetzt kannst du, bist du dein eigener Chef. Aber mhm. Tennis ist es trotzdem was, wofür du dich noch interessierst.
0: Ja, absolut. Sascha ist im Finale.
1: Ja, haben wir gesehen. Ja. Alexander Zverev. Ich habe mich gefragt, der Alexander Zverev ist ja doch ein sehr attraktiver Mann. Wäre der nicht auch ein gutes Model für deine Klamotten?
0: Ja, der soll lieber mal Tennis spielen. Der soll jetzt endlich mal sein. Der soll, nee, das meine ich gar nicht so. Er ist ein sehr attraktiver Mann. Aber ich finde, der muss jetzt am Sonntag endlich ja. gewinnen. Er muss ja. es endlich schaffen.
1: Okay.
3: Aber weißt du, wer auch Model-Tendenzen hat? Das ist hier unser Europameister. Du warst ja auch mal als Model tätig. Du hast sogar so ein Buch dabei. Zeig das einmal bitte, Thomas.
1: Ein Buch?
3: Ja, mit Model-Fotos.
1: Aha. Ja. Guck mal.
3: Hier, für die nächste Modenschau.
4: Ja, warte mal, ich guck mal, ich schau mal. Also so sah das früher aus, siehst du das?
0: Ich hab so schlechte Augen.
1: Da kann man, ich kann es von hier aus auch nicht sehen, aber die Kamera kann das bestimmt.
4: Warte, ich hab...
3: Bereichen das gleich mal rum.
4: Das ist eigentlich ganz cool hier.
1: Guck mal, kannst du das sehen, Kilian?
0: Nee, ich kann es nicht richtig sehen.
1: Er hat so ein Gewand, so schwarzes Gewand an. Aber kannst du dir theoretisch so als Typ Thomas Helmer als Model vorstellen?
0: Ja. Best Ager sind sehr gefragt gerade.
4: Du hättest auch Retro sagen können.
0: Retro,
1: ja.
0: Sowas.
1: Auch ja, ich meine, du bist ja, guck mal, das Buch kann man sich mal angucken. Kannst du dir mal angucken. Du bist ja bei Germany's Next Topmodel, bist du mhm. auch als Juror. Also siehst mhm. du sehr schnell, hast du so einen ganz klaren Blick dafür, das könnte jemand, die oder ja. der hat Talent. Ja. Ja? Woran sieht man das?
0: Weiß ich nicht, es ist in der ersten Sekunde so ein Klickmoment, aber es ist auf der anderen Seite auch immer Geschmackssache. Also das sieht auch jeder Designer anders. Also, aber ja, das Grundtalent muss schon da sein und Modeln ist nicht so einfach, wie man sich das vorstellt.
1: Also Grundtalent heißt, wie man sich bewegt oder was ist das?
0: Ja, denn? Und ich finde immer, da muss einfach so, das muss aus den Augen, also die Augen ja, müssen mit einem reden. So, das ist eigentlich das Wichtigste.
1: Ah, ja, interessant. Ja. Interessant. Und was sagst du?

0: Zu meinen Augen?
1: Die sind sehr schön, tolle Farbe.
0: Ja, ja, aber Model, also ich glaube, auf die Idee wäre niemand bei mir gekommen, mich als Model zu casten. So, jetzt mal zu den Stars. Also ich habe gesehen, Lady Gaga, fantastisches Outfit von dir. Kylie Minogue, Celine Dion, Heidi Klum sowieso. Das ist ja toll, dass die alle deine Klamotten tragen. Kennst du die alle persönlich?
1: Nee. Hm.
0: Aber warum nicht?
1: Das weiß ich nicht. Meine Klamotten sind in L.A. und die gehen dahin und leihen sich das aus und dann sehe ich die in meinen Klamotten. Aber, also, nee.
0: Aber das ist ja eigentlich schade, ne? Weil man wird doch gerne mal wissen, warum mögen die deine Mode so? Oder wird sich nicht gerne mal mit Lady Gaga darüber unterhalten?
1: Doch, mit Lady Gaga schon. Auf jeden Fall, ja. Also bei Celine Dion war ich besonders stolz, also weil ich wusste das auch nicht. Und sie hat das Comeback in Paris mit meinem Outfit angekündigt. Und ich habe am nächsten Tag haben die das Video gezeigt, wie sie in diesen Raum reinging, wo die ganzen Klamotten waren. Und ich würde sagen, da hingen 1500 Teile. Also das war ein Raum, 10-mal so groß wie dieses Studio. Und dann dachte ich, sie hat meins genommen.
0: Ja, ja, das war schon Wahnsinn. Du selber, ich finde, die Sachen sind sehr unterschiedlich. Ne? Also, wahnsinnig glamourös und dann wieder aber auch so tough. Wie würdest du das beschreiben? Was inspiriert dich zu so einer Kollektion? Also, dass es mal so ganz romantisch.
1: Nee, romantisch, mal so findest du.
0: Nein, romantisch? Guck doch mal. Also, ich meine, diese mit den Blumen, das ist doch, ich finde das romantisch. Findet ihr nicht? Findest du nicht, Angelika?
2: Ich muss es noch mal angucken.
0: Also nein, ich finde diese, es ist ja teilweise sehr,
1: es ist sehr opulent genau.
0: Und dann wieder so straight. Also was inspiriert dich da?
1: Das passiert einfach. Also ich habe da keinen Plan.
2: Als Sängerin dürftest du so ein Kleid nicht anziehen. Würde ich nie anziehen, weil die gucken nur auf mein Kleid.
1: Ja.
2: Nein, ich sehe es jetzt heute zum ersten Mal, bin sprachlos.
0: Ja, die Sachen sind toll. Wirklich fantastisch.
2: Ganz toll.
0: Fantastisch. Oh. Alles toll. Über deine neueste Kollektion müssen wir auch noch sprechen. Aber erstmal müssen wir darüber sprechen, dass du eine ganz schlimme Lebensphase hinter dir hast. Parallel zu deinem Höhenflug, was deinen Erfolg angeht, ging es dir richtig schlecht. Und alles fing an mit Rückenschmerzen, mit normalen Rückenschmerzen.
1: Es war total harmlos. Ich bin an einem Samstagmorgen aufgewacht und hatte einfach Rückenschmerzen. Und ich bin eigentlich nicht jemand, der gerne zum Arzt geht. Und es wurde dann aber immer, immer schlimmer, dass ich montags der Arzt sogar zu mir gekommen ist und der Arzt meinte, also das, was Sie haben, ist sehr schmerzhaft, aber das geht schnell wieder weg. Sie haben eine Entzündung. Aber dadurch, dass Sie jetzt so starke Schmerzen haben, gebe ich Ihnen mal direkt Teledin.
0: Und ganz starke Schmerzen.
1: Genau. Und das habe ich dann aber nur einmal genommen und lag auf der Couch wie in so einem Drogenrausch und wollte das dann nicht mehr. Und der meinte, das wird jetzt aber nach 2-3 Tagen besser, hat mir noch andere Medikamente gegeben und es wurde halt nicht besser. Nächste Woche kam er wieder und hat gesagt, ja, das ist manchmal so, dann ist der Verlauf bei Ihnen halt ein bisschen schlimmer. Das Ganze ging dann so weiter. Es wurde immer schlimmer. Die Medikamente wurden immer mehr. Und irgendwann meinte er so, ja, vielleicht gehen Sie jetzt doch mal zum Orthopäden nach 4 Wochen. Und dann bin ich zum Orthopäden gegangen. Der meinte, Sie haben niemals eine Entzündung. Das kann nicht sein nach 4 Wochen. Sie gehen jetzt machen ein MRT. Und beim MRT kam dann auch erstmal gar nichts Schlimmes raus. Das war nur ein Anriss und eine Verwölbung in der Bandscheibe. Also schmerzhaft, sehr schmerzhaft, aber harmlos. Dann wurde ich dann aber auch richtig auf Medikamente und alles eingestellt und dann wurde das besser. Und dann war eine Freundin bei mir zu Hause und wir haben die Australian Open geguckt und dann bin ich aufgestanden und habe einen Schmerz gespürt, wie in meinem ganzen Leben noch nicht. Und da ich aber dachte, ja, ich habe jetzt mich wahrscheinlich nur vertreten, habe ich einfach so weitergemacht. Der Arzt kam dann nochmal und die Medikamentendosis wurde noch höher. Und dann fing wirklich was an, wo ich in meinem Leben nie wieder hin zurück will. Also es war eine Woche vor der Fashion Week und
0: in Paris?
1: Nee, in Berlin.
0: Ach, in Berlin.
1: Und die Schmerzen wurden immer schlimmer. Mhm. Und wir ziehen, an diesem Wochenende davor, also meine Mutter war bei mir zu Hause, es ging wirklich schon fast nichts mehr. Also laufen konnte man das nicht mehr nennen, was ich da gemacht habe. Und dann sind wir montags ins Hotel gezogen und ich weiß noch, ich bin rausgegangen, weil ich ins Taxi steigen wollte. Und ich musste mich an meinem Gartenzaun festhalten, sonst wäre ich umgefallen, weil mir vor Schmerzen so schwindelig war. Ich bin dann im Hotel angekommen. Und dann haben die mich erstmal ins Bett getragen und dann kam direkt, die haben dann Physio besorgt und Ärzte und ich habe dann eine Tortur hinter mir gehabt. Also am Ende waren es 17 oder 18 Tabletten jeden Tag, jeden Morgen Fusionen, Physio und es wurde immer, immer schlimmer.
0: Und du hast gearbeitet parallel mit
1: diesen Schmerzen? Ja, die Fashion Week vorbereitet und am Mittwochabend war es so schlimm. Ich bin jeden Morgen schreiend, wirklich, dass die Nachbarn in dem Hotel müssen gedacht haben, da wird jemand umgebracht, weil ich so geschrien habe. Und an dem Mittwochabend haben die gesagt, wir können nichts mehr machen, wir können ihnen nicht noch mehr Tabletten geben. Und die haben vor allen Dingen auch nichts mehr gebracht. So eine Teledin hat eine halbe Stunde gewirkt, dann war das weg. Und dann haben die mir den ganzen Rücken betäubt. Das Problem war, die Rückenschmerzen waren im Rücken weg, aber die Schmerzen sind gewandert, ja schon die ganze Zeit ins Bein, im Po. Dass der Donnerstag, dieser Fitting-Tag, ich musste 9 Stunden arbeiten, ich habe 8 Stunden davon nur noch auf dem Boden gelegen. Und nächsten Morgen war der Showtag und dann war es vorbei. Also der Arzt ist gekommen und ich konnte nicht mehr aus dem Bett aussteigen. Und dann hat er gesagt, entweder Sie sagen jetzt die Show ab oder Sie müssen eine hohe Dosis Oxycodon nehmen, sonst kriegen Sie das nicht hin. Und was habe ich gemacht? Ich habe die hohe Dosis Oxycodon geschluckt und habe dann einen Tag verbracht ohne Schmerzen. Ich war zwar total wie auf Droge, aber ich hatte keine Schmerzen mehr, was sich erstmal toll angefühlt hat. Und dann nächsten Morgen bin ich aufgewacht und dann habe ich die Quittung bekommen. Mein Bein und mein Fuß war taub.
0: Du konntest nicht mehr.
1: Ich konnte gar nichts mehr. Also es ging wirklich einfach gar nichts mehr. Und

0: Und dann kamen erstmal diese Sanitäter und die meinten dann so, okay, also versuchen Sie mal aufzustehen, das ging nicht. Ich war oben in meinem Haus und dann haben die gesagt, alles klar, wir müssen ganz schnell ins Krankenhaus. Die haben, das ist alles taub, das geht nicht mehr. Dann wurde ein Notarzt per Hubschrauber eingeflogen, weil keiner in der Nähe war. Und ich dachte nur so, Leute, mich verarschen. Und dann saß ich da und die sollte betäubt werden. Und dann hat das aber nicht funktioniert wegen dem Oxycodon. Und dann haben die mich ins Krankenhaus gebracht. Ich war völlig, die haben mich dann in so einen Sack gerollt, meine Arme zugebunden, die Treppen meines Hauses runtergebracht. Und
1: das ist eine Horrorgeschichte.
0: Dann bin ich ins Krankenhaus gekommen, die haben mich nicht ernst genommen. Dann wurde ein MRT nächsten Tag gemacht und dann stellte sich raus, dass in meinem Rücken etwas geplatzt war. Und dann bin ich nächsten Tag operiert worden und bin dann aufgewacht und habe dann die richtige Quittung bekommen. Ich habe aufgehört zu atmen während der OP, weil ich meinen Körper so kaputt gemacht habe, dass ich aufgehört habe zu atmen.
1: Gott, durch diese ganzen Schmerzmittel natürlich.
0: Du hast ja wahrscheinlich. So, und wenn du dann aufwachst und da sagt man, können Sie atmen? Ich habe ja die Welt nicht mehr verstanden. So.
1: Oh Gott, das ist ja eine furchtbare Geschichte. Aber das war ja so ein Einschnitt dann in dein Leben. Gab es einen Neustart? Also machst du Dinge anders seitdem?
0: Alles, da diese Erfahrung? Alles. Also mein Leben ist komplett, also ich habe 15 Kilo abgenommen. Ich esse nur noch gesund, ich mache Sport. Und das Schlimmste für mich war, ich hatte ein Gespräch mit meiner Assistentin und wir haben darüber geredet, was denn passiert wäre, wenn es vorbei gewesen wäre. Und da habe ich gesagt, mein Gott, ich hatte ein erfülltes Leben, ich habe die große Liebe erlebt, ich habe so viel Erfolg gehabt. Aber was für mich ganz schlimm war, war, dass so viel Unausgesprochenes, dass es so viel Unausgesprochenes gab zwischen meinen Freunden und mir und so. Und ich kann nichts mehr zurückhalten. Ich kann abends nicht ins Bett gehen, ohne alles gesagt zu haben, was ich sagen muss. Meine ganze Beziehung zu meinen Freunden sind so anders geworden. Ich umarme jeden anders. Ich sage ihnen, dass ich sie lieb habe, weil in meinem Kopf der Kopf wird so beherrscht von dem Gedanken, du könntest morgen nicht mehr da sein und ich will nichts mehr nicht ausgesprochen haben.
1: Das ist doch wirklich ganz, ganz wichtig. Ganz wichtig. Und nach dieser Geschichte kann man sich natürlich als Laie nicht vorstellen, aber diese Erfahrung, all das, was da mit dir passiert ist, schlägt sich das in so einer neuen Kollektion dann irgendwie nieder?
0: Komplett.
1: Also spielt das da rein?
0: Die Kollektion heißt Burning Symphony und es geht darum, dass alles, was, und es ist noch viel mehr in diesem halben Jahr passiert, auch privat.
1: Auch deine Beziehung in die
0: Wurst. Ist zu Ende gegangen, genau. Und das war wirklich eine große Liebe. Und das war vorbei, 2 Wochen vor der Fashion Week in Berlin. Und dann gleichzeitig alles, diese Trennung, dann das alles zu erleben. Und ja, die Kollektion heißt Burning Symphony. Und es geht eigentlich darum, weil in dieser Parallelwelt hatte ich immer mehr Erfolg. Aber ich konnte nichts genießen. Ich habe mein Debüt auf der Paris Fashion Week gemacht. Und das fühlt sich heute für mich so an, als wäre ich gar nicht da gewesen, weil ich das nicht begriffen habe. Und dann bin ich in Thailand gewesen und habe gedreht und bin zurückgeflogen und habe im Flugzeug einen Nervenzusammenbruch bekommen und habe total angefangen zu weinen und wusste in dem Moment, irgendwas muss sich ändern. Und dann gab es für mich 2 Optionen, eine Weltreise oder ich ziehe nach Los Angeles. Ich habe mich nächsten Tag dazu entschieden, Deutschland jetzt zu verlassen und nach Los Angeles zu ziehen. Und seit diesem Moment ging es besser. Ich hatte zum Beispiel totale Versagensangst. Es war Mitte April und ich hatte keinen einzigen Entwurf für eine Kollektion gemacht. Die fängt man normalerweise im Februar an. Und ich habe gedacht, wie schaffe ich das? Und ich habe es geschafft. Sie ist da, die Kollektion. Und es ist das Emotionalste, Tiefste und auch Schlimmste, was ich je gemacht habe. Aber es ist auch ein Befreiungsschlag gewesen, ja.
1: Kilian, also toll. Deine Offenheit, das ist nicht selbstverständlich, dass man solche Dinge auch öffentlich erzählt und alles Gute für L.A.
0: Danke.
1: Und wir werden noch sehr viele Superstars in deinen Klamotten sehen. Danke. Schön. Alles, alles Gute. Ja.
2: Vielen Dank, Kilian. Das war wirklich sehr inspirierend. Kommen wir von einem Modeschöpfer der Extraklasse zu einem Helden des deutschen Fußballs. Ein Spitzenverteidiger, bis heute Deutschlands legendärster Phantomtorschütze.

0: Schütze, Europameister von 1996 und inzwischen ein sehr erfolgreicher, sehr, sehr guter Sportmoderator. Herzlich willkommen, Thomas Helmer. Dankeschön. Thomas, du bist Westfale, hast beruflich einige Zeit in München verbracht, bist jetzt aber seit 25 Jahren in Hamburg.
1: Genau.
0: Der Liebe wegen hergezogen, nicht nur, aber auch aufgrund deines Steuerberaters, ja, und eines sehr guten Freundes,
1: ja,
0: einem Journalisten. Kannst du uns ganz kurz erklären, warum man wegen seines Steuerberaters in eine
1: Stadt, na, so,
0: man
1: so,
0: zieht doch eigentlich weg.
1: Ja, ja, die Reihenfolge ist auch wirklich Steuerberater, guter Freund, Frau.
0: Ach so, okay.
1: Ja, ja,
0: ja. Okay.
1: Er war Kassierer damals beim HSV e.V. und ich habe ihn durch einen Bekannten kennengelernt. Und der hatte wirklich noch dieses klassische, hier dieses Hamburger Büro, das kennt ihr noch, ne? Wo dann die, rechts und links die Kabinen sind, sage ich, mhm, immer, ne? Die Mitarbeiter drin gearbeitet. Und hinten war dann sein Raum, der hat geraucht wie ein Schlot. Ich als Nichtraucher bin immer kaputt gegangen in dem Raum. Die Besprechungen haben trotzdem stundenlang gedauert. Und es ging natürlich auch viel um Fußball. Und so habe ich Hamburg lernen und lieben gelernt, muss man sagen. Dazu dann mein Freund, der war Journalist, der hat das Sportmikrofon, Manni Heun, lebt leider seit einiger Zeit, oder schon seit langer Zeit nicht mehr. Der hat mich dann mal mitgenommen hier auf die Fußballplätze, VfL 93, sagt er, komm mal mit sonntags. Und er hat gesagt, du machst mal die Noten der Spieler. Weil wir regen uns ja immer auf, was für schlechte Benotungen wir bekommen als Spieler. Und dann hat er gesagt, mach du das mal. Ja, kann ich gar nicht. Ich kenne die doch gar nicht. Ja, mach mal. Und hast das Übliche gemacht. Ne? Zwei waren schlecht, die haben eine 4 bekommen. Zwei waren gut, die haben eine 2 bekommen und der Rest war 3.
0: Hey.
1: Ja, und so habe ich mich dann Hamburg angenähert.
0: Und jetzt liebst du diese Stadt und dir geht es ja bestimmt genauso wie vielen Hamburgern und Hamburgerinnen. Wenn man stolz diese Stadt präsentiert, sagen ganz viele Leute immer, sie ist wirklich schön, aber das Wetter ist so unfassbar schlecht. Was, ja, sagst du denen?
1: Aber als Abwehrspieler verteidige ich dann die Stadt, logischerweise.
0: Wie machst du das?
1: Nein, es stimmt ja definitiv auch nicht, also aus meiner Wahrnehmung zumindest.
0: Auch aus meiner Wahrnehmung,
1: ja,
0: ich glaube, da sagen ganz viele hier im Studio gerade genau.
1: Ja, und ich bin im Moment auch viel wieder in Deutschland unterwegs gewesen, lerne wieder Deutschland kennen und dann siehst du, das Wetter ist da auch nicht besser. Im Gegenteil, sondern oft viel, viel schlechter. Und deswegen stimmt es einfach nicht und deswegen verteidige ich das.
0: Und was sagst du, dann bleibt länger und dann werdet ihr schon sehen?
1: Nee, erste, sag ich mal, kommt über erstmal nach Hamburg. Ja. Das ist ja die erste Voraussetzung. Das ist wirklich so ein Klischee und so ein Vorurteil. Und mit dem müssen wir einfach mal aufräumen. Fertig aus.
0: Du hast Großartiges geleistet auf dem Rasen und abseits des Rasens. Und das schauen wir uns kurz mal an.
2: Dieser Mann, das ist ganz klar, ist ein Fußball-Superstar. Schon in jungen Jahren auf dem Platz wird er zum Stammspieler, ratzfatz. In Bielefeld ging's für ihn los, verdiente hier sein erstes Moos. Mit Stärkungen aller Art avancierte er zum Typen smart. In Dortmund ging es für ihn weiter, Aufstieg auf Karriereleiter. Bayern ließ nicht lang auf sich warten, als Kapitän konnte er schick starten. Hier deutscher Meister, da Pokal. Seine Schüsse meist genial. Im Nationalteam auch ein Held, erobert meisterhaft das Feld. Vor 30 Jahren Sieger der EM. Glückwünsche der Crème de la Crème. Natürlich auch vom Königshaus. Es folgten Tränen und Applaus. Schon lange ist er nun Experte, wird gefragt, wie er's bewerte. Statt unterwegs, welch frohe Kunde, nun Thomas Helmer in der Runde.
1: Sehr nett, sehr nett.
0: Thomas, du bist Teil der ARD-Doku-Serie 11 Helden, ein Albtraum. Und da geht es um die Fußball-WM 1994 in den USA. Das war deine erste, allererste, ja, WM. Mit welchen Erwartungen bist du persönlich dahin gefahren?
1: Na, ich war eigentlich sehr aufgeregt, weil es wirklich das erste große Turnier ist.

0: mit Rudi Völler vor 3 Wochen haben auch noch mal drüber gesprochen, bevor Rudi jetzt mit der Mannschaft da nach Amerika geflogen ist. Wir haben wirklich mit Abstand die besten Spieler gehabt, die Einzelspieler. Wir hätten Weltmeister werden müssen. Aber im Teamsport ist es mal so, wenn du keine Mannschaft bist, auf dem Platz und außerhalb des Platzes, kannst du nichts erreichen. Und das habe ich in diesem Turnier erlebt. Es fing natürlich erst mal so an, du fährst nach Amerika und die haben überhaupt keinen Bock auf Fußball. Ne?
1: Damals, jetzt ja, vielleicht ein bisschen mehr.
0: Ja, aber die haben ganz andere Sportarten. Du hast es überhaupt nicht gemerkt. Wir waren am Hotel, einem Golfhotel. Wir waren Touristen, gefühlt. Also da waren Touristen und wir waren Touristen. Also,
1: das hat die auch aber war das das Problem, dass man euch nicht erkannt hat? Oder nicht die Größe dieses Sports aus Europa geschätzt hat?
0: Nein, du hast mich ja gefragt, mein ja, genau. SCWM, du kommst ja dann aus Europa, hast da andere Erfahrungen, auch was die Fankultur angeht und alles drumherum. Das hast du da einfach nicht erlebt. Die Atmosphäre war schon mal das Erste, wo du sagst, okay, das habe ich mir ein bisschen anders vorgestellt.
1: Also 1990 ist der Deutschland Weltmeister geworden, das heißt, der Druck war auch enorm. Und dann ist sozusagen der Traum vom erneuten Weltmeisterschaftstitel geplatzt. Und wir gucken einmal kurz in die Doku rein.
2: Wir waren eigentlich verdammt, Weltmeister zu werden.
3: In der Nachbetracht muss man sagen, dass wir einfach keine Mannschaft waren.
2: Es war Sodom und Gomorra. In dieser Mannschaft, in diesem Hotel, es haben viele gemacht, was sie wollten.
4: Dann hat sich das Angestaute eben entladen in Richtung der Fans.

0: Weltmeisterschaft, die wir praktisch meiner Meinung nach hergeschenkt haben.
1: Das Spiel ist aus und die Hoffnungen der deutschen Mannschaft sind zu Ende.
2: Also ich finde, dazu muss man ja immer sagen, und das ist ja, glaube ich, bei solchen Dingen immer extrem, dieser Druck, der auf euch lastet und dieses Verlangen nach Titeln. Also Viertelfinale ist ja nun auch ein Erfolg gewesen. Du hast eben gerade davon gesprochen, dass das die beste Mannschaft war an Einzelspielern. Wann hast du denn gemerkt, du hast eben darüber gesprochen, ihr seid in dieses Hotel reingekommen, wann hast du denn gemerkt, dass es innerhalb der Mannschaft, und das waren, glaube ich, auch drei unterschiedliche Lager, vielleicht nicht so richtig passt, oder dass ihr vielleicht nicht auf dem richtigen Weg seid?
3: Na, relativ schnell, weil es war einfach so, einige waren morgens beim Golfspielen schon. Es war ja sehr warm in Amerika damals und sind zum Golfspielen gegangen, morgens um 7. Und es war wichtiger, das Golfspielen als das Training. Und da habe ich schon gemerkt, irgendwas stimmt hier nicht. Das kann ja nicht sein. Die saßen im Sonnenbrand beim Frühstück und haben sich kaputt gelacht, warum sie den Putt nicht gemacht haben. Und ich dachte so, okay, läuft hier alles so richtig? Und da gab es ganz viele Situationen. Dann war damals auch ein großes Thema, das waren einfach die Frauen, die Spielerfrauen, die bestimmte Rechte eingefordert haben.
2: Die waren alle im Hotel mit dabei?
3: Nee, die waren nicht im Hotel, die waren aber im Nachbarhotel. Das hat ja gereicht.
4: Aber sag mal, ich wollte mal Ingo noch mal fragen. Warst du nicht auch gleichzeitig da in den USA, 94?
5: Im Nachbarhotel. Nein.
4: Aber ich wegen der
2: Stimmung. Bei den Spielerfrauen.
3: Ach so. Ja, bei der Ingo.
4: Ich meine, weil
3: hättest du ihnen ja das Essen bringen können von drüben.
4: Wegen der Stimmung, weil du eben von der Stimmung im Land gesprochen hast. Hast du das auch so empfunden, dass da keine Begeisterung
5: war? Das war mein erster Studienaufenthalt in Baltimore, der Johns Hopkins University. Und ich musste echt für dieses Viertelfinale gegen Bulgarien so eine Sportsbar suchen und den Wirt beknien, da, dass er vom Baseball auf Fußball umschaltet.
4: Weil es keinen interessiert hat.
2: Aber das ist total witzig, weil ich war 94 auch in Amerika, in Washington D.C. und habe da gearbeitet. Und ich war auch im Stadion. Ich habe Mexiko live gesehen, ich weiß nicht mehr gegen wen. Auf jeden Fall, die Stimmung auf dem Weg zu den Stadien war gigantisch. Also die haben das richtig gefeiert. Ich glaube, klar, du hast es eben auch richtig analysiert, die anderen großen Sportarten sind natürlich viel wichtiger für die Amerikaner, aber ich fand schon, dass
3: es grundsätzlich... Ich gebe dir mal ein Beispiel. Ich habe Sepp Maier vor 3 Tagen getroffen, da sagt der Sepp auch noch mal, naja, Thomas, weißt du noch, wie das war? Der Bodo Iltner hat einen Abstoß gemacht, ne? Einen flachen Abstoß und ist relativ weit gekommen, fast bis zum 16er. Da haben die Amis natürlich gejubelt, weil sie dachten, beim American Football, wenn ich den so weit kicke, das ist super. Und dann haben die immer den Bodo Iltner gefeiert, immer wenn er einen Abschlag gemacht hat. Also das war nicht der Sinn des Ganzen.
5: In den USA, das haben wir ja auch erlebt auf unserer Reise. 94 war Fußball immer noch mehr so ein Migrantensport, sag ich mal, Latinos und viele, die den reingebracht haben, aber so ein intrinsischer Sport in den USA war es nicht so. Und das hat sich schon geändert auch jetzt, also das ist mehr geworden.
2: Aber wenn man sich nochmal 94 anguckt, du hast gerade gesagt, es war die Problematik, dass viele den Fußball nicht ernst genommen haben. Es gab unterschiedlichste Spannungen auch in der Mannschaft. Ja. Wir haben eben im Ausschnitt kurz gesehen, der berühmte Stinkefinger von Stefan Effenberg. Es gab, glaube ich, auch extreme Probleme zwischen den Weltmeistern, also vielleicht auch Lothar Matthäus, und einem neuen Trainer Berti Vogts, der ja auf den Kaiser Franz Beckenbauer gefolgt ist. Was glaubst du, war denn, also dieses Nicht-Ernst-Nehmen, oder gab es auch, man sagt ja, Teamwork makes the dream work. Gab es ein Team oder gab es das gar nicht?
3: Nee, es gab eigentlich so gefühlt so 3 Gruppen, haben wir immer gesagt. Das waren die Weltmeister von 90, die natürlich einen gewissen Status hatten. Dann gab es so eine Gruppe, so um Matthias Sammer auch vielleicht, die zum ersten Mal dabei war, die Ostdeutschen, die nach der Wiedervereinigung. Und dann haben wir gesagt, dann gab es die 3. Gruppe. Das waren wir so, die noch

0: kaputt. Guido Buchwald ist nur noch in Zeitlupe gelaufen. Es waren echt schlimme Umstände, weil es gab kein Dach über dem Stadion, gar nichts, kein Schatten. Und Tag vorher habe ich in der A-Mannschaft gespielt, auf der linken Seite für Andi Brehme, weil Andi war einfach nicht gut drauf bei diesem Turnier. Und alle haben natürlich gesagt und gedacht, ich spiele, inklusive meiner Person. Und dann sind wohl einige, die Etablierten, die Weltmeister, dann zu Berti gegangen und haben ihn überredet, dass Andi, weil er auch Weltmeister ist, natürlich spielen muss. Und das bekommst du natürlich auch mit innerhalb der Mannschaft. Dann ging's, also das hat dann zu all dem geführt, was es nachher war. Und Stefan, nochmal der, also ich habe ein bisschen Verständnis, wenn du bei 54 Grad da spielen musst und dann provoziert wirst, die deutschen Fans haben ihn dann auch provoziert, der hatte eh schon so eine rote Birne, wie wir alle. Da kannst du schon mal, da kannst du schon mal ausflippen.
1: Was glaubst du denn, also nach 94 geht es jetzt wieder in die USA, ja, und nach Kanada und nach Mexiko. Und Julian Nagelsmann hat eine Mannschaft zusammengestellt und träumt logischerweise wie viele von uns vom
0: ist auch gut,
1: ja, Titel. Was glaubst du denn passiert? Sind sie gewappnet dafür?

0: es zu heiß ist oder sonst irgendwas. Ich glaube, auch sonst gibt es vieles. Ich finde, wir haben auch wieder sehr, sehr gute Spieler. Wir haben vor allen Dingen in der Offensive sehr gute Spieler. Mhm. Auch hier würde ich wieder sagen, wir haben aber keine eingespielte Mannschaft im Moment. Das ist meine Sorge, weil da hatte Julian nicht unbedingt bisher für gesorgt. Und das könnte ein gewisses Problem werden. Das sehe ich so. Wenn sie das hinbekommen, wirklich als Mannschaft zu funktionieren, ich bin davon überzeugt, dass du wirklich nur als geschlossene Mannschaft was erreichen kannst. Das habe ich auch immer vorgelebt. In der 96 war es dann bei der Europameisterschaft so. Dann haben wir sicherlich gute Möglichkeiten. Wobei bei diesem Feld, frag mich bitte nicht, bei 48 Mannschaften bei 4 Spielen, auf wen wir dann treffen, wenn wir Erster, Zweiter, Dritter werden. Ich sage immer aus Spaß, so habe ich jetzt erzählt, die nächste WM wird mit 64 Mannschaften teilnehmen. Weißt du warum? Damit Italien auch mal wieder dabei ist.
1: Das freut sich ja jeder. Nein. Ja.
0: Wir bedauern ja alle, dass sie nicht dabei sind. Es ist ja eigentlich tragisch und lustig zugleich, aber es ist ja unfassbar.
1: Kommen wir vom Schlachtfeld des Fußballs zum Schlachtfeld in der Küche, weil du hast dich auf ganz neues Terrain gewagt. Ja. Und zwar hast du mitgemacht beim großen Promi-Backen. Wie bist du darauf gekommen? Hast du gesagt, das muss jetzt auch mal sein?
0: Also ich kann weder kochen noch backen, das darf ich
1: Das sind ja super Voraussetzungen dafür.
0: Ja, meine Mutter ist totaler Kuchenfan, mag alle Art von Kuchen, mag auch alle Art von Schokoladen. So bin ich aufgewachsen. Meine Oma hat dazu immer gut gebacken. Und meine Kinder haben gesagt, Papa, du isst jeden Tag ein Stück Kuchen, jetzt kannst du auch zum Backen gehen. So einfach ist die Geschichte.
1: Und wir gucken mal rein, was du da Großartiges geleistet hast.
2: Bist du selbst überrascht, oder?
3: Wie ist denn das passiert? Ja.
4: Man drückt jetzt hier drauf und man kann quasi die einzelnen Schichten richtig auseinanderdrücken. Es ist komplett, es ist gar nichts glasig, es ist die ganze Zeit einfach nur hell gebacken. Vom reinen Plunder her ist es absolut perfekt gearbeitet.
5: Wie konnte das passieren?
3: Ich weiß nicht.
6: Und wie sieht's aus, liebe Jury? Was macht die Schürze?
4: Mit 46,5 Punkten geht die rote Schürze heute an Thomas. Yeah!
1: Große Freude beim Europameister. Aktuell läuft ja das große Backen, die Profis in Sat.1 und Joyn. Vielleicht auch nochmal für dich die Gelegenheit, dass du da im nächsten Jahr mitmachst. Wen hast du denn am meisten überrascht mit diesem Juryurteil? Die Jury, dich, deine Familie?
0: In dem Moment alle, die da standen. Also die Jury sowieso. Der Christian hat es ganz anders gesagt. Der hat wirklich gesagt, überraschenderweise. Wir haben nochmal nachgezählt und... Also ich bin danach auch rausgeflogen, logischerweise. Es war für mich auch das Highlight. Ich habe gesagt, wenn ich das einmal schaffe, und vor allem die technische Prüfung mal als Erster zu überstehen, es war toll, es war eine super Erfahrung. Also von daher
1: hat dir Spaß gemacht.
0: Habe ich alle überrascht.
1: Du liebst ja auch den Hamburger Isemarkt und gehst ja auch gerne.
0: War ich eben noch.
1: Übrigens. Warst du eben noch. Ja. Aber du hast ja auch gesagt, du möchtest da nicht nur einkaufen gehen, sondern du hast dir auch überlegt, da vielleicht mal einen Stand zu eröffnen. Wird es dann ein Stand mit Leckereien aus der Welt des Backens?
0: Sagen wir mal so, die Gefahr ist groß.
1: Also ist das wirklich ein Plan? Können wir dich
0: Ja, ich wollte schon, als ich auch gespielt habe, wollte ich sogar schon mal gerne einen Café haben. Ich wollte ein eigenes Café haben. Also man hat ja so Träume, Kilian hat es ja auch gerade erzählt, vielleicht das eine oder andere mal zu machen. Und das wäre natürlich noch mal was, ja. Und dann muss natürlich was Süßes auf jeden Fall dabei sein. Ist ganz klar, also ich bitte euch, ich habe eben wieder, nein, wollt ihr nicht wissen, so, aber den Blechkuchen, ne, den lauwarm mit schöner Sahne, so den Klassiker, ey, was Besseres gibt es nicht. Also für mich. Entschuldigung.
1: Großartig, also ich bin mir ganz sicher, dass wir alle sehr gerne vorbeikommen, wenn du da einen Stand eröffnest auf dem Isemarkt.
0: Aber weißt du, ich wollte zu Thorsten noch sagen, erstens bin ich totaler James-Bond-Fan auch. Ich habe alle Filme, ich sehe sie auch mehr als 20 Mal, habe ich die schon alle gesehen. Und das Asterix-Heft, was du da unten hast, habe ich übrigens auch. Ne? Das neue, weil ich bin 65, das habe ich noch. Meine Mutter hat damals ganz früh damit angefangen. Und wir haben in der Schule, im Lateinunterricht, haben wir Asterix auf Latein.
7: Haben wir auch gemacht.
8: Ja, ja.
0: Das war mega,
7: ja,
0: oder?
7: Ja, ja, super.
0: Also, Entschuldigung, ich wollte jetzt...
1: Nein, das ist super. Also, ihr könnt euch deswegen auf jeden Fall noch weiter austauschen. Rechtliche Fragen, auch was Stände auf dem Isemarkt angeht.
0: Ja, das ist auch ich hatte auch schon ein paar so im Hinterkopf gleich. Weißt du? Komm.
1: Vielen Dank, Thomas.
0: Das danke. Auch.
1: Danke. Und wir machen weiter mit einem riesengroßartigen Slogan und der nennt sich 70 Männer, keiner kann singen. Unter diesem Motto ist dieser Männerchor vor 10 Jahren gestartet und hat in Hamburg und darüber hinaus Geschichte geschrieben. Ich wollte immer mehr Mitglied werden, das hat bisher noch nicht geklappt, vielleicht in Zukunft. Von einer Karaoke-Bar auf dem Kiez bis hin zur ausverkauften Elbphilharmonie ein unvergleichlicher Erfolg. Und zu Recht auch ein riesengroßer Hype. Wir begrüßen die Hamburger Goldkirche mit ihrer Version von What's Up? Woo!

0: mit What's Up. Ach, das ist so schön, euch in Action zu sehen. Das macht so viel Spaß. Ich komme direkt mal zu Markus und Fleming. Moin. Schön, dass ihr da seid. Also ihr könnt nicht singen, aber ihr könnt richtig gut tanzen. Das hat man auf jeden Fall direkt gesehen. Fleming und Markus, ihr seid sozusagen Gründer und Chefs so ein bisschen von den Hamburger...
1: Mit Max zusammen.
0: Ach so, genau. Da hinten. Ihr, ja, guck mal, siehst du.
1: Wir sind die Gründer.
0: Ihr seid Max, die Gründer und
1: Markus ist Markus, Vizepräsident.
0: Vizepräsident. Ich rede mit dem Präsidenten und dem Vizepräsident. Da kommt Ingo auch gleich noch dazu als Ehrenmitglied. Du hattest 2016 nach einer Karaoke-Nacht, so sagt die Legende, die Idee, diesen Chor zu gründen. Was war die Motivation?
1: Also die Legende lügt nicht. Und die Motivation war einfach, einen Raum zu schaffen für ein entspanntes Umfeld zum Singen, wo es nicht um Talent geht, sondern vielmehr um Spaß, um eine geile Zeit, eine Community. Und ja, das ist uns, glaube ich, ganz okay gelungen in den letzten Jahren.
0: Ja, aber das merkt man auch direkt bei jedem Auftritt. Ich durfte euch ja schon ein paar Mal bewundern. Nicht nur beim Auftritt, sondern auch, was danach eskaliert und passiert. Es ist immer wieder schön zu sehen, was ihr da auch macht. Markus, vielleicht ganz kurz mal. Ihr habt so viele Highlights jetzt auch gehabt in den 10 Jahren. Ein Riesenhighlight kommt am 26.09. mehr dazu gleich. Was war denn jetzt persönlich für dich so ein Auftritt, wo du gesagt hast, das war gigantisch?
2: Boah, da gab es einige. Ich glaube, letztes Jahr in der Barclays Arena, unsere erste ausverkaufte Arena, schon mit 15.000 Leuten. Das ist, wenn man das nicht gewohnt ist, sind alles Amateure, ist das ein Gefühl, das kann man nicht in Worte fassen, glaube ich. Und als wir dann nach fast 3 Stunden von der Bühne gegangen sind, wir haben, glaube ich, alle ein paar Wochen gebraucht, um das so ein bisschen zu verarbeiten. Dezember die Elbphilharmonie, kleinerer Rahmen, aber magischer Ort natürlich, vor allem hier in Hamburg. Wir lange versucht, da reinzukommen, dann durften wir endlich. Werden wir sicher auch nicht vergessen.
1: Ich habe auch noch eins. Wir haben, ein Highlight steht bevor, was, glaube ich, auch sehr, sehr besonders ist. Und zwar haben wir mit einem Bestseller-Autor ein Buch geschrieben. Der hat auch für Lanz und für Olaf Scholz die Biografien geschrieben. Und das kommt auch im August. Und da freuen wir uns mega drauf, weil das ist was, was wir auch noch nie gemacht haben. Wir versuchen immer Dinge zu tun, die einfach so einmalig sind. Und klar, der Volkspark steht bevor, aber dieses Jahr ist schon krass geschmückt mit Highlights.
0: Aber erzähl mal ganz kurz, was wird das für ein Buch? Also was steht da drin?
1: Also in den letzten 10 Jahren ist so viel passiert. Wir haben natürlich immer versucht, alle so ein bisschen mitzunehmen über unsere Kanäle. Aber ganz, ganz vieles kann man auch gar nicht irgendwie nach außen kommunizieren. Und es gibt viele Insights, viele persönliche Geschichten von den einzelnen Jungs. Also die wurden auch alle einzeln interviewt. Ein Blick hinter die Kulissen, wie es, glaube ich, so noch nicht gab. Und dementsprechend, ich glaube, es lohnt sich für jeden, der mal einen Einblick kriegen will.
0: Du sprichst die ganze Zeit von diesen besagten 10 Jahren.

0: Und es ist jetzt gerade vor kurzem zu einem Ereignis gekommen, das hat auch euer Ehrenmitglied Ingo Zamperoni verkündet. Und wir gucken mal ganz kurz rein für alle, die es vielleicht noch nicht wussten.
1: Sehr gerne.
2: Die Hamburger Goldkehlchen möchten heute Abend der Welt bekannt geben, dass sie 2026, also genau 10 Jahre nach der Gründung des beliebten Männerchors, ihr letztes Konzert spielen werden. Ich bin nur der Überbringer der Nachricht.
0: Ja, also wirklich eine sehr traurige Nachricht. Aber das Schöne ist, das haben wir aus der Pop- und Rockmusik ja mittlerweile mitbekommen. Ihr habt jederzeit die Möglichkeit, einen Rücktritt vom Rücktritt auch zu vollziehen. Ich würde mir das persönlich sehr wünschen. Aber kommen wir vielleicht ganz kurz mal zu dem großen Konzert. 26.09. Das Volksparkstadion. Wie viele Tickets gibt es noch?
3: Also insgesamt gibt es 52.000 und nur noch ganz wenige Hunderte gibt es im Shop. Also wir sind wirklich kurz vor ausverkauft. Wer noch keins hat, jetzt ist vielleicht der Moment, noch zuzuschlagen. Aber das Ding wird bumsvoll.
0: Das glaube ich. Und da werdet ihr auch die inoffizielle Hymne Hamburgs vortragen, die wir jetzt noch einmal von euch hören. Toll, dass
3: mit
0: ihr da
3: dir
0: seid.
3: Übrigens, du weißt es noch nicht, aber du bist auch dabei. Wir haben dir eine kleine Gastkutte besorgt.
0: Och, wie cool.
3: Und Ingo als Ehrenmitglied musst du natürlich auch mit singen. Damit also du eine kleine Hilfe bekommst, der Text.
0: Also wenn ich eins nicht Ingo, kann, dann ist es wirklich nicht singen.
3: Ja, perfekt, dann bist du hier genau richtig.
4: Ich habe meine
3: stell
4: dich
3: in die Mitte, da hast du ein paar
0: Ingo, Ingo. Ingo. Ich
5: so, okay, mal, okay, stell mal, Ingo,
3: mal. Ingo. Ingo Zamperoni.
0: Oh Gott, oh Gott. Warum? Ja.

0: Konzert, 26.09. So. Ich darf die Kutte anbehalten bis zum Ende der Show. Ach, ist das schön.
1: Bravo, bravo.
0: Geht mir, ne?
1: Das war toll, Steven. Du passt da rein, wie nix du.
0: Also, weil ich nicht
1: nie was anderes
0: kann.
1: Gemacht.
2: Ja, nicht toll.
1: Kommt der Ingo noch mal wieder? Oder?
0: Nee, der geht jetzt weiter.
1: Wirklich toll. Danke, Jungs. Danke.
3: Weißt, ein Männerkutte nicht singen kann, deswegen passt der gut rein.
1: Ich möchte fürs Gespräch die Kutte an. Du lässt sie jetzt an. Steht dir sehr
3: gut. Ich lasse sie jetzt an.
1: Steht dir sehr gut. So, dann jetzt.
0: Auch, ne? Ja, ich darf sie bis zum Ende der Show tragen.
1: Steht euch beiden ganz toll. Ihr seid toll. Überhaupt. Ja, also wir waren alle ganz. Wir hingen an ihren Lippen. Alle
4: ich
1: Frauen
4: will sie alle
1: hier.
4: Einladen.
1: Einer schöner als der Angelika, ne? Einer schöner als. Okay, wir müssen uns jetzt beruhigen. Wir müssen runterkommen. Es geht jetzt um die Fußball-WM.
4: Charisma.
1: Es geht jetzt um die Fußball-WM in anderer Form als eben. Es sind ja noch 6 Tage bis zum Anstoß. USA, Mexiko, Kanada. Und die beiden waren schon im Vorfeld dieser Fußball-Weltmeisterschaft schon mal vor Ort und haben sich ein Bild davon gemacht, wie Politik und Sport da so zusammenspielen. Die beiden Journalisten, Ingo in der Goldkehlchenkutte und Philipp Avuno. Herzlich willkommen nochmal euch beiden. Ingo, dass du sehr sportlich bist, ist ja bekannt. Du bist ja eine richtige Sportskanone. Hast du einen Lieblingssport?
3: Naja, ich komme vom Hockey und das ist bis heute noch mein Lieblingssport. Aber ich mache so alles Mögliche, Rennrad fahren und aktiv sein in erster Linie.
1: Und Philipp, du hast ja Sport studiert. Kannst wahrscheinlich viele Sportarten. Welche am besten?
5: Alles mit Bällen funktioniert meistens ganz gut. Alles im Wasser kannst du mich komplett knicken.
1: Gut, aber mit Bällen passt ja schon mal gut.
3: Ja, als wir unterwegs waren, hielten auch viele ihn für einen Footballer oder Profiathleten.
5: Wobei, wir haben Golf gespielt. Ich glaub,

0: Ingo, du hast ja schon mehrere Dokus gemacht über die USA. Du bist ja auch halber Amerikaner, bist mit einer Amerikanerin verheiratet, hast auch einen Podcast zum Thema. Jetzt die neue Doku, die ihr zusammen gemacht habt, Spielfeld der Macht. Was ist das Ziel dieser Doku? Was wollt ihr damit erreichen?
1: Mich hat unheimlich gereizt, vor welchem Hintergrund diese Fußball-Weltmeisterschaft stattfindet. Ein Fußballfest, drei Nationen, und ist ja eine kuriose Konstellation, dass das Hauptgastgeberland, wenn man so will, die USA, die meisten Spiele finden da statt, das andere Gastgeberland annektieren will als 51. Bundesstaat und das andere ständig beschimpft als Hort der Vergewaltiger und Drogenkartelle. Und wie da eine Stimmung aufkommen soll, Thomas Helmer hat es gerade gesagt, das ist in den USA manchmal ein bisschen, weil es auch so weitläufig ist, so schwierig. Unter anderem dann aber unter der Regierung eines Donald Trump, der ja in diesem ersten Amtsjahr so keinen Stein auf dem anderen gelassen hat. Ich glaube, als man die WM vergeben hat vor 8 Jahren an dieses Trio, hätte man sich das auch nicht denken können. Und deswegen hat mich das gereizt, den Aspekt Politik in den USA, was ja irgendwie so ein Lebensthema für mich geworden ist, durch diese sportliche Brille als Sportfan, aber dann auch gemeinsam mit Philipp, einer anderen Generation, jünger als ich, aber eben auch als Sportjournalist noch mal mit einer anderen Perspektive. Und uns beide hat US-Sport immer schon fasziniert. Das war auch dein Weg zu diesem Land, dein Zugang.
0: Und Philipp, für dich, also nach dieser Recherche, nach dieser Reise, nach allem, was ihr gesehen habt, wie würdest du das einschätzen? Was für einen Stellenwert hat der Sport denn in den USA?
2: Das ist unfassbar. Also ich habe das viel aus der Ferne schon beobachten können. Ich habe als Sportjournalist mich viel auch mit US-Sport beschäftigt. Aber vor Ort merkst du noch mal, dass der Stellenwert von Sport auch im Vergleich zu Deutschland, ich meine, hier ist Sport auch wichtig, dass es noch mal eine andere Bandbreite ist. Ich meine, das merkst du im Kleinen. Ich erinnere mich an einen Abend, da sitzen wir im Hotel in New York und im Fernseher läuft eine Partie Cornhole. Das ist so ein Spiel, wo du so ein Säckchen in ein Loch werfen. Das lief da in so Bundesliga-Übertragungsqualität. Also du hast diese Omnipräsenz von Sport. Du kannst Zeitlupe und allem. Du kannst jeden Tag irgendwas gucken. Ja, an Weihnachten, an Thanksgiving etc. Es ist extrem stark im Alltag der Menschen verankert und so eine Ebene tiefer. Der Sport ist ein enormer Faktor, wenn es um sozialen Aufstieg geht, wenn es um Vorbilder, Identifikation etc. geht. Und da ermöglicht er in Communities wesentlich mehr als auch Sport in Deutschland. Es hat verschiedene Faktoren, aber deswegen kann man schon sagen, auch wenn Fußball mittlerweile größer ist, als er 94 war und sicherlich nicht die größte Rolle spielt, Sport generell ist ein Riesending in den USA. Und ich glaube, das wird man auch bei der Fußball-WM ein Stück weit merken, dass da schon viele Menschen ziemlich sportverrückt sind.
1: Und weil da auch so viele Emotionen dabei sind gleich, ist es auch so ein Hebel, weil es so überall präsent ist. Von der kleinen Mini-Baseball-Liga bis eben zu den vielen Profiligen, die es da gibt. Und für einen wie Präsident Trump, der das so nutzt wie keiner, der bei so vielen Sportveranstaltungen auch schon war, in diesem ersten Amtsjahr, der zweiten Amtszeit, vom Super Bowl bis zum NASCAR-Rennen, vom Ryder Cup im Golf bis auch diesen Mixed Martial Arts Events. Und da findet ja jetzt zu seinem 80. Geburtstag auf dem Rasen des Weißen Hauses ein Kampf statt. Also und dieses, da hast du ja einen, du bist mit einem Fighter in den Ring gestiegen für die Doku.
2: An dem Käfig mit einem UFC-Kämpfer,
0: ja. Tatsächlich, wie war das?
2: Also er hat mich mit 20% seiner Maximalkraft geschlagen. Ich kann sagen, es hat sich angefühlt wie 1000. Inhaltlich war es super spannend, weil er ein großer Fan der Politik von Donald Trump war und auch von Donald Trump als Präsident total überzeugt war und, glaube ich, auch sehr stellvertretend steht für eine Art von, oder für eine Gruppe von Amerikanern, die einfach so einen starken Leader da sehen, die auch eine Kämpfernatur da sehen, also jemanden, dem es um Siegen geht, um jeden Preis auch im Zweifel und die auch gar nicht anzweifeln, dass er dabei auch so eine, ja, Schulhofrüpel hast du es, glaube ich, mal genannt.
1: Art, genau, ist ein Schulhofrüpel, aber ist mein, total, also der steht hinter mir.
2: Ne? Ja, genau, über die total hinweggesehen wird dann so. Und das kann man halt sehr gut in dieser MMA-Welt abbilden, in der sich Donald Trump sehr, sehr gern bewegt. Deswegen haben wir uns unter anderem auch da umgesehen. Mhm. Also man merkt, wir waren nicht nur im Fußball unterwegs, weil wenn man die USA als Sportnation verstehen will, ist man vielleicht gar nicht an der richtigen Adresse, sondern muss auch ein bisschen darüber hinausschauen.
0: Genau, und über die verschiedenen Sportarten würde ich auch gerne mit euch noch sprechen. Wir gucken mal kurz aber in den Trailer zu dieser Doku rein.
3: Eine Aufgabe ist, die deutsche Fußballnationalmannschaft ist nach Amerika zu kommen, das Turnier zu gewinnen. Und keine politischen Botschaften zu senden.
4: Alles an dieser Regierung ist ein Schlag ins Gesicht.
5: Er ist der erste Präsident, der Amerika über alles stellt. Und so muss es auch sein. Vor 20 Jahren in Deutschland hieß es, die Welt zu Gast bei Freunden. Diesmal könnte das Motto sein, die Welt zu Gast bei Feinden.
6: US-Sport hat uns beide schon immer fasziniert. Gerade weil er so viel über dieses vielschichtige Land erzählt. Erst recht in diesen politisch aufgewühlten Zeiten.

0: Wir haben gerade schon Jürgen Klinsmann gesehen. Wonach habt ihr eure Gesprächspartner ausgesucht für diese Doku?
1: Naja, Jürgen bot sich natürlich sehr an, weil ich den für die Doku vor 2 Jahren zur Wahl schon getroffen hatte und interviewt habe. Und er lebt in L.A. seit 30 Jahren fast. Einer der Spielorte Los Angeles, wo natürlich Fußball auch einen riesen Stellenwert. Es gibt da 2 Profiklubs bei den Männern. Es gibt einen großen Frauenprofiklub und seine Perspektive darauf. Und er vertritt halt die Haltung, gesagt, die letzten beiden WMs ist es schiefgegangen, weil da so viele Nebengeräusche waren. Gerade in Katar, auch mit dieser Geste mit der Hand vor dem Mund. Die Jungs da, die müssen sich, das ist das Highlight ihrer Karriere, die müssen sich jetzt darauf, weil am Schluss sagen sie alle, warum habt ihr die WM vergeigt wieder, wenn es wieder eine Vorrunde Schluss ist. Die Position kann man auch halten, finde ich valide, aber es gibt auch die andere Position, die sagen, haben wir auch eine Sportlerin getroffen von dem Fußballclub der Frauen, Angel City FC, die sagt, naja, wenn ich da auf dieser Bühne, die größte Bühne der Welt, wo dann kann ich eine Botschaft setzen? Und ich glaube, es ist immer schwierig, wenn es übergestülpt ist und zwanghaft verkrampft wird. Also wenn es aus einem herauskommt, dann ist das natürlich eine Möglichkeit, aber die Bühne zu nutzen. Aber es fällt natürlich schwer zu sagen, Sport muss unpolitisch sein, wenn in den USA alles politisch ist und vor allen Dingen dieser Präsident auch die Bühne des Sports, deswegen heißt der Film auch Spielfeld der Macht, als Hebel nutzt, als auch Vermischung von Politik. Und wir sehen Gianni Infantino, der bei der Amtseinführung von Trump dabei war, der diesen Friedensrat, die Gründung dabei saß zwischen Staatschefs und diesem Friedenspreis an Trump verleiht. Also da, das ist ein bisschen doppelmoralisch.
2: Obwohl die FIFA laut Statuten unpolitisch.
0: Ja, wie ist das zu erklären, dass Gianni Infantino da so eine Rolle spielt?
1: Und du hast einen ganz guten Begriff dafür geprägt.
2: Ja, ich habe es immer Bromance der Macht genannt. Die beiden verstehen sich, glaube ich, extrem gut, weil es machtbewusste Menschen sind. Und Gianni Infantino ist auch unterm Strich ein Politiker. Ne? Die FIFA sitzt in diesem Friedensrat wie ein Staat und am Ende, ja, ne, die auch was da mit an den Tisch bringt. Und beide haben, glaube ich, eine ähnliche Art, ihre Politik zu betreiben und verstehen sich darüber gut. Und dass das, was in irgendwelchen Statuten steht oder Verfassungen oder sonst wo, nicht immer mit dem übereinstimmt, was Menschen dann machen, das wissen wir. Ne? Und im Fall von der FIFA und von Donald Trump scheinen sich einfach 2 gefunden zu haben, die gut zusammenpassen. Mhm.
3: Darf ich noch einmal ganz kurz vielleicht, ja, Thomas auch fragen zu diesem Thema unpolitisch im Sport sein? Und Jürgen Klinsmann hat es ja auch gerade gesagt, dass man das nicht mixen darf. Das sind jetzt ja andere Zeiten als damals, als du in den USA warst. Darf man Politik und Sport mixen? Also darf man, aus deiner Perspektive, sollte man da auch etwas zu sagen, jetzt auch als deutsche Fußballnationalmannschaft, oder sagst du, das bringt nur noch mehr Unruhe?
4: Also mein Eindruck ist eher, also erstmal finde ich es schwierig für einen 20-Jährigen, ihm das aufzubürden. Ne? Mhm. Für das zu sorgen, was wir Älteren, sage ich mal jetzt bewusst, nicht hinbekommen. Oder auch die Politiker. Und ich habe oft das Gefühl, dass die Politiker sich eigentlich hinter den Sportlern und versuchen zu verstecken. Und dafür bin ich auf gar keinen Fall. Weil, nochmal, du hast es, glaube ich, eben gesagt, ich weiß nicht, ob ihr es auch gesagt habt, als Fußballer oder als Sportler gibt es nichts Größeres als einer Weltmeisterschaft oder Olympia teilzunehmen. Du hast da, das ist wirklich, das kommt ja von innen. Da geht es auch nicht darum, ich bekomme da eine Prämie oder so. Natürlich bekomme ich eine Medaille. Und da, aber als Sportler gibt es doch nichts Schöneres und so weiter. Und dann sollst du dich aber, ich weiß das ja auch, 96, Helmut Kohl war da natürlich auf einmal da im Finale und so weiter. Er stand in der Kabine, ja, und hat gesagt, ja, habt ihr super gemacht, Jungs. Hm. Hm. Also ich finde es sehr, sehr schwierig, ganz ehrlich, auch in der heutigen Zeit. Also
2: wurden dir denn damals Fragen gestellt als Spieler? Also würdest du sagen, man hat dich versucht, Stellung beziehen
4: zu lassen? Ich kann es ja nicht mehr genau sagen, aber natürlich nicht wie in der heutigen Zeit. Da sind wir uns ja einig durch soziale Netzwerke und so weiter. Heute ist das ja alles viel dynamischer, ganz anders, ja, ganz anders, viel transparenter. Jeder kann was sagen, jeder kann anonym was sagen. Das wisst ihr ja auch alles oder das wissen wir alle. Das ist natürlich echt eine schwierigere Zeit als bei uns. Aber ihr seht ja allein immer noch dieses, was du sagst, von der letzten WM mit dem Mund zu halten. Ja, da wurden die Spieler doch zu irgendwas verleitet, was sie vielleicht gar nicht wollten.
1: Das hat eine Diskussion.
4: Ja. Also überlass es doch vielleicht jedem selbst. Ne? Aber es ist nochmal, ich finde es viel verlangt, die Verantwortung einem 20-Jährigen, auch selbst einem 25-Jährigen, da zu übertragen. Natürlich haben wir Sportler oder haben wir Profifußballer oder wie auch immer die Möglichkeit. Natürlich, weil wir eine große Menge einfach erreichen. Sicherlich was Gutes zu sagen und was Gutes auch zu machen, aber so einfach aus dem Bauch raus. Ich wäre da sehr, sehr froh.
1: Und es ist ja auch nichts Neues, dass Politiker, ne, du sagst Helmut Kohl, auch Angela Merkel stand 2014 in der Kabine. Ja? Ja. Also, aber Trump nutzt es halt auf eine Art und Weise, wie es vor ihm noch.
4: Aber ich meine mit Infantino, das wisst ihr doch besser. Warum macht er das? Warum sind jetzt 3 Länder, die WM? Warum ist sie 2:30 in Marokko, Spanien, Portugal? Damit Saudi-Arabien natürlich frei ist als nächstes. Also das ist doch, da brauche ich ja nur 1 und 1 gibt 3, Entschuldigung, da brauche ich ja nicht, das ist doch ganz
0: gut. Was glaubt ihr denn, was uns bevorsteht? Also die Anfänge sind ja schon gemacht. Wie sehr wird sich denn Trump in diese Fußball-WM einbringen? Wie sehr wird er das nutzen, um sich selbst zu inszenieren?
2: Also, wir haben ja schon einen kleinen Vorgeschmack bekommen bei der Club-WM letztes Jahr. Ich weiß nicht, ob ihr euch an die Bilder erinnert, wo Donald Trump eigentlich nur den Pokal überreichen sollte und dann einfach stehen geblieben ist auf der Bühne mit den Siegern. Und diese Sichtbarkeit, die wird er sich sicherlich auch bei dieser WM wieder versuchen zu sichern. Denn es ist die größte Bühne der Welt, mehr oder weniger. Ne? Die, auch in Katar, wo der ein oder andere vielleicht boykottiert hat, haben 5 Milliarden Menschen die WM verfolgt. Und Donald Trump ist, ne, bei allem, was man an seiner Politik kritisch sehen mag, er ist halt gut in Marketing. Und diese Fußball-WM ist ein Marketing-Tool. Deswegen werden wir ihn sicherlich in diversen Kontexten sehen. Ich weiß noch nicht, ob es dieses alles Überstrahlende gibt. Darüber haben wir so viel auch geredet und auch mit anderen Menschen. Also wird es vielleicht jetzt auch heißer gekocht als gegessen, zählt am Ende doch wieder für viele nur der Fußball, ne? Was sich auch viele zu Recht wünschen. Das hängt, glaube ich, von so vielen Dingen ab, die wir jetzt immer noch nicht wissen, weil gerade in den USA und gerade unter Trump so vieles unberechenbar ist. Aber wenn man sich mal anguckt, also wir haben ein Turnier zum ersten Mal, in dem der Gastgeber im Krieg steht mit einem anderen teilnehmenden Land.
4: Genau.
2: Das hat es so noch nie gegeben. Also vieles an dieser WM ist so neu, die Zahl der Teams, die Sicherheitslage, da will man gar nicht drüber nachdenken. Also es gibt sehr, sehr viele Aspekte, von denen wir noch nicht sagen können, wie die sich auswirken werden, weil es gibt keinen Präzedenzfall für diese WM.
1: Es stehen halt so viele Fragezeichen darüber. Ne? Es werden an allen Stadien Eisagenten sein als zusätzliche Sicherheit. Wir haben auch Hundertschaften in Bundesliga-Staaten, die Fans auseinanderhalten und so. Aber werden die dann sich vielleicht doch, oder das ist zumindest die Angst bei vielen auch Latinos in den USA, wird es da irgendwelche Kontrollen geben und so, gehe ich da vielleicht doch lieber nicht hin und all diese Dinge. Und ein bisschen hängt es auch natürlich davon ab, wie sehr die Resonanz, dass er hat Trump einen ganz guten Finger am Puls. Wenn das US-Team gut spielt, wenn da plötzlich so eine Euphorie entsteht wie bei uns 2006 auch, dann will er natürlich auch der Glanz, der von dem Turnier und so, das wird er da nutzen wollen. Aber ja, wenn es ruhig bleibt und das Sportliche überwiegt, dann ist zumindest die Chance oder die Hoffnung, dass es zumindest, wenn es auch nur eine Pausentaste ist, dass alle mal ein bisschen abschalten können für ein paar Wochen, wäre ja auch nicht das Schlechteste.
0: Aber habt ihr das Gefühl, denn gerade auch du im Vergleich zu 94, ist denn die Begeisterung für Fußball, also ist die mehr, ist sie gewachsen, ist da, steht die Mehrheit der Bevölkerung dahinter?
1: Ach, also wenn man den Farmer in Kansas irgendwo anhaut und sagt, hey, Soccer, World Cup.
0: Hat er keine Ahnung, oder? Ja, interessiert ihn nicht.
1: Ja, andererseits, ich meine, gerade, wir haben jetzt öfter die Latinos angesprochen, das ist natürlich ein Riesending. Oder auch dadurch, dass sie das, einer der positiven Aspekte dieser aufgeblähten WM ist ja, dass dadurch tatsächlich, auch wenn es Italien nicht geschafft hat, aber das ist ein anderes Thema.
4: Es tut mir leid.
1: Aber dass Länder, die halt noch nie dabei waren, ne? Jordanien oder der Irak, aber tatsächlich jetzt eben auch die Konfrontation mit dem Iran ist natürlich eine sehr spezielle. Aber trotzdem, für die Communities dort, ja, für Haiti beispielsweise, das ist so ein gebeuteltes Land, ja, dass die Mannschaft da auftritt, das ist natürlich eine tolle Sache für die Menschen dort. Und da ist eine Euphorie bei ich glaube, in Miami, wo Messi spielt, ja, die sind immer ausverkauft, die Stadien. Da ist natürlich eine riesen Euphorie. Und auch bei vielen, Frauenfußball ist der größere Sport, ja, was Fußball betrifft in den USA. Klar, die sind Olympiasiegerin, Weltmeisterin, die sind einfach sehr viel mehr, sehr viel erfolgreicher. Aber durch die Stars, die jetzt in den letzten Jahren angefangen mit Beckham oder auch Ibrahimovic und so, ist natürlich schon Aufmerksamkeit. Aber es ist hart, weil die WM findet parallel zu den NBA-Finals, zu den NHL-Finals, die Major League Baseball-Season ist in Full Swing. Also ja, das muss schon ein tolles Turnier werden. Aber wir wussten, glaube ich, 2006 auch nicht unbedingt, was das für eine tolle WM werden würde. Und dann
0: ja, aber jetzt kommt, Steven hat es ja auch, wir haben davor schon darüber diskutiert, es gibt ja auch viel Kritik daran, zum Beispiel die Tickets viel zu teuer,
1: ja, das
0: die Flüge. Ja. Also es gibt ja auch, man weiß ja gar nicht, wie voll die Stadien überhaupt werden. Das spielt ja auch eine Rolle.
5: Naja, oder wenn Trump da ist, das war beim US Open Finale so, als Alcaraz gegen Sinner gespielt hat. Ein Ticket, ich war selber da. Das billigste Ticket ganz oben fängt bei $500 an und unten kostet es 15.000.
0: Ja.
5: Und die mussten, weil er kommen sollte, haben die beiden schon 45 Minuten später angefangen zu spielen. Und in der Hälfte des zweiten Satzes war immer noch das halbe Stadion leer, weil die Security so damit beschäftigt war, die Leute überhaupt reinzulassen. Ja. Also haben, und das ist das größte Tennisstadion der Welt. Und wegen ihm mussten die beiden ein Grand-Slam-Finale spielen, wo kaum ein Publikum saß und die Leute haben das Geld für die Tickets bezahlt.
0: Das ist ja Wahnsinn. Ja. Und sowas ist auch zu befürchten?
4: Ja, heute, ich habe ein Curaçao-Ticket, kostet

0: sind 500 Euro, ja, wenn du es bezahlst.
1: Den Ersthaltungskosten in den USA?
0: Ich habe Spaß gehabt, das Zeug ja mal früher getrunken, wenn du dich daran erinnerst, vielleicht.
2: Ich auch.
0: Da war das nicht so teuer. Also, Nein, das ist Spaß, aber die Ticketpreise sind echt verdammt.
3: Ja, die wechseln ja auch. Das verkaufen ja per Kategorie. Also du kriegst ja keinen richtigen Sitzplatz. Und jetzt hat die FIFA angeordnet, dass die teurere Tickets verkaufen. Das heißt, du hattest Kategorie A, rutscht jetzt aber auf einmal in Kategorie C.
1: Das ist komplett intransparent, man weiß es nicht. Und dieses Dynamic Pricing, man fragt sich auch, warum die FIFA so viel noch mehr Geld machen will oder muss, als es schon sonst machen würde.
4: Teilt er sich mit Trump wahrscheinlich.
1: Ja, oder kauft dann die nächsten Verbände. Aber es ist, glaube ich, tatsächlich so, durch das Dynamic Pricing, das Risiko besteht, dass es leere Ränge auch geben wird.
4: Ja, auch mittags viel gespielt. Also es ist doch einfach nicht so leicht für viele.
0: Nein,
4: um die Zeit
0: kann ich dir bestätigen.
2: Wir werden es erleben. Am 8. Juni läuft die tolle Doku Spielfeld der Macht jetzt schon in der Mediathek zu sehen. Ganz kurz, wer wird Weltmeister von euch beiden? Tipp?
1: Frankreich. Portugal.
2: Frankreich? Spanien. Okay. Vielen Dank, dass ihr hier seid. Spanien, danke.
1: Das ist das einzig Gute, dass mir die Begegnung erspart bleibt. Deutschland-Italien wird es nicht geben.
5: Das wäre ganz einfach. Ich dachte, ich höre nicht richtig.
3: Sie sind ein Herz und eine Seele und dazu auch noch Mutter und Tochter. Dabei könnten sie ebenso gut als Schwestern durchgehen, wenn man sie sich ganz genau anguckt. Was ihre Beziehung so besonders macht, das erzählen sie uns jetzt. Hier sind Lola Weipert und ihre Mama Conny Tippmann. Hallo Lola, hallo Conny. Das ist ja euer erster gemeinsamer Talkshow-Auftritt. Vielen Dank, dass ihr den bei der NDR-Talkshow absolviert. Wer war denn aufgeregter? Wer musste denn wen zügeln? Lola, du deine Mutter oder umgekehrt?
6: Boah, Conny war schon sehr nervös. Ja. Conny ist auch, die greift die ganze Zeit nach meinen Händen und sie war auch beim Hinflug. Sie so, ich muss dich die ganze Zeit anfassen. Ich war so, okay, kriegen wir hin. Aber jetzt geht's, oder?
7: Ja.
3: Jetzt bist du. Das kannst du ja gleich nochmal detailliert erläutern. Wir schauen uns mal ganz kurz an, was ihr beide so alles Tolles gemacht habt.
8: Dass diese Frau bei Social Media den Vergleich zu Tieren aller Art sieht, ist absolut berechtigt. Als Kind vom Bauernhof trägt sie seit jeher animalische Amore in sich. Und darüber hinaus macht die Yoga-Künstlerin eine tierische Karriere. Schon der zweite Platz im Synchronspringen mit ihrer Schwester Charlotte zeigt, rein ins kalte Wasser für sie kein Problem. Die jahrelange Radiomoderatorin startet von heute auf morgen beim Fernsehen durch und moderiert Sendungen jeglicher Couleur. Vom Talentwettbewerb Supertalent bis zur Dating-Show Prince Charming. Von der Sportsendung Skate Fever bis zum Treue-Testformat Temptation Island. Auch als Moderatorin der NDR-Talksendung Dieb und Deutlich ist sie am Start und ein Star. An ihrer Seite schon und für immer ihre Mutter Conny. Die Klavierbauerin begleitet ihre Tochter bei der kompletten Klaviatur des Entertainments. Zwei vom selben Schlag, Conny Dippong und Lola Weipert.
3: Das Tolle ist, ihr seht euch wirklich so unfassbar ähnlich.
2: Ja, Wahnsinn.
3: Lola, wie häufig, wirklich ernsthaft gefragt, wie häufig wird deine Mama für deine Schwester gehalten?
6: Immer. Ich habe auch das Gefühl, die Jungs stehen mehr auf meine Mutter als auf mich. Also wirklich immer. Es ist super. Das ist auch, wenn gefragt wird, also mein Papa sieht mir auch nicht so ähnlich wie meine Mama. Conny, wir sehen uns. Gott sei Dank. Ich bin froh, dass ich, also nichts gegen meinen Papa.
3: Conny, wo fällt denn der Apfel ebenfalls nicht weit vom Stamm? Also gibt es noch mehr Ähnlichkeiten zwischen euch, vielleicht auch charakterlich, außer das Aussehen? Welche wären das?
7: Bei uns Humor in jedem Fall, ja. Ziemlich viel Ameisen im Hintern, würde ich mal sagen. Verrücktes im Kopf und ich glaube, viel Liebevolles auch. Ja, also.
3: Du hast gerade Ameisen angesprochen und die Energie, die ihr bei dir auch ausstrahlt. Lola, du hast ja öffentlich gemacht, dass du ein ADHS oder dass du ADHS hast, weil du einfach quirlig bis tausend Sachen machst. Conny, ist das auch etwas, was du bei dir selber mal versucht hast rauszufinden oder bist du da eher ruhiger und gelassener als deine Tochter?
7: Naja, ich lebe da schon lange mit und weiß einfach, das zu regulieren. Ja, also ich brauche Bewegung und weiß, sonst ist es für mein Umfeld auch wirklich anstrengend. Und
3: ihr ergänzt euch da perfekt. Lola, man muss.
6: Ich bin mir sicher, sie hat ADHS, also ganz, ganz sicher.
3: Das ist
6: ich hatte keine Chance. Ich hatte keine Chance. Conny und Robert, meine beiden Eltern, die sind beide, also auf jeden Fall haben die auch ADHS, ganz sicher.
3: Du sagst es sehr liebevoll.
6: Ja, ja.
3: Und du sagst ja auch ganz viele liebevolle Dinge über deine Mutter. Da kommen wir gleich zu. Ich würde dich jetzt gerne einmal fragen, wir haben ja auch schon viele Sachen gemeinsam miteinander moderiert, zu tun gehabt, beruflich, was großartig immer war. Und du bist extrem positiv. Aber man muss ja auch sagen, das letzte halbe Jahr war ja, glaube ich, auch sehr herausfordernd, weil es diverse Dinge gab, die anders gelaufen sind, als du dir das vorgestellt hast. Ist da deine Mama, also die liebe Conny, deine erste Anlaufstelle, auch wenn du, sag ich mal, jetzt gerade mit der Situation haderst, redet ihr da ganz
6: offen? Immer.
3: Ja?
6: Also, als sich mein Freund getrennt hat, die erste Person, die ich anrufe, ist meine Mama. Und dann sage ich, ja, Conny. Und sie so, andere Mütter haben auch schöne Söhne. So reagiert sie dann, das ist die erste Reaktion bei Conny. Oder, weiß ich nicht, als meine Managerin sich getrennt hat, was mache ich? Ich rufe Conny an. Also Conny ist immer, das ist wie so mein ADAC-Engel meines Herzens. Ich kann immer Conny anrufen und sie findet immer für alles eine Lösung. Das ist ganz toll.
3: Conny, wie ist das für dich? Also ihr seid ja extrem eng, ihr habt extrem viel gemeinsam durchgemacht, auch in Kindertagen. Du hast einen wunderschönen Liebesbrief auch an deine Mama geschrieben. Wie ist das für dich, wenn du deine Tochter da auch in der Öffentlichkeit erlebst und vor allen Dingen, wenn sie dann zu dir kommt und dir sagt, Mama, ey, es ist gerade einfach alles scheiße. Wie kannst du da reagieren? Bist du da emotional oder versuchst du da eher, was du gerade gesagt hast, den ADAC-Schutzengel zu spielen und sie so ein bisschen vor ihrem eigenen Herzen zu saven?
7: Es ist schon teilweise schwierig, weil es eben so in der

0: immer aufrichtig zu sein und irgendwie, wir haben schon so viel miteinander durchgestanden, wieso sollen wir das Nächste nicht auch miteinander durchstehen? Das ist, glaube ich, schon, wir sind da schon sehr gewachsen miteinander, auch mit der Schwester noch, mit der Großen, mit der Charlotte. Und da haben wir uns einfach zu dritt durch vieles durchgekämpft und durchgetragen. Und das macht dir Mut fürs Nächste auch. Wir wären jetzt nicht da, wo wir sind, hätten wir nicht alles genauso erlebt. Ja. Und einfach sind wir, glaube ich, eher lösungsorientiert als problemorientiert.
1: Du hast diesen Liebesbrief am Muttertag an deine Mama auch veröffentlicht und hast vor allen Dingen geschrieben, das ist so ein bisschen das Fazit, sie ist der Fels in der Brandung. Warum ist Conny dein Fels in der Brandung? Was macht sie so besonders auch in dieser Situation oder in diesen schwierigen Situationen?
2: Also ich kenne keinen Mensch, der so liebevoll und so empathisch ist wie Conny. Und ich kenne ja so viele, also ich habe so einen tollen Freundeskreis und lerne so viele Mütter kennen. Und die sind auch alle toll. Und ich sage immer so, Mamas sind die Besten, aber Conny ist die Allerbeste. Also es ist wirklich, egal was ist, für mich ist Conny. Ich wünsche jedem eine geklonte Conny zu Hause.
1: Aber Mütter spielen ja auch eine ganz wichtige Rolle hier in dieser Runde. Deine Mutter war ja Riesenfußballfan und hat dir ja gesagt, du sollst Fußball spielen. Das war es gar nicht unbedingt nur du selbst.
3: Nee, sie ist immer noch großer Fußballfan, aber sie hat auch immer behauptet, ich wollte den Ball haben. Nein, sie hat den ersten Ball, den es gab, in meine Wiege geschmissen und hat gesagt, sieh mal zu, dass du damit klarkommst. Also weiß ich nicht mehr, ob sie es so gesagt hat, aber so hat sie es mir erzählt. Und sie hat mich auch zu allen Spielen hingefahren. Sie hat auf alles verzichtet, damit mein Vater ist früh gestorben. Sie musste uns alleine erziehen, meine Schwester und mich. Er hat auf vieles verzichtet, damit ich ein Trikot haben konnte. Sie ist glühender Bayern-Fan und hat immer ein Bayern-Trikot besorgt, damit ich das zum Training anziehen konnte. Und sie ist zu allen Spielen mitgefahren, mit einem VW Käfer noch, Klassiker, und hat alle mitgenommen. Und sie hat auch, leider hat sie dann, als ich Profi wurde, dann auch immer angerufen montags oder sonntags. Junge, bist du krank? Sag, wieso? Ja, du hast eine 5 in der Zeitung. Du hast schlecht gespielt. Gut, das zu dem Thema, du willst auch nicht wissen, oder du liest keine Zeitung anschließend und so, vergiss es. Also meine Mutter ist da echt Wahnsinn gewesen.
4: Deswegen, ja, bei Kilian ja übrigens auch. Ne?
3: Ich kann das nachvollziehen.
4: Ja, und bei Kilian auch. Deine Mutter hat auch eine wichtige Rolle für dich gespielt, für deine gesamte Karriere.
5: Ja.
4: Habe ich so gehört,
5: dass also auch die, sehr meine Mutter, ja, wir sind sehr eng, aber mit meiner Karriere hat die nichts zu tun.
4: Nee,
5: also damit hat die nichts zu tun.
4: Nein, das meine ich auch nicht. Ich meine nur, der Rückhalt, ich meine, das spielt ja immer eine Rolle.
5: Ja.
4: Guck mal, hat auch eine Wahnsinnskarriere im Internet. Ich meine, wenn deine Mutter nicht immer in deinem Rückhalt gewesen wäre, hättest du vielleicht gar nicht aus dir heraus die Kraft gehabt.
5: Doch, doch.
4: Ach, du meinst auch ohne. Okay, kann ja sein.
5: Das ist auch was ich heute selbstbewusst sagen kann, nach der ganzen Scheiße, was mir passiert ist. Die Kraft ziehe ich aus mir selber und sonst nirgendwo. Ja.
4: Okay,
5: also, meine Mutter ist auf jeden Fall da und wir haben ein sehr enges Verhältnis und die ist auch in Frührente und die ist sehr oft in Berlin und für die ist das sehr beschissen, dass ich jetzt nach Los Angeles gehe. Hm. Aber also meiner Karriere, das habe ich mir selber erarbeitet.
4: Okay, nee, ich meinte auch eher das Backup, weißt du? Ich meinte das Emotionale, was man so, das emotionale Backup, was man von früh auf hat, ne? Das legt vielleicht, legt vielleicht ein Fundament für das, was danach kommt. Oder wie siehst du das, Lola?
2: Auf jeden Fall. Also ich weiß auch nicht, wo ich wäre, wenn Conny uns nicht immer so unterstützt hätte. Also Conny war auch die alleinerziehende Mama, die hat uns komplett durchgeboxt und ich habe bis heute keine Erklärung dafür, wie sie es gemacht hat. Weil mein Papa, der hat sich das irgendwann, hat sich anderweitig irgendwie euphorisiert. Ich liebe meinen Papa, ne? Aber es ist halt einfach, hätte Conny agiert wie Robert und die Rechnung muss ich mit ihm einfach, da geht er halt in Dispo. Also das muss ich so sagen, da hat Conny einfach alles gerissen. Conny war immer da, Conny war die alleinerziehende Mama, die hat gearbeitet, die hat sich immer um uns gekümmert und wenn wir nicht viel Geld hatten, hat Conny trotzdem irgendwoher Isomatten besorgt und hat gesagt, mir schlafet heute irgendwo, weiß ich nicht, wo eigentlich?
4: In der Höhle.
2: Irgendwo in der Höhle. So, das war Conny. Und deswegen, das war für mich immer das Allergrößte. Und da denke ich mir auch so, diese Superpower, die wünsche ich jeder Person.
6: Meine Mutter war immer so, heul nicht, das schaffst du schon. Wenn ich sage, oh, die ganzen Texte. Und du schaffst das.
2: Ja.
6: Das, die hat mir auch immer
1: so das Fundament und die Unterstützung.
5: Ja, oft sehr stark, finde ich. Also meine Mutter war auch alleinerziehend. Ich finde, das ist sehr bewundernswert, finde ich.
3: Ja.
1: Also wir merken schon die große Zuneigung. Und

0: Unterstützung. Also es gibt ein Fundament. Ihr tickt in vielen Dingen gleich. Wir wollen jetzt aber mal gucken, wo ihr vielleicht unterschiedlich seid. Ich würde gerne ein kleines Spielchen mit euch spielen. Und dafür haben wir diese wunderbaren kleinen Zeigetafeln. Da steht Sie und ich drauf. Ich stelle euch Fragen und ihr dreht um, was ihr meint, was die richtige Antwort aus eurer Sicht ist. Wer ist entscheidungsfreudiger? Gut, da seid ihr euch einig.
1: Ganz klar. Wenn Conny entscheiden muss, was sie essen will.
2: Mein Challenge.
1: Die ist entscheidungsfreudig im Sinne von, in einer Minute 60 Entscheidungen.
2: Immerhin. Also,
1: ja. Und dann am Schluss dann ist sie bei was ganz anderem, wenn dann bestellt wird.
0: Beim Essen im Restaurant.
1: Ja, Conny entscheidet sich.
0: Und dann isst du bestimmt das, was Lola sich bestellt hat.
1: Nee.
0: Kehrspitzle. Wer würde sich eher verfahren, aber nicht zugeben, dass sie sich verfahren hat? Da seid euch nicht einig.
1: Ich fahre so selten.
0: Ach so, aber du hast einen
1: Führerschein. Wollte ich sagen.
0: Ach so, ich? Okay. Ja. Sie hast du gesagt. Okay, also das heißt, du fährst selten, weil du es nicht kannst?
1: Oder ich fahre super schlecht. Also ich glaube, du fährst jetzt schon besser als ich.
3: Das glaube ich nicht.
1: Nee.
4: Du bist eine super Fahrerin.
1: Nee, Conny, ich fahre wirklich schlecht. Aber danke.
0: Aber fahrt ihr denn auch mal zusammen, weil du sagst, du fährst schlecht und Conny sagt,
1: ja,
0: du
1: Conny
0: gut.
1: Fährt immer.
0: Achso, Conny fährt immer.
1: Und wenn ich fahre, dann sitzt sie so. Dann sitzt sie so.
0: Das kenne ich von meinem Vater, dass er dann immer. Und dann nur einatmet. Oh Gott, ja,

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1: Kommt noch der Richtige.
0: Ja, ja, ja, hat kommt. Zeit. Oh, ja.
1: Und wenn nicht, ist auch okay.
0: Auch schön.
1: Hauptsache, sie ist zufrieden.
2: Wer ist von euch beiden näher am Wasser gebaut?
0: Oh, wir beide ganz toll.
2: Du hast immer noch sie.
0: Das ja, meinst, ja,
2: also du meinst bei Conny ist näher am Wasser gebaut.
3: Ich, ja.
0: Ja, oder? Ja, du heulst ja schon, wenn wir uns umarmen am Anfang.
3: Ja.
1: Also gut.
3: Okay.
2: Und die letzte Frage. Wer könnte euch im Ernstfall besser verteidigen? Wenn was passieren sollte. Sie, ich, du.
0: Ja.
2: Okay. Warum? Also du kannst ja Kung Fu, glaube ich, ne?
4: Ja, guck mal, ihre Muskeln. Guck mal, Lolas Muskeln, was sie für Oberarmmuskeln.
3: Ja. Ich habe meine extra verdeckt.
1: verteidigen, es ist
2: gut. Ja, also verbal also nicht unbedingt nur physisch.
1: Verbal.
0: Ja, ja, ich bin schon immer auf dem Hexenbesen, wenn was passiert. Da bin ich auf diesem Limbus von dem.
2: Nimbus 2000.
0: Ja.
2: Aber das bringt mich direkt auch zu dem Thema, womit du dich ja auseinandersetzen musst als Mutter einer Tochter, die in der Öffentlichkeit steht. Und wir merken das ja immer wieder, wir haben da auch mal drüber gesprochen, es ist ja auch ein wirklich schlimmes Thema, vor allen Dingen durch die sozialen Medien. Conny, wie ist das für dich als Mutter zu sehen, wie deine Tochter, die ja so viel Freude auch bringt, so angegangen wird, im Netz? Und da musst du ja zeitweise Dinge lesen und erleiden. Das ist unfassbar. Was machst du da als Mutter und was denkst du da auch in der Sekunde?
1: Ich hätte gern die Adressen von den Personen. Ja, nee, es ist wahnsinnig bedrohlich, besorgniserregend und klar, was da. Ja, also, wir sind im Kontakt dann in jedem Fall. Wenn so Dinge vorfallen, ist es einfach beschämend. Ich schäme mich.
2: Aber hast du auch Angst?
1: Ja, teilweise schon, klar. Also Angst für um die Lola in jedem Fall. Na klar, logisch. Ja.
2: Aber du gehst damit wieder in deiner großartigen Art um. Du hast eine Lonely Fans Rubrik, glaube ich, auf deinen sozialen Medien. Was bedeutet das?
0: Kennt ihr alle OnlyFans? Ich weiß nicht, ob ich das fragen darf. Also das ist so eine Plattform, da sind primär Männer für sehr nackte Frauen. Und ich dachte, ich gründe LonelyFans, weil LonelyFans ist von einsamen Männern, die halt einfach unter meinen Beiträgen so geistlosen Quatsch verbreiten. Morddrohungen, Hassnachrichten und so weiter. Und deswegen dachte ich mir irgendwann, ich mache mir so einen kleinen Spaß draus. Und immer wenn dieser geistige Erguss von diesen Menschen kommt, dass ich das dann einfach poste. Und eine kleine nette Botschaft dazu schreibe. Und
2: also direkt konfrontieren.
0: Ja, ja.
2: Und das machst du ja auch in einer Sendung, die ja auch hier im NDR läuft, Dieb und Deutlich. Du bist eine der Moderatorinnen. Und ihr macht was ganz Tolles, denn ihr geht an Schulen und klärt über Mobbing und mentale Gesundheit auf. Und ihr seid, glaube ich, nächste Woche in Mecklenburg-Vorpommern. Was bedeutet dir dieses Projekt auch im Kontext dessen, was du erlebst und was du vielleicht auch weitergeben kannst an positiver Energie?
0: Es bedeutet mir wahnsinnig viel, weil ich selbst in der Schule gemobbt wurde und ich mir immer dachte, ich bin das Problem und ich bin ein schlechter Mensch und ich habe es verdient, gemobbt zu werden. Mhm. Und heutzutage an Schulen zu gehen mit Kindern, die nicht nur das Mobbing grundsätzlich untereinander erleben, sondern auch Hass im Netz, die sind 8 Jahre alt und sind auf den sozialen Netzwerken, sind dem Ganzen ausgeliefert. Und es gibt so viele Kinder, jetzt an der letzten Schule erst wieder, erzählt mir ein Junge aus der 5. Klasse, dass sich sein bester Freund umgebracht hat, weil er mit dem Hass nicht klarkam. Und wir müssen da hingucken und das ist die nächste Generation und wir müssen diese Kinder mindestens genauso ernst nehmen wie alle anderen, weil das ist die Zukunft.
2: Amen. Toll, dass du das machst. Bleib so, wie du bist. Conny, vielen Dank für deine Premiere bei der NDR Talkshow. Vielen Dank an die großartigen Gäste und die ganzen Themen. Ja, und natürlich an die Zuschauer.
5: Danke, Steven. Und danke fürs Zuschauen. Es geht jetzt weiter hier mit Inas Nacht. Und zu Gast sind Marlene Lohse und Sebastian Puffer. Würde ich mir nicht entgehen lassen. Schönen Abend noch.
2: Bis bald. Tschüss.

0: Die Woche ist im Sack, es ist Freitagabend. Moin und willkommen zum Schleswig-Holstein Magazin.
1: Ja, einen schönen guten Abend in die Runde und wir beginnen die Sendung heute auf der größten Geburtsstation Norddeutschlands, im Wattenmeer. Da kommen jedes Jahr zu dieser Jahreszeit rund 7000 kleine Seehunde zur Welt.
0: Da ist wirklich einer süßer als der andere. Wir konnten uns auch gar nicht für ein Bild entscheiden. Aber manchmal gucken die Knopfaugen auch traurig. Es kommt nämlich immer wieder vor, dass Heuler von ihren Muttertieren verlassen werden.
2: So ganz geheuer ist Tilda die neue Umgebung wohl noch nicht. Nach einem Monat Quarantäne zieht sie heute ins Außenbecken um. Doch erst nach 10 Minuten wagt sie ihren ersten Tauchgang. Hedda folgt schon etwas mutiger. Bei Ida geht's dann einfach hinterher. Die drei Jungtiere wurden im Mai an verschiedenen Stellen der Nordseeküste gefunden. Wenige Tage alt und jeweils ganz allein. Jetzt folgt ein wichtiger Schritt in Richtung Selbstständigkeit.
3: Soweit würde ich sagen, sehen sie sehr zufrieden aus. Tatsächlich, die Aufzucht dauert im Schnitt so 2 bis 3 Monate. Da hat man natürlich auch immer mal Höhen und Tiefen. Aber gerade nehmen sie auch alle sehr fleißig zu, fressen ihren Fisch gut. Also wir sind auf jeden Fall optimistisch für die drei.
2: Viele Besucher sind für den großen Moment gekommen. Vor allem die Kleinen interessieren sich hier für die Kleinen im Wasser.
4: Die sind süß.
5: Und dass die schon so schnell robben können, gleich nach 3 Wochen nach der Geburt.
2: Ja, das mit dem Robben klappt bei den Robben schon ganz gut. Aber auch die erste Mahlzeit im Außenbecken ist ein Erfolg. Es gibt natürlich Fisch. 9 weitere Heuler werden noch in Quarantäne aufgepäppelt. Gerade heute kam einer dazu. Denn es ist Geburtensaison im Wattenmeer. Von uns Menschen erfordert das Rücksichtnahme.
6: Also zunächst mal gilt für jede Robbe am Strand, einen möglichst großen Abstand einzuhalten. Wenn Sie das Heulen hören, ist die Wahrscheinlichkeit, dass es ein junger Seehund ist, natürlich sehr groß. Das heißt aber auch nicht, dass nicht in einem vorgelagerten Priel das Muttertier ist, was nur mal schnell sich ein bisschen Fische sucht und das Jungtier dann wieder abholt. Also bitte auf gar keinen Fall selber tätig werden.
2: Stattdessen das Tier in der Robben-App, bei der Seehundstation oder Polizei melden. Dann hat es gute Chancen, bald so fit wie Hedda, Ida und Tilda zu werden.
3: Ein Tier von den dreien frisst ja auch den Fisch schon selbstständig. Das müssen die anderen zwei noch lernen. Das ist so der erste große Schritt, das eigenständige Fressen. Dann müssen sie vollständig gesund sein und die brauchen ein Ausbildungsgewicht von 25 Kilo.
2: Etwa die Hälfte davon ist geschafft. Bis sie mit den Großen im Nachbarbecken faulenzen und dann zurück in die Natur können, ist es aber noch ein futterreicher Weg für die kleinen Heuler.
1: Ja, guten Appetit. Nach diesem süßen Knopfaugen-Content geht es jetzt nicht ganz so putzig weiter. Sie haben es ja mitbekommen, neue Soldaten braucht das Land.
0: Ja, momentan zählt die Truppe knapp 190.000 aktive Soldatinnen und Soldaten. In den nächsten 10 Jahren sollen nochmal 70.000 dazukommen. Und dafür braucht es natürlich viele junge Menschen, die sich dazu bereit erklären.
1: Aber warum sollten die das tun? Darüber haben heute rund 600 Schülerinnen und Schüler aus Kiel diskutiert. Hitzig wurde es aber schon vor der Diskussion.
7: Sicherheitsbriefing für eine Schulveranstaltung. Schulleiter Carsten Jonas wollte eigentlich nur ein Unterrichtsangebot machen. Was daraus wurde, kann er immer noch kaum glauben.
8: Wir haben polizeilichen Schutz hier, wir haben einen Sicherheitsdienst, wir haben ein Sicherheitskonzept. Und das ist nichts gewesen, was wir von vornherein einkalkuliert hatten.
7: Gleich sollen hier 5 Vertreterinnen und Vertreter aus Politik, Wissenschaft, von Friedensinitiativen und der Bundeswehr mit den Schülern diskutieren. Prominentester Gast: Marie-Agnes Strack-Zimmermann, die Vorsitzende des Verteidigungsausschusses im Europaparlament. Es ist immer ungemütlicher geworden in den vergangenen Wochen für die Hebbel-Schule und ihren Leiter.
9: Das ist eines der Plakate, die bei uns in der Aula und auch in der Mensa aufgehängt worden sind vor ein paar Tagen.
7: Gruppen, einige von ihnen linksextremistisch, wollen, dass die Veranstaltung so nicht stattfindet. Druck auch auf Social Media. Gefälschte Briefe von Carsten Jonas an die Elternschaft kursieren auf X.
9: Das kann doch nicht sein, dass wir jetzt auch persönlich angegangen werden, dass Menschen bei mir anrufen, dass Menschen hier Briefe herschicken, dass Menschen E-Mails herschicken in die Schule und sagen, das könnt ihr so alles nicht machen. Dass ich selber diffamiert werde, dass mir Eigenschaften, Behauptungen, Charakterzüge zugeschrieben werden, ohne dass dieser Mensch jemals mit mir vorher geredet hat.
7: Rund 50 Kritikerinnen und Kritiker wollen die ankommenden Schüler der anderen Schulen von ihren Vorbehalten überzeugen. Von der linksextremistischen SDAJ, die vom Landesverfassungsschutz beobachtet wird, und weiteren Organisationen.
10: Also dass sie grundsätzlich so eine Veranstaltung machen, finde ich auf jeden Fall gut. Ja. Ich denke nur eben, wenn man so jemanden von der Liga Strack-Zimmermann da hat, dann wäre es total wichtig, auch von Friedensseite jemanden mit ähnlichem Renommee da sitzen zu haben.
11: Und wir versuchen das ausgewogen zu machen und dass von außen dann Kritik kommt, dass man sich ein anderes Podium wünscht, das nehmen wir einfach mal zur Kenntnis und machen das dann zum Teil des Diskussionsprozesses.
7: Bei der Veranstaltung selbst dürfen wir nicht dabei sein. Sie soll bewusst ein geschützter Raum sein für die Schülerinnen und Schüler. Julia Brune und Torgen Schmold haben alles verfolgt. Er für einen Wehrdienst, sie dagegen.
3: Viele, das bekommt man auch mit, sind da gar nicht so in der Thematik drin und würden sich auch eigentlich zwangsläufig damit gar nicht befassen, wenn sie nicht selbst betroffen wären. Und da, deswegen finde ich weitestgehend so eine Veranstaltung fast schon ein Muss.
12: Ich hätte mir gewünscht, dass von vornherein nicht so viel Trubel nötig gewesen wäre, sondern dass man einfach sagen könnte, okay, die Menschen sind eingeladen und wir müssen uns nicht noch um Sicherheitspläne etc. großartig kümmern.
13: Jetzt erst recht darüber reden, darüber streiten, darüber diskutieren. Aber wenn wir es ausblenden, wäre das fahrlässig, gerade gegenüber jungen Menschen, die auch lernen müssen in der Demokratie.

0: und haben hier auch selber ein ganz hohes Maß an Engagement und Toleranz bewiesen, über das ich mich sehr freue.
1: Trotz aller Hindernisse, er würde es immer wieder machen.
2: Ein junger Mann, erschossen in einer Bar in Neumünster. Über diese Tat haben wir vergangenen September berichtet.
3: Der 26 Jahre alte Schütze musste sich für diese Tat vor dem Kieler Landgericht verantworten und heute ist das Urteil gefallen.
4: Der Angeklagte wurde zu 8 Jahren wegen Totschlags verurteilt. Der 26-Jährige war nach einem vorangegangenen Streit mit einem Revolver bewaffnet in eine Bar in Neumünster gegangen, um dort zu schlichten, wie er sagte. Dort kam es zu einer körperlichen Auseinandersetzung und er schoss in die Menge. Ein 24-Jähriger wurde tödlich getroffen. Die Verteidiger hatten auf Freispruch wegen Notwehr plädiert.
5: Er lag ohne Waffe am Boden und auf ihn wurde eingedrescht. Er hat die Waffe dann gezogen und dann hat er sich versucht zu verteidigen. Interessant ist auch, dass das Gericht selber von Verteidigung gesprochen hat und sich dann dahingehend korrigiert hat.
4: Die Staatsanwaltschaft hatte 11,5 Jahre gefordert, die Nebenklägerin, die die Eltern des Opfers vertritt, 13 Jahre.
6: Das Gericht hat das Tatgeschehen schon richtig gewürdigt. Nur in der Strafhöhe finde ich, dass das Strafmaß dem Tatgeschehen der Tat nicht gerecht wird.
4: Das Gericht hatte bei dem Prozess auch Video- und Tonmaterial einer Überwachungskamera analysiert und war zu dem Schluss gekommen, dass der Angeklagte nicht mit dem Vorsatz, jemanden zu töten, die Bar betreten hatte. Er hätte aber mehrfach die Möglichkeit gehabt, sich einfach zurückzuziehen. Gegen das Urteil kann noch Revision eingelegt werden.
3: Die Landesregierung muss sich ja gerade viel Kritik anhören. Dabei geht es um ihren Umgang mit der Northvolt-Anleihe. Und jetzt haben die Oppositionsfraktionen von FDP, SPD und SSW für die kommende Landtagssitzung einen Missbilligungsantrag eingereicht.
2: Ja, der Antrag richtet sich gegen die gesamte Landesregierung, fordert sie auf, Konsequenzen zu ziehen. Hintergrund ist unter anderem das Urteil des Landesverfassungsgerichts. Demnach hat die Landesregierung bei der Förderung für den Bau der Northvolt-Batteriefabrik ihre Informationspflicht gegenüber Landtagsabgeordneten verletzt. Ein Verstoß gegen die Landesverfassung.
3: Jetzt wird sportlich. Ein Testspiel noch, morgen gegen die USA. Vielleicht noch mal so ein bisschen gut zureden.

0: hat was mit Fußball zu tun, mit der Fußballschule zu tun, Nationalmannschaft und Co. Ja.
1: Der Geist? Nee. Wüsste ich jetzt nicht, echt nicht. Nein.
2: Gar nichts?
1: Nein, gar nicht.
3: Könnte ich noch in meinem Alter noch miterlebt, ja. Genau, ja.
2: Was erinnern Sie denn da noch?
3: Ja, ich bin mit meinen Kindern gefahren hier vorne zu dem Heim, wo die trainiert haben und so.
4: 1974 hat sich an diesem idyllischen Ort Malente der sagenumwobene Geist entwickelt. Nach den offiziellen Überlieferungen soll die WM wegen des hier entstandenen Teamgeistes gewonnen worden sein.
5: Für den Geist von Malente braucht es ja manchmal auch einen Geist, ob es nun vielleicht auch ein Obstbrand, ein Marillengeist oder wie auch immer war. Man braucht ja schon sphärische Einflüsse, um sich dort zu entwickeln. Die haben mit Sicherheit stattgefunden, ja.
2: Also mit anderen Worten, die haben sich richtig eine auf die Lampe gegossen und haben nächsten Morgen

0: Und es ging wohl auch mal tatsächlich einmal alle Fünfe gerade sein zu lassen.
1: Auch 1990 führte der Geist von Malente zum WM-Titel. Deshalb 1994 ein weiterer Versuch. Das musste doch noch mal klappen.
2: Den kann ich ganz kurz und schnell beschreiben. Vollkatastrophe.
3: Malente, ja.
2: Auf jeden Fall waren wir zu dritt auf dem Zimmer. Das war Wahnsinn.
4: Der Geist von Malente hieß es dann immer.
2: Wir haben nichts gehabt. Wir haben 0,0 gehabt.
5: Hast da hinter dem Wald gehabt und unten hast du den Sportplatz gehabt und sonst nur einen Zaun außenrum. Also mehr war da nicht.
2: Und das war deprimierend, muss ich sagen.
1: Das Gebäude ist mittlerweile umgebaut. Ein Zimmer allerdings, das gibt es noch im Original.
6: Also war das Ganze auch schon so groß? Was fand hier statt?
7: Die Taktikbesprechung damals. Da saßen hier, ich weiß nicht, wann das genau war, auf jeden Fall, hier haben sie ihre Taktik für die WM besprochen.
1: Heute heißt die ehemalige Sportschule Uwe Seeler Fußballpark. Trainiert wird hier auf dem Rasen immer noch.
6: Der ist noch von damals?
7: Müsste eigentlich von damals sein, ja. Also soweit ich weiß.
6: Krass.
7: Nur eben halt immer wieder aufgearbeitet jedes Jahr.
6: Sieht ja toll aus. Wie ist das denn, wenn man an so einer Spielstätte arbeiten darf?
7: Es ist schon faszinierend. Also wenn man weiß, dass hier damals die Nationalspieler waren, hier Völler und ist schon cool, ja.
1: Eine Frage bleibt, gibt es bei der kommenden WM Hoffnung, dass es noch einmal so einen Geist gibt?
8: Auf jeden Fall sind die Leute nicht so überzeugt davon, dass wir Weltmeister werden wie damals. Ne?
6: Und Sie?
8: Ja, ich auch nicht.
1: Aber wer weiß, auch 1974 hatte hier niemand mehr an den WM-Titel geglaubt.
4: Ja, wir bleiben im Fußball. Holstein Kiels Ex-Trainer kann im Norden bleiben. Er hat nämlich einen neuen Job gefunden.
9: Ja, in der nächsten Saison steht Marcel Rapp beim Erstliga-Absteiger FC St. Pauli an der Seitenlinie. Das hat der Verein heute bestätigt.
4: Sagen wir herzlichen Glückwunsch. Und freuen dürfen sich auch 6 Kommunen bei uns in Schleswig-Holstein, nämlich über neue Schwimmbäder oder die Sanierung der vorhandenen.
9: Insgesamt 25 Millionen Euro fließen in das Campusbad in Flensburg, in Neubauten in Husum und Ratzeburg, in den Umbau eines Erlebnis- und Lehrschwimmbeckens in Wedel. Und Laboe bekommt auch was ab.
10: Seit über 5 Jahren schwimmt hier niemand mehr. Der Grund, die Schwimmhalle war zu teuer. Die Technik im Keller an Laboe mehr als 50 Jahre alt. Das jährliche Defizit wurde für die Gemeinde zu groß. Jetzt soll hier wieder Schwung reinkommen. 4 Millionen Euro stellt das Land für einen Neubau zur Verfügung. 6 Standorte im Land sollen mit insgesamt 25 Millionen Euro unterstützt werden.
11: Wir haben darauf geachtet, dass die Projekte schnell umgesetzt werden können. Also bis 2030 soll die Sanierung oder der Neubau erfolgen. Und darüber hinaus haben wir darauf geachtet, dass mehr Schwimmflächen entstehen. Und mit der Förderung schaffen wir über 1500 Quadratmeter mehr Schwimmfläche in Schleswig-Holstein.
10: Auch die Schwimmbäder in Flensburg, Husum, Ratzeburg, Wedel und Malente sollen Geld für Neubau und Sanierung bekommen. Eine Jury hat diese Bäder aus insgesamt 17 Bewerbern ausgewählt.
12: Wir werden vor allen Dingen in den nächsten Jahren damit rechnen müssen, dass deutlich mehr Schwimmhallen und Schwimmsportstätten in Schleswig-Holstein dazukommen, die entweder saniert werden müssen oder wo die Sanierung nicht mehr geht und wo wir sie komplett neu bauen müssen.
10: Eine weitere Förderungsrunde des Bundes für Schwimmbäder läuft noch bis Mitte Juni.
9: Wenn die Anzahl der Instagram-Follower im kommenden Jahr über die Landtagswahl bei uns entscheiden würde, dann hieße das die Grünen auf Platz 1, CDU auf Platz 2, gefolgt von der AfD, SPD und dem SSW. Die Grünen in Schleswig-Holstein sind bei Insta die einzigen mit mehr als 10.000 Followern. Da ist also im Grunde noch Luft nach oben und das scheinen die Parteien auch erkannt zu haben.
13: Was mich antreibt? Verantwortung. Was mich nervt? Unentschlossenheit.
14: Sie soll Spitzenkandidatin der Grünen zur Landtagswahl werden. Sozialministerin Aminata Touré wird von der Partei auf sozialen Medien beworben. Auch die Suche nach den richtigen Themen läuft digital. Und die Grünen wollen Ideen von allen mit einbinden, auch von Menschen, die nicht in der Partei sind.
15: Natürlich wird es am Ende ein grünes Programm, aber wir wollen eben, dass

0: Im verknüpft sich die Landesregierung und das Scheitern von Northvolt vor. Die Sozialdemokraten setzen auch auf Social Media, aber nicht nur.
1: Nichts geht über das persönliche Gespräch auf dem Marktplatz, an den Haustüren oder bei einer Fahrradtour oder beim gemeinsamen Laufen. Und das wird meine Strategie sein, raus ins Land. In Kiel kennen mich fast alle, in Schleswig-Holstein noch nicht. Also die Schleswig-Holsteinerinnen und Schleswig-Holsteiner sollen mich live und in Farbe erleben können im Wahlkampf.
2: Was nervt dich schon lange oder was soll endlich angepackt werden?
3: Egal ob Bildung, Klima, Wohnen, Mobilität oder Digitalisierung.
0: Auch die CDU will, genau wie die Grünen, alle Menschen in Schleswig-Holstein zu den Themen befragen.
4: Jeder, der seine Plitsche-Idee einreicht, bekommt Rückmeldung, dass seine Idee auch weitergereicht wurde an eine unserer Arbeitsgruppen, die sich mit den unterschiedlichen Themen auseinandersetzen. Und dann wird alles weitergereicht und dann wirklich auch in den Arbeitsgruppen diskutiert. Und am Ende muss man natürlich schauen, was ins Wahlprogramm aufgenommen wird. Aber wir beschäftigen uns mit jeder Idee, die eingereicht wird. Wir sehen natürlich, dass die landesspezifischen Themen wie zum Beispiel Bildung, innere Sicherheit, Themen sind, die sehr stark im Vordergrund sind. Aber genauso das Thema Wirtschaft, wirtschaftliche Rahmenbedingungen, das Thema drohende Inflation zum Beispiel, was die Leute natürlich sehr beschäftigt. Steigende Preise sind etwas, mit dem wir uns sehr stark auseinandersetzen werden im Programm.
5: Da kümmern wir uns um unsere Heimat.
0: Der SSW will die dänische Minderheit mit einbinden. Und auf den Social-Media-Kanälen kann man Ideen zum Wahlprogramm loswerden. Die FDP tauscht sich mit Wirtschaft, Gewerkschaften, Verbänden und Vereinen aus.
6: Ich finde meine Themen eigentlich jedes Mal, wenn ich draußen unterwegs bin. Deswegen mache ich dieses Jahr beispielsweise auch 2 Wochen Sommertour. Von der Kita über die Klinik bis zum Hubschrauber, um einfach mit Leuten ins Gespräch zu kommen, zu sehen, wo der Schuh wirklich drückt.
7: Wir sind Pflegekräfte.
0: Die Linke lässt sich von Gewerkschaften und NGOs inspirieren. Ihre Schwerpunkte sind soziale Gerechtigkeit und bezahlbares Leben.
8: Die bei der Müllabfuhr schuften.
0: Die AfD geht bei ihren bundesweiten Umfragewerten selbstbewusst in den Wahlkampf.
9: Wir machen viele Infostände, also keine Wahlkampfstände, sondern Infostände. Und gerade die jungen Leute sprechen wir an, das stellen wir fest. Und natürlich auch über Social Media, da werden wir unsere Programmatik dann sicherlich auch teilen.
0: Die Themen, mit denen die Parteien die Menschen ansprechen wollen, werden jetzt gesucht und ausgewertet. Die Wahlprogramme sollen Ende des Jahres, spätestens Anfang kommenden Jahres, fertig sein.
10: Ja, wir haben gerade den Himmel über Kiel gesehen. Vom Wetter könnte man glatt meinen, die Kieler-Woche hätte schon begonnen. Aber es sind ja noch 2 Wochen. Ne?
11: Aber wie sang einst Udo Lindenberg, große Ereignisse werfen ihre Schatten unter die Augen. 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
11: Zu feiern gab's gestern auch was in Flensburg, allerdings mit einer Träne im Gesicht. Die SG Flensburg-Handewitt hat sich ja gegen Eisenach in der Handball-Bundesliga durchsetzen können, was aber trotzdem nicht mehr für einen Champions-League-Platz für die kommende Saison reicht. Vor allem aber war es das letzte Heimspiel für den Kapitän Johannes Goller, der von seinen Fans gebührend verabschiedet wurde.
14: Ein letztes Mal zu Hause vorangehen. Sich vor den eigenen Fans zerreißen. Die selbstgewählte Torhymne erklingen lassen. Um dann auf Wiedersehen zu sagen.
15: Ja, im Nachhinein bin ich jetzt froh, dass es geschafft ist. Ich fand es auch sehr schön, muss ich ehrlich sagen, die Verabschiedung. Ja, nochmal diesen Moment mit allen hier in der Halle zu teilen, speziell natürlich meine Frau, meine Eltern waren da, viele Freunde. Deswegen ja, ein sehr schöner Rahmen, aber ich muss auch ehrlich sagen, dass ich die letzten Tage schon schlecht geschlafen habe und sehr viel Respekt vor diesem Tag heute hatte.
14: Rückblick. Im Alter von 20 Jahren wechselt das Talent 2018 von Melsungen an die Flensburger Förde. wird gleich in seiner ersten Saison mit der SG Deutscher Meister.

0: Einer seiner Mitspieler damals, der heutige Geschäftsführer.
1: Ja, er war von Anfang an sehr wissbegierig, kam ja als junger Spieler. Erstmal habe ich mich gefreut, dass auch wieder ein deutscher Spieler kommt und hat sofort seine Chance genutzt bei uns, von Anfang an sich weiterzuentwickeln, hat Spielanteil bekommen und es zeigt ja einfach seine Riesenkarriere, die er hier bei der SG und auch in der deutschen Nationalmannschaft jetzt schon hinter sich hat, was für eine Entwicklung er gemacht hat und das nicht nur auf dem Spielfeld, sondern auch daneben in der Persönlichkeit einfach ein Riesentyp.
0: Es folgen European League-Titel, Olympiasilber und Auszeichnungen wie Handballer des Jahres in Deutschland. Und es entstehen Freundschaften. Mit Torhüter Benjamin Buric teilt sich der Kreisläufer all die Jahre auf Reisen ein Zimmer.
2: Johannes ist richtig ein cooler Typ, ein Kämpfer, ein wirklich, wirklich Vorbild für junge Spieler. Und kann so mit ihm über alles reden. Das war für mich sehr wichtig, das war nicht nur über Handball. Habe ja richtig gute Beziehung gehabt.
0: Das letzte Heimspiel ist schnell erzielt. Goller trifft gestern insgesamt 5-mal. Die Flensburger spielen solide, aber phasenweise fehlerhaft. Die letzte Auszeit gehört Torhüter Kevin Möller und Kapitän Goller. Beide verlassen den Verein aus familiären Gründen und werden nach dem 36:31 Sieg in die Flensburger Hall of Fame aufgenommen.
3: Unabhängig von dem, was wir sportlich erreicht oder nicht erreicht haben, das ist das eine, bedeuten mir die Menschen, die Stadt und ja, die Freunde, die wir kennengelernt haben, extrem viel. Und deswegen sind es 8 Jahre, die ich auf keinen Fall missen will. Das sind 8 Jahre, in denen, ich glaube, man kann schon sagen, in denen meine Frau und ich erwachsen geworden sind. Wir haben hier geheiratet in Glücksburg, wir haben unsere Kinder in Schleswig und Flensburg bekommen und deswegen glaube ich schon, dass wir mit Stolz sagen können, dass wir echte Norddeutsche, echte Flensburger geworden sind und das ist das, was für immer in unseren Herzen bleibt.
0: Für Johannes Goller geht zurück in seine Heimat Melsungen. Dort spielt der 28-Jährige im Gegensatz zur SG kommende Saison in der Champions League.
4: Ein Kommen und Gehen im Profisport. Und auch bei unserer Dorfgeschichte, da kommen wir zu Ihnen und gehen mit schönen Bildern.
5: Ja, unsere Kolleginnen und Kollegen haben die Kamera im Gepäck und beleuchten auch den kleinsten Winkel bei uns in Schleswig-Holstein. Und wohin es diesmal geht, das entscheidet jetzt unser Zufallsgenerator. Ob wir Stopp sagen oder nicht, er hält eh an. Insofern, es geht auf Wirbelsfleet. Im Kreis Steinburg. Wunderbar.
4: Freuen wir uns drauf. Schöne Bilder und Geschichten von dort dann, wie gewohnt, Montag bei uns im Schleswig-Holstein-Magazin.
5: Wir haben aber nicht nur coole Dörfer, sondern auch tolle Vereine bei uns im Land. Und ab heute startet unsere Aktion. Oh, ich werde alt. Verein im Norden, haben Sie gelesen. Und da stellen wir Ihnen im NDR Radio online und natürlich auch hier bei uns im Fernsehen viele tolle Organisationen vor.
4: Wie zum Beispiel das nette Kieler Ehrenamtsbüro. Da bringen sie jung und alt zusammen und da weiß man am Ende oft gar nicht mehr, wer da eigentlich wem hilft.
6: Maike wartet schon. Alle 2 Wochen kommt Janis zu ihr und Lutz nach Hause.
7: Also Janis, es gibt heute Grünkohleintopf.
6: Zuerst gibt es aber immer einen Klönschnack. Sie hat wieder eine lange digitale To-Do-Liste für den 20-Jährigen. Updates und Informationen.

0: finden können.
1: Das bekommen wir sicher hin.
0: Ja? Super.
2: Lutz, der Theologe, macht für Janis immer schwarzen Tee. Tradition hier.
0: Ja, und dann, was ganz Wichtiges, mein Tablet funktioniert nicht mehr mit der KN. Jetzt schon 2 Wochen.
2: Und während Lutz auch immer für das Essen zuständig ist, kümmert sich Janis schon mal um Maikes erstes Problem.
0: Das müsste Garnrollenstift oder
1: auch. Sowas ist das aber nicht.
0: Oder? Nein, das ist so ein Stab. Das ist das.
1: Ja, warte. Na, ist das wirklich?
0: Ja, klar? Das ist genau so. Dieser ist nur anders. Okay. Oh, wie toll ist das denn?
1: 2,10 €.
0: Oh nee, Janis.
1: Von aus.
0: Wir bestellen gleich 2.
2: Und dann zahlen wir. Und Janis erklärt Maike auch, was im digitalen Alltag wichtig ist.
0: Ja. Dass ich nicht in Panik gerade, wenn das Gerät irgendwas von mir will, so wie es vor 5 Jahren war. Sondern das, und Janis hat auch uns beigebracht, man muss nicht immer gleich agieren. Und ich denke dann immer, das ist wie ein Anruf und ich muss gleich was machen.
2: Kennengelernt haben sie sich über den Stand des Vereins Nette Kieler bei einer Ehrenamtsbörse. Dieser Verein vermittelt seit 3 Jahren sogenannte digitale Patenenkel-Tandems. 16 gibt es inzwischen.
3: Die digitale Teilhabe ist so wichtig, weil man gar keinen Zugang bekommt in viele Bereiche. Und ältere Menschen sonst auch ausgegrenzt oder ausgeschlossen werden.
2: Viele der Enkeltandems sind mehr als nur Digitalpartnerschaften. Für Maike und Lutz, die keine Kinder haben, ist Janis auch Teil der Familie. Und Janis kann hier gut sein. Da hilft Maike dem angehenden Büromanagement-Kaufmann schon mal bei einem kaputten Lederhandschuh.
0: Ja, das ist hier abgerissen.
4: Ja.
0: Und wenn du das zuschneidest, dann darf das hier auch wie hier nur 2-3 mm sein.
5: Das, was ich immer so schön finde, ist, wenn ich dann zum Beispiel was von mir privat erzähle, zum Beispiel, keine Ahnung, dann hat man irgendwie sich mal mit einem Freund gestritten oder irgendwie so und dann nochmal einen anderen Blick darauf zu haben, ne? Nochmal auch aus einer ganz anderen Generation, wo vielleicht Streitigkeiten ganz anders aufgenommen wurden und man dadurch einfach einen ganz anderen Blick darauf hat.
2: Am Ende geht es um mehr als Software-Updates und Schneidertipps, um das Vertrauen etwas gemeinsam hinzubekommen.
1: Okay, ich probiere das mal.
6: Jung und alt zusammen. Und apropos reif, wir haben noch einen 200. Geburtstag zu feiern.
7: Deutschlands einzige Hochseeinsel feiert Jubiläum als Seebad. Das soll mit einem Rekordversuch zelebriert werden. Der Extremschwimmer André Wirsig will innerhalb von 4 Stunden einmal um die Hauptinsel herumschwimmen und damit einen 100 Jahre alten Rekord brechen.
6: Ja, ob das geklappt hat, sehen Sie dann natürlich morgen Abend hier bei uns im Magazin. Feuerrote Mohnblume, weiße Kamille und ein dramatisch blauer Himmel, so schreibt es Franziska Komm. Das sind die Schleswig-Holstein-Farben. Perfekt aus Donau kommt sie im Kreis Plön. Wir sagen Dankeschön fürs Teilen.
7: Ja, das ist immer gut. Sebastian hat jetzt noch das Wetter, das teilt er mit Ihnen. Und wir wünschen allseits ein schönes Wochenende und sagen Tschüss.
6: Tschüss und einen schönen Abend.

0: Und jetzt Ihr Wetter für Schleswig-Holstein.
1: Es ist zwar Zeit für die Schafskälte, wir haben schon drüber gesprochen, aber so richtig kühl ist es draußen gar nicht. Der Juni kann allerdings auch anders, wenn wir mal in die Vergangenheit schauen. Beispielsweise im Jahr 1991 hatten wir Tageshöchstwerte von 10 bis 12 Grad und es geht sogar noch etwas kälter, und zwar 1961 in der Nacht in Gramegg minus 0,5 Grad. Ja, im Moment sind die Temperaturen aber durchaus höher und damit können Sie mehr Feuchtigkeit speichern, die morgen auch schon wieder rausgelassen wird. Wir schauen mal direkt drauf, sehen allerdings auch, dass wir im Moment gerade in einem Zwischenhochbereich sind. Das eine Tief ist jetzt nach Osten abgezogen, ein weiteres kommt dann auch schon von Westen allmählich auf. Genau dazwischen kann jetzt aber eben dieses besagte Zwischenhoch für Ruhe im Wetter sorgen. Heißt also für die Nacht, dass die Wolken, die jetzt draußen noch teilweise aktiv sind mit den letzten Schauern, abziehen. Danach klart es auf und dann geht es, wie gesagt, recht ruhig durch die Nacht, aber auch etwas kühler mit Tiefstwerten im Bereich von 11 bis 8 Grad. Und morgen starten wir auch zunächst erstmal sehr freundlich in den Sonnabend, aber im Laufe des Tages kommen dann neue Wolken auf, die quellen dann hoch und am Nachmittag ist dann durchaus auch wieder Schauerpotenzial da und vielleicht auch das ein oder andere kurze Gewitter. Die Sonne zeigt sich davor, muss man sagen, und auch dazwischen für 4 bis 7 Stunden am längsten auf Fehmarn morgen, und das entspricht dann einer UV-Belastung im mittleren bis höheren Bereich. Der Wind

kommt dabei aus südöstlicher Richtung, meist schwach, dreht allerdings auflandig in Richtung Seewind dann auf der Ostsee und kommt dann mehr aus östlicher Richtung. Und das sorgt dann für Temperaturen, die dort eher unter 20 Grad liegen. Ansonsten schaffen wir es auf 20 bis 22 Grad in der Luft. Und das Wasser hat aktuell gemessene 16 bis 18 Grad weiterhin. Am Sonntag kommt dann auch noch Wind dazu, dann wird es auch wieder nass und wechselhaft. Am Montag geht es dann etwas trockener und ruhiger zu im Wetter, auch wieder etwas wärmer. Und der Rest der Woche ist dann auch wieder etwas wechselhafter. Und damit einen schönen Abend.

0: Freitagabend, hallo und ganz herzlich willkommen. Viele sagen wohl, thank God it's Friday. Also Gott sei Dank, endlich Freitag.
1: Ja, die Vorfreude aufs Wochenende ist schon was Schönes, aber einige müssen ja auch arbeiten, ne?
0: Tja, etwa weil sie für frische Brötchen in unserer Stadt sorgen. Und wir haben jetzt zumindest wieder frische Themen für Sie. Wir schauen heute auf das unheimliche Missionsschiff im Hafen. Und wir fragen, gibt es Neues zum Problem Wolf? Außerdem gibt es was zum Gucken. Hamburg im Zeichen der Fotografie nämlich. Aber erstmal hierzu, kommt ein Wolf zu IKEA? Sie wissen ja, wie die Geschichte weitergeht. Ende März hatte das Jungtier eine Frau in dieser Ladenpassage in Altona ja offenbar aus Panik gebissen, wurde eingefangen und später mit einem GPS-Sender in Niedersachsen wieder ausgewildert. Soweit, so klar. Jetzt wurde am Hamburger Stadtrand ein Wolf gesichtet. Nun fragen sich einige, ist das unser Problemwolf?
2: Ist er wieder da? Der Hamburger Wolf? Das war die Frage, als Bürger diese Aufnahmen machten. Hier bei Tötensen und hier in Elsdorf nahe Neuwulmsdorf, unmittelbar hinter der Hamburger Stadtgrenze. Hier spazierte ein Wolf seelenruhig mitten durch den Ortskern, direkt an der Kirche vorbei. Die Anwohner bleiben gelassen.
3: Ja, läuft hier rum, ne? Hat wohl Hunger oder so, ich weiß es nicht. Rennt hier einmal durch, keine Ahnung, ich kenne mich mit Wölfen nicht aus.
4: Also ich habe da nichts dagegen und eigentlich gehören die Tiere dazu, also ich hätte jetzt keine Angst.
5: Und so ein echter Wolf, ist das was Besonderes?
6: Ja, weil die anderen Wölfe sieht man nur im Tierpark.
7: In Niedersachsen gibt es ja mehrere Rudel und einzelne weiß ich nicht, keine Ahnung.
2: Ein einsamer Wolf auf Abwägen? Doch zeigen die niedersächsischen Sichtungen den aus Hamburg? Den, der Ende März tagelang durch Hamburg streifte und in Altona eine Frau verletzte? Die Umweltbehörde hatte ihn nach seiner Gefangennahme an der Alster mit einem GPS-Tracker ausgewildert und musste heute auf Anfrage einräumen, wir haben seit Tagen keinen Kontakt mehr. Beim letzten Signal war er aber weit weg von Hamburg im 160 Kilometer entfernten Damme. Man habe vor Ort nach dem Tier gefahndet, ohne Erfolg. Wahrscheinlich sei er tot, so die Umweltbehörde. Ein Unfall? Nach NDR-Informationen könnte er auch Jägern zum Opfer gefallen sein, die illegal Wölfe schießen.

0: zu sehen, so Experten der Umweltbehörde. Die Feldzeichnung sei ganz anders.
1: Jetzt zu diesem weißen Schiff, Logos Hope heißt es, liegt derzeit im Hamburger Hafen direkt neben der Kap San Diego. Es gehört einer evangelikalen Missionsgesellschaft. 10 Tage lang öffnet die Crew ihr Schiff für Besucherinnen und Besucher. Doch nach Recherchen unseres Landesfunkhauses Hamburg erheben ehemalige Mitglieder schwere Vorwürfe gegen OM, das steht für Operation Mobilisation. Sie berichten über Kontrolle, Demütigung und ein diskriminierendes Frauenbild. OM wiederum bestreitet alle Vorwürfe.
2: Normalerweise fährt die Logos Hope um die Welt. Jetzt liegt das evangelikale Missionsschiff an der Überseebrücke und öffnet seine Türen. Sie präsentieren sich modern, weltoffen, international. Ein buntes Programm. Auch Schulklassen sind eingeladen.
3: Und wir.
2: Doch was für ein Weltbild bringt die Logos Hope nach Hamburg? Nana Mürre hat jahrelang bei den Jugendcamps der Organisation mitgemacht. Die Werte von Operation Mobilisation, kurz OM, beschreibt sie heute als religiös radikal.
4: Mit Jesus soll unser altes Ich auch sterben. Also das wird auch ganz bewusst so formuliert. Unsere Identität, die die Welt uns quasi zugeschrieben hat oder die wir entwickelt haben, soll sterben.
2: Auch andere ehemalige Mitglieder sprechen erstmals offen mit uns und werfen der evangelikalen Organisation ein extrem konservatives Weltbild und strikte Glaubensregeln vor. Junge Menschen, offenbar Zielgruppe Nummer 1. Hier im OM-Hauptquartier in Moosbach bei Heidelberg hat Rahel Schönflug 6 Monate lang die Jüngerschaftsschule besucht. Sie sagt, es gelte eine strenge Kleiderordnung. Für ein schulterfreies Top sei sie vor ihrer Gruppe gemaßregelt worden.
5: Unterschwellig hat es eine sehr starke Message gesendet, dass quasi Frauen, die das Geschlecht sind, die sich mehr verhüllen müssen, die mehr auch auf die Männer achten müssen in dem Punkt, dass sie sie nicht verführen, und hat den Frauen da eine Schuld zugeführt, wo man einfach sagen muss, das ist absolut falsch. Also kein Outfit rechtfertigt ja einen sexuellen Übergriff. Und für mich ging es dann in dem Moment in diese Richtung, dass je nachdem, was du anhast, du quasi auch ein bisschen die Männer verführst.
2: Ihr Vorwurf, Frauen gelten häufig als die Schuldigen, auch wenn übergriffiges Verhalten von Männern komme.
6: Auch OM ist kein perfekter Laden und keine perfekte Organisation, sofort, würde ich sofort sagen. Ich glaube, jetzt auf die ganz einzelnen, konkreten Sachen würde ich jetzt gar nicht im Detail zu sprechen gehen. Aber auch da wieder, im christlichen Glauben ist es zutiefst verankert, dass Mann und Frau gleichwertig sind, auf der gleichen Ebene die gleichen Werte haben.
2: Während unserer Recherche schicken uns ehemalige Mitglieder Dokumente zu. Wer bei der Organisation mitmachen möchte, müsse demnach unterschreiben, private Treffen oder Liebesbeziehungen mit dem anderen Geschlecht zu vermeiden. Im Bewerbungsprozess soll die Organisation nicht nur nach dem Glauben fragen. Bewerber sollen auch beantworten, ob der Vater das Oberhaupt des Hauses ist oder ob Eltern oder Großeltern außereheliche Affären hatten. OM streitet die Existenz dieses Fragebogens ab. Doch auch Anne Schrader habe viele intime Fragen beantworten müssen, bevor sie als junge Frau auf der Logos Hope anheuern durfte, sagt sie. Im Bewerbungsverfahren musste sie angeben, ob sie noch Jungfrau ist, erzählt sie. Weil sie dies verneinte, sei sie in die unterste Aufgabenkategorie an Bord eingestuft worden.
7: Ich kam also in das Putzteam, wirklich mit der Begründung, dass ich Demut zu lernen habe und dass sie das machen, um mir Demut beizubringen, weil ich als Frau, die schon Sex hatte, mir etwas genommen hatte, das mir nicht zustand.
2: Statt der angedachten 2 Jahre verlässt Anne das Missionsschiff bereits nach 5 Monaten.
7: Weil ich sage, es ist kein sicherer Ort.
2: Vorwürfe, die OM von sich weist. An Bord gäbe es zwar strenge Regeln, doch von Sanktionen für sexuelle Vorerfahrungen wolle man nichts wissen.
6: Natürlich ist es so, eine Community mit 400 oder 300 Leuten aus überall aus der Welt braucht gewisse Regeln und gewisse Grundsätze. Und wir nehmen Dinge von der Sicherheit auch der Crew und auch gerade dem Zusammenleben an Bord nehmen wir das sehr ernst. Ja? Und deswegen natürlich braucht es gewisse Regeln und so weiter. Und das gibt es auch hier an Bord. Aber das ist nichts Besonderes oder Spezielles. Und dass jetzt jemand mehr putzen muss, weil er irgendwas falsch gemacht hat, davon habe ich noch nichts gehört.
2: OM will mit anderen Kirchengemeinden zusammenarbeiten. Wir finden diese Veranstaltung auf der Webseite der Evangelischen Kirche.

0: Kirche in Norddeutschland. Ein gemeinsamer Gottesdienst von OM mit einer evangelischen Gemeinde in Neumünster. Die Nordkirche distanziert sich auf NDR Hamburg Anfrage schriftlich.
1: OM vertritt ein bibelfundamentalistisches Verständnis des Christentums, das sich deutlich vom theologischen Profil der Nordkirche unterscheidet. Wir setzen auf Religionsfreiheit, Pluralität und Respekt vor kultureller Vielfalt, nicht auf missionarischen Druck oder ein enges Rollenverständnis.
0: Fast zwei Wochen liegt das Schiff noch neben der Kap San Diego und darf das auch. Auf NDR Hamburg Anfrage verweist die

0: Und jetzt geht es hier erstmal sportlich weiter in den Nachrichten.
1: Alexander Zverev steht im Finale der French Open. Er setzte sich im Halbfinale mit 7:6, 6:2, 3:6 und 6:3 gegen den Tschechen Jakub Menzik durch. Damit lebt der Traum vom ersten Grand-Slam-Titel weiter. Im Finale trifft Zverev am Sonntag auf den Sieger der Partie zwischen Matteo Arnaldi und Flavio Cobolli. Marcel Rapp wird neuer Trainer beim FC St. Pauli. Der 47-Jährige hatte zuletzt Holstein Kiel trainiert und soll die Hamburger wieder zurück in die Bundesliga führen. Marcel hat uns in einem offenen Austausch mit seinen Ideen, Vorstellungen und viel Tatendrang absolut überzeugt, so St. Pauli Sportchef Andreas Bornemann. Über die Vertragslaufzeit machte der Club keine Angaben. Die CDU hat den ehemaligen Antisemitismusbeauftragten der Stadt Stefan Hensel als

0: Aus meiner Sicht zu wenig gegen den zunehmenden Antisemitismus in der Stadt tut.
1: Obwohl Jüdinnen und Juden Angriffen ausgesetzt werden und eigentlich die Mittel bereitstehen, passiert auf dieser Ebene gar nichts. Das liegt nicht daran, dass es keinen Antisemitismusbeauftragten oder Antisemitismusbeauftragte gibt, sondern es liegt daran, dass man nichts entscheiden will oder nichts entscheiden kann. Oder dass es einfach vielleicht keine Relevanz hat.
0: Hensel berät

0: brutale Politik. Und gerade in einer Ölkrise wäre es doch notwendig zu sagen, wir steigen um auf Alternativen und die machen wir günstig.
1: Bundesweit verfolgen die Grünen mit großem Interesse, was Hamburg nach dem Zukunftsentscheid tun wird. Dieser verpflichtet die Stadt schon bis 2040, also 5 Jahre früher als geplant, klimaneutral zu werden. Auf dem Autobahnrastplatz Harburger Berge Ost sind heute früh 2 Lastwagen zusammengestoßen. Dabei wurde ein Mann leicht verletzt. Nach ersten Erkenntnissen war der Fahrer eines Lasters beim Rangieren rückwärts gegen einen Autotransporter gefahren. Dabei verkeilten sich die Fahrzeuge ineinander. Für die Bergung wurde ein Kran angefordert. Der Fahrer des Autotransporters hatte zum Unfallzeitpunkt in der Fahrerkabine Pause gemacht. Er wurde von Rettungskräften behandelt, musste aber nicht ins Krankenhaus. Die Höhe des Sachschadens ist noch unklar.
2: Mit Fußball waren wir eben, nein, mit Tennis sind wir eben in diesen ersten Nachrichtenüberblick gestartet. Mit Fußball machen wir jetzt weiter. Der Countdown läuft natürlich schon in 6 Tagen. Startet die größte Fußball-Weltmeisterschaft aller Zeiten in Mexiko, Kanada und den USA. Ja, und da ist die Vorfreude auf die Spiele das eine und gleichzeitig politisch sehr schwierige Rahmenbedingungen dort. Gestern Abend wurde darüber diskutiert beim FC St. Pauli.
3: St. Pauli-Präsident Oke Göttlich ist kein Typ, der ein Blatt vor den Mund nimmt. In seiner Funktion beim Kiez-Club gehört das quasi zur Stellenbeschreibung. Aber Göttlich ist auch DFB-Vizepräsident und hatte dort zuletzt für Missstimmung gesorgt, als er laut über einen WM-Boykott nachgedacht hatte. Als offizieller DFB-Vertreter fliegt er nächste Woche zur WM in die USA.
4: Komm vom DFB sowas und sagst, Oke, wenn du da mitkommst, benimm dich oder wissen die, dass du es eh nicht tust?
5: Nein, nein, das gibt es natürlich nicht. Sie wissen schon auch, dass ich jemand bin, der sich grundsätzlich auch benehmen kann.
3: Die Clips des Weltverbands FIFA sollen Vorfreude auf das Turnier vermitteln. Die Realität sind aber keine putzigen Maskottchen, sondern horrende Ticketpreise. Strikte Einreisebeschränkungen für Fans aus unliebsamen Ländern oder die Verbannung der iranischen Mannschaft aus den USA nach Mexiko.
5: Am allerschlimmsten sind für mich die menschenrechtlich äußerst fragwürdigen Methodiken der Behörden, der Ausländerbehörde ICE in den USA, wo Menschenwürde mit Füßen getreten wird.
3: Okay. Das Ansprechen, Kritik an Verstößen gegen Menschenrechte oder das Völkerrecht, nicht vom Weltverband FIFA. Dessen Präsident Gianni Infantino hat sich im Dezember sogar mit dem extra neu geschaffenen FIFA Peace Prize bei US-Präsident Trump eingeschmeichelt.
5: Ich musste es wirklich ausschalten. Es ist wirklich eine riesengroße Shitshow, das muss man tatsächlich so sagen. Ich glaube, niemand hat sich da so wirklich wohl beigefühlt.

0: Erster Einblick.
1: Da sind Hochhäuser und hier ein Bullabü für alle Generationen. Aber wenn wir Pech haben, gibt's das Ganze bald hier nicht mehr. Moin!
0: Ein Bullabü mitten in Wilhelmsburg. Mit dem Kinderbauernhof Kirchdorf kommt seit 40 Jahren das Landleben in die Stadt. Kinder und Familien können hier Tiere pflegen und Gemüse ernten. Ein Projekt, das Familien unterstützen will. Jetzt braucht es selber Hilfe. Die Gebäude sind baufällig und es braucht einen neuen Träger, der das Herzensprojekt von Gerd Horn weiterführt.
1: Was passiert denn, wenn es keinen Träger gibt?
2: Ich vertraue dann so ein bisschen auf den Satz, gemeinsam sind wir stark.
1: Was müssen wir tun?
0: Das ist doch ganz im Sinne der Aktion Vereint im Norden. Gemeinsam mit der NDR 90,3-Moderatorin Nicole Steins will Jared den Kinderbauernhof unterstützen. Aber das geht nicht alleine. Sie haben Helfer dazu geholt.
3: Es sind Maler da, es sind Gartenbauer da, es sind Dachdecker da und ein Glaser. Also ich glaube, wir schaffen ganz viel.
0: Mehrere Wochen haben die Bauernhofengel buchstäblich geackert.
1: Und dann ziehen, genau, denke ich mal.
4: Ziehen wir ein Stück in die Richtung.
0: Immer wieder kamen Nachbarn aus dem Viertel und Ehrenamtliche dazu.
1: Oh, bisschen schief.
0: Ja, und Kinder, für die das Ganze ist.
1: Wie findet ihr das hier?
5: Cool. Ja, genau. Und deswegen wollen wir auch helfen, dass hier ein paar mehr Leute so hinkommen.
1: Oh, ich finde das ist richtig groß, dass ihr uns helft. Weil sonst würde ich ja hier alleine den Rasen rumrollen, ne?
0: Das wollen die natürlich nicht auf sich sitzen lassen.
1: Wollen wir die Kaninchen rauslassen? Yeah! Die Hasen kommen!
6: Oh. Was träumst du?
2: Ich habe gerade gedacht, dass ich mich früher immer gefragt habe, was ist der Lohn der Arbeit, die du hier machst? Das ist der Lohn. Dass Kinder hierher kommen können, ohne was zu bezahlen, unabhängig eben von ihren Zuhauseverhältnissen, sondern einfach Tiere so hautnah erleben können. Und das ist genau das, was ich will. Die sollen, wenn sie auch hier, wenn sie in der sechsten Etage wohnen oder gewohnt haben, sollen sie sich dafür einsetzen, wenn sie 10 Hühner auf 3 Quadratmeter sehen. Dann müssen die wissen, das ist nicht in Ordnung. Und wenn Sie das aus der Kindheit mitnehmen und diese Kindheit hier erlebt haben, haben wir doch einiges Gutes gemacht.

0: zu können, aber ich freue mich trotzdem aufs Event. Nils werde ich mir natürlich mal ganz genau angucken und dann ihm vielleicht im Training noch ein oder andere seine Schwachstellen aufzeigen. Nein, ich finde es für ihn richtig cool, weil er hat jetzt auch eine schwierige Zeit, war auch die restliche Saison oder den ersten Teil ja komplett fit und hat eher auf mich gewartet und auch mal gehofft, dass ich fit werde, dass wir Turniere spielen können.
1: Queen and King of the Court ist ein Spaßturnier, das nun schon zum wiederholten Mal auf dem Heiligen Geistfeld stattfindet. 5 der weltbesten Teams sind gleichzeitig auf dem Feld. Wer Aufschlag hat, muss den Ballwechsel gewinnen. Gelingt das, wechselt das Team auf die andere, auf die King-Seite. Nur dort kann man Punkte sammeln. Wer von den 5 Duos auf dem Feld am Ende die meisten Punkte hat, gewinnt und ist eine Runde weiter.
2: Es ist immer sehr, sehr besonders, zu Hause zu spielen in Hamburg. Ich schlafe auch zu Hause bei meiner Familie. Das heißt, es ist sehr, sehr schön. Ich habe ja auch ein kleines Baby zu Hause, 4 Monate alt. Also von daher perfekt für mich gerade, da für die Familie trotzdem da zu sein und nebenbei ein bisschen Volleyball zu spielen.
1: Und das läuft für Nils Ehlers und Alejandro Huerta gar nicht mal so schlecht. Als zweitbestes Team sichern sie sich das Halbfinalticket.
3: Und ganz ohne ein bisschen Talent, andere zu bewegen, gibt es heute auch keine Nominierung zum Hamburger.

0: Manches magst du vielleicht nicht, anderes vielleicht umso mehr. Und im besten Falle verändert sich dann dein Horizont. Auch 15 Orte der freien Hamburger Kunstszene beteiligen sich unter dem Titel Triennale Expanded. Im Kunstraum Embassy in der Schlüterstraße ist das Lebenswerk der Hamburger Fotografin Gwendolyn Phillips zu sehen, einer amerikanischen Fotografin, die in den 70er Jahren nach Hamburg gezogen ist, um für deutsche Zeitschriften zu arbeiten.
1: Dieses Foto ist auf der Mönckebergstraße entstanden. Die Menschen haben mich angeschaut, das war eine Seltenheit, also so eine kleine, dünne, schwarze Mensch und auch noch mit Kamera. Und ich fand deren Interesse auf mich dann auch interessant. Also es war ein gegenseitiges Interesse.
0: Diesen fotografischen Schatz von Gwendolyn Phillips und viele andere gilt es zu entdecken. Ab sofort auf der 9. Triennale der Fotografie.
2: Tja, und damit direkt weiter zu einem großen Volksfest mit Fahrgeschäften und vielen Buden in Hamburg.
3: Klar, aber nicht der.
2: Da denken viele an den
3: Dom.
2: Ja, aber weit weniger bekannt ist wohl die Finkwader Kackmess.
3: Ja, die läuft aktuell wieder. Da freuen sich jedes Jahr viele Menschen drauf und ist sicher eine Reise wert. Oder?
2: Absolut. Und wir hoffen auch, dass das Wetter durchhält. Also viel Spaß in Finkenwerder und überhaupt in der ganzen Stadt. Tschüss.
3: Bis morgen. Tschüss.
4: Und nun das Hamburg-Wetter und die Aussichten für die kommenden Tage.
5: Einmal im Jahr, da putzt sich die ganze Elbinsel heraus. Für die Finkwader Kargmess. 4 Tage Fahrgeschäfte, Fete und Folklore. Egal, wie das Wetter wird.
6: Ab und zu ein bisschen Wind, ein bisschen Regen ist auch nicht so schlimm. Dann gehen die Leute eher ins Zelt. Ich habe da überhaupt gar keine Sorge. Gestern Abend hat das gehagelt und hier war trotzdem alles gut. Das Zelt ist dicht, das können wir schon mal versichern.
5: Seit über 160 Jahren ist die Kargmess das wohl wichtigste gesellschaftliche Ereignis. Der Zeitpunkt, an dem alle Fischer nach Finkenwerder zurückkehrten und ihre Schiffe einen neuen Anstrich bekamen.
7: Die Fischräume mussten ausgetrocknet werden, damit die auch gestrichen werden können. Und das konnte man natürlich ganz logischerweise nur im Sommer. Und deswegen war Kargmess war Pflichtprogramm, dann sind sie alle da gewesen.
5: Und so ist es bis heute. Die Aussichten für morgen.
8: Morgens leicht bewölkt und 9 Grad.
9: Mittags bewölkt mit Schauern 21 Grad.
10: Abends bewölkt mit Schauern und 18 Grad.
5: Auch die kommenden Tage bleiben wechselhaft. Am schönsten wird noch der Montag mit Temperaturen bis 24 Grad.
11: Ich glaube, guter Journalismus ist echt schwer.
12: Mhm. Glaube ich auch.
11: Aber du traust dir das zu?
12: Solange alles möglich ist, soll man es versuchen, oder?
13: Ihre Arbeitsproben lesen sich überraschend vielversprechend.
12: Warum überraschend?
14: Sind Sie so gut, dann bringen Sie der Frau,
15: Na.
14: Schwarzer. Kaffee.
16: Mein Name ist Alice Schwarzer. 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
18: Findest du es naiv, dafür zu kämpfen?
17: Ja, ein bisschen pathetisch, oder?
19: Alice, könntest du dir vorstellen, Reporterin beim Spiegel zu werden?
18: Ich überlege seit einiger Zeit, ob Journalismus wirklich das Einzige ist, was ich tun kann.
16: Ich bin in der französischen Frauenbewegung aktiv und das kommt bei den deutschen Redakteuren nicht so gut an.
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10: Emma. Auf uns und darauf, dass wir niemals unseren Mund halten werden.
4: Der Zweiteiler Alice. Heute ab 20.15 Uhr.
8: Das Beste am Norden ist, dass wir uns selber so gut finden.
2: Ach, Leute.
17: Guten und Win!
9: Moin, in Bremen tobt die Totalverweigerer-Debatte, losgetreten von einem ehemaligen Mitarbeiter des Jobcenters. Und das schaltet sich jetzt nach langen Zögern mit ein. Unsere Themen. Sozialmissbrauch. Jobcenter wehrt sich gegen Vorwürfe. Langes Wochenende. Anonyme Alkoholiker treffen sich in Bremen. Und göttliche Mission. Pastor geht auf Langstreckenrennen. Von wegen, mit dem Zweiten sieht man besser. Mit dem Zweiten sieht man ganz schön alt aus. Zumindest, wenn man

0: Leiter des Bremer Jobcenters ist. Seit das ZDF seine Doku System Bürgergeld Leben ohne Leistung veröffentlicht hat, stehen Thorsten Spinn und seine Behörde massiv unter Druck. Denn in dieser Doku behauptet ein Mitarbeiter des Bremer Jobcenters, ein ehemaliger, dass 30 bis 40% aller Leistungsempfänger falsche Angaben machen, den Staat also betrügen und ausnehmen. Das ist zwar eine eher gefühlte Wahrheit als ein belegbarer Fakt, dennoch bringt es den Geschäftsführer in Erklärungsnot. Jona Papendorf.
1: Thorsten Spinn unter Druck. Auf seine Behörde prasselt in den letzten Wochen nur so die Kritik ein. Der Vorwurf, beim Bürgergeld in Bremen werde massiv betrogen und das Jobcenter gehe kaum dagegen vor. Spinn hat lange gebraucht, um sich zu einem Interview zu entschließen. Dabei hat er einiges klarzustellen.
2: Es gibt diese Fälle, gerade von individuellen Leistungsmissbrauch. In der Debatte nämlich aber war, dass häufig der Rückschluss gezogen wird, dass alle Menschen, deswegen, die Bürgergeld beziehen, auch Leistung zu Unrecht beziehen. Und das trifft mit meiner Wahrnehmung überhaupt nicht überein. Es gibt diese Fälle, aber man muss, glaube ich, auch anerkennen, das finde ich wichtig, dass die Mehrheit der Menschen, die auf Bürgergeld angewiesen sind, diese Leistungen auch rechtmäßig beziehen.
1: In einer ZDF-Doku hat vor einigen Wochen ein Mitarbeiter des Bremer Jobcenters massive Vorwürfe gegen seinen Arbeitgeber erhoben.
3: Bei wie vielen Menschen haben Sie den Eindruck, egal was ich hier anbiete, der will weiter vom Staat leben? So?
4: Also das schockt zwar jetzt diese Aussage, aber ich gehe davon aus, und das ist im Jobcenter eigentlich ein offenes Geheimnis, 30-40% machen keine wahren Angaben.
1: Weder die Doku noch Göcken liefern Belege für diese Zahlen. Gegenüber Buten und Binnen konnte sich Göcken, der derzeit verreist ist, vor der Kamera nicht äußern. Statistiken für das Bundesland Bremen gibt es nicht. Der Blick auf die bundesweiten Zahlen zeigt aber, bei 5,5 Millionen Bürgergeldempfängern lassen sich 100.000 Fälle von Leistungsmissbrauch nachweisen. Beispielsweise Schwarzarbeit oder falsche Angaben bei der Wohnsituation. Heute hat sich auch Arbeits- und Sozialsenatorin Claudia Schilling geäußert. Solche pauschalen Aussagen verzerren die Realität, beschädigen das Vertrauen in den Sozialstaat und stellen Hunderttausende Menschen bundesweit unter Generalverdacht, die Leistungen rechtmäßig beziehen. Göcken streitet sich derzeit vor dem Arbeitsgericht mit dem Jobcenter und ist auch nicht mehr dort tätig. Er äußert gegenüber dem ZDF noch einen weiteren Vorwurf. Die zentrale Motivation des Jobcenters sei nicht die Arbeitsvermittlung, sondern Geld für Maßnahmen auszugeben, egal wie sinnvoll sie sind.
4: Geld ausgeben ist unsere zentrale Aufgabe, ne? So betrachten das viele bei uns. Angefangen von einfachen Schweißerscheinen oder Unterstützung bei Führerscheinen, was die Leute auch natürlich gerne genommen haben.
3: Das heißt, wenn Sie die vermitteln würden und in Arbeit bringen würden,
4: dann wären wir doch über. Ist doch klar.
1: Thorsten Spinn weist diese Kritik zurück. Die Priorität des Jobcenters sei eine andere.
2: Wir bekommen ja für die Arbeitsmarktförderung ein sogenanntes Eingliederungsbudget jährlich zur Verfügung gestellt. Und es gibt schon auch die Erwartung hier in Bremen, auch in anderen Jobcentern eben, dass dieses Geld eben verausgabt werden soll. Was sich daraus nicht ableiten lässt, und das finde ich in der Berichterstattung dann eben auch nicht richtig, ist, dass wir uns nicht darum kümmern, dass Menschen in Arbeit und in Ausbildung kommen. Denn das ist unser zentraler, auch gesetzlicher Auftrag.
1: Allein im letzten Jahr hat das Bremer Jobcenter 10.000 Kunden einen Arbeitsplatz vermittelt. Aktuell beziehen in Bremen noch 50.000 erwerbsfähige Bürgergeld. In der bremischen Bürgerschaft fordern Teile der Opposition eine Aufklärung der Vorwürfe. Doch das dürfte schwierig werden, denn die benötigten Zahlen gibt es für Bremen schlichtweg nicht.

0: viele von ihnen machen das mit sich selbst aus. Zum Erfolg, nämlich mit dem Trinken aufzuhören, führt das allerdings selten. Die anonymen Alkoholiker gehen deshalb einen anderen Weg, nämlich einen gemeinsamen. Mehr als 2000 lokale Gruppen gibt es in Deutschland, in der sich Betroffene treffen und drüber reden können. Regelmäßig kommen sie auch im großen Kreis zusammen, beim deutschsprachigen Ländertreffen an diesem Wochenende in Bremen.
1: Bei mir sind schon auch viele Menschen da. Dran gestorben. Eine Tante in meinem Alter ist an Leberzirrhose gestorben. Und meine Kinder trinken alle nicht, nehmen keine Drogen, die sind Teenager. Das ist so ein krasses Wunder für mich.
2: Der Alkohol zerstört Leben. Darin sind sich hier in der Stadthalle bei diesem Meeting der anonymen Alkoholiker alle einig. Um den Schutz zu wahren, wollen sie nicht erkannt werden. Bereits zum fünften Mal seit 1962 findet das deutschsprachige Ländertreffen in Bremen statt. Bis zu 2000 Menschen werden hier an drei Tagen erwartet. Auch Stefanie ist gekommen. Die 45-Jährige ist seit mehr als 14 Jahren trocken.
3: Der Alkohol war ja nicht das Problem, es war die Lösung. Und wenn der Alkohol die Lösung ist, dann gibt es ja ein Problem. Und dieses Problem, das ist halt sehr aufgetaucht, als ich dann aufgehört habe zu trinken. Und diese ganzen emotionalen Defekte, die ich so in mir hatte, die sind sehr sichtbar geworden. Und die durfte ich auch in AA heilen. Und deswegen kann ich auch sagen, dass ich heute mein Leben feiere, weil ich einfach ein zufriedenes, ruhiges Leben führe, im Gegensatz zu vorher.
2: Stefanie ist kein Einzelfall. Auch wenn der Konsum von Alkohol über die letzten Jahrzehnte bundesweit gesunken ist, bleibt die Sucht eine Volkskrankheit. Wegen einer Alkoholsucht waren 2023 bundesweit mehr als 1,4 Millionen Menschen in medizinischer Behandlung. Bremen gehört zu den Bundesländern mit den meisten Alkoholkranken im Verhältnis zur Einwohnerzahl. Hier sind es 14.000 Menschen mit der Diagnose. Menschen ohne Diagnose wurden hier nicht erfasst. Die Dunkelziffer ist Experten nach also deutlich höher. Viele, die bei den anonymen Alkoholikern sind, hätten lange selbst nicht eingesehen, ein Problem mit der Droge zu haben.
4: Wenn jemand merkt, ich brauche einfach jeden Abend, auch wenn es nur ein Glas Wein ist, dann ist es schon sehr nahe an der Alkoholkrankheit. Und dann sollte so jemand in sich gehen und überlegen, ob man nicht Hilfe in Anspruch nimmt. Und da sind natürlich die anonymen Alkoholiker eine völlig ungezwungene Gruppe.
2: Noch bis einschließlich Sonntag können Interessierte das Ländertreffen besuchen und ihren Kampf gegen den Alkohol mit anderen Betroffenen teilen.
0: Und nun weitere Nachrichten zusammengefasst in Buten und Binn kompakt.
5: Karin Hollweg ist heute vom Bremer Senat zur Ehrenbürgerin ernannt worden. Vor 30 Jahren gründete sie mit ihrem Mann die Karin und Uwe Hollweg Stiftung.
6: Unsere Kulturlandschaft wäre so viel ärmer als heute, wenn es das Wirken von Karin Hollweg nicht gegeben hätte und ja auch noch gibt. Und das ist natürlich einfach ein Grund, mal was zurückzugeben.
5: Ihre Stiftung fördert Kunst- und Kulturangebote auch über Bremen hinaus und das im dreistelligen Millionenbereich. Mit der heutigen Auszeichnung ist Karin Hollweg die dritte Ehrenbürgerin Bremens.
7: Wein Bremen, das ist also schon eine ganz, ganz riesenhafte Ehre für mich. Diese Stiftung kann eben möglicherweise auch zumindest im Bereich Kunst und Kultur auch etwas an Bremen zurückgeben. Und das finde ich wichtig und gut.
5: Der Ehrenbürgertitel ist die höchste Auszeichnung, die der Senat vergibt. Der als Maskenmann bekannt gewordene und aus Bremen stammende Serienmörder Martin N. ist nun auch in Frankreich zu lebenslanger Haft verurteilt worden. In den 90ern missbrauchte und ermordete er mehrere Kinder, darunter auch den Bremer Jungen Dennis. 2004 hatte er den damals 10-jährigen Jonathan ermordet. Den Jungen entführte Martin N. vorher aus einem Schullandheim in Westfrankreich. Die Leiche wurde wenige Wochen später unbekleidet in einem Teich rund 30 Kilometer entfernt entdeckt. In Deutschland sitzt Martin N. bereits seit 2012 in Haft.
0: Großer Tag heute für die diesjährigen Absolventen der Constructor University in Bremen-Nord. Sie haben es geschafft, ihren Bachelor oder Master gemacht in Wirtschaftswissenschaften, Informatik, Biochemie oder was auch immer. 498 Hüte müssten es sein, die hier gerade durch die Luft fliegen, wenn alle dabei waren. Nicht selbstverständlich stand die Privatuni seit ihrer Gründung 1999 doch schon mehrfach vor dem Aus. Aber mit dem Unternehmer Serge Bell ist nicht nur Stabilität eingekehrt, sondern auch ein neuer Geist. Die Uni hat große Pläne und da hilft ein großer Name. Der neue Präsident ist nämlich Nobelpreisträger. Jörn Michaelis berichtet.
8: Die Constructor University hat ein 34 Hektar großes Gelände, so groß wie 50 Fußballfelder. 1999

0: für seine wissenschaftlichen Leistungen zum Ritter geschlagen und darf seitdem den Titel Sir tragen. Ganz bescheiden sagt er über seine Erfolge:
1: Das ist längst vergessen. Wir arbeiten an neuen spannenden Projekten.
0: Ein Kollege ist Sebastian Springer, Professor für Biochemie. Er leitet mehrere Projekte im Bereich Immunologie, Krebsforschung und ein virologisches Projekt. Dabei geht es darum, wie ein Virus Zellen befällt und wie sich das Immunsystem dagegen wehren kann.
2: Es ist besonders schön hier, weil es so eine interdisziplinäre Umgebung ist. Also ich habe bei mir auf dem Gang ist ein Bioinformatiker, eine Biotechnologin, ein Mikrobiologe, eine Zellbiologin. Da fühle ich mich sehr wohl, weil wir gerne interdisziplinäre Ansätze fahren können.
0: Die Uni ist nicht nur interdisziplinär, sondern auch sehr international. Die über 2000 Studierenden kommen aus über 130 Ländern. Damit zählt die Constructor University zu den internationalsten Hochschulen Deutschlands. Jetzt soll die Uni noch attraktiver werden.
3: Wir haben einen Präsidenten, der Nobelpreisträger ist. Das inspiriert mich besonders hart zu arbeiten, um noch besser zu werden.
4: Wenn so jemand eine Uni leitet, dann passt das perfekt. Es zeigt uns, dass alles erreichbar ist und es zeigt, wohin wir streben sollten. Das ist brillant.
0: Aber für mehr Studenten ist auch mehr Platz notwendig. Der neue Präsident hat Pläne.
5: Der Campus muss weiter expandieren. Wir müssen bauen, wir brauchen mehr Plätze für die Studierenden. Sie müssen schließlich irgendwo wohnen können.
0: Deshalb soll das Gelände der Uni erweitert werden. Seit 2021 finanziert sich die Constructor University ohne Zuschüsse des Landes Bremen. Die Studiengebühr beträgt pro Semester 10.000 Euro. Die weitere Finanzierung funktioniert über private Eigentümer, Investoren und Spenden. Die Forschung wird überwiegend durch Bundesmittel und EU-Gelder ermöglicht. Mit den Forschungsprojekten sind hohe Erwartungen verknüpft.
2: Kostja Novoselov ist ein natürlich sehr renommierter Physiker und wir haben schon zusammen überlegt, ob man vielleicht einen neuen, auf der Basis seiner Technologien, ob man vielleicht einen Sensor bauen kann, der die Funktionsweise des Immunsystems überwacht zum Beispiel. Also da wird es Projekte, auf jeden Fall wird es da Projekte geben.
0: Vielleicht sorgt ja eines dieser Projekte dafür, dass die nächsten Nobelpreisträger aus Bremen kommen.
6: Morgen Nachmittag zwischen 16 und 18 Uhr wird die Obernstraße quasi zum Freilichtmuseum. 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Die BSAG feiert ja Jubiläum, weshalb sich auch unsere Wochenserie um die Straßenbahn in Bremen dreht. Sogar ein Pferdewagen von 1876 wird morgen dabei sein, mit dem fing ja alles an. Damals war das Straßenbahnfahren noch was Besonderes und wenigen Gutbetuchten vorbehalten. Auch die Etikette an Bord war eine ganz andere. Katja Runge und Henning van Lill.
7: Bahnfahren war ja vor rund 150 Jahren noch ein echtes Privileg. Da hat sich nicht nur der Schaffner rausgeputzt. Melone, Zylinder, Pickelhaube, andere Zeiten, andere Stile. Außerdem, schon rein technisch bedingt, ein anderer Umgang in den Straßenbahnen.
8: Damals war es so, dass wenn ein Fahrgast wieder aussteigen wollte, er hat den Schaffner direkt angesprochen, hat gesagt, ich möchte gerne aussteigen. Und dann hat der Schaffner dem Fahrer das durch Klingelzeichen signalisiert, dass eine Dame oder Herr an der nächsten Haltestelle aussteigen möchte.
7: Miteinander reden statt wie heute Knöpfe drücken.
8: Es war viel kommunikativer in diesen Räumen. Man saß hier gegenüber, man hat miteinander gesprochen. Wahrscheinlich waren es auch die gleichen Leute, die zur gleichen Zeit immer mit dem gleichen Fahrer, mit dem gleichen Schaffner fuhren, weil die hatten ja feste Dienste. Und man kannte sich, man hat sich über alles unterhalten. Es war also, die Kommunikation lief anders ab zu der Zeit.
7: Grassierender Sittenverfall schien hingegen in den 1980ern zu herrschen. Küssen? In der Öffentlichkeit? Wie bitte? Darüber regten sich viele auf. Es gab sogar eine Bürgerinitiative. Buten und Binnen macht die Probe aufs Exempel. In der Bahn.
9: Darf ich mal ganz kurz stören? Sie sitzen hier so traut zusammen. So jung verliebt oder so. Würden Sie sich eigentlich auch küssen in der Straßenbahn öffentlich? Warum nicht?
10: Ja, klar.
9: Ja? Machen Sie doch mal.

0: Haben Sie das denn früher nur heimlich gemacht?
1: Nee, also da haben wir gar nicht angedacht. Da haben wir gar nicht angedacht. Da ging das viel anders.
2: Muss das gerade in der Bahn sein? Vor ein paar Tagen wurde sogar in der Bahn geraucht, obgleich es gar nicht im Fahren die Zigaretten angesteckt, so junge Dinger. Das ist ja nicht nötig, wenn es nicht erlaubt ist, ne? Gerade in der Straßenbahn.
0: Du musst ja aber küssen oder was anderes als rauchen, ne?
2: Ja, schon, aber es ist ja eine andere Möglichkeit. Muss ja nicht gerade in der Bahn sein.
3: Ihnen das reicht?
4: Knutschen und Kippe anstecken in der Bahn. Deswegen erhitzten sich die Gemüter damals. Wie steht es um heutige Benimmregeln?
5: Es gibt Benimmregeln in der Straßenbahn, aber viele Leute kümmern sich nicht drum. Ja.
6: Mhm. Was auffällig ist, ist ja, dass manchmal Leute sehr laut sind und auch sehr übergriffig, gerade so Männer oder so.
7: Mit dem Nicht-Essen und Trinken finde ich eigentlich eine gute Regelung. Also mal ein Schluck Wasser ist ja so in Ordnung oder so, aber grundsätzlich nicht essen finde ich schon ganz gut.
8: Kommt drauf an, was man isst. Ja, wenn man einen Riegel isst oder eine Banane, finde ich es ja gar nicht so verkehrt. Aber wenn man ganz stark gewürzte Sachen mit Knoblauch und so, das

0: mal beim Bahnfahren. Eine Kampagne soll Abhilfe schaffen. Was Sticker regeln sollen, haben in den Anfängen der Straßenbahn andere übernommen.
1: Damals war hier immer ein Schaffner präsent, außer dem Fahrer. Und der hat schon für Ordnung gesorgt.
0: Ein Schaffner wie vor 150 Jahren, das wird es wohl nicht mehr geben. Heute vertraut die BSAG darauf, dass die Fahrgäste sich freiwillig an die Benimmregeln halten.
2: Dass sich hinter dem Golden Shop im Bremer Viertel kein Juwelier, sondern eine Buchhandlung verbirgt, dürfte sich inzwischen herumgesprochen haben. Bei dem Tamtam. Kulturstaatsminister Wolfram Weimar hat dem Golden Shop ja den Deutschen Buchhandlungspreis verwehrt wegen verfassungsschutzrechtlicher Erkenntnisse. Er vermutet offenbar Verbindung zum Linksextremismus. Das hat für viele fette Schlagzeilen gesorgt und den Schriftsteller Moritz Rinke auf den Plan gerufen. Hier beim Soundcheck im Schlachthof am Nachmittag. Er liest heute Abend zugunsten des Golden Shops und dessen Besitzerin Ausma Zwidrina, die hier gerade eine kleine Zweigfiliale im Foyer aufbaut. Das Eintrittsgeld soll ihr bei ihren Prozesskosten helfen. Janosch Keresti hat vor der Lesung noch mit Moritz Rinke, der ja gebürtig aus Worpswede kommt, sprechen können.
3: Noch ist die Kesselhalle hier leer, aber das wird sich ändern. Mehr als 300 Tickets sind im Vorverkauf weggegangen und in der Abendkasse werden bestimmt auch noch einige zugreifen. Moritz Rinke ist jetzt bei mir. Herr Rinke, Sie sind in Worpswede aufgewachsen, mit starkem Bremen-Bezug, leben aber in Berlin. Ist das jetzt ein Heimspiel oder ein Auswärtsspiel für Sie heute?
4: Bremen ist immer ein Heimspiel. Also ich lese so gern, also in keiner anderen Stadt lese ich lieber als in Bremen. Es ist ein wundervoller Ort für Lesung.
3: Ich habe mit der Geschäftsführerin vom Golden Shop heute noch gesprochen. Sie sagte, Sie waren einer der Ersten, die sich gemeldet haben und Hilfe angeboten haben. Warum war Ihnen das sofort so wichtig?
4: Ja, weil dieser ganze Vorgang ein ziemliches Novum ist und es eigentlich darum geht, ob ein Kulturstaatsminister darüber bestimmen kann, welche Kultur förderungswürdig ist und welche nicht. Und der Staat hat eben die Aufgabe, die Kunst zu schützen, sogar vom Grundgesetz her, und selbst Kunst zu schützen, die ihn kritisiert. Und das ist das eine, das Grundsätzliche. Und das andere ist natürlich das Verfahren, was diesem ganzen Dilemma anhängig geworden ist, nämlich zwei. Der Golden Shop klagt, also wie die anderen drei Buchhandlungen auch, also insgesamt sind es ja drei, die
3: Die betroffen sind, drei Buchhandlungen, genau, die von dem Buchhandelspreis wieder ausgeschlossen wurden.
4: Genau, obwohl eigentlich eine Jury ihnen schon diesen Preis zuerkannt hatte. Und es ist jetzt so, dass eben diese Klagen eine ganze Menge Geld kosten und ich versuche eben zu helfen. Und es muss jetzt demnächst herausgefunden werden, ob diese Weitergabe der Informationen vom Verfassungsschutz in Köln nicht eine Grundrechtsverletzung darstellen. Und eine Klage wird also in Köln eingereicht, direkt bei der Behörde und eben in Berlin. Und das kostet Geld und da möchte ich natürlich helfen.
3: Es gab ganz frisch ein Gerichtsurteil. Ich fasse das mal so ganz kurz zusammen. Das sagt, der Kulturstaatsminister darf die drei Buchläden nicht mehr politisch Extremisten nennen. Er will dagegen nicht klagen, dagegen nicht vorgehen. Ich lese da mal raus, er akzeptiert das. Fühlt sich das für Sie an, für alle, die jetzt auf der Seite der Buchläden sind, wie so ein Punktsieg?
4: Das ist, glaube ich, ein Punktsieg. Das ist auch so ein leichtes Einknicken schon. Das hat jetzt nichts mit diesem Hauptsacheverfahren zu tun, das noch bevorsteht. Ich glaube, die Bremer Anwältin hat auf diese Klage verzichtet, die ja beim Landgericht in Berlin eingereicht wurde. Das ist aber, glaube ich, ein Punktsieg auch für Bremen mit. Und jetzt kann man nur so hoffen, dass es so weitergeht.
3: Herr Rinke, dann wünsche ich Ihnen einen schönen Abend. Danke für die Zeit jetzt. Und ja, es wird voll werden. Dankeschön.
2: Danke auch, Janosch. Ja, Pavel Novak, den kennen einige von Ihnen aus der Kirche. Er ist nämlich katholischer Pastor in Fegesack. Andere kennen ihn aus unserem Programm, denn im vergangenen Jahr haben wir schon mal über ihn berichtet, als er mit dem Rennrad zum Papst geradelt ist. Nonstop, ohne eine einzige Minute Schlaf. Jetzt will er sich an eines der härtesten Ausdauerrennen der Welt wagen. Der Herr ist sein Hirte und Maike Albrecht ist die Reporterin.

0: Ja, du solltest nicht sofort aufhören, wenn die Schwierigkeiten kommen oder wenn die Schmerzen kommen. Du solltest einfach weitermachen.
1: Seine Haupttrainingsstrecke vom Lesum-Sperrwerk zur Moorlosen Kirche. Da ist er sogar schon mal 300 Kilometer am Stück gefahren, immer hin und her. Der 40-Jährige fährt erst seit 5 Jahren die ganz langen Distanzen. Und das ohne einen konkreten Trainingsplan.
0: Ich fahre einfach Rad. Und das ist meine Methode und das war's eigentlich. Ich benutze jede Minute, jede freie Minute, die ich habe, zum Radfahren.
1: Der Glaube und das Rennrad prägen sein Leben. In Mar zum Race Across America. Startpunkt Oceanside an der Westküste. Ab da geht es 4.828 Kilometer und 50.000 Höhenmeter einmal quer durchs Land nach Atlantic City. Das Zeitlimit nur 12 Tage. Heißt rund 400 Kilometer am Tag. Kaum zu glauben. Pavel Novak startet als einer von nur 2 Deutschen in der Einzelwertung. Auf seiner Mission mit dabei ein 7-köpfiges Team, das ihn betreut.
0: Ich bin wirklich aufgeregt, habe ich manchmal auch Angst vor dem, was mich erwartet. Aber nichtsdestotrotz glaube ich oder ich bin überzeugt, ich kann das mit Gottes Hilfe schaffen.
1: Novak ist katholischer Pastor in der Gemeinde in Groen, gibt Gottesdienste in und um Bremen hier in Lilienthal. Für das Rennen hat er Urlaub genommen. Er sieht sich in erster Linie als Seelsorger, auch wenn ihm sein Sport heilig ist. Er sammelt mit seiner Tour auch Spenden für das Zentrum für trauernde Kinder in Bremen, hat aber auch mit irdischen Problemen zu kämpfen, muss die Kosten der Reise für sich und sein Team privat bezahlen. Rund 50.000 Euro. Dabei hilft seine Familie. Sie glaubt an seinen Erfolg.
0: Man muss nicht siegen, um zu gewinnen. Und ich denke, das ist eine gute Regel auch für das Leben. Und das ist mein Ziel auch in Amerika. Einfach ans Ziel kommen, heil und gesund.
1: Am 16. Juni startet das Rennen in den USA. Die größte sportliche Herausforderung, der sich Pavel Novak je gestellt hat.
2: Wir wünschen eine unfreie Fahrt und vor allem gutes Sitzfleisch. Die internationale Suppenstraße liegt ja nicht auf Pavel Novaks Route, denn die ist in Kattenturm und sie ist auch gar keine echte Straße, sondern eine jährliche Veranstaltung, bei der Menschen aus der Nachbarschaft sich gegenseitig bekochen, um so miteinander ins Gespräch zu kommen. Anna Berghut hat in die Töpfe geschaut.
3: Es riecht nach Tomate, Joghurt, italienischen Kräutern und Bohnen. Eine Symphonie der Gerüche. Keiner

0: Der Herr ist mit ihm, bei seinem großen Projekt. Pastor Pavel Novak aus Fegesack auf dem Weg zum härtesten Ausdauerradrennen der Welt.
1: Der Glaube sagt mir,

0: Was ist das für eine Suppe?
1: Das ist griechische Bohnensuppe, Fasolada auch genannt.
2: Wir haben hier eine traditionelle Tarhana-Suppe, heißt das, aus der Türkei.
3: Ist Tomatensuppe. Das drin ist nur Gemüse, asiatische Gemüse und italienische Gemüse ist drin.
0: Eine Straße durch die Welt der Suppe, wo man sie nicht erwartet, zwischen den Kattenturmer Hochhausblöcken. Die Suppenschlange ist so lang wie die Zutatenliste heute. Einmal 3 Euro, 14 Suppen zur Wahl plus Nachschlag satt. Und wie kommen die Kompositionen an?
4: Sahnig, gemüsig und reichhaltig.
5: Und ich finde es auch so schön, dass es so ausländische Suppen auch gibt.
6: Würden Sie mir noch mal verraten, wie Sie diese Zutaten praktisch zubereiten?
5: Mit ganz viel Liebe.
0: Genau diese Begegnung zeigt, worum es bei der Suppenstraße eigentlich geht. Nachbarschaftspflege. Wenn es wie heute dunkel wird, dann eben indoor im Bistro Theo am Sonnenplatz im Quartier. Nach 10 Jahren sind die Organisatoren erprobt. Keiner möchte auf die Suppenstraße verzichten.
7: Das sagen auch die Gäste hier immer wieder halt. Es war toll, hier gewesen zu sein. Es gab leckere Suppe. Aber ich habe Nachbarn getroffen. Und die Nachbarn und Nachbarinnen, die mir bisher unbekannt waren, die habe ich kennengelernt und man grüßt sich auch jetzt.
2: Meine schönste Begegnung war, dass einmal eine Nachbarin hier mitgemacht hat, die sich nicht so wirklich immer traute, dann an einigen Netzwerken oder überhaupt mitzumachen. Und die kam dann wirklich aus sich heraus mit ihrer Suppe. Es war auch aus ihrem eigenen Land, hat dann erzählt und war dabei. Und das fand ich ein ganz schönes Erlebnis.
0: Und der Austausch funktioniert auch heute. Bereits nach einer Stunde ist das Bistro rappelvoll und der Magen auch. Ich hatte das japanische Curry, sehr lecker.
5: Ich hatte eine serbische.
0: Was hatten Sie?
5: Ich hatte eine Tomatensuppe, war lecker.
0: Und Sie?
5: Käselauch ist leer, muss ich neue holen.
0: Und Sie?
8: Ich hatte auch Tomatensuppe, super.
0: Wenn Sie jetzt Hunger bekommen haben, in einem Jahr ist die Suppenstraße wieder hier, Punkt 12 in Kattenturm.
9: Ja, bis dahin kochen wir unser eigenes Süppchen. So, da hat sich das Training mit Buten und Binden noch ausgezahlt. Zehntklässler Kaspar Hirsch-Hoffmann, über den wir gestern berichtet haben, ist beim Dirke Wissen Geografie-Wettbewerb, also beim Bundesfinale heute, Zweiter geworden. Der 16-Jährige vom Ökumenischen Gymnasium in Oberneuland ist als Bremer Landessieger nach Braunschweig gefahren, um dort mit seinem geografischen Wissen zu glänzen. Gut gemacht. Wir gratulieren. Und jetzt wünsche ich Ihnen einen guten Start ins Wochenende und einen schönen Abend noch. Machen Sie das Beste draus. Tschüss.
10: Von der Qualität her, das ist unfassbar. Vielleicht sogar der beste Kader, den Deutschland jemals hatte.
11: Wir waren eigentlich verdammt, Weltmeister zu werden.
12: 11 Helden, ein Albtraum.
13: In der Nachbetracht muss man sagen, dass wir einfach keine Mannschaft waren.
11: Es war Sodom und Gomorra. In dieser Mannschaft, in diesem Hotel, das haben viele gemacht, was sie wollten.
14: Eine permanente Unruhe.
10: Dann hast du diese extremen Temperaturen gehabt.
15: Es war ein Wahnsinn.
10: Es waren 50 Grad auf dem Platz.
16: Das war brutal.
10: Dann hat sich das Angestaute eben entladen in Richtung der Fans.
17: Das Thema Steffen Effenberg als Nationalspieler ist erledigt.
18: Willkommen zum Viertelfinale zwischen Deutschland und Bulgarien.
19: Mir war klar, dass das ein schweres Spiel werden wird. Aber einige Spieler haben das nicht geglaubt.
20: Das war eine Weltmeisterschaft, die wir praktisch meiner Meinung nach hergeschickt haben.

0: für die Bußgeldstelle. Verspätungen, verpasste Verbindungen, Fahrplan, Verwirrung. Was für Fahrgäste zum Alltag gehört, hat mittlerweile auch massive Auswirkungen auf den Güterverkehr.
1: Wir haben eine unglaublich katastrophale betriebliche Situation auf dem Schienennetz, die dadurch gekennzeichnet ist, dass eben nichts mehr planmäßig läuft, dass wir sehr viele Züge verspätet haben, dass Züge wild abgestellt werden müssen, weil sie nicht mehr weiterfahren können. Das heißt, alle sind im totalen Alarmmodus. Es sind sehr hohe Zusatzkosten.
0: In einem offenen Brief an den Bundesverkehrsminister fordert der Verband der Güterbahnen daher ein sofortiges Eingreifen der Politik und warnt vor Produktionsstillstand und Insolvenzen.
2: Das ist ja bei der Salzgitter AG auch, dass sie die Produktion schon gedrosselt haben. Deshalb gibt es keinen Weg, das irgendwie zu umgehen, das irgendwie anders zu machen?
3: Ja, tatsächlich ist es so, wir beziehen unsere Kohle und unsere Erz heute über den Hamburger Hafen. Das heißt, von dort aus mit dem Zug zu uns nach Salzgitter. Und dadurch, dass die Strecke zwischen Hamburg und Berlin gesperrt ist, gibt es sehr viel Umgehungsverkehr in Richtung Hannover. Die Strecke ist schlicht verstopft. Und das bereitet uns massive Probleme tatsächlich. Und wir haben über Pfingsten auch Produktion zurückfahren müssen, weil unsere Erz- und Kohlebestände am Standort so weit runtergefahren waren und nichts Neues nachkam über die Bahn, dass wir tatsächlich darauf reagieren mussten. Das hat es noch nie gegeben und ist schon ein dramatischer Zustand, den wir da gerade haben.
2: Ja, nicht nur das. Also Ihr Stahl muss ja auch irgendwie wieder weg, der muss ja raus. Ne? Also Sie machen ja viel auf den Schienen. Aber
3: absolut.
2: Dass die Bahn marode ist, das ist ja schon ein bisschen länger klar. Muss da nicht sowieso schon ein Plan B existieren?
3: Nun, was wir natürlich versuchen, ist einiges auch über das Schiff zu transportieren, gerade bei den Schüttgütern. Kohle kann man machen, Erz.
2: Aber auch Salzgitter schwierig dann.
3: Ja, wir sind angebunden an den Mittellandkanal, aber das ist schon aufwendiger. Und die Bahn ist da schon das kostengünstigste und das effizienteste Verkehrsmittel. Aber klar, mit dem jetzigen Zustand können wir uns darauf nicht verlassen. Und da müssen wir andere Wege finden, was natürlich bei Stahl schwierig ist. Ich meine, das ist alles, was wir machen, ist immer schwer. Und da ist die Bahn prädestiniert. Wir können das nicht alles mit dem LKW fahren, das geht halt nicht. Insofern sind wir auf die Bahn angewiesen. Und ja, das ist ein Riesenproblem, was wir auch mit der Bahn und gerade mit der Netztochter InfraGo adressieren. Ja.
2: Das ist die Stahlindustrie, was Sie gerade sagen, ist immer alles groß. Und das ist ein Riesennetzwerk und so viel spielt drauf ein. Über all das sprechen wir gleich. Vorher geht es allerdings noch mal um den Wal. Sie erinnern sich, mittlerweile ist es ja mehr als 2 Monate her, dass er eben vor der Ostseeküste gestrandet ist. Und alle wollen natürlich wissen, woran lag es denn, dass der Buckelwal letztendlich dann doch gestorben ist? Philipp Kafsack zum aktuellen Stand und einer Chronologie der vergangenen Wochen.
4: Todesursache unbekannt. Die gestern gestartete Obduktion des Buckelwals auf der dänischen Insel Anholt ist abgeschlossen. Doch woran das Tier gestorben ist, zumindest jetzt noch unklar.
5: Es kann sehr schwierig sein, herauszufinden, warum der Wal gestorben ist. Aber das Ziel ist, so viele Informationen wie möglich zu sammeln.
4: Es ist das wohl letzte Kapitel rund um den in der Ostsee verendeten Buckelwal, der ein ganzes Land monatelang in Atem gehalten hat. Rückblick. Am 23. März strandet der Wal erstmals auf einer Sandbank vor Timmendorfer Strand. Eine aufwendige Rinne wird gegraben, durch die sich das Tier wenige Tage später wieder freischwimmen kann.
6: Ich glaube, und das ist das Schöne daran, dass es einfach mal wieder eine gute Meldung in den Nachrichten ist. Der Wal ist erstmal von der Sandbank runter.
4: Am 31. März sitzt der Wal allerdings vor der Insel Pöhl in der Wismarer Bucht erneut fest. Experten und das zuständige Umweltministerium fürchten einen baldigen Tod.
7: Der Wal ist schwerst krank, er ist nicht transportfähig, ein Patient, der sterben wird.
4: Das sehen viele Menschen anders und es entfacht ein wochenlanger Streit darüber, ob Hope, wie der Wal vor allem online genannt wird, nicht doch noch gerettet werden kann.
8: Es gibt eine Menge Fake News. Keiner von uns will weiter zugucken, wie Hope da unten elendig verreckt.
4: Demonstrierende wollen die Walrettung erzwingen. Es gibt Morddrohungen gegen Umweltminister Backhaus und mehrere Wissenschaftler. Die Gemüter erhitzen sich immer weiter.
9: Da liegt ein Tier im Sterben, obwohl es leben will.
10: Jeder ist Walsachverständiger und weiß, wie das zu laufen hat.
11: Wir wurden beschimpft als asozial, als korrupt, weil wir den Wahlen nicht helfen.
4: Schlussendlich stellt eine private Initiative Geld zur Verfügung, um das Tier mit Hilfe eines Lastkahns ins offene Meer zu befördern. Das gelingt Anfang Mai zwar, aber nur 2 Wochen später schwimmt der Wal tot vor der dänischen Insel Anholt. Laut Obduktion hatte er weder Netze noch andere Gegenstände im Magen. Ausgewählte Körperteile werden nun zur Analyse in ein Labor in Kopenhagen gebracht. Mit Ergebnissen wird in einigen Tagen gerechnet.
2: Ja, für das, was er vorhat, braucht er auch Nerven aus Stahl. Und damit sind wir beim Thema.

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1: Die Stahlindustrie gehört zu den größten Luftverschmutzern überhaupt. 7% des gesamten CO2-Ausstoßes in Deutschland gehen auf ihr Konto. Doch es gibt eine umweltfreundliche Lösung: grüner Stahl. Die Herstellung ist nahezu CO2-frei. Statt Kohle wird dafür Wasserstoff verwendet. Gunnar Gröbler, Chef des zweitgrößten deutschen Stahlkonzerns der Salzgitter AG, kennt sich aus mit Transformation. Zuvor hat der Industriemanager beim schwedischen Konzern Vattenfall Windkraft als erneuerbare Energie etabliert. Nun will er die wohl größte Transformation der Stahlindustrie schaffen.
2: Lassen Sie uns starten.
1: Doch so einfach ist das nicht. Grüner Stahl ist teurer als der herkömmliche. Energiepreise steigen und Billigstahl aus China verschärft die Konkurrenz. Ohne die zugesicherte Unterstützung der Politik ist die Energiewende nicht zu schaffen. Im nächsten Jahr soll am Standort Salzgitter die grüne Produktion starten. Was es dafür dringend braucht, erzählt uns der Transformator Gunnar Gröbler.
0: Der Transformator. Naja, wenn das alles klappt, könnte das ja dann wirklich vielleicht eine Bezeichnung werden, wenn das alles umgesetzt werden kann. Aber wir rollen das, würde ich sagen, erstmal von vorne aus. Okay. Also vielleicht erstmal, die Stahlindustrie, heißt es überall, ist in der Krise. So, das war ja schon öfter so, weil sie eben abhängig ist von vielen globalen Dingen eben auch. Warum ist es diesmal so, dass es uns alle auch angeht?
3: Nun, weil wir schon sehen, dass wir strukturelle Veränderungen in Märkten haben. Wenn man auf unseren Markt schaut, wir haben in den letzten 10 Jahren eine Verdopplung von Importen gesehen, Stahlimporte nach Europa, im Wesentlichen aus Asien, zu Preisen, die nicht wettbewerbsfähig sind, die unter den wettbewerbsfähigen Preisen liegen. Da sind auch strategische Absichten von einigen Ländern mit dabei. Das ist das eine. Das zweite ist, dass wir auch strukturelle Veränderungen in unseren Kundenmärkten sehen. Wenn Sie sich die Automobilindustrie ansehen, die hat in den letzten 5, 7 Jahren erheblich an Produktionskapazität oder Nachfrage in Europa verloren. Und das sind natürlich für uns wichtige Kunden. Die Automobilindustrie ist einer unserer Kernkunden in der Stahlindustrie. Wenn die weniger wird, dann hat das natürlich unmittelbar auch Auswirkungen auf uns. Darauf müssen wir uns einstellen und anpassen.
0: Warum ist denn überhaupt die Stahlindustrie so wichtig für Deutschland?
3: Na, die Stahlindustrie ist der Startpunkt von fast allen Wertschöpfungsketten, die wir so haben. Sie haben eben 3 Beispiele genannt. Eine Gabel ohne Stahl funktioniert halt nicht. Mhm. Ein Auto ohne Kugelschreiber, die Steckdose. Ne? Sie können das IKEA-Beispiel nehmen. Sie nehmen jeden Raum in ihrer Wohnung, in ihrem Haus, drehen sich um die eigene Achse und sehen mindestens 10 Anwendungsfälle von Stahl. Bei der Türklinke fängt es an, im Fenster, Steckdose habe ich genannt, das Tischbein, überall finden Sie Anwendung von Stahl. Ohne Nagel geht es halt auch nicht. Ja, insofern ist das für uns, also sind wir als Gesellschaft absolut angewiesen auf diesen Werkstoff Stahl. Und deswegen ist es auch, und das ist das Gute, glaube ich, was wir in den letzten Jahren, 2 Jahren erreicht haben, ist das Bewusstsein, dass die Stahlindustrie auch eine wichtige Industrie in Europa ist, in Deutschland ist und eine strategische Industrie ist gewachsen. Und das ist natürlich etwas, was uns auch hilft, jetzt gerade in der Transformation.
0: Nun ist es aber ja so, dass 2 Tonnen CO2 produziert werden für 1 Tonne Stahl.
3: Das ist so.
0: Und mit der Stahlproduktion, ich glaube, 1/3 der gesamten Industrieemissionen kommen daher. Das heißt also, im Zuge des Klimawandels müssen wir da alle was tun.
3: Ja.
0: Jetzt sprechen Sie von grünem Stahl. Was kann der verändern?
3: Ja, es ist ein Wechsel der Art und Weise, wie wir Stahl produzieren, von heute dem klassischen Hochofen, wo Sie Erz in den Hochofen reingeben, mit Koks, also mit Kohle, das Ganze erhitzen, das Eisenerz reduzieren. Da müssen Sie, das Eisenerz ist eine Eisen-Sauerstoff-Verbindung, Sie müssen den Sauerstoff von dem Eisen wegziehen. Mhm. Das machen Sie mit Kohlenstoff. Und wenn Sie Kohlenstoff und Sauerstoff zusammenbringen, entsteht was? CO2, unser
0: genau.
3: Klima.
0: Das braucht man, damit es so heiß wird, ne? Weil man immer diese Hitze so braucht. Ne?
3: Genau, die Hitze ist das Zweite, was wir brauchen, nämlich damit das Eisenerz aufschmilzt und wir das Eisen und das Gestein voneinander trennen. Das ist die Schlacke, die am Ende entsteht. Das machen wir heute im Hochofen. Weil Kohlenstoff genutzt wird, entsteht so viel CO2. Und das müssen wir ändern. Und wir haben uns schon 10 Jahre her damit beschäftigt, weil es war ja offensichtlich, dass diese Frage auf uns zukommt. Was gibt es für technische Möglichkeiten, das anders zu machen? Und wir haben ein Verfahren nicht entwickelt, aber wir adaptieren ein Verfahren, in dem wir das, was im Hochofen passiert, zukünftig in 2 Aggregaten machen, in einer sogenannten Direktreduktionsanlage. Da nutzen wir Eisenerz-Pellets.
0: Das ist das hier, ne?
3: Genau, das sind diese kleinen Kügelchen, murmelgroße Kügelchen, die sind rostrot. weil das halt dieses Eisenerz mit dem Sauerstoff ist. Mhm. Die geben wir in, das ist im Prinzip eine senkrechte Röhre, die geben wir oben rein. Wir aufschlagen die mit heißem Wasserstoff. Der Wasserstoff verbindet sich mit dem Sauerstoff im Erz. Wasserstoff und Sauerstoff ergibt H2O, also Wasser und nicht mehr Kohlendioxid. Mhm. Und unten kommen diese Pellets raus. Die sind dann halt so silbrig, ne, Anthrazit, weil halt der Sauerstoff weg ist. Und die können wir dann in einem nächsten Gefäß, in einem Elektrolichtbogenofen mit Strom, mit grünem Strom aufschmelzen. Und dann haben wir im Prinzip das Gleiche, was der Ofen macht, nur ohne dass CO2 dabei entsteht.
0: Klingt wunderbar. Wenn das so,
3: ist wunderbar.
0: Ja, aber wenn das so leicht umsetzbar wäre, dann hätten ja schon alle Stahlkonzerne dieses Prinzip, ne?
3: Ja, wir gucken auf eine gewachsene Struktur in der Stahlindustrie, wo dieser Hochofen seit mehr als 100 Jahren im Einsatz ist. Und natürlich die Industrie das kennt, ja, das Aggregat kennt, immer wieder weiter verbessert hat. Und wir wechseln jetzt auf eine Technologie, die in Europa zumindest so noch nicht im Einsatz ist. Und die, so ehrlich muss man sein, auch anfangs etwas teurer sein wird als die Produktion im Hochofen. Insofern ist das natürlich schon auch eine unternehmerische Herausforderung, die wir angehen.
0: Ja, und vor allem, man braucht super viel Energie dafür. Also ich glaube, 5 Millionen Menschen würden diese Energie in einem Jahr verbrauchen, die man in einem so einen Ofen braucht. Woher soll diese Energie kommen? Weil es muss ja auch erneuerbare sein.
3: Genau, also wir brauchen im Prinzip dieselbe Energie wie früher, nur nicht mehr halt Kohle, sondern brauchen in Zukunft Wasserstoff und Strom. Und wir haben uns, nachdem wir die Investitionsentscheidung getroffen haben, das war im Jahr 2022, haben wir sukzessive uns ein Portfolio aufgebaut von langfristigen Stromlieferverträgen mit Stromanbietern, grüner Strom, Offshore-Wind, Onshore-Wind und Solar. Dieser Strom wird dann jetzt genutzt in Zukunft, um unsere Prozesse entsprechend auch dann mit Strom zu versorgen.
0: Aber ist der denn genügend da?
3: Ja.
0: Der ist genügend da, der kann Ihnen auch genug, das ist eher der Wasserstoff, der fehlt.
3: Der Wasserstoff fehlt heute noch, das ist richtig. Was vor allen Dingen fehlt, ist das Netz. Wir brauchen ein Wasserstoff, ein Pipeline-Netz. Wir können den Wasserstoff ja nicht mit dem LKW aufs Werk kriegen. Das Netz fehlt, das ist auch verzögert. Das war uns versprochen worden für, ehrlicherweise für letztes Jahr. Und soll jetzt in 2029, 2030 in Salzgitter ankommen. Dann können wir den Wasserstoff in großen Mengen einsetzen. Wir sehen aber auch, dass immer mehr Produzenten da sind, die den Wasserstoff produzieren wollen und auch können. Wir sind also dabei, auch solche Verträge zu verhandeln.
0: Aber man hat so ein bisschen das Gefühl, dass das rückläufig ist. Ich weiß ja, vor 2 Wochen war das, glaube ich, der Total Energies hat gesagt, die wollten doch so einen riesen Windpark bauen an den deutschen Küsten. Haben gesagt, nee, das wird mir alles zu teuer. Und irgendwie, da war auch das mit der Umwandlung, mit den Netzen, das ist alles nicht da. Sie sagen jetzt, es ist alles da an Energie und es kommt alles. Das hört sich für mich fast zu positiv an. Also
3: wir brauchen mehr erneuerbare Energien, ohne Frage. Wir brauchen mehr erneuerbare Energien, denn wir sind ja nicht die Einzigen, die transformieren. Da sind ja auch andere Unternehmen, die jetzt umstellen und auch der Bürger. Ne, es gibt ja immer mehr Bedarf auch an grünem Strom. Insofern, wir sind damit nicht fertig, absolut nicht. Nur das, was wir jetzt für uns brauchen, haben wir frühzeitig langfristig gesichert. Deswegen sage ich jetzt für uns als Salzgitter, wir haben das, was wir brauchen, aber bin ich völlig bei Ihnen. Wir brauchen einen weiteren Ausbau der erneuerbaren Energien. Und das, was Total Energies gemacht hat, zeigt ehrlicherweise, dass wir hier auch regulatorisch noch mal deutlich nachlegen müssen. Da muss die Politik mehr tun.
0: Vielleicht kurz als Erklärung, die wollten einen Windpark bauen. Und der war auch wirklich, ne, der sollte ja viel grünen Strom eben auch liefern. Und
3: absolut,
0: die haben dann gesagt, das wird uns alles irgendwie auch zu teuer. Und wenn man sich jetzt anguckt, was das bei Ihnen auch für ein Riesenwerk ist. Ich weiß nicht, 980 Fußballfelder, habe ich das richtig in Erinnerung?
3: Das stimmt, ja, genau.
0: Das ist Wahnsinn, das kann man sich kaum vorstellen. Und sowas umzustrukturieren, das ist ja auch eine Mammutaufgabe, oder?
3: Das ist ein Riesenprojekt und ich bin wirklich jeden Tag beeindruckt, wenn ich das Team sehe, was das Team dort macht. Denn wir dürfen eins nicht vergessen, wir produzieren weiter Stahl an dem Standort.
0: Ja.
3: Also, während wir produzieren,
0: jetzt
3: bauen
0: sieht man
3: wir
0: das gerade das Gelände, ja.
3: Genau, da sieht man im Gelände, also mitten drumherum sieht man die alten Werke und den Bestand und mitten im Kern dieser Fläche bauen wir die neuen Anlagen auf. Das ist eine wahnsinnige logistische Meisterleistung. Das ist, wir haben über 1000 Menschen, die zusätzlich jeden Tag dort arbeiten. LKWs, die reinfahren, rausfahren etc. Das ist ein wahnsinnig komplexes Werk und ich bin, sage ich Ihnen ganz offen, auch heilfroh, wenn wir nächstes Jahr damit fertig sind, dann in Betrieb gehen und wieder so ein bisschen auch Ruhe einkehrt,
0: ja.
3: Zumindest mal zwischenzeitlich.
0: Ja, kann ich verstehen. Aber die Mitarbeiter, haben Sie das Gefühl, die ziehen mit, was das angeht? Also so
3: absolut.
0: An dieser Vision, die Sie haben?
3: Ja, also das finde ich wahnsinnig schön zu beobachten. Die Kolleginnen und Kollegen vor Ort sehen, dass diese Transformation am Ende des Tages ihren Job sichert. Denn wenn wir nicht weitermachen, wenn wir diese Transformation nicht machen, dann heißt das ja am Ende des Tages, wir produzieren weiter so viel CO2. CO2 wird immer teurer, wir werden unwirtschaftlich werden. Und da wird die Stahlindustrie in Deutschland perspektivisch verschwinden. Mit der Transformation geben wir eine klare Perspektive für den Standort Salzgitter, für die Stahlindustrie in Deutschland.
0: Also ich muss jetzt auch mal ein bisschen ganz kurz noch mal zurückerinnern. 99 haben Sie, glaube ich, schon gesagt, Windenergie, das ist das, worauf wir setzen müssen. Das war damals bei Vattenfall, war
3: das. Ja, das stimmt. Ja.
0: Also da haben Sie es wahrscheinlich schon erlebt, dass viele den Kopf geschüttelt haben. Was war damals so, was wurde ja weitergemacht? Was würden Sie sagen, dieser Grundstimmung da, war das eine andere?
3: Also ich glaube, was wir dort erlebt haben, ist, dass natürlich wir, sag mal, sehr viel über sehr überzeugte Einzelunternehmer den Wind, gerade jetzt den Wind, in die Industrie gebracht haben und die großen Unternehmen erst relativ spät mit eingestiegen sind, gerade dann, als es um das Thema Offshore ging. Was ich aber toll finde an diesem Beispiel ist, wenn wir beharrlich dranbleiben, dann kriegen wir auch was hin, ja, auch in Deutschland. Das ist ja dieser Tage eher in der Kritik, also wir kriegen auch was hin. So, und bei der Stahlindustrie haben wir ja nur große Unternehmen. Und meine Überzeugung ist, wenn Sie als große Unternehmen vorangehen und dieses Henne-Ei-Problem, was ja an allen Ecken irgendwie da ist, mal einfach für sich beantworten und sagen, wir machen das jetzt. Das ist eine große unternehmerische Entscheidung, viel Geld im Spiel. Aber wenn Sie dann entscheiden, wir machen das und Ihren Weg dann gehen, dann erleben wir sehr viel Zuspruch von der Belegschaft, von den Kolleginnen und Kollegen der Mitbestimmung, aber auch aus der Politik und aus der Gesellschaft um uns herum und kommen damit ein Stück weiter. Es geht da vorwärts.
0: Da haben wir ein ganz gutes Beispiel, denn ich glaube, für den Niedersachsen, den wir jetzt kennenlernen, gilt das auch. Einfach machen. Und das war bei ihm schon früh die Devise. Der hat nämlich ein ganz tolles Energiewendeunternehmen aufgebaut, wie er Petra Werns in Hildesheim gezeigt hat.
2: Zwei riesige, niegelnagelneue Logistikhallen in Niedersachsen. Gerade wird die Photovoltaikanlage installiert. Solarunternehmer Floyd Janning ist Anfang 30 und hat den Auftrag dafür. Heute werden die Trafos gesetzt.
4: Mir wäre heute wichtig, dass wir schauen, dass wenn der Trafo steht, dass wir wirklich quasi rechts und links den Meter frei haben, um wirklich die Erdung vernünftig hinzubekommen.
2: Als zweitältester von 8 Geschwistern übernahm er Frühverantwortung, gründete mit 24 seine Firma und entwickelte sie zu einem europaweit tätigen Unternehmen mit 30 festangestellten Mitarbeitern. Für seinen Erfolg arbeitet er 60 bis 70 Stunden die Woche.
4: Klar, Fleiß gehört dazu, weil ich glaube, sonst wird man als Unternehmer nichts. Und natürlich haben, ich sag mal so, die letzten Jahre auch mit dem Boom der Solarbranche uns auch in die Karten gespielt.
2: Schon als Jugendlicher ist er fleißig. Job neben der Schule. Finanziert sich so den Führerschein, sein erstes Auto und ein Auslandsjahr in Australien. Danach studiert er Wirtschaftspsychologie. Erneuerbare Energien sind für ihn das Zukunftsthema.
4: Also wir sprechen ja nicht nur darum, wirtschaftlich uns gut aufzustellen, sondern wir sprechen ja auch darum, dass wir uns unabhängig machen müssen von anderen Staaten, weil im Endeffekt geht es hier um die deutsche Sicherheitspolitik. Ja, also das ist wirklich gelebte Sicherheitspolitik, dass wir unabhängig werden und dass wir unseren Strom eben selber produzieren können.
2: Die Anlage wird bis zu 5 Millionen Kilowattstunden Strom pro Jahr erzeugen. Viel zu viel für die Unternehmen in den Hallen. Noch werden die Überkapazitäten ins Netz eingespeist. Sobald die Technik soweit ist, soll der Strom jedoch vor Ort in Batterien gespeichert werden. Die täglichen Herausforderungen für Floyd Janning sind zahlreich. Politische und regulatorische Rahmenbedingungen ändern sich stetig. Strenge Versicherungsvorgaben und zum Beispiel komplexe Brandschutzanforderungen kommen hinzu.
4: Die Felder dürfen nicht größer als 40 mal 40 sein, müssen dann eben voneinander getrennt sein. Und dann gibt es eben entsprechend wieder eine Brandschottung. Das heißt, da kommt ein spezieller Kabelkanal, der aufschäumt, wenn es brennen sollte, damit eben die einzelnen Modulfelder sich nicht sozusagen gegenseitig anzünden. Ja.
5: Das Ende eines langen, langen Bestellwegs.
2: Bernhard Rückert ist Projektentwickler der beiden Hallen und der Auftraggeber von Floyd Janning.
4: Wenn wir hier irgendwo runterkommen.
2: Er setzt auf Grünstrom bei seinen Vorhaben in fast ganz Deutschland. Obwohl Liefer- und Planungsfristen sehr lang sind und der Ausbau der Netze schleppend vorangeht.
5: Wir haben über 800 Netzbetreiber in unserem Land. Vielleicht hätten es auch ein paar weniger, dass dann insgesamt ein schnellerer Ausbau stattfinden könnte.
2: Resilienz und Hartnäckigkeit gehört für beide zum Job.
5: Als Unternehmer findet man Lösungen, kämpft sich durch, kreativ und versucht dann letztlich auch die Beteiligten dahin zu bringen, dass das im Zusammenwirken dann auch passiert.
4: Und wenn es nicht gut wird, dann ist es quasi nicht das Ende. Also dann muss man noch

0: mal zusammenbeißen und dann geht's weiter. Ja.
1: Floyd Janning spürt momentan eine gewisse Zurückhaltung der Kunden, Geld auszugeben. Doch der junge Unternehmer bleibt trotz alledem davon überzeugt, dass erneuerbare Energien langfristig genau der richtige Weg sind.
2: Also der moderne Weg dann, und wenn wir jetzt hier rauf gucken, das ist dann eher der alte Weg, oder? Kann ich das so sagen?
3: Ja gut, das ist das klassische Bild, was jeder sich so vorstellt, wenn er an die Stahlindustrie denkt. Das ist der Mann im Silbermantel, der dort im Feuer steht.
2: Waren Sie da mal?
3: Ich bin am Hochofen.
2: Fürs Gefühl?
3: Am Hochofen bin ich, also tatsächlich, ich bin gerne im Werk. Ich mag das, also da schlägt halt dort das Ingenieursherz. Ich bin da gerne unterwegs und bin auch gerne am Hochofen, rede auch gerne mit den Kolleginnen und Kollegen dort vor Ort. Was ist, wie läuft die Schicht, läuft es ruhig, läuft es nicht ruhig, spuckt der Ofen oder nicht, also hat er gute Laune oder nicht. Aber das Wichtige für mich ist, dieses Bild wird es in der Form in der Zukunft gar nicht mehr geben, weil dieser Hochofen, dieser Arbeitsplatz ja wegfällt. Also neben der Transformation, was wir ja hier sehen mit vielen neuen Anlagen, schauen wir natürlich auf eine kulturelle Transformation. Wir müssen Kollegen umschulen auf die neuen Anlagen. Wir müssen denen auch die Sicherheit, die sie ja, und den Stolz, den sie haben in ihrer Arbeit, ne, und das ist ganz viel Stolz dabei, zu Recht, den müssen wir umwandeln auf die neuen Anlagen, um da auch genauso stolz drauf zu sein. Das ist also neben der technischen Transformation echt Kulturarbeit.
2: Und das ist jetzt hier zum Beispiel die Baustelle, ist das jetzt dieser neue Ofen da? Also der dann Turm, für den Grünstall?
3: Das ist diese Direktreduktionsanlage, wo diese Pellets, die wir eben gesehen haben, wo die reinkommen, den bauen wir da auf. Der wird am Ende hat mittlerweile 140 Meter Höhe.
2: Oha.
3: Ist also jetzt die neue Silhouette sozusagen von Salzgitter. Und da werden halt genau diese Pellets durchgeschleust, bevor sie dann in den Elektrolicht Bogenofen gehen, die wird hier an der linken Seite gerade gebaut.
2: Okay, genau. Aber wenn ich mir jetzt so vorstelle, das ist ja so ein Point of No Return, würde ich sagen. Wenn der schon so hoch ist, ist alles fertig. Ja. Sie ziehen schon die Augenbrauen nach oben, aber dann frage ich mich manchmal so, 2022 gab es diese konkreten Pläne, das zu machen. Ja. Hatten wir eine ganz andere Situation.
3: Ja.
2: Ne? Es gab noch nicht den Ukraine-Krieg. Die Ampelkoalition hat gesagt, voran, erneuerbare Energien.
3: Ja.
2: Wenn Sie jetzt noch mal die Zeit zurückdrehen könnten, würden Sie es anders machen?
3: Im Grundsatz nicht. Im Grundsatz nicht, weil das Grundproblem der CO2-Belastung, das ist ja nach wie vor da. Es ist ja nicht weg. Es wird vielleicht weniger darüber gesprochen, aber es ist ja nach wie vor da. Und insofern sind wir nach wie vor als Industrie auch gefordert, eine Antwort zu liefern. Und wir haben uns für diesen Weg entschieden in 2022. Und das war, das muss ich in der Rückschau wirklich sagen, sicherlich auch eine mutige Entscheidung. Denn wir reden über das größte Transformationsprojekt, die größte Investition, die dieses Unternehmen in der gesamten Geschichte bisher gemacht hat.
2: Über wie viel reden wir da?
3: Wir reden in Summe über 2,7 Milliarden Euro. Mhm. Da ist auch öffentliche Förderung mit dabei. Bund und Land Niedersachsen unterstützen uns. Das ist so, ist auch gut.
2: Land Niedersachsen ist, glaube ich, mit 26% dabei.
3: Oder? Bei uns ist bei uns beteiligt, genau. Mhm. Aber sie stellen auch Fördermittel zur Verfügung für diese Transformation. Ich glaube, als Anschubfinanzierung ist das auch genau richtig. Aber der Anspruch ist natürlich, dass wir dann mit dieser Anschubfinanzierung auch hier ein wettbewerbsfähiges Stahlwerk auch in der Zukunft stehen haben. Das ist jetzt unsere Aufgabe.
2: Genau, und damals war es ja so, Sie haben Fördergelder bekommen, dann damals war auch Habeck unterwegs, war ja auch bei anderen Unternehmen, hat man gesagt, so voran. Wir können mal kurz reinhören, welche Politikversprechungen es denn alles gab in Bezug auf Stahl.
4: Ich werde alles dafür tun, dass diese Stahlindustrie in Deutschland, in allen Standorten erhalten bleibt, und erhalten bleibt sie, indem sie grün wird.
5: Jeder kann sich jetzt entscheiden, ob er bei dieser Welle des Fortschritts mitmacht oder ob er von ihr überrollt wird.
6: Deutschland braucht auch in Zukunft Stahlindustrie. Moderne Stahlindustrie, auch hin zur grünen Stahlindustrie. Aber die Stahlproduktion in Deutschland zu erhalten, ist ein strategisches Interesse unseres Landes.
2: Es gab doch auch gerade den Stahlgipfel im November, da war Herr Merz auch. Haben Sie sich mit ihm dann so ein bisschen darüber unterhalten, was Sie sich wünschen?
3: Na klar, ich meine, es ging natürlich um die Frage, was braucht die Stahlindustrie, um in Deutschland zu bleiben. Die Anerkennung als strategische Industrie ist für mich ganz besonders wichtig. Und das ist auch etwas, ist auch neu in der Tonalität dieser Bundesregierung. Das haben wir vorher so nicht gehört, dass die Stahlindustrie als strategische Industrie auch von der Bundesregierung, übrigens auch von der Europäischen Kommission so gesehen wird.
2: Wobei ja Merz auch gesagt hat, diese wasserstoffbasierte Stahlproduktion, da glaubt er nicht unbedingt dran. Ne?
3: Ja, er hat das Thema Wasserstoff, grüner Wasserstoff angesprochen. Ich glaube, die Produktion, das ist schon etwas, was er verstanden hat und was er auch mitträgt. Er hat die Frage gestellt, werden wir rechtzeitig genug grünen Wasserstoff haben? Aber wir schauen ja nicht auf heute, wir schauen ja auf den Wasserstoffbedarf dann in den 30er Jahren. Und da glaube ich schon an unsere Ingenieurskraft und an die Industrie in Deutschland, dass das dann auch möglich sein wird, auch wettbewerbsfähig möglich sein wird. Aber zu der Frage, was braucht es? Es braucht natürlich natürlich Kosten oder wettbewerbsfähige Energiekosten, Strom im Wesentlichen. Da müssen wir weiter dran arbeiten. Der Industriestrompreis, den Frau Reiche ausgerufen hat, der ist für uns als Stahlindustrie nicht nutzbar.
2: Der sollte ja eigentlich helfen, ne?
3: Ist ein bisschen ein Treppenwitz, denn die Stahlindustrie hat sich sehr stark gemacht für diesen Industriestrompreis, schon unter ihrem Vorgänger. Und das Modell, was wir heute haben, ist nicht kombinierbar mit der sogenannten Strompreiskompensation, die wir als Stahlindustrie für unseren Strom bekommen. Und damit können wir ihn nicht nutzen. Also da müssen wir sicherlich nochmal nachbessern. Das ist das eine. Das zweite ist, wenn wir grünen Stahl produzieren, ist das ein neues Produkt. Und da brauchen wir auch Unterstützung in der Einführung des Produktes in die Märkte. Mhm. Wir arbeiten ja an einer gesellschaftlich gewollten Transformation. Insofern finde ich es nur fair und richtig, dass auch die öffentliche Beschaffung, die ja für unsere Gesellschaft ist, dann vorzugsweise auch grünen Stahl einsetzt. Für Brücken, für die Bahn, für andere Infrastrukturprojekte etc.
2: Vielleicht auch, dass da, China produziert ja sehr günstig und auch am meisten Stahl, dass da vielleicht Zölle auch erhoben werden oder dass das irgendwie gedeckelt wird?
3: Das ist genau das dritte Element. Da gucke ich jetzt aber eher nach Brüssel. Wir sehen unfairen Wettbewerb, insbesondere aus Asien, mit Dumpingpreisen in Europa. Und was die Kommission im letzten Jahr versprochen hat und in diesem Jahr einlösen wird, insofern bin ich da schon ganz zufrieden, ist, dass der zollfreie Import reduziert wird und dann auf überschüssige Mengen auch Zölle erhoben werden. Die Zölle werden genauso hoch sein wie in den USA, um nämlich Umlenkeffekte, die wir jetzt gesehen haben, seitdem Trump die Stahlzölle so hochgesetzt hat, zu vermeiden. Stahl, der in Asien produziert wird, wird nicht mehr nach Amerika exportiert, weil der Zoll so hoch ist und fällt dann im Prinzip, wird dann in Europa abgeworfen, jetzt mal bildlich gesprochen. Mhm. Das müssen wir unterbinden. Das hat die Kommission erkannt, hat auch einen Vorschlag dazu gemacht. Der geht jetzt im Juli, wird der aktiv. Und da erwarte ich schon, dass wir dann auch wieder zu einem fairen Wettbewerb zurückkommen. Denn darum geht es uns ja. Wir wollen einen Wettbewerb haben, er muss nur fair sein.
2: Ja. Und wir haben vorhin schon darüber gesprochen, was man eben für diesen Wettbewerb auch braucht, ist Personal. Sie haben erzählt, dass Sie da auch viel schon umschulen. Und man muss sich ja mittlerweile wirklich was einfallen lassen, wenn man junge Leute eben auch ins Unternehmen bekommen möchte. In Braunschweig machen das die, die genau wissen, wo die angehenden Azubis zu finden sind, im Netz nämlich. Ja, was Sie da machen, das haben Sie Nils eigenwillig gezeigt.
7: Die Idee von Lennox, Evelyn, Connor und Till braucht den letzten Schliff.
8: Hast du gesehen, wie häufig es ist? Also jetzt gerade sind wir dabei, uns Content auszudenken für unseren Social Media Account. Dabei überlegen wir meistens, wie können wir irgendwas Authentisches rüberbringen.
7: Die vier sind keine Influencer, sondern Azubis beim Elektrofachhändler Ventronic in Braunschweig. Einmal pro Woche produzieren sie ein Video.
9: Am ehesten wollen wir die Jugendlichen erreichen, die vorhaben, vielleicht bei uns dann eine Ausbildung dadurch zu machen und einen kurzen Einblick dann hier drauf bekommen über das Unternehmen oder generell über unseren Azubi-Alltag.
7: Die Videos landen auf dem eigenen Azubi-Kanal auf Instagram und TikTok. Alles Arbeitszeit. Die Idee für heute? Ein Video über Fun Facts der Firma. Das Wichtigste fehlt noch. Die Verkleidung zum Firmenmaskottchen Go. Bei 25 Grad kein Spaß. Heute trifft es Connor.
10: Immer schwieriger. Ist zufällig, also ist egal. Je nach Video, wer gerade will. Also ich will gerade nicht, aber.
11: Okay.
12: Perfekt.
7: Jetzt können die Dreharbeiten beginnen.
8: Hat man ihn gesehen?
9: Ja.
7: Das Ganze ist nicht nur Spaß, sondern eine bewusste Unternehmensstrategie, um neue Leute anzuwerben.
13: Wir machen den Auszubildenden so wenig Vorgaben wie möglich. Ich meine, die wissen, was ist cool gerade in der Zielgruppe und was wollen sie gerne präsentieren. Und nicht, dass man so dieses Gefühl hat, die haben wie so ein Drehbuch von uns und müssen das jetzt irgendwie spielen.
7: Mit diesem Konzept sind sie nicht allein. In den sozialen Netzwerken gibt es zahlreiche Unternehmen, die diese Strategie fahren.
14: Maddox!
15: Was ist das denn?
7: Meist mit einem Augenzwinkern.
15: Ah, okay.
16: Pascal, du Peach. Was ist das denn für eine Schweißnaht?
11: Ja, also wenn man sich den Bewerbermarkt da draußen anschaut, dann ist es so, dass ja extrem viele Ausbildungsstellen unbesetzt bleiben, weil die Unternehmen häufig gar nicht die richtige Zielgruppe erreichen und darauf aufmerksam machen, dass sie Ausbildungsplätze zu vergeben haben. Und das bedeutet wiederum für die Unternehmen, um Auszubildende zu gewinnen, müssen sie natürlich dorthin gehen, wo die potenziellen Auszubildenden, also die Bewerber und Bewerberinnen, dann ja auch unterwegs sind. Ja, wir müssen uns als Unternehmen in der heutigen Zeit eigentlich bei den Bewerbern bewerben und können nicht mehr darauf warten, dass die von alleine zu uns kommen.
7: 54.000 Stellen blieben 2025 bundesweit unbesetzt. In Braunschweig ist alles vorerst im Kasten. Auch Connor hat's geschafft. Jetzt geht's an den Schnitt. Auch das wird alles selbst gemacht. Wie viele Klicks ein Video bekommt, ist nicht planbar.
12: Das dauert so 2 Stunden.
14: Könnte in manchen Fällen vielleicht ein bisschen mehr sein, dass wir ein bisschen mehr Reichweite gewinnen können. Da sind wir aber gerade dabei, dass wir das machen. Deswegen auch immer regelmäßiger jetzt die Videos hochladen.
7: Aber auch so trägt die Strategie Früchte.
10: Ich weiß, dass wir zum Beispiel aus dem jetzt ersten Lehrjahr einen Azubi haben, der auf uns ausschließlich durch Social Media aufmerksam geworden ist. Und das sind dann auch so Fortschritte, die man auch so feststellen kann. Und man merkt, okay, seine Arbeit macht irgendwas.
7: Auch fürs nächste Lehrjahr sind alle Ausbildungsplätze besetzt. Und die neuen sind dann auch auf Instagram und Co. zu sehen.
15: Fun Fact, wir haben 3
2: Themenmeetings. Wäre doch mal eine Idee. Haben Sie viele Plätze frei für die Auszubildenden?
3: Also wir merken schon, dass sozusagen wir uns deutlich mehr Mühe geben müssen als früher, unsere Ausbildungsplätze zu besetzen. Das Gute ist, wir haben eine hohe Reputation in der Region, dass wir sehr gut ausbilden und dass wir auch eine hohe Übernahmequote haben. Aber klar, es wird schwieriger. Und insofern habe ich gerade sehr interessiert zugeguckt. Ich überlege gerade, welches Maskottchen wir denn in Zukunft dann bei TikTok haben.
2: Ja, können ja die Mitarbeiter Vorschläge vielleicht machen?
3: Das müssen die Azubis machen.
2: Azubis. Ja, genau. Und Sie haben ja auch, Sie haben 4 Kinder. Ja. Ich könnte mir vorstellen, da kommt ja auch immer mal so ein bisschen Input, oder? Unterhalten Sie sich mit denen darüber? So, also ne, wie es weitergeht, ja, so über den Klimawandel, dass Sie das eben voranbringen möchten.
3: Ja, also das haben wir haben das schon, am Küchentisch haben wir schon auch ernsthafte und auch hitzige Diskussionen. Weil natürlich, und das verstehe ich auch, meine Kinder sagen, ey, geht alles nicht schnell genug, was macht ihr denn da eigentlich? Unsere Generation, ja, was macht ihr da eigentlich? Und ich versuche dann zumindest mal ins Feld zu führen, dass wir nun gerade bei Salzgitter uns auf den Weg gemacht haben und auch dafür zu werben, dass das eine oder andere einfach auch dauert. Ich meine, wir haben die Anlagen, die Baustelle eben gesehen, das ist ja nicht über Nacht gemacht. Ja. Insofern, glaube ich, müssen wir da gemeinsam noch ein bisschen uns aufeinander zubewegen, das ist natürlich so.
2: Ist das so ein bisschen Ihre Motivation? Weil wenn ich mir die anderen angucke, wir haben ja 4 große Stahlanbieter. Mhm. Da ist jetzt bei ThyssenKrupp, wird glaube ich auch was gebaut, aber die sind noch nicht so weit. Saarstahl ist auch so auf dem Weg. Ja. ArcelorMittal hat sogar gesagt, wir machen das gar nicht mehr.
3: In Deutschland, genau.
2: Ja, aber da frage ich mich so, warum zieht denn jeder an einem anderen Strang und Sie sind so begeistert?
3: Also, ich glaube, ohne Begeisterung kriegen sie es auch nicht hin, weil das ist ja schon ein schwerer Weg. Das ist ein langer Weg und sie müssen immer wieder auch Menschen überzeugen. Und wenn ich nicht davon überzeugt wäre, dass wir das Richtige tun und wenn ich nicht Spaß daran hätte, das auch voranzutreiben, ich glaube, dann wird es auch schwieriger. Ja? Abgesehen davon, dass morgens mit schlechter Laune ins Büro zu gehen jetzt auch nicht schön ist. Aber nee, ich glaube da zutiefst dran, dass wir auf dem richtigen Weg sind, weil wir Ökonomie und Ökologie hier miteinander verbinden können. Das funktioniert zusammen, weil nur Ökologie hilft uns auch nicht. Wenn wir die Industrie kaputt machen, dann haben wir auch nichts gekonnt. Dann verlagern wir die Emissionen irgendwo anders hin. Wir müssen es zusammenkriegen und das ist das Schöne an der Stahlindustrie. Es gibt einen Lösungsraum dafür, es gibt Möglichkeiten, es zu tun. Und das mit Kraft irgendwie voranzutreiben, das macht einfach irre Spaß.
2: Ich habe auch noch gedacht, Sie haben sich ja mit Luisa Neubauer getroffen von Fridays for Future. Da habe ich noch gedacht, ich glaube, das würde auch nicht jeder aus der Stahlindustrie so machen.
3: Ach, warum nicht? Also erstmal, man kann ja vernünftig miteinander reden. Das ist, was für mich dabei relevant ist. Ja? Und was Fridays for Futures ja kann, die können die junge Generation adressieren und mobilisieren. Wenn wir es jetzt schaffen würden, die Mobilisierung auch dahin zu kriegen, in die Unternehmen, die sich ja auf die Transformation auf den Weg gemacht haben, dass diese Menschen, die aus Überzeugung das tun, was sie tun, zu uns kommen und uns helfen, dann die Transformation noch schneller und kompakter oder kompletter zu machen, das wäre eigentlich cool. Da müssen wir eigentlich hinkommen.
2: Aber Sie haben ja auch gesagt, Bauabschnitt, das war jetzt der erste, der jetzt gerade erfolgt ist, aber 2 und 3 haben Sie zurückgestellt. Warum?
3: Weil wir auch auf dem Weg gelernt haben. Also wir haben von vornherein gesagt, das ist so eine große Transformation, die müssen wir in Abschnitten machen, die müssen wir modular machen. Und wir haben vor 10 Jahren das technische Konzept entwickelt. Vor 4 Jahren haben wir die Investitionsentscheidung getroffen. Und seitdem, Sie haben es eben selber gesagt, ist so viel passiert, dass wir natürlich auch jetzt gucken müssen, dass wir, wie wir mit unserer eigenen Kraft umgehen können, die nächsten Schritte zu machen. Und wir haben gesagt, dass wir dahin wollen am Schluss, das ist unbestritten und bleibt ganz klar bestehen. Wir gönnen uns aber, wir nutzen die Flexibilität, die wir haben, um uns auf die Lebensrealität jetzt heute auch ein Stück weit anzupassen. Das müssen wir einfach tun als Unternehmen, sonst gefährde ich das gesamte Unternehmen, das kann ich nicht machen.
2: Ich muss noch mal ganz kurz in Ihre persönliche Lebensrealität abdriften sozusagen, weil da habe ich was gelesen im Tagesspiegel, das konnte ich nicht glauben. Stimmt das, dass Sie mal einen Vogel mit nach Hause gebracht haben zu Ihrer Mutter und die sich geweigert hat, den zuzubereiten?
3: Das stimmt.
2: Das ist wirklich, also können Sie die Geschichte in ganz kurz noch mal erzählen?
3: Das war ein Fasan, den habe ich mit nach Hause bringen dürfen. Und ich habe gesagt, so guck mal, jetzt habe ich hier einen Fasan im Federkleid. Und hat meine Mutter gesagt, das ist schön, aber es ist dein Problem. Und das war tatsächlich der Startpunkt auch. Ich habe den dann also selber küchenfertig gemacht und selber zugebereitet. Das war für mich der Startpunkt auch für meine Freude in der Küche. Ja.
2: Ich glaube, ich habe noch nie gehört, dass jemand so die Leidenschaft fürs Kochen entdeckt hat.
3: Nee, wahrscheinlich wunderbar. Ist es so. Aber das ist tatsächlich so gewesen. Ja.
2: Ja, witzig. Ich muss Zora auch mal fragen, woher ihre Leidenschaft eigentlich kommt. Auf jeden Fall gibt es heute bei ihr Pasta. Und sehr sympathisch an diesem Gericht. Sie haben nicht so viele Pfannen, die sie danach abwaschen müssen. Also, das schmeckt.
16: Moin und hallo zusammen. Wir machen heute ein One-Pot-Rezept. Alles aus einem Topf. Nicht zu verwechseln mit einem Eintopf, die in der Regel ein bisschen länger dauern und ja schon fast so ein bisschen in Richtung Schmorgerichte gehen, sondern wir machen ein One-Pot-Pasta-Gericht. Das heißt, die Pasta wird in der Soße gegart und wir machen die Soße mit Chorizo, mit weißen Bohnen, mit Artischocken. Das wird so richtig schön deftig und voller Geschmack. Und wir fangen jetzt mit den Chorizos an. Das ist eine spanische Paprikawurst. Ich habe jetzt hier so frische Chorizos und die müssen wir jetzt erstmal auslassen. Und dafür hole ich sie hier so ein bisschen aus der Haut raus und lasse sie erstmal im Topf schon so ein bisschen in dem eigenen Fett aus. Diese Chorizo-Wurst, und das ist immer so ein kleiner Geheimtipp, ähnlich auch wie so eine Salsiccia in der Pasta, weil die stecken wirklich voller Geschmack. Das ganze Fett ist dann so eine richtig schöne Basis für unseren One-Pot.

mit kaltem Wasser ein bisschen abgespült habe. So, und während das jetzt hier vor sich hinschmuggelt, zeige ich euch mal, was da jetzt gleich noch als nächstes reinkommt. Ich habe jetzt hier nämlich eingelegte Artischockenherzen. Die geben immer noch so einen schönen, leicht säuerlichen Geschmack mit. Und Artischocken

0: Ich habe jetzt hier noch ein paar Kapern, ein paar Oliven und ich mache auch noch ein bisschen Chili mit rein. Da kommt jetzt einfach nur Brühe drauf. So. Dann kommt unsere Pasta dazu und dann geht der Deckel drauf. Und dann haben wir nur einen Topf verwendet, kaum Abwasch und in 15 Minuten sind wir fertig. Tada! So, 15 Minuten gehen ja bei uns immer besonders schnell. So sieht unser One-Pot jetzt aus. Die Flüssigkeit ist fast verschwunden und die Nudeln sind gar. Jetzt kommt noch ein bisschen Spinat dazu. Das Ganze können wir jetzt einfach unterrühren und der Spinat fällt dann von alleine durch die Hitze von den Nudeln zusammen. Und jetzt kommt da noch eine ordentliche Handvoll Parmesan drunter. Dann wird das Ganze so richtig schön cremig und dann können wir auch schon anrichten. Ich habe das Ganze jetzt noch mit ein bisschen Zitronenabrieb und nochmal Parmesan verfeinert. Und jetzt ist das so cremig, so lecker, so würzig. Und deswegen esse ich es jetzt und deswegen sage ich, mach das nach, denn das schmeckt. Also, tschüss.
1: Lecker. Ja. Mmh. Wo sind wir in 20 Jahren? Ist das dann so, weiß ich, beim Benzin war es da auch so. Vor 20 Jahren hat man noch bleifreies Benzin gesagt. Das sagt ja man heute auch nicht mehr. Ja. Wird das so mit dem grünen Stahl auch sein?
2: Das wäre meine Hoffnung, ne? Dass wir mit unseren Kunden nicht mehr darüber sprechen, ob es grauer oder grüner Stahl ist, sondern es ist wieder Stahl, so wie es vor 5 Jahren auch war, wo niemand über grünen Stahl gesprochen hat. Mhm. Dass wir dann wirklich das Ganze so weit gedreht haben, dass Stahl wieder Stahl ist, egal welche Farbe. Und wir alle es völlig normal finden, dass er CO2-arm ist.
1: So ganz kurz, was meinen Sie, ist irgendwie so eine realistische Zeitspanne? Können Sie die nennen?
2: Na, ich glaube, 20 Jahre ist eine realistische Zeitspanne. Wir sind eine Schwerindustrie, wir brauchen einfach auch die Zeit, diese Anlagen zu bauen und in Betrieb zu nehmen. Mhm. Insofern glaube ich, 20 Jahre ist eine gute Zeit. Es klingt lang. Aber das ist, glaube ich, das, was wir als Industrie auf jeden Fall brauchen werden. Ja.
1: Ja, unsere beiden Gäste morgen, die nutzen übrigens auch Stahl als Seile in den Bergen oder wenn sie mit dem Heli Menschen retten von der Bergwacht, nämlich Ramsau. Michael Renner und Andreas Punz morgen zu Gast. Da reisen wir mit Ihnen in den Süden. Ich hoffe, Sie sind dabei. Und vielen Dank an Sie.
2: Herzlichen Dank, hat Spaß gemacht.
1: Diese vielen Erklärungen und ja, dass Sie uns den grünen Stahl näher gebracht haben.
2: Vielen Dank.
1: Dankeschön. Tschüss.
3: Ostseefischer. Einer der ältesten Berufe steht vor dem Aus.
4: Ich habe schon sämtlichen Quatsch in der Fischerei mitgemacht. Ne? 1000 Managementpläne, dass es den Fischbestand besser gehen soll. Ne? Und wird immer schlechter.
5: Das ist ein Einzelmann einer der Show, ne? Die alle entwickelt.
3: Sich neu erfinden, um zu überleben. Dafür lassen sich Gustav Martitz und Steffen Schnorrenberg gemeinsam mit 9 anderen Fischern aus Mecklenburg-Vorpommern zu den bundesweit ersten Sea Rangern, also Förstern der Meere, ausbilden.
6: Das war für mich Neuland, ne? Und da war ich schon an einem Punkt, wo ich gesagt habe, nun schmeiß ich hin und komm nicht mehr, ne?
3: Sie hoffen auf mehr Geld durch Nebenjobs, Forschung, Tourismus und Umweltschutz. Die Fischer tun alles, um ihren Traumjob zu retten.
7: Wir wollen ja auch die Sache ein bisschen fördern, ne? Dieses ganze Thema ist ja neu am Aufkommen und hoffen natürlich, dass daraus was wird. Ne?
3: Dezember, Sassnitz. Am Anfang steht die Theorie.
8: Ihr überlegt euch, was ihr einem Touristen oder einem Vertreter aus der Presse oder Politik über das Seegras sagen würdet, warum es schützenswert ist und warum ihr es für besonders haltet.
9: Also was der Tourist den Sea Ranger für Sachen fragen konnte, über sie zu sagen.
8: Richtig. Und der sagt, ey, was Seegras, was ist denn das hier für Zeug?
9: Na, nun verrat mal nicht so viel, sag mal.
3: Ja. 8 Monate dauert diese Zusatzausbildung. Sie soll den Fischern neue Verdienstmöglichkeiten eröffnen. 11 Seebären müssen dazu zunächst wieder die Schulbank drücken. Heute steht Meeresbiologie auf dem Plan.
10: Ich hab gehört so, dass die Seegraswiesen weniger werden. So. Oder was passiert denn? Warum? Wie nehmen die denn Schaden? Oder?
11: Ach, da fragst du ja genau den Richtigen. Ich bin Sea Ranger. Der Hauptverursacher sind Schadstoffeinträge zum Beispiel. Durch die Landwirtschaft. Ich vermute auch die ganzen Millionen Touristen, die uns bevölkern im Sommer und sich mit Sonnenmilch eincremen, dass das auch Einfluss darauf hat.
3: Rollenspiele, Theoriebüffeln. 6 Wochen lang kaum rausfahren. Gustav Martitz ist der Jüngste im Lehrgang. Seine Schulzeit liegt noch nicht so lange zurück wie die seiner Klassenkameraden. Nach dem Abitur hat er eine Ausbildung zum Fischwirt gemacht.
8: Wenn es hohe Temperaturen gibt,

0: und diese Arten von Algen sich stark vermehren.
1: Pauken statt Fischen, Herausforderung für alle.
2: Das ist ganz schön anstrengend hier, dein Sea Ranger.
3: Ihr habt euch das eingebrockt.
2: Brauchst du ganz schön viel Sitzfleisch. Ja. Und so viel Input. Habe ich das letzte Mal beim Meisterlehrgang gehabt, so viel Information.
1: Oliver Greve ist von der Fischereigenossenschaft Wismarbucht. Er hat die fachfremde Fortbildung organisiert, aus der großen finanziellen Not heraus.
3: Ich bin diesen Fischern verdammt dankbar, dass sie das überhaupt, dass sie das machen. Ja, weil sie, wir haben ja keine Zeit, jetzt junge Menschen erst langfristig zu überzeugen, wieder in den Beruf einzusteigen, sondern diese Fischer, die zeigen jetzt, dass es funktioniert.
2: Und ich habe selber 4 Kinder, 2 Töchter und 2 Söhne und ich will eigentlich auch, dass da einer noch Fischer wird. Aber nur von dem Fisch fangen kannst du ja nicht mehr leben. Jeder will Forscher und Wissenschaftler sein und jeder will die Welt retten. Das ist doch ein geiler Hintergrund. Ich fand das total spitze.
4: Wenn man einen Beruf hat, der einen Spaß macht, so, das muss man ja erstmal finden. So, das haben die meisten Leute ja nicht. So, und dann habe ich mir das ein bisschen so, ja, als Aufgabe gesetzt, dass ich irgendwie gucke, dass ich mit diesem Beruf irgendwann mal ein vernünftiges Einkommen kriege. So, ne? Das ist ja auch. Am Anfang haben ja alle einen Vogel gezeigt, so, aber ja, mittlerweile sagen auch die Leute so, ja, finden sie gut, was ich mache. So, und
1: Schule aus. Nach 8 Stunden Pauken, Klönen beim Feierabendbierchen. Steffen Schnorrenberg von Hiddensee ist seit fast 30 Jahren Fischer.
5: Für mich war es immer klar, dass ich Fischer werde. Ne? Das war schon als kleiner Junge klar. Und ich habe meinen Opa immer gefragt, ne? Weil sie mich immer dann geärgert haben, ne, dass dann keine Fische mehr sind. Und dann habe ich meine Opa immer gefragt, ne, Opa, die Fische wachsen nach. Ne? Ja, wachsen nach, aber der Rahmen dafür zurzeit irgendwie aus dem Ruder gelaufen ist, dass das nicht so mehr so ist, ne? Das ist ja das, ne? Was wir selber nicht verstehen können. Ne? Jetzt fischt doch fast gar keiner mehr. Müsste der Fisch bald mit dem Kopf aus dem Wasser gucken, so viel Fisch möchte. Aber ist nicht. Wieso?
1: Letzte Ausfahrt, Sea Ranger.
6: Und wenn man so eine Chance, sag ich mal, nicht nutzt, da ein gewisses Grundeinkommen noch mitzuverdienen und ein bisschen mit der Wissenschaft immer wieder zusammenzuarbeiten, warum soll das Flug sein? Ich würde das als Segen auf alle Fälle. Die letzte Chance auf definitiv auf alle Fälle, ne? Um dann noch irgendwie noch eine Mark zu verdienen. Und dass es vielleicht auch besser wird, allgemein.
1: 2 Monate später, Rostock Marienehe. Hightech-Stadtkutter. Für die Fischer geht es für eine Woche auf die Forschungsschiffe des Thünen-Instituts. Hier sollen die künftigen Förster der Meere Umweltdaten erheben. Wie das geht, zeigen ihnen die Meeresbiologen. Klimaschutz im Dienste der Wissenschaft.
7: Also das ist auf jeden Fall entspannte Arbeit, ne? Gibt immer zu Kaffeepause. Mittag. Das ist man so auch nicht immer gewohnt, deswegen.
2: Wir wissen ja auch noch nicht, was die Forscher sich ausgelauert haben. Ne? Die sind überraschend eine mehr. Die haben ja sich ja schon einen Plan gemacht am Wochenende. Ne? Früher waren die Forscher, die haben geforscht. Und die Wissenschaftler und die Fischer, die haben gefischt, gerafft und abgeliefert. Und die Politik hat einfach Politik gemacht. Und wir hoffen, dass wir uns mal alle an einen Tisch setzen, mal vernünftig darüber reden, wie es mit unserer Branche weitergehen soll. Ne? Zusammen und nicht immer gegeneinander.
1: Gemeinsam mit den Forschern geht es für Steffen und Gustav heute um alternative, umweltschonende Fangtechniken. Forscher und Fischer bestücken die Fallen mit 360-Grad-Kameras.
8: Und jetzt sieht man, dass die Zeit läuft. Das heißt, die Kamera nimmt jetzt auf und nimmt in alle Richtungen. Und einfach mit der Klemme da rein knipsen und dann passt es.
1: Im Alltag haben die Fischer kaum Zeit, das Verhalten der Fische zu studieren. Solche Fangfallen nutzen sie auch nicht.
2: Das sind so Fischpellets, ne, als Lockstoff. Machen wir in so eine Dose rein, dann befestigen wir die in den Korb, dann verströmt das so ein Geruch und dann werden wohl die Fische damit angelockt.
9: Wir sind klar, Micha!
1: Noch in den 90er Jahren gab es mehr als 1600 Fischer in Mecklenburg-Vorpommern. Heute sind es nicht einmal mehr 200. Die Bestände gehen zurück, die EU-Fangquoten erschweren das Geschäft. Es fehlt überall an Geld und Nachwuchs.
8: Ja, so ein bisschen Erfahrung habt ihr schon. Ne? Gestern habt ihr, glaube ich, die genommen.
10: Genau.
8: Dann lasst uns erstmal mit einer von denen anfangen.
1: Mit wasserdichten Actionkameras überprüfen Forscher und Fischer eine weitere Fangtechnik. Die Videoaufnahmen zeigen ihnen, wie genau sich die Fische im Netz bewegen und womit sie sich künftig vielleicht umweltschonender als bisher fangen lassen.
11: Vorlegung.

0: 10 Minuten lang zieht das Bundesforschungsschiff Solea das Netz mit den Kameras hinter sich her. Dann hieft es die Mannschaft wieder aus dem Wasser. Künftige Beprobungen und Kamerabeobachtungen der Fischer sollen helfen, das Ökosystem Ostsee besser verstehen zu können. Dem Zweckbündnis aus Forschern und Fischern gehen heute vor allem Schollen ins Netz.
1: Ja, wir suchen jetzt junge, kleine, mobile Schollen aus, also welche, die noch schön zappeln.
0: Kai und Co. sind endlich wieder in ihrem Element.
1: Das Gute ist ja, die Fischer erkennen ja sofort, was das für eine Sorte ist. Du brauchst das ja nicht erklären. Ich weiß zum Beispiel, was eine Klische ist. Eine Flunder ist wie Sandpapier hier. Die ist ganz rau. Dann gibt es zum Beispiel Schollen, die ist so glatt wie ein Aal. Und hat immer so schöne rote Flecken. Man sagt auch Goldbutt dazu.
2: Aber einen Bottich für Steinbutt, einen für Klische, einen für Flunder. Die sammeln wir aus. Dass wir dann alle erstmal wiegen können und dann können wir je nach Art dann alle vermessen. Ja.
3: So, hier haben wir die Klische. Die 2 Kilo Klische.
4: 2 Kilo Klische, alles klar. Okay. Dann die nächsten.
3: So, eine Scholle haben wir hier. 45 Kilo.
2: So. Feuer frei.
0: Nun soll Gustav alle Fische einzeln vermessen. Davon verspricht sich die Wissenschaft neue Erkenntnisse über den Rückgang der Bestände und die Fischer einen künftigen Zuverdienst.
5: Momentan ist es, wenn wir was erproben wollen, dann sind wir entweder mit einem Forschungsschiff unterwegs, sind aber wirklich nur diese eine Reise unterwegs, können das dann probieren, was wir probieren wollen. Oder wenn wir nicht mit einem Forschungsschiff unterwegs sind, dann chartern wir einen kommerziellen Kutter, aber haben wirklich auch wieder nur diesen einen konkreten Zeitraum, wo wir dann was testen können. Und wenn wir jetzt wirklich die Möglichkeit haben, mit den Sea Rangern zusammenzuarbeiten, dass sie dann in dem Moment das machen und in dem Moment mal das machen, aber im Prinzip ja das ganze Jahr über unterwegs sind, können halt viel mehr Daten gesammelt werden.
0: Der 23-jährige Gustav ist einer der jüngsten Fischer in Norddeutschland. Trotz trüber Berufsaussichten stand für ihn schon immer fest, dass er einmal auf dem Kutter arbeiten möchte.
2: Auf mich kommt noch alles zu, ne? Die anderen sind ja alle in der Fischerei, so haben sich ihr Leben da irgendwie aufgebaut, ne? Ich musste ja noch gucken, so wie ich damit überhaupt denn nachher mein Geld verdiene und so, ne? Deswegen ist für mich die ganze Sache ja noch ein bisschen spannender eigentlich als für die anderen, ne?
0: Eine Woche Praktikum auf der Solea. In dieser Zeit forschen, essen und wohnen die Ostseefischer auf engstem Raum zusammen.
2: Naja, dann man so zusammen mit seinen Kumpels mal unter einem Dach dann auch lebt, ne? Wie früher auf Klassenfahrt. Ne? Ist auch mal ganz spannend, so hat man ja sonst nicht. Ne? Sonst sieht man sich vielleicht mal, schnackt mal so, aber dass man so alle gemeinsam dann, ne, aus den Tag verbringt, ne? Das ist ja auch ein bisschen was Besonderes.
0: 12.30 Uhr, Mittagspause, warme Mahlzeit und einmal durchatmen.
5: Pause ist, glaube ich, für jeden ganz nett. Dass man dann auch mal überlegen kann, was hat man bisher geschafft, was muss man jetzt irgendwas nochmal machen, was sind die nächsten Aufgaben, was haben wir noch zu tun für heute.
0: Gemeinsam essen, Pausen, Klönschnack, dafür bleibt auf dem Kutter meist keine Zeit.
3: Dann geht das morgens los, ne, dann wird schnell nochmal ein Brötchen gegessen und dann geht das bis mittags oder so, halten wir dann durch und dann gibt es im Hafen immer. Das ist hier wirklich Luxus hier.
0: Weiter geht es mit Hydrographie. Die beschäftigt sich mit Navigation, Wasserqualität und Umweltschutz. Die Forscher hoffen durch die Fischer künftig an weitere Daten über die Ostseeküste zu kommen.
2: Naja, wir kommen ja mit unseren Booten in viel flachere Gewässer, ne? Da zum Beispiel bei uns in den Boddengewässer zwischen Rügen und Hiddensee, da wird das Schiff hier gar nicht hinkommen, ne?
0: Das Hydrographie-Messgerät liefert Daten zu Sauerstoff- und Salzgehalt sowie Wassertemperatur und Tiefe der Ostsee.
2: Sauerstoffgehalt ist auch in Ordnung, ne?
5: Sauerstoffgehalt ist in Ordnung, das stimmt, das sieht sehr gut aus. Das ist auch nicht immer der Fall.
2: Aber das Einzige ist, warum ist denn hier so ein Sprung drin bei der Temperatur?
5: Weißt du es, Gustav?
2: Er zeigt ja, dass wir da irgendwie zwei verschiedene Wasserkörbe haben. Ne? Unten einen salzigeren und kälteren und oben einen wärmeren und salzärmeren. Ne?
0: Der Ostsee geht es schlecht. Da sind sich Experten einig. Die Wasserqualität nimmt ab. Fische werden weniger. Es fehlt an Sauerstoff.
2: Damit können wir ja auch auf bestimmte Ursachen schließen, woran das liegt, dass wir nur weniger fangen, ne?
1: Ja, oder tote Fische auf den Netze hast, ne?
2: Ja, genau.
1: Manchmal hat man ja nach 2-3 Stunden schon tote Fische auf den Netze.
2: Ja, das haben wir im Sommer auch gehabt, ne? Und dann können wir mit so einer Technik auch mal dem auf die Schliche kommen, woran das liegt, ne?
0: Uwe Krumme und Martin Sager sollen nun Fische markieren. Damit wollen sie die Entwicklung der Population beobachten. Langfristig gilt es, die Fischbestände besser zu kartieren.
6: Und damit haben wir dann in dem Fisch eine taggenaue Marke von heute, wenn wir ihn dann wiederfangen.
4: Zum Wiederfangen.
6: So, jetzt gib mir mal den Fisch. Legen wir hier hin.
4: So, Fisch 1 ist das, ne?
6: Das ist Fisch 1. Das ist eine Scholle. Das schreibst du hier,
4: hier vorne
6: hin. Länge sind 26,3. So, das war's. Und hier auf die Körperseite, die nur Fleisch hat, machen wir jetzt eine Marke rein. Und nächste.
0: Zum sachgerechten Markieren der Fische braucht es eine Lizenz. Und die haben nur die Wissenschaftler. Die Fischer kommen ins Spiel, wenn ihnen ein getaggter Fisch ins Netz geht. Für jeden davon gibt es eine Prämie. 20 Euro für eine einfache Markierung und 100 Euro für eine doppelte. Später macht sich die Crew an die Auswertung der Videoaufnahmen. Wie bewegen sich einzelne Fischarten? Was fällt Forschern und Fischern auf?
7: Es fliegt die Falle über Bord. Und das Coole an den Kameras ist halt, dass man wirklich sich 360 Grad drin umgucken kann.
0: Nach 3 Tagen laufen die Solea und ihr Schwesterschiff, die Alcor, auf dem die andere Hälfte der künftigen Sea Ranger unterwegs war, in Rostock ein. Die Praktikanten wechseln die Schiffe, um mit einer anderen Crew in einem anderen Gebiet weiter zu üben und Tests zu absolvieren.
2: Ein bisschen haben wir untereinander schon telefoniert und so und ja, wir sind schon aufgeregt. Ne?
0: Nach 6 Tagen an Bord haben die Fischer den ersten praktischen Teil ihrer 8-monatigen Fortbildung gemeistert. Sie wissen jetzt, wie man wissenschaftliche Daten erhebt. Ein erster Erfolg, der später für sie einmal Zusatzverdienste über Aufträge aus der Forschung bringen könnte.
8: Telefoniert heute Morgen.
2: Ja, müssen wir gerne. Ne? Wir haben mehr Kontakt wie mit meiner Frau, sag mal. Bilder schicken, ne? War ja nur spannend, was bei den anderen passiert.
8: Jo.
0: April, Hiddensee. Nächstes Pflichtpraktikum für die angehenden Sea Ranger. Hier im Nationalpark Vorpommersche Boddenlandschaft schnuppern Steffen und Gustav in den Job der Naturschützer rein. Und den macht Rangerin Sibylle Kolmsee.
9: Darf ich Sie ganz herzlich begrüßen zur Führung durch die Dünenheide. Wir wollen mit Ihnen durch die Landschaft gehen und Ihnen diese Landschaft eben vorstellen und auf die Besonderheiten hinweisen.
0: Das Ökosystem Ostsee besteht nicht nur aus Wasser.
10: Wir haben jetzt 14 Tage Praktikum beim Nationalpark und gucken uns das mal so an, weil wir dann ja auch als Sea Ranger, so genannt, auch irgendwo eingesetzt werden.
0: Zunächst geht es Ihnen heute erstmal darum, auszuloten, welche Nebenjobs Sie künftig in der Heide übernehmen, wo Ihre Einsatzgebiete sein könnten.
9: Hast du Lust, Steffen, die Karte mal kurz mitzuhalten?
10: Ich habe ja einen Schwamm, das ist nicht so geil.
9: So, an dieser Stelle möchte ich Ihnen noch mal ganz kurz den Nationalpark vorstellen. Um was für ein Gebiet handelt es sich hier eigentlich? Die Insel liegt insgesamt im Nationalpark Vorpommersche Boddenlandschaft. Das ist die Fläche, die hier in der Karte mit dieser rosanen Linie eingefasst wurde. Ne? Nationalpark ist ein sehr hoher Schutzstatus in Deutschland und bedeutet eben, dass die Prozesse, die in der Natur ablaufen, sich selbst überlassen sind und in ihrer Eigendynamik stattfinden dürfen.
0: Trotz minus 5 Grad marschiert die Gruppe aus Rangern, Fischern und Touristen los. Steffen und Gustav sind stolze Insulaner. Sie sind auf Hiddensee groß geworden und schippern Tag für Tag an der Küste ihrer geliebten Heimat entlang.
10: Das entschleunigt ja einen, wenn wir immer wieder zurück auf Hiddensee kommen. Wenn wir von der Schule kommen, ne, und wieder auf der Insel sind, wir sind froh, dass wir wieder hier sind. Ne. Das andere ist alles Stress, Hektik, Autofahren, was weiß ich, Stau stehen, sonstiges. Ne. Das hast du ja hier nicht. Ne.
2: Wir leben ja auch nicht umsonst hier auf der Insel. Ne? Die Stadt ist nicht so unser Ding. Ne?
0: Die Ausbildung zum Förster der Meere verlangt vor allem dem 52-jährigen Steffen einiges ab.
10: Ja, bei uns in der Ausbildung ist auch Kommunikation und
2: Projektmanagement.
10: Und beim Projektmanagement, da hatte ich echt Probleme. Ne, weil man das, eigentlich macht man das ja schon stets und ständig in seinem Betrieb, aber wie das ausgearbeitet wird mit, wie heißt das noch, Mindmapping und
6: Brainstorming
10: und dieses, das war für mich ungewohnt. Ne? Und auch die Präsentation als PowerPoint und das Ausarbeiten am Computer, ne, das ist nicht mein Metier gewesen, wo ich drüber. Ich fühle mich bei der Fischerei wohl. Ne? Ich weiß, wie ein Schnittrhythmus beim Netz ist, wie ein Netz eingestellt wird und sonstiges. Das ist ja meine Arbeit. Aber das, was mit. Das war für mich Neuland. Ne? Und da war ich schon an einem Punkt, wo ich gesagt habe, nun schmeiße ich hin und komme nicht mehr. Ne?
0: Am Ende der Dünenheidewanderung ein Lichtblick. Steffen findet am Strand ein Thema, bei dem er sich gut auskennt.
10: Jetzt sind hier die Herzmuscheln wieder. Ja. Und die waren ewig nicht da gewesen. Ne? Und jetzt sind die wieder da. In meiner Kindheit lagen die hier die ganzen Strände voll. Ne? Und das ist jetzt irgendwann, sind die auf einmal verschwunden. Und jetzt sieht man die das erste Mal hier wieder am Strand liegen. Ne? Und das ist ja auch die Nahrung für die Flundern. Ne? Wir haben ja bloß die Ursache, dass die Flundern so dünn ist. Ne? Und im Botten sind die Herzmuscheln seit 5-6 Jahren zurück und da sind die Flundern so dick und hier draußen sind die noch so dünn.
0: Die Heimat verändert sich. Beim Marsch durch die Dünen lernen die Fischer auch, wie man Touristen die Landschaft erklärt. Als Entertainer in der Heide. Für Steffen und Gustav als Nebenjob nur schwer vorstellbar.
9: Das ist die Pechkiefer. Pechkiefer kommt aus Nordamerika. Sie ist quasi wie ein kleines Wunder hier in der Dünenheide. Keiner kann sich erklären, wie sie hierher gekommen ist und warum sie genau an dieser Stelle steht.
10: Wenn wir beide zusammen fischen, da weiß jeder, was er machen soll. Da weiß jeder seinen Handgriff. Ne? Wir sagen guten Morgen und wenn wir nach Hause gehen, ne? Vielleicht, wenn es morgen wieder losgeht. Ne? Also viel erzählen, das sind wir als Fischer nicht gewohnt. Ne?
0: Für die Fischer ist die Arbeit heute noch nicht getan. Im Naturparkhaus bereiten Rangerin Sibylle und ihre Praktikantin die Führung nach, besprechen, wie die Fischer sie künftig hier beim Umweltschutz unterstützen können.
11: Ah, schwierig, ne? Man braucht ja erstmal was, worüber man auch so erzählen kann, so frei, ne? Man muss sich ja erstmal den Sachen erstmal kundig machen, ne? Alles. Ne, wenn das Dinge sind, so, die wir, mit denen wir sowieso in unserem Beruf konfrontiert sind, über Fischarten, weiß der Geier, ne? Da können wir was drüber erzählen, ne?
9: Ihr könntet natürlich jetzt überlegen, okay, wo würde ich mich rantrauen? Also was?
10: Ich würde mich am Strand dann mit den Muscheln, das kann ich ja sagen, gleiche Ahnung, was für eine Muschel das ist und das.
9: Mit den Muscheln, das wäre interessant. Oder Seegras, was weiß ich, irgendwelche Arten, die da am Strand zu finden sind.
10: Was da angespült ist oder so, das ist ja, gehört ja zu unserem Beruf eigentlich dazu, genau. Seegras und Muscheln und sonstige.
0: Ranger und Fischer rücken künftig enger zusammen. Juni, Schaprode, 4:30 in der Früh. Schichtbeginn für die beiden Ostseefischer, Steffen und seinen Mitarbeiter Gustav. Berufsalltag nach mehr als einem halben Jahr Fortbildung. Steffen fährt schon seit knapp 30 Jahren mit seinem Kutter die Ostseeküste vor Hiddensee ab.
12: Ich war schon bei meinem Opa immer mit zum Fischen, ne, als kleiner Junge. Ne? Und da ist die Liebe zur Fischerei gewachsen. Das ist ein harter Beruf, aber auch ein schöner. Ne? Und ich will auch, darum mache ich ja bei Sea Ranger mit, dass die nächste Generation auch noch Fischer werden kann. Ne?
0: So wie Gustav. Für den 23-Jährigen startet sein Berufsleben in einem denkbar schwierigen Umfeld. Doch er trotzt schrumpfenden Beständen und geringeren Erträgen.
13: Das soll helfen, hier auf Wasser zu sein. Ne? Und man hat auch immer Glücksgefühle, ne? Wenn hier Fisch drauf ist. Ne? Da freut man sich, freut man nicht sonst auf welche Arbeit. Ne? Und ja, wenn man Glück hat, sieht man hier noch einen schönen Sonnenaufgang. Ne? Wenn du Pech hast, siehst du auch noch den Sonnenuntergang hier. Ne? Aber es gibt so eine Tage, aber insgesamt kann ich mir nichts Schöneres vorstellen eigentlich.
0: Fischer, für die beiden ein echter Traumjob. Doch allein davon können sie mittlerweile kaum mehr leben.
12: Ich habe schon sämtlichen Quatsch in der Fischerei mitgemacht. Ne? 1000 Managementpläne, dass es dem Fischbestand besser gehen soll. Ne? Und wird immer schlechter. Ne? Und wenn die letzten Fahrzeuge aus den Häfen verschwunden sind und nur noch Segelboote liegen, naja, dann ist die Tradition weg. Ne? Wenn das Wissen von uns einmal weg ist, ne? Wer soll den denn das nachher noch irgendwie wieder vermitteln? Ne? Das ist ja das.
13: Ein bisschen Angst macht einer der schon, ne, wie sich das alles entwickelt, aber ja. Ich versuche immer positiv zu bleiben, ne, und naja, solange das noch gut geht mit der Fischerei, will ich den Beruf auch ausüben. Wenn es gar nicht mehr geht, dann suche ich mir was anderes, aber Ne? Mach euch so lange die Sonne scheint, sagt man ja. Ne?
0: Während der 8-monatigen Fortbildung zum Sea Ranger ging ihr eigentlicher Job ganz normal weiter.
13: Dann sind die Gebrassen wieder untergemogelt. Ja, das sind ganz ungezogene Tiere, die Brassen.
12: War das Verhältnis immer umgekehrt, da hatten wir bloß 2 Kisten Brassen und 4 Kisten Flundern. Ne?
0: 1 Kilo Flundern bringt den Fischern 2 Euro. In einer Woche steht für Steffen und Gustav die Abschlussprüfung zum Sea Ranger an.
13: Am Montag geht es los mit Lehen. Da treffen wir uns nochmal in Sassnitz, ne? Machen Prüfungsvorbereitung. Wenn du von 4 Uhr morgens bis 17 Uhr hier an Deck stehst, dann setz dich zu Hause nicht mehr mit den Äpfeln.
0: 8 Monate Ausbildung liegen hinter Gustav und Steffen. Die ganze Zeit mussten sie neben Fischen und Praktika in der Theorie büffeln. Und das alles, um sich ihren Job auch künftig leisten zu können.
13: Auch so mit Steffen eigenen Futter zu haben und morgens rauszufahren, Fische fahren. Das ist ein Leben, was ich mir vorstellen kann. Ne? Und was ich hoffe, nachher zu haben.
0: Bei guten Winden fahren die beiden rund 100 Mal im Jahr raus auf die Ostsee. Fangen, ausnehmen, sortieren. Ein Arbeitstag dauert in der Regel von 4 Uhr früh bis 12 Uhr mittags. Mindestens. Pausen gibt es dabei kaum. Heute kommen sie mit etwa 200 Kilo Brassen, 100 Kilo Flundern und einigen Heringen im Schlepptau zurück nach Schaprode. Dies bringt ihnen rund 500 Euro ein. Wenn sie denn alle Fische verkaufen können. Wismar, eine Woche später. Die Fischer aus Mecklenburg-Vorpommern haben es geschafft. Sie haben ihre Prüfungen bestanden und dürfen sich nun die bundesweit ersten Sea Ranger nennen.
12: Guten Tag allerseits.
0: Heute stehen Gustav und seine Kollegen im Rampenlicht von Presse und Politik.
14: Haben Sie denn Lust darauf, sowas zu machen?
12: Ja, deswegen habe ich da ja mitgemacht.
0: Ihre Ausbildung haben EU-Fördergelder finanziert. Ob sie damit künftig neue Aufträge akquirieren können, bleibt aber noch ungewiss.
15: Aber ganz besonders möchte ich die Fischer begrüßen, die sich zu diesem Schritt bereit erklärt haben, die Ausbildung zum Sea Ranger durchzuziehen.
16: Gustav, wo bist du? Das ist der jüngste Fischer. Der hat noch keine alternative Einkommensmöglichkeit. Aber er wird vielleicht ähnlich wie ein Förster sich eben auch um andere Aspekte des Meeres kümmern können. Er wird dafür sorgen können, dass es dem Meer besser geht, als es ihm heute geht.
0: Tradition, Aufbruch und neue Hoffnung. Da fehlt auch der Minister für Klimaschutz, Landwirtschaft und Umwelt Mecklenburg-Vorpommerns, Till Backhaus, nicht und überreicht den Sea Rangern ihre Urkunde.
17: Und das ist die Flagge dazu.
18: Dankeschön.
17: Alles Gute, viel Erfolg und vielen, vielen Dank, dass Sie mitgemacht haben.
18: Dankeschön.
0: Bis zum Schluss haben alle 11 Fischer die Ausbildung durchgezogen.
12: Ich komme gerade vom Fischen, fix Urkunde abholen und dann geht's wieder los. Ne? Wir müssen das schöne Wetter ausnutzen, ne? Und wenn schlecht Wetter ist, dann haben wir anderes vor zu tun, ne? Und deshalb müssen wir ein bisschen Gas geben hier. Ne?
0: Ein bundesweit einzigartiges Projekt. Viele Fragen nach dem Warum und Weshalb.
18: Wir wollen ja auch die Sache ein bisschen fördern, ne? Dieses ganze Thema ist ja neu am Aufkommen und hoffen natürlich, dass daraus was wird. Ne? Und da nehme ich das mal im Kauf.
14: Bisschen früher?
18: Ja.
14: Perfekt. Lächeln.
0: Juli. Gustav schippert nun als Fischer und Sea Ranger über die Ostsee. Aber nicht mehr mit Steffen, sondern ab sofort allein. Mit Vollgas in die Selbstständigkeit. Der 23-Jährige hat sich eine Jolle gekauft, kaputte Netze repariert, will jetzt selbst sein Glück als Fischer versuchen.
18: Das war ja von Anfang an der Plan, oder hatte Steffen mir angeboten, dass er mich weiter angestellt lässt und wir zusammen diese Sea Ranger Ausbildung machen. Sonst hätte ich das gar nicht machen können. Da hätte ich mich in der Zeit überhaupt nicht finanzieren können. War auch sehr nett von ihm, dass er mich quasi da, oder eine gute Gelegenheit für mich. Aber von vornherein war halt mein Traum ja auch selbstständig als Fischer zu arbeiten. Ne? Deswegen bin ich ja Fischer geworden.
0: Im Durchschnitt verdient ein Fischer rund 40.000 Euro brutto pro Jahr, muss davon aber auch Kutter, Netze und Benzin bezahlen.
18: Kann auch nachvollziehen, warum ihn nicht mehr so viele machen wollen, ne? Aber ja, für mich war das ja von Anfang an wie so eine Aufgabe, die ich mir gestellt habe, so, dass du es irgendwie noch hinkriegst. Ja, ich will ja nicht jeden Tag aufstehen und

0: keinen Bock auf die Arbeit oder so. Hier freue ich mich, wenn ein guter Fang ist oder hier mal so ein schöner Knüppel an Barsch kommt. So, da hat man Glücksgefühle. Ne? Das hat es ja sonst in den meisten anderen Berufen nicht. Ne? Und das ist mir mehr wert, als jetzt ja, großes Gehalt zu kriegen. Ne?
1: Als Sea Ranger ist Gustav nun auch für Aufgaben aus Wissenschaft, Umweltschutz und Tourismus ausgebildet.
0: Wenn das Thüneninstitut zum Beispiel sagen will, wir wollen hier Wasserproben haben vom Schabroder Bodden, dann könnte ich das hier machen. Oder hier mit so einer Sonne, CTD-Sonne heißt das, was wir auf dem Forschungsschiff schon kennengelernt haben, hier mal die Wasserqualität mitmessen. Oder wenn sie jetzt sagen, wir wollen uns mal die Flundern hier angucken, so, dass ich denen eine Kiste Flunder gebe, was ich hier fange. So habe ich mir das jetzt vorgestellt. Ne?
1: Inwieweit sich die 8-monatige Fortbildung zum Sea Ranger, also zum Förster der Meere für Gustav und die anderen 10 Fischer auszahlt, niemand weiß es.
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6: Das Beste am Norden ist, dass wir das Gras wachsen hören.
7: Es lebt an der Ostseeküste in bis zu 8 Metern Wassertiefe.
8: Seegras, ne? Das ist wirklich eine total unterschätzte Pflanze.
7: Es ist ein Helfer im Klimakampf.
9: Seegras bindet auch schon seit Jahrtausenden CO2 für uns.
10: Vorsichtig. Man schlachtet ihn vorsichtig, sodass er nicht zerbricht.
7: Es spielt eine wichtige Rolle im Ökosystem. Und es ist ein sanfter biologischer Küstenschützer. Doch es ist bedroht.
10: Hitzewellen werden in der Ostsee erheblich zunehmen in den nächsten 20, 30, 40 Jahren.
7: In einem einzigartigen Projekt wollen Forscher Seegraswiesen in Schleswig-Holstein wieder ansiedeln.
10: Das sind noch alles Blindgänger. Und genau hier mittendrin wollen wir halt unsere zarte, unschuldige Seegrasanpflanzung machen.

0: moin Flo, ne? Hier, bitteschön.
1: So.
0: Alles klar.
1: Kamera Mann, läuft schon.
0: Super. Kamera hast du schon gecheckt?
1: Genau, die läuft auch.
0: Okay, super. Dann muss ich noch Laptop anschließen gleich.
1: Genau.
0: Super. Okay.
2: Der Olympiahafen Schilksee in der Kieler Förde. Von hier aus nimmt das Forschungsboot Mola Mola Kurs auf Seegraswiesen. Seit 10 Jahren kartiert der Kieler Geomar-Wissenschaftler Philipp Schubert Seegras entlang der Ostseeküste. Zusammen mit seinen Kollegen und immer mit Laptop und einer Unterwasser-Schleppkamera an Bord.
0: Ja, da muss man auf super viel achten. Der Schiffsverkehr hier, natürlich müssen wir die richtige Tiefe einhalten. Wir müssen gucken, sind hier Sperrgebiete. Was passiert mit der Kamera, wenn Steine unten sind? Plötzlich, dann fliegen wir da mal so rüber. Deswegen muss ich jetzt eigentlich auch recht schnell vorne an den Monitor und da dann beobachten, was die Kamera sieht. Mit der Schleppkamera, das läuft so, dass wir die ganz knapp über den Boden fahren. Und hier auf dem Monitor kann ich mir dann anschauen, was ich live sehe.

sehe, also ich sehe ein Live-Bild und dann fliege ich immer so knapp über dem Seegras oder über den Muschelbänken zum Beispiel. Jetzt muss ich mal kurz hier. Ah, genau. Ja, und wir fahren ja echt, ich weiß gar nicht, wie lange wir jetzt schon, wir haben glaube ich schon über 400 Stunden Material gesammelt, über 400 Kilometer abgefahren. Also die gesamte Küste von Schleswig-Holstein sind wir schon abgefahren.

0: Seegras, ne? Das ist wirklich eine total unterschätzte Pflanze. Weil erstmal geht es schon damit los, dass die meisten Menschen denken, es sei das gleiche wie eine Alge. Das ist schon mal komplett falsch. Seegras stinkt überhaupt nicht. Wenn das trocknet am Strand, das riecht wunderbar, das stinkt nicht. Algen, die verrotten am Strand und die stinken. Seegras liebt klares Wasser, weil es sehr viel Licht benötigt. Und es kann im Sand siedeln. Und das können keine anderen Pflanzen.
1: In den vergangenen 100 Jahren sind 2/3 aller Seegraswiesen in der Ostsee verschwunden.
0: Seegras braucht sehr viel Licht. Und da ist es so, dass Seegras früher eben erstens viel tiefer vorkam, vor dem Krieg, bis 15 Meter Wassertiefe. Nach dem Krieg in den 70er, 80er Jahren kam Seegras plötzlich nur noch bis 5, 6 Meter Wassertiefe vor. Wir haben also unheimlich viel tiefes Seegras verloren. Warum? Die Wasserqualität war damals sehr schlecht in der Ostsee. Wir hatten sehr viele Abwässer, ungeklärte Abwässer teils. Die Industrieanlagen waren noch nicht so sauber und die Landwirtschaft hat auch natürlich einen hohen Einfluss darauf. Also ein zu viel an Nährstoffen war eigentlich der Grund für die schlechte Wasserqualität in der Ostsee. Heutzutage hat sich die Wasserqualität aber wieder gebessert. Denn seit den 80ern gibt es internationale Meeresschutzabkommen. Ungefähr im Schnitt 8 bis 10 cm pro Jahr erobert sich das Seegras wieder die Tiefe zurück. Ne, denn jeder Meter, den das Seegras tiefer vorkommt, heißt, dass das Licht weiter eindringen kann in die Ostsee. Das heißt, dass wir bessere Sichtbedingungen haben und auch bessere Wasserqualität.
2: Okay, Flo, auskuppeln bitte.
3: Jo.
2: Ich nehme die Kamera raus, ja?
3: Ja.
1: Seegras ist für uns Menschen und für die Natur unentbehrlich, sagt der Meeresbiologe.
2: Okay, Kamera aus?
3: Ist aus.
2: Super. Zum Beispiel ist es eine Kinderstube für ganz viele Fische, die wir auf unserem Teller haben. Aal, Dorsch, Heringe, Heringeleichen im Seegras. Auch andere Fische, die nicht jetzt auf unserem Speiseteller landen, wie zum Beispiel Seenadeln, die brauchen unbedingt Seegraswiesen für ihre Aufzucht der Jungen. Des Weiteren bindet es zum Beispiel CO2. Das ist ja eine Fähigkeit, die jetzt in den letzten Jahren immer mehr in den Fokus kommt, natürlich mit dem Klimawandel. Denn wir müssen ja mehr CO2 binden aus der Atmosphäre. Und Seegras ist dazu in der Lage und bindet auch schon seit Jahrtausenden CO2 für uns. Und nicht zuletzt ist es auch ein super Küstenschutz. Und den kriegen wir sozusagen gratis, diesen Küstenschutz. Es bindet das Sediment, also den Sand, verfestigt ihn, verhindert damit den Sandtransport und zusätzlich mindert es die Wellenkraft. Und so bei Sturmfluten laufen weniger starke Wellen an die Küste.
1: Was Seegras für das Ökosystem Meer tut, hat für Schleswig-Holstein einen Wert von mehreren Millionen Euro pro Jahr.
2: Zum Beispiel kann man ja inzwischen CO2 wirklich beziffern. Eine Tonne CO2 hat einen bestimmten Wert zugemessen bekommen. Die Fischerei, also Fisch kostet etwas auf dem Wochenmarkt, wenn wir den kaufen. Und den kriegen wir nicht ohne Seegras. Ne? Genauso der Küstenschutz. Wir müssten viel mehr Deiche bauen, um den gleichen Effekt zu haben, wenn wir kein Seegras mehr haben mit Deichen. Und zum Beispiel speichert und senkt es den Nährstoffgehalt im Meer. Wir haben ausgerechnet, dass wir ungefähr 4-mal das größte Klärwerk von uns hier in Schleswig-Holstein bräuchten, um den gleichen Sauberkeitsgehalt des Wassers zu erreichen.
1: Die Wissenschaftler verzeichnen in der Ostsee wieder einen Seegraswiesenzuwachs von 2% in den vergangenen 10 Jahren. Auch wenn sich die Situation heute auf diesem niedrigen Niveau stabilisiert hat, gibt es trotzdem immer wieder noch lokale Komplettausfälle.
2: So sah die Geltinger Bucht zum Beispiel 2010-11 aus. Das ist meine Kartierung von damals und das sind die Werte heute. Da sieht man also, hier ist riesig was verschwunden. Da ganze Transekte, die früher voll mit Seegras waren, sind heute komplett leer von Seegras. Das innerhalb von 10 Jahren. Der genaue Grund dafür, der ist uns eben leider nicht bekannt.
1: Sie vermuten, dass Überdüngung durch die Landwirtschaft und Verklappung von Baggergut eine Rolle spielen. Doch die größte Bedrohung für Seegras ist der Klimawandel. Dazu forscht Professor Thorsten Reusch am Kieler GEOMAR. Seit 3 Jahren wächst hier Seegras in Wellentanks. Sie simulieren die natürliche Wasserbewegung.
4: Auch wenn es erstmal komplett unruhig aussieht, aber das ist genau das, was die Pflanzen gerne haben wollen. Der Trick ist, dass also ständig diese Grenzschicht an der Blattoberfläche aufgebrochen wird und sie eben gut an Nährstoffe und an CO2 kommen, um ihre Photosynthese und ihr Wachstum zu machen. Und denen geht es richtig gut. Also wir sehen, die Blätter sind ganz sauber, ganz kräftig, ganz grün. Und die kommen ursprünglich aus Falkenstein. Und die Idee ist, dass wir die unter Langzeitbedingungen halten, die für die Hälfte der Pflanzen dem Klimawandel entsprechen, also wo wir Hitzewellen simulieren. Hitzewellen werden in der Ostsee erheblich zunehmen in den nächsten 20, 30, 40 Jahren. Und wir wollen gucken, ob diese Pflanzen sich an die Hitzewelle anpassen können. Die Ostsee wird besonders betroffen sein. Also hier erwarten wir, dass nicht nur die mittlere Temperatur dreimal schneller steigt als im Weltozean, sondern dass auch die Extremwerte stark zunehmen. Also werden Wassertemperaturen so von 26, 27 Grad bald die Regel und nicht mehr die Ausnahme sein im Sommer. Und wir wissen, dass das Seegras, was wir hier haben, das heimische Seegras, ab 25 Grad findet es das gar nicht mehr so lustig, sondern fängt erstmal an, das Wachstum und die Photosynthese einzustellen. Und wenn es länger anhält, zwei, drei Wochen, dann fangen die auch an zu sterben.
1: In diesem Langzeitexperiment erwärmen sie das Wasser jedes Jahr für einige Wochen auf 26 Grad. Sie wollen herausfinden, wie gut sich Seegras an diesen Hitzestress gewöhnen kann. Ein Indikator dafür, ob es der Pflanze trotz Hitze gut geht, ist die Photosyntheserate, also die Umwandlung von CO2 in Sauerstoff mit Hilfe von Licht.
4: Da schießen wir im Grunde ganz starkes Licht auf die Pflanze drauf, durch so einen Lichtleiter. Und die Elektronen, die dadurch ausgelöst werden im Photosystem der Pflanze, also das ist sozusagen das Herz der Photosynthese, daran kann ich sehen, wie effektiv die Photosynthese abläuft. Da ist ein ganz wichtiges Maß und eine Erwartung, die wir haben, dass die Kontrollpflanzen eben eher in die Knie gehen mit ihrer Photosyntheseleistung als die, die sich über längere Zeit schon akklimatisieren konnten.
1: Doch das Experiment reicht noch weiter. Er entnimmt Pflanzen, die schon zwei Hitzewellen bekommen haben, und markiert sie rot. Pflanzen ohne Hitzestress, seine Kontrollpflanzen, bekommen eine blaue Markierung. Beide sollen später im Freiland in der Kieler Förde angepflanzt werden.
4: Erstmal würden wir gerne wissen, ob Pflanzen, die wirklich drei Jahre im netten Gewächshaus waren, ob die draußen im wilden Freiland sich wieder vernünftig festwachsen können und vernünftig weitervermehren können. Das ist also die allererste Frage, die wir haben. Und die zweite ist dann eben, ob diese Hitze-Akklimatisierten, die also schon zwei Hitzewellen gesehen haben, sich möglicherweise besser verhalten als die aus den Kontrollboxen, also schneller vermehren und auch nicht so eine hohe Sterblichkeit zeigen.
1: Es sind Vorarbeiten für ein deutschlandweit einzigartiges Vorhaben. Die erste Seegras-Wiederansiedlung, die Sie zusammen mit anderen Forschern bald in der Ostsee beginnen. Sea Store heißt das Projekt, gefördert vom Bund mit 2 Millionen Euro. Denn Seegraswiesen haben enorme Bedeutung für den Klimaschutz, sind aber durch den Klimawandel eben auch gefährdet.
4: Ja, wenn man ganz groß denkt, müssen wir möglicherweise nachhelfen, um unsere Seegraswiesen fit für die Zukunft zu machen. Und das kann man einerseits machen, indem man lokale Genotypen an die Hitze akklimatisieren würden. Oder man kann natürlich noch weiter denken, das ist im Augenblick allerdings genehmigungstechnisch nicht möglich, Pflanzen zu nehmen aus der Adria beispielsweise, der gleichen Art, die routinemäßig 30 Grad im Sommer ohne weiteres vertragen können. Und die dann hier in die Ostsee zu holen letztendlich, damit die Bestände weiter existieren können. Und wir nehmen sie dann unter Wasser mit solchen Netzbeuteln. Und dann kann der Taucher sie eben in diesen Netzbeuteln mitnehmen und dann vor Ort auspflanzen.

0: Die Kieler Förde. Bevor die Anpflanzung hier starten kann, messen Kollegen von der Universität Hannover, wie Seegraswiesen die Strömung und Wellen in der Förde verringern. Die Geoökologin Maike Powell leitet das gesamte SeaStore-Projekt. Mit ihrem Messgerät kann sie die Bewegung kleinster Teilchen im Wasser nachvollziehen.
1: Das Messgerät basiert auf Ultraschall und sendet hier aus der Mitte einen Ultraschallimpuls aus, der dann von kleinen Partikeln, die im Wasser mittreiben, reflektiert wird. Und diese Reflexion wird dann von diesen drei Beinchen hier aufgefangen. Und über diese drei Beinchen können wir dann feststellen, genau die drei Richtungen, also wirklich, wie sich dieses Teilchen im Raum bewegt. Wir haben hier in diesem schwarzen Körper sowohl eine Batterie, mit der das Ganze betrieben wird, als auch den Datenspeicher, sodass das Gerät für sich autonom arbeiten kann. Wir es für eine gewisse Zeit lang auf dem Meeresboden stehen lassen und es dann nach ungefähr 2 Tagen wieder einsammeln und dann es an einen Computer anschließen und die Daten auslesen. Gut. Und dann kann es losgehen.
0: An der Messfläche, noch ohne Seegras, wartet ein Kollege im Neoprenanzug. Er muss das Messgerät unter Wasser ausrichten, mit Sandsäcken beschweren und mit einer Boje kennzeichnen.
1: Wir haben hier jetzt die Fläche eingezeichnet, letzten Endes auf der wir uns gerade befinden. Das ist die Fläche, auf der wieder angepflanzt werden soll. Und die roten Punkte, das sind die Markierungen, wo Messgeräte installiert werden. Später messen wir dann genau die gleichen Messungen noch einmal in einer bestehenden Seegraswiese, um die Unterschiede feststellen zu können. Wir gehen davon aus, dass, wenn genügend Seegras dort steht, es die Wellenbewegung verringern wird. Also, dass wir geringere Hydrodynamik in der Seegraswiese vorfinden als davor. Und genau das wollen wir eben über die Zeit verfolgen, wie sich das verändert, wenn unsere angepflanzte Wiese wächst und dichter und größer wird. Die Hoffnung von diesem Projekt ist, eine Methode zu entwickeln, Seegras großflächig wieder anpflanzen zu können und in Zahlen belegen zu können, was Seegras für uns Menschen leisten kann, um dann zukünftig mehr Seegras-Anpflanzungen und gerade Wiederanpflanzungen realisieren zu können.
0: Seegras kann auf natürliche Weise zum Küstenschutz beitragen, weil es Erosion und Abtragung des Sediments an den Küsten bremst. Überall, wo Buhnen stehen, könnte man zusätzlich Seegras verwenden, so die Idee der Forscher. Die Messdaten aus diesem Projekt müssen das aber erst konkret mit Zahlen belegen. Doch kurz bevor die SeaStore-Pflanzung beginnen soll, gibt es plötzlich Probleme. Durch längst vergessene Kriegsaltlasten.
2: Da ist jetzt noch ganz überraschend die Situation aufgetaucht, dass man sich da natürlich auch um Munitionsreste im Boden kümmern muss. Und das wird einem sofort klar, wenn man sich diese Luftaufnahme hier aus dem April 1945 anguckt. Da war eine ganze Menge militärische Aktion. Also hier, das sind Blindgängerkrater. Hier liegt ein größeres Schiff auf der Seite, was abgeschossen wurde. Und genau hier mittendrin wollen wir halt unsere zarte, unschuldige Seegrasanpflanzung machen. Ja, obwohl wir dann auch die offiziellen Weg gegangen sind über den Kampfmittel Räumdienst und der fand das dann letztendlich in Ordnung, weil wir nicht so tief im Sediment arbeiten, haben Kollegen am Geomar noch mal mit einem Magnetometer genau nachgemessen, welche magnetischen Anomalien da bestehen. Die haben auch einige gefunden, die wahrscheinlich zu 95% Schrott sind, alte Fahrräder, Autoreifen und so. Trotzdem, um also noch mal auf Nummer sicher zu gehen, werden wir unsere eigentlichen Anpflanzungsflächen, die hier als grüne Quadrate dargestellt sind, da anlegen, wo ganz wenige oder gar keine von diesen Anomalien sind, sodass wir da als zweites Sicherheitslevel ganz beruhigt sein können, dass wir da im Sediment nichts aufstören, was die Taucher gefährden könnte.
3: Okay. Hier bin ich, Marke. Hier, da so.
4: Ah ja. Super.
0: Im Juni 2021 beginnt die wichtigste Woche im SeaStore-Projekt. Jetzt pflanzen die Wissenschaftler zusammen mit Forschungstauchern Seegras in die Kieler Förde. Durch die Kartierungen von Philipp Schubert wissen sie, wo die Bedingungen dafür gut sind. Und er taucht auch selbst ab, mit warmen Socken unterm Trockentauchanzug.
3: Dann dazu so ein Fleece-Pulli, drüber noch so eine Fleece-Overall und dann oben drüber der Trocki. Aber es ist wirklich kalt, wenn man 3 Stunden auch einfach nur auf dem Grund rumliegt, in 15 Grad Wasser, dann am Ende ist einem kalt.
0: Zur Orientierung unter Wasser haben sie eine Art Schachbrettsystem entwickelt.
3: Du gehst auf die linke Seite, richtig?
4: Ich gehe auf die rechte Seite.
3: Du gehst auf die rechte Seite, du gehst auf die linke Seite. Das heißt, du fängst bei A0 an, du bei A8. Und dann natürlich, wie immer, quer versetzt.
0: Um auch wirklich genau zu pflanzen, haben die Forscher quadratische Rahmen aus PVC-Rohren gebaut und Löcher hineingebohrt, damit sie nicht aufschwimmen.
2: Mit dem Quadrat können die Taucher exakt die Fläche dieser, was wir Plots nennen, also dieser 1x1 Meter Parzellen, einmessen, zusammen mit den Maßbändern, die da ausgelegt sind. Und dann wissen sie genau, sie sind jetzt in dem Quadrat, wo sie was reinpflanzen sollen. Denn wir lassen ja jedes zweite frei, weil Untersuchungen von schwedischen und dänischen Kollegen gezeigt haben, dass so ein Schachbrettmuster sich, wenn es funktioniert, relativ schnell schließt zu einer geschlossenen Wiese innerhalb so von 3 bis 5 Jahren.
0: In ihren Unterwassersäcken haben die Taucher Bündel aus etwa 50 Pflanzen. Einzeln werden diese Stück für Stück ins Sediment eingesetzt. Etwa 8 bis 16 pro Quadratmeter. Ein mühsames Gärtnern unter Wasser. Noch wirkt die neue Seegraswiese mit den dünnen Helmchen sehr schütter.
2: Und dann gibt es einige Flächen, da haben sich schon so kleine Flecken von Seegras angesiedelt. Da pflanzen wir dann entweder dazu, je nachdem, wie viele da schon sind, oder in seltenen Fällen ist da so viel schon drin, dass wir gar nichts pflanzen müssen. Das vermerken wir dann hier auf diesem Klemmbrett auf Zuruf von den Tauchern.
5: Dann ist nämlich die ganze B-Reihe komplett bewachsen mit Seegras, da kann ich nirgends pflanzen.
2: B0 bis B6 ist bewachsen.
5: Ist komplett Wiese, genau. Und der erste in der Reihe B, wo ich bin, ist also B7, den ich jetzt bepflanze.
2: Jo.
5: Okay, alles klar.
0: Herausfordernd für Taucher und Seegras sind die Algen, die sie erstmal beiseite räumen müssen. Denn auch in der Kieler Förde sind immer noch zu viele Nährstoffe aus der Landwirtschaft im Wasser. So bilden sich riesige Algenteppiche, die sich über die Seegraswiesen legen und sie ersticken. Seegras liebt Licht und Sauerstoff. Beides fehlt, wenn die Algen im Sommer stark wachsen.
3: Da versteht man natürlich, warum manche Menschen eben Algen nicht mögen. Ja, das ist also wirklich einfach fiesestes Geschmeiß, fädiges Zeug. Das baut ganz schnell Biomasse auf, kann schnell mit den Nährstoffen, die hier zu viel in der Ostsee sind und in der Nordsee, kann das sehr, sehr schnell umgehen. Aber am Ende, wenn man das vom Wasser befreit, da bleibt eigentlich nichts übrig. Das lebt jetzt ein paar Monate, ein paar Wochen und dann ist das wieder weg.
0: Aus einer intakten Wiese in der Nähe holen sie zwischendurch immer wieder Nachschub.
2: Die pflanzen jetzt alle. Wir haben alle ausgepflanzt an diesem Vormittag. Und jetzt holen wir Zug um Zug aus der Spenderwiese neue Pflanzen, die dann nachmittags nochmal wieder direkt gleich verpflanzt werden. An der Spenderwiese schwimmen die Taucher tatsächlich los mit einem kleinen Schäufelchen, gehen dann so unter diese ganz dichte Wurzel, müssen die so ein bisschen tatsächlich aufbrechen. Denn da, wo eine Wiese sich etabliert hat, da sieht man richtig an so einer intakten Wiese, wie sie das Sediment auch verfestigt und dadurch ja auch die Küstenerosion mit verhindern kann. Und da werden die Pflanzen dann rausgeholt, ja, geerntet quasi. Dann an Bord werden sie eben ausgelesen, aussortiert in diese Bündel, umverpackt, damit dann das Verpflanzen selber unter Wasser, also die Tauchzeit, minimiert wird.
0: 500 bis 1000 Pflanzen entnehmen sie in jedem Durchgang aus der Spenderwiese.
2: Die haben wir uns vorher natürlich genau angeguckt. Die ist schön dicht, also sie hat ungefähr 300 Sprosse pro Quadratmeter. Und wir stellen sicher, dass wir nicht mehr als 2% der jetzt schon bestehenden Pflanzen entnehmen, damit die keinen Schaden nimmt. Und das kontrollieren wir auch. Also wir machen Untersuchungen vorher, nachher, um sicherzustellen, dass nicht nur das bestehende Seegras dort sehr schnell die Lücken wieder schließt, sondern auch,

0: dass die ganze Begleitfauna, die wir auch mit untersuchen, die kleinen Krebschen, die kleinen Fische und so weiter, dass die da auch keinen Schaden nehmen.
1: Auch einen Sedimentkern will der Meeresökologe aus der Spenderwiese ziehen, um später das darin gebundene CO2 zu messen. Ein Hektar Seegraswiese speichert deutlich größere Mengen Kohlendioxid als ein Hektar Regenwald. Die Pflanze nimmt das CO2 aus dem Wasser auf für ihre Photosynthese. Das Treibhausgas bleibt festgebunden im Meeresboden, weil alte Pflanzenteile von Sediment überdeckt werden. Doch wenn eine Seegraswiese abstirbt, entweicht Kohlendioxid wieder zurück in die Luft. Zurück im Labor des Geomar schlachtet Thorsten Reusch den Sedimentkern, wie die Forscher sagen. Und hier braucht er Fingerspitzengefühl.
0: Vorsichtig. Man schlachtet den vorsichtig, sodass er nicht zerbricht, denn wir wollen ja die natürliche Schichtung erhalten und letztendlich genau wissen, aus welcher Tiefe, in welcher Tiefe welcher Kohlenstoffgehalt im Sediment vorhanden ist. Und dazu versuche ich jetzt hier so einen Stempel einzusetzen, der da gerade innen reinpassen sollte. Und damit kann ich den Kern jetzt sanft rausdrücken und hoffentlich zerbricht er mir dabei nicht. Das sieht super aus. Hat geklappt. Und jetzt machen wir hier die verschiedenen Schichten. Und zwar machen wir das immer in 5 cm Abschnitten. Ich messe also ab von Oberfläche bis 5 cm. 5 bis 10, 10 bis 15 und den Rest. Und was wir hier jetzt schon sehen ist, der Kern ist ziemlich dunkel. Das ist eben noch nicht vollständig wieder durch die Bakterien aufgegessen, sozusagen, sondern verbleibt als halb zersetztes Pflanzenmaterial im Boden und enthält dadurch indirekt das CO2 noch in sich enthalten, was die Pflanzen ursprünglich mal über die Photosynthese gebunden haben in ihrer Biomasse. Jetzt werden die auch weiter analysiert, diese Proben, und dann können wir letztendlich auch wirklich in Milligramm pro Gramm dieses Bodenkerns bestimmen, wie viel Kohlenstoff ist denn da wirklich drin.
1: Untersuchungen haben gezeigt, dass ein Quadratmeter Seegraswiese in der Ostsee bis zu 30 Kilogramm Kohlenstoff im Sediment speichert.
0: Es gibt Schätzungen, die sagen, dass von allem Kohlendioxid, was der Ozean aufnimmt, und das ist ja erheblich, dass davon 10% die Seegraswiesen aufnehmen, obwohl sie nur 0,1% der Oberfläche des Meeresgrundes bedecken.
1: 2 mm Sediment lagern sich pro Jahr am Meeresgrund ab. Aber die Rate der Kohlenstoffspeicherung ist geografisch unterschiedlich. Für den Standort der Spenderwiese wird erst die Analyse des Kerns Zahlen liefern. Am letzten Tag der Verpflanzungswoche sollen auch die markierten Seegrashalme aus dem Labor endlich ins Freiland. Professor Reusch wird sie selbst einpflanzen.
0: Die roten Pflanzen, die haben 2 Sommer lang, also 2019 und 2020, eine richtig fiese Hitzewelle bekommen, die sie wirklich an den Rand des Todes getrieben hat. Und wir wollen gucken, ob die sich Langzeit akklimatisieren können an solche Hitzewellen. Die wissen natürlich nicht, ob es in diesem Sommer eine Hitzewelle gibt. Aber wenn es eine gäbe, könnten wir dann möglicherweise sehen, dass diese abgehärteten Pflanzen eine bessere Widerstandskraft haben.
1: Die markierten Pflanzen werden sie zunächst monatlich kontrollieren. Aber ob die gesamte Testwiese am Ende auch ein Erfolg ist, werden sie erst viel später wissen.
0: Also die Erfolgskontrolle, die muss natürlich über die Zeit erfolgen. Natürlich haben wir schon ein ganz wichtiges Ergebnis Ende dieser Saison. Also ob die Pflanzen angewachsen sind und ob sie einen Zuwachs an Sprossen zeigen. Ob die Maßnahme wirklich einen Erfolg hatte, die Renaturierung, das sehen wir halt in 2, 3 Jahren. Wenn sie sich wirklich etabliert hat, wenn auch diese Lücken in diesem Schachbrettmuster sich geschlossen haben, das ist dann eigentlich ein gutes Zeichen, dass sie wirklich sich hier fest angesiedelt hat für die nächsten Jahrzehnte. Da braucht man ein bisschen längeren Atem.
1: Ein Ziel des Projektes ist ein Leitfaden für zukünftige Pflanzungen. Wie bestimmt man geeignete Spenderwiesen? Welche Genehmigungsbehörden muss man anfragen? Und wie pflanzt man technisch am effektivsten?
0: Ja, wir hoffen, dass solche Maßnahmen dann die Regel werden, falls Eingriffe mehr stattfinden.

weiterer Puffer im Kampf gegen den Klimawandel. Denn allein die 1000 Quadratmeter Testfläche könnte am Ende 10 Tonnen Kohlenstoff speichern.

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0: Lach- und Sachgeschichten. Heute mit schönen, schillernden Farben, einer falschen Farbe für Nulli und Prisemut, Christoph beim Zeichnen, dem Farmer als Künstler und natürlich mit der Maus und dem Elefanten.
1: 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I naravno, s Mišem i sa slonom. Das war Bosnisch.
2: Wir sind an der Uni Erlangen, um eine wichtige Frage zu klären.
3: Kennt ihr das auch? Nach einigen Jahren und vielen Runden in der Waschmaschine sieht euer Lieblings-T-Shirt irgendwann so aus. Mega schade, oder? Aber hier an der Uni in Erlangen wird daran geforscht, was man dagegen tun kann.
2: Das Forschungsteam kennt nämlich Farben aus der Natur, die niemals verblassen. Und die können sie sogar selber herstellen. Das muss ich mir unbedingt anschauen.
3: Und zum Team gehören Professor Dr. Nikolas Vogel, kurz Niki genannt.
4: Genau. Ne?
3: Und stellvertretend für das gesamte Team sind mit dabei Julia, Julia und Carina. Warum bleichen Farben denn eigentlich aus?
4: Ja, Jana, dein T-Shirt und die allermeisten Farben, die wir so im Alltag benutzen, die bestehen aus Farbstoffen, die nennt man Pigmente. Und die werden entweder aus der Natur gewonnen, aus Pflanzen zum Beispiel, oder künstlich hergestellt. Und wenn die zu lang in der Sonne sind, die Sonne hier so drauf scheint, dann bleichen die aus, gehen kaputt, genauso wie unsere Haut auch kaputt geht, wenn wir zu lange in der Sonne sind.
3: Okay, das heißt, ich war mit meinem T-Shirt einfach ein bisschen zu lange in der Sonne.
4: Wahrscheinlich.
5: Aber es gibt auch Farben, die niemals ausbleichen.
3: Okay.
2: Chemikerin Dr. Julia aus Italien zeigt mir mal ein Beispiel.
5: Wie die Farbe von Schmetterlingen.
6: Oder von Pfauenfedern. Und die können wir uns jetzt mal im Lichtmikroskop angucken.
3: Ja, gerne. Nehmen wir das auch mit, ne?
6: Genau. Diese schönen, schillernden Farben findet man in anderen Beispielen in der Natur auch. Zum Beispiel Würmern.
2: Der nennt sich übrigens Seemaus.
6: Käfern oder vielen verschiedenen Federn.
2: Damit wir uns die schillernden Farben noch genauer unter dem Lichtmikroskop anschauen können, schneidet Doktorandin Carina ein kleines Stück von der Pfauenfeder mit einer Rasierklinge heraus. So ein mini kleines Stück, das reicht schon.

0: Dior. Und dasselbe macht sie jetzt auch mit dem metallic-blau glänzenden Schmetterlingsflügel. Beide Proben kommen unter das Lichtmikroskop. Zuerst die Pfauenfeder. Und da erkennt man in der Vergrößerung, dass von dem Federast ganz viele kleine Federstrahlen abzweigen. Mit einer mikroskopisch kleinen Struktur, die farbig leuchtet. So, und jetzt der Schmetterlingsflügel. Und das ist echt verblüffend. Der hat ja eine Struktur aus ganz vielen Schuppen. Und irgendwie erkennt man auch so Rillen da drauf.
1: Und hier scheint es noch eine feinere Struktur zu geben. Die können wir jetzt hier mit dem optischen Mikroskop nicht auflösen, aber mit dem Elektronenmikroskop kann man sich das genauer angucken.
2: Okay, aber danke schön schon mal fürs Zeigen.
1: Gerne.
0: Weiter geht es mit Julia in den Keller, wo ein Elektronenmikroskop steht. Auch sie schneidet erstmal ein kleines Stückchen aus dem metallisch glänzenden Flügel heraus und legt es auf den Probenhalter. So, jetzt ist alles fertig präpariert fürs Elektronenmikroskop. Das Mikroskop kann nur schwarz-weiße Bilder zeigen, dafür aber in extremer Vergrößerung.
3: Und hier, du siehst die Schmetterlingsflügel. Und geh näher und näher und näher und näher.
0: Die Schuppen sind überzogen mit Rillen. Bei einer 100.000-fachen Vergrößerung sehen die Rillen aus wie ein dichter Wald voller Tannenbäume mit vielen einzelnen Ästen. Und genau in dieser Struktur liegt das Geheimnis der Schmetterlingsfarbe.
3: Das ist die Struktur in den Schmetterlingsflügeln. Und die Farbe kam von der Struktur und dem Licht und nicht von den Pigmenten.
0: So ganz kapiert habe ich das noch nicht. Es geht irgendwie um Licht, das auf Strukturen trifft und dadurch Farben erzeugt. Aber wie genau funktioniert das? Dafür ist es wichtig zu wissen, woraus Licht überhaupt besteht.
4: Das weiße Licht von unserer Sonne, das besteht eigentlich aus ganz vielen Farben. Das kennst du ja vom Regenbogen, ne? Hier die Regenbogenfarben. Und diese einzelnen Farben, die bewegen sich nicht wie ein Strich, sondern wie eine Welle. Das heißt, die schlängeln sich durch den Raum. Und das blaue Licht zum Beispiel hat eine relativ kleine Wellenlänge. Das heißt, die Wellentäler folgen ganz schnell aufeinander. Dann gehen hier hoch und hoch und hoch. Und das rote Licht aus der Sonne, das hat eine viel größere Wellenlänge. Das heißt, die einzelnen Wellenberge haben einen viel größeren Abstand im Vergleich zu dem blauen Licht.
0: Aber was hat die Wellenlänge vom Licht jetzt mit der Tannenbaumstruktur auf dem Schmetterlingsflügel zu tun? Julia hat da mal was gebaut.
3: Und ich habe diese kleine Modell nachgebaut. Und es sieht wie die Struktur auf dem Schmetterlingsflügel aus.
4: Und in dem Modell von dem Schmetterlingsflügel, hier hat man die einzelnen Äste und die haben einen sehr regelmäßigen Abstand. Und bei unserem Schmetterling ist es jetzt so, dass der Abstand hier zwischen den einzelnen Ästen genauso groß ist, dass genau eine blaue Wellenlänge reinpasst.
0: Die feine Struktur spielt also mit dem Sonnenlicht und lässt nur Platz für die kurze blaue Wellenlänge.
2: Deswegen leuchtet der Schmetterling auch so schön blau.
4: Ganz genau. In dem Schmetterling ist gar kein blauer Farbstoff drin. Und die blaue Farbe kommt nur daher, dass das blaue Licht an den einzelnen Strukturen gespiegelt wird. Und das kann man sich so vorstellen, dass das blaue Licht an der ersten Struktur gespiegelt wird, an dem ersten Ast, an dem zweiten Ast, an dem dritten Ast, an dem vierten und so weiter. Und du siehst, dass mit jeder Spiegelung die Farbe intensiver ist. Und am Ende kommt sie dann so intensiv blau raus, wie wir es jetzt hier an dem Schmetterling sehen können.
2: Wie toll.
4: Wenn der Schmetterling jetzt nicht so einen Abstand hätte zwischen den Strukturen, sondern zum Beispiel ein bisschen größeren, wenn die Äste ein bisschen weiter auseinander wären, dann würde die blaue Wellenlänge da nicht mehr reinpassen, aber zum Beispiel die grüne, würde der Schmetterling grün aussehen. Und wenn die Struktur noch größer wäre, dann würden irgendwann die roten Wellenlängen reinpassen. Und dann würde der Schmetterling rot aussehen.
2: Ah, okay.
4: Aber in unserem Schmetterling ist es jetzt so, dass die blauen Wellenlängen reinpassen und deshalb sieht der Schmetterling blau aus.
2: Danke fürs Erklären.
4: Sehr gerne.
0: Und an der Uni forschen sie daran, Strukturen wie auf dem Schmetterlingsflügel künstlich herzustellen. Doktorandin Julia erklärt wie.

0: Und hier im Labor wollen wir diese komplizierte Struktur in einfacher nachbauen. Mhm. Und damit wir das einfach schaffen, nehmen wir Kugeln. Bei Kugeln, wie du hier siehst, kann man sehr leicht einfach übereinander anordnen.
1: Sie brauchen also Kügelchen, zwischen die genau die kurze Wellenlänge des blauen Lichts passt. Die aus diesem Versuch, die sind noch zu groß, aber sie haben mini-kleine Glaskügelchen aus Silika gemacht, dem Bestandteil von Glas.
0: Und das ist Silika. Hier sind auch ganz viele kleine Kügelchen aus Glas.
2: Sieht aus wie Milch.
1: Mit der Pipette spritzt Julia die Glaskügelchen aus Silika in destilliertes Wasser. Und nimmt dann ein Metallplättchen aus Silizium. Und hängt das in die Lösung mit den vielen mikrokleinen Kügelchen. Das Ganze kommt dann in den Ofen. Dort verdampft das Wasser und bei diesem Trocknungsprozess lagern sich die Kügelchen in geordnete Schichten übereinander. Zu einer Struktur, die das Licht spiegelt. So sieht die Struktur aus Kügelchen im Elektronenmikroskop aus. Die Kügelchen sind so klein und dicht gepackt, dass jetzt wieder genau die blaue Wellenlänge des Lichts reinpasst und sich da spiegeln kann. Das ergibt dieses schillernde Blau.
3: Krass, das sind ja wirklich genau die Farben wie bei einem Schmetterling.
1: Echt faszinierend.
4: Strukturfarben entstehen also, wenn Licht an mini-kleinen Strukturen gespiegelt wird. Und deshalb können Strukturfarben niemals verblassen. Mega, oder?

0: Der Hase Nulli und der Frosch Prisemuth sind die dicksten Freunde.
1: Nach dem Essen sollst du ruhen,
0: sagte Nulli.
1: Oder auch mal gar nichts tun, erwiderte Prisemuth.
0: Von wegen gar nichts tun. Hast du dir eigentlich mal unser Haus genau angeschaut?
1: Was ist denn mit unserem Haus? Wollte Prisemuth wissen.
0: Schau doch nur, Prisemuth, überall bröckelt schon die Farbe ab.
1: Du hast recht, Nulli. Ja, das ist mir noch gar nicht aufgefallen.
2: Warte mal.
0: Was hast du vor?
1: Die Farbe ist doch damals noch vom Zaunstreichen übrig geblieben. Ist der Farbton nicht wunderschön?
0: Grün wie die Wälder, grün wie die Wiesen, fing Prisemuth zu schwärmen an. Und Nulli fügte hinzu, grün wie die Frösche.
1: Hast du was gegen Frösche?
0: Fragte Prisemuth verärgert.
1: Nein, ich habe nichts gegen Frösche. Ich möchte nur nicht in einem froschgrünen Haus wohnen.
0: Als Prisemuth in den Eimer schaute, verzog er sofort sein Gesicht.
1: Igittigitt, die Farbe sieht ja genauso aus wie deine Hasenköttel.
0: Oh nein, mein lieber Prisemuth, das ist die Farbe der Erde, in der alles Leben wächst und gedeiht, meinte Nulli mit verzückter Stimme.
3: Meine Damen und Herren, rechts sehen Sie die schmuddelige Farbe von Nulli, links dagegen die wunderschöne Farbe von Prisemuth.
4: Froschfarbene Häuser sind unmodern,
0: rief Nulli laut.
3: Hasenfarbene Häuser erst recht,
0: erwiderte Prisemuth noch lauter.
4: Braun ist viel schöner.
3: Nein, grün.
4: Nein, braun.
3: Grün.
4: Braun, braun, braun, braun, braun.
3: Nein. Grün, grün, grün, grün.
4: Braun.
3: Nein. Grün.
4: Nein, nein, nein, nein, nein. Braun, braun, braun.
3: Nein.
0: Hallo, ihr beiden. Seid ihr gerade am Streichen? Fragte Oma Bär.
1: Na ja, also wir stammelten die beiden verlegen.
5: Oh, das ist ja wirklich eine eher ungewöhnliche Farbe.
1: Oma Bär, wir wollten eigentlich unser Haus neu streichen, aber wir können uns

0: nicht einigen, in welcher Farbe. Und wir haben uns gestritten und naja.
1: Da musste Oma Bär plötzlich lachen. Ich glaube, jetzt verstehe ich. Ihr zwei habt nicht den gleichen Geschmack.
2: Was ist denn Schmack? Wollte Prisemut zugleich wissen.
1: Geschmack, mein lieber Prisi. Der Geschmack sagt dir, was du richtig schön findest oder was du ganz und gar nicht magst.
2: Prisemut dachte nach. Also ich finde grün ganz wunderschön und braun so richtig doof.
1: Und bei dir, Nulli Haas, ist das wahrscheinlich genau umgekehrt, nicht wahr?
3: Stimmt genau, antwortete Nulli. Meine Lieblingsfarbe ist braun, aber grün finde ich als Hausanstrich nicht besonders schön.
1: Nun, da ihr gemeinsam in dem Haus wohnt, müsst ihr auch eine Farbe finden, die euch beiden gleich gut gefällt, sagte Oma Bär. Wie wär's denn mit Altrosé?
3: Wartet mal, ich glaube, ich habe eine gute Idee, meinte Oma Bär plötzlich und beugte sich zu den beiden hinunter.
1: Ihr seid doch schon ganz vollgekleckert. Da könntet ihr doch...
2: Oh ja, oh fein, das machen wir, jubelte Prisemut.
3: Und Nulli freute sich. Das ist eine tolle Idee, Oma Bär.

Gibt man Christoph einen Buntstift in die Hand, fängt er sofort mit Begeisterung an zu malen. Und wenn es ein grüner ist, natürlich sein grünes Sweatshirt. Aber wie kommt das Grün in den Buntstift? Wie wird ein Buntstift gemacht? Mit weißem Pulver geht's los. Das ist Kaolin, daraus wird zum Beispiel auch Porzellan gemacht. Und noch ein weißes Pulver, da ist Wachs drin. Und dann noch ein besonderes Tonpulver. Und Farbe natürlich. Aber nicht etwa grün, gelbe Farbe. Noch eine gelbe Farbe. Ein etwas anderes Gelb. Und ein sehr dunkles Grün. Sieht fast schwarz aus. In der Buntstiftfabrik werden diese Zutaten gut gemischt. Alles rein. Deckel zu. Jetzt noch einen Wasserhahn auf. Und dann ist da ordentlich was los in der Mischtrommel. Das rappelt und zittert. Und dann wird eine Pampe draus, so wie hier. Grün, wie Sie es gehört. In der Fabrik haben Sie es noch ein bisschen leuchtender hingekriegt und auch schon getrocknet. Die grünen Krümel werden jetzt in eine Presse geschaufelt. Wieder Klappe zu. Und jetzt kommt ordentlich Druck auf die Sache. Die Masse wird durch kleine Löcher gepresst. Wir haben das mit unserer Pampe auch mal versucht. Einfüllen in ein Rohr. Das gehört zu einer Bäckerspritze. Und jetzt drücken. Da kommt so eine Schlange raus. In der Fabrik nennt man das Strang. Und es geht natürlich viel schneller. Vorne und hinten werden die Stränge auch gleich abgeschnitten, damit alle gleich lang sind. Das werden die Buntstiftminen, also das Innere der Buntstifte, das, mit dem man malt. Aber noch sind die Minen viel zu weich und zu bröselig. Da muss noch was passieren. Herr Rund nimmt vorsichtig die Minen, richtet sie aus und dann steckt er sie in eine Büchse. Und jetzt kommen die Minen in einen Ofen. Da werden sie gebrannt,

damit sie härter werden. Nach einer Stunde sind sie dann fertig und können rausgenommen werden. Jetzt sind sie zwar härter, aber brechen können sie immer noch. Die Minen sind fertig, aber sie müssen noch besser geschützt werden. Das macht man mit Holz. Zedernholz, genauer gesagt. Das ist besonders stabil und haltbar. Jede Menge Zedernholz. Die Zedernholzplatten werden in eine Maschine gezogen. Da bekommen sie erstmal Rillen. 7 pro Brett. Hier wird Kleber in diese Rillen gespritzt. Da kommen jetzt die Minen. Immer jeweils 7 werden in ein Brettchen geklebt. Da kann man es sehen. 7 Minen in 7 Rillen. Die Brettchen, die jetzt kommen, haben auch 7 Rillen. Und die werden auf die Brettchen mit den Minen oben drauf geklebt. 7 Minen im Brett. Eine ganze Reihe von diesen Brettchen mit Minen. Und die gehen jetzt ab in den Trockenschrank. Da muss der Kleber trocknen, bevor es wieder weitergehen kann zur nächsten Station. Jetzt wird das Brettchen gefräst. Erst von oben, dann von unten, ganz auseinander. Immer 7 Buntstifte kommen daraus. Jetzt in Holz geklebt und wunderbar geschützt. Die brechen auch dann nicht, wenn sie mal runterfallen. Und nun werden die Stifte noch durch ein Farbbad geschickt, damit man später besser erkennen kann, welche Farbe der Buntstift hat. Grüne Buntstifte mit grünen Minen. Aber malen kann man damit immer noch nicht. Sie müssen noch angespitzt werden. Und das machen die hier in der Fabrik nicht mit einem Anspitzer, sondern mit Sand oder Schmirgelpapier. Das geht ganz fix. Grüner Buntstift fertig. Aber natürlich gibt es Buntstifte noch in vielen anderen Farben. Wer will schon immer nur in Grün malen? Man braucht ja auch mal Rosa und Braun. Und hellbraun. Und schwarz. Aber auch andere Farben. Zum Beispiel für 2 verschiedene Schuhe. Bäume sind oft dunkelgrün. Und für die Sonne nimmt man natürlich gelb. Dann blau für den Himmel und blau fürs Wasser. Mit all diesen Farben kann man ein Bild malen. Zeig mal, Christoph. Wunderschön.

0: besonders brav. Doch mögen wir das komische Tier. Ja, jeder liebt es schon, das Schaf.
1: Ja? Oh, stopp. Hey. So kalt, oder? Hä?

Oh,

0: Ja. Ne?
1: Da.
0: So.
1: Ha ha ha ha!

Danke für euren Beitrag zu dieser Sendung.

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0: Reichweite hat, das ist irgendwie 100.
1: Ja, auch das denn.
2: Mehr als die Hälfte aller hörbehinderten Schüler lernt nicht mehr an Förderzentren, sondern besucht eine Regelschule in Wohnortnähe. Ist Inklusion also nicht mehr nur ein Ideal, sondern schon gelebte Praxis? Kann man den unterschiedlichen Bedürfnissen der Schüler gerecht werden? Wir zeigen vier Beispiele.
3: Ich bin Jette, 13 Jahre alt, in der 7. Klasse und besuche die OBS Wiefelstede.
2: Während Jette vor der Schule die Freundinnen trifft, bereitet ihre Schulassistentin Carola alles für den Unterricht vor. Die ersten 6 Schuljahre musste sich Jette selbst darum kümmern.
4: Das musste dann immer irgendwie alles organisiert werden, dass ich selber mit dem Unterricht nicht richtig beginnen konnte, sodass ich immer so 15 Minuten hinterherhing, weil ich irgendwie die Mikros immer einsammeln musste und einpacken musste, aufladen musste, weil ich das einfach alles nicht hinbekommen hätte. Und ich habe dann halt auch den größten Teil des Unterrichts verpasst, weil ich mich einfach so mit den Mikros konzentriert habe.
2: Neben der FM-Anlage sorgt auch ein Schriftdolmetscher online dafür, dass Jette dem Unterricht folgen kann.
5: So, wir machen das so, wie ihr es kennt, dass wir der Reihe nachlesen und ihr an die Mikrofone denkt.
6: Was sich 2 oder 3 Leute aus der Klasse ausgedacht haben.
7: Man mobbt halt niemand, nur weil der halt anders aussieht.
5: Vielleicht in der Grundschule auch. Vielleicht habt ihr so eine Situation beobachtet schon mal.
4: Ohne Schriftdolmetscher, ohne Schulbegleitung war es einfach so nur Stress pur. Ich wusste nicht, ob ich wirklich alles verstanden habe, war mir unsicher, hatte selber einfach Angst, dass ich irgendwas verpasst habe oder irgendwas nicht verstanden habe. Ja, es war einfach schwierig.
5: Wie verhält sich Nico jetzt?
4: Aber ich glaube, er ist mutig, weil er Marco als Gegner nimmt.
8: Also es war am Anfang für die Schüler, die waren ganz nervös, wenn sie das Mikrofon bekamen und da reinsprechen sollten, sodass am Anfang Stille war. Die ersten 2, 3 Wochen war die mündliche Mitarbeit nicht so gut. Und dann haben sie sich allmählich daran gewöhnt, dass sie das Mikro einfach nur benutzen, um Jette zu unterstützen. Und es ist eine sehr soziale Klasse schon immer gewesen. Und dadurch sind die gewachsen einfach, zusammengewachsen auch.
9: Natürlich haben sich bei uns auch die Klassengemeinschaft verändert, einfach weil wir mehr aufeinander geachtet haben durch Jette mit den Mikros und so halt.
2: Zu Hause bei Familie von Dietzen. Jette ist die einzige Gehörlose in der Familie und dazu Diabetikerin. Sie hat ein Cochlea-Implantat und kann damit hören, aber Gebärdensprache erleichtert ihr das Verstehen.
10: Nachdem die Corona-Homeschooling-Geschichte erstmal erledigt war sozusagen und die Kinder wieder normal zur Schule gehen konnten, konnte man merken, wie sehr auch die Maskenpflicht Jette erschöpft hat. Und daraufhin haben wir nach einer Lösung gesucht und dann haben wir eine Schulbegleitung beantragt, die dann ab dem Tag halt an Jettes Seite war, was Jette sehr viel Halt gegeben hat. Aber trotzdem war das mit dem Sprachverstehen noch nicht abgedeckt. Es war immer wieder, dass sie halt so erschöpft war und gesagt hat, ich habe das nicht verstanden, Mama, ich bin mir nicht sicher, ob ich das wirklich alles mitgekriegt habe. Und dann haben wir überlegt und sind beim Schriftdolmetscher gelandet und haben gesagt, das wollen wir ausprobieren. Jette kam nach Hause und war so glücklich und hat gesagt, wow, Mama, das funktioniert so toll.
2: Einmal pro Woche gibt es das Fach Soziales Lernen, wo es um das soziale Miteinander geht.
11: Ja, super.
2: Die Schüler sollen gemeinsam einen Turm aus Klötzen bauen.
12: Ja, das ist hier. Ja, Cola, Qualität. Qualität, 100%.
4: Tablet anmachen. Das Anstrengende am Hören ist, dass man sich konzentrieren muss, dass man wirklich alles versteht. Und wenn man diese Angst hat, dann macht man sich beim Hören einfach nur Druck und Stress.
13: Ich sehe mich auch in der Form als jemand, der unterstützt, dann, wenn Unterstützung möglich und nötig ist. Und ansonsten Jette so weit wie möglich einfach, sag ich mal, den Schulalltag genießen kann.
14: Okay, pass auf mit dem
10: Handtuch.
14: Wirklich ganz
10: groß. Falsche Stopp, lass es. Es ist nicht so, dass man den Antrag hinschickt und man kriegt 3 Wochen, so wie es eigentlich später sein soll. Du, ist es bewilligt? Nein. Man muss viel telefonieren, man muss viele Fragen beantworten, man muss sich rechtfertigen, man muss Akten vorlegen, man muss sich ausweisen, warum, wieso, weshalb und. Also es bedeutet eigentlich für die Eltern, wenn man so einen Antrag stellt, dass man schon die Ärmel hochkrempeln muss und man darf dann auch nicht den Mut verlieren, wenn dann das typische Schreiben kommt, das können wir leider nicht übernehmen.
2: Ausgleich vom Alltag auf dem Reiterhof der Großeltern.
3: Hier habe ich Entspannung, Ruhe und kann abschalten. Und ich kann mich unterhalten in Gebärdensprache.
15: Hallo. Wie geht's, Melina?
3: Gut.
15: Was macht der Huf?
3: Reiten geht.
15: Ist sie lieb beim Reiten? Schön. Manchmal ist sie ja zickig.
3: Ja, stimmt. Schlimm.
2: Die vielen Unterstützungsleistungen für Jette sind eher die Ausnahme. Was dem einen bewilligt wird, muss ein anderer noch lange nicht bekommen. Jeder Einzelfall wird geprüft. Schüler, die schwerhörig sind oder mit CI, haben in der Regel Anspruch auf Höranlagen und raumakustische Maßnahmen in der Schule. Bei Gehörlosen werden Gebärdensprach- und Schriftdolmetscher finanziert. Damit ist schon mal ein wichtiger Schritt getan. Doch wie ist es mit dem sozialen Umfeld an der Schule? Wie fühlt es sich an, als einziger Gehörloser unter Hörenden? Elias Zander gehört zu den 14.000 Studierenden an der Hochschule für Technik und Wirtschaft in Berlin.
16: Hallo, ich heiße Elias und bin im 4. Semester Wirtschaftsingenieurwesen. Ich war schon an einer Gehörlosenschule, einer Privatschule, und inklusiv an einer staatlichen Schule, wo ich mein Abitur gemacht habe. Zurzeit studiere ich.
2: Elias nutzt je nach Bedarf Gebärden- oder Schriftsprachdolmetscher.
17: Auch das ist ein schönes Beispiel, weil hier kann man sehr schön sehen, ja, alles ist relativ schief. Das machen wir so am Anfang. Das war hier die exakte analytische Lösung. Das ist sozusagen das Nonplusultra. Da kommen wir aber aufgrund der Probleme, können wir eben nicht analytisch rechnen, müssen wir Näherungen finden.
16: An der Gehörlosenschule war ich voll integriert. Die Lehrer nutzten Gebärdensprache und die Schüler nutzten Gebärdensprache. Das war toll, weil es bedeutete, dass die Kommunikation direkt lief, eben auch mit den Lehrern. Wir konnten direkt miteinander gebärden. An der hörenden Schule sah die Situation natürlich schon anders aus. Da saßen die Dolmetscher vor mir und dann ging die Kommunikation eben indirekt über sie. Das war schon eine andere Erfahrung, aber es klappte ganz gut. Obwohl, es ist ein Unterschied. Aber so ist das eben mit der Inklusion.
18: Ja, richtig gut. Ich habe noch eine Frage.
19: Ja.
18: Wie weit kann denn dieses Ding das verfolgen? Also vom Umkreis her, welche Reichweite hat es? Irgendwie 100 Meter oder?
19: Ich glaube sehr, sehr weit, dadurch, dass das irgendwie mit Mobilnetz verbunden ist und so.
20: Darf ich noch mal darauf hinweisen, Mindmapping bedeutet nicht eine Kontroverse zu führen, sondern es müssen Einflussfaktoren, damit ich später daraus tatsächlich eine Hypothese aufbauen kann zu diesem. Es ist explorativ.
2: Elias wollte Abitur machen und wechselte deshalb in der 7. Klasse von der Gehörlosenschule an eine Privatschule für Hörende.
16: Zwischen der 7. und 9. war ich an der Privatschule. Ab der 8. und 9. Klasse fingen bei mir die Zweifel an. Ich kam mit den Hörenden irgendwie nicht richtig zusammen. Ich merkte, dass ich das gehörlose Umfeld eigentlich gebraucht hätte und habe auch überlegt, ob es an mir liegt oder was eigentlich los ist. Dazu kam, dass die hörenden Lehrer wenig sensibilisiert dafür waren, was Gehörlosigkeit bedeutet und was man als Gehörloser braucht. Außerdem war es wirklich schwierig mit der Dolmetsch-Situation. Die Lehrer hatten dafür teilweise kein Verständnis. Für manche Lehrer war es problemlos, aber andere wollten es nicht und fragten, wieso jemand zum Dolmetschen dabei sein muss. Trotz Erklärung konnten sie nichts damit anfangen. In dieser Zeit habe ich überlegt, ob ich zurückgehe an die Gehörlosenschule oder an die Privatschule, die mich damals in der 5. Klasse und jetzt genommen hätte. Ich habe mir lange Gedanken gemacht und bin dann doch in die 9. Klasse an eine staatliche Schule gewechselt. Das war eine wirklich große Schule mit vielen hörenden Schülern. Da habe ich mich dann durchgefuchst.
2: Elias besucht mit seinem hörenden Schulfreund Benedikt das Humboldt-Gymnasium in Potsdam, wo sie 4 Jahre gemeinsam gelernt haben.
14: Hi, ich grüße euch. Dass man euch mal wieder sieht, ja?
21: Mich würde wirklich interessieren, welche Mathematik er schon wirklich genutzt hat.
16: Integration.
21: Hier, wir gehen hier hin.
14: Und wo hast du gesessen? Ich weiß es noch.
16: Ich saß hinten.
14: Hier, ich würde sagen, auf dem Platz.
21: Stimmt.
14: Ja. Habe ich hier gestanden. Hinter mir waren 2 Gebärdendeutschsprecher und haben mir auf die Schulter geklopft, haben gesagt, Herr Blum, gehen Sie mal einen Schritt beiseite. Nee, andersrum.
21: Falsch, andersrum. Du saßt hier. Das ist mein innerer Autismus jetzt.
14: Was ich besonders schätze, war das, was ich schon mal angedeutet habe, sein Ehrgeiz, seine Hartnäckigkeit, bestimmte Dinge auch zu verstehen. Also er ist hier oft mit einer der Letzten gewesen, der ist mit aus dem Raum gegangen ist, weil er dann noch mal hinterfragt hat, wenn er bestimmte Sachen noch nicht so für sich sofort erschlossen hat. Und er hat meinen Humor vertragen.
22: Das war Goethe, stimmt's? Wie gebärdet man das?
16: Ja, Goethe gebärdet man so. Goethe. Das ist die Anna-Amalia-Bibliothek. Erinnerst du dich noch an damals?
22: Klar, da waren wir doch zusammen und haben sie mit dem Leistungskurs besucht. Wir beide sind uns, glaub ich, in der 9. begegnet. Da kam Elias in meine Klasse und wir haben in den Pausen oft zusammengesessen und Karten gespielt. Skat. Für Elias war es schwierig. Er wusste nicht, wie es geht und ich habe es ihm erklärt. Wir haben viel das Handy benutzt und dann auch das Fingeralphabet geübt. Immer wieder. Wir wollten uns unterhalten und da war die Kommunikation eben einfacher mit Gebärden. In den Pausen waren die Dolmetscher ja nicht da. Da war es dann schwierig zu kommunizieren und deswegen habe ich es selber gelernt, um alles besser und einfacher zu machen.
16: Ja, Benedikt hat mir geholfen. Zum Beispiel, wenn die Dolmetscher nicht da waren, in den Pausen. Und ein Hörender oder ein Lehrer mich ansprachen und irgendetwas sagten. Dann hat er das gedolmetscht. Dafür bin ich echt dankbar. Ein Lehrer hat zum Beispiel

0: Will etwas über eine gute Note gesagt und Benedikt hat es gedolmetscht. Oder wenn irgendetwas Wichtiges war, hat er mich darauf hingewiesen. Das hat mir in den Situationen geholfen.
1: Elias mit seinen Eltern und Schwester Olga in Potsdam. Die Familie kommuniziert vor allem in Gebärdensprache.
2: Für meinen Mann und mich war schon immer das Wichtigste, dass die Kinder sich wohlfühlen in der Schule. Am Anfang war das für beide in der Gehörlosenschule der Fall. Deswegen sind wir von Berlin nach Potsdam gezogen. Irgendwann sagten die Lehrer, Elias wäre sehr intelligent und sollte eigentlich eine andere Schule besuchen. Aber das war in der 4., 5. Klasse. Wir waren uns nicht sicher, ob er das schaffen würde. Wir hatten kein so gutes Gefühl. Aber in der 7. Klasse war zu merken, dass Elias weiter war und sich im Unterricht langweilte. Wir kümmerten uns dann um eine inklusive Schule und es klappte. Von Anfang an inklusiv zu beschulen ist ein schwieriges Thema. An der Gehörlosenschule ist das Soziale miteinander stimmig, weil man unter Gleichen ist. Aber die Bildung bleibt auf der Strecke. Die Kinder sind viel zu heterogen in ihrem Entwicklungsstand. Wie sollen die Lehrer alle angemessen fördern? Zumal gehörlose Kinder mit gehörlosen Eltern ja bereits sprachlich fertig entwickelt sind. Das geht nicht gut. An der hörenden Schule sind die Inhalte angemessen, aber das Soziale schwierig. Eltern sind immer im Zwiespalt, was schwerer wiegt. Bildung oder das Soziale. Das ist bis heute so.
1: Für Elias Schwester sind Bildung und soziales Miteinander gleichermaßen wichtig.
3: Ich heiße Olga. Ich bin gehörlos und in zwei Welten aufgewachsen, der Schwerhörigen und der Gehörlosen. Zurzeit mache ich Abitur an der Schwerhörigen Schule in Berlin.
4: Naturverlust ist der große gemeinsame Nenner. Was fällt euch als erstes ein?
5: Genau, also vielleicht hat man später auch das Interesse verloren und interessiert sich vielleicht für etwas modernere Sachen, dass die Natur nicht mehr so eine große Rolle spielt im Leben.
4: Dann macht ihr drei doch die ersten drei Punkte.
3: Ich habe an diese Schule gewechselt, weil der Umgang unter Schwerhörigen einfacher ist. Wir sind alle eingeschränkt beim Hören, kennen die Situation und können uns einander anpassen. Mit Hörenden ist es für mich schwieriger, weil die sich nicht anpassen und ich mich sehr anstrengen muss, um alles zu verstehen. An der Schule hier ist das angenehmer. Und auch der Einsatz von Dolmetschern ist wesentlich einfacher. Das Anpassen ist für mich wichtig.
6: Okidoki.
1: In derselben Klasse lernt auch Felix mit Gebärdensprachdolmetscher. Die Schüler interpretieren das Gedicht Die Aussicht von Christian Schubart.
7: Genau, es wird ja voll mitgehen.
5: Ja, am Anfang sitzt er auf dem Tränenberg, sagt er. Das ist ja sein Tränenberg und später.
3: Für mich ist das Modell hier an der Witzlebenschule das Beste. Das Niveau stimmt für mich. Gebärdensprache ist da, Schriftdolmetschen ist da. Das fühlt sich richtig an. Es war einfach nicht das gleiche Niveau an der Gehörlosenschule. Hier ist es besser.
7: Daran erkennt man ja auch, dass denn sozusagen mit um diesen Warnzeichen eingefangen ist.
4: Ihr könnt euch wieder hinsetzen. Dankeschön.
8: Der Nachteilsausgleich ist, dass wir hier nur 12 Leute in der Klasse haben und daher individueller arbeiten können. Ich gehe mit denen kleinschrittiger vor, gerade was so Ausformulierungen angeht. Also das haben wir jetzt im zweiten Teil der Stunde auch gemacht, dass wir wirklich, die kriegen vorformulierte Beispiele, die arbeiten mehr mit Satzbausteinen, damit sie was haben, in dem sie sich auch sicher fühlen können, weil gerade die Ausformulierung ist doch oft ein Problem, da die richtige Nuance des Wortes zu treffen, die man auch bringen will. Aber am Ende, wenn sie in der Abiturprüfung sitzen, gibt es da auch keinen Nachteilsausgleich mehr.
9: Unsere Unterrichtssprache ist nach wie vor die Lautsprache. Also wer zu uns kommt, gerade in den Nicht-Gymnasialklassen, der wird lautsprachlich unterrichtet. Olga oder die Eltern von Olga haben uns auf die Idee oder auf den Gedanken gebracht, dass wir Olga in so einem inklusiven Setting hier unterrichten können. Wir haben am Anfang beidseitig uns an diese Art und Weise gewöhnt und haben festgestellt, dass das also eine gute Sache ist, die mittlerweile auch Früchte trägt. Also mittlerweile haben wir hier 4 gehörlose Schüler in so einem Dolmetscher-Setting drin und erwarten im nächsten Jahr Zuwachs, wo dann ein weiterer Schüler ist, dass wir dann also 5 Schüler, Schülerinnen im Gymnasium, im gymnasialen Bereich hier in diesem inklusiven Setting unterrichten.
6: Was die Inklusion betrifft, ist es nicht so, dass die Regelungen wunderbar klar sind und die Behörden alle Bescheid wissen. Tatsächlich müssen Eltern stark sein und Hintergrundwissen weitergeben. Wir haben gemerkt, dass viele in den Behörden keine Ahnung haben. Wir mussten erklären und Überzeugungsarbeit leisten, dass Inklusion möglich ist und die Kosten dafür übernommen werden. Dabei saßen wir bei Sachbearbeitern, die das eigentlich hätten wissen und die Rechtsgrundlagen kennen müssen. Erst nachdem wir ihr all die Informationen gegeben hatten, wurde angenommen, geprüft und genehmigt. Wir mussten unglaublich viel Vorwissen haben. Ich hoffe sehr, dass sich das in Zukunft ändert.
2: Ich denke, das Kind selbst muss sich das wünschen. Eltern sollten inklusive Beschulung nicht einfach allein entscheiden. Das Kind muss den Wunsch und die Bereitschaft haben, Kontakt mit Hörenden aufzunehmen und sich auf eine andere Situation einzulassen. Das empfinde ich als wichtigen Punkt. Zudem braucht es Lehrkräfte, die bereit sind, das Kind aufzunehmen. Am wichtigsten ist für mich, dass das Kind sich in der Schule willkommen fühlt. Wenn Lehrkräfte Widerstände haben, dann klappt es nicht. Die Einstellung der Lehrkräfte sollte sein: Ich bin bereit, lasst es uns probieren. So kann es funktionieren. Bei Widerständen geht das nicht. Und man muss den Mitschülern erklären, was dafür gebraucht wird. Eigenartig ist nur, dass da ein Kind ist, das nicht hören kann. Alles andere ist quasi normal.
1: Die Samuel-Heinecke-Realschule für Hörbehinderte in München hat einen neuen Weg der Inklusion eingeschlagen. Hörende, Gehörlose und schwerhörige Schüler werden gemeinsam in einer Klasse unterrichtet, wobei die unterschiedlichen Kommunikationsbedürfnisse zu berücksichtigen sind. Ein Erfolgsmodell?
10: Und dann bekommt ihr hier jeweils ein Herrscherbild, was ihr anschauen sollt und in der Gruppe gemeinsam untersuchen sollt.
11: Beim Herrscherbild ist es halt oft so, dass man halt weiß, dass der sehr mächtig war.
10: Also da muss man schauen, ob es irgendwelche Symbole oder Zeichen gibt. Also zum Beispiel hat der ein Schwert oder was bedeutet dann auch das Symbol? Und dann
1: guckt man. Die Gehörlosenpädagogin Iris Rauch wird von einer Dolmetscherin begleitet, um die Kommunikation für alle abzusichern. Vor 4 Jahren startete die Inklusionsklasse an der Samuel-Heinecke-Realschule, einer Fördereinrichtung für Hörbehinderte in München.
12: Ich war in der hörenden Grundschule von der 1. bis zur 4. Klasse, und zwar mit Dolmetschern. Ab der 5. Klasse bin ich in die Realschule hierher gewechselt. Das war, weil ich von der 1. bis zur 4. immer nur für mich war und mich allein gefühlt habe. Ich konnte mich ja nur mit den Dolmetschern unterhalten und nicht mit den Hörenden. Hier kann ich gebärden und fühle mich wohl.
11: Das Besondere für mich ist halt immer in dieser Inklusionsklasse, ist, dass die Dolmetscherin da ist, damit halt alle auch alles verstehen können. Aber was mir auch besonders an dieser Klasse gefällt, ist, dass ich habe auch von vielen Lehrern gehört, dass wir die einzige Klasse sind, wo wirklich alle gebärden können. Also manchmal bräuchten wir den Dolmetscher vielleicht sogar gar nicht. Aber es ist trotzdem schön, dass du da bist.
3: Eigentlich läuft es gut, aber mir ist aufgefallen, dass Vertretungslehrer, die hörend sind und nicht gebärden können, immer erst die Klasse fragen, wer hören und gebärden kann, und sich dann dolmetschen lassen. Aber das ist ja nicht die Aufgabe der Schüler. Ich wünschte mir, dass alle Lehrer die Gehörlosenkultur kennen würden und versuchten, direkt zu kommunizieren, auch über Tafelanschrift und nicht über einen anderen Schüler. Und natürlich wäre es toll, wenn alle gebärden könnten. Das wäre mein Traum.
1: Bildanalyse zu Kurfürst Maximilian Emanuel in getrennten Gruppen, je nach Sprachvorliebe.
10: Und außerdem war er Kunstliebhaber und hat ganz viele wichtige Gemälde gesammelt und die sozusagen hier nach München in die ganzen Museen gebracht.
1: Die Lautsprachler?
13: Na gut, hau ich ab.
1: und die Gebärdensprachler.
13: Also Thema über Maximilian Emanuel. Erster Schritt ist, also was ich geschrieben habe, Eindruck ist für mich normal und nicht so besonders.
10: Genau, und man sieht im Hintergrund noch so eine Säule mit so einer Frau. Weißt du, was das bedeutet? Nee, das haben wir nicht rausgefunden.
2: Wichtig ist für mich, dass etwa die Hälfte der Klasse gehörlos ist und die andere Hälfte schwerhörig bzw. hörend. Wenn nur ein oder zwei Schüler gehörlos sind, klappt es nicht. Außerdem sollten alle Grundlagen in der Gebärdensprache haben und über die Grammatik Bescheid wissen. Das Gleiche gilt für meine Kollegen in der Lehrerschaft. Sie müssen die Gebärdensprachgrundlagen beherrschen. Das ist wichtig.
1: Englisch mit Realschullehrer Stefan Aufschläger und Gehörlosenpädagogin Susanne John-Wuhl.
14: Good morning. Sit down, please. You look quickly if you have got the same answers. All right?
2: Guns. Das sind Waffen.
14: Kanonen.
2: Aber die speziellen Waffen auf dem Schiff.
12: Ah, damals.
2: Das waren Kanonen.
14: Okay, start now, please.
2: Ich bin Lehrerin und auch Dolmetscherin. Im Unterricht mit meinem Kollegen merkte ich, er spricht sehr gut Englisch, beherrscht die Fachdidaktik und kann die Inhalte wunderbar visualisieren, was für Gehörlose sehr gut geeignet ist. In einem solchen Fall wird ein Dolmetscher gebraucht, damit jeder alles mitbekommen kann. Aber in der individuellen Arbeit, um vertiefend zu erklären, warum etwas so ist und wie es sich mit den Zeitformen verhält, da bin ich als Gehörlosenpädagogin gefragt. Ich war also hin und her gerissen zwischen den Rollen. Also haben wir abgemacht, dass ich das grüne Armband trage, wenn ich den Kollegen dolmetsche. Spricht er Deutsch? Dolmetsche ich in DGS. Wenn er Englisch spricht, dolmetsche ich in ASL. In der Gruppen- oder Einzelarbeit mit den Schülern passe ich mich individuell an die jeweiligen Bedürfnisse an. Die anderen üben jetzt korrekte Aussprache. Wir üben gemeinsam, wie man es gebärdet.
12: Portsmouth. With.
2: With.
12: With about. Ungefähr.
2: About.
12: 600. 100.
2: Sechs?
12: 600.
2: Super.
11: Things that were in the Merry Wives. Weapons, clothes, shoes, plates, knives.
14: Very good. What is a knife? What's a knife? Can you speak into the microphone? Yeah, a messer. Henry was when.
1: Den unterschiedlichen Bedürfnissen der Schüler gerecht zu werden, ist ein schwieriges Unterfangen. Es gibt keine allgemeingültigen Lösungen. Passgenaue Angebote mit allen Beteiligten zu erarbeiten, kostet viel Zeit und Kraft. Und führt mitunter erst über Umwege zum Ziel. Aber wie wir gesehen haben, ist vieles möglich. Tschüss!

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4: Das Beste am Norden ist Robert.
5: Nee, Hein.
4: Nee, Robert.
5: Nee, Hein.
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5: 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Nicht, Frieda?
6: Jemand, irgendwie, der Anfang 40 ist, kann nicht so viele Symptome haben irgendwie und hat dann mir eine Krankmeldung gegeben, die ich erstmal gar nicht weiter beachtet hatte.
7: Ja, was tun, wenn man in der Arztpraxis das Gefühl hat, mit seinen Beschwerden irgendwie nicht so ganz ernst genommen zu werden? Genau darüber sprechen wir gleich. Außerdem bauen wir heute in unserer Kleingartenserie einen Hochbeetkompost. Wir sind bei der Erdbeerernte in Butzbach dabei und wir haben auch Motorroller für Sie getestet. Willkommen zu den Ratgebern an diesem Mittwoch. Schön, dass Sie mit dabei sind. Guten Abend. Ja, Medical Gaslighting, so nennt man das Phänomen, wenn medizinisches Fachpersonal die Symptome und Beschwerden von Patienten und Patientinnen nicht ernst nimmt oder verharmlost. Und bei Frauen kommt das häufiger vor als bei Männern.
2: Man sieht Lioba Linge auf den ersten Blick nicht an, dass sie leidet.
8: Von einem Tag auf den anderen ist alles anders. Also ich war früher Leistungssportler und plötzlich irgendwie ging gar nichts mehr.
2: Ihre körperlichen Veränderungen sind vielfältig.
8: Ich hatte plötzlich eine Liste von 20 Symptomen, irgendwie, die völlig neu waren. Irgendwie körperliche Erschöpfung, Herzstolpern, Schwindel, eine ganze Palette. Damit bin ich zu meinem Arzt gegangen, hatte das feinsäuberlich aufgeschrieben, habe ihm das hingelegt.
2: Doch mit der Reaktion ihres Arztes hatte sie nicht gerechnet.
8: Und der guckte mich an und schob mir den Zettel eigentlich wieder zurück, schrieb mich dann krank. Und ich habe dann gedacht, warum guckt er sich den Zettel gar nicht an? Monate später ist mir aufgefallen, dass er auf die Krankschreibung eigentlich gar keine körperliche Diagnose geschrieben hatte, sondern eine psychische.
2: Was Lioba Linge beschreibt, ist ein Phänomen, das in der Medizin bekannt ist und meist Frauen betrifft. Medical Gaslighting. Nicht ernst genommen und schlechter behandelt werden.
8: Man fühlt sich da nicht gut, man ist dem ja ausgeliefert. Und man hat ja auch dann relativ wenig Möglichkeiten, ihn davon zu überzeugen, irgendwie, was wäre jetzt vonnöten.
9: Warst du schon einmal bei einem Arzt oder einer Ärztin und hast dich mit deinen Symptomen überhaupt nicht ernst genommen gefühlt, dann bist du damit überhaupt nicht alleine.
2: Dieses Video sorgt auf TikTok für Gesprächsstoff. Die Ärztin trifft einen Nerv. Unter dem Hashtag Frauenticket teilen hunderte Frauen ihre Erfahrungen.
8: Dann bin ich darauf gestoßen, auch in Selbsthilfegruppen, irgendwie, dass das vielen so gegangen ist. Also dass die durchweg eigentlich psychologisiert geworden sind.
2: Das passiere bei Frauen unabsichtlich und sei auch gesellschaftlich zu verstehen, erklärt Genderforscherin und Ärztin Sabine Oertelt-Prigione.
10: Wenn Frauen häufig weniger Zugang zu Möglichkeiten haben, weniger ernst genommen werden, ihnen gewisse Fähigkeiten abgeschrieben werden, die wir auf gesellschaftlichem Niveau sehen, die sehen wir natürlich dann in der Medizin auch so abgebildet.
2: Lioba Linges Weg war lang bis zur Diagnose, auch weil ihre Krankheit Long-Covid bislang schlecht erforscht ist.
10: Am Anfang kamen vor allem Berichte von Frauen, die betroffen waren, und am Anfang wurde das erstmal als eine Poststressreaktion wahrgenommen. Im Grunde genommen hat man jegliche organische, jegliche körperliche Ursache dem Ganzen eigentlich abgeschrieben.
2: Besonders bei seltenen oder neuartigen Erkrankungen berichten Frauen häufiger darüber, dass Mediziner den Beschwerden nicht wirklich auf den Grund gehen. Woran liegt das?
10: In dem Sinne, wo ich sage, das ist ja nur eingebildet, das hat ja eigentlich keine körperliche Ursache, werde ich diese körperliche Ursache auch vielleicht nicht untersuchen und es wird keine Forschung dazu geben.
2: Deshalb trifft Lioba Linge andere Betroffene in der Long-Covid-Selbsthilfegruppe und im Netz. Denn der regelmäßige Austausch hilft ihr.
8: Das ist der Kampfeswillen, der in jedem Einzelnen dann auch steckt. Und das finde ich eine enorme Kraft, die da also auch ist. Irgendwie. Und da ist ja das Mediale wichtig, also da sich zu vernetzen und auch den Rückhalt auch bei anderen zu finden.
2: Umso wichtiger ist es jedoch, dass Ärztinnen und Ärzte für das Phänomen Medical Gaslighting

0: sensibilisiert werden.
1: Ich hatte Glück irgendwie. Ich bin zu einer privaten Ärztin. Ich bin nicht privat versichert. Die zahle ich selber. Die Privatärztin, die nimmt sich also Minimum eine halbe Stunde, eher eine Dreiviertelstunde, Stunde Zeit für mich. Und da wird schon deutlich irgendwie. Also die setzt sich hin und guckt sich eigentlich mein ganzes System, meinen ganzen Körper an. Und danach guckt sie, was für Untersuchungen sind sinnvoll.
0: Medical Gaslighting. Typisch sind Ignorieren des Anliegens und der beschriebenen Symptome, fehlendes Erkennen der Symptome. Die Meinung Betroffener wird nicht ernst genommen. Falsche Bezeichnung der medizinischen Bedenken. Symptome werden als Angst bezeichnet und vor allem keine weiterführende Behandlung. Leo Balinge will das so nicht hinnehmen.
1: Ich habe für mich halt so einen Kampfeswillen entwickelt. Ich glaube, das kommt aber auch aus dem sportlichen Hintergrund bei mir, dass ich gedacht habe, nee, damit will ich mich nicht zufrieden geben. Also ich möchte gerne aus meinem Leben das Bestmögliche rausholen.
2: Tja, eine positive und kämpferische Einstellung ist sicher nicht verkehrt. Dr. Astrid Bühren von der Deutschen Gesellschaft für geschlechterspezifische Medizin ist uns jetzt zugeschaltet. Schönen guten Abend, hallo.
3: Einen schönen guten Abend, Herr Fischer.
2: Sie sind ja Fachärztin für psychosomatische Medizin und auch Psychotherapie. Bevor Sie vielleicht gleich auch noch ein paar Tipps für unsere Zuschauer und Zuschauerinnen haben, erstmal die Frage, warum trifft dieses Phänomen, dass Beschwerden ja nicht ernst genommen werden, häufiger auf Frauen zu als auf Männer?
3: Also zu dem Film würde ich gern sagen, dass Long-Covid natürlich ein sehr spezielles Beispiel ist. So. Aber prinzipiell ist es schon so, dass Frauen ihre Probleme, ihre Belastungen oder ihre Beschwerden eher emotional erzählen und emotionaler darstellen als Männer. Und das führt zu zwei verschiedenen Phänomenen. Einmal bei Frauen, dass sie vielleicht eher in die psychische Richtung geschoben werden. Und bei Männern im Gegenteil dazu, dass vielleicht nach ihren psychischen Beschwerden, die möglicherweise hinter den körperlichen stecken, nicht ausreichend gefragt wird. Deswegen ist es ganz wichtig, auch aus ärztlicher Sicht, beides zu berücksichtigen, also die psychische Seite und die körperliche Seite. Auf der anderen Seite, wir reden ja jetzt von Frauen hauptsächlich, wäre es sehr, sehr wichtig, dass Frauen sich auch, bevor sie in die Arztpraxis gehen, überlegen, wie erzähle ich es meinem Arzt, meiner Ärztin? Was sind genau meine Beschwerden? Und vielleicht, dass ich sie mir auch der Reihe nach einmal notiere, damit ich es selber im Kopf habe. Und dass ich auch ein Gefühl dafür bekomme, wie kommt es denn rüber, was ich jetzt schildere?
2: Ein anderer wichtiger Punkt, wenn es um geschlechterspezifische Medizin geht, ist ja die Sache, dass bei Versuchspersonen, bei Medikamententests oft auch Männer wirklich gefragt sind. Das heißt, wenn wir dann die Beipackzettel anschauen, dann ist das ja auf den männlichen Körper ausgerichtet, nicht zwingend auf den weiblichen. Ist das jetzt von der Auswirkung her dann auch problematisch, oder? Was sollten Frauen da machen?
3: Also Sie haben völlig recht. Also ganz, ganz lange wurden sämtliche Medikamentenstudien hauptsächlich an gesunden Männern zwischen 20 und 60 gemacht. Das hat sich jetzt zum Glück etwas geändert, aber es ist immer noch nicht ausreichend genug. Also wir müssen immer noch ein Auge drauf haben, dass die Pharmaindustrie das tatsächlich macht, oder die Pharmaforschung. Denn Frauen und Männer haben unterschiedliche Körper. Und vor allen Dingen sehr wesentlich, das wissen wir alle, sind die Hormone sehr unterschiedlich. Also und besonders in dem Alter zwischen 20 und 50 sind sehr, sehr unterschiedlich. Auch verstoffwechseln Frauen und Männer Medikamente unterschiedlich. Und Frauen haben eine höhere Fettlöslichkeit als Männer, was bei unterschiedlichen Medikamenten einen großen Unterschied macht.
2: Sollten dann also Frauen grundsätzlich aber weniger nehmen, als auf diesem Beipackzettel steht?
3: Nein, bitte, bitte nicht. Also es wäre viel wichtiger, wenn mir ein Medikament verordnet wird, dass ich dann frage, ist das jetzt das, was da steht, dies einmal eine am Tag oder 20 Milligramm am Tag, ist das für mich als Frau die richtige Dosierung?
2: Bei welchen Medikamenten müssen Frauen denn besonders vorsichtig sein? Gibt es da irgendwie spezielle Gruppen? Was ist Ihr Rat?
3: Ich gebe mal ein Beispiel, wir haben ja nicht so viel Zeit. Ein Beispiel ist Zolpidem, das ist ein Schlafmittel. Am Anfang in den USA wurde es Männern und Frauen 10 Milligramm gegeben. Bis man merkte, dass Frauen

0: am nächsten Morgen häufiger Unfälle haben, weil das Medikament bei ihnen viel länger nachwirkt, sodass jetzt die Dosierung für Frauen auf 5 oder 7,5 Milligramm reduziert wurde. Und so kann es im Prinzip bei diversen Medikamenten sein. Das ist noch nicht bei allen ausreichend erforscht. Und deswegen ist wichtig, nachzufragen. Aber mein behandelnder Arzt oder meine behandelnde Ärztin wissen das ja auch nicht immer, weil im Waschzettel steht es nicht drin und es ist vieles gar nicht so bekannt. Und deswegen müssen wir selber als Patienten und Patientinnen auch dafür sorgen, durch permanentes Nachfragen, Hinterfragen, dass es wirklich immer mehr deutlich wird und immer mehr mitgeteilt wird. Frauen so viel und Männer so viel. Es geht ja auch noch um die Altersgruppen. Bei Kindern macht man alles nach Kilogramm Körpergewicht zum Beispiel.
1: Also sind wir selbst ein bisschen in der Verantwortung, das Ganze mit in die Hand zu nehmen. Dankeschön, Frau Dr. Bühren, für das Gespräch heute Abend. Vielen Dank.
0: Wiederhören. Vielen Dank.
1: Ja, knallrot und zuckersüß können wir sie gerade überall am Straßenrand kaufen. Hessische Erdbeeren direkt vom Bauern. Und wer es noch einen Tick frischer mag, der pflückt einfach selbst auf dem Feld. Und genau das hat Maike Czorn heute in Butzbach gemacht. Und sie hat sich auch mal erklären lassen, wofür diese überdachten Erdbeertunnel eigentlich gut sind.
2: Ja, Erdbeeren auf Augenhöhe, das hat man nicht so häufig, aber hier auf dem Hof der Familie Reuel bei den Wetterauer Früchtchen habe ich das. Ich muss direkt eine pflücken, das wurde mir gerade erlaubt, denn bei mir ist Herr Reuel. Hallo.
3: Hallo.
2: Sie sind Vater sozusagen dieser Erdbeeren und wir sind hier gerade in einem besonderen Anbautunnel, so nennt man das Ganze, ne?
3: Ja, das sind also eine unserer Folientunnel, hier bauen wir Erdbeeren an und die sind heute schön vom Regen geschützt. Ja.
2: Und Sie riechen auch schon sehr gut. Ist es jetzt gerade die perfekte Zeit für Erdbeeren? Und wie ist es gerade mit Qualität und der Preislage so?
3: Ja, die Preise sind recht günstig. Also wir sind ungefähr auf dem Niveau vom letzten Jahr, auf keinen Fall teurer. Und die Qualität ist super, dadurch, dass wir sie hier vom Regen schützen können. Und Anfang Juni ist einfach Erdbeerzeit. Jetzt sind die Erdbeeren am leckersten, die Pflanzen sind gut entwickelt und die Tage sind lang.
2: Ja. Und hier drin darf ich ja nicht selbst pflücken. Sie haben auch noch Selbstpflückfelder, da gucke ich nachher noch vorbei. Aber was ist jetzt der Vorteil für den Anbau hier drin? Also was können dieser Tunnel, was draußen nicht gegeben ist?
3: Ja, der Tunnel kann die Früchte schützen vor Regen. Die Früchte können voll ausreifen. Das ist ein großer Vorteil. Wir können mit Nützlingen hier drin arbeiten, müssen ja, sehr wenig Pflanzenschutzmittel einsetzen. Und ja, der Pflücker ist auch vom Regen geschützt. Und dementsprechend motiviert und arbeitet gerne bei uns.
2: Und er kann vor allem stehen. Das ist ja auch, normalerweise kriecht man ja am Boden rum. Ist es dann auch wirtschaftlich rentabler?
3: Ja, es ist eine große Investition. Aber mit steigenden Löhnen ist es wirtschaftlich, wird es in Zukunft rentabler sein. Wir können hier drin etwas mehr und vor allem gute, konstante Qualität ernten. Und deshalb ist es gut.
2: Jetzt will ich die natürlich auch noch probieren. Und dann gehe ich gleich raus zu Nico aufs Feld. Der zeigt mir noch, wie es da im Regen aussieht. Und schmecke ich jetzt einen Unterschied?
3: Ja, ja, ich denke schon.
2: Ich probiere mal, ja?
3: Gerne.
2: Schon mal sehr lecker. Vielen Dank, Herr Reul. Ich gehe mal raus aufs Feld und mache den direkten Geschmacksvergleich. So, jetzt bin ich hier draußen auf dem Feld und bei mir ist Nico. Hallo, du bist
4: Hallo.
2: Mitarbeiter und kennst dich richtig gut aus mit den Erdbeerpflanzen. Schmecke ich jetzt einen Unterschied zu der Tunnelerdbeere?
4: Ich würde es sagen, gewissermaßen, ja.
2: Hohere? Oh, sehr lecker, sehr süß, sehr saftig. Ich finde sie fast noch besser als drin.
4: Okay, freut mich.
2: Hättest du nicht gedacht?
4: Nee.
2: Nee, okay. Dafür ist es der Aspekt des Selbstpflückens, denn das kann man ja hier draußen wieder tun. Ne? Trotz Regen, wie sieht's aus? Ist die Qualität gut der Erdbeeren trotzdem?
4: Also aktuell, die Beeren sind top, sind gut reif. Die Menge ist da und auch von der Qualität her, das sieht man, sind top.
2: Ja, sind schön fest und saftig. Das heißt, jetzt darf man vorbeikommen. Wie läuft das ab? Was kostet das und was muss ich mitbringen?
4: Genau, also letztendlich kann jeder seine Tupperware selber mitbringen und pflücken, so wie er möchte. Ansonsten bieten wir gerade diese Körbchen an oder sonst seit diesem Jahr haben wir neu unsere Pflückeimer.
2: Da und passen dann ganze Kilo rein.
4: Passen gute Menge rein. Vom Preis her verlangen wir die 5,90 Euro fürs erste Kilo.
2: Ja.
4: Und dann ab dem dritten Kilo dann die 5,50 Euro.
2: Und eine Pauschale gibt es noch, ne?
4: Genau, wir haben eine Pauschale. Das ist einfach dafür gedacht, dass es fair abläuft für Pflücker und für uns als Unternehmen. Natürlich pflückt man eine Erdbeere, testet man, ob sie schmeckt. Und man möchte wissen, was man überhaupt pflückt.
2: Ja.
4: Und genau, aber es ist auch gedacht, dass sie einfach gewissermaßen auch einen Ertrag pflücken dass wir auch davon profitieren.
5: Das heißt, 5 Euro kostet es auf jeden Fall und das wird dann verrechnet. Genau. Weil wenn jeder so viel probiert wie ich, dann wird es ein bisschen schwierig. Genau. Auf jeden Fall vielen Dank, Nico. Die beste Zeit zum Erdbeerenpflücken ist jetzt. Sie können vorbeikommen ab morgen von 8 bis 19 Uhr hier.

0: jeden Tag und dann auf jeden Fall leckere Erdbeeren naschen und mit nach Hause nehmen.
1: Ja, danke schön, Maike. Und vom Erdbeerfeld jetzt zum eigenen Kleingarten. Da lässt sich ja auch vieles selbst anbauen. Und wir haben in dieser Woche in unserer Serie Kleiner Garten, große Freiheit, Tipps zum Nachmachen für Sie. Heute bauen wir zum Beispiel einen Wurmtopf und ein Hochbeetkompost.
2: Spießig, hieß es immer. Langweilig. Heute ist der Kleingarten gefragt wie lange nicht. Die Wartelisten endlos. Eigener Anbau, eigene Ernte, alles Bio.
3: Heidi, hallo.
4: Wollen wir starten?
3: Wir wollen starten. Du wolltest doch mal was mit deinem Hausmüll machen, mit deinem Abfall aus Garten und zu Hause.
4: Genau.
2: Gott. Oliver Lang hat einen Wurmtopf im Gepäck.
3: Schöner Tontopf, schöne Löcher, oben, unten an der Seite.
4: Von innen glasiert.
3: Genau. Und jetzt brauchen wir Materialien.
5: Kann losgehen.
2: In Parzelle 51 des Kleingartenvereins Buchhang bauen Petra Huhn und Gertrud Dott auch eine Behausung. Drei Funktionen in einem, verspricht der Hersteller des Bausatzes.
5: Das Schöne ist an dem kleinen Ding aber, das hat mehrere Funktionen. Man hätte das auch als Kompost bauen können, aber wir haben ja hier schon Rosenkompost. Und dieses kleine Hochbeet wird die Wohnung von Kürbissen.
2: Soweit, so gut. Anfangs läuft ja alles auch noch nach Plan. Die Behausung für die Würmer wird bereits eingerichtet. Mundgerechte Stückchen sollen sie anlocken.
4: Warum muss da Papier mit rein?
3: Weil die Würmer hungrig sind und die brauchen auch was zum Beißen. Papier nehmen sie sehr gerne an. Genauso wie Pflanzenreste, wie Obstreste, Kaffeesatz zum Teil auch mit. Das müssen wir dann ein bisschen vermengen.
4: Kann ich dann auch Kaffeefilter mit reinmachen? Da ist ja auch Papier drin.
3: Also in so einem Eimer maximal 20%. Die wollen auch ein bisschen Abwechslung haben. 20% Kaffeefilter.
4: Okay. Ja,
3: so etwas.
4: Sollte das nicht trocken sein?
3: Nö. Ordentlich was angerichtet für die Würmer.
4: Ja, das ist First Class.
3: Ja, allerdings musst du noch ein paar Sternchen dran malen.
4: Das kommt später.
3: Gut.
4: Wenn jetzt, die ersten eingezogen
3: jetzt
4: sind.
3: Jetzt müssten wir rein theoretisch noch ein bisschen Erde mit dabei haben, beziehungsweise so einen Wurm oder zwei.
5: Das ist so einfach, ne? Ja,
4: das geht.
2: Die Arbeiten am Kürbisbeet von Petra und Gertrud stagnieren derweil. Der Bausatz zeigt Schwächen.
5: Sieht man von der anderen Seite, das ist schlecht vorgebohrt.
2: Tja, und nun?
5: Genau das, wenn man glaubt, es sei einfach, gell? Die haben einem alles schon vorgefertigt, von wegen. Wenn wir Glück haben, sind wir morgen damit fertig, weil es dann durch ist.
2: Da könnte doch ein Hammer helfen, findet Gertrud.
5: Nicht so Schraube.
4: Bist du sicher?
5: Ja, ganz sicher.
4: Ich glaube, ich hole trotzdem mal einen
5: Schraubgewinde.
4: Das hält. Da ist er ja.
2: Schließlich ist die Freundin nun schon eine halbe Stunde am Schrauben. Aber Petra übt sich in Geduld.
5: Es gelingt nicht immer alles sofort. Und man muss echt auch warten können.
2: Auch wenn es schwer fällt. Also besonders schwer.
4: Ich bitte klopfen.
5: Nein, das bringt nichts, weil es ein Schraub. Du machst das Schraubgebinde kaputt.
2: Die Wurmkiste von Gartennachbarin Heidi ist nun eingerichtet und schmackhaft gefüllt. Jetzt kann sie ins Hochbeet.
3: Jetzt machen wir das Ganze wieder. So.
4: Da ist ein Wurm. Da ist ein Wurm.
3: Yeah. Gleich gefangen, gleich weg. Deckel drauf. Kann nicht mehr weglaufen.
2: So viel Aufwand? Nur für ein paar Würmer?
3: Das reicht, ja. Gute Erde wollen wir haben. Also wir brauchen die Mitarbeiter, sprich die Würmer dazu. Die sollen das Ganze verdauen und entsprechend umwandeln. Es verrottet so langsam vor sich hin und durch die Löcher geht ja dann auch der Saft, der Wurmsaft und der Kompost dann auch ins Umfeld rein. Und die Pflanzen, die drumherum wachsen, können sich daraus dann auch entsprechend bedienen.
2: Gertrud hat die Faxen jetzt aber wirklich dicke.
5: Meinst du, das geht? Ich glaube, das ist die radikale Tour. Dann haben wir hinterher gar kein Gewinde mehr.
2: Tatsächlich hat sich Petras Geduld irgendwann ausgezahlt und auch die letzten Bretter können montiert werden.
5: Ganz außen schön, aber es ist...
2: Jetzt nur noch den bestmöglichen aller Standorte finden. Den Garten bewirtschaften die Freundinnen schon seit vielen Jahren.
6: Also das ist gar nicht so, wie man sich das früher vielleicht vorgestellt hat. Kleingarten, das sitzt man abends und trinkt halt nur. Ist irgendwie gar nicht so. Es ist einfach eine schöne Sache.
5: Im Garten kann man was tun und sieht binnen kurzer Zeit, was man gemacht hat. Ist auch schön.
4: Und es ist schon so, wenn du aus dem Garten kommst, selbst wenn du müde bist, du bist einfach, ehrlich gesagt, glücklich. Glücklich.
2: Mal schauen, ob das nach dem Befüllen des Hochbeetes auch noch so ist. Erst kommt Strauchschnitt, dann Rasenschnitt oder Laub, Kompost und zum Schluss schließlich Gartenerde. Routine für die beiden Gartenprofis. Der Kürbis kann kommen. Die beiden Frauen sind zufrieden.
5: Wer hätte das gedacht? Gertrud, ta-ta-ta-ta, bitteschön. Sehr schön, oder? Das ist doch mal ein echter Erfolg.
0: Gut, gell?
5: Gut. Wer hätte das gedacht? Nach diesem Bretterwahnsinn.
3: Haben wir zwei.
5: Hi, grüß dich. Guck mal.
3: Sieht gut aus. Heute gebaut?
5: Ja, heute gebaut.
3: Sieht nobel aus.
5: Das ist ein First-Class-Hotel für Kürbisse.
2: Also, Ende gut, alles gut. Jedenfalls bis zur Ernte.
7: Und dann jetzt im Frühjahr kann man.
2: In der nächsten Folge wird aus gebrauchten Zutaten Schönes und Nützliches für den Garten oder auch für den Balkon.
1: Tja, also holen Sie schon mal Akkuschrauber und Stichsäge raus. Morgen bauen wir dann unter anderem einen blühenden Hochtisch. So, und jetzt sorgen wir aber erstmal für mediterranes Sommerfeeling in diesem nassgrauen hessischen Tag heute. Wir haben nämlich Motorroller für Sie getestet. Benzin und Elektro, gebraucht oder neu? Was ist richtig? Hier sind die Antworten.
8: Rollerfahren in der Stadt. Wendig, sparsam, keine Parkplatzprobleme. Und vor allen Dingen fühlt es sich immer irgendwie nach Bella Italia an.
9: Wer an Motorroller denkt, der denkt wahrscheinlich immer zuerst mal an Vespa, eine seit Jahrzehnten eingeführte Marke. Die sind allerdings ganz schön teuer und es gibt ja auch Alternativen.
8: Motorroller gibt es in fast allen Variationen und Formen. Die Preisspanne für Neufahrzeuge liegt zwischen 2.000 und 6.000 Euro. Eine Vespa kostet mehr als 4.000 Euro. Deshalb frage ich mich, muss es immer die teure Vespa sein?
10: Ich fahre einen Motorroller, aber der ist mittlerweile 35 Jahre alt im Bestand. Ein Honda Lead, ein 50er Roller eigentlich.
11: Man fährt alte Motorroller. Ich habe alte Vespa, ich habe alte Gucci.
12: Ich habe gerade einen E-Roller gekauft.
10: Also Vespa war für mich jetzt die Kultmarke und war deshalb eigentlich auch die Nummer 1.
11: Mein Herz schlägt für La Brezza.
8: Noch eine italienische Kultmarke schaue ich mir heute auch noch an.
9: Vor dem Rollerkauf stellen sich grundsätzlich zwei Fragen, neu oder gebraucht und Benzin oder elektrisch. Ich fange mal an mit einer 50er Vespa.
8: 50 Kubikzentimeter, ca. 3 PS, Spitze 45 km pro Stunde, gesetzlich vorgeschrieben. Ab 4.100 Euro geht's los.
9: Beim Fahren mit der Vespa merkt man die jahrzehntelange Erfahrung. Inzwischen gibt es ja nur noch Viertakter, die sind verhältnismäßig umweltfreundlich. Und so eine Vespa fährt, wenn sie gut gepflegt ist, leise, vibrationsfrei, einigermaßen sportstark, soweit das mit einem 50 Kubikzentimeter Motörchen, das auf 45 km pro Stunde abgedrosselt ist, überhaupt möglich ist.
8: Vespas gibt es seit 1946. In den 50er und 60er Jahren entwickelte sich die Vespa zum absoluten Symbol für Freiheit und Unabhängigkeit. Das Image hat sich bis heute gehalten. Auf einer 50er geht es allerdings eher gemütlich zu.
9: Aber man kann ja auch leistungsstärkere Roller kaufen. Durch die relativ neue Führerscheinregelung gehen zum Beispiel auch 125 Kubik und mehr als 45 km pro Stunde.
8: Dazu gleich mehr. Vorher gehe ich zu Coffee Racer 69 in Schöneberg und halte Ausschau nach Alternativen zur Vespa.
13: Ja, das wäre die Lambretta. Mhm. Sie bewegt sich aber in einer selben Preisdimension. Sie liegt aber leicht unterhalb der Vespa, hat aber dasselbe Lebensgefühl und dasselbe Lebensfahrgefühl, also dasselbe Fahrspaßerlebnis.
8: Probiere ich natürlich aus. Auch die Geschichte der Lambretta ist lang. Sie beginnt 1948, endet aber schon vorerst 24 Jahre später. Vor kurzem wurde die Marke wiederbelebt und knüpft an alte Traditionen an.
9: Die Lambretta ist ja auch ein 50er Roller, gedrosselt auf 45 km pro Stunde. Die hat aber gefühlt für mich einen irgendwie positiveren Drehmomentverlauf. Sie ist etwas agiler als die Vespa.
8: Zum Preis mit 3.200 Euro Frühjahrsangebot ist die Lambretta gerade fast 1.000 Euro preiswerter als die Vespa und damit eine Alternative für Sparfüchse. Mindestens genauso kultig wie die Vespa ist die Schwalbe. Über Jahrzehnte war sie neben dem Trabi das Verkehrsmittel in der DDR. Seit kurzem gibt es sie wieder rein elektrisch.
14: Hallo, ich bin Andreas Kessel.
15: Man erkennt die Schwalbe immer überall wieder. Dann ist natürlich besonders cool, dass sie jetzt mittlerweile voll elektrisch ist. Man kann die Akkus einfach rausnehmen, zu Hause an der Steckdose laden, das ist gar kein Problem. Hat tatsächlich auch Platz für zwei Akkus, pro Akku 50 Kilometer Reichweite.
8: 4.999 Euro soll sie gerade kosten. Zumindest in der Anschaffung keine günstige Alternative zur Vespa.
15: Die fährt 45 km/h. Aber wir haben tatsächlich auch eine 61 km/h jetzt neu reinbekommen. Und mit der könnte man dann auch über die Schnellstraße fahren.
9: Okay, also zum Beispiel über die Stadtautobahn.
15: Genau.
8: Dieses Vespa-Modell fährt um die 100 km pro Stunde. Im Vergleich ist so ein großer Roller mit 125 Kubik natürlich viel fahraktiver und vor allen Dingen sicherer. Denn 45 km pro Stunde ist im Berliner fließenden Stadtverkehr ein echtes Sicherheitsrisiko. Übrigens braucht man für die entsprechende Klasse seit 2020 keine Fahrprüfung mehr. Und das Schöne ist, so einen großen Roller kann jeder Autoführerscheinbesitzer fahren, vorausgesetzt er ist 25, hat seine Pkw-Fahrerlaubnis seit 5 Jahren und hat 5 Unterrichtseinheiten bei einer Fahrschule absolviert. Das Ganze kostet dann unterm Strich 600 bis 1000 Euro. Wer die sparen möchte, greift lieber doch zum 50 Kubikzentimeter Roller und lässt es in der Endgeschwindigkeit etwas langsamer angehen. Wie auf der E-Schwalbe, fast völlig geräuschlos gleite ich dahin.
9: Die E-Schwalbe ist ja ein Großradroller und damit hat sie ein Fahrverhalten, was eher Moped-Motorrad-ähnlich ist und fährt viel stabiler als so ein konventioneller Motorroller mit kleinen Rädern. Und an der Ampel zieht die einfach voll ab, fast wie ein großes Motorrad.
8: So viel zum Lifestyle-Gefährt. Aber was ist, wenn's Portemonnaie nicht so dicke ist? Der elektrische NIO NQi Sport wäre eine Möglichkeit. Derzeit mit unter 2000 Euro sehr attraktiv mit einer Reichweite von 50 Kilometern.
16: Ja, beim Verbrenner gibt es natürlich Folgekosten, die deutlich höher sind als bei einem Elektrofahrzeug. Das heißt, wir haben jetzt hier quasi eigentlich nur den Luftdruck, den wir prüfen sollen, müssen ab und zu mal. Und wir müssen uns um die Batterie kümmern, also ab und zu mal aufladen. Ansonsten gibt es kein Geknatter, es gibt keine dreckigen Finger.
8: Der Akku ist beim NIO ebenfalls austauschbar. Mit einer App hat man stets volle Kontrolle.
16: Ich sehe jederzeit, wo der Roller steht. Ich sehe den Akkustand. Ich sehe halt auch die Restkilometeranzeige, dass ich mich also darauf vorbereiten kann. Schaffe ich die Strecke noch? Komme ich noch dahin?
8: Fahren tut er sich göttlich leise. Die Stromkosten liegen übrigens bei etwa 1,50 Euro pro 100 Kilometer.
9: Man merkt deutlich, das ist die Zukunft. Gerade in so einem Roller im Stadtverkehr. Also man hat das Gefühl, man fährt auf einem wertigen Fahrzeug und das Ganze dann mit dem Punch der Elektromaschine. Wirklich empfehlenswert.
8: Günstig an einen guten Roller zu kommen, geht aber natürlich auch gebraucht, oder?
9: Junge Gebrauchte kosten zwischen 2.500 und 3.000 Euro, also immer noch sehr hochpreisig. Überhaupt ist jetzt im Frühling das Angebot dünn. Wenn man online nach Rollern sucht, bis zu 35 Jahre alt, dann kriegt man im Umkreis von 100 Kilometern gerade mal 48 Angebote.
8: Der Markt ist dünn, so dünn, dass ich eigentlich nur zum Neukauf raten kann.
9: Denn Gebrauchte sind nur unwesentlich billiger, haben einen ganz kleinen Wertverlust. Und warum soll man dann nicht ein Neufahrzeug mit Gewährleistung und Garantie kaufen?
8: Jetzt aber zum Eingemachten. Vespa, Lambretta, E-Schwalbe oder NIO. Vier Roller, wie sie unterschiedlicher nicht sein können.
9: Mein Favorit ist tatsächlich ein Elektroroller. Und zwar in diesem Falle der NIO. Das liegt natürlich am Preis. Ich würde aber die Variante wählen, die schneller als 45 km pro Stunde fahren kann, aus Sicherheitsgründen.
8: Überraschendes Fazit: Der Klassiker Vespa fährt sich wirklich gut. Aber wenn es um ein reines Fortbewegungsmittel geht, schlägt mein Herz bei Rollern eher für den Elektroantrieb.
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6: Holrebi, haha, Ralf, bist du ruhig sitzt? Ja.
7: Moin vom Kinderbauernhof in Hamburg-Wilhelmsburg. Da sind Hochhäuser und hier ein Bullabü für alle Generationen. Aber wenn wir Pech haben, gibt's das Ganze bald hier nicht mehr. Moin. Und deswegen pack ich mit an. Aber nicht alleine!
8: Wir sind zusammen.
9: Mach die Tür zu!
7: Bleib hier!
10: Komm, lass ein bisschen noch zusammenbleiben.
11: Ja, das ist ein Rollrad.
12: Lass dich drücken hier.
7: Das schaffen wir.
13: Ja.

0: Eine Hochhaussiedlung im Hamburger Stadtteil Wilhelmsburg. Direkt nebenan wartet ein wichtiges Pakt-An-Projekt. Mit NDR 90,3-Moderatorin Nicole Steins bin ich auf dem Weg zu Bauer Gerd, der ganz dringend Unterstützung braucht.
1: Ich hätte nicht gedacht, dass in dieser Gegend so eine Oase da vorne ist.
2: Nee, und die sollen sogar Tiere haben. Also mitten in einer Hochhaussiedlung.
1: Man könnte sagen, mitten in Hamburg eine Insel für Kinder.
0: Getragen von einem Verein, der seit 40 Jahren Kinder und Tiere zusammenbringt. Das Schöne daran?
3: Darf ich Ihnen die Tür aufmachen?
2: Oh, das ist wär ein Traum.
3: So.
2: Oh, vielen Dank, vielen Dank.
3: Herein spaziert. Juhu.
0: Der Eintritt ist frei. Doch das Idyll bröckelt gewaltig.
2: Oh, da sind Ponys.
0: 18.000 Kinder besuchen den Bauernhof pro Jahr. Viele aus Familien, für die ein Urlaub auf dem Land unerschwinglich ist. Wo, wenn nicht hier, ist unsere Hilfe dringend gefragt.
2: Es gibt schon die Welle zum Start, das ist ehrlich.
3: Da sind wir.
4: Schön.
5: Das ist schön.
3: Beziehungsweise da seid ihr.
4: Wir freuen uns.
3: Guck mal, die Katze ist auch hier. Na, wer seid ihr denn?
6: Das ist Maja und ich bin Andrea.
3: Hallo Maja und Andrea. So, also richtig glücklich seid ihr gerade nicht, ne?
4: Wir haben leichte Problemchen. Also die Gebäude, die wir hier haben, sind renovierungs- bzw. abrissfähig. Weil die birgen doch einiges an Gefahren. Und wir brauchen dafür einen kompetenten Träger, weil wir nicht das Know-how haben für Baumaßnahmen, Überwachung und Beantragstellung. Und letztendlich sind wir da jetzt auf der Suche nach einem kompetenten Träger, der diese Maßnahmen eben begleitet. Der Bezirk stellt da Geld zur Verfügung und soll dann aber auch die Einrichtung dann weiter betreiben. Weil wir sind schon, wie man unschwer erkennen kann, bis auf Ausnahmen, wir sind schon so ein bisschen in die Jahre gekommen. Und wir
3: das
4: wollen
3: ist ja sehr relativ,
4: wir
3: ne?
4: Wollen, ja.
3: Du weißt, es gibt immer noch jemanden, der älter ist.
4: Ja, das ist wahr, ja.
3: Was passiert denn, wenn es keinen Träger gibt?
4: Dann machen wir trotzdem weiter. Also wir haben immer weitergemacht bisher und haben das auch die ganzen fast 40 Jahre jetzt geschafft, das ganze Projekt am Leben zu erhalten. Und ich vertraue dann so ein bisschen auf den Satz, gemeinsam sind wir stark.
3: Was müssen wir tun?
4: Also Blumen sind immer ganz wichtig. Pflanzen, Blumen, die blühen, die eine Lebensfreude vermitteln. Und Dächer, die wir decken müssen. Da ist ein Zaun marode, da ist das Zelt, was wir als Strohschlachtzelt genutzt haben. Das ist jetzt leider Gottes zusammengebrochen. Und dann hatte ich dann so den Gedanken, warum machen wir da kein Tipi drauf? Ist natürlich ein Riesending.
3: Leute, ich würde sagen, wir gehen raus, weil Nicole und ich haben ein bisschen was für euch vorbereitet.
2: Eine kleine Überraschung.
0: Schon vorab haben wir die Stadt in Bewegung gebracht. Diese Profis sind in unserer Verein im Norden Mission mit am Start und arbeiten die nächsten Tage ehrenamtlich.
7: Oh, wow.
2: Oh, das ist ja toll.
7: Ja. Nee.
3: Ja, wie ihr an den Klamotten erkennen könnt, ein paar Maler. Ein paar. Ja, genau. Früher war ein bisschen mehr. Ein paar Landschaftsbauer. Dachdecker.
7: Oh.
3: Habe ich irgendjemand vergessen?
8: Der Glaser.
3: Glaser! Mensch, der Glaser. Der Glaser war durchsichtig, sorry.
9: Das freut mich vom ganzen Herzen. Ich könnte, aber ich mach's nicht. Heulen.
3: Lass laufen.
0: Ein Malereibetrieb aus Rahlstedt, ein Dutzend Azubis entsendet von der Dachdeckerinnung Hamburg und gleich zwei Gärtnereien. Alle wollen helfen. Nicole und ich kurbeln unsere NDR-Pakt-An-Mission zusätzlich auf Social Media an.
3: Pointo Zoom, wir sind auf dem Kinderbauernhof in Kirchdorf Süd.
2: Und das sieht so ein bisschen aus hier wie, ja, wie ein Pippi-Langstrumpfland, ne?
3: Und damit das hier auch für die Kinder erhalten bleibt, brauchen wir euch.
2: Also, wir haben schon ein paar Helfer hier, aber es wäre super, wenn noch viel, viel mehr kommen und mit anpacken.
3: Wenn ihr Kinderherzen glücklich machen wollt, seid ihr genau die Richtigen.
0: Bevor alle loslegen können.
4: So, wir gehen einmal langsam. Nee, komm, Gary, komm. Komm, komm. Finny, komm.
0: Eskortieren wir Finn und Gary in ihre Ersatzresidenz.
2: Hey, hier geht's rum. Hier,
4: Finny, Finn, mal, Finn, mal, Finn, Finn, Finn, Finn, Finn, Finn.
3: Hey, Finn.
4: Finn, komm her.
2: Ja, der Finny. Mach die Tür zu.
3: Bleib hier.
0: Sehr kooperativ sind die Minischweine aber nicht.
3: Komm her, komm, komm, komm.
0: Mit leckerem Futter lässt sich doch jedes Tier bestechen.
1: Oh. Hier, nicht streiten, jeder hat seine Schale.
2: Oh.
1: Wenn Schweine auf dem Bauernhof sind, fragen sich einige Leute, was passiert mit den Schweinen?
4: Die werden alle Tiere werden hier so alt, wie sie alt werden. Es ist nichts geplant, dass wir sie in irgendeiner Form abschaffen. Ich gebe kein einziges Tier ab, was ich hier habe. Sie sterben hier ihren natürlichen Tod und wenn es der liebe Gott will, dann müssen sie halt auch erlöst werden von ihrem Leid. Aber wir werden hier kein Tier schlachten oder sonst irgendetwas machen.
1: Dass das klar ist?
4: Das muss ganz klar sein. Das ist meine Intention.
0: Nun klotzen wir ran. Ich heure beim Dachdeckteam an. Nicole mischt bei den Garten- und Landschaftsbauern mit.
2: Nee, ist schön, dass das nass ist. Da geht es ja richtig einfach dann, ne?
0: Löpp bei Vereint im Norden.
2: Und du bist Azubi?
5: Ja, genau. Ich bin jetzt im dritten Lehrjahr.
2: Okay, dann bist du schon fast fertig, oder?
5: Genau. Ich habe auf 2 Jahre verkürzt, weil ich Abitur gemacht habe. Dann muss man nur 2 Jahre in die Berufsschule.
2: Das ist ja cool. Und was findest du das Coole an dem Beruf?
5: Wenn man in der frischen Luft ist, auf jeden Fall. Ja. Ist natürlich auch manchmal.
2: Wenn es regnet und wenn es.
5: Trotzdem schön, dann weiß man das gute Wetter auch zu schätzen.
2: Ja. Und es ist ja auch, man sieht am Ende, was man gemacht hat. Ne?
5: Ja, genau. Das
2: ist,
5: wenn also das Tippi steht, dann hat man direkt ein Erfolgserlebnis.
2: Ja.
0: Alle am Wuseln. Und ich will hoch hinaus.
3: Oh, das wackelt aber
1: ganz gut hier.
2: Ist doch gut.
3: Ja, sehr gut.
0: Mit Jenny flicke ich gleich das Stalldach von Gary und Finn.
1: Alles klar. Du hast keine Höhenangst, ne?
2: Nee.
1: Das wäre auch scheiße in deinem Job.
7: Ja, aber es gibt tatsächlich welche, die haben Höhenangst, aber überwinden das über die Ausbildung.
1: Was war das Höchste, was du bisher gemacht hast?
7: 40 Meter.
1: Gehst du einfach da hoch? Egal. Ja. Cool.
7: Das ist so mein Leben.
1: Ich habe einen richtig coolen Dachdecker-Spruch. Ja. Wenn es in der Suppe hagelt. Kennst du den?
7: Ja.
1: Kennst du den?
7: Na komm, hau raus.
1: Kennst du den oder nicht?
7: Ah, schon ab und zu mal gehört.
1: Ah, dann vergiss es.
7: Wollt ihr jetzt aber nicht den Spaß nehmen?
1: Ist das Dach wohl schlecht vernagelt?
0: Ah! Team Tippi sabbelt nicht so viel wie ich. Hunderte von Weidenruten haben die Gärtner mittlerweile rangeschafft.
8: Das Schöne an den Weiden ist ja, obwohl das jetzt also aussieht, als hätten wir da einfach nur Stöcker, die wir abgeschnitten haben, dass die tatsächlich überall, wo wir die jetzt im Boden stecken, deshalb haben wir diesen Graben hier gemacht, da werden die ihr Wasser und ihre Nährstoffe wieder rausziehen und werden hier überall, das sieht man hier, werden die wieder austreiben, werden die wieder neue Blätter bilden.
2: Und da kann der Schnee kommen,
8: da kann der Regen kommen. Wenn das wirklich einmal dicht ist, ist das dicht. Und ja, wir haben eine schöne ökologische, naturnahe Behausung quasi für die Kinder.
2: Von der Höhe passt das so?
8: Von der Höhe passt das gut.
2: Ja. Kann ich schon loslassen? Also man sieht schon, was es werden soll.
8: Man sieht, was es werden soll. Es ist quasi jetzt schon ein Tippi. Fehlen nur noch die Wände, mehr oder weniger.
2: Aber das ist echt schon wie so ein Kindertraum, ne? Also
8: ja,
2: das ist so ein
8: definitiv.
0: Auf dem Dach weist mich Jenny in die Geheimnisse ihres Handwerks ein.
1: Ich finde ja, du bist das beste Beispiel dafür, dass man mit Style im Handwerk arbeiten kann.
7: Das kann man.
1: Ich könnte das nicht. Also ich hätte immer das Gefühl, da steht immer was über.
7: Es funktioniert.
1: Wie bist du eigentlich auf den Beruf der Dachdeckerin gekommen?
7: Ganz einfach. Also ich komme aus einer Handwerkerfamilie und mein Papa ist halt auch Dachdecker.
1: Ah.
7: Ja.
1: Du bist auf dem Dach groß geworden.
7: Ich bin auf dem Dach und allgemein auf der Baustelle groß geworden. Kannst du ein Stück? Und
1: so?
7: Genau. Und es war schon immer so mein Safe Place. Also egal, was ich hatte, ich bin mit auf die Baustellen gefahren und war glücklich. Und das ist halt so mein Traum. Ich biete den Menschen ein Dach über den Kopf.
3: So wichtig.
7: Ja, tatsächlich schon.
0: Ein Dach überm Kopf hätte ich jetzt auch sehr gern. Das Hamburger Schiedwetter zeigt, was es kann.
3: Jenny, es stürmt, dass wir hier nicht vom Dach fliegen.
7: Das passiert schon nicht.
3: Oh, Jenny, der Sturm kommt. Du bist entspannt, ne?
7: Ja.
3: Ja, ich nicht so.
0: Das Malereiteam gibt auf. Für frische Farbe ist es zu nass. Nicole flieht vor dem Sturm. Und ich?
3: Jenny, es hagelt. Verdammt.
7: Möchtest du eher runter?
3: Nein, ich höre auf zu heulen. Kennt ihr die Sendung Jared heult rum?
0: Meine Chefin ist in ihrem Element. Das Dach soll heute noch fertig werden.
3: Jenny, dürfen wir jetzt reingehen?
7: Aber natürlich darfst du reingehen.
3: Das ist sehr nett. Schnell rein ins Warme.

0: Was mit dir denn?
1: Wir machen noch weiter.
0: Ich gehe erstmal eine Runde heulen.
2: Und zwar im Kindergeburtstagsstall. Durch Feten wird Geld in die klamme Vereinskasse gespült.
0: Gerd, das ist ja richtig magisch hier.
3: Das ist so der Traum eines alten Mannes, so wie er sein Zimmer gerne gehabt hätte.
0: Ja. Ne?
3: Das Geburtstagskind ist immer im Mittelpunkt.
0: Ja.
3: Und zu diesem Mittelpunkt gehört auch die Mäusemutprobe.
0: Gerd macht keinen Scheiß.
3: Ich habe die Mickey Maus mitgebracht. Und Frage ist, traust du dich, Mickey Maus auf die Hand zu nehmen und die zu streicheln?
0: Ich mag sie gerne, ja? Aber ich bin nicht so der Anfasser.
3: Okay.
0: Das ist immer eine kleine Mutprobe.
3: Ich werde dir ein bisschen. Das ist auch nicht weiter schön.
0: Tiere spüren das auch. Okay, alles klar. Und das ist Mickey Maus, ne?
3: Das ist Mickey Maus. Und die kannst du auch gerne streichen.
0: Ah, erstmal lasse ich sie so ein bisschen wirken.
3: Ja. Das eigentliche Highlight ist folgende.
0: Ja.
3: Das war ja das Kennenlernen. Die eigentliche Mutprobe steht darin, dass die Maus dann auf den Kopf kommt. Bist du einverstanden für diese Mutprobe?
0: Ich probier's.
3: Ja?
0: Ja.
3: Okay, pass auf.
0: So. Okay.
3: Eine Kopfmassage. Schilder mal das Gefühl. Sieht ganz fantastisch aus.
0: Eigenartig.
3: Oh. Ich glaube, manche. Ja, okay, das war's dann schon. Und damit hast du die Mutprobe bestanden tatsächlich. Herzlichen Glückwunsch. Und damit du diesen Tag dann auch nicht vergisst, bekommst du natürlich auch eine Urkunde dafür. Für die bestandene Mäusemutprobe. Herzlichen Glückwunsch.
0: Du weißt, wie man Kinder kriegt, ne?
3: Das ist meine Berufung.
2: Ja. 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
1: Da unterstützt Kollege Jared die Barber wieder Vereine im ganzen Norden und packt überall mit an, wo es Not tut. Und hier bei uns in Hamburg bekommt er heute tagkräftige Unterstützung von Nicole Steins aus Guten Morgen Hamburg. Hallo Nicole.
2: Juhu, Marin. Also wir sind heute auf dem Kinderbauernhof Kirchdorf Süd in Wilhelmsburg. Und Jared und ich sitzen, wie soll ich es sagen, wir sitzen in einer zum Strandkorb umgebauten Mülltonne gerade. Das ist wirklich herrlich hier auf dem Kinderbauernhof. Und Bauer Gerd braucht unsere Hilfe hier heute, weil also der Winter hat doch wirklich also hart zugeschlagen.
1: Gibt es denn was, wo ihr noch Hilfe braucht von uns, von den Hörern?
2: Ja, also das ist so Gerds Wunsch noch. Er hätte gerne so Hochbeete.
3: Also wir sind wirklich in letzter Sekunde hierher gekommen, damit dieser Kinderspielplatz, dieser Kinderbauernhof weiterlebt. Das ist eine Perle.
4: Auf dem Bauernhof trudelt Unterstützung von den Kleinsten ein.
5: Emma, gib mir 5. Autsch!
4: Die Lütten von der Kita Flohzirkus helfen jeden Dienstag bei den Ponys aus.
5: Ich hab hier noch frische Pferdeäpfel. Wer möchte?
6: Ich!
5: Ja, komm her!

0: Und nicht nur sie sind am Striegeln, auch Elena betreut eine Ponypflegegruppe im Ehrenamt.
1: Wie wichtig ist das, wenn du so an Chancengerechtigkeit denkst, dass dieser Hof bleibt?
2: Hier ist wirklich jedes Kind gleich. Egal, ob aus welchen Verhältnissen es kommt oder mit welchem kulturellen oder religiösen Hintergrund, das ist komplett egal. Alle Kinder sind hier willkommen und gleich. Und manchmal habe ich das Gefühl, dass wir gar nicht so eine richtige Ponypflegegruppe sind, sondern wie so eine kleine Therapiegruppe, wo alle auch so, die Mädels haben so coole und interessante und tiefgehende Gespräche manchmal alles zusammen. Ich merke, dass diese Energie, die hier entsteht, sich auch auf die Schule überträgt. Und alle auf einmal, die kommen ja auch aus verschiedenen Jahrgängen, aber auf dem Schulhof sind sie alle jetzt zusammen. Und ich glaube, wenn dieser Hof nicht wäre, würden viele Kinder nicht so zusammenkommen.
0: Die Hochhäuser, das beengte Miteinander. Gerd hat selbst im Stadtteil gelebt. Der 40 Jahre alte Kinderbauernhof, sein Lebenswerk. Bis zu 80 Stunden pro Woche ist er ohne Bezahlung hier.
3: Na, Gerd?
4: Ja.
3: Was träumst du?
4: Ich habe gerade gedacht, dass ich mich früher immer gefragt habe, was ist der Lohn der Arbeit, die du hier machst? Das ist der Lohn. Dass Kinder hierher kommen können, ohne was zu bezahlen, unabhängig eben von ihren Zuhauseverhältnissen, sondern einfach Tiere so hautnah erleben können. Und das ist genau das, was ich will. Die sollen, wenn sie auch hier, wenn sie in der sechsten Etage wohnen oder gewohnt haben, sollen sie sich dafür einsetzen, wenn sie 10 Hühner auf 3 Quadratmeter sehen. Dann müssen die wissen, das ist nicht in Ordnung. Und wenn sie das aus der Kindheit mitnehmen und diese Kindheit hier erlebt haben, haben wir doch einiges Gutes gemacht, denke ich.
5: Und deshalb ist es ja auch so wichtig, dass ihr bleibt, ne?
4: Das sehe ich auch so, weil was wäre diese Arbeit der letzten fast 40 Jahre, sage ich mal, wert gewesen, wenn das jetzt verschwindet. Und das darf einfach nicht verschwinden. Und deswegen, ich kämpf darum, auf jeden Fall.
5: Und wir haben heute schon viel geschafft, aber wir versprechen dir, das war noch nicht alles.
4: Dankeschön.
5: Lass dich drücken hier.
1: Das schaffen wir.
4: Ja,
1: danke. Das schaffen wir, ehrlich.
4: Danke. Vielen, vielen Dank.
1: So, liebe Leute, Gerd Horn und sein Team machen ja einen grandiosen Job. Das kann ja wohl nicht angehen, dass das hier nicht weitergeht.
6: Also, wenn ihr mithelfen wollt und euch auch engagieren wollt beim Kinderbauernhof in Kirchdorf Süd, die suchen ganz dringend einen neuen Träger. Da soll sich doch wohl wer finden lassen.
1: Ja. Wir akzeptieren kein Nein.
6: Nein?
0: Unsere Aktion rollt. Eine Hamburger Rasenfirma spendiert den Teppich fürs Muckelland.
7: Und dann ziehen,
8: genau,
7: denke ich mal, ne?
8: Wir ein Stück in die Richtung. Den ganzen, genau.
7: Oh, bisschen schief.
0: Und die Kids von der Schule an der Burgweide legen ihn aus. 40 Jungen und Mädchen packen freiwillig mit an.
7: Wie findet ihr das hier?
9: Perfekt, cool. Ja, genau.
7: Ja.
9: Und deswegen wollen wir auch helfen, dass hier ein paar mehr Leute so hinkommen.
7: Oh, ich finde das richtig groß, dass ihr uns helft. Weil sonst würde ich ja hier alleine den Rasen rumrollen, ne? Wollen wir die Kaninchen rauslassen?
0: Der Vereint im Norden Belag scheint Max, Moritz und Rübe zu munden.
7: Achtung, da kommt gleich noch ein ganz alter Hase raus.

0: großen Applaus für Gerd! Hey. Ja. Was sagst du dazu?
1: Ja, das sieht aus wie zum Reinlegen, findest du nicht?
0: Ja, leg dich rein.
1: Ja, mach ich.
0: Das heißt Rollrasen, den musst du einmal antesten. So, ja. Guck mal hier.
2: Na, komm
0: mal,
2: einmal dich drüber.
0: Weil Rollrasen ist.
1: Warte, mach mir. Warte mal. Darf ich auch? Komm her. So. Ja, das ist ein Rollrasen.
0: Jawohl!
1: So, jetzt muss ich mir helfen.
0: Ich helfe dir. Komm
1: ja. Danke.
0: Wie eine Ballerina.
1: Aber.

0: Bam, bam, hier auf dem Kinderbauernhof. Hinten wird das Dach gemacht, in der Küche wird gerade abgewaschen. Da hinten wird das Tipi gebaut. Und hier vorne, ha, Timing, hier vorne gibt's Kuchen.
1: Da hat jemand Hunger?
0: Molti, ja.
1: Sieht es so
0: hungrig. Woran sieht man das?
1: Weiß ich nicht.
2: Moin.
0: Simone.
1: Von den
0: Inseldance. Das steht ja auch drauf.
1: Ja.
0: Von den Inseldance.
1: Wir proben ganz in der Nähe. Also der Kirchturm müsste zu sehen sein. Von der
0: Ihr
1: Kreuzke.
0: Probt in der Nähe?
1: Ja, wir sind ein Frauenchor.
0: Woher soll ich das wissen?
1: Ja, deswegen sag ich's dir doch, ne? Frag mich.
0: Was genau. Singt ihr für Lieder?
1: Wir haben sehr breites Repertoire. Also ja. Gerne Rockpop.
0: Ja.
1: Aber auch Hamburger Lieder. Einfache Frühlingslieder oder Kanon zum Einsingen mal oder zum Lustigsein.
0: Das heißt, wenn wir hier das Fest machen, dann könnt ihr einen trällern?
1: Aber sowas von.
0: Ja. Alles klar, ihr seid gebucht.
1: Wir hoffen sehr, dass wir dürfen.
0: Ah, wir bringen euch ganz groß raus.
1: Ja.
0: Was haltet ihr davon, wenn wir alle hier so ein Ding mitnehmen und dann die Leute, die arbeiten, mit ein bisschen Leckereien versorgen?
1: Ja.
0: Da habt ihr noch ein schönes Liedchen, was wir singen können. Ich hatte sonst eine Idee, aus dem Kindergarten kenne ich das.
1: Ja.
0: Wer will Fleisch?

0: fertig sein.
1: Oh, ihr seid schon richtig weit gekommen.
2: Ja, es sieht schon aus wie ein Zelt. Also
1: oder?
2: Bitte.
1: Ja, wir wollen eine kleine Bauabnahme machen.
2: Ja,
1: mit den Inseldärns zusammen. Was sagt ihr? Ist das in Ordnung?
3: Ja, sieht nach einem Tippi aus.
1: Für einen kleinen Zwischenstand ist das nicht schlecht, ne?
2: Es ist noch ein bisschen luftig, also Regen dürfte es nicht geben.
1: Wir haben uns überlegt, dass ihr eine kleine Belohnung bekommt, dafür, dass ihr schon so gut vorangekommen seid. Müsst ihr einfach ein bisschen näher rankommen und holt euch ein Stück hier.
0: Rühre ein, der Kuchen wird bald fertig sein.
1: Habt ihr auch Bock mitzukommen? Wir gucken mal, was die Leute beim Dachdecken machen. Ja? Stopp!
0: Wer will fleißige Handwerker sehen, der muss zu uns Kindern gehen. Trapp, trapp, rein, trapp, trapp, rein, jetzt gehen wir von der Arbeit heim.
1: Meister! Ihr dürft einmal runterkommen, kleine Pause. Ich finde, da habt ihr euch ein bisschen was Leckeres verdient. Für eine kleine Pause. Sucht euch was aus. Die Inseldärns haben euch was Leckeres mitgebracht. Kommt rum hier. Mensch, Nicole, hättest du gedacht, dass wir so viel schaffen heute?
2: Nee. Das Wetter hat auch mitgespielt. Also es gab zwischendurch mal so einen kleinen
1: Umbruch. Ich habe nicht mal damit gerechnet, dass die Sonne heute rauskommt.
2: Herrlich.
1: So, was kommt noch?
2: Wo ist Gerd denn eigentlich? Der müsste das doch wissen.
1: Wo ist Gerd eigentlich? Gerd?
2: Gerd?
1: Wir rufen mal. Gerd!
4: Ja, ich bin ja schon da.
1: Oh, Gerd! Komm rum hier, sei nicht so schüchtern.
4: Ja, gut.
1: Du kannst ruhig mal hier zwischen uns kommen.
4: Ja, danke schön.
1: Wie war es für dich bis jetzt?
4: Also, ich komme aus der Rührung nicht heraus, ehrlich gesagt, weil das ist alles so überwältigend. Mit so vielen Leuten habe ich nie im Leben gerechnet. Also, tausend Dank, liebe Leute. Überwältigend eigentlich.
1: Ja. Schöner Tag, ne?
4: Jetzt ist er schön.
1: Wollen wir so einen schönen Chor hier haben? Die Inseldärns, sie können doch singen. Kennt ihr eigentlich dieses Lied?
5: Oh, happy.

3 Wochen später. Nicole und ich haben 90 Säcke Blumenerde organisiert. Für die

0: Hochbeete, die sich Gerd so gerne wünscht. Und wieder einmal sind die Packt-An-Teams am Start.
1: Hallo Nicole.
2: Hi Arit.
1: Ihr seht uns hier, also mich persönlich zumindest, um ungefähr 3,5 bis 4 Kilo weniger, aber um 50 Kilo glücklicher. Und das habt ihr zu verantworten, letztendlich mit eurer Unterstützung.
3: Hi Arit, hi Nicole. Das Wetter spielt endlich mit und wir können anfangen zu streichen. Jetzt geht's los.
0: Yay! Grégoire und seine Leute machen eimerweise grün, blau und rot von einem Farbenhersteller klar und zaubern aus dem abgeblätterten Areal ein farbenfrohes Kinderparadies. Gerd und Malik kümmern sich derweil um den neuen Hochbeetgarten.
2: Moin Jared, ich wollte dir mal einmal zeigen, was wir schon alles hier fleißig geschafft haben auf dem Kinderbauernhof. Wir haben die Hochbeete fertig und auch schon bepflanzt. Der Bauer ist hier auch gerade. Moin Gerd.
1: Hi.
2: Und hier steht das wunderschöne Tippi. Sieht das nicht toll aus? Also die Kinder freuen sich schon mega auf den Sommer.
4: Wir freuen uns aufs Fest, auf die Einweihung mit euch. Mit Blättern, mit der Blüte.
2: Hier kann man das schon sehen. Es erstrahlt alles wieder in einem wunderschönen Blau. Und dann eine neue Sicherheitsgrenze vor unserem kleinen Bach. Super.
0: Endlich ist es soweit. In Wilhelmsburg findet bei Bauer Gerd die große Party statt. Dabei sind wieder viele helfende Hände am Start. Flohmarkt, Giros und da tischen die Frauen vom Verein Hescher Helps auf. Das Gute daran, alle Erlöse fließen heute in den Verein.
5: Guten Tag.
6: Hallo.
5: Na, wie geht's euch?
6: Gut,
5: euch? Uns geht's auch gut, danke, dass ihr fragt. Gibt's irgendwas, was wir kaufen können? Irgendwas, was man sich so umhängen kann oder so?
6: Wir hätten hier eine sehr schöne
5: Kette. Oh, das ist doch eine Kette. Was kostet die?
6: 20 Cent.
5: Ist gekauft.
0: Bevor Nicole und ich uns ins Getümmel stürzen, werfen wir uns noch in Schale.
5: Die würde auch passen,
7: die
5: oder?
7: Die hat wunderschön.
5: Passt zu dir. Von Meter zu Meter wären wir schicker hier.
0: Aber nun ab zu Gary und Finn. Da warten Gerd und Elena bereits.
1: Ich habe auch nicht gegrunzt. Oh,
7: guck mal, er kommt ja schon fast raus hier.
5: Und wie ist euch die letzten Tage ergangen?
1: Stressig. So. Nein, aber schon.
7: Schöner Stress.
5: Ich wollte gerade fragen, guter oder schlechter Stress?
1: Nee, schon guter Stress.
5: Was sind denn die drei wichtigsten Sachen, die passiert sind jetzt?
1: Also auf jeden Fall das Tippi.
5: Ja.
1: Das ist auf jeden Fall das mit die Dächer. War, das ist
5: da habe ich ein bisschen
1: Fall.
5: Mitgeholfen.
1: Das Tippi.
5: Bei Wind und Wetter.
0: Schaut mal, so sieht der Stall noch vor wenigen Wochen aus. Und jetzt?
5: Das sieht super aus.
1: Sieht sehr schön aus.
7: Die Farbe ist super.
1: Die Schweine haben allen Grund, sich zu freuen. Oh, happy.

0: Nun ab ins grüne Tippi.
1: Hier stelle ich mir dann nachher vor, dass wir, wenn das dann wirklich dicht ist, dass man dann einfach mal hier im Kreis sitzt mit ein paar Kindern und mal Gitarre und ein fröhliches Liedchen.
2: Ja.
0: Eine Frage habe ich noch.
3: Hier gibt es gar keinen Träger oder sowas, ne?
1: Hier gibt es keinen.
4: Was für eine Überleitung.
2: Der Meister der Überleitung. Immer gut hier.
4: So, jetzt kommen wir mal zu dem Thema
1: mal
4: hier.
1: Thema Träger. Da haben sich auch über 20 Träger oder Interessierte, sagen wir mal so, gemeldet. Und dann geben die, die denn wirklich noch ernsthaftes Interesse haben, ein Konzept ab. Ja, das
4: finde ich gut. Cool.
1: Ja.
0: Elenas Cowgirls bringen richtig Stimmung ins Frühlingsfest. Wir haben allen Grund zu feiern.

0: Fahrrad.
1: Wir sind vereint im Norden, auf dem Kinderbauernhof am Rande einer Hochhaussiedlung von Hamburg-Wilhelmsburg.

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9: Einen schönen guten Abend, herzlich willkommen. Die Bundesregierung fängt ja jetzt langsam an, an verschiedenen Ecken den deutschen Sozialstaat zu reformieren. Und reformieren heißt in diesem Falle vor allem, Geld zu sparen. Gesundheitsministerin Waken hat sich jetzt nach den Krankenhäusern die Pflege vorgenommen. Und schon nach den ersten Vorschlägen kann man sagen, da steckt viel sozialer Sprengstoff drin.
10: Um die Finanznot in den Griff zu bekommen, soll es in Zukunft schwerer werden, Pflegeleistungen, sprich auch einen höheren Pflegegrad zu erhalten. Hintergrund ist die in den vergangenen Jahren stark gestiegene Zahl pflegebedürftiger Menschen. Zum anderen könnten nach Wakens Plänen Pflegebedürftige im Heim in Zukunft stärker zur Kasse gebeten werden. Zudem soll bei den pflegenden Angehörigen gespart werden, indem Rentenansprüche gekürzt werden. Außerdem sollen in Zukunft Kinderlose mehr in die Pflegeversicherung einzahlen. Die Kritik aus der Landespolitik ließ nicht lange auf sich warten.
11: Die Reform der Pflegeversicherung darf nicht zu einer Verschiebung des Problems auf Kosten der Schwächen führen, sondern es bedarf eines Gesamtkonzepts, das alle Sozialversicherungszweige in den Blick nimmt, das vom Bund mit den Ländern, Kommunen und Leistungserbringern und Kostenträgern gemeinsam getragen wird.
12: Der Bund muss endlich seine Schulden bei der Pflegeversicherung begleichen. Das sind erstmal 6 Milliarden aus der Corona-Zeit, die noch offen sind. Sie wissen selbst, wer auf den Milliarden sitzt. Und zweitens, der Bund muss die Sozialabgaben für pflegende Angehörige übernehmen. Und das sind dann nochmal 4,5 Milliarden Euro. Und würde der Bund diese Kosten tragen, würde die aktuell, müsste der Beitragszahler in der Form nicht so bluten.
10: Über 80% der pflegebedürftigen Menschen werden in Mecklenburg-Vorpommern zu Hause gepflegt und medizinisch versorgt. Besonders Familienangehörige pflegen sich untereinander.
13: Die erste Zeit, als das mit dem Schlaganfall war, war eine halbe Stunde, Stunde, 2 Stunden und so ging das dann einer Tour. Ich war fix und alle.
14: Mein Mann pflegt mich ja Tag und Nacht. Ich brauche immer jemanden, der mich pflegt.
15: Das ist ein 24-Stunden-Job.
14: Und das ist für ihn nicht einfach.
16: Die Leute müssen eben gepflegt werden. Also da kann ich jetzt nicht sagen, wo eingespart werden soll. Es muss einfach mehr Geld her, wahrscheinlich.
17: Im Prinzip wird überall gespart. Und es wird auf der anderen Seite auch viel Geld ausgegeben für Rüstung und ähnliche Sachen.
10: Es gibt nicht nur Kritik. Der Verband der Ersatzkassen, VDEK, sieht auch Positives im Gesetzentwurf.
18: Positiv bewerten wir dabei die erkennbar stärkere Ausrichtung auf Prävention und Rehabilitation sowie die geplante bessere Unterstützung durch Pflegebegleitungen und vor allem auch die verstärkte Fokussierung auf den Bereich der Digitalisierung. Im Sinne der langfristigen Finanzierbarkeit der Pflegeversicherung ist es zudem richtig, Leistungen stärker auf Menschen mit erheblichem Pflegebedarf auszurichten.
10: Im selben Atemzug warnt der Verband, gerade in Mecklenburg-Vorpommern gäbe es überdurchschnittlich viele Seniorinnen und Senioren. Dazu sehr niedrige Sparvermögen und niedrige Renten.
9: Ja, den Alten fehlt das Geld für die Pflege und den Jungen, denen fehlt oft das Geld zum Wohnen. In manchen Ecken des Landes sieht es tatsächlich so traurig aus. Die Baukosten sind aktuell so hoch, dass auch in Mecklenburg-Vorpommern viel zu wenig neuer Wohnraum entsteht. Wie die öffentliche Hand da womöglich gegensteuern kann, das war heute Thema auch im Landtag.
8: Bauen in Mecklenburg-Vorpommern. Wie in ganz Deutschland sind die Preise hier in den letzten 10 Jahren um bis zu 65% gestiegen. Die CDU will deshalb vor allem jungen Familien mit Kindern unter die Arme greifen. 15.000 Euro Baugeld je Kind für die erste eigene Wohnung oder das erste eigene Haus, egal ob Neubau oder Immobilie aus dem Bestand.
12: Für junge Familien im Nordosten, hier bei uns in Mecklenburg-Vorpommern, bleibt das eigene Zuhause immer noch ein Traum. Ein Traum, der schwerlich zu erfüllen sein wird, weil die Bedingungen

0: weil die Bedingungen einfach nicht gut sind.
1: Da könnte das Baukindergeld schon helfen, sagt die AfD und findet deshalb den Vorschlag der Christdemokraten im Prinzip gut. Allerdings sei das CDU-Vorhaben nicht finanzierbar.
2: Das jetzige Baukindergeld würde nach unserer Ansicht 150 bis 200 Millionen Euro kosten. Das ist bei einem Defizit im Landeshaushalt von im Jahr 2028 von 1 Milliarde Euro schwer umsetzbar.
1: Die Bündnisgrünen wollen einen ganz anderen Weg gehen und möchten den sozialen Wohnungsbau preiswerter machen.
3: Es geht darum, vermeidbare Übererfüllung zu hinterfragen. Es geht darum, Komfort- und Ausstattungsstandards auf das notwendige Maß zurückzuführen. Denn nicht jede technische oder komfortbezogene Maximalanforderung macht eine Wohnung sozialer.
1: So eine Überprüfung der Sozialbaustandards brauchen wir nicht, antwortet die Landesregierung, denn hierzulande gäbe es keinen Bau von Komfort-Sozialwohnungen. Hier werde bereits möglichst preiswert gebaut und das habe die Regierung bisher mit jährlich 120 Millionen Euro gefördert.
4: Wir haben rund 3.200 Wohnungen mit diesen genannten Fördermitteln in dieser Legislatur entweder in der Modernisierung oder in der Neuschaffung unterstützen können. 3.200 Wohnungen, können lange diskutieren, ob man sich mehr oder weniger wünscht.
1: Geht's nach der SPD, soll das bisherige Niveau beibehalten werden. Fazit der Landtagsdebatte: Ideen, wie bezahlbarer Wohnraum geschaffen werden kann, die gibt es. Sie aber sind teuer, offenbar zu teuer für das Land.
5: Kurzmeldungen aus dem Land von heute hat Martina Scheller im Überblick.
6: In Jesenitz bei Dömitz ist heute früh ein Haus abgebrannt. In den Trümmern wurden zwei tote Frauen gefunden.
7: Kurz vor 8 Uhr morgens hatte ein Nachbar den Notruf gewählt. Mehr als 30 Feuerwehrleute aus Lübtheen, Lübbendorf und Prizier waren vor Ort. Die Polizei geht davon aus, dass es sich bei den beiden Toten um die Bewohnerinnen handelt. Die 66-jährige Mutter lebte gemeinsam mit ihrer erwachsenen Tochter im Haus.
8: Bei unserem Eintreffen, sowohl von uns als auch von der Feuerwehr, stand das Haus bereits in Vollbrand. Und dann haben die Rettungskräfte ihr Möglichstes getan.
7: Doch das Haus brennt nieder, bis auf die Grundmauern.
9: Die Brandausbreitung war sehr schnell, es war auch ein Funkenflug dort. Und das mussten wir dann von den Seiten halt eindämmen mit den Rohren. Aber das haben wir dann ziemlich schnell hinbekommen.
7: Mit der Bergung der Toten endet der Einsatz der Feuerwehr. Nun übernehmen Kriminalpolizei und Brandursachenermittler.
6: Zusammenhalt, Heimatverbundenheit und Politik aus der Mitte der Gesellschaft. Laut der CDU im Land drei ihrer wichtigsten Themen für die anstehende Landtagswahl. Das entsprechende CDU-Programm umfasst 127 Seiten und wird zur Stunde in Linstow beschlossen. Die CDU verspricht einen pauschalen Stromkostenausgleich von 30 Euro pro Person und Jahr. Außerdem soll es Prämien für den erfolgreichen Ausbildungsabschluss in Mangelberufen wie Pflege und Handwerk geben. Gendern in Schulen und Verwaltung will die Partei verbieten. Und Kinder sollen bei Defiziten eine verpflichtende Förderung vor der Einschulung bekommen. 9 Programmpunkte will die CDU verbindlich in einem möglichen Koalitionsvertrag unterbringen. Für morgen hat sich Bundeskanzler Merz als Redner angekündigt. Seit 3 Tagen ist die Bundesstraße 104 in Papendorf bei Pasewalk gesperrt, wegen eines Kirchturms. Dieser ist einsturzgefährdet und soll nun zurückgebaut werden. Der Turm droht auf die Straße zu stürzen. Mithilfe eines Krans soll nun das komplette Dach abgenommen werden. Danach müssen die Mauern gesichert und teilweise abgebaut werden. Dann ist der Turm nicht mehr so hoch. Es bestehe aber weiterhin Einsturzgefahr für das Kirchendenkmal, heißt es vom Pommerschen Evangelischen Kirchenkreis. Wie lange gebaut wird und hoch die Kosten dafür sind, ist noch unklar.
5: An diesem Wochenende haben Sie die seltene Gelegenheit, einen Hochsicherheitsbereich der Bundeswehr nicht nur zu betreten, sondern sich dort auch umzuschauen. Das Luftwaffengeschwader Rostock-Lage macht nämlich mit beim deutschlandweiten Tag der Bundeswehr und präsentiert der Bevölkerung einen hochsensiblen Bereich der Landesverteidigung, der in den nächsten Jahren sogar noch ausgebaut werden soll.
10: Mit dem Nachbrenner und über Kopf am Tower vorbei, das ist sonst tabu. Heute ist im Training für Eurofighter, Tornado und A400M alles erlaubt. Die Gäste sollen Samstag sehen, was die Bundeswehr drauf hat. Vertrauen in Wehrbereitschaft und Technik. Darauf kommt es an in der Zeitenwende. Und der Flieger Horst Lage ist Samstag das Aushängeschild der deutschen Luftwaffe.
11: Mit unseren anschaulichen, statischen und dynamischen Vorführungen können wir oder geben wir vielmehr einen Einblick in unseren tagtäglichen Dienstbetrieb. Und dieser Alltag schützt die Leute in der Region und die Leute in ganz Deutschland.
10: Und für diesen Schutz spielt sein Standort eine immer größere Rolle. Ein Grund zur Sorge für die Menschen in Lage, den sieht der Kommodore nicht.
11: Mit einer besonderen strategischen Bedeutung kommt natürlich auch ein gewisses Sicherheitsinteresse dazu. Wir passen zu jeder Zeit lageabhängig unsere Fähigkeiten und Erfordernisse genau auf Bedrohungen oder entsprechende Bedrohungen an.
10: Und diese Anpassung läuft bereits. Noch ist die Hauptaufgabe in Lage die Ausbildung von Eurofighter-Piloten. Für die Einsatzbereitschaft sorgen 920 Soldaten, 140 Zivilisten und 35 Eurofighter. In ihre Sicherheit investiert der Bund nun 1 Milliarde Euro. In erster Linie für gehärtete Bauten, also Bunker zur Lagerung von Munition und Material. Viel Material. So viel wie ein NATO-Deployment-Hub, also ein Umschlagplatz, zum Weitertransport an einen Konfliktherd braucht. Laut Insidern soll der auch in Lage entstehen. Die Details geheim.
12: Wir stehen vor der größten infrastrukturellen Erneuerungsaufgabe seit der Gründung der Bundeswehr. Diese umfasst insbesondere auch die Ertüchtigung und Erweiterung von baulichen Anlagen und Einrichtungen auf bestehenden Liegenschaften. Dies ist weder eine Bestätigung noch ein Dementi des von Ihnen dargestellten Sachverhalts.
13: Also ich fühle mich nicht ausreichend informiert über das, was dort passiert, überhaupt generell, was die Bundeswehr macht. Das Einzige, was ich eben höre, ist, dass viel Geld ausgegeben wird. Wir haben immer gesagt, die Bundeswehr muss verteidigungsfähig sein. Das ist ihr verfassungsgerechter Auftrag und das soll auch so sein. Aber das, was hier alles passiert, wofür das Geld alles ausgegeben wird, das sehen wir nicht, das erfahre ich nicht. Und ja, da bin ich mir nicht sicher, ob das alles so richtig eingesetzt wird.
10: Eingesetzt werden soll es für Anlagen wie diese, rund um den Flugplatz, die seit Jahren verfallen. Nun müssen neue her. Je sicherer, desto besser für die Menschen ringsum, sagt der Sicherheitsexperte.
14: Wenn also bekannt ist, dieser Stützpunkt ist voll gehärtet, der ist unter dem Schirm der europäischen Luftverteidigung, der NATO-Luftverteidigung, dann ist er ein wesentlich unattraktiveres Ziel, als wenn er ein quasi überhaupt nicht gehärteter Stützpunkt ist, dem man eben, wie Sie schon richtig sagen, mit relativ kleinen Sprengladungen relativ große Schäden zufügen kann. Also eigentlich tatsächlich das Gegenteil der Fall. Je besser man sich eigentlich vorbereitet, umso geringer wird die Wahrscheinlichkeit.
10: Und genau darum wird es morgen gehen. Die Bundeswehr will zeigen, wie vorbereitet sie heute schon auf den Ernstfall ist.
5: Also gerade wird alles vorbereitet für morgen in Lage. Unsere Reporterin Juliane Mau ist schon da, beobachtet das Ganze. Juliane, worauf können sich die Besucherinnen und Besucher morgen freuen?
15: Ja, wer Technik begeistert ist, für den wird das morgen mit Sicherheit ein großes Fest werden. Und wer nicht Technik begeistert ist, der könnte das morgen auf der Stelle werden. Denn das, was hier zu sehen ist, das trotz teils tatsächlich physikalischen Gesetzen. Also hier zeigt die Luftwaffe morgen was fliegerisch und was aber auch technisch möglich ist. Also zu sehen sind Flugshows, es sind Formationsflüge zu sehen, Kampfjets fliegen, Schrauben, Loopings zeigen Steigflüge, man sieht Hubschrauber, die scheinen im 90-Grad-Winkel Richtung Boden zu stürzen und fangen sich dann noch wieder im richtigen Moment ab. Man sieht natürlich die Fallschirmspringer und das ist nur das, was am Himmel zu sehen ist, auch am Boden ist ganz viel los. Also man sieht unterschiedliche Panzertypen, man sieht das Flugabwehrsystem Patriot, man sieht das Stabsmusikkorps, der sogenannte Regierungsflieger ist da. Das auch nur eine kleine Auswahl und natürlich ganz, ganz viele Soldaten. Und das hat der Kommodore mir gestern auch noch mal gesagt. Man vergisst ja immer, dass hinter all dieser Technik, also die Technik wird bedient von echten Menschen mit echten Geschichten und eigenen Gründen, warum sie dienen. Und auch diese Geschichten sollen morgen gehört werden.
5: Ja, es werden 80.000 Menschen circa erwartet. Wie ist das kleine Lage denn logistisch auf diesen Ansturm vorbereitet?
15: Also die Logistik könnte vielleicht ein bisschen herausfordernder morgen sein, als ein Looping mit einem Eurofighter zu fliegen. 80.000 Leute werden erwartet. Also ich habe gesehen, dass ganze Ackerflächen zwischen Kronskamp und Striesdorf umfunktioniert wurden zu Parkplätzen. Also das wird morgen wirklich ein Nadelöhr werden. Man kann natürlich von der A20 abfahren Richtung Dummersdorf auf der A19, Richtung Lage, da den Schildern folgen. Alles ist ausgeschildert. Das Einfachste, das ist ein Trick, vielleicht morgen mit der S-Bahn anreisen bis nach Kronskamp, dann fährt ein Shuttle und die ganze

0: Veranstaltung geht von 9 bis 17 Uhr.
1: Ja, vielen Dank. Die Bilder werden wir uns dann morgen im Nordmagazin anschauen. Vielen Dank, Juliane Mau. Das Gespräch haben wir vor der Sendung aufgezeichnet. In Sachen Organspende ist Deutschland europaweit ja leider Schlusslicht. In kaum einem anderen Land gibt es so wenig Spender wie bei uns. Das Problem ist bekannt. Bei uns muss man sich aktiv für die Organspende entscheiden. Die sogenannte Widerspruchslösung hat bisher noch keine politische Mehrheit gefunden. Und so kommt es, dass jeden Tag Menschen sterben, weil sie einfach zu lange auf ein entsprechendes Organ warten mussten. Diejenigen, die Glück hatten, die werben am Tag der Organspende dafür, dass andere auch eine Chance bekommen.
2: Carsten Bauer ist heute am Leben, weil er ein Spenderherz bekommen hat. Der 47-Jährige aus Torgelow hat einen langen, schweren Weg hinter sich. Erst kämpft er mit 17 gegen Blutkrebs, dann greift die Chemotherapie sein Herz an. Mit 19 bekommt er zwei Herzinfarkte. Seine Kraft sinkt, sein Herz wird immer schwächer. Vor 3 Jahren passiert das, vor dem er immer die größte Angst hatte, Hinterwandinfarkt. Den überlebt kaum jemand. Eine Stunde lang wird er vom Rettungsdienst reanimiert, wach wird er auf der Intensivstation im Klinikum Karlsburg.
3: Da wusste ich das ja noch nicht, dass ich an der Herz-Lungen-Maschine gelegen habe. Ne? Und dann der Dialysegerät auch noch dabei. Oh. Meine Mutter hat rechts von mir gesessen. Mein Kumpel hat links. Oh, eigentlich wollte ich ja nicht heulen.
2: In Karlsburg wird klar, Carsten braucht ein Spenderherz. Er muss in ein großes Herzzentrum verlegt werden. Die Uniklinik Eppendorf in Hamburg will ihn aufnehmen. Weil er mit Intensivbett und Herz-Lungen-Maschine transportiert werden muss, kommt extra ein großer Militärhubschrauber von der Nordsee nach Karlsburg. Ein Intensivpfleger filmt noch den Abflug. Alle hoffen, dass Carsten den Transport überlebt. In Hamburg hängt sein Leben weiter am seidenen Faden und an Maschinen. Carsten kämpft sich von Tag zu Tag, will leben.
3: Und dann kam der Transplantarzt auf mich drauf zu. Herr Dr. Bernhard, ganz toller Typ. Und hat gesagt, hast du dich schon mal mit einer Transplantation auseinandergesetzt? Ich sag, nee. Das ist die einzige Möglichkeit, was wir haben. Und dann hieß es warten. Ja. Und da gehen einem die Gedanken so durch den Kopf, kommst du ihr Leben wieder raus? Ja.
2: 4 Wochen später wird ein passender Spender gefunden. Carsten bekommt ein neues Herz und eine neue Chance. Das fremde Herz arbeitet super. Carsten kann wieder voll arbeiten, als Erzieher in einer Kita. Heute besucht er eine Ausstellung in der Greifswalder Unimedizin. Sie zeigt Schicksale junger Menschen, denen es dank eines Spenderorgans heute wieder gut geht, so wie bei ihm. Deutschlandweit warten mehr als 8000 Menschen auf ein neues Organ. Den wenigsten kann geholfen werden, zu wenig Spender. Die Ausstellung zieht sich durch die ganze Altstadt. Carsten findet das gut. Das Thema Organspende brauche viel mehr Aufmerksamkeit. Zu viele Mythen ranken sich darum.
3: Viele Leute denken immer noch, ach Mensch, wenn man gar nicht richtig tot ist, dann werden die Organe entnommen. Das ist gar nicht an dem. Es wird geprüft, nochmal und nochmal und nochmal, ob der Mensch wirklich hirntot ist. Und darüber muss aufgeklärt werden.
2: Mit dem neuen Herzen hat sich Carsten Bauer zurück ins Leben gekämpft. Seinen Organspender kennt er nicht, weiß nur, dass er jung war. Er denkt an ihn fast jeden Tag.
3: Das ist mein persönlicher Superheld. Wir werden uns nie kennenlernen. Solange wie ich hier unten auf der Erde bin, mache ich hier unten die Erde unsicher und er macht den Himmel unsicher. Und wenn wir uns beide, wenn ich dann mal da oben wirklich da durchgelassen werde, durch diese Pforte, dann werden wir uns beide kennenlernen. Dann machen wir zusammen den Himmel unsicher.
1: Wir haben nochmal Nachrichten für Sie mit Martina Scheller.
4: Der AfD-Fraktionschef in der Rostocker Bürgerschaft, Toni Marten, ist aus der Partei ausgetreten. Der 39-Jährige kritisierte jüngst immer wieder Personen und Aktionen der AfD in Mecklenburg-Vorpommern und verlangte Konsequenzen. So sei es zum Beispiel in einer Chatgruppe darum gegangen, Schweineköpfe vor eine Moschee zu legen, um den Gläubigen dort zu zeigen, dass sie unerwünscht seien. Auf Kreis-, Landes- und Bundesebene seien die Vorgänge nicht ernst genommen worden, kritisierte Marten. Das Tollensetal hat einen neuen kulturellen Anlaufpunkt, und zwar das alte Bahnhofsgebäude in Sternfeld.

0: Spannungsfeld zwischen der Min- und Alten-Treptow auf der Bahnstrecke Berlin-Stralsund. Möglich sind nun Filmvorführungen, Konzerte und Familienfeiern. Auch eine Wohnung gibt es. Wenige Kilometer von Sternfeld entfernt liegt das Schloss Brok, ein Veranstaltungszentrum, das auch den Bahnhofseigentümern gehört. Sie hoffen nun auf mehr Gäste für sich und die Region. Der SSC Palmberg Schwerin hat eine neue Spielerin für die kommende Saison bekannt gegeben. Die 24-jährige Spanierin Ariadna Priante wechselt von einem polnischen Erstligisten und verstärkt künftig als Zuspielerin das Schweriner Team in der ersten Volleyball-Bundesliga. Und die Fußballfans des FC Hansa Rostock können sich freuen. Auch in der nächsten Saison wird der Däne Emil Holten für den Drittliga-Club auflaufen. In der vergangenen Saison war der Stürmer von einem schwedischen Erstligisten ausgeliehen. In 33 Ligaspielen erzielte Holten 15 Tore und bereitete 3 Treffer vor. Gerade in der Rückrunde traf er regelmäßig für den FC Hansa. Zudem traf er auch 11 Mal auf dem Weg zum Sieg im Fußball-Landespokal. Nun hat der Stürmer fest bei Hansa unterschrieben. Über die Vertragsdauer machte der Club keine Angaben.
1: Den Kunstfälscher umgibt ja oft die Aura des edlen Ganoven. Der ist so geschickt mit Pinsel und Farbe, dass er selbst oft für einen Künstler gehalten wird. Und in diesem Milieu sind auch die Kriminalfälle so spannend. Dieses Spiel mit Kopie und Original. Unser Kunstpodcast Kunstverbrechen hat viele dieser Fälle recherchiert, berichtet davon auch gern vor Publikum, so wie gestern in Schwerin.
2: Ihr Lieben, das spielen wir jetzt mal gemeinsam durch, was man so braucht für einen Museumseinbruch. Bitte schaut unter euren Stühlen nach.
3: Normalerweise ziehen die beiden Podcast-Moderatoren Lenore Lötsch und Torben Steenbuck ihre Zuhörer mit ihren Stimmen in den Bann. Bei der Live-Tour wird das Publikum Teil der Show.
4: Also die kennen uns, die sind zum Teil, erzählen sie, dass sie mit uns einschlafen, was irgendwie völlig verrückt ist, wenn wir so irgendwie wie die drei Fragezeichen sind. Aber die haben auch immer Tipps, ne? Also recherchiert da nochmal, das ist eine tolle Geschichte und das, diese Begegnung ist einfach irre.
2: Da hinten haben wir die Skimaske, ihr wollt natürlich nicht erwischt werden.
3: Ihre Informationen bekommen die beiden durch Recherchen an Tatorten, von Ermittlern und von Kunstdieben im Ruhestand.
5: Wir haben uns etabliert und mittlerweile ist es auch so, dass uns teilweise Dokumente zugespielt werden, sich Quellen an uns wenden und dass wir auch mit, ich sage mal so, den Kriminalbeamten ein ganz gutes Verhältnis haben. Man redet miteinander, man vertraut sich, das hilft.
2: Und wer von euch sagt, Bild Nummer 2 ist die Fälschung?
3: Gefälschte Gemälde, gestohlene Wandteppiche und Kunstdiebe, die sich ihr eigenes Museum im Kinderzimmer bei Mutti zusammengeklaut haben. Es gibt nichts, was es nicht gibt, außer Gewalt.
4: Spannung ja, aber eben nicht Mord, Totschlag, Blutspritzen. Das ist überhaupt nichts für mich. Und insofern haben wir unsere perfekte Nische gefunden, würde ich sagen.
5: Und es ist wirklich toll, weil wir kriegen auch viel Feedback, dass uns junge Familien hören. Also uns schreiben junge Eltern, dass ihre Kinder den Podcast mithören und dass sie mithören können auf langen Autofahrten, weil die eben wissen, bei uns geht es unblutig zu, sondern man lernt auch noch ein bisschen was über Kunst.
6: Also ich war überrascht, dass so viele Fälle überhaupt vorgestellt wurden, aber ja, bin angetan.
7: War richtig, richtig gut. Also würde ich sofort wieder hingehen. War unterhaltsam, war interessant, war informativ, war lustig. Total gut. Also ich glaube, ich werde jetzt auch mal reinhören in den Podcast.
2: Ja. Vielen, vielen Dank. Das war Kunstverbrechen live.
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1: Die Schiffe sind längst verschrottet, die Besatzung in Rente oder gar gestorben, aber die Geschichten, die sind noch lebendig. Je länger die Zeit der legendären DDR-Fischereiflotte zurückliegt, desto bunter die Geschichten und Legenden, die sich darum ranken. Einmal mehr haben wir Zeitzeugen gefunden, die zurückblicken auf dieses größte Stück Freiheit, das die kleine DDR zu bieten hatte.
8: Der Film Fischfang Fernweh erzählt die Geschichte einer längst untergegangenen Industrie.
9: Der Hochseefischer wurde erstmalig Lehrberuf. Diese Entscheidung war folgerichtig, denn der wissenschaftlich-technische Fortschritt in der Hochseefischerei erforderte qualifiziertere Besatzungen.
8: Filmabend mit 150 Gästen im Rostocker Fischereihafen. Der Ausgangspunkt für die Reisen in die ganze Welt. Von hier aus ging es für die Hochseefischer oft monatelang nach Afrika, Montevideo, Neufundland oder Kuba. Uwe Berger hier rechts im Bild zog es mit 14 Jahren aus Berlin nach Rostock. Er hörte vom billigen Schnaps und Zigaretten, Dazu gab es einen

0: noch einen Job.
1: Man war damals, gab es noch keine Schichten. Also es wurde tatsächlich, ist nicht übertrieben, so lange gearbeitet, bis der erste umgefallen ist. Morgens um 3, 4 ist man mit die schlimmste Zeit, wenn man denn da steht und Schollen schlachtet. Da dachte ich mir immer, als Bäcker wärst du jetzt in einer warmen Backstube. Warum hast du denn das hier gemacht? Und daraus sind dann 34 Jahre geworden. Also ich bin nicht Bäcker geworden.
0: Zusammengetragen hat die Geschichten der Filmemacher Till Lehmann.
2: Es ist ein Eintauchen in eine Zeit, die mir auch vergessen scheint oder die immer mehr vergessen wird. Und wir hatten aber die Möglichkeit, auf ganz wunderbares Material zurückzugreifen, was das Fischkombinat selber gedreht hat in den 70er und 80er Jahren. Und eben aber auch auf Unmengen von Material, was die Seeleute an Bord gemacht haben. Und das ist ein ganz großer Fund gewesen.
0: Renate und Rosemarie arbeiten ab 1962 als Fischfachverarbeiterinnen. An Bord gab es richtigen Bohnenkaffee.
3: Und den durften wir, jeder durfte in der Kammer, hat ja einen Wasserkessel gehabt. Und den durfte man ja den Kaffee sich selbst brühen. Ja, habe ich ja natürlich nicht gemacht, wer trinkt schon als Jung. Und dann haben wir den natürlich, bevor der Zoll kam, versteckt, die Dosen. In Rostersocken rein und alles und andere Strümpfe drauf, da haben die doch gar nicht reingekommen. Und das eine Ehepaar... Da war
0: zur Filmvorschau kam auch der NDR-Intendant. In Zukunft soll es öfter so etwas geben.
4: Das, was wir machen, ist für Mecklenburg-Vorpommern aus unserer Sicht jedenfalls wichtig. Denn solche Filme, zum Beispiel über das Kombinat hier in Rostock, das macht ja außer uns keiner. Das macht nur der Norddeutsche Rundfunk.
0: Eben Geschichten von Menschen, die untrennbar sind mit der Küste und den Häfen, wie in diesem Film.
5: Ich kenne es ein bisschen am Rande von meinem Vater, der aber im Institut für Hochseefischerei war. Und deswegen hat es mich unglaublich interessiert.
6: Super, richtig schön. Also die Veranstaltung ist richtig toll gelungen. Also es ist übertroffen. Ich finde es richtig schön.
5: Ich freue mich schon, den ganzen Film dann bald sehen zu können. Ist wirklich super spannend gewesen.
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7: So, morgen sind wir wieder bei den Landratten zu Gast. Dorfgeschichtenzeit. Dörte Rochow macht sich auf den Weg. Und zwar führt ihre Reise, na, wohin denn? Vorpommern-Greifswald, Amt Peenetal-Lötz. Vorbein. Vorbein. Interessanter Ortsname. Wir sind gespannt, was sich dahinter verbirgt. Das Ganze sehen wir dann am Montag. Schnell noch das Wetterbild. Damit entlassen wir Sie ins Wochenende. Es ist die Zeit für die Wolkenfotografen. Lars Simon aus Heringsdorf ist einer davon, der uns dieses tolle Exemplar geschickt hat. Und davon werden wir demnächst auch noch mehr am Himmel sehen. Schönen Start ins Wochenende. Tschüss.
8: Bis morgen.
9: Das Wetter für uns in Mecklenburg-Vorpommern.
10: Ja, das Wetter spielt mit uns Ping-Pong. Einen Tag ist es sehr unbeständig, am nächsten Tag wieder ein bisschen freundlicher, dann kommen wieder die kräftigen Schauer und Gewitter und das scheint im Tagesrhythmus jetzt weiterzugehen. Und das ist ein Sommer, wie er früher einmal war. Ja, so ist das Wetter, wie es in unsere Klimazone gehört. Das ist gut für Mensch und Tier, für die Natur und dementsprechend auch nicht übermäßige Hitze oder Gluthitze und Trockenheit und kräftige Schütte. Im Moment können wir uns da wirklich freuen, wenn es auch nicht alle tun. Und jetzt geht es auch so weiter. Das nächste Zwischenhoch meldet sich an. Deswegen sind die letzten Schauer heute Nacht schnell vergessen. Es klart auf Richtung Riesegegend. Insbesondere können sich zum Morgen flache Nebelfelder bilden. Und das alles bei 14 Grad an der Ostküste von Usedom bis 8 Grad im Klützer Winkel. Morgen dann der ruhigere Tag. Ab und zu kommt die Sonne nach den Nebelfeldern raus. Es gibt auch ein paar dickere Wolken, aber ganz vereinzelt nur Schauer am Nachmittag, vor allem in Mecklenburg. Vielleicht auch mal ein vereinsamtes Gewitter. Richtung Vorpommern sieht es freundlicher aus. Die Temperaturen, die liegen bei 20 bis 23 Grad, an den Küsten bei 18 bis 20 Grad. Und der Wind, schwach bis mäßig, er kommt aus südlichen bis östlichen Richtungen. Ja, wie gesagt, in den nächsten Tagen geht's tageweise weiter. Der Sonntag wieder eine wechselhafte Geschichte mit einigen Schauern und auch mal Gewittern. Am Montag, da kommt wieder die Sonne gut raus, bleibt meist trocken und am Dienstag geht's wieder unbeständig weiter. Schönes Wochenende.
9: Das Wetter für uns in Mecklenburg-Vorpommern.
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0: Freitagabend, hallo und ganz herzlich willkommen. Viele sagen wohl, thank God it's Friday. Also Gott sei Dank, endlich Freitag.
1: Ja, die Vorfreude aufs Wochenende ist schon was Schönes, aber einige müssen ja auch arbeiten, ne?
0: Tja, etwa weil sie für frische Brötchen in unserer Stadt sorgen. Und wir haben jetzt zumindest wieder frische Themen für Sie. Wir schauen heute auf das unheimliche Missionsschiff im Hafen. Und wir fragen, gibt es Neues zum Problemwolf? Außerdem gibt es was zum Gucken. Hamburg im Zeichen der Fotografie nämlich. Aber erstmal hierzu, kommt ein Wolf zu IKEA? Sie wissen ja, wie die Geschichte weitergeht. Ende März hatte das Jungtier eine Frau in dieser Ladenpassage in Altona ja offenbar aus Panik gebissen, wurde eingefangen und später mit einem GPS-Sender in Niedersachsen wieder ausgewildert. So weit, so klar. Jetzt wurde am Hamburger Stadtrand ein Wolf gesichtet. Nun fragen sich einige, ist das unser Problemwolf?
2: Ist er wieder da? Der Hamburger Wolf? Das war die Frage, als Bürger diese Aufnahmen machten. Hier bei Tötensen und hier in Elsdorf nahe Neuwulmsdorf, unmittelbar hinter der Hamburger Stadtgrenze. Hier spazierte ein Wolf seelenruhig mitten durch den Ortskern, direkt an der Kirche vorbei. Die Anwohner bleiben gelassen.
3: Ja, läuft hier rum, ne? Hat wohl Hunger oder so, ich weiß es nicht. Rennt hier einmal durch, keine Ahnung, ich kenne mich mit Wölfen nicht aus.
4: Also ich habe da nichts dagegen und eigentlich gehören die Tiere dazu, also ich hätte jetzt keine Angst.
5: Und so ein echter Wolf, ist das was Besonderes?
6: Ja, weil die anderen Wölfe sieht man nur im Tierpark.
7: In Niedersachsen gibt es ja mehrere Rudel und einzelne weiß ich nicht, keine Ahnung.
2: Ein einsamer Wolf auf Abwägen? Doch zeigen die niedersächsischen Sichtungen den aus Hamburg? Den, der Ende März tagelang durch Hamburg streifte und in Altona eine Frau verletzte? Die Umweltbehörde hatte ihn nach seiner Gefangennahme an der Alster mit einem GPS-Tracker ausgewildert und musste heute auf Anfrage einräumen, wir haben seit Tagen keinen Kontakt mehr. Beim letzten Signal war er aber weit weg von Hamburg im 160 Kilometer entfernten Damme. Man habe vor Ort nach dem Tier gefahndet, ohne Erfolg. Wahrscheinlich sei er tot, so die Umweltbehörde. Ein Unfall? Nach NDR-Informationen könnte er auch Jägern zum Opfer gefallen sein, die illegal Wölfe schießen. Sie könnten anschließend den robusten GPS-Sender zerstört haben. Auf den aktuellen Handyvideos sei der Hamburger Wolf jedenfalls nicht zu sehen, so Experten der Umweltbehörde. Die Fellzeichnung sei ganz anders.
0: Jetzt zu diesem weißen Schiff, Logos Hope heißt es, liegt derzeit im Hamburger Hafen direkt neben der Kap San Diego. Es gehört einer evangelikalen Missionsgesellschaft. 10 Tage lang öffnet die Crew ihr Schiff für Besucherinnen und Besucher. Doch nach Recherchen unseres Landesfunkhauses Hamburg erheben ehemalige Mitglieder schwere Vorwürfe gegen OM, das steht für Operation Mobilisation. Sie berichten über Kontrolle, Demütigung und ein diskriminierendes Frauenbild. OM wiederum bestreitet alle Vorwürfe.
8: Normalerweise fährt die Logos Hope um die Welt. Jetzt liegt das evangelikale Missionsschiff an der Überseebrücke und öffnet seine Türen. Sie präsentieren sich modern, weltoffen, international. Ein buntes Programm. Auch Schulklassen sind eingeladen.
9: Und wir.
8: Doch was für ein Weltbild bringt die Logos Hope nach Hamburg? Nana Mürre hat jahrelang bei den Jugendcamps der Organisation mitgemacht. Die Werte von Operation Mobilisation, kurz OM, beschreibt sie heute als religiös radikal.
10: Mit Jesus soll unser altes Ich auch sterben. Also das wird auch ganz bewusst so formuliert. Unsere Identität, die die Welt uns quasi gegeben hat, zugeschrieben hat oder die wir entwickelt haben, soll sterben.
8: Auch andere ehemalige Mitglieder sprechen erstmals offen mit uns und werfen der evangelikalen Organisation ein extrem konservatives Weltbild und strikte Glaubensregeln vor. Junge Menschen, offenbar Zielgruppe Nummer 1. Hier im OM-Hauptquartier in Moosbach bei Heidelberg hat Rahel Schönflug 6 Monate lang die Jüngerschaftsschule besucht. Sie sagt, es gelte eine strenge Kleiderordnung. Für ein schulterfreies Top sei sie vor ihrer Gruppe gemaßregelt worden.
11: Unterschwellig hat es eine sehr starke Message gesendet, dass quasi Frauen, die das Geschlecht sind, die sich mehr verhüllen müssen, die mehr auch auf die Männer achten müssen in dem Punkt, dass sie sie nicht verführen, und hat den Frauen da eine Schuld zugeführt, wo man einfach sagen muss, das ist absolut falsch. Also kein Outfit rechtfertigt ja einen sexuellen Übergriff. Und für mich ging es dann in dem Moment in diese Richtung, dass je nachdem, was du anhast, du quasi auch ein bisschen die Männer verführst.
8: Ihr Vorwurf, Frauen gelten häufig als die Schuldigen, auch wenn übergriffiges Verhalten von Männern komme.
9: Auch OM ist kein perfekter Laden und keine perfekte Organisation, sofort, würde ich sofort sagen. Ich glaube jetzt auf die ganz einzelnen, konkreten Sachen würde ich jetzt gar nicht im Detail zu sprechen gehen. Aber auch da wieder, im christlichen Glauben ist es zutiefst verankert, dass Mann und Frau gleichwertig sind, auf der gleichen Ebene die gleichen Werte haben.
8: Während unserer Recherche schicken uns ehemalige Mitglieder Dokumente zu. Wer bei der Organisation mitmachen möchte, müsse demnach unterschreiben, private Treffen oder Liebesbeziehungen mit dem anderen Geschlecht zu vermeiden. Im Bewerbungsprozess soll die Organisation nicht nur nach dem Glauben fragen. Bewerber sollen auch beantworten, ob der Vater das Oberhaupt des Hauses ist oder ob Eltern oder Großeltern außereheliche Affären hatten. OM streitet die Existenz dieses Fragebogens ab. Doch auch Anne Schrader habe viele intime Fragen beantworten müssen, bevor sie als junge Frau auf der Logos Hope anheuern durfte, sagt sie. Im Bewerbungsverfahren musste sie angeben, ob sie noch Jungfrau ist, erzählt sie. Weil sie dies verneinte, sei sie in die unterste Aufgabenkategorie an Bord eingestuft worden.
12: Ich kam also in das Putzteam wirklich mit der Begründung, dass ich Demut zu lernen habe und dass sie das machen, um mir Demut beizubringen, weil ich als Frau, die schon Sex hatte, mir etwas genommen hatte, das mir nicht zustand.
8: Statt der angedachten 2 Jahre verlässt Anne das Missionsschiff bereits nach 5 Monaten.
12: Weil ich sage, es ist kein sicherer Ort.
8: Vorwürfe, die OM von sich weist. An Bord gäbe es zwar strenge Regeln, doch von Sanktionen für sexuelle Vorerfahrungen wolle man nichts wissen.
9: Natürlich ist es so, eine Community mit 400 oder 300 Leuten aus überall aus der Welt braucht gewisse Regeln und gewisse Grundsätze. Und wir nehmen Dinge von der Sicherheit auch der Crew und auch gerade dem Zusammenleben an Bord nehmen wir das sehr ernst. Ja? Und deswegen natürlich braucht es gewisse Regeln und so weiter. Und das gibt es auch hier an Bord. Aber das ist nichts Besonderes oder Spezielles. Und dass jetzt jemand mehr putzen muss, weil er irgendwas falsch gemacht hat, davon habe ich noch nichts gehört.
8: OM will mit anderen Kirchengemeinden zusammenarbeiten. Wir finden diese Veranstaltung auf der Webseite der Evangelischen Kirche in Norddeutschland. Ein gemeinsamer Gottesdienst von OM mit einer evangelischen Gemeinde in Neumünster. Die Nordkirche distanziert sich auf NDR Hamburg-Anfrage schriftlich.
13: OM vertritt ein bibelfundamentalistisches Verständnis des Christentums, das sich deutlich vom theologischen Profil der Nordkirche unterscheidet. Wir setzen auf Religionsfreiheit, Pluralität und Respekt vor kultureller Vielfalt, nicht auf missionarischen Druck oder ein enges Rollenverständnis.
8: Fast 2 Wochen liegt das Schiff noch neben der Kap San Diego und darf das auch. Auf NDR Hamburg-Anfrage verweist die Hafenbehörde auf das Neutralitätsprinzip. Anträge könnten nur abgelehnt werden, wenn die öffentliche Ordnung gefährdet wäre.
0: Und jetzt geht es hier erstmal sportlich weiter in den Nachrichten.
1: Alexander Zverev steht im Finale der French Open. Er setzte sich im Halbfinale mit 7:6, 6:2, 3:6 und 6:3 gegen den Tschechen Jakub Menzik durch. Damit lebt der Traum vom ersten Grand-Slam-Titel weiter. Im Finale trifft Zverev am Sonntag auf den Sieger der Partie zwischen Matteo Arnaldi und Flavio Cobolli. Marcel Rapp wird neuer Trainer beim FC St. Pauli. Der 47-Jährige hatte zuletzt Holstein Kiel trainiert und soll die Hamburger wieder zurück in die Bundesliga führen. Marcel hat uns in einem offenen Austausch mit seinen Ideen, Vorstellungen und viel Tatendrang absolut überzeugt, so St. Pauli-Sportchef Andreas Bornemann. Über die Vertragslaufzeit machte der Club keine Angaben. Die CDU hat den ehemaligen Antisemitismusbeauftragten der Stadt Stefan Hensel als Berater für sich gewonnen. Hensel war im Oktober vergangenen Jahres von seinem Amt zurückgetreten. Einen Nachfolger gibt es bis heute nicht. Ein Grund für seinen Rücktritt war, dass die Stadt aus seiner Sicht zu wenig gegen den zunehmenden Antisemitismus in der Stadt tut.
14: Obwohl Jüdinnen und Juden Angriffen ausgesetzt werden und eigentlich die Mittel bereitstehen, passiert auf dieser Ebene gar nichts. Das liegt nicht daran, dass es keinen Antisemitismusbeauftragten oder Antisemitismusbeauftragte gibt, sondern es liegt daran, dass man nichts entscheiden will oder nichts entscheiden kann. Oder dass es einfach vielleicht keine Relevanz hat.
1: Hänsel berät jetzt ehrenamtlich die CDU, bis diese im Herbst ihren eigenen Aktionsplan gegen Antisemitismus vorstellt. Ziel ist es, den rot-grünen Senat in dieser Frage mehr unter Druck zu setzen. Die grünen Fraktionsvorsitzenden von Bund und Ländern sind in Hamburg zusammengekommen. Bei dem Treffen steht vor allem die Kritik an der Politik der schwarz-roten Bundesregierung im Mittelpunkt. Die Grünen sehen die Bundesregierung beim Klimaschutz, etwa durch das Festhalten an Öl und Gas, auch bei Heizungen auf dem falschen Weg.
15: Das ist eine fatale Politik. Und gerade in der Ölkrise wäre es doch notwendig zu sagen, wir steigen um auf Alternativen und die machen wir günstig.
1: Bundesweit verfolgen die Grünen mit großem Interesse, was Hamburg nach dem Zukunftsentscheid tun wird. Dieser verpflichtet die Stadt schon bis 2040, also 5 Jahre früher als geplant, klimaneutral zu werden. Auf dem Autobahnrastplatz Harburger Berge Ost sind heute früh 2 Lastwagen zusammengestoßen. Dabei wurde ein Mann leicht verletzt. Nach ersten Erkenntnissen war der Fahrer eines Lasters beim Rangieren rückwärts gegen einen Autotransporter gefahren. Dabei verkeilten sich die Fahrzeuge ineinander. Für die Bergung wurde ein Kran angefordert. Der Fahrer des Autotransporters hatte zum Unfallzeitpunkt in der Fahrerkabine Pause gemacht. Er wurde von Rettungskräften behandelt, musste aber nicht ins Krankenhaus. Die Höhe des Sachschadens ist noch unklar.
0: Sagte er, mit Fußball waren wir eben, nein, mit Tennis sind wir eben in diesen ersten Nachrichtenüberblick gestartet. Mit Fußball machen wir jetzt weiter. Der Countdown läuft natürlich schon in 6 Tagen. Startet die größte Fußball-Weltmeisterschaft aller Zeiten in Mexiko, Kanada und den USA. Ja, und da ist die Vorfreude auf die Spiele das eine und gleichzeitig politisch sehr schwierige Rahmenbedingungen dort. Gestern Abend wurde darüber diskutiert beim FC St. Pauli.
16: St. Pauli-Präsident Oke Göttlich ist kein Typ, der ein Blatt vor den Mund nimmt. In seiner Funktion beim Kiez-Club gehört das quasi zur Stellenbeschreibung. Aber Göttlich ist auch DFB-Vizepräsident und hatte dort zuletzt für Missstimmung gesorgt, als er laut über einen WM-Boykott nachgedacht hatte. Als offizieller DFB-Vertreter fliegt er nächste Woche zur WM in die USA.
17: Komm vom DFB sowas und sagst, Oke, wenn du da mitkommst, benimm dich oder wissen die, dass du es eh nicht tust?
18: Nein, nein, das gibt es natürlich nicht. Sie wissen schon auch, dass ich jemand bin, der sich grundsätzlich auch benehmen kann.
16: Die Clips des Weltverbands FIFA sollen Vorfreude auf das Turnier vermitteln. Die Realität sind aber keine putzigen Maskottchen, sondern horrende Ticketpreise. Strikte Einreisebeschränkungen für Fans aus unliebsamen Ländern oder die Verbannung der iranischen Mannschaft aus den USA nach Mexiko.
18: Am allerschlimmsten sind für mich die menschenrechtlich äußerst fragwürdigen Methodiken der Behörden, der Ausländerbehörde ICE in den USA, wo Menschenwürde mit Füßen getreten wird.
16: Okay. Das Ansprechen? Kritik an Verstößen gegen Menschenrechte oder das Völkerrecht? Nicht vom Weltverband FIFA. Dessen Präsident Gianni Infantino hat sich im Dezember sogar mit dem extra neu geschaffenen FIFA Peace Prize bei US-Präsident Trump eingeschmeichelt.
18: Ich musste es wirklich ausschalten. Es ist wirklich eine riesengroße Shitshow, das muss man tatsächlich so sagen. Ich glaube, niemand hat sich da so wirklich wohl beigefühlt. Aber es traut sich auch niemand, jetzt aufzustehen und den Saal zu verlassen und den Verband zu brüskieren.
16: St. Pauli hat zahlreiche Fanclubs in Amerika. Manche haben sich gestern per Video für, manche gegen einen Boykott ausgesprochen. Einer hat kein Video geschickt aus Angst vor politischen Repressionen. Auf die Menschen in den USA freut sich Oke Göttlich.
18: 330 Millionen Amerikanerinnen sind nicht alle Donald Trump. Ja? Und da gibt es sehr viele tolle, progressive, gute Menschen, Leute, die sich sehr um Menschlichkeit, um Menschenwürde und auch dem Schutz einiger schwächerer Mitglieder der Gesellschaft kümmern. Und für die bin ich gerne auch da.
16: Wenn die Amerikaner in den Rhein lassen, scherzt Göttlich noch. Denn so richtig beliebt sind Kritiker weder bei der FIFA noch in den USA.
0: Im Team schafft man ja oft mehr als allein. Und das gilt auch für unsere Aktion im NDR, Vereint im Norden. Ob Verein, Initiative oder Gemeinschaft, viele stehen vor großen Herausforderungen. Diesmal sind Jared DiBarber und Nicole Steins von NDR 90,3 in Wilhelmsburg. Und die haben da richtig mit angepackt. Das sieht man heute Abend noch mal ausführlich. Aber hier schon ein erster Einblick.
19: da sind Hochhäuser und hier ein Bullabü für alle Generationen. Aber wenn wir Pech haben, gibt's das Ganze bald hier nicht mehr. Moin!
20: Ein Bullabü mitten in Wilhelmsburg. Mit dem Kinderbauernhof Kirchdorf kommt seit 40 Jahren das Landleben in die Stadt. Kinder und Familien können hier Tiere pflegen und Gemüse ernten. Ein Projekt, das Familien unterstützen will. Jetzt braucht es selber Hilfe. Die Gebäude sind baufällig und es braucht einen neuen Träger, der das Herzensprojekt von Gerd Horn weiterführt.
19: Was passiert denn, wenn es keinen Träger gibt?
21: Ich vertraue dann so ein bisschen auf den Satz, gemeinsam sind wir stark.
19: Was müssen wir tun?
20: Das ist doch ganz im Sinne der Aktion Vereint im Norden. Gemeinsam mit der NDR 90,3-Moderatorin Nicole Steins will Jared den Kinderbauernhof unterstützen. Aber das geht nicht alleine. Sie haben Helfer dazu geholt.
22: Es sind Maler da, es sind Gartenbauer da, es sind Dachdecker da und ein Glaser. Also ich glaube, wir schaffen ganz viel.
20: Mehrere Wochen haben die Bauernhofengel buchstäblich geackert.
19: Und dann ziehen, denke ich mal, ne?
23: Ziehen wir ein Stück in die Richtung.
20: Immer wieder kamen Nachbarn aus dem Viertel und Ehrenamtliche dazu.
19: Oh, bisschen schief.
20: Ja, und Kinder, für die das Ganze ist.
19: Wie findet ihr das hier?
24: Cool. Ja, genau. Und deswegen wollen wir auch helfen, dass hier ein paar mehr Leute so hinkommen.
19: Oh, ich finde, das ist richtig groß, dass ihr uns helft. Weil sonst würde ich ja hier alleine den Rasen rumrollen, ne?
20: Das wollen die natürlich nicht auf sich sitzen lassen.
19: Wollen wir die Kaninchen rauslassen? Yeah! Die Hasen kommen!
25: Oh. Was träumst du?
21: Ich habe gerade gedacht, dass ich mich früher immer gefragt habe, was ist der Lohn der Arbeit, die du hier machst? Das ist der Lohn. Dass Kinder hierher kommen können, ohne was zu bezahlen, unabhängig eben von ihren Zuhauseverhältnissen, sondern einfach Tiere so hautnah erleben können. Und das ist genau das, was ich will. Die sollen, wenn sie auch hier, wenn sie in der sechsten Etage wohnen oder gewohnt haben, sollen sie sich dafür einsetzen, wenn sie 10 Hühner auf 3 Quadratmeter sehen. Dann müssen die wissen, das ist nicht in Ordnung. Und wenn Sie das aus der Kindheit mitnehmen und diese Kindheit hier erlebt haben, haben wir doch einiges Gutes gemacht.
20: Wie es für den Kinderbauernhof Kirchdorf weitergeht und ob sich ein Träger finden lässt, wird sich heute Abend zeigen. Bei Vereint im Norden um 21.15 Uhr im NDR Fernsehen.
0: Und in der kommenden Woche stellen wir im Rahmen von Vereint im Norden jeden Tag einen Verein aus unserer Stadt vor. Und zwar erst zu hören zwischen 14 und 15 Uhr bei NDR 90,3 und abends dann hier im Hamburg Journal zu sehen. Und es gibt natürlich noch mehr aus der Stadt zu berichten, Eimen.
1: Ein Polizeieinsatz hat am Nachmittag in Altona bei den S-Bahnen für Störungen gesorgt. Der Polizeihubschrauber Libelle kreiste auf der Suche nach einer vermissten Mutter und ihrem Kind über Ottensen. Währenddessen fuhren die S-Bahnen durch, sodass Passagiere weder aus- noch einsteigen konnten. In Hamburg warten aktuell 161 Menschen auf ein Spenderorgan. Das teilte die Sozialbehörde anlässlich des morgigen Tags der Organspende mit. SPD-Sozialsenatorin Melanie Schlotzhauer sagte, sie setze sich für die sogenannte Widerspruchslösung ein. Diese sieht vor, dass grundsätzlich jede volljährige Person als Organspenderin oder Spender gilt, sofern sie zu Lebzeiten keinen Widerspruch erklärt hat. Im Seebaden. Für Menschen im Rollstuhl ist das bisher meist nur schwer und mit fremder Hilfe machbar. Jetzt haben der Verein Strandbad Farmsen und die Senatskanzlei eine neue Möglichkeit präsentiert. Im Strandbad Farmsen steht der sogenannte Sea-Track, der erste in ganz Deutschland. Mit ihm sollen hier in Zukunft Menschen mit Gehbehinderungen vollkommen selbstständig ins Wasser hinein- und hinausfahren. Per Fernbedienung starten sie das Gerät und gleiten auf Schienen in den See, angetrieben durch Solarenergie. Entwickelt wurde Sea-Track von einer griechischen Firma. 300 Stück gibt es bisher in ganz Europa und

0: Um die Verbreitung in Deutschland kümmern sich Mitglieder des Vereins Strandbad Farmsen. Am Sonntag findet wieder der Ironman in Hamburg statt. Spitzenathletinnen und Athleten brauchen für den Langstreckentriathlon knapp 8 Stunden, Hobbysportlerinnen und Sportler bis zu 15 Stunden. Die deutsche Vorjahressiegerin Laura Philipp gehört auch in diesem Jahr wieder zu den Favoritinnen. Weil das Rennen gleichzeitig auch die Europameisterschaft der Frauen ist, werden dieses Jahr keine Profi-Männer an den Start gehen. Der Ironman startet morgens um kurz nach 6 Uhr mit dem Schwimmen in der Alster und endet um 23 Uhr auf dem Rathausmarkt. Zahlreiche Straßen werden vor allem in den Vier- und Marschlanden für das Radrennen gesperrt. Insgesamt werden am Sonntag etwa 3000 Menschen an den Start gehen.
1: Danke dir. Und es gibt noch mehr Bewegung in der Stadt. Nicht nur beim Ironman, sondern auch beim Beachvolleyball. Diese beiden, die kommen hier gleich, haben ja vor 2 Jahren in Paris olympisches Silber geholt. Nils Ehlers und Clemens Wickler. Sie erinnern sich bestimmt. Und in Hamburg sollte das Duo nun eigentlich auf dem Heiligen Geistfeld gemeinsam aufschlagen. Beim Abschlussturnier der Active City Arena. Aber verletzungsbedingt gab es da einen spontanen Partnerwechsel.
2: Er hat vor 2 Jahren das Turnier gewonnen. Und er war im vergangenen Jahr König von Hamburg. Jetzt wollen Nils Ehlers und Alejandro Huerta gemeinsam den nächsten Titel holen. Noch nie haben sie zusammen gespielt.
3: Zur Vorbereitung, ja, ist gestern Abend angereist. Heute Vormittag haben wir uns auf 1 Stunde Training getroffen, ein bisschen die Pässe und die Annahme und die Block und Zeichen und alles abgesprochen. Oh, und jetzt heißt es reinspringen und ins kalte Wasser und gucken, was passiert.
2: Ich freue mich darauf, mit Nils zu spielen. Es ist unser erstes Turnier der Saison auf internationaler Ebene. Wir haben das Team erst in letzter Minute zusammengestellt. Wir wollen auf jeden Fall unser Bestes geben, aber auch das Spiel genießen. Die Entscheidung, bei Queen and King of the Court zusammenzuspielen, ist spontan gefallen. Eigentlich wäre Lokalmatador Nils Ehlers hier mit seinem Partner Clemens Wickler an den Start gegangen. Doch der hat noch immer mit seiner Schulterverletzung zu kämpfen. Lässt sich das Heimturnier aber trotzdem nicht entgehen.
4: In erster Linie bin ich schon traurig, nicht mitspielen zu können, aber ich freue mich trotzdem aufs Event. Nils werde ich mir natürlich mal ganz genau angucken und dann ihm vielleicht im Training noch ein oder andere seine Schwachstellen aufzeigen. Nein, ich finde es für ihn richtig cool, weil er hat jetzt auch eine schwierige Zeit, war auch die restliche Saison oder den ersten Teil ja komplett fit und hat eher auf mich gewartet und auch mal gehofft, dass ich fit werde, dass wir Turniere spielen können.
2: Queen and King of the Court ist ein Spaßturnier, das nun schon zum wiederholten Mal auf dem Heiligen Geistfeld stattfindet. 5 der weltbesten Teams sind gleichzeitig auf dem Feld. Wer Aufschlag hat, muss den Ballwechsel gewinnen. Gelingt das, wechselt das Team auf die andere, auf die King-Seite. Nur dort kann man Punkte sammeln. Wer von den 5 Duos auf dem Feld am Ende die meisten Punkte hat, gewinnt und ist eine Runde weiter.
3: Es ist immer sehr, sehr besonders, zu Hause zu spielen in Hamburg. Ich schlafe auch zu Hause bei meiner Familie. Das heißt, es ist sehr, sehr schön. Ich habe ja auch ein kleines Baby zu Hause, 4 Monate alt. Also von daher perfekt für mich gerade, da für die Familie trotzdem da zu sein und nebenbei ein bisschen Volleyball zu spielen.
2: Und das läuft für Nils Ehlers und Alejandro Huerta gar nicht mal so schlecht. Als zweitbestes Team sichern sie sich das Halbfinalticket.
1: Und ganz ohne ein bisschen Talent, andere zu bewegen, gibt es heute auch keine Nominierung zum Hamburger des Tages.
5: Mein Hamburger des Tages ist Giovanni. Das ist der Line-Dance-Leiter im Bürgerhaus. Ich wohne hier auch in Wilhelmsburg. Wir sind manchmal 25 Leute, die da tanzen. Und er macht das ganz toll. Vielen Dank, Giovanni. Und vielen Dank an alle, die da sonst noch mithelfen und mittanzten. Tschüss.
1: Tja, klingt gut. Also Line Dance, auch nochmal eine Idee hier. 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Wie immer, viel Spaß dabei. Tja, wenn der anstehende Hamburger Sommer draußen so durchwachsen weitergeht wie im Moment, ist Bilder gucken in tollen Ausstellungen auf jeden Fall eine richtig gute Sache, wenn man trocken neue Eindrücke kriegen will. Etwa bei der Triennale der Fotografie. Triennale deshalb, weil sie alle drei Jahre stattfindet. Und das Zentrum des Fotofestivals sind die Deichtorhallen.
6: Verbundenheit, Unendlichkeit, Liebe im Angesicht des anderen. Unter diesem Motto bringt die Triennale der Fotografie dieses Jahr Bilder von Menschen, Sichtweisen und Lebenswelten aus vielen verschiedenen Ländern nach Hamburg. Allein in der Hauptausstellung in den Deichtorhallen erwarten die Besucher 30 künstlerische Positionen aus Australien über Grönland bis Palästina. Hamburg ist eine Hafenstadt. Seit jeher gibt es hier Einflüsse aus der ganzen Welt. Und ich denke, besonders in so schwierigen Zeiten wie diesen gilt es, je offener und großzügiger wir gegenüber anderen sind, desto besser. Das Programm der Triennale bietet viele Performances, Führungen und Gesprächsrunden. Und 11 verschiedene Ausstellungen in 8 Museen. Das temporäre Foxy neben den Deichtorhallen zeigt experimentelle, analoge Fotografie der deutsch-ghanaischen Künstlerin Akosua Adusanya. Das Museum für Kunst und Gewerbe stellt Arbeiten der jungen ägyptischen Künstlerin Sarah Salam aus. Das Bucerius Kunstforum widmet sich dem Werk von FC Gundlach. Und die Sammlung Falkenberg beleuchtet Gegenkulturen. Jede gute Ausstellung sollte wie eine Reise sein. Man kommt rein, erkundet alles. Du siehst vielleicht Dinge, die du nicht verstehst oder noch nie gesehen hast. Manches magst du vielleicht nicht, anderes vielleicht umso mehr. Und im besten Falle verändert sich dann dein Horizont. Auch 15 Orte der freien Hamburger Kunstszene beteiligen sich unter dem Titel Triennale Expanded. Im Kunstraum Embassy in der Schlüterstraße ist das Lebenswerk der Hamburger Fotografin Gwendolyn Phillips zu sehen, einer amerikanischen Fotografin, die in den 70er Jahren nach Hamburg gezogen ist, um für deutsche Zeitschriften zu arbeiten.
7: Dieses Foto ist auf der Mönckebergstraße entstanden. Die Menschen haben mich angeschaut, das war eine Seltenheit, also so eine kleine, dünne, schwarze Mensch und auch noch mit Kamera. Und ich fand deren Interesse auf mich dann auch interessant. Also es war ein gegenseitiges Interesse.
6: Diesen fotografischen Schatz von Gwendolyn Phillips und viele andere gilt es zu entdecken. Ab sofort auf der 9. Triennale der Fotografie.
1: Tja, und damit direkt weiter zu einem großen Volksfest mit Fahrgeschäften und vielen Buden in Hamburg.
0: Klar, aber nicht der.
1: Da denken viele an den
0: Dom.
1: Ja, aber weit weniger bekannt ist wohl die Finkwader Kackmess.
0: Ja, die läuft aktuell wieder. Da freuen sich jedes Jahr viele Menschen drauf und ist sicher eine Reise wert. Oder?
1: Absolut. Und wir hoffen auch, dass das Wetter durchhält. Also viel Spaß in Finkenwerder und überhaupt in der ganzen Stadt. Tschüss.
0: Bis morgen. Tschüss.
8: Und nun das Hamburg-Wetter und die Aussichten für die kommenden Tage.
9: Einmal im Jahr, da putzt sich die ganze Elbinsel heraus. Für die Finkwader Kargmess. 4 Tage Fahrgeschäfte, Fete und Folklore. Egal, wie das Wetter wird.
10: Ab und zu ein bisschen Wind, ein bisschen Regen ist auch nicht so schlimm, dann gehen die Leute eher ins Zelt. Ich habe da überhaupt gar keine Sorge. Gestern Abend hat das gehagelt und hier war trotzdem alles gut. Das Zelt ist dicht, das können wir schon mal versichern.
9: Seit über 160 Jahren ist die Kargmess das wohl wichtigste gesellschaftliche Ereignis. Der Zeitpunkt, an dem alle Fischer nach Finkenwerder zurückkehrten und ihre Schiffe einen neuen Anstrich bekamen.
11: Die Fischräume mussten ausgetrocknet werden, damit die auch gestrichen werden können. Und das konnte man natürlich ganz logischerweise nur im Sommer. Und deswegen war Kargmess war Pflichtprogramm, dann sind sie alle da gewesen.
9: Und so ist es bis heute. Die Aussichten für morgen.
12: Morgens leicht bewölkt und 9 Grad.
13: Mittags bewölkt mit Schauern 21 Grad.
14: Abends bewölkt mit Schauern und 18 Grad.
9: Auch die kommenden Tage bleiben wechselhaft. Am schönsten wird noch der Montag mit Temperaturen bis 24 Grad.
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0: Die Woche ist im Sack, es ist Freitagabend. Moin und willkommen zum Schleswig-Holstein Magazin.
1: Ja, einen schönen guten Abend in die Runde. Und wir beginnen die Sendung heute auf der größten Geburtsstation Norddeutschlands, im Wattenmeer. Da kommen jedes Jahr zu dieser Jahreszeit rund 7000 kleine Seehunde zur Welt.
0: Da ist wirklich einer süßer als der andere. Wir konnten uns auch gar nicht für ein Bild entscheiden. Aber manchmal gucken die Knopfaugen auch traurig. Es kommt nämlich immer wieder vor, dass Heuler von ihren Muttertieren verlassen werden.
2: So ganz geheuer ist Tilda die neue Umgebung wohl noch nicht. Nach einem Monat Quarantäne zieht sie heute ins Außenbecken um. Doch erst nach 10 Minuten wagt sie ihren ersten Tauchgang. Hedda folgt schon etwas mutiger. Bei Ida geht's dann einfach hinterher. Die drei Jungtiere wurden im Mai an verschiedenen Stellen der Nordseeküste gefunden. Wenige Tage alt und jeweils ganz allein. Jetzt folgt ein wichtiger Schritt in Richtung Selbstständigkeit.
3: Soweit würde ich sagen, sehen sie sehr zufrieden aus. Tatsächlich, die Aufzucht dauert im Schnitt so 2 bis 3 Monate. Da hat man natürlich auch immer mal Höhen und Tiefen. Aber gerade nehmen sie auch alle sehr fleißig zu, fressen ihren Fisch gut. Also wir sind auf jeden Fall optimistisch für die drei.
2: Viele Besucher sind für den großen Moment gekommen. Vor allem die Kleinen interessieren sich hier für die Kleinen im Wasser.
4: Die sind süß.
5: Und dass die schon so schnell robben können, gleich nach 3 Wochen nach der Geburt.
2: Ja, das mit dem Robben klappt bei den Robben schon ganz gut. Aber auch die erste Mahlzeit im Außenbecken ist ein Erfolg. Es gibt natürlich Fisch. 9 weitere Heuler werden noch in Quarantäne aufgepäppelt. Gerade heute kam einer dazu. Denn es ist Geburtensaison im Wattenmeer. Von uns Menschen erfordert das Rücksichtnahme.
6: Also zunächst mal gilt für jede Robbe am Strand, einen möglichst großen Abstand einzuhalten. Wenn Sie das Heulen hören, ist die Wahrscheinlichkeit, dass es ein junger Seehund ist, natürlich sehr groß. Das heißt aber auch nicht, dass nicht in einem vorgelagerten Priel das Muttertier ist, was nur mal schnell sich ein bisschen Fische sucht und das Jungtier dann wieder abholt. Also bitte auf gar keinen Fall selber tätig werden.
2: Stattdessen das Tier in der Robben-App, bei der Seehundstation oder Polizei melden. Dann hat es gute Chancen, bald so fit wie Hedda, Ida und Tilda zu werden.
3: Ein Tier von den dreien frisst ja auch den Fisch schon selbstständig. Das müssen die anderen zwei noch lernen. Das ist so der erste große Schritt, das eigenständige Fressen. Dann müssen sie vollständig gesund sein. Und die brauchen ein Ausbildungsgewicht von 25 Kilo.
2: Etwa die Hälfte davon ist geschafft. Bis sie mit den Großen im Nachbarbecken faulenzen und dann zurück in die Natur können, ist es aber noch ein futterreicher Weg für die kleinen Heuler.
1: Ja, guten Appetit. Nach diesem süßen Knopfaugen-Content geht es jetzt nicht ganz so putzig weiter. Sie haben es ja mitbekommen, neue Soldaten braucht das Land.
0: Ja, momentan zählt die Truppe knapp 190.000 aktive Soldatinnen und Soldaten. In den nächsten 10 Jahren sollen nochmal 70.000 dazukommen. Und dafür braucht es natürlich viele junge Menschen, die sich dazu bereit erklären.
1: Aber warum sollten die das tun? Darüber haben heute rund 600 Schülerinnen und Schüler aus Kiel diskutiert. Hitzig wurde es aber schon vor der Diskussion.
7: Sicherheitsbriefing für eine Schulveranstaltung. Schulleiter Carsten Jonas wollte eigentlich nur ein Unterrichtsangebot machen. Was daraus wurde, kann er immer noch kaum glauben.
8: Wir haben polizeilichen Schutz hier, wir haben einen Sicherheitsdienst, wir haben ein Sicherheitskonzept. Und das ist nichts gewesen, was wir von vornherein einkalkuliert hatten.
7: Gleich sollen hier 5 Vertreterinnen und Vertreter aus Politik, Wissenschaft, von Friedensinitiativen und der Bundeswehr mit den Schülern diskutieren. Prominentester Gast: Marie-Agnes Strack-Zimmermann, die Vorsitzende des Verteidigungsausschusses im Europaparlament. Es ist immer ungemütlicher geworden in den vergangenen Wochen für die Hebbel-Schule und ihren Leiter.
9: Das ist eines der Plakate, die bei uns in der Aula und auch in der Mensa aufgehängt worden sind vor ein paar Tagen.
7: Gruppen, einige von ihnen linksextremistisch, wollen, dass die Veranstaltung so nicht stattfindet. Druck auch auf Social Media. Gefälschte Briefe von Carsten Jonas an die Elternschaft kursieren auf X.
9: Das kann doch nicht sein, dass wir jetzt auch persönlich angegangen werden, dass Menschen bei mir anrufen, dass Menschen hier Briefe herschicken, dass Menschen E-Mails herschicken in die Schule und sagen, das könnt ihr so alles nicht machen. Dass ich selber diffamiert werde, dass mir Eigenschaften, Behauptungen, Charakterzüge zugeschrieben werden, ohne dass dieser Mensch jemals mit mir vorher geredet hat.
7: Rund 50

0: Kritikerinnen und Kritiker wollen die ankommenden Schüler der anderen Schulen von ihren Vorbehalten überzeugen. Von der linksextremistischen SDAJ, die vom Landesverfassungsschutz beobachtet wird, und weiteren Organisationen.
1: Also, dass sie grundsätzlich so eine Veranstaltung machen, finde ich auf jeden Fall gut. Ja. Ich denke nur eben, wenn man so jemanden von der Liga Strack-Zimmermann da hat, dann wäre es total wichtig, auch von Friedensseite jemanden mit ähnlichem Renommee da sitzen zu haben.
2: Wir versuchen, das ausgewogen zu machen, und dass von außen dann Kritik kommt, dass man sich ein anderes Podium wünscht, das nehmen wir einfach mal zur Kenntnis und machen das dann zum Teil des Diskussionsprozesses.
0: Bei der Veranstaltung selbst dürfen wir nicht dabei sein. Sie soll bewusst ein geschützter Raum sein für die Schülerinnen und Schüler. Julia Brune und Torgen Schmold haben alles verfolgt. Er für einen Wehrdienst, sie dagegen.
3: Viele, das bekommt man auch mit, sind da gar nicht so in der Thematik drin und würden sich auch eigentlich zwangsläufig damit gar nicht befassen, wenn sie nicht selbst betroffen wären. Und da deswegen finde ich weitestgehend so eine Veranstaltung fast schon ein Muss.
4: Ich hätte mir gewünscht, dass von vornherein nicht so viel Trubel nötig gewesen wäre, sondern dass man einfach sagen könnte, okay, die Menschen sind eingeladen und wir müssen uns nicht noch um Sicherheitspläne etc. großartig kümmern.
5: Jetzt erst recht darüber reden, darüber streiten, darüber diskutieren. Aber wenn wir es ausblenden, wäre das fahrlässig, gerade gegenüber jungen Menschen, die auch lernen müssen, in der Demokratie sich auseinanderzusetzen.
2: Die Schülerinnen und Schüler haben sich ganz aktiv beteiligt, haben sich sehr respektvoll gegenüber allen Gästen verhalten, gleich aus welcher Richtung oder welchen politischen Orientierung die Gäste kamen, und haben hier auch selber ein ganz hohes Maß an Engagement und Toleranz bewiesen, über das ich mich sehr freue.
0: Trotz aller Hindernisse, er würde es immer wieder machen.
6: Ein junger Mann erschossen in einer Bar in Neumünster. Über diese Tat haben wir vergangenen September berichtet.
7: Der 26 Jahre alte Schütze musste sich für diese Tat vor dem Kieler Landgericht verantworten, und heute ist das Urteil gefallen.
8: Der Angeklagte wurde zu 8 Jahren wegen Totschlags verurteilt. Der 26-Jährige war nach einem vorangegangenen Streit mit einem Revolver bewaffnet in eine Bar in Neumünster gegangen, um dort zu schlichten, wie er sagte. Dort kam es zu einer körperlichen Auseinandersetzung und er schoss in die Menge. Ein 24-Jähriger wurde tödlich getroffen. Die Verteidiger hatten auf Freispruch wegen Notwehr plädiert.
9: Er lag ohne Waffe am Boden und auf ihn wurde eingedrescht. Er hat die Waffe dann gezogen und dann hat er sich versucht zu verteidigen. Interessant ist auch, dass das Gericht selber von Verteidigung gesprochen hat und sich dann dahingehend korrigiert hat.
8: Die Staatsanwaltschaft hatte 11,5 Jahre gefordert, die Nebenklägerin, die die Eltern des Opfers vertritt, 13 Jahre.
10: Das Gericht hat das Tatgeschehen schon richtig gewürdigt. Nur in der Strafhöhe finde ich, dass das Strafmaß dem Tatgeschehen der Tat nicht gerecht wird.
8: Das Gericht hatte bei dem Prozess auch Video- und Tonmaterial einer Überwachungskamera analysiert und war zu dem Schluss gekommen, dass der Angeklagte nicht mit dem Vorsatz, jemanden zu töten, die Bar betreten hatte. Er hätte aber mehrfach die Möglichkeit gehabt, sich einfach zurückzuziehen. Gegen das Urteil kann noch Revision eingelegt werden.
7: Die Landesregierung muss sich ja gerade viel Kritik anhören. Dabei geht es um ihren Umgang mit der Northvolt-Anleihe. Und jetzt haben die Oppositionsfraktionen von FDP, SPD und SSW für die kommende Landtagssitzung einen Missbilligungsantrag eingereicht.
6: Ja, der Antrag richtet sich gegen die gesamte Landesregierung, fordert sie auf, Konsequenzen zu ziehen. Hintergrund ist unter anderem das Urteil des Landesverfassungsgerichts. Demnach hat die Landesregierung bei der Förderung für den Bau der Northvolt-Batteriefabrik ihre Informationspflicht gegenüber Landtagsabgeordneten verletzt. Ein Verstoß gegen die Landesverfassung.
7: Jetzt wird sportlich. Ein Testspiel noch, morgen gegen die USA. Vielleicht noch mal so ein bisschen gut zureden und dann kann die WM eigentlich starten. Ne? Die deutsche Mannschaft, die ist jedenfalls bereit, wenn auch nicht unbedingt der Top-Favorit auf den Titel.
6: Ja, ganz im Gegensatz zu dieser Mannschaft hier. Damals 1994, wir erinnern uns, da war die WM ja auch in den USA und endete für den amtierenden Weltmeister allerdings in einem Debakel. Oder anders formuliert, 11 Helden, ein Albtraum.
7: Ganz genau, so heißt die neue NDR-Dokumentationsserie, die Sie in der ARD-Mediathek sehen müssen. Schon allein, weil sie auch bei uns im Norden spielen, ne?
6: Ja, leider.
11: Was sagt Ihnen der Geist von Malente?
12: Hat was mit Fußball zu tun, mit der Fußballschule zu tun. Nationalmannschaft und Co., ja.
11: Der Geist? Nee. Wüsste ich jetzt nicht, echt nicht. Nein.
13: Gar nichts?
11: Nein, gar nicht.
12: Könnte ich noch in meinem Alter noch miterlebt, ja. Genau, ja.
13: Was erinnern Sie denn da noch?
12: Ja, ich bin mit meinen Kindern gefahren hier vorne zu dem Heim, wo die trainiert haben und so.
14: 1974 hat sich an diesem idyllischen Ort Malente der sagenumwobene Geist entwickelt. Nach den offiziellen Überlieferungen soll die WM wegen des hier entstandenen Teamgeistes gewonnen worden sein.
15: Für den Geist von Malente braucht es ja manchmal auch einen Geist, ob es nun vielleicht auch ein Obstbrand, ein Marillengeist oder wie auch immer war. Man braucht ja schon sphärische Einflüsse, um sich dort zu entwickeln. Die haben mit Sicherheit stattgefunden, ja.
13: Also mit anderen Worten, die haben sich richtig eine auf die Lampe gegossen und haben nächsten Morgen...
15: So soll es gewesen sein. Es ging nicht nur um die taktische Absprache und um die Motivation. Es ging wohl auch mal tatsächlich einmal alle Fünfe gerade sein zu lassen.
14: Auch 1990 führte der Geist von Malente zum WM-Titel. Deshalb 1994 ein weiterer Versuch. Das musste doch noch mal klappen.
16: Dann kann ich ganz kurz und schnell beschreiben. Vollkatastrophe.
9: Malente, ja.
16: Auf jeden Fall waren wir zu dritt auf dem Zimmer. Das war Wahnsinn.
17: Der Geist von Malente hieß es dann immer.
16: Wir haben nichts gehabt. Wir haben 0,0 gehabt.
18: Hast da hinter dem Wald gehabt und unten hast du den Sportplatz gehabt und sonst nur einen Zaun außenrum. Also mehr war da nicht.
16: Und das war deprimierend, muss ich sagen.
14: Das Gebäude ist mittlerweile umgebaut. Ein Zimmer allerdings, das gibt es noch im Original.
13: Also war das Ganze auch schon... Was fand hier statt?
18: Die Taktikbesprechung damals. Da saßen hier, ich weiß nicht, wann das genau war, auf jeden Fall, hier haben sie ihre Taktik für die WM besprochen.
14: Heute heißt die ehemalige Sportschule Uwe Seeler Fußballpark. Trainiert wird hier auf dem Rasen immer noch.
13: Der ist noch von damals?
18: Müsste eigentlich von damals sein, ja. Also soweit ich weiß.
13: Krass.
18: Nur eben halt immer wieder aufgearbeitet jedes Jahr.
13: Sieht ja toll aus. Wie ist das denn, wenn man an so einer... Spielstätte arbeiten darf.
18: Es ist schon faszinierend. Also wenn man weiß, dass hier damals die Nationalspieler waren, hier Völler und ist schon cool, ja.
14: Eine Frage bleibt, gibt es bei der kommenden WM Hoffnung, dass es noch einmal so einen Geist gibt?
19: Auf jeden Fall sind die Leute nicht so überzeugt davon, dass wir Weltmeister werden wie damals. Ne?
13: Und Sie?
19: Ja, ich auch nicht.
14: Aber wer weiß, auch 1974 hatte hier niemand mehr an den WM-Titel geglaubt.
6: Ja, wir bleiben im Fußball. Holstein Kiels Ex-Trainer kann im Norden bleiben. Er hat nämlich einen neuen Job gefunden.
7: Ja, in der nächsten Saison steht Marcel Rapp beim Erstliga-Absteiger FC St. Pauli an der Seitenlinie. Das hat der Verein heute bestätigt.
6: Sagen wir herzlichen Glückwunsch. Und freuen dürfen sich auch 6 Kommunen bei uns in Schleswig-Holstein, nämlich über neue Schwimmbäder oder die Sanierung der vorhandenen.
7: Insgesamt 25 Millionen Euro fließen in das Campusbad in Flensburg, in Neubauten in Husum und Ratzeburg, in den Umbau eines Erlebnis- und Lehrschwimmbeckens in Wedel und Laboe bekommt auch was ab.
20: Seit über 5 Jahren schwimmt hier niemand mehr. Der Grund, die Schwimmhalle war zu teuer. Die Technik im Keller in Laboe mehr als 50 Jahre alt. Das jährliche Defizit wurde für die Gemeinde zu groß. Jetzt soll hier wieder Schwung reinkommen. 4 Millionen Euro stellt das Land für einen Neubau zur Verfügung. 6 Standorte im Land sollen mit insgesamt 25 Millionen Euro unterstützt werden.
21: Wir haben darauf geachtet, dass die Projekte schnell umgesetzt werden können. Also bis 2030 soll die Sanierung oder der Neubau erfolgen. Und darüber hinaus haben wir darauf geachtet, dass mehr Schwimmflächen entstehen. Und mit der Förderung schaffen wir über 1500 Quadratmeter mehr Schwimmfläche in Schleswig-Holstein.
20: Auch die Schwimmbäder in Flensburg, Husum, Ratzeburg, Wedel und Malente sollen Geld für Neubau und Sanierung bekommen. Eine Jury hat diese Bäder aus insgesamt 17 Bewerbern ausgewählt.
22: Wir werden vor allen Dingen in den nächsten Jahren damit rechnen müssen, dass deutlich mehr Schwimmhallen und Schwimmsportstätten in Schleswig-Holstein dazukommen, die entweder saniert werden müssen oder wo die Sanierung nicht mehr geht und wo wir sie komplett neu bauen müssen.
20: Eine weitere Förderungsrunde des Bundes für Schwimmbäder läuft noch bis Mitte Juni.
7: Wenn die Anzahl der Instagram-Follower im kommenden Jahr über die Landtagswahl bei uns entscheiden würde, dann hieße das die Grünen auf Platz 1, CDU auf Platz 2, gefolgt von der AfD, SPD und dem SSW. Die Grünen in Schleswig-Holstein sind bei Insta die einzigen mit mehr als 10.000 Followern. Da ist also im Grunde noch Luft nach oben und das scheinen die Parteien auch erkannt zu haben.
23: Was mich antreibt? Verantwortung. Was mich nervt? Unentschlossenheit.
24: Sie soll Spitzenkandidatin der Grünen zur Landtagswahl werden. Sozialministerin Aminata Touré wird von der Partei auf sozialen Medien beworben. Auch die Suche nach den richtigen Themen läuft digital. Und die Grünen wollen Ideen von allen mit einbinden, auch von Menschen, die nicht in der Partei sind.
25: Natürlich wird es am Ende ein grünes Programm, aber wir wollen eben das auch über den Tellerrand hinausschauen. Und uns war deshalb eben wichtig, dass wir auch anderen Menschen die Möglichkeit geben, uns ihre Ideen zu schicken und ihre Probleme, die sie vielleicht auch im Land sehen, und ihre Ideen, wie man diese lösen könnte.
0: Das Land ist viel zu hohe Risiken eingegangen. Und jetzt wissen wir auch noch, der Landtag wurde nicht wirklich informiert.
24: SPD-Spitzenkandidat Ulf Kämpfer knüpft sich die Landesregierung und das Scheitern von Northvolt vor. Die Sozialdemokraten setzen auch auf Social Media, aber nicht nur.
0: Nichts geht über das persönliche Gespräch auf dem Marktplatz, an den Haustüren oder bei einer Fahrradtour oder beim gemeinsamen Laufen. Und das wird meine Strategie sein, raus ins Land. In Kiel kennen mich fast alle, in Schleswig-Holstein noch nicht. Also die Schleswig-Holsteinerinnen und Schleswig-Holsteiner sollen mich live und in Farbe erleben können im Wahlkampf.
1: Was nervt dich schon lange oder was soll endlich angepackt werden?
2: Egal ob Bildung, Klima, Wohnen, Mobilität oder Digitalisierung.
24: Auch die CDU will, genau wie die Grünen, alle Menschen in Schleswig-Holstein zu den Themen befragen.
3: Jeder, der seine Plitsche-Idee einreicht, bekommt Rückmeldung, dass seine Idee auch weitergereicht wurde an eine unserer Arbeitsgruppen, die sich mit den unterschiedlichen Themen auseinandersetzen. Und dann wird alles weitergereicht und dann wirklich auch in den Arbeitsgruppen diskutiert. Und am Ende muss man natürlich schauen, was ins Wahlprogramm aufgenommen wird. Aber wir beschäftigen uns mit jeder Idee, die eingereicht wird. Wir sehen natürlich, dass die landesspezifischen Themen wie zum Beispiel Bildung, innere Sicherheit, Themen sind, die sehr stark im Vordergrund sind. Aber genauso das Thema Wirtschaft, wirtschaftliche Rahmenbedingungen, das Thema drohende Inflation zum Beispiel, was die Leute natürlich sehr beschäftigt. Steigende Preise sind etwas, mit dem wir uns sehr stark auseinandersetzen werden im Programm.
4: Da kümmern wir uns um unsere Heimat.
24: Der SSW will die dänische Minderheit mit einbinden. Und auf den Social-Media-Kanälen kann man Ideen zum Wahlprogramm loswerden. Die FDP tauscht sich mit Wirtschaft, Gewerkschaften, Verbänden und Vereinen aus.
5: Ich finde meine Themen eigentlich jedes Mal, wenn ich draußen unterwegs bin. Deswegen mache ich dieses Jahr beispielsweise auch 2 Wochen Sommertour. Von der Kita über die Klinik bis zum Hubschrauber, um einfach mit Leuten ins Gespräch zu kommen, zu sehen, wo der Schuh wirklich drückt.
26: Wir sind Pflegekräfte.
24: Die Linke lässt sich von Gewerkschaften und NGOs inspirieren. Ihre Schwerpunkte sind soziale Gerechtigkeit und bezahlbares Leben.
26: Die bei der Müllabfuhr schuften.
24: Die AfD geht bei ihren bundesweiten Umfragewerten selbstbewusst in den Wahlkampf.
27: Wir machen viele Infostände, also keine Wahlkampfstände, sondern Infostände. Und gerade die jungen Leute sprechen wir an, das stellen wir fest. Und natürlich auch über Social Media, da werden wir unsere Programmatik dann sicherlich auch teilen.
24: Die Themen, mit denen die Parteien die Menschen ansprechen wollen, werden jetzt gesucht und ausgewertet. Die Wahlprogramme sollen Ende des Jahres, spätestens Anfang kommenden Jahres, fertig sein.
7: Ja, wir haben gerade den Himmel über Kiel gesehen. Vom Wetter könnte man glatt meinen, die Kita-Woche hätte schon begonnen. Aber es sind ja noch 2 Wochen. Ne?
6: Aber wie sang einst Udo Lindenberg, große Ereignisse werfen ihre Schatten unter die Augen. Und das Programm, das wurde heute nämlich schon vorgestellt.
28: Gemeinsam Spaß haben und gleichzeitig Spitzensport hautnah erleben. In diesem Jahr steht die Kieler Woche unter dem Motto Menschen verbinden. In weltweit schwierigen Zeiten.
29: Wir wollen mal gucken, wo schaffen wir Orte, wo wir Menschen zusammenbringen können, damit wir Nähe erzeugen im echten Leben. Das ist für uns was ganz Besonderes, eben nicht digital unterwegs zu sein, sondern wirkliche Verbindungen, positive Momente zu schaffen. Und dafür ist die Kieler Woche auch da.
28: An 4 Tagen präsentiert der NDR Programm auf der Rathausbühne. Unter anderem Musik von Glasperlenspiel und Alice Merton. Und Public Viewing der Männer Fußball-WM. In 2 Wochen geht's los. 3 Millionen Besucher und 4000 Sportler erwartet die Landeshauptstadt.
6: Zu feiern gab's gestern auch was in Flensburg, allerdings mit einer Träne im Gesicht. Die SG Flensburg-Handewitt hat sich ja gegen Eisenach in der Handball-Bundesliga durchsetzen können, was aber trotzdem nicht mehr für einen Champions-League-Platz für die kommende Saison reicht. Vor allem aber war es das letzte Heimspiel für den Kapitän Johannes Goller, der von seinen Fans gebührend verabschiedet wurde.
30: Ein letztes Mal zu Hause vorangehen. Sich vor den eigenen Fans zerreißen. Die selbstgewählte Torhymne erklingen lassen. Um dann auf Wiedersehen zu sagen.
31: Ja, im Nachhinein bin ich jetzt froh, dass es geschafft ist. Ich fand es auch sehr schön, muss ich ehrlich sagen, die Verabschiedung. Ja, nochmal diesen Moment mit allen hier in der Halle zu teilen, speziell natürlich meine Frau, meine Eltern waren da, viele Freunde. Deswegen ja, ein sehr schöner Rahmen, aber ich muss auch ehrlich sagen, dass ich die letzten Tage schon schlecht geschlafen habe und sehr viel Respekt vor diesem Tag heute hatte.
30: Rückblick. Im Alter von 20 Jahren wechselt das Talent 2018 von Melsungen an die Flensburger Förde. Wird gleich in seiner ersten Saison mit der SG Deutscher Meister. Einer seiner Mitspieler damals, der heutige Geschäftsführer.
8: Ja, er war von Anfang an sehr wissbegierig, kam mir als junger Spieler. Erstmal habe ich mich gefreut, dass auch wieder ein deutscher Spieler kommt und hat sofort seine Chance genutzt bei uns, von Anfang an sich weiterzuentwickeln, hat Spielanteil bekommen. Und es zeigt ja einfach seine Riesenkarriere, die er hier bei der SG und auch in der deutschen Nationalmannschaft jetzt schon hinter sich hat, was für eine Entwicklung er gemacht hat. Und das nicht nur auf dem Spielfeld, sondern auch daneben in der Persönlichkeit, einfach ein Riesentyp.
30: Es folgen European League-Titel, Olympiasilber und Auszeichnungen wie Handballer des Jahres in Deutschland. Und es entstehen Freundschaften. Mit Torhüter Benjamin Buric teilt sich der Kreisläufer all die Jahre auf Reisen ein Zimmer.
9: Johannes ist richtig ein cooler Typ, ein Kämpfer, ein wirklich, wirklich Vorbild für junge Spieler. Und kannst du mit ihm überall reden. Das war für mich sehr wichtig. Das war nicht nur über Handball, habe ja richtig gute Beziehung gehabt.
30: Das letzte Heimspiel ist schnell erzielt. Goller trifft gestern insgesamt 5-mal. Die Flensburger spielen solide, aber phasenweise fehlerhaft. Die letzte Auszeit gehört Torhüter Kevin Möller und Kapitän Goller. Beide verlassen den Verein aus familiären Gründen und werden nach dem 36:31 Sieg in die Flensburger Hall of Fame aufgenommen.
31: Unabhängig von dem, was wir sportlich erreicht oder nicht erreicht haben, das ist das eine, bedeuten mir die Menschen, die Stadt und ja, die Freunde, die wir kennengelernt haben, extrem viel. Und deswegen sind es 8 Jahre, die ich auf keinen Fall missen will. Das sind 8 Jahre, in denen ja, ich glaube, man kann schon sagen, in denen meine Frau und ich erwachsen geworden sind. Wir haben hier geheiratet in Glücksburg, wir haben unsere Kinder in Schleswig und Flensburg bekommen und deswegen glaube ich schon, dass wir mit Stolz sagen können, dass wir echte Norddeutsche, echte Flensburger geworden sind und das ist das, was für immer in unseren Herzen bleibt.
30: Für Johannes Goller geht zurück in seine Heimat Melsungen. Dort spielt der 28-Jährige im Gegensatz zur SG kommende Saison in der Champions League.
6: Ein Kommen und Gehen im Profisport. Und auch bei unserer Dorfgeschichte, da kommen wir zu Ihnen und gehen mit schönen Bildern.
7: Ja, unsere Kolleginnen und Kollegen haben die Kamera im Gepäck und beleuchten auch den kleinsten Winkel bei uns in Schleswig-Holstein. Und wohin es diesmal geht, das entscheidet jetzt unser Zufallsgenerator. Ob wir Stopp sagen oder nicht, er hält eh an. Insofern, es geht auf Wirbelsfleet. Im Kreis Steinburg. Wunderbar.
6: Freuen wir uns drauf. Schöne Bilder und Geschichten von dort dann, wie gewohnt, Montag bei uns im Schleswig-Holstein-Magazin.
7: Wir haben aber nicht nur coole Dörfer, sondern auch tolle Vereine bei uns im Land. Und ab heute startet unsere Aktion. Oh, ich werde alt. Vereint im Norden, haben Sie gelesen. Und da stellen wir Ihnen im NDR Radio online und natürlich auch hier bei uns im Fernsehen viele tolle Organisationen vor.
6: Wie zum Beispiel das nette Kieler Ehrenamtsbüro. Da bringen sie jung und alt zusammen und da weiß man am Ende oft gar nicht mehr, wer da eigentlich wem hilft.
10: Maike wartet schon. Alle 2 Wochen kommt Janis zu ihr und Lutz nach Hause.
11: Hallo Janis. Hallo. Hi. Also Janis, es gibt heute Grünkohleintopf.
10: Zuerst gibt es aber immer einen Klönschnack. Sie hat wieder eine lange digitale To-Do-Liste für den 20-Jährigen. Updates und Internetbestellungen.
11: Ich bräuchte für eine Nähmaschine einen Nähgarnrollenhalter. Okay. Mal sehen, ob wir das finden können. Das
12: bekommen wir sicher hin.
11: Ja? Super.
10: Lutz, der Theologe, macht für Janis immer schwarzen Tee. Tradition hier.
11: Und dann was ganz Wichtiges, mein Tablet funktioniert nicht mehr mit der KN. Jetzt schon 2 Wochen.
10: Und während Lutz auch immer für das Essen zuständig ist, kümmert sich Janis schon mal um Maikes erstes Problem.
11: Das müsste Garnrollenstift oder
12: auch. Sowas ist das aber nicht.
11: Oder? Nein, das ist so ein Stab. Das ist das.
12: Ja, warte. Na, ist das wirklich?
11: Ja, klar? Das ist genau so. Dieser ist nur anders. Okay. Oh, wie toll ist das denn?
12: 2,10 €.
11: Oh nee, Janis.
12: Von außen.
11: Wir bestellen gleich 2.
10: Und, Janis erklärt Maike auch, was im digitalen Alltag wichtig ist.
11: Ja. Dass ich nicht in Panik gerade, wenn das Gerät irgendwas von mir will, so wie es vor 5 Jahren war, sondern dass. Und Janis hat auch uns beigebracht, man muss nicht immer gleich agieren. Und ich denke dann immer, das ist wie ein Anruf und ich muss gleich was machen.
10: Kennengelernt haben sie sich über den Stand des Vereins Nette Kieler bei einer Ehrenamtsbörse. Dieser Verein vermittelt seit 3 Jahren sogenannte digitale Patenenkel-Tandems. 16 gibt es inzwischen.
13: Die digitale Teilhabe ist so wichtig, weil sie sonst, also man gar keinen Zugang bekommt in viele Bereiche. Und ältere Menschen sonst auch ausgegrenzt oder ausgeschlossen werden.
10: Viele der Enkeltandems sind mehr als nur Digitalpartnerschaften. Für Maike und Lutz, die keine Kinder haben, ist Janis auch Teil der Familie. Und Janis kann hier gut sein. Da hilft Maike dem angehenden Büromanagement-Kaufmann schon mal bei einem kaputten Lederhandschuh.
11: Das ist hier abgerissen.
14: Ja.
11: Und wenn du das zuschneidest, dann darf das hier auch wie hier nur 2-3 Millimeter sein.
15: Das, was ich immer so schön finde, ist, wenn ich dann zum Beispiel was von mir privat erzähle, zum Beispiel, keine Ahnung, dann hat man irgendwie sich mal mit einem Freund gestritten oder irgendwie so und dann nochmal einen anderen Blick darauf zu haben, ne? Nochmal auch aus einer ganz anderen Generation, wo vielleicht Streitigkeiten ganz anders aufgenommen wurden und man dadurch einfach einen ganz anderen Blick darauf hat.
10: Am Ende geht es um mehr als Software-Updates und Schneidertipps. Um das Vertrauen etwas gemeinsam hinzubekommen.
12: Okay, ich probiere das mal.
6: Jung und alt zusammen. Und apropos reif, wir haben noch einen 200. Geburtstag zu feiern.
7: Deutschlands einzige Hochseeinsel feiert Jubiläum als Seebad. Das soll mit einem Rekordversuch zelebriert werden. Der Extremschwimmer André Wirsig will innerhalb von 4 Stunden einmal um die Hauptinsel herumschwimmen und damit einen 100 Jahre alten Rekord brechen.
6: Ja, ob das geklappt hat, sehen Sie dann natürlich morgen Abend hier bei uns im Magazin. Feuerrote Mohnblume, weiße Kamille und ein dramatisch blauer Himmel, so schreibt es Franziska Komm. Das sind die Schleswig-Holstein-Farben. Perfekt, aus Donau kommt sie im Kreis Plön. Wir sagen Dankeschön fürs Teilen.
7: Ja, das ist immer gut. Sebastian hat jetzt noch das Wetter, das teilt er mit Ihnen. Und wir wünschen allseits ein schönes Wochenende und sagen Tschüss.
6: Tschüss und einen schönen Abend.

0: Und jetzt Ihr Wetter für Schleswig-Holstein.
1: Es ist zwar Zeit für die Schafskälte, wir haben schon drüber gesprochen, aber so richtig kühl ist es draußen gar nicht. Der Juni kann allerdings auch anders, wenn wir mal in die Vergangenheit schauen. Beispielsweise im Jahr 1991 hatten wir Tageshöchstwerte von 10 bis 12 Grad und es geht sogar noch etwas kälter, und zwar 1961 in der Nacht in Gramig minus 0,5 Grad. Ja, im Moment sind die Temperaturen aber durchaus höher und damit können Sie mehr Feuchtigkeit speichern, die morgen auch schon wieder rausgelassen wird. Wir schauen mal direkt drauf, sehen allerdings auch, dass wir im Moment gerade in einem Zwischenhochbereich sind. Das eine Tief ist jetzt nach Osten abgezogen, ein weiteres kommt dann auch schon von Westen allmählich auf. Genau dazwischen kann jetzt aber eben dieses besagte Zwischenhoch für Ruhe im Wetter sorgen. Heißt also für die Nacht, dass die Wolken, die jetzt draußen noch teilweise aktiv sind mit den letzten Schauern, abziehen. Danach klart es auf und dann geht es, wie gesagt, recht ruhig durch die Nacht, aber auch etwas kühler mit Tiefstwerten im Bereich von 11 bis 8 Grad. Und morgen starten wir auch zunächst erstmal sehr freundlich in den Sonnabend, aber im Laufe des Tages kommen dann neue Wolken auf, die quellen dann hoch und am Nachmittag ist dann durchaus auch wieder Schauerpotenzial da und vielleicht auch das ein oder andere kurze Gewitter. Die Sonne zeigt sich davor, muss man sagen, und auch dazwischen für 4 bis 7 Stunden am längsten auf Fehmarn morgen und das entspricht dann einer UV-Belastung im mittleren bis höheren Bereich. Der Wind kommt dabei aus südöstlicher Richtung, meist schwach, dreht allerdings auflandig in Richtung Seewind dann auf der Ostsee und kommt dann mehr aus östlicher Richtung. Und das sorgt dann für Temperaturen, die dort eher unter 20 Grad liegen. Ansonsten schaffen wir es auf 20 bis 22 Grad in der Luft. Und das Wasser hat aktuell gemessene 16 bis 18 Grad weiterhin. Am Sonntag kommt dann auch noch Wind dazu, dann wird es auch wieder nass und wechselhaft. Am Montag geht es dann etwas trockener und ruhiger zu im Wetter, auch wieder etwas wärmer. Und der Rest der Woche ist dann auch wieder etwas wechselhafter und damit einen schönen Abend.
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5: Guten und Win!
6: Moin, in Bremen tobt die Totalverweigerer-Debatte, losgetreten von einem ehemaligen Mitarbeiter des Jobcenters. Und das schaltet sich jetzt nach langen Zögern mit ein. Unsere Themen. Sozialmissbrauch. Jobcenter wehrt sich gegen Vorwürfe. Langes Wochenende. Anonyme Alkoholiker treffen sich in Bremen. Und göttliche Mission. Pastor geht auf Langstreckenrennen. Von wegen, mit dem zweiten sieht man besser. Mit dem zweiten sieht man ganz schön alt aus. Zumindest, wenn man Leiter des Bremer Jobcenters ist. Seit das ZDF seine Doku System Bürgergeld Leben ohne Leistung veröffentlicht hat, stehen Thorsten Spinn und seine Behörde massiv unter Druck. Denn in dieser Doku behauptet ein Mitarbeiter des Bremer Jobcenters, ein ehemaliger, dass 30-40% aller Leistungsempfänger falsche Angaben machen, den Staat also betrügen und ausnehmen. Das ist zwar eine eher gefühlte Wahrheit als ein belegbarer Fakt, dennoch bringt es den Geschäftsführer in Erklärungsnot. Jona Papendorf.
7: Thorsten Spinn unter Druck. Auf seine Behörde prasselt in den letzten Wochen nur so die Kritik ein. Der Vorwurf, beim Bürgergeld in Bremen werde massiv betrogen und das Jobcenter gehe kaum dagegen vor. Spinn hat lange gebraucht, um sich zu einem Interview zu entschließen. Dabei hat er einiges klarzustellen.
8: Es gibt diese Fälle, gerade von individuellen Leistungsmissbrauch. In der Debatte nehme ich aber wahr, dass häufig der Rückschluss gezogen wird, dass alle Menschen, deswegen die Bürgergeld beziehen, deswegen ja auch Leistung zu Unrecht beziehen. Und das trifft mit meiner Wahrnehmung überhaupt nicht überein. Es gibt diese Fälle, aber man muss, glaube ich, auch anerkennen, das finde ich wichtig, dass die Mehrheit der Menschen, die auf Bürgergeld angewiesen sind, diese Leistungen auch rechtmäßig beziehen.
7: In einer ZDF-Doku hat vor einigen Wochen ein Mitarbeiter des Bremer Jobcenters massive Vorwürfe gegen seinen Arbeitgeber erhoben.
9: Bei wie vielen Menschen haben Sie den Eindruck, egal was ich hier anbiete, der will weiter vom Staat leben? So?
10: Also das schockt zwar jetzt diese Aussage, aber ich gehe davon aus, und das ist im Jobcenter eigentlich ein offenes Geheimnis, 30-40% machen keine wahren Angaben.
7: Weder die Doku noch Göcken liefern Belege für diese Zahlen. Gegenüber Buten und Binnen konnte sich Göcken, der derzeit verreist ist, vor der Kamera nicht äußern. Statistiken für das Bundesland Bremen gibt es nicht. Der Blick auf die bundesweiten Zahlen zeigt aber, bei 5,5 Millionen Bürgergeldempfängern lassen sich 100.000 Fälle von Leistungsmissbrauch nachweisen. Beispielsweise Schwarzarbeit oder falsche Angaben bei der Wohnsituation. Heute hat sich auch Arbeits- und Sozialsenatorin Claudia Schilling geäußert. Solche pauschalen Aussagen verzerren die Realität, beschädigen das Vertrauen in den Sozialstaat und stellen Hunderttausende Menschen bundesweit unter Generalverdacht, die Leistungen rechtmäßig beziehen. Göcken streitet sich derzeit vor dem Arbeitsgericht mit dem Jobcenter und ist auch nicht mehr dort tätig. Er äußert gegenüber dem ZDF noch einen weiteren Vorwurf. Die zentrale Motivation des Jobcenters sei nicht die Arbeitsvermittlung, sondern Geld für Maßnahmen auszugeben, egal wie sinnvoll sie sind.
10: Geld ausgeben ist unsere zentrale Aufgabe, ne? So betrachten das viele bei uns. Angefangen von einfachen Schweißerscheinen oder Unterstützung bei Führerscheinen, was die Leute auch natürlich gerne genommen haben.
9: Das heißt, wenn Sie die vermitteln würden und in Arbeit bringen würden,
10: dann wären wir doch über. Ist doch klar.
7: Thorsten Spinn weist diese Kritik zurück. Die Priorität des Jobcenters sei eine andere.
8: Wir bekommen ja für die Arbeitsmarktförderung ein sogenanntes Eingliederungsbudget jährlich zur Verfügung gestellt. Und es gibt schon auch die Erwartung hier in Bremen, auch in anderen Jobcentern eben, dass dieses Geld eben verausgabt werden soll. Was sich daraus nicht ableiten lässt, und das finde ich in der Berichterstattung dann eben auch nicht richtig, ist, dass wir uns nicht darum kümmern, dass Menschen in Arbeit und in Ausbildung kommen. Denn das ist unser zentraler, auch gesetzlicher Auftrag.
7: Allein im letzten Jahr hat das Bremer Jobcenter 10.000 Kunden einen Arbeitsplatz vermittelt. Aktuell beziehen in Bremen noch 50.000 erwerbsfähige Bürgergeld. In der bremischen Bürgerschaft fordern Teile der Opposition eine Aufklärung der Vorwürfe. Doch das dürfte schwierig werden, denn die benötigten Zahlen gibt es für Bremen schlichtweg nicht.
6: Es gibt unterschiedliche Berechnungen, aber mindestens 1,4 Millionen Menschen in Deutschland sind alkoholabhängig, ohne Dunkelziffer. Und viele von ihnen machen das mit sich selbst aus. Zum Erfolg, nämlich mit dem Trinken aufzuhören, führt das allerdings selten. Die anonymen Alkoholiker gehen deshalb einen anderen Weg, nämlich einen gemeinsamen. Mehr als 2000 lokale Gruppen gibt es in Deutschland, in der sich Betroffene treffen und drüber reden können. Regelmäßig kommen sie auch im großen Kreis zusammen, beim deutschsprachigen Ländertreffen an diesem Wochenende in Bremen.
2: Bei mir sind schon auch viele Menschen daran gestorben. Eine Tante in meinem Alter ist an Leberzirrhose gestorben. Und meine Kinder trinken alle nicht. Ich nehme keine Drogen, ich bin Teenager. Es ist so ein krasses Wunder für mich.
11: Der Alkohol zerstört Leben. Darin sind sich hier in der Stadthalle bei diesem Meeting der anonymen Alkoholiker alle einig. Um den Schutz zu wahren, wollen sie nicht erkannt werden. Bereits zum fünften Mal seit 1962 findet das deutschsprachige Ländertreffen in Bremen statt. Bis zu 2000 Menschen werden hier an drei Tagen erwartet. Auch Stefanie ist gekommen. Die 45-Jährige ist seit mehr als 14 Jahren trocken.
12: Der Alkohol war ja nicht das Problem, es war die Lösung. Und wenn der Alkohol die Lösung ist, dann gibt es ja ein Problem. Und dieses Problem, das ist halt sehr aufgetaucht, als ich dann aufgehört habe zu trinken. Und diese ganzen emotionalen Defekte, die ich so in mir hatte, die sind sehr sichtbar geworden. Und die durfte ich auch in AA heilen. Und deswegen kann ich auch sagen, dass ich heute mein Leben feiere, weil ich einfach ein zufriedenes, ruhiges Leben führe, im Gegensatz zu vorher.
11: Stefanie ist kein Einzelfall. Auch wenn der Konsum von Alkohol über die letzten Jahrzehnte bundesweit gesunken ist, bleibt die Sucht eine Volkskrankheit. Wegen einer Alkoholsucht waren 2023 bundesweit mehr als 1,4 Millionen Menschen in medizinischer Behandlung. Bremen gehört zu den Bundesländern mit den meisten Alkoholkranken im Verhältnis zur Einwohnerzahl. Hier sind es 14.000 Menschen mit der Diagnose. Menschen ohne Diagnose wurden hier nicht erfasst. Die Dunkelziffer ist Experten nach also deutlich höher. Viele, die bei den anonymen Alkoholikern sind, hätten lange selbst nicht eingesehen, ein Problem mit der Droge zu haben.
13: Wenn jemand merkt, ich brauche einfach jeden Abend, auch wenn es nur ein Glas Wein ist, dann ist es schon sehr nahe an der Alkoholkrankheit. Und dann sollte so jemand in sich gehen und überlegen, ob man nicht Hilfe in Anspruch nimmt. Und da ist natürlich die anonymen Alkoholiker eine völlig ungezwungene Gruppe.
11: Noch bis einschließlich Sonntag können Interessierte das Ländertreffen besuchen und ihren Kampf gegen den Alkohol mit anderen Betroffenen teilen.
6: Und nun weitere Nachrichten zusammengefasst in Buten und Binn kompakt.
14: Karin Hollweg ist heute vom Bremer Senat zur Ehrenbürgerin ernannt worden. Vor 30 Jahren gründete sie mit ihrem Mann die Karin und Uwe Hollweg Stiftung.
15: Unsere Kulturlandschaft wäre so viel ärmer als heute, wenn es das Wirken von Karin Hollweg nicht gegeben hätte und ja auch noch gibt. Und das ist natürlich einfach ein Grund, mal was zurückzugeben.
14: Ihre Stiftung fördert Kunst- und Kulturangebote auch über Bremen hinaus und das im dreistelligen Millionenbereich. Mit der heutigen Auszeichnung ist Karin Hollweg die dritte Ehrenbürgerin Bremens.
16: Wein Bremen, das ist also schon eine ganz, ganz riesenhafte Ehre für mich. Diese Stiftung kann eben möglicherweise auch zumindest im Bereich Kunst und Kultur auch etwas an Bremen zurückgeben. Und das finde ich wichtig und gut.
14: Der Ehrenbürgertitel ist die höchste Auszeichnung, die der Senat vergibt. Der als Maskenmann bekannt gewordene und aus Bremen stammende Serienmörder Martin N. ist nun auch in Frankreich zu lebenslanger Haft verurteilt worden. In den 90ern missbrauchte und ermordete er mehrere Kinder, darunter auch den Bremer Jungen Dennis. 2004 hatte er den damals 10-jährigen Jonathan ermordet. Den Jungen entführte Martin N. vorher aus einem Schullandheim in Westfrankreich. Die Leiche wurde wenige Wochen später unbekleidet in einem Teich rund 30 Kilometer entfernt entdeckt. In Deutschland sitzt Martin N. bereits seit 2012 in Haft.
6: Großer Tag heute für die diesjährigen Absolventen der Constructor University in Bremen-Nord. Sie haben es geschafft, ihren Bachelor oder Master gemacht in Wirtschaftswissenschaften, Informatik, Biochemie oder was auch immer. 498 Hüte müssten es sein, die hier gerade durch die Luft fliegen, wenn alle dabei waren.
17: Nicht selbstverständlich stand die Privatuni seit ihrer Gründung 1999 doch schon mehrfach vor dem Aus. Aber mit dem Unternehmer Serge Bell ist nicht nur Stabilität eingekehrt, sondern auch ein neuer Geist. Die Uni hat große Pläne und da hilft ein großer Name. Der neue Präsident ist nämlich Nobelpreisträger. Jörn Michaelis berichtet.
18: Die Constructor University hat ein 34 Hektar großes Gelände, so groß wie 50 Fußballfelder. 1999 gegründet, damals als International University Bremen. Später dann umbenannt zur Jakobs University. Konstantin Novoselov kommt als Präsident mit einer Vision nach Bremen.
19: Es gibt nur ein Ziel. Das Ziel ist es, diese Universität zur besten Universität zu machen. Und um das zu schaffen, gibt es nur einen Trick. Der Trick ist, die besten Menschen hierher zu bringen, die besten Studenten und die besten Professoren.
18: Der 51-Jährige weiß, wovon er spricht. 2010 hat er den Nobelpreis für Physik erhalten. 2012 wurde er in England für seine wissenschaftlichen Leistungen zum Ritter geschlagen und darf seitdem den Titel Sir tragen. Ganz bescheiden sagt er über seine Erfolge.
19: Das ist längst vergessen. Wir arbeiten an neuen spannenden Projekten.
18: Ein Kollege ist Sebastian Springer, Professor für Biochemie. Er leitet mehrere Projekte im Bereich Immunologie, Krebsforschung und ein virologisches Projekt. Dabei geht es darum, wie ein Virus Zellen befällt und wie sich das Immunsystem dagegen wehren kann.
20: Es ist besonders schön hier, weil es so eine interdisziplinäre Umgebung ist. Also ich habe bei mir auf dem Gang ist ein Bioinformatiker, eine Biotechnologin, ein Mikrobiologe, eine Zellbiologin. Da fühle ich mich sehr wohl, weil wir gerne interdisziplinäre Ansätze fahren können.
18: Die Uni ist nicht nur interdisziplinär, sondern auch sehr international. Die über 2000 Studierenden kommen aus über 130 Ländern. Damit zählt die Constructor University zu den internationalsten Hochschulen Deutschlands. Jetzt soll die Uni noch attraktiver werden.
21: Wir haben einen Präsidenten, der Nobelpreisträger ist. Das inspiriert mich besonders hart zu arbeiten, um noch besser zu werden.
22: Wenn so jemand eine Uni leitet, dann passt das perfekt. Es zeigt uns, dass alles erreichbar ist und es zeigt, wohin wir streben sollten. Das ist brillant.
18: Aber für mehr Studenten ist auch mehr Platz notwendig. Der neue Präsident hat Pläne.
19: Der Campus muss weiter expandieren. Wir müssen bauen. Wir brauchen mehr Plätze für die Studierenden. Sie müssen schließlich irgendwo wohnen können.
18: Deshalb soll das Gelände der Uni erweitert werden. Seit 2021 finanziert sich die Constructor University ohne Zuschüsse des Landes Bremen. Die Studiengebühr beträgt pro Semester 10.000 Euro. Die weitere Finanzierung funktioniert über private Eigentümer, Investoren und Spenden. Die Forschung wird überwiegend durch Bundesmittel und EU-Gelder ermöglicht. Mit den Forschungsprojekten sind hohe Erwartungen verknüpft.
20: Kostja Novoselov ist ein natürlich sehr renommierter Physiker und wir haben schon zusammen überlegt, ob man vielleicht einen neuen, auf der Basis seiner Technologien, ob man vielleicht einen Sensor bauen kann, der die Funktionsweise des Immunsystems überwacht zum Beispiel. Also da wird es Projekte, auf jeden Fall wird es da Projekte geben.
18: Vielleicht sorgt ja eines dieser Projekte dafür, dass die nächsten Nobelpreisträger aus Bremen kommen.
17: Morgen Nachmittag zwischen 16 und 18 Uhr wird die Obernstraße quasi zum Freilichtmuseum. Großes Schaufahren der Straßenbahn, 50 Fahrzeuge aus 150 Jahren Geschichte. Die BSAG feiert ja Jubiläum, weshalb sich auch unsere Wochenserie um die Straßenbahn in Bremen dreht. Sogar ein Pferdewagen von 1876 wird morgen dabei sein, mit dem fing ja alles an. Damals war das Straßenbahnfahren noch was Besonderes und wenigen Gutbetuchten vorbehalten. Auch die Etikette an Bord war eine ganz andere. Katja Runge und Henning van Lill.
23: Bahnfahren war ja vor rund 150 Jahren noch ein echtes Privileg. Da hat sich nicht nur der Schaffner rausgeputzt. Melone, Zylinder, Pickelhaube, andere Zeiten, andere Stile. Außerdem, schon rein technisch bedingt, ein anderer Umgang in den Straßenbahnen.
24: Damals war es so, dass wenn ein Fahrgast wieder aussteigen wollte, er hat den Schaffner direkt angesprochen, hat gesagt, ich möchte gerne aussteigen. Und dann hat der Schaffner dem Fahrer das durch Klingelzeichen signalisiert, dass eine Dame oder Herr an der nächsten Haltestelle aussteigen möchte.
23: Miteinander reden statt wie heute Knöpfe drücken.
24: Es war viel kommunikativer in diesen Räumen. Man saß hier gegenüber, man hat miteinander gesprochen. Wahrscheinlich waren es auch die gleichen Leute, die zur gleichen Zeit immer mit dem gleichen Fahrer, mit dem gleichen Schaffner fuhren, weil die hatten ja feste Dienste. Und man kannte sich, man hat sich über alles unterhalten. Es war also, die Kommunikation lief anders ab zu der Zeit.
23: Grassierender Sittenverfall schien hingegen in den 1980ern zu herrschen. Küssen? In der Öffentlichkeit? Wie bitte? Darüber regten sich viele auf. Es gab sogar eine Bürgerinitiative. Buten und Binnen macht die Probe aufs Exempel. In der Bahn.
0: Darf ich mal ganz kurz stören? Sie sitzen hier so traut zusammen. So jung verliebt oder so. Würden Sie sich eigentlich auch küssen in der Straßenbahn öffentlich? Warum nicht?
1: Ja,
0: ja? Machen Sie doch mal.
3: Oh Mensch, das ist ja was.
0: Finden Sie nicht gut?
3: Nee. Arschhol müssen Sie haben.
0: Haben Sie das denn früher nur heimlich gemacht?
3: Nee, also da haben wir gar nicht angedacht. Da ging das viel anders.
4: Ich muss das gerade in der Bahn sein. Vor ein paar Tagen wurde sogar in der Bahn geraucht, obgleich es gar nicht im Fahren die Zigaretten angesteckt, so junge Dinger. Das ist ja nicht nötig, wenn es nicht erlaubt ist, ne? Gerade in der Straßenbahn.
0: Du musst ja aber küssen oder was anderes als rauchen, ne?
4: Ja, schon, aber es ist ja eine andere Möglichkeit. Du musst ja nicht gerade in der Bahn sein.
5: Wenn das reicht.
23: Knutschen und Kippe anstecken in der Bahn. Deswegen erhitzten sich die Gemüter damals. Wie steht es um heutige Benimmregeln?
25: Es gibt Benimmregeln in der Straßenbahn, aber viele Leute kümmern sich nicht drum. Ja.
26: Mhm. Was auffällig ist, ist ja, dass manchmal Leute sehr laut sind und auch sehr übergriffig, gerade so Männer oder so.
27: Mit dem Nicht-Essen und Trinken finde ich eigentlich eine gute Regelung. Also mal einen Schluck Wasser ist ja so in Ordnung oder so, aber grundsätzlich nicht essen finde ich schon ganz gut.
28: Kommt drauf an, was man isst. Ja, wenn man einen Riegel isst oder eine Banane, finde ich es ja gar nicht so verkehrt. Aber wenn man ganz stark gewürzte Sachen mit Knoblauch und so, das würde vielleicht den anderen in seiner Freiheit einschränken.
23: Ja, die Sache mit dem Essen, die ist auch schon vor 30 Jahren großes Thema beim Bahnfahren. Eine Kampagne soll Abhilfe schaffen. Was Sticker regeln sollen, haben in den Anfängen der Straßenbahn andere übernommen.
24: Damals war hier immer ein Schaffner präsent, außer dem Fahrer. Und der hat schon für Ordnung gesorgt.
23: Ein Schaffner wie vor 150 Jahren, das wird es wohl nicht mehr geben. Heute vertraut die BSAG darauf, dass die Fahrgäste sich freiwillig an die Benimmregeln halten.
17: Dass sich hinter dem Golden Shop im Bremer Viertel kein Juwelier, sondern eine Buchhandlung verbirgt, dürfte sich inzwischen herumgesprochen haben. Bei dem Tamtam. Kulturstaatsminister Wolfram Weimar hat dem Golden Shop ja den Deutschen Buchhandlungspreis verwehrt wegen verfassungsschutzrechtlicher Erkenntnisse. Er vermutet offenbar Verbindung zum Linksextremismus. Das hat für viele fette Schlagzeilen gesorgt und den Schriftsteller Moritz Rinke auf den Plan gerufen. Hier beim Soundcheck im Schlachthof am Nachmittag. Er liest heute Abend zugunsten des Golden Shops und dessen Besitzerin Ausma Zwidrina, die hier gerade eine kleine Zweigfiliale im Foyer aufbaut. Das Eintrittsgeld soll ihr bei ihren Prozesskosten helfen. Janosch Keresti hat vor der Lesung noch mit Moritz Rinke, der ja gebürtig aus Worpswede kommt, sprechen können.
29: Noch ist die Kesselhalle hier leer, aber das wird sich ändern. Mehr als 300 Tickets sind im Vorverkauf weggegangen und in der Abendkasse werden bestimmt auch noch einige zugreifen. Moritz Rinke ist jetzt bei mir. Herr Rinke, Sie sind in Worpswede aufgewachsen, mit starkem Bremen-Bezug, leben aber in Berlin. Ist das jetzt ein Heimspiel oder ein Auswärtsspiel für Sie heute?
30: Bremen ist immer ein Heimspiel. Also ich lese so gern, also in keiner anderen Stadt lese ich lieber als in Bremen. Es ist ein wundervoller Ort für Lesung.
29: Ich habe mit der Geschäftsführerin vom Golden Shop heute noch gesprochen. Sie sagte, Sie waren einer der Ersten, die sich gemeldet haben und Hilfe angeboten haben. Warum war Ihnen das sofort so wichtig?
30: Ja, weil dieser ganze Vorgang ein ziemliches Novum ist und es eigentlich darum geht, ob ein Kulturstaatsminister darüber bestimmen kann, welche Kultur förderungswürdig ist und welche nicht. Und der Staat hat eben die Aufgabe, die Kunst zu schützen, sogar vom Grundgesetz her, und selbst Kunst zu schützen, die ihn kritisiert. Und Das ist das eine, das Grundsätzliche. Und das andere ist natürlich das Verfahren, was diesem ganzen Dilemma anhängig geworden ist, nämlich zwei. Der Golden Shop klagt, also wie die anderen drei Buchhandlungen auch,

0: Also insgesamt sind ja drei, die...
1: Die betroffen sind drei Buchhandlungen, genau, die von dem Buchhandelspreis wieder ausgeschlossen wurden.
0: Genau, obwohl eigentlich eine Jury ihnen schon diesen Preis zuerkannt hatte. Und es ist jetzt so, dass eben diese Klagen eine ganze Menge Geld kosten und ich versuche eben zu helfen. Und es muss jetzt demnächst herausgefunden werden, ob diese Weitergabe der Informationen vom, vom Verfassungsschutz in Köln nicht eine Grundrechtsverletzung darstellen. Und eine Klage wird also in Köln eingereicht, direkt bei der Behörde und eben in Berlin. Und das kostet Geld und da möchte ich natürlich helfen.
1: Es gab ganz frisch ein Gerichtsurteil, ich fasse das mal so ganz kurz zusammen, das sagt, der Kulturstaatsminister darf die drei Buchläden nicht mehr politisch Extremisten nennen. Er will dagegen nicht klagen, dagegen nicht vorgehen. Ich lese da mal raus, er akzeptiert das. Fühlt sich das für Sie an, für alle, die jetzt auf der Seite der Buchläden sind, wie so ein Punktsieg?
0: Das ist, glaube ich, ein Punktsieg. Das ist auch so ein leichtes Einknicken schon. Das hat jetzt nichts mit diesem Hauptsacheverfahren zu tun, das noch bevorsteht. Ich glaube, die Bremer Anwältin hat auf diese Klage verzichtet, die ja beim Landgericht in Bremen, in Berlin eingereicht wurde. Das ist aber, glaube ich, ein Punktsieg auch für Bremen mit. Und jetzt kann man nur so hoffen, dass es so weitergeht.
1: Und Herr Ringel, wünsche ich Ihnen einen schönen Abend. Danke für die Zeit jetzt. Und ja, es wird voll werden. Dankeschön.
2: Danke auch, Janosch. Ja, Pavel Novak, den kennen einige von Ihnen aus der Kirche. Er ist nämlich katholischer Pastor in Fegesack. Andere kennen ihn aus unserem Programm, denn im vergangenen Jahr haben wir schon mal über ihn berichtet, als er mit dem Rad, mit dem Rennrad zum Papst geradelt ist. Nonstop, ohne eine einzige Minute Schlaf. Jetzt will er sich an eines der härtesten Ausdauerrennen der Welt wagen. Der Herr ist sein Hirte und Maike Albrecht ist die Reporterin.

0: Der Herr ist mit ihm, bei seinem großen Projekt. Pastor Pavel Novak aus Fegesack auf dem Weg zum härtesten Ausdauerradrennen der Welt.
1: Der Glaube sagt mir, du solltest nicht sofort aufhören, wenn die Schwierigkeiten kommen oder wenn die Schmerzen kommen. Du solltest einfach weitermachen.
0: Seine Haupttrainingsstrecke vom Lesum-Sperrwerk zur Moorlosen Kirche. Da ist er sogar schon mal 300 Kilometer am Stück gefahren, immer hin und her. Der 40-Jährige fährt erst seit 5 Jahren die ganz langen Distanzen. Und das ohne einen konkreten Trainingsplan.
1: Ich fahre einfach Rad. Und das ist meine Methode und das war's eigentlich. Ich benutze jede Minute, jede freie Minute, die ich habe, zum Radfahren.
0: Der Glaube und das Rennrad prägen sein Leben. In wenigen Tagen geht es los in die USA zum Race Across America. Startpunkt Oceanside an der Westküste. Ab da geht es 4.828 Kilometer und 50.000 Höhenmeter einmal quer durchs Land nach Atlantic City. Das Zeitlimit nur 12 Tage. Heißt rund 400 Kilometer am Tag. Kaum zu glauben. Pavel Novak startet als einer von nur 2 Deutschen in der Einzelwertung. Auf seiner Mission mit dabei ein 7-köpfiges Team, das ihn betreut.
1: Ich bin wirklich aufgeregt, habe ich manchmal auch Angst vor dem, was mich erwartet. Aber nichtsdestotrotz glaube ich oder ich bin überzeugt, ich kann das mit Gottes Hilfe schaffen.
0: Novak ist katholischer Pastor in der Gemeinde in Groen, gibt Gottesdienste in und um Bremen hier in Lilienthal. Für das Rennen hat er Urlaub genommen. Er sieht sich in erster Linie als Seelsorger, auch wenn ihm sein Sport heilig ist. Er sammelt mit seiner Tour auch Spenden für das Zentrum für trauernde Kinder in Bremen, hat aber auch mit irdischen Problemen zu kämpfen. Muss die Kosten der Reise für sich und sein Team privat bezahlen. Rund 50.000 Euro. Dabei hilft seine Familie. Sie glaubt an seinen Erfolg.
1: Man muss nicht siegen, um zu gewinnen. Und ich denke, das ist eine gute Regel auch für das Leben. Und das ist mein Ziel auch in Amerika. Einfach ans Ziel kommen, heil und gesund.
0: Am 16. Juni startet das Rennen in den USA. Die größte sportliche Herausforderung, der sich Pavel Novak je gestellt hat.

0: Wir wünschen eine unfreie Fahrt und vor allem gutes Sitzfleisch. Die internationale Suppenstraße liegt ja nicht auf Pavel Novaks Route, denn die ist in Kattenturm und sie ist auch gar keine echte Straße, sondern eine jährliche Veranstaltung, bei der Menschen aus der Nachbarschaft sich gegenseitig bekochen, um so miteinander ins Gespräch zu kommen. Anna Berghut hat in die Töpfe geschaut.
1: Es riecht nach Tomate, Joghurt, italienischen Kräutern und Bohnen. Eine Symphonie der Gerüche. Keiner kann sich dem entziehen. Alles beginnt in der Kelle.
2: Was ist das für eine Suppe?
3: Das ist griechische Bohnensuppe. Fasolada, auch genannt.
4: Wir haben hier eine traditionelle Tarhana-Suppe, heißt das, aus der Türkei.
5: Ist Tomatensuppe. Das drin ist nur Gemüse, asiatische Gemüse und italienische Gemüse ist drin.
1: Eine Straße durch die Welt der Suppe, wo man sie nicht erwartet, zwischen den Kattenturmer Hochhausblöcken. Die Suppenschlange ist so lang wie die Zutatenliste heute. Einmal 3 Euro, 14 Suppen zur Wahl plus Nachschlag satt. Und wie kommen die Kompositionen an?
6: Sahnig, gemüsig und reichhaltig.
7: Und ich finde es auch so schön, dass es so ausländische Suppen auch gibt.
8: Würden Sie mir noch mal verraten, wie Sie diese Zutaten praktisch zubereiten?
7: Mit ganz viel Liebe.
1: Genau diese Begegnung zeigt, worum es bei der Suppenstraße eigentlich geht. Nachbarschaftspflege. Wenn es wie heute dunkel wird, dann eben indoor im Bistro Theo am Sonnenplatz im Quartier. Nach 10 Jahren sind die Organisatoren erprobt. Keiner möchte auf die Suppenstraße verzichten.
2: Das sagen auch die Gäste hier immer wieder halt. Es war toll, hier gewesen zu sein. Es gab leckere Suppe. Aber ich habe Nachbarn getroffen. Und die Nachbarn und Nachbarinnen, die mir bisher unbekannt waren, die habe ich kennengelernt und man grüßt sich auch jetzt.
4: Meine schönste Begegnung war, dass einmal eine Nachbarin hier mitgemacht hat, die sich nicht so wirklich immer traute, dann an einigen Netzwerken oder überhaupt mitzumachen. Und die kam dann wirklich aus sich heraus mit ihrer Suppe. Es war auch aus ihrem eigenen Land, hat dann erzählt und war dabei. Und das fand ich ein ganz schönes Erlebnis.
1: Und der Austausch funktioniert auch heute. Bereits nach einer Stunde ist das Bistro rappelvoll und der Magen auch. Ich hatte das japanische Curry, sehr lecker.
7: Ich hatte eine serbische.
1: Was hatten Sie?
7: Ich hatte eine Tomatensuppe, war lecker.
1: Und Sie?
7: Käselauch ist leer, muss ich neue holen.
1: Und Sie?
9: Ich hatte auch Tomatensuppe, super.
1: Wenn Sie jetzt Hunger bekommen haben, in einem Jahr ist die Suppenstraße wieder hier, Punkt 12 in Kattenturm.
0: Ja, bis dahin kochen wir unser eigenes Süppchen. So, da hat sich das Training mit Buten und Binden noch ausgezahlt. Zehntklässler Kaspar Hirsch-Hoffmann, über den wir gestern berichtet haben, ist beim Dirke Wissen Geografie-Wettbewerb, also beim Bundesfinale heute, Zweiter geworden. Der 16-Jährige vom Ökumenischen Gymnasium in Oberneuland ist als Bremer Landessieger nach Braunschweig gefahren, um dort mit seinem geografischen Wissen zu glänzen. Gut gemacht. Wir gratulieren. Und jetzt wünsche ich Ihnen einen guten Start ins Wochenende und einen schönen Abend noch. Machen Sie das Beste draus. Tschüss.
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23: Guten Abend Ihnen allen. Gemeinsam starten wir ins Wochenende mit einer Sendung, die Niedersachsen mal wieder in all seinen Facetten zeigt, wie das pralle Leben halt so ist. Zunächst ein echter Hinhörer, mehrere Verdächtige.

0: Cannabis, rund 11 Kilogramm Amphetamin und ca. 4 Kilogramm Ecstasy in Tablettenform.
1: Tatsächlich ist es ein relativ großes Verfahren. Wir gehen im Moment davon aus, dass auf jeden Fall über 1.000 Verkäufe von Betäubungsmitteln durch die Tatverdächtigen, durch die Gruppierung im Darknet, aber auch über Messenger-Dienste erfolgt ist in den Tatzeitraum seit 2019 bis letztlich Mitte 2026, also ganz aktuell.
0: Geleitet wird das Verfahren von der Zentralstelle Cybercrime Niedersachsen. Der Verdacht lautet, gewerbs- und bandenmäßiges unerlaubtes Handeltreiben mit Betäubungsmitteln in nicht geringer Menge.
2: Und dazu noch Nachfragen an meinen Kollegen Matthias Schuch im Studio in Oldenburg. Matthias, es ist ja noch gar nicht lange her, da wurde in Niedersachsen ein korrupter Staatsanwalt verurteilt. Jetzt ein mutmaßlich korrupter Zollbeamter plus Polizist. Was hast du denn heute über diesen Fall rausbekommen?
3: Naja, also es ist tatsächlich natürlich erstmal ein Hinhörer, eben gerade deshalb, weil hier ja Beamte der Sicherheitsbehörden involviert sind. Und wenn man, oder zumindest involviert sein sollen, wenn man sich mal ein bisschen anguckt, was die Staatsanwaltschaft da heute vorgetragen hat, dann sollen diese drei Hauptangeklagten vor allem das tatsächlich ein bisschen wie einen Online-Shop betrieben haben. Das heißt, laut Staatsanwaltschaft sollen sie sich richtig aufgeteilt haben mit verschiedenen Rollen. Einer dieser drei Beschuldigten, nämlich tatsächlich auch der Zollbeamte, soll mutmaßlich diese Drogen beschafft haben. Ein weiterer Mann soll sie dann verpackt und verschickt haben. Und ein dritter Mann aus Hamburg, der hat sich angeblich um die Finanzen gekümmert. Also kann man sagen, tatsächlich, die haben sich, wenn das denn alles stimmt, laut Staatsanwaltschaft sollen sich diese Männer tatsächlich regelrecht aufgeteilt haben und das Ganze, wir haben es gerade schon gehört, über 7 Jahre betrieben haben. Also tatsächlich eine relativ große und auffällige Ermittlung. Laut Staatsanwaltschaft hat das über 2 Jahre gedauert, weil eben auch Ermittlungen im Darknet nicht einfach sind. Es da sehr schwierig ist, an die Hinterpersonen zu kommen. Ja, und dementsprechend wird jetzt eben einfach weiter ermittelt und geguckt, was ist da dran und was davon kann vielleicht auch zur Anklage gebracht werden.
2: Das klingt ja wirklich wie eine klassische Arbeitsteilung, wie du das beschrieben hast. Was droht den Verdächtigen denn im Fall einer Verurteilung?
3: Naja, auch das haben wir gehört. Es geht hier um gewerbs- und bandenmäßiges Handeltreiben mit Rauschmitteln bzw. Drogen in nicht geringer Menge. Und gerade dieses nicht geringer Menge, das ist der Punkt, der macht das eben nicht zu einem Bagatelldelikt, sondern wir sprechen hier tatsächlich von einem groß angelegten Drogenhandel. Und laut Staatsanwaltschaft, sollte das denn zur Anklage kommen, dann würde es da wahrscheinlich um Strafen von 5 bis 15 Jahren gehen.
2: Matthias Schuch, vielen Dank erstmal für diese Information. Du bleibst natürlich für uns an dem Fall dran. Ja, wir kommen zum nächsten Thema und da landen wir wieder bei der Bahn. Mehrmals schafft dies ja gerade in dieser Woche erst irgendwie ins Programm von Hallo Niedersachsen. Durch Verspätungen, durch einen Oberleitungsschaden wie gestern oder einfach durch eine richtige Baustelle. Wobei das ja fast schon untertrieben formuliert ist für das, was gerade auf der Strecke zwischen Hannover und Hamburg passiert. Auf 163 Kilometern. Da wird saniert seit 5 Wochen mit harten Folgen für alle Pendlerinnen und Pendler. Immerhin, heute ist Halbzeit. Noch brauchen die Betroffenen allerdings viel Geduld.
4: Lina Mehles hat die Reißleine gezogen. Bis vor kurzem musste die angehende Fotografin täglich von ihrem Wohnort Hannover zu ihrer Arbeit nach Lüneburg pendeln. Doch der Schienenersatzverkehr wurde zu viel.
5: Weil ich den Fahrtweg nicht auf mich nehmen kann. Das ist ein Fahrtweg von über 3 Stunden, den ich nach Hause fahre. Und zur Schule sind sogar 4 Stunden. Und das geht einfach nicht.
4: Wegen der Streckensperrung ist sie daher extra in die Hansestadt gezogen. Ihre Berufsschule hingegen ist noch in Hannover. Und die Fahrt dorthin bedeutet den puren Stress.
5: Ich müsste tatsächlich um 3 Uhr aufstehen, um dann eine Verbindung zu nehmen, um dreimal umzusteigen, um dann irgendwann rechtzeitig vielleicht in Hannover anzukommen. Weil der Bus, der hier losfährt um 5.30 Uhr, wäre erst um 8.30 Uhr in Langenhagen und dann wäre ich erst um 9.30 Uhr in der Schule, 1,5 Stunden zu spät.
4: Grund für dieses Durcheinander ist die Streckensanierung zwischen Hamburg und Hannover. Seit inzwischen 5 Wochen erneuert die Bahn unter anderem Teile der Gleise, Weichen und Oberleitungen und ist zur Halbzeit sehr zufrieden.
6: Wir sind trotz der komplexen und kurzfristigen Umplanung voll im Zeitplan. Unsere Bauteams leisten trotz der herausfordernden Rahmenbedingungen hervorragende Arbeit und kommen sehr gut voran.
4: Bis zum 10. Juli sollen alle Arbeiten abgeschlossen sein. Bis dahin sind es aber noch weitere 5 Wochen, in denen sich zugunsten der Bahnreisenden zwingend etwas ändern muss. Das zumindest fordert der Fahrgastverband Pro Bahn.
7: in dem Moment, wo man dann halt mitten auf einem Zwischenhalt rausgeschmissen wird, weil der Zug schon so viel Verspätung hat, dass er auf den Gegenzug wendet,

0: und man nicht weiß, wie man dann wegkommt, weil der nachfolgende Zug ja auch überfüllt ist, dann hört es einfach auf. Und das kann man auch keinem Reisenden vermitteln.
1: Eines der größten Probleme sei die Umleitungsstrecke über Bremen. Während der Sanierung gibt es keinen Fernverkehr zwischen Bremen und Hannover und der Regionalverkehr fährt nur noch einmal pro Stunde.
0: DB Infragroup als Streckenbetreiber, nicht als Eigentümer, das ist der Bund, ist natürlich dafür verantwortlich, wie viele Trassen jetzt gerade für Personenzüge bereitgestellt werden. Und da müsste man so langsam einsehen, dass diese massive Reduktion gerade zwischen Hannover und Bremen einfach zu krass ist und dass man dort zusätzliche Züge fahren lassen muss.
1: Von der Bahn heißt es dazu:
2: Wir haben immer gesagt, dass wir mit dem dringend notwendigen Sanierungskonzept uns und unseren Fahrgästen während der Bauphase eine Menge abverlangen. Dahinter steht das Ziel, dass wir die Betriebsqualität auf der Strecke stabilisieren und verbessern können. Davon profitieren dann alle.
1: Lina Mehles hat Glück, dass ihre Berufsschule regelmäßig Homeschooling erlaubt. Sie fährt trotzdem noch häufig mit dem Schienenersatzverkehr nach Hannover, um ihre Familie zu besuchen und hofft daher, dass sie Mitte Juli wieder normal Bahn fahren kann.
3: Ehrlich gesagt vermisse ich schon ein bisschen mit der Bahn zu fahren, da die Zeit echt unschlagbar ist und ich meine Familie auch wieder vernünftig sehen kann und meine Freunde. Und ehrlich gesagt freue ich mich schon wieder darauf, Bahn zu fahren.
1: Doch für die nächsten 5 Wochen wird sie und wohl auch alle anderen Bahnreisenden noch starke Nerven brauchen.
4: Tja, und die braucht man nicht nur im Personenverkehr, sondern auch beim Gütertransport der Bahn. Da gibt es krasse Folgen für Unternehmen, zum Beispiel für die Salzgitter AG, sagt die jedenfalls. Mehr dazu im Nachrichtenüberblick.
5: Die Salzgitter AG beklagt, es gäbe Probleme mit der Anlieferung und Abholung von Stahlprodukten über die Schiene. Deshalb drosselt das Unternehmen jetzt seine Hochofenproduktion. In einem Brandbrief kritisiert der Verband der Güterbahnen, die Baustellen auf der Schiene seien unzureichend geplant und unkoordiniert. Das bedrohe inzwischen Lieferketten.
6: Alle sind im totalen Alarmmodus. Es sind sehr hohe Zusatzkosten, vor allen Dingen im Bereich Personal, aber auch Energie durch die hohen Umwege, die gefahren werden müssen.
5: Der Verband fordert Antworten vom Bundesverkehrsminister und möchte, dass sich der Verkehrsausschuss des Bundestages mit dem Problem befasst. Wie lässt sich Corona bekämpfen und welche Folgen hatte die Pandemie in Niedersachsen? Diese und weitere Fragen hat das Wissenschaftsnetzwerk COFONI seit 2020 erforscht. Heute haben die Verantwortlichen vorerst zum letzten Mal Ergebnisse vorgestellt. Unter anderem die Folgen von Schulschließungen belasten Jugendliche psychisch teils bis heute. Die Förderung vom Land für das Netzwerk endet nun. Neue Forschungsprojekte sind aber schon geplant.
7: Es ist extrem wichtig, hier alle Leute in Niedersachsen auch wieder an einen Tisch zu bringen, auch über Niedersachsen hinaus, zu gucken, wie können wir Spätfolgen von Corona, Long-Covid, Post-Covid oder möglicherweise auch die chronischen Fatigue-Syndrome sozusagen damit auch besser behandeln.
5: Dabei sollen auch die Ergebnisse des Forschungsnetzwerks helfen. Dieser Wohnwagen hat heute für lange Staus auf der Autobahn 2 gesorgt. Am Mittag war er auf Höhe Hannover-Bodfeld mit diesem Auto zusammengestoßen. Durch die Wucht der Kollision kippte das Wohnmobil seitlich auf die Straße. Alle Insassen kamen mit dem Schrecken davon. Auch ein 6 Monate alter Hund blieb unverletzt. Die Ursache des Zusammenpralls ist noch unklar. Die Polizei ermittelt. Am Unfallort beklagten die Einsatzkräfte eine nur mangelhaft eingehaltene Rettungsgasse. Außerdem ahndete die Polizei Gaffer im Gegenverkehr. Mindestens 3 müssen nun mit Konsequenzen rechnen.
4: Vor einigen Monaten hat die AfD in Niedersachsen ihre Landesgeschäftsstelle verlegt. Von der Landeshauptstadt Hannover in ein kleines Dorf im Oldenburger Land in der Gemeinde Dödlingen. Warum dort, wo man nicht mal ebenso hinkommt? Möglicherweise eine strategische Entscheidung mit Blick auf die Kommunalwahl im Herbst, um potenzielle Wähler vom Land aus zu gewinnen. Vielleicht ja auch, um Protesten in der Stadt zu entgehen. Letzteres hat schon mal nicht geklappt, denn auch im kleinen Breddorf hat sich Protest formiert. Und noch etwas hat die AfD-Geschäftsstelle bewirkt. Die Menschen werden wieder konfrontiert mit der Vergangenheit der Gemeinde im Nationalsozialismus. Meine beiden Kolleginnen Nicola von Hollander und Anna Körber haben vor Ort recherchiert.
8: Dödlingen im Oldenburger Land. Hier ist Geschichte, von der viele nichts mehr wissen wollen. Carsten Grashorn hält diese Geschichte wach. Die Nationalsozialisten drehten hier diesen Propagandafilm.

0: Im Dritten Reich war Dötlingen ein Reichsmusterdorf mit nationalem Gedankengut. Symbole aus dieser Zeit zu sehen bis heute.
1: Der Stein wurde 1933 zur Machtergreifung Hitlers aufgestellt. Wo der Kreis noch zu sehen ist, war das Hakenkreuz. Der Stein ist ein Mythos für die Zeit der Nationalsozialisten. Und er ist ja immer noch da.
0: Grashorns Kritik, die Gemeinde arbeite diese Geschichte überhaupt nicht auf. Am Rande des Dorfes dieser Gasthof im Dötlinger Ortsteil Bretthof. Darin die Landeszentrale der AfD Niedersachsen.
2: Ja, du willst mir auch die Hand schütteln, mein Lieber.
3: Ich bestehe drauf.
0: Vermieter Gunnar Schürmann, dessen Kneipe seit Corona außer Betrieb. Jetzt mietet die AfD seinen Tanzsaal. Generalsekretärin Sonja Niels zeigt uns die Räume.
2: Hier in der Regel sind dann Stände aufgebaut, deswegen ist der Raum leer. Das letzte Mal hatten wir den AfD-Fanshop da und die Christen in der AfD.
0: Räume für Parteitage, Treffen, auch der Generation Deutschland, die Jungen in der AfD, kurz GD.
2: Die GD gibt es jetzt erst recht kurz. Was bleibt denen anders übrig, als quasi im Hauptquartier der Mutterpartei auch ihr Hauptquartier aufzuschlagen?
0: Die Generation Deutschland, das ist die Nachfolgeorganisation von Junge Alternative. Damals ein Verein, den der Verfassungsschutz als gesichert rechtsextrem einstufte. In Niedersachsen wurde der Verein schon vor 2 Jahren aufgelöst. Jetzt bauen die Jungen der AfD als direkte Nachfolge einen neuen Landesverband auf. Seit 3 Jahren ist Sonja Niels Generalsekretärin der AfD Niedersachsen. Ihre Aufgabe in diesem Job, Parteistrategie und Wahlkampf organisieren, Ziele vorgeben. Spielt die völkische Vergangenheit Dötlingens dabei für die AfD eine Rolle?
2: Uns wird es immer so unterstellt, dass da irgendwie immer ein Hintergedanke dabei ist. Ja, also das halte ich doch dann wirklich für ein bisschen überzogen.
0: Dabei hat Schürmanns Gasthof politische Tradition. Die NPD mietete sich hier immer wieder ein, damals bei Schürmanns Vater. Niels lehnt eine Verbindung zur NPD ab.
4: Warum Bretthof?
2: Ja, mit Bretthof als solches hat das jetzt eigentlich wenig zu tun. Also letzten Endes war das hier verfügbar, bietet uns Platz, um ja, Veranstaltungen machen zu können.
0: Ihm gehört der Gasthof. Er will kein Interview geben, lässt sich aber fotografieren. Seit Jahren hat seine Kneipe kein Einkommen, keine Zukunft. Früher wurden bei ihm Hochzeiten und andere Feste gefeiert, sagt er, dazwischen die NPD. Die Gäste kamen trotzdem, damals. Heute das Dorf gespalten, seit Einzug der AfD. Die Bürgerinitiative Bretthof bleibt bunt mobilisiert. Am Ende ihrer Straße liegt Schürmanns Gasthof.
5: Für mich war es total wichtig, mich zu zeigen und zu sagen, ich finde das nicht gut und ich bin dagegen.
6: Und da ist es wichtig, dass man jetzt seinen Kopf aus der Deckung nimmt, weil wenn es nicht so ist, dann wird es tatsächlich irgendwann die Mehrheitsmeinung.
0: Die BI, eine kleine Gruppe im Dorf, nur wenige offen Engagierte. Carsten Grashorn hält sich lieber zurück. Sein Thema, die Symbolik im Dorf, beispielsweise am Püttenhus, dem Standesamt. Bis heute Runen, Symbole der Nationalsozialisten an der Fassade. Problematisch die Wolfsangel. Ihre Verwendung ist strafbar, wenn sie als Kennzeichen einer verbotenen Organisation verwendet wird.
1: Das ist ein Zeichen gewesen der deutschen Jugend und der Hitlerjugend, die oft genutzt worden ist und wie gesagt mit dem Spruch in Verbindung steht, den Adolf Hitler 1935 auf dem Reichsparteitag der deutschen Jugend gesagt hat, schnell wie ein Windhund, zäh wie Leder und hart wie Kruppstahl.
0: Ihn ärgert, dass die Runen nicht entfernt werden, dass auf den Hinweisschildern sogar noch verharmlost wird. Die Runen ähneln den Zeichen an der Giebelwand, sind rein dekorativ.
1: Ich habe 2011 schon mal versucht, dass man zumindest das Schild entsprechend ändert. Das ist nicht passiert. Ich habe viel mehr Angst, dass das so eine Art Wallfahrtsort wird für rechte Gruppierungen, die diese Sachen als Anlaufpunkt nutzen.
0: Eine Sorge, die die Gemeindebürgermeisterin offensichtlich nicht teilt. Ein Interview zur AfD in ihrer Gemeinde und der nationalsozialistischen Vergangenheit Dötlingens lehnt sie ab, distanziert sich. Auch Sonja Niels will von der nationalsozialistischen Vergangenheit Dötlingens nichts wissen.
2: Ich bin 1987 geboren. Ich habe mal gerade so die Wende mitbekommen. Also und den allermeisten geht es auch so. Also ich habe nicht mal, also meine Oma, die leider auch nicht mehr unter uns weilt, aber selbst die war ganz, ganz klein, als der Krieg damals aufgehört hat. Selbst die konnte mir gar nicht mal wieder irgendwie richtig was übermitteln.
0: Wie Sie fordern viele in der AfD den Schlussstrich. Die AfD konfrontiert die Gemeinde Dötlingen mit ihrer Vergangenheit.
1: Das wäre den Anfängen, wenn man jetzt nicht gegensteuert, dann hat man die gleichen Verhältnisse wie damals, dass plötzlich, ups, so plötzlich wie Weihnachten manchmal kommt, dass sie dann in Verantwortung sind.
0: Geschichte verschwindet nicht, weil man aufhört, über sie zu sprechen. In Dötlingen hat die Diskussion darüber gerade erst begonnen.
3: Wolfsrisse sind schlimm. In erster Linie für die Tiere, Schafe, Ziegen, Pferde, Rinder, aber natürlich auch für Tierhalterinnen und Tierhalter. Wie die ihre Herden schützen können vor den immerhin 60 Wolfsrudeln im Land, das ist gerade Thema beim Echemer Zauntag der Landwirtschaftskammer im Kreis Lüneburg. Und da geht es natürlich auch um die neueste Zauntechnik.
7: Diese Maschine soll Schäfern die Arbeit leichter machen. Das selbstfahrende Netzrollgerät. Eine Hilfe beim Auf- und Abbau der Schutzzäune.
8: Die Zäune sind in den letzten Jahren immer stabiler und immer schwerer geworden. Und dadurch ist es einfach von der körperlichen Belastung für die Betriebe immens mehr Arbeit geworden.
7: Die Maschine mäht auch gleich das Gras, wo später der schützende Zaun stehen soll, und wickelt die Elektrozäune automatisch ab. Schäfer Jan Tüllmann setzt schon auf diese Technik und benutzt sie auf seinen Weiden im Landkreis Lüchow-Dannenberg. In direkter Nachbarschaft leben 4 Wolfsrudel. Herdenschutz gehört deshalb für ihn zum Alltag.
9: Das Thema Herdenschutz ist schon ein sehr wichtiges, vorrangiges Thema in der Schafshaltung. Weil ohne Herdenschutz sind unsere Schafe sozusagen in Lebensgefahr.
7: Auf dem Echemer Zauntag will sich der Schäfer anschauen, was es Neues gibt. Die Landwirtschaftskammer hat Tierhalter aus ganz Deutschland eingeladen, will Innovation zeigen und über Schutzmaßnahmen informieren. Denn das Thema ist aktuell, wie die Wolfsrisszahlen zeigen. Im vergangenen Jahr wurden in Niedersachsen 242 Wolfsrisse offiziell dokumentiert, vor allem an Schafherden. Zur Wahrheit gehört, bei mehr als der Hälfte der Risse waren die Tiere nicht ordnungsgemäß geschützt.
10: Es braucht auch eine gewisse Zeit, bis die Leute mitkommen. Also der Wolf ist manchmal viel zu schnell da, als die Leute da ein Gespür für haben. Es wird auch vielleicht das Problem unterschätzt. Man denkt, seine Zäunung reicht auch aus.
7: Dazu kommt, die Zäune müssen auch richtig gepflegt werden. Denn das lange Gras kann den Stromfluss von Elektrozäunen stören und muss deshalb regelmäßig ab. Diese Maschine kann flach unter dem Zaun hindurchmähen. Die technischen Systeme, die beim Echemer Zauntag vorgestellt wurden, geben den Schäfern Hoffnung, dass sie ihre Tiere in Zukunft noch leichter und besser vor dem Wolf schützen können.
9: Es geht stetig langsam nach vorne und wir verbessern uns. Das ist auf jeden Fall, es geht vorwärts.
7: Und es gibt noch viel Potenzial. Unternehmen experimentieren an neuen Systemen, um den Wolf von Weidetieren fernzuhalten. Bald wohl auch mit Hilfe von Drohnen und KI.
3: Schon mal von nationalen Landschaften gehört. Das ist der Oberbegriff für Nationalparks, Biosphärenreservate, das Wattenmeer. Und in diesen Landschaften gibt es Junior-Ranger-Gruppen, junge, naturbegeisterte Menschen. Einmal im Jahr treffen sie sich, immer woanders, dieses Jahr in Braunlage im Harz. 200 Kinder und Jugendliche aus allen Teilen Deutschlands sind da gerade. Und natürlich gibt es für sie auch Aufgaben zu lösen.
11: Ihr seid heute auf Expedition und werdet euch ein bisschen hier bei uns im Harzer Wald umschauen.
12: Unter dem Motto Expedition Bergwildnis sollen die Junior Ranger die Natur des Nationalparks Harz entdecken. Erste Hürde, den richtigen Weg finden. Letztlich muss das Handy dann doch helfen.
13: Wir haben es ja digital. Wir gehen jetzt mal hier hoch. Ja,
12: die Junior Ranger der Naturwacht Brandenburg sind sonst im Biosphärenreservat Schorfheide-Kurin unterwegs. Heute hier zusammen mit ihren Betreuerinnen und 2 Volunteer-Rangern.
14: Einfach die Möglichkeit rauszukommen, einfach mal was Neues zu sehen. Wir in Brandenburg haben jetzt irgendwie eine ganz andere Natur.
15: Wir haben vor allem so Sander, von

0: der Eiszeit noch. Und hier ist es halt auch der Boden ganz anders. Deshalb wächst auch was anderes. Ich finde es toll.
1: Alles wird erkundet, auch der Wegesrand. Was Frauenmantel alles so kann.
2: Und manchmal, wenn es noch mehr regnet, sind dann hier so ganz große, große Tropfen. Und wenn man die dann einmal schüttelt, zack, zack, sind sie fast wieder trocken.
1: 8 Kilometer wandern sie rund um Braunlage, vorbei an abgestorbenen Fichten, aber auch.
2: Ja, und ihr seht halt diese ganzen kleinen Bäumchen, die euch Annelie eben gerade gezeigt hat, die kommen halt jetzt in den letzten Jahren schon wieder nach. Und irgendwann dann so in 10, 20 Jahren sieht das hier wieder wie ein grüner Wald aus.
1: Einige Junior Ranger sehen den Harz heute zum ersten Mal.
3: Ich finde es irgendwie krass, dass hier so viele so Berge so sind. Weil bei uns ist es ja nicht so. Bei uns sind nur kleine Hügel.
4: Ich habe noch nie so hohe Berge gesehen. Und die Natur ist auch wirklich schön.
5: Und ich mag auch die Wälder hier und die Gegend so mit diesen ganzen Sagen und Mythen. Und das finde ich sehr spannend.
1: Erste Station der Rallye, Kompass und Kartenkunde. Nationalparkranger erklären, wie es geht.
6: Dass man den Kompass so weit dreht, bis das wieder deckungsgleich ist. Das ist mal ganz wichtig. Dann hat man die Richtung.
1: Auf dem Campingplatz Braunlage zelten die 200 Kinder und Jugendliche mit ihren 60 Betreuern. Mitmachangebote und Workshops sollen ebenfalls für den Naturschutz begeistern. Doch der Harz schafft das von allein.
2: Mehr Moos für die Welt.
1: Nächste Station, Tierspuren.
7: Ja, genau. Was zum Beispiel? Fraßspuren, genau. Wie hier zum Beispiel. Von wem ist das?
8: Vom Borkenkäfer.
7: Vom Borkenkäfer, genau.
1: Die Expedition, ein voller Erfolg.
3: Ich freue mich halt, wenn ich mehr lerne.
9: Es macht einen am Ende irgendwie glücklicher.
1: Eine Sache nehmen heute alle mit.
2: Ja. Schaut mal die Aussicht. Das haben wir in Brandenburg nicht so oft, ne?
10: Nee, das ist so. Du kannst sehen, man kann Feld nach vorbei.
11: Das hier ist Hobbyhorsing. Und es klingt erstmal nach einem skurrilen Hobby, ganz ohne Striegeln, Füttern oder Pferdeäpfel einsammeln, dafür mit einem richtigen Steckenpferd. Das Ganze hat sich sogar zum internationalen Wettkampfsport entwickelt. Am Samstag beginnt die allererste Europameisterschaft in Prag. Mit dabei zwei Reiterinnen aus Melle.
12: Mit dem Steckenpferd zur Europameisterschaft.
13: Ich glaube, viele unterschätzen das einfach weil es durch das Hobbyhorse dann immer so ein bisschen kindlich wirkt.
14: Das ist quasi wie ein Sportgerät, also wie jetzt beim Stabhochsprung der Stab zum Beispiel.
12: Belächeltes Hobby? Vielleicht. Aber hier internationaler Leistungssport. Finja Oberschmidt, 17 Jahre alt, und Sina Wissmann, 16, gehören zum Hobbyhorsing-Nationalkader und messen sich jetzt erstmalig mit der Konkurrenz aus ganz Europa.
15: Versuch mal ans Kind zu denken. Nee, strecken, nicht noch mehr zurückziehen.
12: An diesem Vormittag gehört die Reithalle in Melle den Steckenpferden und natürlich ihren Reiterinnen. Das letzte Training vor der allerersten EM.
16: Ich hätte im Leben nie gedacht, dass wir irgendwann nach Prag zu einer EM fahren. Das muss ich wirklich sagen. Und ich finde das total großartig. Und ich finde klasse, wie das in Europa einfach eskaliert, dieser Sport.
12: Allein in Deutschland gibt es mittlerweile mehr als 9.500 aktive Hobbyhorser. Ein Viertel davon kommt aus dem Pferdeland Niedersachsen. Angelehnt ans echte Reiten gibt es verschiedene Disziplinen. In der Dressur zählt die Eleganz. Beim Springen geht es entweder um Zeit oder nur um die Höhe. Zum Vergleich, Sina Wissmann ist ungefähr 1,65 Meter groß und springt über bis zu 1,40 Meter hohe Hindernisse.
13: Wenn ich springe, fällt es mir gar nicht so sehr auf. Aber wenn ich mich dann am Ende noch mal neben den Sprung stelle oder so, dann wundere ich mich schon irgendwie, wie ich da drüber gekommen bin.
12: Auch zu Hause im Jugendzimmer laufen die EM-Vorbereitungen.
13: Nee, also...
12: Steckenpferd Millie braucht dringend noch ein neues Trensengebiss. Ein Fall für Sina, die den Großteil ihrer Pferde und auch die ihrer Freundin Finja selbst genäht hat. Dabei muss sie immer auch das internationale Regelwerk im Hinterkopf behalten. Ein Hobbyhorse muss sich zum Beispiel an den echten Pferdefellfarben orientieren und auch ein Mindestgewicht ist vorgeschrieben.
13: Er wiegt ungefähr 400 Gramm.
2: Mit Ausrüstung? Also,
13: ja,
2: genau,
13: also
2: mit Ausrüstung und Stock.
13: Also, ja. Man kommt da sehr leicht über diese Mindestgrenze, das ist jetzt nicht.
2: Ja. Genau, Stocklänge ist auch vorgeschrieben.
13: Mindestens 25, maximal 55, glaube ich. Ja.

0: Trotz der EM-Euphorie, Kritik und Spott lassen sich nie ganz ausblenden.
1: Ich kenne niemanden, der Hobbyhorsing macht und sagt, dass er da noch nie komische Kommentare bekommen hat.
2: Wir werden wirklich angewirrt, Bibi und Tina-Lieder werden angemacht. Wir denken uns halt so, ja, gut. Aber tatsächlich, wenn man jetzt irgendwie ein Video von einem hohen Sprung postet oder so, oder irgendwie vom hohen Parcours, dann sind die Leute schon beeindruckt.
0: Für die EM wünschen sich die beiden, dass sie möglichst weit oben mitmischen können. Vor allem aber, dass ihr Sport dadurch ein Stück weit ernster genommen wird.
3: Wir drücken die Daumen für die EM. Das Wetterbild. Sogar gleich zwei Regenbögen hier im Stadtpark von Papenburg. Wenn du den Regenbogen sehen willst, musst du den Regen aushalten. Fotografin Elisabeth Ludwig, Dankeschön. Und damit danke Ihnen und guten Abend, schönen Abend. Bis bald. Bis morgen. Tschüss.
4: Und jetzt das Wetter für Niedersachsen.
5: Einen schönen guten Abend und herzlich willkommen zu Ihren Wetteraussichten für Niedersachsen. Bei uns liegt es dann morgen eher so leichter Zwischenhocheinfluss über uns, aber wirklich nur so ganz in der Südosthälfte, denn der Rest der Nordwesten von Niedersachsen ist dann schon eher im Einflussbereich vor dem nächsten Tief, das sich jetzt morgen Mittag über England befinden wird. Und dementsprechend ist es dann dort doch auch eher wechselhaft. Dennoch bekommen wir ein paar Sonnenstunden am Wochenende. Vor allem der Sonnabend ist für viele deutlich sonniger. Im Südosten reicht es hier für bis zu 9 Stunden Sonnenschein. Ansonsten sind es meistens nur 4 bis 6. Das heißt aber, immer zwischen den Schauern und Gewittern kann sich hier und da mal die Sonne zeigen. Der Sonntag wird dann aber insgesamt deutlich grauer für uns. Da reicht es meistens nur für 2 bis 4 Stunden Sonne. Also wer die Sonne mag, sollte auf jeden Fall den Sonnabend morgen draußen nutzen. Heute Nacht gibt es jetzt noch vereinzelt ein paar Schauer. Die Schaueraktivität lässt dann aber in der Nacht immer mehr nach. Es sind aber trotzdem immer noch ein paar dichtere Wolken am Himmel, aber zwischendurch auch durchaus ein paar Wolkenlücken, wo man mal die Sterne sehen kann. Und zum Morgen hin bildet sich hier und da etwas Nebel. Das Ganze bei Tiefstwerten zwischen 12 Grad an der Nordsee und es geht bis runter auf 8 Grad im Weserbergland. Morgen Vormittag ist es dann nach Südosten hin deutlich sonniger. Das sind nur lockere Wolken am Himmel. Nach Nordwesten hin sind schon wieder mehr Wolken am Himmel, die es der Sonne schwer machen. Und im Nachmittagsverlauf bilden sich vor allem dort dann auch wieder einige Schauer und auch vereinzelte Gewitter. Trocken bleibt es dann eher so südöstlich von Hannover. Und das Ganze bei Temperaturen von meist 20 Grad in der Nordsee bis 23 Grad rund um Hannover. Ja, der Wind dabei nur schwach aus südlichen Richtungen. Am Sonntag ist es, wie gesagt, schon deutlich wolkiger und es gibt auch immer mal wieder Regen. Die Sonne tut sich schwer. Wie gesagt, viel zeigt sie sich nicht. Bei bis zu 19 Grad ist es auch noch nicht wirklich sommerlich warm. Am Montag bekommen wir dann aber noch mal aus Südwesten einen Schwall wärmerer Luft. Das heißt, wir erreichen dann auch teilweise wieder die 25 Grad. Das heißt, einen Sommertag gibt es dann wieder. Aber eben nur kurzzeitig, denn am Dienstag geht es direkt wechselhaft weiter. Dann kommen wieder Schauer und Gewitter mit dazu.
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20: Die Hofgeschichten. Heute: Christine Bremer geht im Hühnerstall auf Rattenjagd.
21: Sie sind eigentlich hübsche Tiere, aber hier im Stall können sie einfach nicht leben.
22: Oh, pass mal auf, was jetzt gleich losgeht. Die Freude wird groß sein.
20: Und während sich Carsten Duziak beim Weidewechsel über das Temperament seiner Rinder begeistert, muss Jürgen Ex seinen Bullen auf Abstand halten.
23: Wo ist er denn? Kein Bock, dass der hier auf einmal neben mir steht.
20: Denn von einer folgenschweren Begegnung mit einer Kuh kann Urte Schulz-Möllgart ein Lied singen.
1: Die hat mich halt von hinten gepackt und am Arsch und einmal komplett nach oben in die Luft geschleudert.
20: Im niedersächsischen Köhlau muss sich Geflügellandwirtin Christine Bremer um ungebetene Gäste in einem der Mobilställe kümmern.
21: Wir gehen jetzt in die Werkstatt und holen ein bisschen Rattengift. Na, Pakolein, du kleines Monstertier.
20: Christines Terrier sind eigentlich gute Rattenfänger. Helfen können sie ihr momentan aber nicht.
21: Da, wo diese Nagetiere jetzt gerade im Stall unterwegs sind, da passen die Hunde nicht rein. Und deshalb muss ich die fangen, die Kollegen.
20: Ausgerechnet heute kommen auch noch die ersten Camper für den neuen Wohnmobilstellplatz. Vorher will Christine schnell die Köder verteilen. Für sie Routine, denn die Nager sind bei Geflügelhaltern immer wieder ein Problem.
21: Also was man unbedingt immer machen muss, ist, man braucht einen Handschuh. Und zwar gar nicht, wenn man jetzt irgendwas mit Rattenbekämpfung machen will, brauchst du immer Handschuhe, weil egal was du anfasst, die riechen das. Die riechen, dass du da warst, die sind argwöhnisch, die werden da nicht rangehen. Und ihr liebster Köder ist ja tatsächlich das Futter, was die Hühner kriegen, ne?
20: Um die Nager anzulocken, nutzt Christine aber hauptsächlich giftpräparierte Haferflocken. Gestern Abend hat sie das Futter ausgelegt und zwei Fallen aufgestellt. Jetzt ist sie gespannt, ob sich schon etwas getan hat.
21: Mein Bekämpfungszentrum ist hier.
20: Denn in diesem abgetrennten Bereich haben die Hühner und auch die anderen Hoftiere keinen Zutritt.
21: Oh ja. Also, ich habe ja gestern auch so ungefähr diese Menge hier eingefüllt. Das ist weg, ne? Und das haben nicht die Hühner gefressen, weil die Hühner hier nicht rein können. Allerdings, das hat sich offensichtlich schon rumgesprochen. Da auf meine Totschlagfalle ist keiner raufgegangen heute Nacht.
20: Obwohl Christine hier das leckere Hühnerfutter nutzt. Vielleicht hat ja die andere Falle zugeschnappt und die Ratten gewarnt. Die Tiere bedienen sich nicht nur am Futter, sie nagen alles an und bauen überall Durchgänge.
21: Man kann hier Fraßschäden sehen, zum Beispiel diese kleinen Tore, die in diese Lamellen reingearbeitet worden sind. Das ist auch von den Kollegen.
20: Es handelt sich um Hausratten, die am liebsten unterm Dach leben. Hier haben sie sich in der Zwischendecke eingenistet und diese auch durchnagt.
21: So, zum Beispiel.
1: Guck mal, da oben,
21: da sieht man die grüne LKW-Plane durchscheinen. Und da ist dann quasi dieses für sie ein Klettergerüst, wo sie dann runterklettern können. Und hier schön in die Anlage, schön zum Futter, schön zu den Hühnern. Dann, oh, das Womo kommt. Aha.
20: Bevor Christine ihre ersten Camper begrüßt, muss sie aber noch überprüfen, ob wenigstens die andere Falle zugeschnappt hat. Auf dem Sophienhof in Neustrelitz muss Carsten Duziak neuen Salat für seinen Hofladen pflanzen. Für diese unbeliebte Arbeit hat der Chef extra Mini-Hochbeete angelegt.
2: Dass man sich nicht mehr so viel pflücken muss im Garten. Ja? Also ich kann ja hier viel entspannter arbeiten beim Pflanzen, als wenn ich da unten auf allen Vieren krauche. Ja? Und deswegen haben wir sozusagen dieses Kartoffelformgerät, Beetgerät aus den Kartoffeln genutzt, um hier mal ein paar Dämme mal vorzuziehen und mal zu gucken. Hier vorne an sind extrem viele Steine hier. Und bei den Dämmen ist es natürlich so, dass sich das auch schneller erwärmt, ja? Weil hier halt die Sonne auch ran scheint. Ne? So, und mal gucken. Werde ich mir vielleicht noch mal zwei, drei Bewässerungströpfchen, Bewässerungsschläuche besorgen. Die lege ich dann hier oben ran. Und dann ist der Damm auch in sich immer feucht. Also das kann schon Vorteile haben. Mal gucken. Und wir haben natürlich die Technik dazu. Also jetzt, wenn ich jetzt privater Gärtner wäre, würde ich jetzt nicht anfangen, mir so ein Beet aufzuschippen. Ja? Da bin ich ja tot, wenn ich da hinten am Ende bin. Aber wir ziehen halt einen mit dem Traktor einmal durch, formen das ganze Ding. Mal sehen, wir gucken mal. Ne, also das Pflanzloch, wenn der Salat dann hier irgendwann mal raus ist, das nutze ich ja quasi gleich für die nächste Kultur. Und pflanze da in das gleiche Loch wieder rein.
9: Das Schöne ist ja, dass die schön wurzeln hier. Ja, da muss man gar nicht mehr so viel machen. Du drückst ein bisschen an. Die Erde ist feucht, das ist dies Jahr auch echt gut. Nicht wie die ganzen anderen Jahre, dass man die in so einen heißen, trockenen Boden reinpflanzt.
20: Im Hofladen ist die

0: Nachfrage nach Gemüse groß. Deshalb hat Carsten seine Anbaufläche erweitert. Von 2.500 Quadratmetern auf 4.000.
1: Ich brauche mich da nicht nur hinstellen mit einem Fleischpaket oder so. Das bringt nichts. Also, und wie gesagt, das Schöne ist ja auch, dass Neustrelitz hier nach wie vor einen guten Zuzug hat. Und die von woanders kommen, bringen ja auch von woanders Eindrücke und Gewohnheiten mit. Und das ist auch total wichtig für uns hier, dass sich auch wirklich mal für diese regionalen Kreisläufe wirklich was ändert. Ja, die kaufen halt viel bewusster ein. Also nicht, dass die Einheimischen nicht bewusst einkaufen, aber das ist halt so eine Kultur, haben wir halt hier noch nicht. Mit diesem, wir gehen auf den Markt und wir sind jetzt auch ganz stark dabei, dass wir uns jetzt Samstag einfach auf den Markt stellen. Immer von 9 bis 13 Uhr, solange bis man uns da verjagt.
0: Denn Carstens Verkaufsgenehmigung für den Samstag ist abgelaufen.
1: Ich habe mir auch wirklich gleich dazu einen Termin beim Bürgermeister geholt und ihm das einfach gesagt. Ja, da bringe ich mich natürlich auch gerne ein. Bin ja selber auch Stadtvertreter, also ich habe da schon genug Ideen. Ne? Und dann stößt man halt immer so, ach ja, ja, wir könnten ja eine Marktsatzung für Samstags machen. Müssten wir. Ja, wann wollen wir die denn machen? Ja, du kennst ja das Prozedere. Ich sage, na ja, die Touristen sind jetzt da, wir wollen jetzt verkaufen. Also wir und andere auch. Ja, aber vor Mitte September wird das nicht. So, ja. Wo ich mir sage, ey, ja, kann ja nicht einer mal sagen, ja, los, wir machen. Ja, nee, das muss halt erst seine Prozesse durchlaufen und das ist dann eben halt, naja.
0: Carsten wird sich das anschauen, mehr oder weniger geduldig. Jetzt muss er erst mal diese Reihe fertig pflanzen und danach die Kühe auf die nächste Weide lassen. Jürgen Ex und sein Sohn Max sind schon auf dem Weg zu ihren Rindern.
2: Ja, hier siehst du das, das Gras fängt wieder an zu wachsen. Ne?
0: In Hamburg-Moorburg wollen sie ihre Mutterkühe auf eine andere Weide mit viel Gras treiben.
2: Die müssen jetzt einmal da hinten durch die Tore, die sollen auf die andere Wiese. Wir versuchen die jetzt mal zu Fuß mitzunehmen. Max fährt zurück, macht den Zaun an, den Strom wieder rein und dann versuchen wir mal zu Fuß die da hinten herzunehmen.
0: Doch Max bleibt erst mal hier, denn der Weidezaun ist an einer Stelle kaputt.
2: Höchstwahrscheinlich ist ein Wildschwein durchgelaufen und hat den Zaun einmal durchgerissen. Wir wollen ihn nur wieder ein bisschen flicken. Ich hätte eigentlich ungern da ein Stück zwischen. Und dann hängen wir ihn da wieder ein und dann ist fertig. Wir wollen ja nur, dass Strom fließt. Der Zaun an sich hält die Tiere eh nicht auf, das ist nur der Strom da drin.
3: Wenn die Langeweile kriegen, dann sieht das da auch ganz interessant aus. Und dann haben die irgendwann Lust, da mal was Neues zu entdecken, glaube ich. Wollen wir nicht ausprobieren. Die hier einzufangen, das wird lustig.
4: Wo ist er denn? Ich hab keinen Bock, dass der hier auf einmal neben mir steht.
0: Jürgen und Max suchen Bernie, ihren Bullen.
4: Ist er das?
0: Bernie sorgt für Kälbernachwuchs. Wenn er ihnen zu nahe kommt, könnte das für sie gefährlich werden. Mit dem Bullen ist nicht zu spaßen.
2: So, komm her, komm! Komm her, komm! Ich glaube, die kommen alle hinterher.
0: Insgesamt haben sie 62 Deutsch-Angus-Rinder. Auch Isa hilft jetzt beim Treiben mit.
5: Bis jetzt klappt alles. Jetzt warten wir auf Max, dass der kommt. Mit dem Eimer, ich bin immer ein bisschen ungeduldig. Könnte für mich immer ein bisschen schneller gehen, aber klappt gut. Jetzt müssen wir nur gucken, wir haben ein Kälbchen, das ist am 24. geboren. Das ist irgendwo da vorne, dass wir das gleich mitkriegen. Ich habe sehr großen Respekt immer vor Bernie. Also ich habe immer ein bisschen Schiss. Guck mal, jetzt deckt er bestimmt gleich. Da kommt Max schon. Bernie hat andere Sorgen. Der will gar nicht sein Futter. Der ist mit seinen Mädels da gerade.
0: Max muss noch schnell den Zaun checken, damit Bernie und seine Kuhdamen nicht ausbüchsen können.
6: 7000 Volt sind da jetzt drauf.
0: Das sollte doch reichen.
3: Kannst du ja mal anfassen, das spürst du schon ordentlich. Ich weiß nicht, was so eine Kuh fühlt, aber bei mir zuckt das einfach durch den ganzen Körper, wenn man da aus Versehen mal gegenkommt.
2: So, wir gehen weiter. Max holt nur die letzte Kuh da hinten, die muss mit.
0: Ihre Deutsch-Angus-Rinder sind eine reine Fleischrasse. Einmal im Monat schlachten sie ein Tier, damit Isa immer genug Fleisch in ihrem Hofladen anbieten kann.
5: Wir gehen ja alle da hinten rüber. Da ist Bernie.
0: Der ist eine Tonne schwer und alle müssen ihn permanent im Auge behalten. Max macht das jetzt vom Fahrzeug aus. Er ist nicht nur Obstbauer, sondern auch Landwirt.

0: fährt Heu, erntet Getreide und kümmert sich um die Tiere. Weiter geht das Treiben, möglichst schnell an Bernie vorbei.
1: Bis jetzt ist alles rund. Wir lassen jetzt hier rüber.
2: Da kommt Bernie schon.
1: Hör auf. Hey.
0: Bulle Bernie und die anderen Rinder sind von Natur aus hornlos. Ganz typisch für die Rasse. Das war auch einer der Gründe, warum sich Isa und Jürgen für Deutsch-Angus-Rinder entschieden haben. Sie stammen ursprünglich aus Schottland. Seit den 1950er Jahren züchtet man Angus-Rinder aber auch in Deutschland.
1: Hier alles super gelaufen. Das kleine Kalb ist noch mal kurz auf Abwägen, aber das ist ja noch zu bändigen. Oder, Isa?
2: Ja, kannst du mir gleich helfen?
1: Wobei?
2: Meine Kisten abladen.
1: Ungerne, aber muss ich wohl, ne?
0: Doch dieses Versprechen wird er nicht halten können. Denn gleich wartet noch eine ganz andere Aufgabe. In Köhlau geht bei Christine die Fallenkontrolle weiter.
2: Oh, der war erfolgreich. Haben wir doch einen.
0: Die Ratten übertragen gefährliche Krankheiten, verunreinigen das Futter und vermehren sich schnell. Deshalb muss Christine konsequent durchgreifen.
2: Die sind eigentlich hübsche Tiere. Die sind ja auch nicht doof. Aber hier im Stall können sie einfach nicht leben. So. Ne? Nee. Ja.
0: Jetzt muss sie aber erst einmal zu den Campern. Die kennt sie bereits.
2: Wir nehmen sie mit nach da vorne und parken sie zwischen. die haben neulich schon mal geholfen beim Ställe renovieren. Und diese Woche steht das wieder an. Und die haben mich auch schon immer mal genervt. Mensch, Christine, willst du nicht so einen Wohnmobilstellplatz machen? Und das ist ja immer gut, wenn mich Leute dann auch mal so ein bisschen schieben. So, weil ich habe jetzt hier ein Angebot für Wohnmobilstellplätze geschaffen. Plus, ich werde das mit denen zusammen einrichten. Moin! So.
0: Vor der richtigen Begrüßung muss Christine sich schnell noch der Ratte und der Handschuhe entledigen.
2: Hi!
3: Hi, Christine.
2: Moin! Hallo!
3: Moin!
0: Marc ist Camper und war schon öfter zum Helfen da. Heute hat er seinen Sohn dabei.
3: Wir haben uns im Prinzip schon eingerichtet, wobei wir lachen. Er sagt, wir stehen gerade.
4: Er lacht los, ne? Deswegen.
3: Ja, vorne runter. Aber egal. Für eine Nacht passt das.
2: Wenn man dann immer so ein bisschen rauskullert aus dem Bett.
3: Genau.
0: Eigentlich bräuchten sie aber auf der Hühnerwiese einen Platz, der besser für Wohnmobile geeignet ist.
3: Cool wäre natürlich, wenn irgendwie im Untergrund ein bisschen was geschottert wäre. Weil mit meinen 3,5 Tonnen bist du halt bei dem Rasen schnell, wenn es nur ein bisschen nass ist, dass du dich festfährst.
2: Also,
3: ne?
2: Da hinten, wo ich das so vor Augen habe, da ist es einfach sandig. Da ist es ganzjährig furztrocken.
3: Ja, perfekt.
0: Das Stellplatzproblem kann Christine relativ schnell lösen. Bei den Ratten ist die Lage etwas komplizierter.
2: Irgendwer bekämpft die und dann ziehen sie dort aus. Oder aber sie vermehren sich dort so stark und dann sind es zu viele, dann zieht ein Teil aus. Und dann haben die auch 4 Beine. Also sie können, glaube ich, auch ganz schön Strecken zurücklegen.
3: Mhm.
2: Und dann kommen sie hier irgendwann an und denken sich, oh, lecker, unser Lieblingsfutter, Hühnerfutter, geil.
0: Und genau hier muss Christine noch optimieren. Das Hühnerfutter soll für ihre ungebetenen Gäste möglichst schwer erreichbar sein.
2: Wir brauchen hier noch so einen Ring. Und zwar, die schmeißen hier ja auch Futter raus. Dann können die Nager sich hier natürlich weiter ernähren. Deshalb, eigentlich muss es auch ein bisschen höher hängen. So, dass sie da nicht ranspringen können. Dass die quasi nicht mehr ans Futter kommen. Und dass sie dann mein Gift fressen müssen, wenn sie Hunger haben. So.
0: Christine stattet jetzt jeden Futterspender mit einem zusätzlichen Schutzring aus. Für ihre Hühner bedeutet die neue Höhe erst einmal eine Umstellung. Aber das Ziel steht fest. Die Ratten sollen ab jetzt leer ausgehen und bestenfalls von ihrem Hühnerstall an einen anderen Ort weiterziehen. Auf Hofahnenkamp in Schleswig-Holstein sind die Kühe bereits morgens um 4 gemolken worden. Danach haben Urte und Jörg die Kinder versorgt, sie zu Schule und Kita gebracht. Jetzt gibt's Zimmerservice für die Tiere.
5: Wir wollen jetzt einmal ein bisschen den Selektionsbereich und die kleinen Kälber hier einstreuen. Da wollen wir jetzt einmal die Ballen aufschneiden. Das ist jetzt Weizenstroh, was wir eingekauft haben. Wir kaufen im Jahr ungefähr 1000 Ballen Stroh ein von diesen Packen. Die holen wir aus den Reusenkögen, das ist ca. 12 Kilometer entfernt.
0: Um das Stroh in die Boxen zu kriegen, braucht Jörg Schulz die Stroheinstreuschaufel.
5: Dann haben wir hier zwei Walzen, die das nochmal klein machen oder nochmal auflockern hier. Und unten ist ein Förderband und da kann ich nach rechts oder links das dann in die Liegeboxen packen. Und das machen wir jetzt.
0: Einstreuen steht dreimal pro Woche auf dem Plan. Montags, mittwochs und freitags.
6: So haben wir alle festen Routinearbeiten, nennen wir sie, immer gut getaktet. Und jeder weiß, was zu tun ist. Und damit sind wir dann in der Regel immer gegen 10 durch, dass wir dann Zeit haben für den ganzen anderen Kram. Und ich dann rechtzeitig wieder oben im Haus bin, um Mittag zu machen und nochmal ins Büro. Und ja, so ist unser Ablauf. Mein System ist, da wenn ich in die Iglus reinkomme, schaufel ich jetzt erstmal hier, oder forke, Stroh auch noch nach drinne, dass die drinne auch eingestreut sind. Und dann streue ich hier den vorderen Bereich, wenn die mir nicht alles hier auseinanderflügen. Genau, dass sie halt auch drinne reichlich Stroh haben und schön dick eingestreut sind. Gut, dann mal los zur nächsten Geschichte. Das ist sozusagen der Kreissaal hier. Die stehen jetzt kurz vor der Abkalbung und kriegen jetzt auch frisches Stroh. Das ist halt auch wichtig, dass der Abkalbebereich sauber ist. Gerade wenn das so mistig ist, hast du immer gleich viel mit Krankheiten vielleicht bei den Kälbern zu tun. Dann haben die immer schon einen scheiß Start.
0: Die körperliche Arbeit ist für Urte Schulz-Möllgart an manchen Tagen eine echte Belastung. Seit einem Arbeitsunfall ist ihr rechter Arm nicht mehr das, was er mal war.
6: Ich hatte 2024 einen schweren Unfall im Kuhstall. Ich habe mit der Kuh eine kleine Begegnung gehabt. Die hat mich halt von hinten gepackt und am Arsch und einmal komplett nach oben in die Luft geschleudert. Und ich bin dann halt auf dem Spaltenboden und auf der Betonaufkantung gelandet. Der komplette Ellbogen war ja auseinandergepfeffert, Oberarm, Unterarm, Handgelenk. Also ich glaube, so ziemlich jeden Knochen, den man sich brechen konnte, den habe ich auch mitgenommen. Ich nehme immer noch Schmerztabletten, ich mache viel Physio, weil ich halt bestimmte Bewegungen mit dem Arm nicht kann oder ja, Einschränkungen halt sind durch das gesamte Material im Arm. Drehte Schrauben, Platten, ja, das hat uns schon hier im Betrieb ordentlich gefordert, weil ich ja als komplette AK ausgefallen bin und als Mama, weil meine Tochter ja gerade erst 4 Monate alt war. Ja, das war krass, aber ich hatte viele Schutzengel mit dabei an dem Tag.
0: Jetzt will sie mit Nele zügig rüber zu den Kälbern zum Einstreuen. Und danach muss das Mittagessen für alle pünktlich auf den Tisch. Auf dem Sophienhof wird der Traktor schon sehnsüchtig erwartet. Für die Kühe ist er das Zeichen, es gibt Futter. Carsten Dutziak will die Herde auf frisches Grünland lassen.
7: Ja, die hätten gestern Abend schon kriegen müssen. Das ist Jungvieh mit drin. Und die fressen natürlich Tag und Nacht.
0: Eine Woche stand die Herde auf dieser Fläche und hat die 1,5 Hektar vollkommen abgegrast.
7: Oh, pass mal auf, was jetzt gleich losgeht hier. Freude wird groß sein. Nein, Mäuschen, schön warten.
0: Auf dieser Parzelle bleiben die Tiere jetzt wieder eine Woche. Dann wechseln sie erneut. So können sich die Flächen immer wieder erholen.
7: So ist es mit dem Kühen wie mit dem Volk. Ja? Du musst sie nur das Richtige vorschmeißen und schon sind sie still.
0: Das Weideland am Zierker See ist besonders fruchtbar. Auf dem feuchten Boden gedeiht vieles.
7: Das sind doch schöne Geräusche, wie so Kühe das Gras abrupfen. Bloß nicht weit bewegen, schön um einen rumfressen. Aber es ist auch eine gute Koppel hier. Also hier ne, man sieht ja hier Kräuter drin, Klee drin, bisschen Löwenzahn, Gras, Obergräser hier. Untergräser kommen auch langsam hier. unten drunter. Also es ist schon schön.

0: artenreiches Grünland.
1: Deshalb bekommen auch die Kälber hier nur das, was wächst. Sie kriegen keine Zusatzmilch aus dem Automaten.
0: Das sollen die Kühe machen über ihre Milch und über gutes Grasland. Ne? 3 Wochen werden wir die ersten Kälber wieder absetzen. Wir haben gestern einen anderen Herd auch wieder abgesetzt. Zum einen entlastet man die Kühe halt damit auch, dass die Kühe nicht so abgesaugt werden, nicht so mager werden. Damit die auch mal eine Chance haben, zwischen ihren ganzen Kälbern, die sie kriegen, auch mal wieder ein bisschen Fleisch aufzubauen. Ein bisschen Fett anzulegen für den Winter. Die sind gesund und die werden auch alt bei uns. 12, 15 Jahre ist keine Seltenheit hier. Absolut nicht. Absolut nicht. Und bringen trotzdem immer noch schöne Kälber, haben noch eine gute Leistung und sind noch gesund auf den Klauen und auf den Knochen und können gut laufen. Also warum soll ich die Kuh denn ausrangieren? Ja? So, guck, der steht doch. Wie eine deutsche Eiche.
1: In der vorigen Woche hat Carsten 2 Pfähle für Hinweisschilder zum Hof aufgestellt. Die sollen über die ganzjährige Freilandhaltung der Rinder und den natürlichen Anbau von Getreide und Kartoffeln informieren. Hier am Wiesenweg kommen viele Wanderer und Radfahrer vorbei, die sich gerne die Tiere anschauen.
0: Guck mal, wenn er hier eine Bank hinkommt, kann man hier sitzen so, ja, kann schön so die Kühe beobachten und sieht darüber gleich, wo es herkommt.
1: Zurück auf dem Hof von Familie Ex in Hamburg-Moorburg. Dort hat Jürgen neue Apfelbäume gepflanzt und die brauchen jetzt Hilfe beim Wachsen. Dafür hat er Holzpfähle produziert.
2: Die waren mal das Doppelte, die haben wir mit der Kreissäge aufgesägt. Früher standen die so als Einzelbäume und jetzt benutzen wir die halt noch mal wieder und haben die aufgesägt, weil die jetzt am Draht hängen. Wir bauen ein Drahtgerüst, wo wir neue Bäume gepflanzt haben und da müssen die dran hochwachsen und das ist sozusagen die Stütze für die Bäume.
1: Holzpfähle für 3800 Jungbäume.
2: Der wird jetzt hier an den Pfahl angebunden. Dieser Ast ist jetzt eigentlich schon zu stark, den werden wir hier noch abschneiden. Und im nächsten Jahr hängen da die ersten paar Äpfel dran. Wir schneiden diese Äste nachher alle noch an. Wir wollen in diesem Jahr keine Äpfel dran haben, wir wollen erstmal ein bisschen Wachstum.
1: Insgesamt ist seine Apfelplantage 20 Hektar groß. Jürgen ist mit seinen Augen immer überall.
2: Hey Chef, ich denke, du wolltest gestern fertig werden.
3: Ja.
2: Aber?
3: Das war das Ziel, aber.
2: War zu schnell dunkel, oder was? Am besten ist immer so wie dieser hier, ne? Aber das schafft man nicht immer, dass er so ein bisschen Luft hat, ne? Aber die sollen natürlich hier auch wachsen, ne?
3: Ja, ja.
1: Jürgen und sein Team haben die Sorte Kanzi gepflanzt. Für die gibt es das meiste Geld auf dem Markt. Einer seiner langjährigen Angestellten ist Murat. Der arbeitet für ihn seit mehr als 20 Jahren.
4: Ich achte, dass der Pfahl gerade steht und ungefähr zu dem Baum, dass der Baum nachher wächst, dass er auch gerade wächst. Ja, und die Höhe, das ist wichtig. In den kommenden paar Jahren sagen wir, wenn wir der Baum wächst und Äpfel so circa 150, 200 Äpfel drauf ist, dann ist es richtig eingewickt und das kippt das alles um. Und dann wird das weiter wie Dominosteine alles umkippen. Deswegen ist es, muss es stabil sein. Und auch haben wir heute beim dicken Pfahl hier haben wir auch fest. Solange also kein Regen ist, gutes Wetter, dann hat man gute Laune und Spaß.
2: Ja, und bei dem Wetter macht das Spaß für alle. Ne? Wenn es hier regnet, dann geht das als erstes los. Kriegst du deine Füße nicht mit, weil der Boden klebt.
1: Das ganze Jahr über steckt viel Arbeit in der Plantage. Von der Baumpflege bis zur Ernte. Es geht darum, das Wachstum zu steuern und die Qualität zu sichern.
2: Der Anfang ist immer echt viel Arbeit. Hier kommen noch Drainagerohre rein. Jede Reihe wird trainiert, dass wir das Wasser abführen können. Früher hat man mal jede zweite, heute trainieren wir eigentlich jede Reihe. So ist auch ein bisschen dem Klimawandel geschuldet, weil wir immer mehr Starkregenereignisse haben. Und im Wasser stehen mögen die Bäume überhaupt nicht. Also wir müssen dann auch sehen, dass das Wasser zügig wieder aus der Anlage kommt.
1: Die neuen Bäume sollen jetzt für etwa 20 Jahre für viele Äpfel sorgen. Zurück in Wobbenbüll in Schleswig-Holstein. Auf Hof Hahnenkamp machen Urte und ihre auszubildende Nele jetzt die Betten bei den Kälbchen.
5: Hier sind ja unsere kleinen Babys sozusagen, dass die frische Stroh bekommen. Und ganz praktisch bei diesen Iglus, dass wir hier hinten eine Klappe haben, wo wir das dann von hinten reinstreuen können. Dann muss man da nicht so viel hin und her dingsen. Auch hier wichtig, also ist uns wichtig, dass sie alle schön trocken liegen und keine Mist in Iglus haben. alles immer schön sauber bei den Babys.
1: Mit vereinten Kräften geht das recht flott.
5: Jetzt sind wir fertig. Jetzt haben wir die kleinen Geister eingestreut und jetzt geht's weiter.
1: Das heißt, einmal schnell umziehen und ab in die Küche.
5: Heute gibt's ja Frikadellen mit gelben Bohnen und ja, unserem eigenen Rind sozusagen. Das ist ja das Schöne, wenn man die Produkte selber auf dem Hof hat, wie Milch und Fleisch und so. Das haben wir alles selber. Das macht schon Sinn. Und dann eine schöne Kartoffel dazu. Ja, schön, das Gefühl von frischem Fleisch. Ganz schlichte Fichte werden bei uns die Frikadellen gemacht. Das hat man ja alles von zu Hause so mitgekriegt. Ich bin keine Hauswirtschafterin, ich bin BWLerin. Das haben wir früher zu Hause ja auch alles mitmachen müssen, weil meine Eltern ja auch immer viel gearbeitet haben.
1: Zeit zum Durchatmen zwischendurch hat sie kaum.
5: Wir haben uns das ja bewusst ausgesucht. Und jetzt zu sagen, da, oh, es ist alles scheiße, nee. Wir sind von Grund auf eh sehr positive Menschen. Und das, was wir machen, das macht uns ja auch Spaß. Also es ist, natürlich gibt es Phasen, die keinen Spaß machen. Und man hat auch seine Existenzängste und Sorgen, gerade die preislichen Entwicklungen, die wir momentan haben, politisch und so weiter. Das sind ja Sachen, die nimmst du auch mit ins Bett. Aber wir haben halt über Tag auch immer nicht so viel, ja, Zeit, um es jetzt viel ins Grübeln zu kommen, sondern einfach auch zu machen und zu arbeiten. Und ja, uns macht das aber schon glücklich.
1: Die Entscheidung für diesen Hof bereut sie auch trotz ihres Unfalls nicht, auch wenn ihr Arm sie ständig daran erinnert.
5: Beim Kartoffelnschälen, dieses Drehen und Abschälen, das tut ordentlich weh, weil die ganzen Handwurzelknochen ja auch zertrümmert waren. Das merkt man. Also wenn du hier für eine Silomannschaft dann Kartoffeln schälst, also danach ist echt händelahm. Bei mir sind es halt wirklich so die kleinen Sachen, die schon schwierig sind. Ja. Guten Tag. Na, wie war die Schule?
6: Hi.
5: So, hinsetzen, Mittag.
6: Zack.
5: Jonne, was liegt heute an Hausaufgaben an?
7: Ja, lernen.
5: Für was?
7: Mathe. Für morgen.
5: Ich denke übermorgen.
7: Nee, morgen hatte ich doch gesagt.
8: Nee, du hast gesagt, in zwei Tagen. Die Nachricht, Sprachnachricht habe ich abgehört.
7: Nee, aber ich meinte morgen.
5: Ja, dann haben wir ja heute noch was zu tun.
1: Und danach müssen sie schon wieder rüber in den Melkstand. Urte sagt, am Ende des Tages hat sie durchschnittlich 26.000 Schritte auf der Uhr.
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16: Das Beste am Norden ist Robert.
17: Nee, Hein.
16: Nee, Robert.
17: Nee, Hein.
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0: Herzklopfen bei Christa Österreich. Wegen der Arabella, einem Borgward, Baujahr 1961, ihrem Mann Wolfhard, Baujahr 1939, und dieser einen Leidenschaft, für die sie bis heute brennen.
1: Jo, jetzt kann man den Puck erstmal ein bisschen rausziehen. Ist da?
2: Ja.
1: Guck mal auf die linke Ecke, dass wir da vorbeikommen.
2: Nee, bist du schon ganz an diesem Rohr.

0: Mini-Wohnwagen eroberten die beiden Europa. Hotelbetten mochten sie noch nie. Doch der Puck war irgendwann zu klein.
1: Vielleicht vor ein, zwei Jahren habe ich mal gedacht, oh Gott, der steht hier in der Scheune, den kannst du auch verkaufen.
2: Da sagte unser Sohn, ihr verkauft doch nicht den Puck. Ich sage, nein, also der hat richtig Angst, weil der Puck gehört zur Familie.
0: Und ein Familienmitglied verkauft man nicht einfach so. Zu viele Erinnerungen sind mit diesem Wohnwagengespann verbunden. Erinnerungen an die Zeit, als man mit 45 PS noch etwas war und zudem ein Wohnwagenleichtgewicht von 200 Kilo mühelos hinter sich herzog. Damals, als Urlaub noch ein Abenteuer vor der Haustür war. Auch wenn am Anfang nicht gleich Capri lockte, sondern der Baggersee nebenan, richtig populär wurde Camping nach dem Krieg zu Beginn der 50er Jahre. Wirtschaftswunder. Endlich ist mal wieder Geld da, sogar für einen Urlaub und das nötige Zubehör. Camping, das waren damals erschwingliche Ferien in West- wie in Ostdeutschland. Die Vorlieben sind auf beiden Seiten des Eisernen Vorhangs dieselben.
3: Oh, die Bratwurst kommt. Ganz wunderbar. Mir das meiste, ich bin die Jüngste. So, nun werden wir noch einen eingießen.
0: Eigentlich alles so wie zu Hause, nur mit einem Hauch von Abenteuer. Aber genau das scheint die Faszination zu sein. Raus aus dem Alltag und rein in die kleine, große Freiheit. Rückenschmerzen inklusive. Die Welt entdecken. Mit den Jahren werden die Horizonte, zunächst in Westdeutschland, immer weiter. Und Campen wird bequemer. Maria Donau ist von Anfang an dabei und ist dieser Art des Reisens bis heute verfallen.
4: Es ist für viele Menschen ein Lebenstraum und es war auch mein Lebenstraum. Und diesen Lebenstraum darf ich leben. Das ist, also der Oberbegriff ist einfach wirklich nur frei sein. In seinem ganzen Tun und Denken und Handeln frei sein. Und das ist Camping generell. Ich habe mal so ausgerechnet, ich habe irgendwo um die 3 Millionen Autokilometer gefahren bisher. Und davon über 1 Million Wohnwagenkilometer.
0: Ihr Ziel an diesem Wochenende, St. Peter-Ording. Traumstrand an der Nordsee. Übernachten wird sie hier nicht, Campen verboten im Naturschutzgebiet, aber tagsüber darf man auch mit Wohnmobilen auf den Strand. Deshalb ist Maria Donau aus dem Ruhrgebiet hierher gefahren. Spontan für ein verlängertes Wochenende. Das schätzt sie am Reisen mit ihrem Wohnmobil.

0: Ob Strandmuschel oder Strandkorb, hier ist Platz für alle. Mildes Reizklima gehört dazu. Heute ist sie die Grande Dame der Caravanbranche. Ihre Leidenschaft fürs Camping hat sie vor über 50 Jahren zum Beruf gemacht. Dabei hatte sie 1960 ganz andere Pläne.
1: Ich hatte einen Freund damals und der war Kfz-Schlosser. Und an dieser Stelle gab es eine Esso-Tankstelle. Und diese Tankstelle baute neu und das hatte er mir erzählt. Und dann habe ich nur darauf geantwortet, könnten wir diese Tankstelle nicht übernehmen? Und dann sagt er, das weiß ich nicht, also was willst du denn damit? Und du weißt doch gar nicht, ob das geht und was wir da, ob wir was verkaufen können und so weiter. Und dann habe ich gesagt, du, weißt du was, das machen wir ganz einfach. Zwei Höckerchen, ein Zettel, wir setzen uns Sonntag dahin und zählen die Autos, die vorbeifahren. Und wenn jedes 10. Auto bei uns tankt, dann sind wir reich.
0: Gesagt, getan.
1: Da kam ein Kunde vorbei und sagte, Mensch, ihr habt so viel Platz hier, warum stellt ihr nicht ein paar Wohnwagen hin? Alte Camper. Also

0: Die ersten zwei Wohnwagen. Aber das war auch gar nicht so einfach. Ich musste meinen Mann erst mal davon überzeugen, dass das gut ist. Und so habe ich dann eben die ersten zwei Wohnwagen, nachdem er gesagt hat, mach was du willst, dahingestellt. Und so hat das Wohnwagengeschäft begonnen.
1: Die Ehe scheiterte, die Wohnwagen blieben. Und Marias Gründeroptimismus wird ein Trend. Die Deutschen werden mobil. Immer mehr leisten sich nun ein Auto. Das Wochenende ist heilig. Und dann heißt es Fahrt ins Blaue und wenn möglich mit Strandanschluss. Der Caravan-Salon. Mekka für die Wohnwagengemeinde. Von 1962 bis 1994 findet die weltweit größte Campingausstellung in der Essener Grugahalle statt. Später geht's nach Düsseldorf. Bis heute ein Publikumsmagnet. Hier erfährt der Besucher, was in der nächsten Saison auf dem Campingplatz der letzte Schrei sein wird. Maria Donau war von Anfang an dabei.
0: Wir haben damals Wohnwagen gehabt. Ein Wohnwagen kostete 1.999 D-Mark. Ja, das war der Eifelland, werde ich nie vergessen. Der wurde auf der Messe wirklich in Essen, damals ja als ja Essen noch, Caravansalon, wurde der verkauft. Da haben die Striche gemacht, eine Wandtafel gehabt und Striche gemacht. Wieder ein Wagen verkauft, wieder ein Wagen verkauft. Ja, also das war der Trend damals. Und das war natürlich, wenn einer sich für 2000 D-Mark einen Wohnwagen kaufte, war das einmal Luxus. Auf der anderen Seite für den Menschen Luxus, aber für die anderen war das primitiv. Da war das ganz einfach Zigeunerleben. Die haben ganz einfach das nicht verstanden. Für die war das Hotel wichtig und so weiter.
1: Camping, eine Lebenseinstellung. Auch manch Dauercamper pflegt das kleinbürgerliche Idyll. Und hier darf man Feinripp tragen. Selbst die Ölkrise Ende der 70er Jahre kann den Caravan nicht stoppen. Leichte Wohnwagen sollen helfen, Sprit zu sparen. Auch in der DDR gibt das Verkehrsmagazin Ende der 80er Jahre Tipps zum sicheren Fahren mit dem Campinganhänger, obwohl sich kaum jemand die teuren Teile leisten kann. Wer einen Wartburg mit Basteiwohnwagen sein eigen nennt, war entweder Funktionär oder hatte einfach Glück gehabt.

0: in Wessi Hand ist.
1: Ich auch.
2: Riecht das?
3: Ja, passt.
2: Hier sieht man, dass er am 16. Dezember 1977 das erste Mal zugelassen wurde. 78 ist er dann an jemand anders gegangen und danach ist niemand mehr eingetragen. Also gehen wir davon aus, dass das wirklich nur drei Vorbesitzer waren.
0: Manuela und Markus wohnen bei Lüneburg und sind waschechte Westkinder. Was Camping betrifft, sind sie allerdings Ostalgiker. Der 40 Jahre alte Bastei-Wohnwagen aus DDR-Produktion ist ihr ganzer Stolz. Während Markus den untergegangenen Arbeiter- und Bauernstaat nur vom Hörensagen kennt, hat Manuela einen persönlichen Bezug zur DDR.
2: Meine Familie ist damals auch über die grüne Grenze geflohen, zumindest meine Mutter. Und dadurch haben wir viele Verwandte in der DDR gehabt und wir haben die natürlich auch oft besucht. Also insofern kenne ich einiges und sehe dann auch wieder einiges, was ich wiedererkenne.
0: Ost oder West, Vorzelt aufbauen war schon immer eine Kunst.
3: Dann machen wir die Tür auf.
2: Wir haben uns das letzte Mal unter das Zelt gestellt und das Gestänge aufgebaut. Und wir haben gesehen, dass die Leute das ganz schlau über den Wohnwagen rüber schmeißen, dann das Gestänge aufbauen und dann wieder zurückziehen. Jetzt bin ich aber gerade zu klein.
3: Ja, dann lass mal den Mann ran. Den Mann macht das.
2: Findest du jetzt nicht witzig? Ja.
0: Lachen oder Nerven verlieren. Camper kennen beides. Ihre Sammelleidenschaft für Ostprodukte ist ein Hobby, das beide verbindet. Hier stimmt jedes Detail. Sogar die Original-DDR-Camping-Axt.
3: Die hat meine Freundin mir geschenkt. Sie hat sie dann aus dem Osten von Freunden und hat sie mir dann zu meinem Geburtstag geschenkt.
2: Das ist jetzt eine alte DDR-Küche. Dass man unten gleich den Schrank mit dran hat. Und oben kommt gleich auch noch ein Spritzschutz, ein Kochwindschutz. Ich glaube, das war Luxus. Also, dass das dann schon dazu gehörte, dass man auch ein bisschen mehr Taler in der Tasche hatte, wenn man sich das leisten konnte.
0: Manuela und Markus sind besonders stolz darauf, dass sich ihr Wohnwagen noch im Originalzustand befindet. Von den Vorhängen bis zur Bettwäsche. Alles echt ostig.
2: Obwohl wir Wessis sind, macht es halt Spaß, die Dinge zu sammeln und auch einfach so diese Ostalgie zu fühlen. Also es sind ja auch viele Dinge dabei, die habe ich als Kind schon gesehen und gekannt. Und wenn man die Dinge dann bekommt oder sie auf dem Flohmarkt findet, weil wir bekommen ja auch ganz viel wirklich von unseren ostdeutschen Freunden geschenkt, die das dann noch zu Hause liegen haben und wissen, dass wir wirklich von der Gabel bis hin zur Kaffeekanne, Kaffeemaschine alles haben möchten, wir freuen uns dann darüber. Und viele Dinge sind auch wirklich noch so, dass ich sage, das kenne ich noch.

0: Vom Campingplatz an der Elbe ein Stück weiter Richtung Hannover. Für ihren Ausflug mit dem Puck haben sich Christa und Wolfhard den Campingplatz am Springhorstsee ausgesucht. Nicht allzu weit weg von zu Hause. Kurzurlaub mit Premiumplatz.
1: Hallo, hallo, guten Tag.
2: Ja, willkommen bei uns.
1: Schönes Plätzchen habt ihr hier.
2: Ja, ja, ich hoffe, Sie fühlen sich bei uns wohl.
1: Ja, danke schön.
3: Das ist ja süß.
4: Ich guck auch mal rein.
2: Das haben wir schon ewig nicht mehr gesehen, sowas. Oh,
4: wie
2: das
4: alt
2: hängt
4: ist
2: da
4: er?
2: Ab. Na, 50 Jahre
4: 50?
2: Bestimmt, ne?

jetzt mache ich das Hubdach hoch, damit ich da drin stehen kann und dann werkeln kann da drin. Denn ich muss ja noch ein bisschen was machen. Ja.

0: wenn man in so einem kleinen Eribapuk leben will, dann muss man schon sich wirklich gut kennen und gern haben, denn man lebt doch sehr eng aufeinander.
1: So, Christa, jetzt räum ein, bitte.
2: Die Österreichs arbeiten in bewährter Rollenverteilung. Christa ist für die Gemütlichkeit zuständig und Wolfhard, als ehemaliger Fahrlehrer, für technische Fragen aller Art.
3: Wie ist ein vernünftiges Radio?
4: Und da können Sie einigermaßen ganz gut drin schlafen? Nehmen?
0: Ja, schlafen kann ich immer. Wenn ich dann erst drin liege, ist das okay.
4: Ja.
5: Der ist das Wichtige, ne?
6: Kann man sowas noch erwerben?
0: Naja, also je nach Erhaltungszustand zwischen 2.000 und 5.000 Euro.
6: Okay.
0: Und es kann auch sein, dass da mal einer ist, der mehr haben will. Oder es gibt auch Leute, die sagen, ich verkaufe das nicht, so wie ich zum Beispiel.
6: Genau, ja? Würde ich wahrscheinlich auch machen, wenn ich sowas hätte. Ja.
2: Als junges Paar verbrachten die Österreichs die Ferien mit ihren Kindern auf dem Campingplatz. Die schönsten Momente hat Wolfhard Österreich auf Schmalfilm festgehalten.

die Freiheit, dass man sich so geben kann, wie man das möchte. Ja? Hat man ein Hotel, dann ist man an irgendwelche Konventionen gebunden. Und das ist beim Camping natürlich nicht gegeben. Ja? Und wir sehen das auch immer noch aus dem Blickwinkel der Eltern und erinnern uns gerne an die Zeit, als unsere Kinder mit uns gecampt hatten. Wenn wir einen Campingplatz angefahren haben, dann waren die Kinder, nachdem wir durchs Tor waren, nicht mehr zu sehen.

0: Beim Camping muss man ja als Hausfrau auch kochen und so weiter. Stimmt natürlich, aber wenn ich im Wohnwagen koche, bin ich im Geschehen. Wenn zum Beispiel bei schlechtem Wetter sind, die Kinder sind drinnen und spielen, mein Mann sitzt daneben, machen vielleicht Radio an. Die Hausarbeit ist dann gar nicht so schlimm. Und was ich persönlich auch schön finde, beim Camping muss ich keine Koffer packen.
1: Camper brauchen nicht viel Gepäck. Österreichs machen FKK-Camping. Lange her. Mit den Jahren stieg der Komfort. Heute lockt schon mal das Wohnmobil.
0: Da bin ich etwas hin und her gerissen, weil die Bequemlichkeit im Wohnmobil, die siegt dann schon mal. Das Auto steht vor der Tür, braucht nur noch ein paar Lebensmittel reinzutun und schön können wir abfahren. Aber dann kriege ich manchmal, besonders wenn ich irgendwo so einen Puck sehe, ach, lass uns doch noch mal. Dann kriege ich einfach Heimweh nach dem.
1: Camping. Manchmal ist es gar nicht wichtig, weit wegzukommen. Hauptsache raus aus dem Alltag, der engen Stadtwohnung. Das Elbe Camp liegt noch im Hamburger Stadtgebiet und ist nur wenige Kilometer vom Zentrum entfernt eine Oase für gestresste Städter. Von April bis Oktober logiert hier ein buntes Volk von Dauercampern. Und in der Luft mitunter ein Hauch von Amsterdam.
2: Ich kann zaubern.
1: Auch für Gäste von außerhalb ist noch ein Plätzchen frei. Diese junge Familie macht eine 6-wöchige Wohnwagentour durch Deutschland und hat für 3 Tage einen der raren Plätze im Elbe-Camp ergattert.
3: 1 Meter. Habt eine schöne Zeit. Ja. Viel Spaß.
2: Tschüss.
3: Also wir finden, dass es für die Kinder super ist. Also wenn wir irgendwo ankommen, wie der Sohn jetzt, der rennt halt los, ist irgendwo auf dem Spielplatz und wir finden sofort Freunde und andere Leute und eigentlich sind die den ganzen Tag unterwegs und haben halt Spaß und das ist schon schön.
4: Ja.
3: Ist gut.
4: Und die sind halt frei, die Kinder. Also und auch die Eltern dann natürlich, ne? Weil, und auch die Kleinen, die kann ich halt in den Sand setzen oder auf den Rasen und muss ich morgens nicht schick machen für irgendeinen Essenssaal. Man kann irgendwie, der kann frühstücken, wann er möchte, wenn er rausfällt aus dem Wohnwagen und es halt irgendwie hat was von Freiheit, doch.
1: Glückliche Kinder plus entspannte Eltern, gleich gelungener Urlaub. Das hat Tradition an der Elbe. Schon zu Beginn der 70er Jahre wurde hier gezeltet. Die Riviera des kleinen Mannes nannte man das Strandbad an der Elbe früher. Verändert hat sich, außer der Bild- und der Wasserqualität, eigentlich gar nichts.
5: Karten, wofür bist du denn Karten?
6: Die sind unten drin.
7: Machen Sie hier regelmäßig Urlaub?
5: Ja.
7: Seit wann denn?
5: Seit wann? Oh, schon 8 Jahre.
7: Fahren Sie niemals woanders hin?
5: Nein, bin immer hier.
1: Damals ist es die Hamburger Arbeiterklasse, die hier Urlaub macht.
7: Was sind Sie denn vom Beruf?
8: Schlosser.
7: Wie oft machen Sie hier schon Urlaub?
8: Jetzt machen wir das 2. Jahr hier jetzt Urlaub. Weil wir uns das vorher eigentlich nicht erlauben könnten und so. Ne? Mit 3 Kindern, Sozialwohnung, Miete hoch. Wie das so ist.
7: Und wie machen Sie es hier mit dem Baden?
8: Wir gehen unten in die Elbe und jeden Abend gehen wir hier duschen. Hier sind Duschen. Das kostet einen Groschen. Für 10 Minuten, glaube ich. Ne?
4: Ja.
1: Früher waren hier mehr Zelte. Heute dominieren Wohnwagen und Dauercamper wie Ute Salmeron. Elbe-Camp-Urgestein von Anfang an. Seit 40 Jahren verbringt sie den Sommer hier auf ihrem Standplatz in der ersten Reihe. Natürlich hat sie auch eine Stadtwohnung, aber was soll sie da?
9: Ja, meine Wohnung, ja, da kann ich ja da auf den Garten gucken, das ist auch alles. Nicht? Deswegen, aber hier, ich brauche das Wasser. Meine Elbe. Und das ist das Schönste. Und schon wieder ein dicker Pott. Also ich muss ihn unbedingt anhupen. Hier habe ich ja meine ganzen Hupen.
1: Ute Salmeron hat viel erlebt. Sie war Fotolaborantin bei der Hamburger Morgenpost, kam als Übersetzerin mit Spanischkenntnissen viel rum und lernte so auch ihren späteren Mann kennen.
9: Ja, der Carlos, es ist so, ich bin ja nun von Anfang an mit Spanien in Gange gewesen. Und ich liebte ja nun Spanien wie verrückt. Und da ich die Sprache konnte, und das ist natürlich traumhaft, ne, so einen Mann zu haben, bams, passierte das. Also das war ein richtiger, purer Spanier. Und die findet man nur in Madrid, diese Leute. Ne. Der war eben zum Heiraten. Nicht? So ist das mit Carlos gewesen.
1: Was ist Madrid gegen die Elbe? Carlos zieht zu Ute in den Wohnwagen auf den Campingplatz.
9: Also, ich habe mir immer eine Hollywood-Schaukel gewünscht. Und dann war ich 7 Jahre verheiratet, habe ich gesagt, so zum 7-jährigen Hochzeitstag, da gehen wir zu Lüchow da oben. Und das war die Hollywood-Schaukel. Und dann eine Schraube ging nicht richtig. Und er hat geschimpft wie verrückt. Da habe ich gesagt, guck mal, made in Spain. War ja wohl nichts, ne?
1: Viele glückliche Sommer verbringen die beiden. Bis zu Carlos frühem Tod. Geblieben sind Ute und ihr Wohnwagen.
9: Ja, also das ist der Küchenbereich. Nicht? Und wir können hier auch kochen. Wir haben Gas. Wenn es natürlich kalt ist, gut, dann machen wir das hier an. Hier haben wir gleichzeitig noch eine Heizung. Ist zwar 72er Baujahr, ist nicht mehr alles so neu. Aber hier dieser Bereich ist auch, kannst du also noch ein Gästebett machen. Kannst du alles runterklappen und hier hast du noch ein Bett. Kannst hier zuziehen und so weiter. Und da hinten, ja, besser geht's doch gar nicht, ne? Ja, und das hier ist mein Lieblingsplatz. Da kann ich meine Glotze gucken, da kann ich draußen auf die Elbe gucken und Beine hoch. Ist das nicht traumhaft? Na? Ich glaube, ich habe den besten Platz. Also jeder ist von seinem Platz begeistert, ich bin aber von meinem Platz begeistert.
1: Die weite Welt fährt nur vorbei. Doch auch mit 79 macht Ute noch jeden Tag einen Spaziergang am Elbstrand. Den Campingplatz kündigen, das kommt gar nicht in Frage.
9: Um Gottes Willen. Wenn man nicht gezwungen wird, aufzugeben durch irgendeine Krankheit oder so, dann bleibt man natürlich. Und ich bleibe bis zuletzt, bis ich nicht mehr kriechen kann.
1: Und der Wohnwagen bleibt auch. Den ersten deutschen erfand Arist Detlefs 1931. Seitdem wurde immer mal wieder experimentiert. Eine Kreuzung aus Wohnwagen und Zelt etwa. Beliebt wegen des geringen Gewichts, vor allem bei PS-schwachen Autos. Ein Problem, das man in der DDR sehr gut kennt. Die produziert deshalb einen eigenen Faltwohnwagen.
6: Im internationalen Vergleich erhielt der Klappfix 64 das Prädikat unübertroffener, praktischer und zweckmäßiger Kampierwagen. Man schätzt ihn sehr im Ausland.
1: Zum Leidwesen der DDR-Bürger, denn der Klappfix wird unter dem Namen Alpenkreuzer in den Westen exportiert. Im Osten ist er Mangelware. Zweimal im Jahr findet im Harz das große DDR-Camping-Treffen am Birnbaumteich statt. Hier kann man die ganze Produktpalette der DDR-Camping-Erzeugnisse bewundern. Plaste gewordene Ostalgie. Ein Pflichttermin auch für die beiden Nostalgie-Ossis Manuela und Markus aus Westdeutschland. Auf dem Platz sind sie heute tatsächlich die einzigen Wessis. Dafür haben sie aber die vielleicht perfekteste Sammlung von Ostprodukten zusammengetragen.
10: Mein Highlight ist natürlich, ich als Frau brauchte natürlich erstmal meine Ostkulturtasche. Und was gab's da früher? Die schönen harten Bürsten, den Spiegel. Und das ist natürlich mein Highlight, ne? Und was auch nicht fehlen darf, ist natürlich die Seifendose. Ansonsten sind halt super bekannt die Punktebecher. Die durften auch nicht fehlen. Und ja, den Tauchsieder.
11: Schön immer zum Tee kocht.
10: Und das sind so Sachen, die wir dann sammeln oder jetzt gerade hier von den Campingfreunden geschenkt bekommen, weil sie halt wissen, dass wir auch auf Orange stehen. Und ja, so kommen wir alles nach und nach zusammen. Ich habe früher auch Camping gemacht im Westen mit meinen Eltern und hier ist es eine andere Gemeinschaft. Was ich hier ganz toll finde, ist etwas kaputt, wird dir einfach geholfen. Das ist, ne, der Ossi hat ja immer irgendwie improvisiert und wir lernen es mittlerweile auch.
1: Mangel macht erfinderisch. Rückblickend klingt das romantisch. Die DDR-Bürger wurden allerdings auf harte Geduldsproben gestellt, zum Beispiel beim Kauf eines Autos. Weil die volkseigenen Betriebe mit der Produktion nicht hinterherkamen, musste man Anfang der 70er Jahre ganze 17 Jahre auf einen Trabant warten.
12: Na, ein bisschen Platz braucht halt, dass er da sitzen könnte, ne?
1: Und dazu noch einen Wohnwagen zu ergattern, war zu DDR-Zeiten wie ein Sechser im Lotto. Von diesem Wohnwagengespann konnte man zu DDR-Zeiten nur träumen.
12: Das ist Queck Junior Original, wie er zum Trabant dazugehört. Haben wir jetzt auch ein bisschen umgebaut drin. Können wir mal gucken. Und ja, damit waren wir dieses Jahr weit weg in Urlaub.
13: Wir haben eine ganz große Tour gemacht. Wir waren am Mittelmeer in Monaco mit dem Gespann. Hat uns viel Spaß gemacht, hat allen anderen viel Spaß gemacht. Alles so.
12: Wir sind über den Bodensee in die Schweiz rein, Genfersee und dann durch die französischen Alpen auf Nizza zu. Da waren etliche Pässe dabei. Da geht es eben auch mal eine Stunde im ersten Gang Vollgas oben aus. Macht doch nichts. Macht nichts. Drüben runter, Holz wieder wunderbar, einmal frei. Bis zum nächsten Pass. So, hier ist unser schönes Zuhause.
13: Küche, Wohnzimmer, Schlafzimmer. Alles in einem. Und wenn dann sich einer hinstellt und sagt, bella, bella, bella, das ist schön.
1: Der Duft des Zweitakters irritiert bis heute. Zu DDR-Zeiten heiß begehrt. Nach der Wende nichts mehr wert, heute Kult. Der Queck Junior zum Beispiel. Der Markenname Queck entstand ganz pragmatisch aus der Abkürzung für Qualitäts- und Edelstahlkombinat, wo er von 1974 bis 1990 gebaut wurde. Ein bisschen Luxus für die Arbeiterklasse. Die Konsumgüterproduktion hatte in der DDR politische Bedeutung, denn einerseits musste die Partei ihren Bürgern etwas bieten, damit die nicht die Lust am Sozialismus verloren, und andererseits waren exportfähige Konsumgüter wichtige Devisenbringer. Der Queck war allerdings nur für den heimischen Markt bestimmt und viele wollten ihn gern haben, hätte es denn nur genug davon gegeben. Und so hat sich manch einer den Queck eben erst nach der Wende gekauft.
12: Ist eigentlich nur zum Schlafen da, also bei uns. Man kann noch drin sitzen, aber wir machen das immer prinzipiell nur im Vorzelt, weil das Umgebau jeden Tag, das war auch so Bückware ein bisschen. Man musste auch eine Autoanmeldung mit abgeben. Die musste irgendwie einen gewissen Zeitraum schon haben, 7, 8 Jahre oder 10 Jahre, weiß ich jetzt auch nicht mehr. Und dann kam er zu so einem Teil. Hat um die 10.000 Ostmark gekostet, so ein Teil. War viel Geld. Jetzt steigen sie auch wieder zur Zeit dermaßen im Preis. 2.500, 3.000 Euro sind sie, liegen sie so jetzt im Schnitt. Wenn man einen kriegt, einen guten. Der Rest, was für 500 Euro auf den Markt kommt, das ist alles Schrott.
1: Sommerurlaub in der DDR. Sogar für den Zeltplatz musste man einen Genehmigungsschein beantragen. Viele träumten von der Karibik und bekamen Prero oder Boltenhagen. Traumstrände bis heute. Prero an der Ostsee war Sehnsuchtsziel in doppelter Hinsicht. Sandstrand mit Blick auf die Freiheit. Die dänische Insel Mön ist nur 47 Kilometer entfernt. Über 5000 Menschen haben versucht, über die Ostsee in den Westen zu fliehen. Zu DDR-Zeiten wurde hier unter strenger Aufsicht gecampt. Das fing schon bei den Kleinsten im Pionierlager an. Weiterbildung und körperliche Ertüchtigung, so stellte sich die Staatsführung den Urlaub für die Werktätigen vor. Über den Freien Deutschen Gewerkschaftsbund konnte man sich um Unterkunft in den betriebseigenen Ferienheimen bewerben. Auch wo Denis und Carlo Meissner heute einen Campingplatz betreiben, stand früher so ein Ferienlager. Denis und Carlo sind Geschwister. Den Campingplatz in Prerow haben sie von ihren Eltern übernommen und führen das kleine Unternehmen wie früher.
14: Wir teilen das immer ganz klassisch auf. Er ist der Muskel, ich bin der Kopf.
1: Muskel bedeutet, dass Carlo als Platzwart für Ordnung sorgt und für alles Technische zuständig ist. Morgenrunde inklusive.
15: Ich kontrolliere jetzt diese Camperausweise. Da haben wir halt immer drauf, wie lange die Leute bleiben. Um zu gucken, wer halt heute abreist, wo ich Platz kriege. Damit ich halt für die weitere Anreise des Tages weiß, wo ich noch Zelte hinstellen kann. Ne? Beziehungsweise Leute auch manchmal bei sind, die tatsächlich gestern hätten abreisen müssen schon. Und heute aber noch da sind, weil sie es einfach im Urlaub halt vergessen haben. Wirklich so. Es ist ganz oft so, dass Leute sagen, oh, wir müssen heute schon abreisen. So, oh mein Gott, ich dachte, wir müssen erst morgen los. Und ja, und da gucke ich jetzt halt, ob alles in Ordnung ist, beziehungsweise welche Zelte noch nicht angereist sind. Moin, Werner.
1: Früher verbrachten hier die Lehrlinge eines

0: volkseigenen Betriebes ihre Ferien. Heute kommen Gäste aus ganz Deutschland. Der Platz ist beliebt, denn von hier sind es nur wenige Meter bis zum Strand.
1: Morgen. Gestern Abend erst angekommen?
2: Ja,
1: gestern Abend?
2: Sie melden sich gerade an.
1: Alles klar, super. Morgen.
0: Die Geschichte, wie die Meißners praktisch über Nacht zu Campingplatzbesitzern wurden, erzählt viel über die Wirren der Wendezeit.
1: Ich bin mehr oder weniger auf diesem Campingplatz aufgewachsen. Ich bin 6 Jahre alt gewesen, als mein Vater das damals quasi übernommen hat. Das war ja damals ein Ferienlager von Berlin Chemie gewesen. Und da war mein Vater Hausmeister. Und damals, als dann die Wende war, war ja nicht klar, was mit dem ganzen Gelände, was mit den Gebäuden hier drauf, was da passieren soll. Und da keiner so wirklich wusste, wohin damit, hat mein Vater sich im Endeffekt hingestellt und gesagt, so, ach, wenn keiner das will, also ich würde das weitermachen. Ne? Und so ist es dann dazu gekommen, dass das dann damals seit 92 in der Führung unserer Familie war und damals bekannt unter Robinson Camp.
0: Und mit diesem Namen bekamen die Branchenneulinge aus dem Osten gleich Ärger. Ein großes Touristikunternehmen klagte erfolgreich. Neuer Name. Jetzt heißt der Platz Meißners Sonnencamp. Dass der ehemalige Hausmeister damals den Mut zur Selbstständigkeit hatte, zahlte sich für seine Kinder aus. Denn um so ein Sahnestück wurde heute erbittert gekämpft. Die Stammgäste sind dem Platz treu geblieben. Sogar deren Enkel machen jetzt hier
3: Urlaub.
4: Ja.
3: Ja.
4: Und spielen halt mit unseren Freunden, gehen an den Strand baden, zur Seebrücke Eis essen. Ja. Was machen wir noch?
5: Was man halt alles so im Urlaub macht.
3: Strandstraße.
4: Anna. Ja.
6: Kinder, es gibt Kirschen. Magst du eine? Vitamine pur.
4: Vitamine pur.
0: Die Dauercamper gehören seit der Wende zum Inventar des Campingplatzes. Die Schametats haben hier schon ihre Kinder großgezogen. Jetzt sind die Enkel zu Besuch.
6: So, was machen wir heute nach Mittag?
7: Strand.
6: Ja.
8: Na ja, da geht mal weiter spielen. Das ist ein richtig schöner Platz für Familie. Ist Ruhe, ist Geborgenheit. Die Meißners sind sehr nett zu uns und das macht richtig Spaß. Wir fühlen uns hier richtig wohl, schon seit 25 Jahren, wo gleich wo aufgemacht wurde.
0: Einmal war Rainer Schamethat schon zu DDR-Zeiten hier. Die Rettungsschwimmer gab es damals schon. Aber auch die Wachtürme mit Soldaten, die hier die nördliche Außengrenze der DDR schützen und vor allem die Badegäste an der Republikflucht hindern sollten. An die beklemmende Atmosphäre kann sich Rainer noch gut erinnern.
8: Nach 20 Uhr durfte keiner mehr am Strand sein, weil es ja Grenzgebiet war. Und die Grenzposten sind dann hier auf dem Deich auf und ab gegangen. Dann waren hinten Türme gewesen, da waren sie drauf gewesen und haben alles beleuchtet und Boote sind dann gefahren.
0: Vorbei. Glücklicherweise.
9: Wir kommen gerne her. Also wir möchten gar nicht woanders hin. Mit den Fliegen und so, nee. Das ist unsere kleine heile Welt hier, unser kleines Paradies. Und wir sind seit April bis Ende Oktober jetzt hier.
8: Ein Jahr waren wir außerhalb. Da sind wir mal geflogen nach Gran Canaria. Ja, war schön, aber nicht so wie hier.
10: Wir gehen einfach rein.
0: Nach dem Tod ihrer Eltern mussten sich die Geschwister entscheiden, das Familienunternehmen fortführen oder den Campingplatz aufgeben. Denise und ihr Bruder haben sich zum Weitermachen entschlossen. Ganz bodenständig, in der Tradition ihrer Eltern.
11: Das ist Ihr Beleg, bitteschön. Wir sind natürlich kein 5-Sterne-Luxus-Campingplatz. Das wissen wir auch. Das möchten wir auch gar nicht sein. Wenn man das möchte, finden wir zumindest, dann kann man immer noch ins Hotel gehen. Hier bekommt man ganz klassisch Camping, aufs Wesentliche reduziert, aber mit ganz viel Anbindung auch an uns. Also das ist sehr persönlich, man kennt halt jeden und man bekommt irgendwie von den Gästen auch so viel zurück, wenn man so dieses Persönliche mit den Gästen hat.
0: Camping, das war in der DDR die kleine Flucht aus dem Ferienkollektiv im FDGB-Heim. Obwohl zunächst von der Regierung als zu individualistisch verpönt, wurde diese Art des Urlaubs trotzdem zur Massenbewegung. Mehr als 500 Campingplätze gab es schließlich in der DDR. Dem gestern begegnet Carlo heute wieder viel häufiger.
1: Ach guck, Queck haben wir auch noch hier. Man hat das Gefühl im ersten Moment, dass man in sehr, sehr große Fußstapfen tritt. Ne? Man hat das Gefühl, diesem Job nicht gerecht zu werden. Ja, aber im Endeffekt ist das tatsächlich einfach ein Feeling-Job. Man muss dafür geboren sein. Man muss halt den Kontakt zu den Leuten nicht scheuen.
11: Es gibt Gäste, die sind hier, reisen ab und dann sagt man bis nächstes Jahr. Und die sagen, ach, wir wissen doch nicht, vielleicht fahren wir nächstes Jahr mal woanders hin und kommen dann aber doch wieder. Das ist natürlich das schönste Kompliment, was man bekommen kann.
0: Camping, eine Leidenschaft, die Deutsche aus Ost und West uneingeschränkt teilen. Diese Art des Reisens ist längst nicht mehr nur der Urlaub der kleinen Leute, die sich nichts Besseres leisten können. Im Gegenteil. Gerade die Wohnmobile sind mit allem erdenklichen Luxus ausgestattet und sprechen eine eher wohlhabende Käuferschicht an. Maria Donau campt aus Überzeugung und zieht ihr Zuhause auf Rädern jedem Hotelbett vor.
3: Ich habe eine richtige separate Dusche. Da hänge ich auch schon Sachen rein. Wenn ich jetzt dusche, gehe ich einmal hin, nehme das einmal so raus und lege das hinten aufs Bett. Und gegenüber habe ich dann die Toilette. Das ist auch sehr schön. Und hier kann ich zumachen. Das heißt, ich habe mein eigenes Reich da hinten. Wenn ich jetzt hier die Sitze umklappe. Und dann habe ich dann einfach noch mal ein Riesenbett hier unten. Ja, den Tisch kann ich rüberziehen, man kann darüber, ich kann aber auch hier drauf gehen und kann ins Bett gehen. Und dann habe ich dann einfach mein Bett hier oben.
0: Campingleidenschaft beginnt eigentlich immer gleich. Erster Urlaub ohne Eltern und die Suche nach einem ebenen Schlafplatz.
5: Nee, Fuß nicht.
0: Das Campingfieber ist generationsübergreifend. Der Spaß hängt nicht vom Geldbeutel ab, höchstens von der eigenen Courage.
7: Ursprünglich wollten wir mit Lisas Neffen hier eigentlich einen Urlaub machen. Jetzt ist er aber gestern schon abgereist, weil ihm das Zelten dann doch...
10: Ja. Er ist erst 9 und er war zuvor noch nie zelten, außer mal bei Freunden im Garten. Und es war nichts für ihn. Der Regen war nachts so laut. Und dann war sein Vater die ersten 2 Nächte mit. Und ist dann abgereist, wie geplant. Und dann hatte er natürlich die Möglichkeit, die Gelegenheit, mit nach Hause zurückzufahren. Ja, die Gelegenheit hat er dann auch auf dem Schöpfe gefasst und ja, ist dann mit abgereist. Jetzt sind wir...
7: Jetzt machen wir Mädelsurlaub.
10: Oh. Das gehört auch zum Campen. Ist halt alles so ein bisschen provisorischer. Man hat neue Pfeffermühlen, mit denen man sich nicht auskennt.
0: Unzählige Zelte. Dazu über 1 Million Wohnwagen und Reisemobile, die in Deutschland zugelassen sind. Camping, das ist zumindest die Illusion von Freiheit. Und die verkauft sich gut. Rund 12 Milliarden Euro Bruttoumsatz im Jahr 2016, allein mit Übernachtungen auf Campingplätzen. Camping, ein neues deutsches Wirtschaftswunder?
3: Seit 2 Jahren haben wir einen Boom, der ist so extrem geworden. Ob das jetzt mit der Weltsituation zu tun hat, ob die Menschen nicht mehr ins Hotel wollen. Es nimmt also so dermaßen zu. Wir machen ja mittlerweile Statistiken, auch auf den Messen. Wir haben im letzten Jahr 56% neue Besucher gehabt, die noch nie was mit Caravan zu tun hatten. 56%.
0: Und deshalb wird es eng auf den Campingplätzen in Norddeutschland. Damit müssen die Camper jetzt klarkommen.

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10: Willkommen zu den Weltbildern. In Japan erleben wir heute, wie viel harte Arbeit hinter dem Matcha-Boom steckt. In Frankreich lernen wir DJ Baguette kennen, der mit Musik gegen das Dorfsterben anzuspielen versucht. Wir schauen in die Schweiz, wo vor einem Jahr ein Bergdorf evakuiert wurde, kurz bevor die Häuser unter Stein und Geröll begraben wurden. Aber zuerst in die Ukraine. Kommandos auf Spanisch, mitten im Ukraine-Krieg. Schätzungen zufolge kämpfen etwa 7000 Latinos für die ukrainische Armee. Unter ihnen sind besonders viele Kolumbianer. Wie brutal und gefährlich der Drohnenkrieg ist, unterschätzen dabei viele. Für die Ukraine sind bereits hunderte Kolumbianer im Kampfeinsatz gestorben oder werden seit Monaten vermisst. Marie-Christine Böse und Demian von Osten haben sich auf die Suche gemacht nach den Kämpfern aus Kolumbien und ihren Familien.
11: Man sieht dort den Tod vor sich, den Tod. Angriffe von Drohnen, Artillerie, Infanterie, tote Russen.
8: Kolumbianische Kämpfer in der Ukraine, angeworben über TikTok. Mit dem Versprechen, schnelles Geld zu verdienen.
11: Ich lade alle spanischsprachigen Leute aus der ganzen Welt ein, sich unserer Truppe anzuschließen.
8: Doch wissen Sie, worauf Sie sich einlassen? Hunderte sind schon getötet worden.
12: All diese Kolumbianer, die Sie hier sehen, sind wegen eines Traums gekommen. Ob ein wirtschaftlicher Traum oder nicht, sie kamen wegen eines Traums.
8: Dieser Film führt uns von der Ukraine bis nach Kolumbien, 10.000 Kilometer entfernt, wo sich Angehörige alleingelassen fühlen.
12: Es hat ihn traumatisiert, weil bei dem ersten Einsatz 12 Menschen starben. Am 11. April kam die Nachricht, dass er vermisst wird.
8: Was treibt die kolumbianischen Männer an, trotz der Drohnen, trotz der vielen toten Landsleute? Und warum sehen viele Familien am Ende keinen Cent? Kommandos auf Spanisch. Mitten in der Ukraine. Dieser Soldat nennt sich mit Kampfnamen Chris, aus Tolima in Kolumbien. Er war gerade an der ukrainisch-russischen Front.
11: Es ist hart. Und einen Menschen zu töten, der für seine Ideale kämpft, ist ebenfalls hart. 4 Russen habe ich getötet. Cool ist das nicht.
8: Chris' Dienst beim kolumbianischen Militär war beendet, aber er wollte wieder kämpfen. Also bewarb er sich bei der Fremdenlegion der Ukraine.
11: Ich habe Gott geschworen, mich von der Front wieder wegzuschleppen. 6 Monate habe ich schon geschafft. Aber wenn Gott mich hier noch halten will, dann bleibe ich. Die Ukrainer sind eine coole Familie. Sie behandeln mich sehr besonders.
8: Einer der ukrainischen Ausbilder ist früherer Spanischlehrer, so wird kommuniziert. Etwa 7000 Kolumbianer und andere Latinos kämpfen in der Ukraine, so Schätzungen. Chris sagt, er wolle seine Töchter stolz machen.
11: Meine Familie hat Angst, aber solange es mir gut geht, sind sie beruhigt. Dann geht es ihnen gut. Wir lernen als erstes, dass die Angehörigen wissen müssen, was ich tue, dass sie informiert sind, eine Kopie meiner Dokumente haben. Dann sind sie beruhigt und haben Vertrauen.

0: Denn Chris' Job ist hochgefährlich. Hunderte Kolumbianer sollen schon gestorben sein. Seit Jahren rekrutiert die ukrainische Armee ausländische Kämpfer. Sie braucht Soldaten im Abwehrkampf gegen Russland. Gerade Kolumbianer seien gut geeignet, sagt Chris' Kommandant.
1: Es gibt Probleme bei der Anpassung, wenn sie hierher kommen. Die Verpflegung und die Landschaft sind anders. Es ist eine Belastung für den Körper, aus Kolumbien hierher zu fliegen. Aber was die Kampferfahrung angeht, da gibt es keinerlei Beschwerden.
0: In ihrem Schlafraum unter der Erde ist Kolumbien näher, als man denkt. Sie haben hier WLAN. Chris kann seine Familie anrufen, wenn er will. Doch an der Front, da gibt es keinen Kontakt. Dann machen sich Angehörige zu Hause in Kolumbien große Sorgen. Gut 10.000 Kilometer entfernt, südlich von Cali in Kolumbien. In der Stadt Popayán lebt Cielo Paz mit ihrer Mutter und ihren Kindern. Für den Hausbau hat die Familie sich hoch verschuldet. Cielos Mann José hoffte auf schnelles Geld in der Ukraine.
2: Das ist mein Haus. Ich vermisse ihn sehr. Jeden Tag.
0: Etwa 340 Euro hat José früher als Militär in Kolumbien verdient. Das reichte nicht, um alles zu bezahlen. Heute bereuen sie, dass er in die Ukraine ging. Er wusste nicht, worauf er sich einlässt.
2: Dort wird mit Drohnen gekämpft. Das ist etwas völlig anderes. Das sind viel stärker entwickelte Länder mit Waffen und Ausrüstung, die es hier in Kolumbien gar nicht gibt.
0: José wollte schnell wieder nach Hause. Er geriet aber in russische Kriegsgefangenschaft, zusammen mit seinem Freund Alexander Ante. Der russische Staatssender RT veröffentlichte diese Bilder. Die beiden wurden wegen Söldnertums zu 13 Jahren Haft verurteilt. Nach Monaten ohne Kontakt brachte eine Vermittlerin Briefe aus der Haft.
2: Ich schreibe dir diesen Brief mit all der Liebe, die ich in meinem Herzen trage. Meine große Liebe, ich vermisse dich so sehr.
0: Wann sie ihren Mann wiedersehen wird, weiß Cielo nicht. Kolumbianische Kämpfer sind seit Jahren in Konflikten weltweit im Einsatz. Im Sudan, in Afghanistan, im Irak. Denn viele bringen Kampferfahrung mit, aus Jahrzehnten bewaffnetem Konflikt im eigenen Land. Jakob kämpfte früher gegen Guerillas und Drogenbanden. In der Ukraine zu kämpfen erschien ihm zunächst wie leicht verdientes Geld. Doch der Krieg in der Ukraine sei anders als alles, was er bisher erlebt habe. Das kann man überhaupt nicht vergleichen. Es ist völlig anders, denn man zieht in einen Krieg gegen eine Weltmacht wie Russland. Ihre Aufklärung, alles, was sie derzeit haben, ihre Artillerie, die fortschrittlichen Drohnen, die Kamikaze-Drohnen. So etwas haben wir in Kolumbien nicht. Hier hat die Guerilla meines Landes erst seit kurzem begonnen, Drohnen und solche Dinge einzusetzen, während das dort ein richtiger Krieg ist. Jakob zeigt uns seinen Militärausweis. Ukrainische Geldscheine, die er als Erinnerung aufbewahrt hat. Kolumbiens linker Präsident Gustavo Petro kritisiert, dass Landsleute in ausländische Kriege ziehen. Er bezeichnet Söldnertum als eine Form des Menschenhandels. Inzwischen wurde in Kolumbien ein Gesetz verabschiedet, das die Anwerbung von Söldnern verbietet. Nein, wir sind ukrainische Soldaten. Das Wort Söldner ist hier aufgekommen, in unserem Land. Dort drüben werden wir so nicht gesehen. Wir sind keine Söldner. Ja, wir sind Ausländer für die Menschen dort. Aber im Grunde sind wir ukrainische Militärangehörige. Für diejenigen, die im Krieg bleiben, hat der Präsident versucht zu erreichen, dass sie die ukrainische Staatsangehörigkeit bekommen. Und er versucht auch, dass die Männer befördert werden können. Trotzdem rät Jakob heute davon ab, in die Ukraine zu gehen. Viele Kolumbianer würden dort einfach zu schnell sterben, sagt er. Für andere Ehemänner von Frauen in den Bergen Kolumbiens gibt es gar keine Hoffnung mehr, wie für Diego, den Mann von Karina Diana Rodriguez. Im Juni 2025 verschwand er in Cherson in der Südukraine. Kameraden schrieben ihr, er sei gefallen. Karina verkaufte das Motorrad, reiste von angespartem selbst in die Ukraine. Ein Kamerad übergab ihr nur diesen Koffer, seine Sachen teilweise noch neu.
2: Er hatte mir seine Entscheidung mitgeteilt.

0: Weggehen, für das kämpfen, was er will. Berufliche Stabilität. Er sagte, er will einen Laster kaufen und einen Laden eröffnen, sein eigener Chef sein.
1: Auch Diego zog das Geld an. Statt dem Mindestlohn von 400 Euro hier, hoffte er auf 2600 Euro in der ukrainischen Armee. Nun ist er wahrscheinlich tot. Immer wieder schaut Karina dieses Video an, der Angriff, bei dem ihr Mann gestorben sein soll. Diego hatte davon erzählt, wie hart, wie brutal dieser Krieg sei. Er wollte nach Hause.
0: Mein Mann sagte mir nach seiner ersten Mission, dass er traumatisiert zurückkam, weil bei dem ersten Einsatz 12 Menschen starben. Es sei gewesen, als hätte jemand sie verraten und sie wie Kanonenfutter geopfert. Er sagte mir, dass sie ihren eigenen Urin tranken, dass er Blut urinierte, ohne Essen, ohne Wasser, ohne Waffen und ohne Munition.
1: Karina muss das Haus nun allein abbezahlen. Der Kredit läuft auf Diego. Doch ohne Totenschein, ohne offizielle Unterlagen, kommt sie weder an sein Konto noch an mögliche Entschädigungen. Karina hat sich mit anderen Angehörigen angefreundet. Karen Saldanas Bruder verschwand im Februar 2025. Nidia Rodriguez verlor ihren Sohn Wilmer. Seit Dezember 2025 hat sie nichts von ihm gehört. Die Geschichten ähneln sich. Auch sie wollten ein besseres Leben, schnelles Geld, interessierten sich für Militärisches, wussten aber wenig darüber, wie der Krieg geführt wird. Auch bei ihnen keine offizielle Bestätigung, kein Totenschein, nur Hörensagen.
0: Sie sind Kanonenfutter, wie sie in TikTok sagen. Das sagt mehr als eine Person. Sie sind Kanonenfutter. Meine Familie und ich leben in einer Art Warteschleife und hoffen, dass wir irgendwann eine Antwort bekommen. Klarheit darüber, was passiert ist.
1: Anruf bei ihrer Freundin Luz, die gerade mit ihrer Mutter in der Ukraine ist, auf der Suche nach dem Bruder. Auf dem Maidan in Kiew in der Ukraine treffen wir Luz. Sie zeigt uns Videos von der Plattform TikTok. Kolumbianische Kämpfer werben für den Einsatz in der Ukraine. Man könne hier schnell einfaches Geld verdienen.
2: Ich lade alle spanischsprachigen Leute aus der ganzen Welt ein, sich unserer Truppe anzuschließen.
1: Solche Videos solle man zensieren, findet Luz.
0: Ein 17- oder 18-Jähriger schaut diese Videos und denkt, das Leben ist leicht, dass man einfach hierher kommen kann. Viele der jungen Leute, die in die Ukraine gegangen sind, sind unter 25.
1: Das sieht man auch hier. Hunderte Bilder getöteter Kolumbianer auf dem Maidan. Auch von Luz' Bruder. Er wurde 25 Jahre alt. Die Mutter erinnert sich noch an seinen letzten Anruf.
0: Er hat mir gesagt, bleib ruhig. Er sei sicher und wir würden uns bald wiedersehen. Aber das war nicht so. Am 11. April kam die Nachricht, dass er vermisst wird. All diese Kolumbianer, die Sie hier sehen, sind wegen eines Traums gekommen. Ob ein wirtschaftlicher Traum oder nicht, sie kamen wegen eines Traums. Ein Traum, den sie jetzt nicht mehr leben können.
1: In Kiew erleben sie nun eine Odyssee von Behörde zu Behörde. Der Körper des Bruders wurde noch nicht gefunden, deshalb zahlt die Ukraine keine Kompensation. In der Nähe der ukrainischen Front ist sich Chris der tödlichen Gefahr durchaus bewusst. Von den vielen kolumbianischen Flaggen auf dem Maidan weiß er.
2: Sie haben ihr Leben gegeben, für das Gleiche, wofür ich hier bin. Es kann wegen der Liebe zu dieser Uniform sein oder wegen des Geldes. Die meisten kommen wegen des Geldes und dann haben sie ihr Leben dafür gegeben.
1: Und wann wirst du wieder an der Front sein?
2: Wenn der Kommandant sagt, dass wir los müssen, dann gehen wir los.
1: Und er weiß, ob er lebend zurückkommt. Dafür gibt es in diesem Krieg keine Garantie.
3: Vor einem Jahr haben enorme Mengen aus Fels, Geröll und Eis das kleine Dorf Blatten fast vollständig zerstört. Die zuvor evakuierten Einwohnerinnen und Einwohner haben alles verloren. Bis 2029 soll Blatten neu aufgebaut werden, doch es regt sich Widerstand. Muss man wirklich jedes von Bergstürzen betroffene Dorf wieder aufbauen? Stefanie Dott war in Blatten.
4: Nicole Kalbermattens Heimat liegt im Sperrgebiet, begraben unter 9 Millionen.

0: Millionen Kubikmetern Geröll und Eis.
1: Da war mal mein Zuhause. Ja.
0: Wie sieht es dort heute aus? Das ARD-Kamerateam lässt die Drohne steigen. Vor fast einem Jahr verliert die Präsidentin des Musikvereins von Blatten ihr Zuhause. Ein Teil des Ortes ist vollständig verschüttet. Einige Ruinen stehen in einem Stausee.
2: Also mein Haus war hier circa. Hier hinten ist das Haus von meiner Oma. Das ist eigentlich noch intakt, aber leider voller Schlamm und Dreck.
0: Unter Schutt und Wasser liegen die Erinnerungen. An das erst vor 4 Jahren neu gebaute Haus mit der Schaukel der Kinder im Garten. An die Kirche, in der Nicole geheiratet hat. Den Proberaum ihres Musikvereins.
2: Es tut halt jedes Mal weh. Du weißt, was dort vorher war. Ich sage immer, wir hatten vorher das Paradies, eine schöne Wohnung, einen schönen Garten, die Eltern unmittelbar in der Nähe. Es war alles perfekt. Und dann auf einen Schlag war alles weg.
0: Die Familie lebt jetzt bei Freunden im Nachbarort. Sie will wieder zurück nach Blatten, wenn es neu errichtet wird. Als Vereinspräsidentin will sie vor allem eins, dass die Musik von Blatten weiterlebt. Am 28. Mai vergangenes Jahr kollabiert der Gletscher über Blatten, nachdem Felsen auf ihn herunterstürzen. Schmelzender Permafrost hatte den Berg instabil gemacht. Mehr als 300 Menschen verlieren ihr Zuhause. Zurück bleibt ein gigantischer Schuttkegel, der das Tal verschließt. Die Bewohner und auch einige Tiere waren schon Tage zuvor evakuiert worden. Ein Schäfer kommt dennoch ums Leben. Schon am Tag der Katastrophe spricht der Gemeindepräsident vom Wiederaufbau.
3: Wir haben das Dorf verloren, aber nicht.

0: einer Kirche, einem eigenen Dorfladen, einem Dorfplatz, an welchem sich Jung und Alt trifft, an welchem wo Traditionen gelebt werden.
1: Es ist Ende April. Nicole Kalbermatten ist beim Startschuss für eine neue Zufahrtsstraße und eine Seilbahn dabei. Er wird als Meilenstein und Signal gefeiert.
2: Ein Signal dafür, dass der Wiederaufbau in vollem Gange ist. Und ein Signal dafür, dass das Leben im Lötschental eine Zukunft hat.
1: Der symbolische Spatenstich. Für das Dorf eine wichtige erste Etappe beim Wiederaufbau. Für Nicole ein wichtiger Schritt in Richtung einer neuen Heimat.
3: Also es kann sicher nicht das Alte zurückbringen, das ist eigentlich allen klar. Wie wir es hatten, wird es nicht mehr geben. Aber es ist ein schönes Gefühl, ein Freudentag. Alles geht voran.
1: Platten ist ein Extremfall, aber kein Einzelfall. Die Alpen sind für Kantone wie das Wallis eine Bedrohung. Die Risiken zeigt die Gefahrenkarte des Kantons. Felsstürze, größere Steinschläge und permanent rutschende Hänge. Unterhalb dieser Gefahrenzonen liegen etliche Dörfer und Straßen. Christian Schmid ist Stadtforscher und Geograf. Er kennt Platten schon aus Kindheitstagen. Der Schuttkegel ist schon aus einigen Kilometern Entfernung zu sehen.
4: Das ist schon brutal, ja. Das ist Wahnsinn.
1: Platten wieder aufzubauen findet er richtig. Aber die Selbstverständlichkeit des Wiederaufbaus hält er für falsch. Eine Diskussion darum sei ein Tabu in der Schweiz, obwohl auch eine Umfrage zeigte, dass etwa die Hälfte der Befragten den Wiederaufbau kritisch sieht.
5: Es wird weitere Unglücke geben, früher oder später. Es wird weitere Forderungen geben nach Wiederaufbau. Und das ist wichtig zu sehen, nicht? Also der Alpenraum, und das ist offiziell, hat heute eine Erwärmung, Klimaerwärmung von 3 Grad. Das ist das Doppelte der weltweiten durchschnittlichen Klimaerwärmung. Das hat massivste Auswirkungen.
1: Seine Forderungen: mehr Prävention, mehr Klimaschutz. Der Gemeindepräsident hört darin Einmischung und Kritik.
0: Die Katastrophe hat den Leuten sehr viel genommen. Und das jetzt politisch, klimatisch auszuschlachten, das ist sehr hart und sehr schwierig. Das heißt nicht, dass man sich dieser Diskussion nicht stellt.
1: Der Züricher will ein Tabu brechen. Das trifft im Wallis auf gemischte Gefühle.
5: Es geht mir darum, dass es im Prinzip ein Präzedenzfall ist und dass wir darüber nachdenken müssen, wie wir in weiteren Fällen eigentlich diese Situationen handhaben und wie wir das in einen größeren Zusammenhang einbetten können. Und der größere Zusammenhang ist der Alpenraum und ist die Schweiz. Diese Diskussion wird einfach nicht geführt in diesem Land.
1: Heute nimmt Nicole ihr Flügelhorn wieder in die Hand. Das erste Jahreskonzert der Musikgesellschaft Platten nach dem Bergsturz.
6: Musik kann ausdrücken, was Worte oft nicht ausdrücken können. Mitgefühl, Hoffnung und Zusammenhalt. Genau das versuchen wir heute auch musikalisch darzustellen.
1: Die Instrumente sind dank Spenden wieder vollständig. Platten macht wieder Musik. Zumindest dieser Wunsch hat sich bereits erfüllt.
7: Er verwandelt Bäckereien in temporäre Dancefloors. Dorian Gamont legt zwischen Croissants und Pain au Chocolat auf und will damit Menschen zusammenbringen. Außerdem möchte DJ Baguette mit seinen Auftritten auf das Sterben der Gemeinden in ländlichen Gebieten aufmerksam machen. Denn hier fehlt inzwischen oft die einfachste Infrastruktur wie Post oder Apotheke. Sabine Boland war auch auf dem Dancefloor unterwegs.
8: Guten Tag, Madame. Darf's noch was sein?
9: Aber gerne. Heute kommt zum traditionellen Baguette noch Rock'n'Roll dazu. DJ Baguette mischt auf zwischen Gebäck und Croissants. Ein paar Stunden zuvor. Die Bäckerei in Fontanil-Cornillon wird disco-bereit gemacht. Am Nachmittag wird Dorian Gamont alias DJ Baguette hier auflegen.
8: Mitten in der Bäckerei. Wird ein bisschen schwierig werden, aber das klappt schon.
9: DJ Baguette ist in ganz Frankreich unterwegs, diesmal in der Nähe von Grenoble. Er kann sich vor Anfragen kaum retten. Dorian Gamont ist seit 10 Jahren DJ,

0: Letztes Jahr hatte er die Idee mit den Bäckereien.
1: Die Bäckerei ist das einzige Geschäft, das alle Menschen vereint. Sie trennt weder politisch noch religiös. Alle kommen da zusammen. Deswegen wollte ich gerne in Bäckereien auflegen.
0: Einzige Bedingung, es müssen traditionelle Handwerksbetriebe sein. Bei Les Délices de Lucas wird alles selbst gebacken. Anne-Laure und David Staketti wollten DJ Baguette unbedingt nach Fontanille locken. Er passt perfekt zu ihrem Ort, finden sie.
1: Der frühere Bürgermeister hat gesagt, wir seien ein gallisches Dorf. Er wollte, dass es hier wie früher ist, wo Menschen zusammenkommen. Genauso ist es auch.
0: Let's go. Punkt 16 Uhr geht's los. Neben dem DJ-Pult läuft der normale Verkauf weiter. Die Kundschaft kommt auch von weiter her.
2: Ich wohne in einem kleinen Örtchen. Die Bäckerei hat zugemacht. Es ist tot dort. Aber Sie sehen ja, wie nötig eine Bäckerei ist. Lebenswichtig für einen Ort.
0: Es gibt viele Dörfer ohne Infrastruktur in Frankreich mit unzufriedenen Einwohnern. Hier ist es anders, nicht nur heute. Manche wollen gar nicht mehr weg. Vor der Bäckerei gibt es Snacks für alle kostenfrei.
2: Wir haben schon mit ein paar Leuten gerechnet, aber so viele? Es ist toll, die Leute lächeln, tanzen. Wir sind glücklich.
0: Für seine Auftritte bekommt Dorian Gamon eine Aufwandsentschädigung, aber kein Honorar. Das Bäckershandwerk liegt dem DJ am Herzen.
1: Das Brot ist ein typisches Symbol unseres Landes. In der Bäckerei fühlt man sich wohl und es riecht gut. Nach der Schule holt man sich Croissants oder Schokoladenbrötchen.
0: Dorian Gamon möchte noch viele Bäckereien als DJ verzaubern. Auch deutsche Backstuben sind schon auf ihn aufmerksam geworden.
1: Ich will alles geben. Ich will dieses kleine Körnchen Verrücktheit befreien, das wir alle in uns haben. Heute ist das gelungen.
0: Das Geheimnis von DJ Baguette: einen Moment den Alltag vergessen lassen, an einem Ort, der alltäglicher nicht sein könnte.
3: Japan ist eine Teenation. Berühmt vor allem für seinen Matcha. Das grüne Pulver erlebt gerade nicht nur in Japan, sondern rund um die Welt einen riesigen Hype. Denn Matcha lässt sich nicht nur als Tee trinken. Es landet im Eis, im Kuchen, sogar in Cremes und Gesichtsmasken. Überall ist Matcha. Die Produzenten in Japan freuen sich über so viel Nachfrage. Aber die Ernte ist unglaublich anstrengend, wie Thorsten Iffland herausgefunden hat.
4: Dieser Tag wird Spuren hinterlassen, so viel ist sicher. Daumen, Zeigefinger und Mittelfinger werden besonders beansprucht, sagen die erfahrenen Erntehelferinnen. Ich unterstütze sie heute beim Pflücken von grünem Tee. Und das ist mühsame Handarbeit. Nur einmal im Jahr ist Ernte und da zählt jedes Blatt. Das ist Seigo Koyama, der Chef des Teehauses. Seit knapp 20 Jahren leitet er das Familienunternehmen.
5: Ja, wir stehen mitten im Grünen. Ich habe ehrlich gesagt keine Ahnung, auf was ich jetzt achten muss. Deswegen frage ich mal einen, der sich damit auskennt. Das ist Seigo-san. Seigo-san, Shatsumi no Hoho, oshiete
6: kusen. Teezweige haben braune und grüne Stängel. Und diese zarten Blätter sind die neuen Triebe, die in diesem Frühjahr gewachsen sind. Für den Matcha brauchen wir nur die jungen Blätter.
4: Besonders gut wachsen die hier in Uji, ganz in der Nähe von Kyoto, mitten in der Stadt. Alles beschattet, das macht den Tee süßer und die Blätter grüner. Der weltweite Matcha-Hype treibt die Produktion an ihre Grenzen. Für Japan selbst bleibt kaum was übrig. Der Job anstrengend und eintönig. Gute Erntehelfer zu finden, schwierig bei nur knapp 7 Euro Stundenlohn.
5: Ich habe die ganze Zeit Angst, dass ich eines dieser hochwertigen Blätter übersehe.
4: Nach 4 Stunden die erste Pause. Alle hier.

0: Hier sind Frauen. Alle hier sind schon was älter. Die meisten helfen seit Jahrzehnten bei der Ernte. Nachwuchs gibt es kaum. Yoshiko Moriko erzählt mir, was die größte Herausforderung ist. Ihre Finger tun weh, auch der Rücken, sagt sie. Aber es macht Spaß. Die Ernte und die Qualität des Tees auch in diesem Jahr gut. Firmenchef Seigo Koyama ist zufrieden, freut sich über den Boom. Die Preise haben sich aufgrund der weltweiten Nachfrage zuletzt fast verdreifacht. Das grüne Gold, in seiner Heimat längst ein Luxusprodukt.
1: Die Menschen in Japan müssen inzwischen deutlich mehr bezahlen, um Matcha zu bekommen. Das ist einerseits erfreulich, aber wir sorgen uns um die japanische Teekultur.
0: Nach der Ernte geht es gleich in die Fabrik. Aus dem grünen Tee Tencha soll Matcha werden.
2: Das klappt ja super bei mir.
0: Der erste Schritt, die Teeblätter gleichmäßig auf der Produktionsstraße verteilen. Dann werden sie bei rund 100 Grad gedämpft. Dadurch bleiben die Blätter schön grün. Anschließend Lufttrocknung. Und dann geht's ab in den Ofen. Die Blätter, knusprig wie Chips, schmecken ein bisschen wie Spinat. Nun kann der Tee gelagert werden.
2: Jetzt wollen wir natürlich auch sehen, wie unser Matcha am Ende gemahlen wird. Und das bedeutet Hygienestufe 1. Sieht hübsch aus, nehme ich an. Aber sicher ist sicher. Seigo-san, ikimashou.
0: Rein ins Allerheiligste einer Matcha-Fabrik, den Mahlraum. Es riecht nach frisch gemähtem Gras und Algen. 15 Stunden am Tag rotieren diese Granitmühlen. 50 Gramm schaffen sie pro Stunde. Nur dann kommt am Ende das superfeine Pulver raus, das in Deutschland im Supermarkt steht.
2: Hier riecht alles nach Matcha. Man spürt das Matcha-Pulver in der Luft. Hier zum Beispiel einmal den Finger rangehalten, knallgrün. Das ist wirklich ein echtes Matcha-Paradies hier.
0: Feierabend. Ich bin wirklich überrascht, wie viel Handarbeit in dem Lifestyle-Getränk steckt. Und das längst nicht nur bei seiner Zubereitung. Das merkt man übrigens auch am Preis. Der teuerste Matcha ist meist auch der beste.
3: Das waren die Weltbilder. Uns gibt's wieder schon nächste Woche, am 9. 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
3: Diese Stadt traut sich was. In Rotterdam ist die Architektur mutig. Hier schwimmen Häuser, Haustiere und Hafenhipster. Sogar Kühe wohnen auf dem Wasser. Der Karneval ist karibisch, weltoffen, wie diese Stadt. Und der größte Hafen Europas gibt den Takt vor. Das Meer direkt vor der Tür hat diese Stadt reich gemacht. Ihr prächtiges Erbe wird liebevoll bewahrt, seit vielen Generationen.

0: Im Oderhaven, dem alten Hafen von Rotterdam, haben überall Hausboote festgemacht. Betagte Lastenkähne, um die 100 Jahre alt. Die Enten Eckart und Laoze, benannt nach einem deutschen und einem chinesischen Philosophen, gehören zu Feide Hefte und ihrem Freund.
1: Enten sind die logischsten Haustiere, wenn man auf einem Boot lebt. Und sie sind süß. Hund oder Katze hätten uns leid getan, denn wir sind ja nicht immer zu Hause. Die Enten sind frei und können ins Wasser, wann sie wollen. Sie kriegen Futter von uns und sollen mit uns kuscheln. Machen sie aber noch nicht so richtig.
0: Mickey Linskins ist Fays Freund. Ihr Hausboot, die Swantje, kleiner Schwan, ist eine umgebaute Tjalk. Für den alten Lastensegler haben sie rund 100.000 Euro bezahlt. Sie leben auf 50 Quadratmetern. Küche, Wohnraum, Schlafzimmer.
2: Ich bin bei Haar gaan wohnen.
3: Ich bin zu Fay gezogen, weil ich mit ihr zusammenleben wollte. Und sie wollte unbedingt auf einem Schiff wohnen.
1: Klein wolltest du auch?
3: Ja, sogenannte Tiny Houses interessieren mich schon immer. Mit wenig Sachen zurechtzukommen, auf kleinem Raum leben. Außerdem bin ich gerne an der frischen Luft. Und im Zentrum der Stadt so einen Ort zu finden, ist gar nicht so einfach.
0: Der exklusive Liegeplatz war im Preis inbegriffen. Die Swantje liegt seit 20 Jahren als Hausboot im alten Hafen. 9 Uhr. Fay muss los. Sie arbeitet in einem Second-Hand-Laden in der Innenstadt. Mickey macht eine Ausbildung zum Hafenmeister im Oderhaven. Laoze übernimmt die Bordwache. 8 Stunden hat Mickey jetzt Bereitschaft. Da weiß er nie, was der Tag so bringt. Rotterdam liegt im Südwesten der Niederlande, an der Neuen Maas, einem Ausläufer des Rheins. Der Hafen erstreckt sich bis an die Nordsee. Nach dem 14. Mai 1940 musste sich Rotterdam neu erfinden. Es war der schwärzeste Tag in der Geschichte der Stadt. Ihr Zentrum wurde durch deutsche Luftangriffe nahezu komplett zerstört. Seither setzen die Stadtplaner auf moderne, teils futuristische Architektur. Selbst Kunstdepots sind hier Kunst. Ein architektonisches Wunderland, die Kubushäuser. 1978 von Architekt Piet Bloem entworfen. Diese Ansammlung von gekippten Würfeln ist bewohnt. Die Markthalle von 2014 beherbergt rund 100 Verkaufsstände, Restaurants und Geschäfte. In der hufeisenförmigen Hülle stecken 230 Luxuswohnungen. Fast 700.000 Menschen leben in der zweitgrößten Stadt der Niederlande. Seit 2019 guckt die Fachwelt auf dieses Hafenbecken mitten in Rotterdam. Denn so könnte die Zukunft der Tierhaltung aussehen. Ein schwimmender Stall. Zurzeit leben 30 Kühe an Bord. Die Anlage ist auf dem neuesten Stand der Technik. Mit Förderbändern, die das Futterheu direkt vors Maul regnen lassen. Die Rinder fressen es unbeeinträchtigt vom Tidenhub, der in Rotterdam um die 3 Meter beträgt. Die Gangway, die das Rinderhausboot mit dem Land verbindet, passt sich an. Vor dem Ponton eine Weide für Auslauf und frisches Gras. Minke van Wingerden und ihr Mann Peter haben sich den schwimmenden Kuhstall ausgedacht. Dabei hatten sie auch das Wohl der Tiere im Blick.
4: Die Kühe können rauf und runter laufen, wann sie wollen. Wenn es sehr warm ist, dann gehen sie meistens schnell wieder zurück an Bord. Die Tiere leiden unter Hitze und mögen es lieber etwas kühler. Auf dem Wasser weht immer ein kleines Lüftchen. Und das lieben sie.
0: Wenn die Kühe Druck im Euter verspüren, suchen sie selbstständig die Melkstation auf. Sie tragen einen Sender um den Hals, der das Melken überwacht und Daten speichert, wie viel Milch welche Kuh gibt. Auch das alles ganz automatisch. Und selbst das Putzen übernimmt ein Roboter. Auf die Idee mit der schwimmenden Farm kamen Minke und ihr Mann, als sie ein dramatisches Hochwasser in New York miterlebten.
4: Eine Stadt mit Lebensmitteln zu versorgen, ist immer eine Herausforderung, denn alles muss herbeigeschafft werden. Und wenn es zu einer Überschwemmung kommt, bricht alles zusammen. Eine schwimmende Farm dagegen wäre unabhängig. Sie kann sich ans Klima anpassen und auch an die Gezeiten. Und wir könnten so mitten in der Stadt produzieren.
0: Und dank schwimmender Photovoltaik ist die Anlage sogar energieautark, wenn die Sonne scheint. Das Projekt hat Strahlkraft. Am Nachmittag erwartet Minke Besuch aus Afrika. Der Hafen von Rotterdam reicht von der Innenstadt bis zur Nordsee. Er ist fast 42 Kilometer lang, der größte Seehafen Europas. 28.000 Hochseeschiffe liefen Rotterdam im vergangenen Jahr an. Fast 440 Millionen Tonnen Güter wurden hier umgeschlagen. Für den Ausbau des Hafens hat man 2.000 Hektar Land aufgeschüttet und so der Nordsee abgetrotzt. Mit den Schiffen kommen jedes Jahr gut eine halbe Million Seeleute nach Rotterdam. Für sie ist Helene Perforsch da, die Hafenpastorin. Fast ein Drittel aller Seeleute stammt von den Philippinen. Die meisten sind sehr gläubig, römisch-katholisch. Helene ist evangelisch.
5: Hi, Clark, how are you?
6: Good to see you.
5: Good to see you. Shall go,
7: ich gehe oben in die Lounge, okay? Prima, danke.
0: Einmal im Monat kommt Helene an Bord der Fähre Stena Hollandica und wird sehnsüchtig erwartet. Die philippinischen Crewmitglieder wissen längst, wie die Pastorin ihren Kaffee trinkt. Aus dem Buffet, wo sonst Cornflakes und Joghurt stehen, macht Helene einen kleinen Altar. Kerze, Messwein, Hostien, Talar. Die Pastorin hat alles in ihrem Rucksack dabei. Höchstens 25 Minuten darf ihr Gottesdienst in der Frühstückslounge dauern.
7: Wenn ich an Bord komme, haben die Crewmitglieder eigentlich gar keine Zeit, weil die Arbeit ununterbrochen weitergeht. Sie müssen wieder auf Wache, die Fähre muss geputzt werden, der nächste Schwung Passagiere ist fast schon wieder an Bord. Da bleibt nur eine kleine Lücke.
0: Die Predigt kurz und klar.
7: Ein Leuchtturm hat ein stabiles Fundament. Und in stürmischen Zeiten ist er auch eine Insel, auf die man flüchten kann. Und er ist ein Symbol für das Licht Gottes.
4: Es ist wirklich ein Segen, dass wir sie haben, um unseren Glauben an den Herrn zu erneuern. Wir sind weit weg von unseren Familien und können nicht jeden Sonntag in die Kirche gehen. Es ist eine Erleichterung, dass sie hier bei uns ist.
3: Sie gibt uns Frieden. Meine Kollegen und ich werden zu einer Gemeinschaft, statt getrennt voneinander nur unseren Jobs nachzugehen. Hier werden wir zu einem Ganzen.
8: Sie bringt uns zusammen wie eine Familie.
0: Laptop und Bluetooth-Box ersetzen Chor und Orgel. Helene stimmt ein gesungenes Vaterunser auf Tagalog an, der am weitesten verbreiteten Sprache auf den Philippinen.

0: Ein festes Element in Helenes Gottesdienst ist die Gruppenumarmung. Sie möchte, dass die Crewmitglieder aufeinander achten. Depressionen und auch Suizide sind keine Seltenheit auf See.
1: Wenn jemand Selbstmord in seiner Kabine begeht oder von Bord springt, was vorkommt, dann werde ich nicht nur zum Reden gerufen, dann muss ich auch etwas mit diesen Orten machen. Denn die Seeleute glauben, diese Plätze seien nicht mehr sauber, verflucht. Manche reden sogar davon, dass es spukt. Und ich sorge dann mit Segnungen für eine Reinigung.
0: Wie vor zwei Wochen, in einem ohrenbetäubend lauten Maschinenraum. Ein Seemann hatte einen Kameraden gefunden, der sich dort das Leben genommen hatte. Durch ein Ritual mit Weihwasser und Segnungen reinigte die Pastorin den Ort.
2: And the peace of the Lord will be with you always.
0: Höchste Zeit für Messwein und Oblaten, denn alle müssen wieder an ihre Arbeitsplätze. Und auch Helene hat noch einiges vor. Am Abend veranstaltet sie in ihrem Seemannsclub an der Hafenkante ein kleines Fest.

Im 17. Jahrhundert beherrschte die niederländische Flotte die Hälfte des Handels auf den Weltmeeren. Vor allem die Ausbeutung der Kolonien sowie der Sklavenhandel machten auch Rotterdam reich. Im Dezember 2021 entschuldigte sich der Bürgermeister offiziell für dieses dunkle Kapitel in der Geschichte der Hafenstadt. Dennoch pflegen die Rotterdamer ihr maritimes Erbe und sorgten dafür, dass hunderte historische Schiffe, Boote und Schwimmkräne den Wandel der Zeit überlebt haben.

0: Mickey ist angehender Hafenmeister im alten Hafen. Der studierte Industriedesigner kam nicht klar mit dem Bürojob hinterm Computer. Er wollte an der frischen Luft arbeiten, etwas mit den Händen machen. Sein Chef, der alte Hafenmeister, ist im Urlaub. Heute hat Mickey Alleinbereitschaft. Beim Hin und Her zwischen den Hafenbecken muss er auf den Wasserstand achten. Sein Dienst beginnt oft mit Brückenlimbo. So nennt er das.
1: Vorgestern sind Faye und ich hier mit dem Boot durch, weil wir etwas zu erledigen hatten. Und als wir zurück wollten, war das Wasser schon zu hoch. Dann mussten wir am Ufer eine Weile Tee trinken, bis der Pegel wieder sank.
0: Mickys erster Einsatz heute, Familienumzug mit Hausboot.
1: Diese Boote sind ja das Zuhause der Menschen. Also muss man sehr vorsichtig damit umgehen. Die Leute sind meistens ziemlich aufgeregt, wenn sie ihren Lebensmittelpunkt durch die Gegend schleppen.
0: Das Hausboot soll an einen ruhigeren Liegeplatz, nur 200 Meter weiter. Doch bei dem Platz

0: Schlauchbootenschiff ist der Motor defekt. Mickey überwacht das Abschleppmanöver.
1: Diese Boote haben ein flaches Unterwasserschiff, also keinen Kiel. Und deshalb driften sie in alle Richtungen. Man sieht, dass es ein bisschen aus dem Ruder läuft.
0: Bis jetzt hat die Familie alles im Griff. Doch Mickey bleibt in der Nähe. Man kann ja nie wissen. Beim Festmachen am neuen Liegeplatz muss er tatsächlich mit anpacken. Boot in die richtige Position buxieren und zwischen den Dalben vertäuen. Fertig. Fast 1000 Liter Milch geben die 30 Kühe auf der schwimmenden Farm täglich. Direkt an Bord werden aus der Milch Butter, Joghurt und natürlich, typisch Holland, Käse hergestellt. Michel Engels war mal Chefkoch. Seit 4,5 Jahren ist er der Käsemacher an Bord. 3 Ebenen hat die Farm auf dem Wasser. Oben stehen die Kühe, eine Etage tiefer werden die Milchprodukte hergestellt und im Keller reifen die Käseleiber dann. Die Bedingungen hier unten sind alles andere als einfach.
2: Im Winter haben wir 5 Grad. Im Sommer können es auch mal 26 werden. Das beeinflusst den Käse. Die Feuchtigkeit ist eine Herausforderung. Jetzt im Sommer müssen wir die Leiber öfter schrubben, weil die Schimmelbildung höher ist.
0: Gegen Schimmel hilft Bier. Affinage nennen Experten diese Methode. Verfeinerung. Schützt und gibt Geschmack. Bei der Gelegenheit kriegen die Regalbretter auch gleich noch eine Abreibung.
2: Bier hat einen pH-Wert von ungefähr 4,4, ist also ziemlich sauer und es enthält viele Bitterstoffe. Das mögen die Schimmelpilze gar nicht. Und wir kriegen die Dosen umsonst. Ist ein Abfallprodukt der Brauerei hier nebenan. Sie sind nämlich nur halb befüllt und können deshalb nicht in den Verkauf.
0: 20 Dosen leert Michel am Tag. Minkes Besuch ist da. Die Delegation aus Nigeria ist neugierig, wie die schwimmende Farm funktioniert. Und die Sache mit dem Bierkäse.
3: Michel macht das jetzt seit 4,5 Jahren. Und letztes Jahr hat er zu einem Wettbewerb 5 Käse eingereicht und 4 Preise gewonnen.
0: Am Anfang haben viele Minke für verrückt erklärt. Doch die meisten Kritiker sind verstummt. Die Farm funktioniert. Sie versorgt Rotterdam mit Lebensmitteln. Ausgeliefert mit eigenen Elektrofahrzeugen. Und die Stadt revanchiert sich mit Futterhilfe, wie dem Rasenschnitt aus dem Fußballstadion von Feyenoord Rotterdam. Fast ein Drittel der Niederlande liegt unter dem Meeresspiegel, gesichert von Deichen. Seit dem 15. Jahrhundert nutzen die Menschen zur Entwässerung dieser Gebiete Pumpwindmühlen. Mandy Norlander lebt in einer Mühle vor den Toren von Rotterdam, Baujahr 1862. Die hält sie am Laufen, zusammen mit ihrem Vater Niels.
4: Ich stelle sie jetzt in den Wind. Sie hat vorher in die Richtung gezeigt, aber der Wind kommt jetzt von dort. Also muss alles ein bisschen gedreht werden, das Flügelkreuz und die obere Kappe.
0: Als nächstes müssen die Segeltuchbespannungen der Flügel ausgebreitet und verschnürt werden. Die 17-jährige Mandy ist

0: schon auf dem Weg nach oben.
1: Oh ja, ich war sowas von schnell.
0: Durch die Stoffbespannung bekommt der Wind mehr Angriffsfläche. Es dauert nicht lange und die Mühle erzeugt ihre typischen Geräusche.
2: Das ist Musik in meinen Ohren.
3: Wirklich herrlich.
2: Ich hoffe, dass sie jetzt gut weiterläuft.
0: Die Mühle von Familie Norlander befördert Wasser aus einem 5 Meter tiefer liegenden Areal in einen höher gelegenen Kanal, wo es Richtung Nordsee abfließt. Das uralte Holzgetriebe läuft wie geschmiert.
3: Mit der Förderschnecke bringen wir 35.000 Liter Wasser pro Minute nach oben. Wenn hier bei uns alles funktioniert, dann legen wir eine Fläche von fast 350 Hektar trocken. Wenn sie sich nicht dreht, dann bekommen unsere Nachbarn nasse Füße.
0: Bei Flaute können die Norlanders die Förderschnecke auch mit einem Elektromotor antreiben. Doch das macht ihnen nicht halb so viel Spaß. Mandy absolviert zurzeit eine Ausbildung zur Möbeltischlerin. Aber eigentlich will sie irgendwann ihren Vater beerben, die Mühle weiter betreiben und dem Klang des alten Getriebemechanismus lauschen. Geschmiert wird der, seit jeher, mit Schweineschwarte.
2: Das Fetten ist extrem wichtig. Denn die Achse ist aus Eisen und läuft in einer Steinfassung. Wenn die nicht gut geschmiert ist und trocken läuft, kann sie sehr heiß werden. Und dann könnte ein Brand entstehen, den wir auf jeden Fall verhindern müssen.
0: Mandy macht eine kreative Pause in der Küche der Mühle. Augen aufs Werkstück, Ohren in die Höhe.
2: Egal, was man gerade macht, man muss immer wachsam sein und auf die Geräusche der Mühle achten. Obwohl ich jetzt gemütlich meine Holzpantinen verziere, passe ich die ganze Zeit auf und höre hin, wie sie auf den Wind reagiert. Im Moment ist sie allerdings etwas still geworden.
0: Doch der Wind frischt schnell wieder auf, wie schon seit über 160 Jahren. Rotterdam ist die Stadt der Seefahrer. Das Hotel New York wurde vor mehr als 120 Jahren erbaut, war einst Hauptsitz der Holland-Amerika-Linie. Het Witte Huis, das Weiße Haus, galt bei seiner Errichtung 1898 als das erste Hochhaus Europas. Ein Bürogebäude, auch für Reeder. Ganz in der Nähe vom Hafen liegt das Clubhaus der Seemannsmission. Freiwillige Helfer haben heute einen Shuttle-Service organisiert. Ein Taxi wäre für die meisten Seeleute viel zu teuer. An diesem Abend hat Hafenpastorin Helene zu Karaoke eingeladen.
4: Für Seeleute ist es unglaublich wichtig, auch hier ein wenig das Gefühl von zu Hause zu haben, dass man zusammenkommt und zusammen isst.
0: Helenes Geheimrezept: Suppe und Singen. Die selbstbewussten Zwillinge sind die Kinder von Filipinos. Ihre Eltern wohnen in Rotterdam. Seit ein paar Jahren sind sie hier sesshaft geworden und helfen Helene heute Abend.
4: Für diejenigen, die kein Fleisch oder Fisch wollen, gibt es eine Nudelsuppe auf Gemüsebasis. Die könnt ihr euch noch schärfer machen oder mit Miso würzen. Greift zu, die wird euch schmecken.
0: Rex und sein bester Freund John arbeiten auf einem Stückgutfrachter.
5: An Bord haben wir leider keine Gitarre. Hier kann ich ein bisschen üben. Zu Hause auf den Philippinen habe ich gern Gitarre gespielt.
6: Wir sind schon ziemlich lange an Bord, über 5 Monate. Und da muss man ab und zu auch mal entspannen, mal was anderes sehen. Nicht immer zu nur das Schiff. Hier geht es ganz gut. Einmal nicht an die Arbeit denken.
0: Dann sinkt Helene sich in die Herzen ihrer Gäste. Mit einem Liebeslied auf Tagalog. Den Text hat sie abgelauscht und auswendig gelernt.

0: Die rund 50 Seeleute, die heute vorbeigekommen sind, fühlen sich ein bisschen wie zu Hause. Fast 10.000 Seemeilen entfernt von der Heimat.
1: Ich arbeite jetzt fast 24 Jahre im Hafen als Pastorin. Und ich erlebe sehr viele Filipinos und sehr viel Karaoke. Das ist eines ihrer Lieblingslieder. Deshalb habe ich es gelernt. Ich weiß nicht genau, worum es geht, aber es ist immer das Gleiche. Ach, warum hast du mich verlassen? Warum liebst du jemand anderen? Aber ich kann diesen Kitsch gut aushalten.
0: Gegen 22 Uhr müssen die meisten wieder zurück auf ihre Schiffe. Mehr als 5 bis 6 Stunden dürfen die Crews selten von Bord. Den nächsten Karaoke-Abend in der Seemannsmission haben sich alle notiert. Die Skulptur Sandwacht, der Sandwächter, besteht aus fast 100 schlanken Betonelementen. Das Monument symbolisiert die unterschiedlichen Stadien der Dünenbildung. Es steht am Strand von Maasvlakte 2, einer künstlichen Halbinsel, die im Westen von Rotterdam aufgeschüttet wurde. Die Strände hier sind selbst im Hochsommer fast leer. Nur Kenner haben Maasvlakte 2 als Naturidyll auf dem Zettel.

Eine Werft für jedermann. Im Oderhaven gibt es eine Do-it-yourself-Werkstatt für alle, die etwas an ihren Booten reparieren müssen. Ursprünglich eine kommerziell betriebene Werft, wirkt sie heute so museal wie

0: die Schiffe, die hier flott gemacht werden. Faye und Mickey haben für knapp 1000 Euro Eichenholz gekauft. Jetzt heißt es hobeln, obwohl sie das noch nie gemacht haben und alles im Netz nachlesen müssen.
1: Du könntest vielleicht noch deine Haltung verbessern. Man soll die eine Hand hier haben und die andere dort und dann gleichmäßig Druck ausüben.
2: Ich merke schon, wenn ich hier presse, dann verkantet der Hobel.
1: Wir müssen ein neues Ruderblatt bauen. Das Schiff ist seit einem halben Jahr in unserem Besitz und das alte Ruderblatt war marode. Die Versicherung erlaubt uns nicht, so damit zu fahren. Da wir aber unbedingt umherschippern wollen, bauen wir uns jetzt ein neues.
2: Wir hätten auch einen richtigen Handwerker fragen können. Das wäre aber mindestens 10-mal so teuer geworden. Also müssen wir jetzt lernen, wie man mit Holz und Eisen umgeht und wie sich die Schiffbauer das damals alles gedacht haben.
0: Zudem können die Neulinge Faye und Mickey viel von den anderen Bootsbesitzern lernen, die hier oft schon seit Jahrzehnten an ihren Schiffen schrauben. Gerade läuft auch noch ein komplett renoviertes Schiff vom Stapel. Das will sich die junge Skipperin nicht entgehen lassen.
2: Wenn man sein ganzes Schiff hierher bringt, bedeutet das sicher viel Arbeit. Nächsten Sommer ist unseres dran. Ich bin sehr gespannt auf das Unterwasserschiff, denn das habe ich noch nie gesehen. Ich weiß nicht, ob ich mich darauf freuen soll. Es gibt bestimmt viel zu tun.
0: Die 19 Mühlen von Kinderdijk sind UNESCO-Weltkulturerbe. Sie entwässern seit fast 300 Jahren das Gebiet vor den Toren Rotterdams. Die aktiven Denkmäler brauchen viel Pflege. An Mühle Nummer 3, so ihr offizieller Name, starten Sanierungsarbeiten.
3: Wir machen zuerst diese Seite hier. Das eine Fenster ist schon abgeklebt. Also können wir gleich loslegen.
0: Vater und Tochter Norlander wohnen nicht nur in einer Mühle, sie sind auch Experten für Mühlen. An Nummer 3 wenden sie heute eine neue Methode an.
3: Das Mauerwerk wurde erneuert und nun behandeln wir die Fassade mit Bienenwachslasur. Das schützt gut 10 Jahre. Wir arbeiten an einem Denkmal und da will man keine chemischen Mittel benutzen.
0: Für die Mühlensanierung opfert Mandy ihren Urlaub.
4: Es ist etwas Besonderes, diese Arbeit zusammen mit meinem Vater zu erledigen. Eine Familienangelegenheit eben. Papa kommt aus einer Müllersfamilie. Und meine Mutter ja auch.
0: Mieter der Mühle ist Cornelius van den Berg. Er lebt in dem Denkmal.
5: Überall in den Niederlanden haben wir Probleme mit den Mühlen aus Stein. Keine von denen ist wasserdicht. Ich wohne hier seit 44 Jahren. Und genauso lange habe ich Kummer mit Regenwasser im Mauerwerk. 2018 haben wir sie neu verfugt und defekte Steine ausgewechselt. Gut, dass es diese neue Methode gibt.
0: Die Bienenwachslasur schließt die Poren der alten Ziegelsteine und des Fugenmörtels. Die Fassade wird biologisch imprägniert. Bei ihrer eigenen Mühle haben Nils und Mandy das Verfahren erprobt. Mit Erfolg. Zwei Tage brauchen die beiden für Nummer 3. 5 weitere Kinderdijkmühlen sollen noch folgen.

0: Rotterdam. Das ist Leben auf dem Wasser, am Wasser, mit dem Wasser. Aber es ist auch immer schon ein Kampf gegen das Wasser, gegen die Nordsee. Die Sturmflut von 1953 war die größte Naturkatastrophe in der Geschichte der Niederlande. An unzähligen Stellen brachen Deiche. 200.000 Hektar Land wurden überflutet und 1.836 Menschen verloren ihr Leben. Diese Flut prägte das Bewusstsein der Niederländer für Wasserbau und Hochwasserschutz nachhaltig. Eine Reaktion war die Errichtung des Maasland-Sperrwerkes, eines der größten Sturmflut-Wehrbauwerke der Welt. Es schützt Rotterdam und die Hafengebiete vor Fluten aus der Nordsee. Bei Bedarf werden zwei gewaltige Tore in den Wasserweg hineingeschoben und abgesenkt. Seit der Inbetriebnahme 1997 musste das Sperrwerk zweimal wegen einer Flutwarnung schließen. Einmal im Jahr gibt es einen Probedurchlauf. Gut die Hälfte der Einwohner Rotterdams hat einen Migrationshintergrund. Viele stammen aus den ehemaligen Kolonien des Niederländischen Königreiches in der Karibik. Jedes Jahr im Hochsommer feiern sie einen Karneval, wie in der Heimat. Im Hauptquartier des Karnevalvereins Legacy bereiten sich fast 100 Tänzerinnen und Tänzer auf die große Straßenparade vor. Die meisten Mitglieder haben ihre Wurzeln in Curaçao. Ballett van der Vaart lebt seit 20 Jahren in den Niederlanden.
1: Dieses Aufeinandertreffen von Kulturen finde ich richtig gut. Es ist eine bunte Mischung aus Musik, Essen, Trinken, Tanzstilen und Trachten. Das verbindet die Menschen. Es wäre toll, wenn jede Stadt in den Niederlanden in der Lage wäre, so einen Sommerkarneval zu feiern.
0: Das Motto des karibisch-europäischen Karnevals in diesem Jahr? Ägyptische Mythologie. Wochenlang haben Alette und die anderen an den Verkleidungen gearbeitet.
1: Alle Kostüme sind aus recyceltem Plastik hergestellt. Unsere Gruppe gewinnt regelmäßig den Innovationspreis des Karnevals, weil wir voll auf Nachhaltigkeit setzen.

Der Karnevalszug führt einmal quer durch Rotterdam. Für 5 Kilometer Strecke nehmen sich Alette und die anderen 4 Stunden Zeit. Da ist immer wieder die Gelegenheit, auch mal kurz aus der Reihe zu tanzen. Okay, let's see. 25 Vereine, Gruppen, Tanzcrews, jeweils mit einem eigenen Musik-LKW. Vor allem Menschen von den Antillen, wie Curaçao, Aruba oder St. Martin, zeigen die Karnevalskultur ihrer Insel. Die multikulturelle Straßenparty wurde mittlerweile sogar ins immaterielle Welterbe der UNESCO aufgenommen.

0: Es ist ein Genuss. Selbst die Leute am Rand. Einfach wunderbar. Die geben mir richtig viel Energie und machen mich glücklich. Schade, dass wir jetzt nicht auf Curaçao sind. Nächstes Jahr bin ich auf jeden Fall wieder dabei.
1: Echt wahr.
2: Auf der Swantje begehen Faye und Mickey ihr Feierabendritual. Erst gehen Laoze und Eckart baden. Nicht immer ganz freiwillig. Dann folgen Herrchen und Frauchen. Die Enten kamen als befruchtete Eier zu Faye. Sie hat sie in einem Brutautomaten bis zum Schlüpfen gebracht und dann aufgezogen. So wurde sie zur wichtigsten Bezugsperson der Wasservögel.
3: Kalt ist es nicht. Es ist sogar angenehm. Und ich freue mich, dass die Enten es mögen, mit uns im Wasser zu sein. Die scheinen sich wohl zu fühlen und das ist schön.
2: Die hippen Enteneltern haben noch Pläne mit Eckart und Laoze.
4: Wir wollen ihnen eigentlich beibringen, die Algen vom Schiffsrumpf zu fressen, damit sie unsere Swantje sauber halten. Aber bisher mögen sie lieber Erdbeeren und Würmer. Klappt also noch nicht so ganz.
2: Kann ja noch werden. Sie sind ja erst 3 Monate alt. Nach dem Familienbad ein bisschen entspannen an Bord und die Skyline genießen. Von Rotterdam, der kühnsten Hafenstadt Europas.

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Und das 12 Meter Tiefgang, das ist ein fünfstöckiges Haus, was man jetzt durchs Wasser zieht. Das ist so der heikelste Punkt für die Schlepper, das Anspannen, die Leinenverbindung herzustellen, weil man doch sehr dicht am Schiff ist. Ich wollte immer vorne im Bus, wenn ich zu meinen Großeltern gefahren bin, dann wollte ich immer vorne sitzen. Dann habe ich mal alles gemacht, was der Busfahrer gemacht hat. Das Blöde war nur, dass immer ein Schild da dran stand, unterhalten wir den Busfahrer verboten. Dann habe ich gesagt, du machst irgendwann mal einen Job, wo du was fährst, aber dich trotzdem unterhalten kannst.

0: Geht los, kannst anstellen.
1: Ja.
2: Maschinist Alexander Prus wirft die Generatoren an. Der Kraftprotz steckt voller Hightech. Ohne Strom läuft hier gar nichts. Matrose Mariusz Karpik.
1: Jetzt sehe ich den Kabellandanschluss. Und jetzt laufen die Generatoren, haben wir eine Stromversorgung. Jetzt gehen wir los.
2: Wenige Minuten nach dem Anruf der Einsatzzentrale nimmt der Kapitän Kurs auf Wedel, elbabwärts.
0: Wir fahren jetzt sozusagen dem Schiff entgegen, treffen uns an der Landesgrenze, kurz oder bei der Landesgrenze, warten da auf das Schiff und werden das dann eskortieren.
2: Eskortieren heißt begleiten. Ein Begriff aus der Seefahrt, der ein wenig nach Escort-Service und Reeperbahn klingt.
0: Ja, ist aber ohne Happy End. Also jedenfalls nicht das Happy End, was man so kennt. Happy End ist immer gut, indem das Schiff dann sicher am Bestimmungsort abgelegt wird, ohne dass da ein Kratzer rankommt, ja? An den Liegeplatz. Dann haben wir auch ein Happy End.
2: Joystick statt Steuerrad. Die Elbe ist heute ruhig. Rocco geht auf Autopilot. Seit fast 2 Wochen sind Kapitän und Crew schon an Bord.
0: Morgen ist Ablösung, genau. Haben wir 14 Tage rum. Und wir arbeiten im 14-tägigen Rhythmus. Aber ich bin natürlich auch froh, nach Hause zu fahren dann. Ne? Ja, und dann kann man erst mal 2, 3 Tage sicherlich relaxen, bevor dann die Liste der Frau abgearbeitet werden muss. Ja? Hausgarten, hast du nicht gehört. Moin, wir sind der Escort-Schlepper für Ohne Schwan, One Swan. Warten hier am Kraftwerk.
3: Alles klar, wir warten auch.
0: Danke für Sie auch.
2: Der Auftrag Schlepperalltag. Die Crew ist erfahren, doch ihr Job ist gefährlich.
4: Ich habe schon gehört, auf anderen Schiffen, wo noch Drähte gefahren werden, dass Drähte reißen und auch dadurch, dass der Draht dann auseinandergerissen wird, auch Körperteile abgerissen werden, wenn Leute sehr ungünstig stehen. Ne? Nur haben wir den Vorteil, wir haben hier Kunststoffleinen. Da ist das Risiko nicht ganz so hoch, aber man muss trotzdem aufpassen. Passieren kann immer was.
2: Die One Swan ist in Sicht. Auf dem Schlepper sieht der Kapitän gerade schwarz.
3: Was ist das?
1: Ah, jetzt ist der Server abgekackt.
3: Okay.
1: Brauchst du den?
3: Kriegst du das wieder heil?
1: Da müsste ich jetzt. Ich muss unten in den Hauptdeck. Ich kann den mal rausziehen.
3: Ja.
1: Dann geht hier aber im Moment alles aus.
3: Was heißt das?
1: Lüftung, Licht.
3: Okay.
1: Ich muss vorher Klimaanlage
3: machen. Genau. Okay.
2: Viel Zeit bleibt nicht, um den Server zum Laufen zu bringen. Jetzt ist Alex gefragt. Als Maschinist ist er auch für die Bordelektronik zuständig. Immerhin kein Totalausfall.
4: Wir haben hier sehr viel Elektronik an Bord. Und die möchte manchmal nicht so gerne. Und ich habe jetzt das System resettet. Und muss jetzt alles wieder neu starten. Also Lüfter und Außenbordsbeleuchtung ist jetzt am Tage nicht so wichtig. Aber ja, ist eben notwendig.
3: Magic Hands.
1: Wer ist auch drauf gekommen?
3: Magic Hands. Das musst du doch jetzt nicht sagen, dass ich da auch drauf gekommen werde. Ja? Natürlich hätte ich das auch geschafft. Ja?
1: Selbstverständlich.
3: Aber jetzt kommt das doch viel besser. Ne? Ganz Deutschland weiß jetzt, dass du nicht nur rumsitzt.
0: Hier ist der Schlepper Bea. Ich grüße Sie. Unauffällig mitlaufen, okay. Na, dann legen wir mal los. Erstmal sollen wir nur mitlaufen, Mariusz. Hast du mitgehört?
2: Das Escort-Manöver beginnt. Die One Swan, mit 364 Meter Länge und 51 Meter Breite, ein Schwergewicht auf der Elbe.
0: Ich werde jetzt rückwärts mitfahren, damit, falls

0: falls wir schnell zum Einsatz müssen und eine Leinverbindung herstellen müssen oder wir zum Drücken müssen, dass ich dann gleich in der richtigen Fahrtrichtung bin, ja, und nicht noch erst den Schlepper drehen muss und so weiter. Ne? Für einen Notfall wäre ich dann schneller vorbereitet.
1: Starke Strömungen, Untiefen und Gezeiten. Deutschlands größter Seehafen ist ein schwieriges Fahrwasser. Große Pötte wie dieser dürfen nur wenige Stunden vor und nach Hochwasser einfahren. Nur dann ist die Elbe tief genug.
0: Soll ich euch mal eine kleine Story erzählen? Ich wollte immer vorne im Bus, wenn ich zu meinen Großeltern gefahren bin, dann wollte ich immer vorne sitzen. Dann habe ich mal alles gemacht, was der Busfahrer gemacht hat. Was blöde war nur, dass immer ein Schild da dran stand, unterhalten wir den Busfahrer verboten. Dann habe ich gesagt, du machst irgendwann mal einen Job, wo du was fährst, aber dich trotzdem unterhalten kannst. So, tada. Ja, okay.
1: Der Schlepperkapitän behält den Ozeanriesen im Blick. Nimmt der Fahrt raus, kann es eng werden für den verhältnismäßig mickrigen Schlepper.
0: Auch wenn das jetzt alles easy aussieht und schön blauer Himmel, Sonnenschein und alles ist gut, aber es kann im nächsten Moment ganz anders sein. Wenn man einmal nicht aufgepasst hat, das sieht wirklich lässig aus, ja, ich weiß, aber das ist manchmal auch, geht ganz schnell mal, dass man, deswegen muss man trotzdem immer konzentriert sein, auch wenn es vielleicht gerade nicht so aussieht in dem Moment.
1: Der Hafenlotse geht an Bord. Pflicht in Hamburg für alle Schiffe ab 90 Meter Länge. Zwei weitere Schlepper sind eingetroffen. Der Lotse gibt ihnen über Funk Anweisungen. Schlepper Bär soll jetzt anspannen.
0: Das ist so der heikelste Punkt für die Schlepper, das Anspannen, die Leinenverbindung herzustellen, weil man doch sehr dicht am Schiff ist und da sollte man die Konzentration und die, ja, der, ja, die Konzentration oben halten. Ne? Zeigt Marius uns, dass wir fest sind.
2: Bremse ist auf.
0: Danke. Und der BS 8 dann fest und macht lang.
3: Schwer, ja, 70 Tonnen für euch.
0: 70 Tonnen, danke.
1: 70 Tonnen. Die maximale Zug- und Schubkraft des Hafenschleppers. Zwei Dieselmotoren mit insgesamt 5600 PS sorgen dafür, dass der Riese nicht aus der Spur läuft.
0: Er fährt alleine, ich unterstütze minimal. Also es ist auf jeden Fall nicht kontraproduktiv, was ich gerade mache, sagen wir mal so. Es geht in die richtige Richtung.

0: Er legt noch mal eine Schippe auf. Das heißt, er wird noch mal ein bisschen schneller.
1: Die Köhlbrandbrücke, 55 Meter hoch.
2: Should be about 3 meters.
1: Das Nadelöhr für Containerriesen.

0: Die One Swan nähert sich ihrem Liegeplatz am Containerterminal Altenwerder. Manövrieren auf so engem Raum schafft der Koloss nicht ohne die drei Schlepper.
1: Es ist immer auch so ein Zusammenspiel zwischen ausreichend langer Leine, dass das also auch nicht aufs Material geht, dass man das Material nicht beschädigt. Trotzdem darf sie nicht so lang sein, dass ich nicht arbeiten kann. Ja? Das muss immer so ein bisschen die Balance sein. So, man bremst, nimmt ein bisschen Fahrt raus, die Maschine und die Schraube läuft aber weiter, damit das Schiff weiterhin steuern kann. Ja? Aber nicht schneller wird, weil der Platz ja enger wird oder weniger wird.
0: Der Hafenschlepper Perfekt hat keine Leinenverbindung und macht sich klar zum Drücken. Das Anlegemanöver, 140.000 Tonnen Schiff, parken ein.
1: Wir sind jetzt dafür da, falls er zu schnell kommt, dass wir ihn ein bisschen, dass er nicht zu schnell an die Mauer kommt. Ne?
0: Der Lotse dirigiert das Zusammenspiel der drei Schlepper. Mit maximaler Leistung ziehen und drücken die Kraftprotze das Schiff an den Liegeplatz. Zentimeter genau.
1: Keine Beule am Schiff, kein Kratzer. Schiff liegt an der Pier. Die Festmacher holen jetzt die Achterleinen rüber. Vorne sind sie auch dabei. Dann werden wir auch losschmeißen.
0: Das Abspannen. Ein letzter heikler Moment für den Matrosen an Deck.
1: Der BS-8 dann los.
2: Der BS-8 los, ja, dann bedanke ich bei euch. Das hat super geklappt. Und dann wünsche ich gute Heimreise und gute Ruhe dahin. Ne?
1: Danke, ebenso. Bis nächstes Mal. Tschüss.
2: Tschüss.
3: Ja, sehr erfolgreich. Leine ist heil geblieben, Schlepper ist heil geblieben. Nichts kaputt gefahren, alles super. Keiner verletzt.
0: Der Hafenschlepper bleibt am Terminal. Die Einsatzzentrale hat sich gemeldet. Der nächste Kunde ist bald dran. Gleich um die Ecke.
1: Wir haben ja 16 Uhr den nächsten Job. Es lohnt sich nicht, an den Liegeplatz zu fahren. Wenn wir da wären, müssten wir gleich wieder zurück. Ist sinnlos. Wir machen jetzt hier fest. Ich mache die Maschinen aus und wir warten die Stunde ab und sind dann auch gleich vor Ort.
4: Gut. Pause. Wir haben Pause für dich.
3: Ohne Kaffeemaschine geht hier gar nichts. Gerade wenn wir Tag und Nacht arbeiten, dann brauchen wir ganz viel von dem Zeug. Ja.
0: Klar Schiff machen. Sauberkeit an Bord ist Sache des Matrosen. Das meiste hat Mario schon in den vergangenen Tagen erledigt.
5: Jetzt vorbereiten wir das Schiff für den Ablösetag morgen. Da muss ein bisschen alles geputzt werden.
0: Mariusz ist auch Smoothie. Heute Abend kocht er zum letzten Mal, möglichst ohne etwas dreckig zu machen.
5: Das geht. Erbsensuppe und Bockwurst dazu und ein bisschen Salat. Das ist leicht und wir haben es schon sauber gemacht komplett. Und die Abzughaube hier nicht wieder mit Fett machen. Und die wissen nicht, wie zeitlich wir stehen morgen. Manchmal bei Ablösetag haben die auch morgen auch Job um 8 Uhr. Und da hat man keine Zeit, noch einmal was machen.
0: 16 Uhr. Die Empire, ein sogenannter Feeder, der nächste Kunde. Mario steht bereit für das Leinenmanöver. Das Wurfseil. An ihm soll gleich die Schleppleine hochgezogen werden. Eigentlich.
1: Witzig. Geil.
0: Die Crew der Empire hat das Seil komplett geworfen.
1: Also bei der Fischerei hat das jetzt eine Flasche gekostet und einen Kasten Bier für alle.
0: Auf dem Schlepper kostet das verpatzte Manöver nur Zeit.
1: Nee, aber wenn du das andere Ende nicht festhältst und dann wegwirfst, dann ist weg. Ja, W-I-C-H. Dann ist weg. Ja, passiert. Ajosch hat sehr gut reagiert. Ja. Und hat natürlich sich nichts anmerken lassen.
6: Ja.
1: Und hat die Leinenverbindung natürlich grandios rucki-zucki hergestellt.
5: Ich habe zurückgeworfen. Gott sei Dank habe ich getroffen. Aber ich bin nicht blamiert.
1: Das ist jetzt eine Verholung. Der verholt jetzt vom CTA zum Athabasca-Kai. Wird mit Backbordseite anlegen. Und da die Flut jetzt einsetzt demnächst und er gegen die Flut anlegt, nimmt er nur einen Schlepper. Und das ist jetzt ein relativ kleines Schiff. Das heißt, man muss ein bisschen mehr Fingerspitzengefühl aufbringen als bei so einem großen. Wenn man so ein großes Schiff, was wir vorhin hatten, wenn man dann vielleicht ein bisschen öfter die Leine zu tight hat, dann fällt das bei so einem großen Schiff nicht so auf. Bei so einem kleinen ist es schon dann wieder was anderes, weil man verreißt das Schiff sehr schnell und dann versaut man das Anlegemanöver des Lotsen und dann gibt Red die Meckern.
2: Und langsam, Bär.
1: Langsam, Bär.
0: Die aufkommende Flut bringt starke Strömung von vorn. Ohne Schlepper könnte das Heck des Fieders abdriften. Geschafft. Das Schiff liegt sicher an der Pier.
1: Der Bär ist los.
2: Der Bär ist los. Dann bedanke ich mich nochmal bei euch und dann, schön feiern, ne?
1: Ja, ebenso, danke. Später, ciao.
2: Tschüss.
1: Easy. Ja, war gut. Nicht viel zu tun gehabt. Nur so ein bisschen als Sicherheit für den Lotsen, für den Kapitän. Egal. Muss es auch sein, muss es auch geben, ne? Die kleinen, schnellen Jobs.
0: Ein Schleppeinsatz kann bis zu 5.000 Euro kosten. Der Bär fährt zurück zum Schleppanleger Neumühlen. Die nächsten 6 bis 8 Stunden sind gesetzlich geregelte Ruhezeit.
1: Feierabend!
5: Nicht, dass ich noch Suppe verbrenne, das wäre peinlich. Im Schluss. Unser Lieblingsessen war der letzte Abend, ne, mit euch. Ah.
1: Hier. Das ist ja 3-Gänge-Menü. Bockwurst, Senf, Brot.
0: Alex, Rocco und Mariusz. Eine Bordfamilie für 14 Tage. Bis zum Crewwechsel am nächsten Morgen. Sieben Uhr früh am Ablösetag. Deck und Aufbauten des ZP Bär hat Matrose Mario schon geschrubbt. Die eigene Kammer putzt jeder selbst. Der Schlepper ist noch immer auf Standby.
3: Ist alles sauber? Nein, gereinigt.
7: Seit 14 Tagen schon.
3: Und Taschen sind gepackt. Ja, dann ist noch Übergabe und dann kann man sich so langsam in die Spur machen.
0: Die Einsatzzentrale.
1: Der Bär Rocco hier. Moin. Ja, okay. Weiß ich Bescheid. Fahren wir los. Bis dann, ciao. Es geht los, warm aus!
0: Kurz vor Schluss bekommt die Crew noch einen anspruchsvollen Auftrag.
1: Ich habe eine, Gott sei Dank, eine sitzende Tätigkeit.
0: Rocco wird das kommende Manöver rückwärts fahren, mit Blick zum Heck.
1: Der Unterschied jetzt zu gestern zum Beispiel ist, dass wir jetzt vorne der Vorschlepper sind und vorne anspannen.
0: Ihr Kunde diesmal die Tihama. Ein ultragroßes Containerschiff, eines der größten der Welt.
3: Ist ein Schiff, nichts weiter. Nee, Größe interessiert mich nicht. So, oder ist unwichtig, weil gibt's ja keine Unterschiede. Ne? Er muss den Unterschied wissen, wie er zu fahren hat.
5: Ne? Der Bär ist auf 6.
2: Jo, wunderbar. Robin auch dabei.
0: Tihama voraus. Der Hafenlotse ist bereits an Bord und übernimmt das Kommando für die drei Schlepper. Der Bär muss jetzt nach vorne zum Bug und die Tihama in Schlepptau nehmen. 400 Meter Länge und 59 Meter Breite. Mehr geht nicht im Hamburger Hafen.
1: Jetzt ist es schon da. Ich muss die Geschwindigkeit des Schiffes aufnehmen. Und wenn man die Geschwindigkeit hat, mit einer Reserve, die man sich lässt,

hier auf dem Schlepper, dann kann man sich langsam rantasten und dann ist das für alle Beteiligten sicherer. Das ist der gefährlichste Part eigentlich vom Ganzen. Deswegen muss man sich da auch besonders konzentrieren. Ja, so muss das natürlich sein, ne? Mit einer vernünftigen Wurfleine, mit einem Gewicht dran.

0: Kiama, der Bär ist vorne fest.
1: Kiama, aufkommend an der Landebahn, geht zum Ukraine.
2: Die Tihama. Der Ozeanriese soll an seinen Liegeplatz. 400 Meter Schiff und 200.000 Tonnen Gewicht müssen auf der Elbe gedreht werden. Ohne Schlepperhilfe geht's nicht. Bei Stillstand ist der Gigant selbst so gut wie manövrierunfähig.
1: Ein Durchsager der Wasserschutzpolizei in Kürze wird die Elbehöhe Parkhafen für das Drehmanöver der Tihama gesperrt. Ich wiederhole, in Kürze wird die Elbehöhe Parkhafen für das Drehmanöver der Tihama gesperrt.
0: Wir fahren jetzt in den Drehkreis. Also da, wo der größte Platz, der größtmöglichste Platz ist, um so ein Schiff hier zu drehen. Wir versperren mit dem 400-Meter-Schiff hier komplett das Fahrwasser. Und ganz lose, ja. Und ja, dann passt hier kein anderes Schiff vorbei. Dann müssen die alle warten.
3: Dann beide voll rein, bitte.
0: Der Bär voll. Jetzt soll ich die Anweisung volle Kraft zu geben. Ja, die Vibration nimmt dann zu, man hört das auch, ne? Also, ja. Und das 12 Meter Tiefgang, das ist ein fünfstöckiges Haus, was man jetzt durchs Wasser zieht. Ja? Also das ist kaum vorstellbar.
2: Sobald der Containerriese die Kurve gekriegt hat, geht's rückwärts weiter zum Terminal. Der Kapitän der Tihama überlässt kurz dem Lotsen das Kommando.
0: Beide Schlepper ziehen jetzt das Schiff in den Parkhafen. Von der Elbe in den Parkhafen.
3: Bär langsam mit Backbord.
0: Langsam mit der Bär. Ja, wir nähern uns jetzt so langsam den Liegeplatz, die Endposition des Schiffes.
2: Etwa 20.000 Container sind gleich am Ziel, am Burchardkai.
0: Die Schiffe haben ja an der Pier einen bestimmten Platz von bis und das ist auf Meter genau.
2: Einen Berg aus Stahl zu versetzen, braucht Fingerspitzengefühl.
0: Und so wird das Schiff auch hingelegt, so wird das positioniert. Damit es dann auch wieder für die Ladekräne passt.
3: Schiene kommt wieder voraus. Der Bär langsam ab.
2: Eine der größten Parklücken der Welt. Auf der Landseite steht ein weiteres Team für das Manöver bereit. Die Festmacher.
0: Ich nehme jetzt die Anlegegeschwindigkeit vom Vorschiff ein bisschen raus.
3: Ein bisschen
0: Bremse, dass er nicht zu schnell gegen die Kai kommt.
2: 400 Meter Schiff liegen jetzt an der Pier, ohne Kratzer.
0: Klar machen zum Leck oder Bär? Der Bär ist vorne los.
3: Dankeschön.
0: Bitte schön, bis zum nächsten Mal. So, wir sind fertig. Wir fahren zurück zum Liegeplatz. Und sind wir mit Dank entlassen. Hat gut geklappt. Lotse war zufrieden. Kunde ist somit auch zufrieden, denke ich mal. Und somit, well done.
2: Die Schlepperarbeit ist getan. Auf der Pier gibt es für die Festmacher noch einen brisanten Moment. Die Tihama gibt Zug aufs Tauwerk.

0: Ein gelungener Abgang für die Crew des ZP Bear. Noch gerade pünktlich zum Schichtende.
1: Wir haben jetzt unsere 14 Tage rum und jetzt kommt die andere Crew, die dann den Schlepper übernimmt für 14 Tage, dass wir dann Freischicht machen können, dass wir dann freigehen können, uns von dieser harten Arbeit erholen können. Ja? Feierabend, wie das duftet.
0: Rocco, Alex und Marius nehmen Abschied. In 2 Wochen fahren sie in anderer Zusammensetzung. So ist das bei den Hafenschleppern. Man sieht sich.
2: Okay,
1: Marius, mach's gut. Schöne Freischicht.
2: Ja, danke.
1: Und danke für die geile Woche. Geiler Job.
2: Ja.
1: Bis bald.
2: Dieselbe.
1: Ciao.
2: Tschüss.
1: Komm gut nach Hause, ne?
2: Ja, mache ich.

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0: Als 21-Jähriger auf der Ferieninsel Amrum nur von der Landwirtschaft zu leben, dazu braucht Jungbauer Åke Martinen viel Mut und noch mehr gute Ideen. Eine davon, das Hühnermobil. Das hat er für 50.000 Euro angeschafft.
1: Wir haben vor, zu einem sogenannten gläsernen Hof oder umgangssprachlich gläsernen Hof zu werden. Wir haben hier auf Amrum auch durch diese Schulklassen und durch Klientel, das sonst mit Landwirtschaft nichts zu tun hat, die Möglichkeit, alle Fragen zu beantworten, die sie so haben.
0: 200 sogenannte Freilandeier legen seine Hühner täglich für den Hofladen der Martinens.
1: Meine Wunschperspektive ist es, das Sortiment vor allem an Tieren noch etwas zu erweitern, wie zum Beispiel mit Mastschwein oder Masthähnchen, und so viel wie möglich hier auf der Insel selbst zu vermarkten und diesen Zweig noch stärker auszubauen.
0: Åke hat großen Respekt vor seinen kleinen, gefiederten Mitarbeitern.
1: Ich bin erstaunt, was so ein kleines Tier am Tag für eine Masse produzieren kann, wo es nur gute 2 Kilo wiegt. Jeden Tag ein Ei von 75 Gramm zu produzieren, das sind absolute Extremsportler, was die für Leistung fahren.
0: Darauf haben sie den ganzen langen Winter gewartet. Endlich wieder an die frische Nordseeluft. Raus aus dem Stallmuff. Weiden direkt am Meer. 100 Mastränder, verteilt über ganz Amrum. Seit genau einem Jahrhundert ackert die Familie Martinen auf ihrem Hof in Süddorf. Heute kommen die Rinder auf die Sommerweiden.
2: Der soll auf jeden Fall mit. Wir haben aber 2 große da lang.

0: 17 Monate lang werden ihre Bullen und Fersen gemästet. Draußen auf der Weide kostet das nichts.
1: Wird ein Feldberg und die freuen sich ja auch, wenn sie in die Pampa kommen.
0: Die Rinder werden von Vater und Sohn nach Größe und Geschlecht sortiert. Die streitlustigen Ochsen kommen getrennt auf die Weiden. Meistens.
2: Die beiden Ochsen wollten wir gerne zusammen, weil die, keine Ahnung, die liegen immer zusammen rum. Muss man ja nicht trennen, wenn sie sich so gern haben.
0: Oke und sein Vater Irk sorgen dafür, dass es ihren Tieren gut geht, bevor sie mit 500 bis 600 Kilo schlachtreif sind. Hier werden sie nachher Mittagessen. Wie jeden Tag, Punkt 12. Seit einem Jahrhundert das Zuhause der Familie Martinen. Ein 250 Jahre altes Bauernhaus in Süddorf. 300 Meter Luftlinie entfernt, ihr wirtschaftlicher Motor, der Martinenhof. Jeden Tag pendeln die Männer, hin und her. Um die Hauswirtschaft kümmert sich Okes Mutter Birgit. Nur wenn die Rinder rauskommen, ist sie auch hier. Und natürlich Hofhund Kyra.
3: Ja, dann ist ja früher. Und der Hund freut sich auch. Der ist auch immer ganz aufgeregt, wenn die da rauskommen.
2: Ja, es ist schön, einmal sie vom Stall zu haben, weil das ja doch eine Arbeitserleichterung ist, wenn sie auf der Koppel sind. Natürlich muss man jeden Tag hin. Aber zum anderen ist es auch, gleich kommt ja eigentlich erst der schöne Moment, wenn die dann einmal laufen, soweit sie können. Das ist eigentlich so das Beste.
0: Wegen der langen Dürre im vergangenen Jahr ist das Winterfutter knapp. 70 Tiere mussten sie schon notverkaufen. Deshalb müssen die Rinder jetzt schnell auf die Sommerweiden, um dort satt und fett zu werden. Doch das nächste Problem ist schon da. Ringelgänse. Ein Vogel verputzt knapp 1 Kilo Gras am Tag. 40.000 Gänse fallen jedes Jahr im Frühling auf Amrum ein.
1: Absteigen.
4: Komm mal, Muschel.

0: Ja, das ist das Schönste.
1: Ja. Ja.
0: Das ist natürlich noch viel schöner.
2: Ja, das ist so der Start zum Sommer hin. Das ist immer so das Erste. Erst die Tiere raus und dann geht das so langsam weiter. Jetzt kommt bald der erste Schnitt und dann gehen wir irgendwann ins Getreide. Aber Tiere raus ist eigentlich immer das Geilste.
3: Die gefräßigen Gänse, eines von vielen Problemen. Ein wachsendes, denn die Gänse werden von Jahr zu Jahr mehr. Ein Inselproblem.
2: Wir haben hier keine Ausweichsfläche. Wenn wir sie irgendwo hochjagen, setzen sie sich auf die Nachbarkoppel und die ist meistens auch noch die eigene. Aber allein hier der ganze Gänsekot, der hier liegen geblieben ist, das ist hier ja fast noch vertretbar. Das wird da unten immer schlimmer. Man sieht ja auch, dass so weiter man ans Wasser kommt, da gar kein Gras mehr ist. Und Gänse verbeißen es einfach zu kurz. Es ist nachher wie ein Rollrasen. Es ist zu tief abgebissen und das erschwert dem Gras das wieder aufwachsen. Wenn eine Kuh, die hat ja nur eine Reihe Zähne, die Rinder, die reißen das Gras mit der Zunge ab und somit bleibt es immer relativ lang und hat auch schnellen Wiederaufwuchs. Das ist bei den Gänsen. Und der Gänsekot ist unheimlich sauer, was nun auch Probleme macht im Wiederaufwuchs.
3: Ackern auf Amrum. Gänse, Dürre, hohe Frachtkosten. Viel Arbeit für unsicheren Lohn. Fast alle Landwirte haben hier reagiert. Stalltüren zu, Flächen verpachtet, Zimmer an Touristen vermietet.
4: Also ich bin auf jeden Fall da reingeboren. Und das ist eben mein, nicht nur mein Job, das ist mein Leben einfach so. Von klein auf an. Und dadurch, dass so viele aufgehalten haben hier und ist es eigentlich nur für uns noch möglich, hier weiterzumachen, weil wir die Flächen ja von denen übernommen haben. Denn mit den ursprünglichen Betriebsflächen wäre das nie was geworden.
2: Ja, wie mein Vater schon sagt, das ist irgendwo eine Lebenseinstellung. Ich kann es nicht nachvollziehen, wie man morgens aufstehen und zu einem Job gehen kann, den man nicht mag oder wo man nicht dahinter steht. Das wäre die Horror für mich. Und das ist wahrscheinlich auch der Grund, warum so viele Leute, keine Ahnung, depressiv werden und Krankheiten kriegen. Und da arbeite ich lieber jeden Tag 3-4 Stunden mehr und mache dafür das, was mir Spaß bringt.
5: Ich habe ja sozusagen in dieses Leben eingeheiratet, wie man so schön sagt. Und trage es immer mit, mache es motiviert mit und versuche denen den Rücken freizuhalten, so gut wie es geht, dass sie das dann eben auch machen können und sie zu unterstützen.
4: Wir sind ja eigentlich ziemlich frei und unabhängig. Natürlich sind wir an einzelne Dinge gebunden, aber wir können uns das ja zum Teil selber einteilen, was wir machen an dem Tag. Da habe ich da echt keinen Bock zu, dann wird das verschoben auf ein andermal. Und das kann man im Angestelltenverhältnis nicht machen.
3: Die Martinens sind die letzten Vollerwerbsbauern auf Amrum. Winterhafer, Roggen, Mais, Sommergerste, Rüben und Kartoffeln. Fast 200 Hektar beackern Oke und Irk. Ganz allein.
2: Ich meine, Landwirtschaft ist an sich schon ein unheimlich schöner Beruf. Und dann, wenn man hier auf der Insel noch aufgeben würde, man hat hier halt Möglichkeiten, die man woanders nicht hat. Und die gilt es zu nutzen, beziehungsweise die gilt es zum Teil auch noch zu finden. Und ich glaube schon, dass Landwirtschaft vielleicht nicht in dieser Form, wie wir sie jetzt betreiben, ewig betrieben werden kann, aber auf jeden Fall in einer Form hier existent bleiben muss. Auch als pflegendes Bild der Insel mehr oder weniger gesehen. Da soll es hingehen.
3: Amrum. Eine Insel, die wegen ihrer Lage mitten in der Nordsee, der breiten Strände und der frischen Luft fast ausschließlich vom Tourismus lebt. Jetzt, Mitte Mai, an einem kühlen, windigen Tag, ist noch Nebensaison. Noch gibt es für die Lebensretter nichts zu retten. Doch in ein paar Wochen ist das anders. Dann kommt sie, die Flut. Die Touristenflut. Zwischen 38 und 42 Cent bekommen die Martinens für ihre Freilandeier in ihrem Hofladen. Seitdem der Bäcker im Ort dicht gemacht hat, gibt es hier auch Brötchen. Die meisten Kunden kommen aber wegen der Produkte vom Martinenhof.
6: Hast du noch Eier? Ja, man kennt die Leute, man vertraut ihnen, man weiß, wo die Sachen herkommen.
1: Man weiß auch, dass sie nicht erst hunderte von Kilometern durch Europa transportiert werden, bevor sie bei mir auf dem Tisch sind. Und das ist ein gutes Gefühl. Das finde ich schön. Das ist für mich auch ein Teil Umweltschutz.
3: Schlag 12. Mittagessen in ihrem historischen Bauernhaus. Das hat Okes Urgroßvater gekauft. Vor 100 Jahren, als der angefangen hat, auf Amrum zu wirtschaften. Hier sind Okes Großvater und Vater geboren.
4: Ich habe ja in der Zeit, wo ich hier alleine war, immer was Neues. Ich habe immer irgendwas ausprobiert, damit wir weiterkommen oder damit das voranläuft. So ganz easy wie jetzt war es nicht immer. Die erste Zeit, wie ich hier anfing, selbstständig Landwirtschaft zu treiben, habe ich nebenbei 10 Stunden im Wald gearbeitet. Also im Grunde genommen geht es immer nur wieder um Anpassen und Überleben. So mit Hofladen und das war vor, weiß was ich, ein paar Jahren noch überhaupt kein Thema. Aber es entwickelt sich so und es also wenn man keine neuen Ideen hat, dann kannst du die Türen abschließen. Wird das nicht mehr.
3: Wieder steht ein Generationswechsel an. Vor ein paar Tagen haben Vater und Sohn eine GbR gegründet. Oke war bisher auf dem Hof angestellt.
6: Man kann nur eins oder das andere. Man kann vielleicht 2 Unternehmen führen, aber man kann nur eins mit Herzblut machen. Und entweder geht man da drin auf und versucht halt, sich das auch zu bewahren, oder man lässt es nach. Ich will nicht sagen, dass diese Nebenerwerbslandwirte alle Humbug machen. Da gibt es auch ganz gute dabei. Aber so, wie ich das sehe, ist für unseren Betrieb, gibt es noch eine Zukunft. Und solange man das sieht, sollte man auch noch in die Richtung gehen.
4: Wenn wir nicht gewusst hätten, dass er ein Jung schon immer für die Landwirtschaft wäre, dann hätten wir gar nicht so expandiert und auch nicht so gebaut und gemacht und getan. Also es wäre dann ruhiger abgegangen und dann wäre der Betrieb auch irgendwann eingeschlafen.
5: Oke hat immer gesagt, ich werde mit 3, mit 6, mit 9, er hat immer gesagt, ich werde auch Landwirt. Und als er aus der Schule kam, dann haben die Amrumer ja auch immer gesagt, oh, was hättet ihr bloß gemacht, wenn er das nicht werden will? Dann hätten wir, wie er gerade sagt, schon 10 Jahre vorher nicht immer weitergemacht. Und

0: Es wurde ja dann immer massiver, wie gesagt, mit 12, 13, da musste er sich ja auch langsam entscheiden, ist er dann mit knappe 16 auch in die Lehre gegangen. Und so haben wir immer weitergemacht. Und mit dem offenen Betrieb ist es ja eigentlich auch so, die haben dieser Generation ja in der Landwirtschaftsschule jetzt auch beigebracht, macht die Türen auf, lasst die Leute wieder rein, damit mal wieder man weiß, wo das Ei herkommt und die Milch und das Fleisch und wie die Tiere gehalten werden.
1: Ich würde sagen, das klappt, weil wir schon mal im Groben auf jeden Fall gleicher Meinung sind und in die gleiche Richtung wollen. So, und diese Feinigkeiten, die sich dann nachher da ergeben, die sind wohl überall, wo man dann mal aneinander rasselt. Aber der Weg, wo es hingehen soll, der ist klar definiert. Und also sind wir auf jeden Fall beide auf dem gleichen Weg. Und deshalb läuft das auch noch weiterhin voran.
2: Eine Inselberühmtheit hat vor 250 Jahren ihr Haus gebaut. Der junge Seefahrer Haak Olufs wurde 1721 als Sklave nach Algier verschleppt, befreite sich und kehrte als reicher Mann nach Amrum zurück. Er schien aber fortan jeden Sonntag in recht eigenartiger Festtagskleidung zum Gottesdienst. 1854 wurde er in Nebel beigesetzt. Hier ist seine bewegte Lebensgeschichte in Stein gehauen.
3: Er ist ja, nachdem er da aus der Gefangenschaft wiederkam, in meine Türkenuniform hier über die Insel gegangen. Also ein bisschen extravagant war er schon. Und hat den Pastor in der Kirche geärgert, weil er auch in seine Uniform da reinging. Also ein bisschen eigen war er schon, das haben wir übernommen.
1: Die hatten ja mal eine Zeit lang so eine große Ausstellung über Haak Oluf. Und da kamen die hier abends um 9 und wollten noch mal ins Wohnzimmer gucken. Und das war doch schon ein bisschen anstrengend.
2: Die einstige gute Stube von Haak Olufs ist heute das Büro der Martinens. Hier füttert Birgit den Computer mit Daten.
0: Also hier ist ja nur Amrum. Und da kann man an diesen bunten Feldern erkennen, welche Flächen wir auf Amrum bewirtschaften.
2: Insgesamt 63 Schläge, so nennen die Bauern ihre Felder. Jeder Arbeitsschritt auf ihnen muss nach EU-Recht dokumentiert werden.
0: Als es Pflicht wurde, haben wir den ganzen Winter wirklich gebraucht, um die Flächen einzupflegen und zu zeichnen. Aber das, was ich wirklich eintrage, auch wenn ich, wie gesagt, das Programm benutze, kriege ich natürlich die Angaben von Elk und Oke.
1: Weshalb wir das machen, ist der Hauptgrund, dass wir nachhalten müssen, welchen Dünger und welchen Pflanzenschutz wir in welche Kultur gefahren haben, damit wir kontrolliert werden können, dass wir nicht zu viel Dünger oder zu viel Pflanzenschutz einkaufen, den vielleicht sogar irgendwie illegal verwenden. Und das ist sozusagen unsere Quittung für das, was wir das ganze Jahr über machen.
2: Den alten Zirkuswagen hat Irks Vater, Opa Martinen, angeschafft. Damit bringen sie noch heute ihre Rinder auf die Sommerweiden. Nachhaltig wirtschaften. Kosten klein halten. Auch auf dieser Weide im Süden der Insel sollen sich die Rinder bis zum Herbst fett fressen. Doch da ist es schon wieder. Nein, nicht er, der Austernfischer. Sie sind das Problem, die Gänse.
1: Die Rinder sind der Überzweig schlechthin bei uns. Die Hühner sind ja eigentlich nur gekommen, um das Sortiment zu erweitern, obwohl die sich mittlerweile gut etabliert haben. Und ja, sonst war eigentlich unser Hauptstandbein der Ackerbau. Doch ja, durch Gänse etc. ist das halt so vom Einkunft her auf jeden Fall sehr, sehr, sehr stark zurückgegangen. Auf diesem Schlag kann man sehr gut erkennen, was wir an Gänsen haben hier jährlich, beziehungsweise was sie uns hinterlassen. Also wir hatten hier damals bis zu 40 Mastbullen laufen. Heute fahren wir nur noch 15 Stück raus und die müssen wir jetzt auch noch bis mindestens Ende Juni zufüttern, damit das reicht.
2: 40 bis 50 Kilo Gras frisst ein Rind am Tag. Das Zufüttern ist teuer. Die Bullenmast lohnt sich kaum noch. Okes Ziel, der gläserne Hof, wäre zu Opa Martinens Zeiten undenkbar gewesen. Fremde kamen ihm nicht auf den Hof.
4: Hallo.
5: Moin.
2: Heute hat sich die Igel-Grundschule aus Lüneburg mit 30 Kindern zur Hofführung angemeldet.
1: Das ist doch immer wieder ein bisschen aufregend, weil die eigentlichen Kinder, die hier ankommen, unsere Amroma, sag ich immer, Kinder, die kennt man ja, die trifft man jeden Tag, die sieht man überall. Das sind jetzt alles fremde Gesichter, aber so wie es aussieht, scheinen sie ruhig zu sein. Sie gucken schon mal alle in meine Richtung, das ist ein gutes Zeichen, also das kann was werden mit euch. Ich will mich einmal kurz vorstellen. Ich heiße Oke Martin. Ihr könnt mich ruhig duzen. Wir sind hier nicht in der Schule. Ich will euch bloß was zeigen. Ihr könnt alle Fragen stellen, alles, was ihr irgendwo seht oder was weiß ich, gleich Arm hoch und sagen, was ist das, was macht ihr damit, alles, was ihr wissen wollt.
4: Wie lange gibt es den Bauernhof schon?
1: Den Bauernhof, den gibt es jetzt bald knappe 100 Jahre. Der wurde von meinem Urgroßvater gegründet. Da hatten die aber man 2-3 Kühe und ein paar Hühner und ein Schwein. Das hat sich alles ein bisschen entwickelt. Ich wollte noch mal kurz wissen, warum so wenige Landwirt werden möchten. Das Problem in der Landwirtschaft ist nun mal, dass man keine geregelten Arbeitszeiten hat. Man hat kein Wochenende und man hat eigentlich auch keinen richtigen Urlaub, weil es immer was zu tun gibt. Tiere sind jeden Tag zu versorgen und in der Ernte arbeiten wir teilweise bis zu 18 oder 20 Stunden am Tag. Und das ein paar Wochen am Stück. Und das ist der Hauptgrund, warum keiner mehr Lust dazu hat. Weil man nichts planen kann. Man kann nicht sagen, dass man sich heute Abend mal mit Freunden trifft zum Grillen oder so. Wenn Ernte ist, ist Ernte.
2: Die Idee mit dem gläsernen Hof haben Oke und Irk gemeinsam ausgebrütet.
3: Das muss sein. Wir müssen das breiter in die Öffentlichkeit bringen. Die haben doch alle keine Ahnung, wie das überhaupt läuft. Ich find das richtig gut.
2: 5 Jahre lang hat Oke Landwirtschaft gelernt. Ein Praxisjahr inklusive.
1: Wisst ihr denn, was man aus Roggen alles machen kann? Ja?
4: Roggenmehl.
1: Roggenmehl ist die Grundlage für alles?
4: Ganz normaler Mehl. Ganz normales Mehl.
1: Richtig.
4: Fütter.
1: Richtig.
4: Für die Hühner.
1: Wir haben 2 verschiedene Sorten. Hier ist der normale Roggen. Auf einer anderen Fläche bauen wir noch Tridikale an. Das ist eine Kreuzung aus Roggen und Weizen. Das ist für uns viel interessanter zum Füttern, weil da mehr Proteine drin sind für die Rinder. Den Roggen bauen wir hier überwiegend an, weil wir gar nicht mal so scharf sind auf das Korn, was hier oben drin wächst, was sich hier gerade entwickelt, sondern vielmehr auf den Stiel. Denn unsere Rinder laufen bei uns alle auf Stroh. Und somit brauchen wir halt auch eine Menge Stroh zum Einstreuen. Und dafür ist der Roggen sehr prädestiniert, weil der schön hochwachsen kann und trotzdem stabil bleibt. Und damit ernten wir nachher das Stroh für unsere Rinder, wo die drauf liegen können.
2: Das Schnacken überlässt Irk seinem Sohn. Der Senior macht sich Sorgen um die Ernte. Das Frühjahr war wieder viel zu trocken.
3: Um jetzt das Korn auszubilden, brauchen wir Wasser. Das nützt alles nicht. Wir haben oft zu viel Wind und dann werden die Wolken abgetrieben und regnet das woanders ab und eben nicht hier. Und was wir im Sommer oft haben, ist, wenn der Strand zu heiß ist, dann baut sich eine Thermik auf und dann läuft es über die Insel weg. Dann regnet es auf dem Festland ab.
2: Die Martinens wirtschaften konventionell, versuchen ihre Tiere dabei so artgerecht wie irgend möglich zu halten. Deshalb haben sie ihren Hühnerstall mobil gemacht.
1: Hier hat das Hühnermobil bis heute Morgen noch gestanden, die letzten 2 Wochen. Und da haben sie außenrum alles weggepickt, alles braun. Hühner entfernen sich nicht so weit von ihrem Haus. Und sie koten nun mal auch alles voll. Ein Huhn scheißt da, wo es steht und läuft. Und deswegen haben wir mit diesem Hühnermobil eine ganz gute Lösung gefunden, dass wir das immer weiter umstellen können, dass sie immer wieder auf eine neue, frische Grasfläche kommen. Und das ist unheimlich hygienisch, weil wir alles, was an Kot und Parasiten sich angesammelt hat, hier lassen und einfach weiterziehen.
2: Oke will allen zeigen, dass er als Inselbauer nichts zu verbergen hat und dabei alle Fragen beantworten. Warum gibt es braune und weiße Eier?
1: Weil es weiße und braune Hühner gibt. Und braune Hühner legen braune Eier, weiße Hühner legen weiße Eier. Wir haben uns für braune Hühner entschieden, weil die nicht fliegen können. Die weißen müsste man stutzen und da kann man das auch gut sein, dass man die morgens mal aus den Bäumen holen muss, wenn die da irgendwo hochgeflattert sind.
2: Die Hofführungen sind kostenlose Öffentlichkeitsarbeit. Sie sollen Verständnis schaffen, besonders für die Situation der konventionell wirtschaftenden Bauern.
1: Landwirtschaft ist gut zu vergleichen wie mit einem Fußballspiel. Wart ihr schon mal bei einem Fußballspiel?
4: Ja.
1: Das Seid ihr Fußballfans?
5: Ja.

0: Gut, ich habe nichts mit Fußball zu tun. Ich weiß nur, bei so einem Fußballspiel kommen, sagen wir, 40.000 Leute. 20.000 für jede Gruppe, 20.000 Fans. Die 21.000 freuen sich, dass ihre Mannschaft gewonnen haben. Die anderen 20.000 sind HSV-Fans. Also so viel weiß ich auch vom Fußball. Aber es kommen nur 5 Leute von diesen 40.000 nachher in die Medien. Und das sind die 5 Idioten, die Bengalos gezündet haben oder sich gehauen. Und genauso ist das bei den in der Landwirtschaft auch. Es gibt eine Masse Betriebe, die wirklich gut sind, die wirklich gut mit ihren Tieren umgehen und alles wunderbar machen. Und es gibt nun mal auch welche, die es nicht machen, so wie überall anders.
1: Anständig bleiben, auch wenn der wirtschaftliche Druck zunimmt und trotzdem Gewinn erwirtschaften. Hier sollen bald 40 Mastschweine einziehen.
0: Aber bis jetzt ist hier noch etwas Abstellkammer angesagt. Es war damals schon als Schweinestall geplant von meinem Vater, ist bis heute aber noch nicht so wirklich dazu gekommen. Doch nun mit dem Hofladen und den Gegebenheiten haben wir das Projekt nochmal aufgegriffen und wollen das nun in Kürze eigentlich auch gern verwirklichen.
1: Seit Monaten warten Sie auf eine Baugenehmigung und die Zustimmung der Gemeinde.
0: Wir haben genau dieselben Auflagen, als würde ich jetzt hier eine 40.000er Mastanlage hinsetzen. Und das ist halt irgendwo so das, was einen im Endeffekt dann zur Verzweiflung bringt. Warum jetzt, wir reden hier über 40 Schweine und nicht über 4.000. Was daran dann so schwer ist, dass wir dieselben Auflagen erfüllen müssen, wie jemand, der hier eine Riesenanlage hinsetzen möchte.
1: Die Gemeinde fürchtet Nachteile für den Tourismus.
0: Ja, der Kampf ist natürlich ziemlich schwierig. Die einzige Idee ist das, was wir jetzt schon verfolgen, ist Leute hier hinzuholen, vor allem auch die aus der örtlichen Politik hier hinzuholen und denen zu vermitteln, dass hier keine Schweinemastanlage entsteht, die nachher unheimliche Geruchsemissionen verbreitet, sondern dass wir hier vorhaben, kleinbäuerlich zu bleiben.
1: Kleinbäuerlich bleiben, groß denken. Es regnen lassen, wenn nichts von oben kommt. Im letzten Jahr wären ihre Kartoffeln fast vertrocknet. Als freiwilliger Feuerwehrmann weiß Oke, wo es Wasser gibt, hat so ein Bewässerungssystem installiert. Mit selbst konstruierter Schlauchbrücke zu seinem Acker.
0: Wir hatten hier eine Vorortbesichtigung mit dem Ordnungsamt und auch der Bürgermeister hat sich das nochmal angeguckt. Es gab viele Bedenken mit der Schlauchbrücke, dass das gefährlich sein könnte, dass da was runterstürzen könnte, dass Leute gegenfahren oder sich verletzen könnten. Und aus meiner Sicht ist das ein ganz praktischer, normaler, ich will mal sagen harmloser Eingriff in Straßenverkehr. Es ist ja einfach nur optisch da. Wir haben da 4,20 Meter haben wir die hochgekurbelt. Da ist es so, dass wir auch noch mit allen Treckern und allen möglichen runter durchkommen. Und breit genug, dass da keiner gegennagelt, ist sie auch. Im Endeffekt habe ich es doch geschafft, dass Gemeinde sowie Ordnungsamt und alle zusammen mir wohlgesonnen waren. Und ich die Schlauchbrücke jetzt erstmal vorerst genehmigt gekriegt habe. Und solange keine Beschwerden kommen, darf sie auch Gott sei Dank stehen bleiben.
1: In diesem Jahr will Oke auch Frühkartoffeln anbieten. Deshalb muss er das Wachstum einiger Erdäpfel mit einem Trick beschleunigen. Den Tipp hat er von einem Freund, der auf Föhr ackert.
0: Mit der Folie, das haben wir dieses Jahr zum ersten Mal. Da merkt man auch mit dem Unkraut, das hatten wir nicht so gut im Griff. Das ist ein guter Denkzettel für nächstes Jahr. Aber die Folie bringt erstaunlich viel oder dieses Vlies, weil sie in der ersten Zeit viel mehr Feuchtigkeit im Boden gehalten hat. Mhm. Und vor allem, man merkt es auch, wenn man die Erde anfasst, die ist viel wärmer. Es ist ein richtiger Treibhauseffekt. Hier sieht man auch die Erde viel feuchter. Gleich hier oben ist schon eine feuchte Schicht. Die hat schon gute Kartoffeln angesetzt. Und da hoffe ich, dass wir da Mitte Juni bei können und die ersten Frühkartoffeln roden.
1: Seit 2 Jahren betreiben die Martinens auch einen Hofladen. Birgits Revier. Jetzt, Mitte Mai, ist noch nicht viel los.
2: Ich wollte meine Eier, die bestellten Eier abholen.
3: Ach, Herr Voss.
2: Genau, der bin ich.
3: Ja, da haben Sie aber Glück. Also
2: warum?
3: Ich meine, nein, weil, also bestellen ist schon gut, weil ich habe die gesichert.
2: Ja, Hühner legen jeden Tag 200 Eier, die müssen irgendwie an
3: die haben wir aber bis gestern Abend 18 Uhr alle verkauft gehabt.
2: Echt?
1: Pasta aus ihren Eiern, selbstgepresstes Rapsöl, das Fleisch ihrer Rinder. Fast alles, was die Männer auf dem Hof erwirtschaften, bringt Birgit hier unter die Leute.
4: Wir nehmen zu Hause 6 Rumpsteaks, 2 Kilo Rinderbraten und 6 Gläser Sauerfleisch. Das muss reichen.

0: Im September sind wir wieder da. Da holen wir das Nächste.
1: Das ist schon eine Überlebensstrategie, ne? Weil die Landwirtschaft, das weiß man ja allgemein, ist schwierig. Und von daher haben wir damit, ich denke, schon ein Standbein geschaffen, was uns vor allen Dingen allen, oder vor allen Dingen mir, viel Freude und Herzblut auch mit drin ist.
2: Hier soll es bald auch Schweinefleisch geben. Wenn die Gemeinde bloß nicht solche Angst um die Touristen hätte.
1: Amrum hat keine Gülle und Amrum will ja auch keine Gülle. Und wenn die Gäste sich hier nicht mehr wohlfühlen würden, dann wäre das ja für uns persönlich genauso schlecht mit dem Hofladen. Und ich glaube, viele haben dann das Denken, oh, jetzt sind da ganz viele Schweine und das stinkt. Das stimmt ja gar nicht. Wir reden ja von ein paar, die eben rein und raus laufen auf so. Und meine Männer gehen davon aus, dass es überhaupt keine Geruchsbelästigung gibt. Und wir haben ja auch schon Emissionsgutachten erstellt, sodass es von daher überhaupt kein Problem ist.
2: Trotz allem, im Sommer wird gefeiert.
1: Die vierte Generation fängt ja jetzt sozusagen mit Oke dann an. Und insgesamt ist der Betrieb ja sozusagen 100 Jahre am Ackern auf Amrum. Und ja, Tiere halten früher Milchkühe bei meinen Schwiegereltern, aber das ist jetzt schon ganz, ganz lange vorbei.
2: 10-mal so viel Ackerfläche wie zu Opa Martinens Zeiten bewirtschaften Oke und Irk heute. Etwa 2/3 ihrer Felder sind gepachtet.
3: Zum Beispiel hier haben wir uns mal reinmarkiert, welches unsere Flächen sind. Das ist zum Beispiel ein Schlag hier, der heißt bei uns am Friedhof links, weil hier der neue Friedhof ist. Und das sind 12 Hektar insgesamt. Und die sind hier halt aufgeteilt in 1, 2, 3, 4, 5, 6, 7, 8 verschiedene Besitzer. Und da es auf Amrum nie eine Flurbereinigung gegeben hat, sind diese Flächen weiterhin alle so klein und so verwürfelt. Wir müssen jetzt diese Fläche hier raus messen, da diese wieder zurückgegeben wird an den Verpächter.
4: Die Verpächterin von dieser Fläche, wo wir jetzt sprechen, die wohnt zum Beispiel in Frankreich.
3: In Amerika sitzen auch einen ganzen Teil, da ja viele Amrumer damals nach Amerika gegangen sind, um da Geld zu verdienen. Und die ja nun mal trotzdem hier immer noch ihren Sitz und ihr Erbe haben.
2: Mit 80 unterschiedlichen Landbesitzern aus aller Welt haben sie es zu tun. Viele von ihnen verpachten seit Jahrzehnten an die Martinens, lassen sich auf Amrum nur selten blicken.
4: Wenn da eine Familie 3 Kinder hatte und die hatten 1 Hektar Land, dann wurde der durch 3 geteilt und jeder kriegte 1/3.
2: Die Verpächterin aus Frankreich will im nächsten Jahr ihr Land zurück. Das müssen sie nun genau abmessen und nachher draußen im Gelände abstecken.
3: Wir müssen eine zweite Zufahrt schaffen und diese Fläche getrennt voneinander bewirtschaften. 5,
5: 6, 7, 8.
2: Neben Büro, Haushalt und Hofladen kümmert sich Birgit auch um ihre 4 kleinen Ferienwohnungen. Als junge Physiotherapeutin ist sie vor 27 Jahren aus der Nähe von Wuppertal nach Amrum gekommen, hat hier ihren Mann Irk kennengelernt. Der hatte sich 2 Halswirbel ausgerenkt. Nach dem Tod der Schwiegereltern haben sie das alte Bauernhaus umgebaut.
1: Da das Haus ja sehr alt ist, stand ja irgendwann eine Komplettsanierung an. Und dann haben wir uns das überlegt, dass wir das eben alles entkernen und neu machen. Und um so ein Haus überhaupt zu erhalten, und das machen ja viele auf Amrum, zu erhalten oder eben auch zu finanzieren, werden dann ja quasi an die Gäste in den Ferienwohnungen vermietet. So, wir haben immer gesagt, es muss auf jeden Fall fürs Haus reichen, um das Haus erhalten zu können. Und dadurch braucht quasi die Landwirtschaft zumindest nicht das Haus finanzieren wie woanders.
2: Viele Jahre arbeitete Birgit als Physiotherapeutin in einer Kurklinik. Jetzt hat sie ihre eigene kleine Praxis auf der Ferieninsel.
1: Es ist schon ein bisschen anders. Also ich meine, es ist ja nur schon lange her, dass ich auf dem Festland behandelt habe. Aber es ist schon ein bisschen anders, weil sie ja hier doch alle viel machen. Also ich sag mal, natürlich sitzen manche auch viele in den Büros, aber wir haben ja auch sehr viele Handwerker, sehr viel in der Gastronomie, über die Saison sehr viel lange Arbeitszeiten. Da geht es dann oft eben auch um Schultern, Hüften, Rücken. Macht sie ja alle.
2: Die gefräßigen Ringelgänse ziehen langsam weiter in ihre Brutgebiete nach Sibirien. Der Frühling neigt sich dem Ende. Bald ist Sommer im Wattenmeer.

0: Eine Blühwiese will die Ex-Verpächterin auf ihrem Feld direkt am Meer im nächsten Jahr anlegen. Als Grasweide bekommt sie es zurück. So haben die Martinens es vor 20 Jahren von ihr übernommen. An solche kleinen Grundbesitzer, aber auch an die Kirche und die Gemeinde Nebel überweisen sie jährlich ihre Pacht. Je nach Bodengüte zwischen 10 und 600 Euro pro Hektar.
1: Ich habe ein Jahr lang in Nordrhein-Westfalen gelernt. Da konnte man natürlich nicht aufs Wasser gucken. Somit, das Wasser, das ist natürlich für die Touristen einmalig. Ich kenne das seit Kindheitsbeinen an, aber es hat nie seinen Reiz verloren. Es ist immer noch schön.
0: Der nächste Morgen. Ob er bei dem Nebel wohl kommt? Der Frachtschipper? Mit einer Ladung Futter für die Rinder? Noch hat er sich nicht gemeldet. Zeit genug, um das Hühnermobil umzusetzen.
1: Wenn es trocken ist, reicht das alle 2 bis 3 Wochen. Doch im Winter, wenn es matschig wird und sie mehr vertreten, dann muss das auch jede Woche umgestellt werden.
0: Wie andere Vögel fliegen, das können die Hühner nicht. Dafür gehen sie auf Achse.
1: Und im Endeffekt glaube ich, das ist die artgerechteste Haltung für einen Huhn schlechthin. Ein Huhn braucht nun mal immer einen Schutz. Es ist kein Tier, das sich eine Höhle oder eine Grube gräbt oder sonst irgendwas. Somit, finde ich, ist das eigentlich für die Hühner das Allerschönste und vor allem das Hygienischste. Weil wir haben jetzt den ganzen Mist und Kot da gelassen. Den Mist und Kot aus dem Hühnermobil kann man rauskurbeln, in die Treckerschaufel rein. Und somit sind sie auf einem frischen Stück Land, wo sie vorher halt noch nicht waren. Und alles, was sich an Keimen und Parasiten angesammelt hat, ist zurückgelassen.
0: Über Nacht werden die Hühner im Käfig eingeschlossen. Erst morgens geht's wieder raus. Vollautomatisch. Immer zur gleichen Zeit.
1: Die müssen auch um 10 Uhr raus. Das ist die gesetzliche Vorgabe, damit es nachher Freilandei heißen darf. Müssen sie spätestens um 10 Uhr Zugang zu ihrer Weide haben. Die sollen ja so lange noch Ruhe haben zum Legen. Wenn die schon früher rauskommen, sie würden rausrennen, sobald es hell wird. Und dann würden die Eier hier überall, dann hätten wir jeden Tag Ostern.
0: Wegen der ständigen Winde hält sich Schiedwetter nie lange auf Amrum. Der Frachtschipper hat sich vor einer halben Stunde gemeldet. Gleich kommt er zum alten Hafen Steenodde im Südosten der Insel. Hier hat Irk oft gewartet, mit seinem Vater. Von hier haben die einst 30 Inselbauern ihr Getreide ans Festland verschifft. Heute geht nicht viel auf Amrum ohne die großen Fähren. Doch die sind den Martinens zu teuer. Für sie günstiger fährt der Hallig-Schipper. Bernd Dietrichsen kommt mit Schute und Frau Maike von Schlütziel. Dort haben sie 30 Tonnen Kuhschrot und Hühnerfutter geladen.
2: Also eine ganze Palette bestellt, oder?
1: Ja, ein Körnermais, ne? Also ich wollte ein Big Pack haben.
2: Aber eine Palette geworden.
0: Von so etwas lässt sich hier keiner die gute Laune vermiesen.
3: Schön, ne? Mit Sonne, alles gut. Ne, schön. Feine Arbeit.
0: Bernd und Maike Dietrichsen sind die letzten Frachtschipper im Wattenmeer. Das verbindet sie mit den Martinens, den letzten Ackerbauern von Amrum.
3: Muss ja nicht alles auf Tourismus, ne? Mhm. Nee, das ist alles gut. Der Mix ist gut. Mhm. Tourismus, Landwirtschaft, bodenständige Arbeit, wie es früher so war, ne? Ich denke, das ist auch das, warum die Urlauber auch kommen, um das, diesen Mix zu sehen. Ne? Wenn das nur so eine Monokultur wie auf Sylt ist, wollen wir nicht mehr. Ne? Nee, wir sind froh, dass wir Erg und seinen Sohn haben. Ne? Alles gut. Nee, dann fangen wir mal an, wa?
2: Das umgekehrt aber genauso. Ne?
3: Ja.
2: Wir ergänzen uns ebenso.
3: Ja.
2: So, wir sind froh, dass es ihn überhaupt noch gibt, den Frachtschiffe. Bringt er nur mal Kuhschrot, aber im Herbst ist er zweimal die Woche hier für uns. Mit Getreide wegfahren und Kalk bringen und Dünger und was man denn so hat.
0: Für 14 Euro pro Tonne Fracht kommen die Schipper nach Amrum. 2 Paletten Hühnerfutter und 30 Tonnen Kuhschrot, das lohnt sich kaum. Richtig Geld verdienen sie erst in der Erntezeit.
4: Also ich finde, Landwirtschaft ist das Wichtigste hier, ne?

0: Das ist das echte Leben. Bei Erkund, ne? Bei denen ist das einfach schön. Das ist noch die alte Art. Wir entladen jetzt das Schiff, dann fahren wir hin, dann kriegen wir was zu essen. Man trinkt noch ein Bier, raucht eine Zigarette, schnackt ein bisschen. Das gibt es woanders nicht. Und wenn er das noch hauptberuflich macht und Oke will das übernehmen, ist das super. Was ist das?
1: Das
0: ist das nie?
1: Nee, bevor die Jahre lang war.
0: Das ist ja früher anders gewesen. Die Leute haben hier gelebt, haben ein bisschen Zimmer nebenbei gehabt und das Geld wurde nebenbei mitgenommen. Und heute wird ja alles sich eingeschossen auf den Tourismus. Und sobald mal das Wetter schlecht ist, dann sind sie am Jaulen. Die haben ja keine anderen Standbeine. Erk macht ja alles Mögliche. Ne? Von Hühnern, von Tieren, von Gästen, von allem bisschen. Wenn das denn mal irgendwo eng war, war das nicht so schlimm.
1: Ist so.
2: Bis zu 100 Tonnen kann die kleine Schute von Maike und Bernd laden. Für das bisschen Kuhschrot müssen die Martinens heute nur einmal fahren. Vor dem gemeinsamen Mittagessen mit den Frachtschippern noch schnell die Eier vom Hühnermobil absammeln. Im Hofladen haben die Kunden schon nachgefragt. Die Freilandeier gehen weg wie warme Semmeln, obwohl sie keine zertifizierten Bio-Eier sind.
3: Wir sind ja konventionelle Eier, wir haben ja keinen Biobetrieb. Aber dann hört man im Laden auch immer wieder raus, dass den Leuten das einfach wichtig ist, dass es dem Huhn gut geht, dass es frei auf der Wiese laufen kann. Und dann werden die Eier auch viel gelobt, weil sie immer sagen, die schmecken so gut. Es hat wohl wirklich was damit zu tun, weil sie sich bewegen, weil sie an der frischen Luft sind und weil sie das Gras fressen. Weil das ja auch berechnet ist, dass sie jeden Tag mit Gras fressen. Ne? Jetzt muss ich die aber mal wegstellen.
2: Ihre Männer probieren ständig etwas Neues aus. Schweinestall, Hühnermobil oder gläserner Hof. Birgit ist schon gespannt auf die nächsten Ideen.
3: Genau. Genau. Und da habe ich mich jetzt die letzten 23 Jahre schon angepasst. Ne? Also da hüpfe ich immer mit. Wenn sie gute Ideen haben, bin ich halt immer dabei. Ich sag mal, die Summation der vielen guten Ideen hat vielleicht dafür gesorgt, dass wir immer noch da sind. Ne?
2: Den Betrieb wettbewerbsfähig halten. Und dabei auch an das Tierwohl denken. Das ist den Martinens wichtig. Schlag 12. Mittagessen in Süddorf. Sorgen teilen. Das geht gut, wenn sie zusammensitzen. Die letzten ihrer Art. Inselbauern und Frachtschipper. Um sich über Wasser zu halten, fahren Maike und Bernd mit ihrem zweiten Schiff, einem kleinen Passagierdampfer, im Sommer auch Touristen durchs Wattenmeer.
4: Das ist unsere Heimat, das ist unsere Wurzeln, ne? Darum, wie gesagt, dem Touristen zeigen unsere Heimat, wie es ist. Das macht uns glücklich und zufrieden. Ich mache das 30 Jahre, wie gesagt. Maike ist jetzt 2,5 Jahre dabei.
5: So, wenn du da draußen rumfährst und du bist da eigentlich zu Hause und du kennst überall welche, dann willst du ihnen das auch zeigen, wie schön das ist. Ne? Und manche sehen es überhaupt nicht. Es sind ganz viele Gäste, die laufen durch. Die sehen so ein kleines altes Schiff nur als Fähre, von A nach B zu kommen. Die steigen ein und fragen, wann sind wir da? Das heißt doch egal. Und andere sagen, wirklich ist das schön.
4: Die geht leider immer mehr verloren, unsere Heimat, die Wurzeln. Menschen, die zuziehen auf den Halligen, auf den Inseln. Und überall kommen die, wenn sie mit ihrer Arbeit fertig sind, als Rentner oder als Pensionär. Und dann ziehen sie hier ein, in unsere Gegend. Und wir sind bei so einer Familie wie bei Martin, sind wir glücklich. Man schnackt über die gleiche Sache. Man hat die gleichen... Man braucht nicht lange rumrätseln, irgendwas. Das ist das Schöne. Auf Perworm haben wir auch so eine Stelle, da ist das auch so. Nee, ist wie nach Hause kommen.
5: So, einmal
2: Erfahrungen austauschen. Irk ärgert sich, dass der Schweinestall immer noch nicht genehmigt ist.
1: Das ist der Kreis, das ist das Umweltbundesamt, das ist die hier untere Naturschutzbehörde, die obere Naturschutzbehörde. Das ist der Denkmalschutz. Es sind so viele, die da zustimmen müssen. Und bei denen geht das, wird nicht weiter, es fängt immer wieder von vorne an. Darum dauert es so lange.
2: Oft ein Kampf gegen Windmühlen. Alltag für Inselbauern und Halligschipper.
4: Da wird auch viel auf den Halligen geredet. Wir brauchen so ein Schiff, wir müssen, das muss erhalten werden. Aufträge gehen alle mit der Fähre, ne? Das ist einfach so. Aber wie gesagt, wenn du das nebenbei betreibst, ist es gut. Ist ein schöner Gegensatz zum Gästefahren. Und das, hauptsächlich, du hast mit den eigenen Leuten zu tun. Ne? Das ist eigentlich das Schöne dabei.
6: Und sonst wärt ihr ja auch nicht so oft hier.
4: Nee, nee. Wir kommen aber auch, weil wir hungrig sind.
5: Hier gibt's immer gutes Essen.
4: Ja.
2: Gutes Essen und Existenzsorgen teilen. Zusammenhalten, damit keiner von ihnen untergeht. Mitte Juli kommen Maike und Bernd wieder auf die Insel, um die Ernte der Martinens abzuholen. Amrum, Insel der Dünen und der weiten Strände. Jedes Jahr im Sommer kommen die Urlauber. Naturfreunde, Wassersportler oder Strandspaziergänger. Etwa ein Drittel der Nordseeinsel ist feiner weißer Sand, rund 10 Quadratkilometer. Der Strand ist für die Touristen, der Acker für uns, das hat Opa Martinen gesagt. So war auch der kleine Irk immer nur auf dem Feld oder hat mit Freunden im Dorf Nebel gespielt. Hier ist er zur Schule gegangen. Heutzutage wimmelt es im Ort vor lauter Touristen. Im Schatten der 800 Jahre alten Seefahrerkirche St. Clemens, das Familiengrab der Martinens. Hier ruhen sie, die Hofgründer, Irks Großeltern, Mutter Sophie und Vater Wilhelm. Die Pächterin, die ihr Land zurückhaben will, hat die Männer auf eine Idee gebracht. Blühwiesen anlegen. Das wollen die Martinens jetzt auch.
1: 100 Quadratmeter kosten 50 Euro, 50 Quadratmeter kosten 25 Euro.
5: Ja.
6: Aber das gilt,
1: Für 2 Jahre. Das bleibt 2 Jahre stehen.
7: Ja, okay. Das heißt, ihr macht dann die Einsaat, was, wo, wie, wann, dass das auch Hand und Fuß hat, das Ganze?
6: Ja, genau.
2: Der Inselpresse und Kommunalpolitikern stellen sie heute ihre neueste Idee vor.
1: Wir wollen hier für die Allgemeinheit eine Blühfläche anlegen. Und da können sich, wer will, dann beteiligen.
6: Das soll so aussehen, dass wir an verschiedenen Stellen auf der Insel Formulare auslegen, wo die Leute sich eintragen können, natürlich namentlich, und mit wie viel Quadratmetern sie sich beteiligen wollen. Und wir stellen dann die Fläche zur Verfügung und sehen die Blühwiesen oder die Quadratmeteranzahl an. Und die Leute zahlen dann den Kostenbeitrag oder den Umkostenbeitrag. So dass halt auch Leute, die einen Kleingarten oder vielleicht gar keinen Garten haben und Interesse an so einer Aktion haben, die Möglichkeit, ja, nachher dann was Gutes getan zu haben.
8: Das macht schon viel. Also der Insektenrückgang ist nicht von der Hand zu weisen, auch nicht in Schleswig-Holstein. Und damit kann man schon einiges bewirken. Und gerade Insekten sind auch wieder die Nahrungsgrundlage für Spinnentiere, für viele Vögel, für kleine Säuger. Das tut der ganzen Natur hier gut auf Amrum.
2: 50 Euro Pacht für 100 Quadratmeter Blühwiese.
1: Ich glaube bestimmt, dass es Sinn macht, eine größere Fläche anzusehen, wie überall 2 Quadratmeter.
8: Wie viel Fläche habt ihr insgesamt zur Verfügung?
1: 125 Hektar.
2: Schwimmende Träume hat Theodor Storm die Halligen genannt.
9: Damals wurden unsere Wattwiesen noch anders bewirtschaftet und damals sahen die alle so aus. Und dementsprechend ist das vielleicht wieder der richtige Weg zu alten Zeiten, wo die Insel deutlich mehr Blumen hatte als heute.
10: Wir haben bei uns vom Unternehmen schon 500 Quadratmeter gemietet oder angekauft für die erste Saatzeit. Weil ich das eine gute Sache finde. Wir haben ein Hotel direkt im Ort, haben wenig Garten und habe gedacht, das ist eine gute Sache, die man auch unterstützen muss.
2: Die Blühwiesen-Idee kommt gut an. Der Schweinestall noch nicht so. Aber wenn Ihr Bürgermeister Cornelius Bendixen schon mal da ist, Fragen kostet ja nichts.
9: Wenn man das genauso sieht wie bei der Vermarktung der Eier, eigene Produkte, eigene Tiere auf der Insel. Wir haben es ja im kleinen Rahmen auch mit den Rindern gesehen, wie das mit einer Schweinerpopulation sein kann, sein muss. Das muss bestimmt noch auch unter touristischen Gesichtspunkten noch mal genauer betrachtet werden.
2: Setzt sich die Idee der Martinens durch, könnten die Amrumer Wattwiesen wieder aufblühen. Wie zu Zeiten Theodor Storms. Eine Blumenwiese soll schon bald mitten in Süddorf aufblühen. Das jedenfalls hat sich die Amrumer Landjugend vorgenommen. Das liegt auch an ihrem jungen Chef, Oke.
6: Erstmal schön, dass ihr alle da seid.
11: Auch zahlreich, das ist super.
6: Sogar noch ein paar mehr, als wir angemeldet gekriegt haben, aber wunderbar. Wir wollen jetzt mal loslegen, denn wir wollen ja nachher auch was essen. Und das soll ja auch warm bleiben.
2: Nicht nur die Insekten auf den Äckern sollen aus der Blühwiesen-Idee Nektar saugen, sondern auch die Brummer in den Dörfern. Das Gelände hat ein Nachbar der Martinens zur Verfügung gestellt. Die Blumensaat ein Amrumer Gärtner gestiftet.
6: Blühwiesen ist ein Riesenthema. Ich glaube nicht nur hier auf Amrum, sondern in ganz Deutschland. Durchs Insektensterben etc. Und ich finde es allein aus meiner Überzeugung der Landwirtschaft auch sehr wichtig. Und somit finde ich gut, dass wir uns als Landjugend auch dazu entschlossen haben, in Blühwiese einzusteigen.
2: Als Irk noch Jungbauer war, hat sich kein Mensch Sorgen um Insekten gemacht.
1: Nee. Wie ich anfing zu ackern, war da wohl noch nicht dran zu denken. Aber ist der Lauf der Zeit, ne?
2: Für die Blumensaat gibt es am Ende der Pflanzaktion noch einen Schuss Starthilfe. Und die Helfer dürfen sich mit deftiger Rindswiener und Kartoffelsalat stärken. Gestiftet vom Martinenhof. Zwei Monate später. Hochsommer auf Amrum. Jedes Jahr kommen mehr als 150.000 Gäste auf die Nordseeinsel.

0: da müssen sie jedes Jahr durch mit ihrem schweren Erntegerät. Vorbei an tausenden Touristen zu ihren Feldern. Die 18 Hektar Winterhafer sind reif, aber vielleicht noch zu feucht, um ihn zu dreschen. Das würde Verluste bedeuten. Die gibt es aber auch, wenn der Hafer zu trocken ist. Okel nimmt eine Getreideprobe.
1: Wir müssen halt immer ein bisschen darauf achten, dass unser Getreide nicht zu feucht reinkommt, weil es sonst halt nicht haltbar ist. Dann fängt es an zu schimmeln im Haufen. Wir müssen ja immer eine ganze Zeit lang lagern, bis dann das Schiff kommt und es mitnimmt. Zur Not können wir es trocknen, im eigenen Trockner. Aber das sind dann wieder Heizölkosten. Um das zu umgehen, müssen wir immer mal ein bisschen drauf achten und wenn der richtige Zeitpunkt ist, losfahren. Wir haben halt öfter mal ein bisschen Probleme mit dem Seenebel, dass der ziemlich viel Feuchtigkeit mitbringt. Wiederum durch ständige Luftbewegung, immer mit dem Wind, kann es auch schneller abtrocknen. Das ist tagesabhängig. Oh, mit Glück, mal Pech.
0: Erstmal Feuchtigkeit messen. Von der hängt es ab, was das Getreide wert ist.
2: So, wenn man das so sieht, ist ziemlich kleines Korn. Und der Unterschied ist, ob das jetzt Futterhafer wird oder Schälmühlenhafer. Schälmühlenhafer ist ein Unterschied von 60 Euro die Tonne.
0: 60 Euro mehr pro Tonne, wenn der Winterhafer zu Müsli oder Haferflocken verarbeitet werden kann. Ein Feuchtigkeitswert von 14,5% wäre dafür ideal.
2: Auf der Basis wird abgerechnet. Alles, was drüber ist, kostet Trocknungskosten.
1: Alles, was drunter ist, ist verschenktes Gewicht.
2: Ja. Müssen wir noch mit dem Wasserschlauch rein.
1: Aber was immer ein gutes Zeichen ist, ist das hier eigentlich. Wenn man schon im Durchlaufen Körner in den Schuh fällt, dann zeigt das, dass das reif ist.
2: Ja, also ich garantiere, sind wir irgendwo bei 14%.
0: Das Messgerät zeigt 15,4 an.
1: 15,4. Das ist schon gar kein schlechter Wert. Bei 15% müssten wir theoretisch noch einen halben Prozent runter trocknen. Würde in der Trocknung eine halbe Stunde dauern. Boah, man wartet einfach den nächsten Tag ab, dann haben wir den halben Prozent auch auf jeden Fall. Wenn es trocken bleibt. Aber der Wetterbericht sagt ja auf jeden Fall für diese Woche kein Regen mehr. Bisschen bedecktes Wetter, aber... Oder wenn jetzt noch mal richtig die Sonne durchkommen würde.
2: Wir haben über 100 Hektar zu dreschen, das ist auch nicht an einem Tag gemacht. Ne?
0: Warten auf Sonne. Ohne die geht es nicht. Für Bauern und Touristen. Auch fürs Wochenende hoffen die Martinens auf schönes Wetter, denn dann wird groß gefeiert. Jubiläum.

0: Seit genau 100 Jahren ackern sie nun schon auf Amrum. Dafür macht Oke jetzt den Hof schick, schneidet Wege frei für die Gäste.
1: Ja, ach, wir sind eigentlich ziemlich gerade vor für den Zeitplan, den ich mir selbst gesetzt habe. Wenn wir jetzt morgen anfangen zu dreschen, kommt das natürlich dazwischen. Dann wird das alles wieder ein bisschen strammer, das Programm. So ein Fest ist natürlich die Möglichkeit schlechthin, auf sich aufmerksam zu machen und Leute ranzuziehen. Und desto mehr Leute wissen, wie es hier aussieht und dass das auch ganz interessant sein kann und dass das ein bisschen mehr ist als nur die Trecker, die im Dorf stören, so trägt sich das weiter. Da kommt jeder, der informiert und interessiert ist. Wir haben über die Amrum-Touristik viel Werbung dafür gemacht und Flyer ausgehängt. Und jeder, der sich hier unseren Betrieb oder überhaupt landwirtschaftlich interessiert Betrieb angucken möchte, der ist herzlich eingeladen.
0: Diese Fersen und Ochsen sind in der sogenannten Endmast und stehen zum Verkauf. Mit etwas Glück können die Martinens schon bei ihrem Hoffest ein paar der Tiere verkaufen. Den Viehaufkäufer vom Festland haben sich jedenfalls eingeladen. Obwohl ihr Hof kein ausgewiesener Biobetrieb ist, streut Oke immer besonders satt Red in den Stall. Den Tieren soll es so gut wie möglich gehen, bevor sie nach 17 Monaten Mast zum Schlachter ans Festland gebracht werden.
1: Ich pflege mit meinen Rindern einen guten Umgang. Man muss sich immer vor Augen führen, dass das halt Lebewesen sind. Natürlich möchte man die später essen, aber um das zu dürfen, sag ich mal, muss man sie wirklich gut behandeln. Ich kenne Betriebe aus verschiedenen Ecken, wo man ohne Schaufel oder sonstige Mittel gar nicht in den Stall reinkommt. Und das finde ich eigentlich ein Unding, weil es anders geht. Man muss die Ruhe und die Geduld haben und auch ein bisschen Händchen und Gespür dafür. Und dann ist das gar kein Problem.
0: Eigentlich sollten nebenan jetzt auch schon 40 Mastschweine laufen oder im Stall stehen.
1: Mit der Baugenehmigung, die ist immer noch nicht durch. Die ist aber aufgrund von Bearbeitung, die haben 4 Monate Bearbeitungszeit. Also das ist, ich glaube nicht, dass das problematisch wird, von wegen nicht genehmigen, aber einfach weil Zeit.
0: Angesprungen ist er zum Glück. Nach einem Jahr Stehzeit in der Scheune. 200.000 Euro haben die Martinens für ihren Mähdrescher hingeblättert. Ein hoher Preis für die paar Wochen Einsatzzeit.
1: Wir kommen aber leider nicht ohne Drescher aus. Auf dem Festland würde ein Betrieb in unserer Größe Lohnunternehmer anrufen, sagen, hier, heute ist das Wetter gut, das passt, rummeln mal runter. Bei uns mit der Fähre, erstens kriegt man so eine Maschine nicht jedes Mal gebucht. Und zweitens kann, bis der hier ist, das Wetter umgeschlagen sein und dann regnet das. Und dann hat man über 1.000 Euro in Sand gesetzt, nur um den Drescher hier rüber zu holen. Und somit müssen wir selber einen eigenen Drescher vorhalten. Wir rechnen meist so mit zwischen 15 und 18 Druschtagen im Jahr. Also gute 2 Wochen und dann steht er wieder in der Halle.
0: Anfang Juli, 15 Grad, leichter Sprühregen. Ein Sommertag auf Amrum.
1: Ja, heute ist das Wetter auf gut Deutsch gesagt beschissen. Es ist ziemlich hohe Luftfeuchtigkeit, schon fast diesig. Das ist ein Wetter zum Ärgern. Da kommt nicht genug Feuchtigkeit für Mais, Futterrüben und Grünland, aber es ist wiederum zu viel Feuchtigkeit zum Dreschen. Nun werden wir den Drescher auf jeden Fall erstmal tanken, soweit fertig machen, dass sobald, wenn es abgetrocknet ist und einigermaßen geht, wir sofort losstarten können. Da stehen wir sehr unter Zeitdruck, um den ernten zu können. Und zur Not müssen wir ihn halt noch etwas feuchter dreschen und dann durch den Trockner laufen lassen. Doch wenn es geht, versucht man das ja zu vermeiden.
0: Der Winterhafer ist so etwas wie die Mimose unter den Getreidesorten. Das erhöht den Erntedruck zusätzlich.
1: Irgendwann, wenn er zu reif ist oder zu trocken, dann lässt er die Körner los. Und dann fallen sie auf den Boden und auf dem Boden kriegen wir sie natürlich nicht eingesammelt. Das passiert in den anderen Getreidesorten mit ihren festen Ähren eher weniger, doch auch da geht das irgendwann los. Doch da hat man, ja, wie gesagt, ein bisschen mehr Zeit.
0: Und dann wird es doch noch wärmer an diesem Tag. Und vor allen Dingen trockener. Die Feriengäste ahlen sich an den Stränden, an denen die Martinens im Sommer so gut wie nie sind. Und Irk, der will nun ran an den Winterhafer.
2: So, irgendwann müssen wir ja anfangen. Und probieren, ne? Wir müssen erst mal sehen, wir wollen es mal probieren und dann wird gemessen. Und wenn es gar nicht geht, müssen wir wieder aufhören.

0: Wenn es gleich rund läuft, dann schafft der Drescher 2 Hektar pro Stunde. Doch gerade jetzt, ausgerechnet zum Erntebeginn, bockt er.
1: Ja, der läuft nicht an.
0: Das Problem kennt Irk schon. Durch die lange Stehzeit ist der 20 Jahre alte Mähdrescher etwas eingerostet. Vor 100 Jahren, als sein Großvater anfing, auf Amrum zu ackern, gab es noch mehr als 30 Bauern auf der Insel. Davon ackerten allein 15 in Süddorf. Heute sind sie die letzten Vollerwerbsbauern auf der Insel. Und eine Touristenattraktion. Nach kurzer Zeit, nach nur einer gedroschenen Bahn, steht er schon wieder. Der New Holland TX 68 Plus.
2: Ja, sehr gut. So gut erstmal da hin. Ja, jetzt mal den ganzen Scheiß raus. Dann müssen wir mal gucken, ob die überhaupt. Er meint, dass die Feder festhängt, dass die untere Variatscheibe sich nicht zusammenzieht. Dass er deswegen keine Spannung hat, oder ist er stehen geblieben? Der Wind ist stehen geblieben. Also der Drescher hat 2 Siebböden und da bläst er von unten Wind rein, um die Spreu rauszukriegen. Und jetzt ist das Gebläse vollgelaufen mit Getreide, weil die Windpaddel stehen geblieben sind. Und ja, dann müssen wir es erstmal wieder in Gang kriegen und dann den Fehler finden.
0: Endlich ideales Erntewetter und nun das. Ihr Telefonjoker, ein Mechaniker am Festland, muss ran.
1: Der Elevator ist fast um.
0: Hoffentlich kein Totalausfall. Mal eben einen Fachmann kommen lassen, das geht nicht.
3: Scheiße.
1: Was? Ist die Schraube weg, oder?
2: Oder weg

0: gewesen, wäre ja nicht hoch genug.
1: Wie immer versorgt Birgit Martinen ihre Männer.
2: Entsteht und auf der falschen Seite und nicht beim Hänger. Und das Auto auch noch da ist, dann ist nie gut.
3: Das kriegt vielleicht ein.
2: Und steht ihr jetzt schon lange, oder?
3: Ja, das siehst du.
2: Einmal das und das war's dann, oder? Da hilft auch der Kaffee nicht.
3: Aber nehmen wir trotzdem.
2: Habt ihr schon telefoniert?
3: Ja.
2: Also ich bin ja erst dazugekommen, nur weiß ich ja überhaupt nicht, wie es genau und wie lange es dauert. Und er sagt ja gerade, wir stehen hier schon, also eigentlich ist ja auch noch nichts geschafft. Und dran machen kann ich auch nichts.
3: Die laden jetzt erstmal alle Klappen oben und versuchen das Ding loben zu laden.
4: Auf jeden Fall haben wir alles raus, was gestopft hat. Und jetzt telefonieren wir noch einmal mit der Werkstatt und stimmen alle Geschwindigkeiten noch mal ab. Von der Druschtrommel und die Weiten vom Sieb und die Geschwindigkeit vom Wind. Und dann probieren wir es mal ganz langsam aus.
1: Oke untersucht den Acker hinter dem Drescher.
4: Ich kontrolliere jetzt einmal, ob der Drescher auch sauber ausdrischt. An dem Boden würde ich sonst Körner finden. Dann würde der Drescher nicht vernünftig eingestellt.

0: sein. Oder die siebedicht sitzen, dass halt das Korn mit drüber läuft. Wenn hier ein Körner liegen, so wie hier, das sind dann die Verlustkörner. Aber die hier, die sind nun mal durchgegangen, weil die einfach zu klein sind. Die sind wahrscheinlich über den Wind mit rausgeflogen, weil die zu leicht sind. Ansonsten sieht das hier ganz gut aus.
1: Nach 3 Stunden Telefonieren, Reparieren, Ausprobieren geht's endlich weiter. Sechs Tonnen Hafer stehen dieses Jahr auf einem Hektar. Eine gute Menge. Doch das Getreide ist durch den Regen am Morgen noch zu feucht. Deshalb machen Oke und Irk heute nach 2 Anhängern Schluss. Morgen soll es den ganzen Tag heiß und trocken werden. Und genug zu tun gibt es immer auf dem Martinenhof. Schlag 12, Mittagessen. Das geht jetzt nicht mehr. Erntezeit ist Ausnahmezustand. Oke kommt heute mit dem Heuschwader zu Tisch. Nach dem Essen geht's gleich mit Lohnarbeit weiter. Ein Nachbar hat ihn beauftragt, sein Heu zu wenden. Morgen wird es dann ganz hart. Ernte und Hoffest. Strandwetter soll es werden. Für die Touristen.
2: Wenn wir nichts zu tun, da nichts zu tun haben, gehen wir nicht ins Strand.
3: Einmal im Jahr Strandreinigung.
4: Ja. Im Sommer über ist Saison, ist viel zu tun. Und im Winter ist das da ungemütlich, von daher.
1: Ihre Blühwiesen-Idee haben sie angeschoben. Hunderte Flyer auf ganz Amrum verteilt.
5: Wir werden ja auch viel darauf angesprochen und erklären es. Und es kommen wirklich auch im Hofladen Leute vorbei, die dann sagen, oh, da wollen wir auch mitmachen. Und wie gesagt, schon einige Eingänge haben wir dann von Namen, die mir jetzt gar nicht bekannt sind, wo ich dann eben von ausgehe, dass sie es gesehen haben, gelesen haben und eben als Amrum-Urlauber oder Fans oder vielleicht auch Fremdhausbesitzer, weiß man ja nicht, ne? Mitmachen wollen.
1: Ein kleiner Neuanfang. 2 Hektar Blühwiese haben sie schon verpachtet. Die Insekten im Dorf haben schon eine neue Futterquelle. Die Blumenwiese mitten in Süddorf steht in voller Pracht. Der Plan der Amrumer Landjugend ist aufgegangen. Oke fährt mit dem Heuschwader zu einer Wiese in der Nähe von Nebel. Lohnarbeit für andere Landbesitzer ist, neben Ackerbau und Viehhaltung, ein weiteres wichtiges Standbein für die Martinens.
0: Das Lohnunternehmen ist sehr gut, um unsere Maschinen weiter auszulasten und damit wir im Maschinenpark auf dem aktuellen Standard bleiben können. Zum Beispiel so ein Schwader, wie ich ihn jetzt habe, hier ist für unsere Betriebsgröße wieder überdimensional. Doch dadurch, dass er noch im Lohn laufen kann, finanziert er sich. Und somit haben wir mehr Schlagkraft und kommen dann besser voran. Ja, mein Vater hat damit damals angefangen. Selber war der Betrieb da ja relativ klein. Ich meine, die hatten 10 Kühe und vielleicht 15 Hektar. Und er hat überwiegend im Lohn gearbeitet. Und somit ist das Stück für Stück entstanden. Damals sogar mit 2 Mähdreschern und allem Möglichen, was hier auf der Insel nicht gab, hat er angeschafft und für die Landwirte, die hier dann noch existierten, gearbeitet.
1: Heuwenden mit Panorama.
0: Selbstverständlich ist das was Besonderes hier direkt am Wasser. Das hat sonst keiner und da sind auch viele neidisch drum. Wenn es läuft und man mal übers Wasser gucken kann und vor allem bei so einem schönen Tag wie heute, das ist schon schön.
1: In der Hochsaison kommen manchmal täglich bis zu 100 Kunden in den Hofladen. Für diese Stoßzeiten heuert Birgit Verstärkung an.
6: Hallo, kommen Sie rein.
7: Guten Morgen. Ich hätte gern 6 Schnittbrötchen und 4 Kisten Pfarrer.
6: Wir wollten gerne wegen unserer eigenen Hausgäste, weil am Wochenende kommen ja auch noch viele Amrumer, und wegen der eigenen Hausgäste gar nicht, dass hier so eine Schlange entsteht, so eine lange Schlange, und dass die Leute auch gerne kommen, weil sie nicht so lange warten müssen.
8: Haben Sie auch Eier?
6: Heißt ja, Eier haben wir auch.
1: Alle 200 Freilandeier sind über den Tresen gegangen. Und auch ihre Kartoffeln fast ausverkauft. Jetzt müssen Oke und Irk auch noch vor dem Abendessen mit dem Roder raus und die Kartoffelvorräte für den Hofladen auffüllen. Morgen ist dafür keine Zeit. Circa 20 Tonnen Luna

0: Wasser holen die Martinens jedes Jahr von ihrem kleinen Kartoffelacker.
1: Diese Kartoffeln hier haben sich ganz gut entwickelt. Das ist allerdings die mittelfrühe Sorte. Meine ganz frühe Sorte unter der Folie, die sind mir leider verkocht, weil ich die nicht rechtzeitig runtergenommen habe, die Folie. Aber da weiß ich fürs nächste Jahr, dass ich da besseres Auge drauf haben muss.
0: Ja, solche Erfahrungen gehören auch dazu. Dann gibt es eben im kommenden Jahr die ersten Frühkartoffeln. Das Getreide der Martinens steht gut und dicht in diesem Jahr. Das lässt wirtschaftlich hoffen. Die Gänse sind weitergezogen, aber ein paar Tonnen Ernteschäden haben die Vögel schon angerichtet. Um weitere Verluste durch Feuchtigkeit zu vermeiden, muss Oke den feuchten Winterhafer wohl die halbe Nacht durch den Trockner jagen. Er hofft, dass der Preis in diesem Jahr den Ernteschaden ein wenig abfedert.
1: Winterhafer haben wir jetzt vorverkauft für 18,50 Euro, der Doppelzentner. Das sind 185 Euro die Tonne. Das ist seit langem wieder ein relativ guter Preis, muss man sagen. Wir haben letztes Jahr alles für teilweise unter 15 Euro verkaufen müssen. Und dementsprechend ist das ganz vernünftig.
0: Der erste Hafer ist schon durch den Trockner.
1: 14,3 Euro. Punktlandung.
0: Wie gewonnen, so zerronnen. Denn der erwartet gute Gewinn wird durch die hohen inseltypischen Frachtkosten wieder geschmälert.
1: Das ist Inselpech. Das ist, also wir verkaufen, wenn andere, für andere Betriebe gilt dieser Preis frei Hof, also dass der Landhandel kommt und das auf dem Hof abholt. Und für uns gilt dieser Preis frei Dargebühl. Also wir müssen dafür sehen, dass es aufs Festland kommt. Und von da aus zählt dann der Preis.
0: Der nächste Morgen. Ein perfekter Sommertag auf Amrum. Schon in der Frühe 25 Grad im Örtchen Nebel, dem Zentrum der Insel. Die Urlauber wollen so schnell wie möglich an den Strand. An solchen Tagen hat der Inselbäcker alle Hände voll zu tun. Ferien machen in uralten Inseldörfern wie Nebel oder Sonnenbaden an einem der vielen Strände. Amrum ist jetzt fest in Urlauberhand. Millionen Übernachtungen jährlich. Kein Bett, kein Strandkorb mehr zu haben. Oke und Irk halten es wie Opa Martinen. Der Strand ist für die Touristen, der Acker für uns. Gefühlte 50 Grad bei Irk auf dem Mähdrescher. Noch stehen 6 Hektar Winterhafer. Heute ist das Feld am neuen Friedhof dran. Das Wetter soll noch ein paar Tage halten. In ein paar Stunden liegt das Getreide trocken im Silo. So der Plan der Männer. Oke bringt den Winterhafer ins Silo, pendelt zwischen Hof und Acker, muss dabei auf jeder Tour immer mitten durch Nebel. Das geht oft nur im Schritttempo. Dabei muss es schnell gehen. In ein paar Stunden kommen die ersten Gäste zu ihrem Hoffest. 100 Tonnen Winterhafer wollen sie insgesamt einfahren. Schwitzen unter den Augen der Touristen.
1: Viele Touristen gucken wirklich lange, machen Bilder. Mit denen kann man sich auch mal ganz nett unterhalten, denen was erklären, die sind ganz interessiert. Ja, meistens stoßen wir aber eher auf Unverständnis, vor allem im Straßenverkehr. Ich kann nicht verstehen, wieso, wenn man einmal im Jahr Fahrrad fährt, wieso kann man dann nicht, wenn man einen großen Trecker kommen sieht, absteigen, an den Rand gehen, durchfahren lassen. Das sind 30 Sekunden, die muss man im Urlaub eigentlich überhaben.
2: aber gut.
1: Ich finde manchmal schade, dass es nicht in Zusammenhang gesehen wird. Die fahren hier durch, freuen sich über die Kornfelder und Rapsfelder und Maisfelder, gucken sich das alles an. Und wenn ihnen ein Trecker entgegenkommt und das staubt ein bisschen oder es ist zu laut, dann ist derjenige der Buhmann. Verbinden aber nicht dazu, dass der gerade zu den Feldern unterwegs ist und diese bestellt.
0: Nur noch ein paar Stunden bis zu ihrem Jubiläumsfest. Mittagessen fällt heute aus. Stattdessen dreschen ohne Pause.
1: Ja, jetzt wird schon bald ein bisschen schnell. Durch Nebel durch, hält immer ein bisschen auf. Dann ist mit einem Wagen schon schwer, den Drescher vorzuhalten.
0: Bis zum Hoffest den gesamten Winterhafer einfahren, das wäre ideal. Denn genau 100 Tonnen kann der Schipper laden. Je mehr er mitnimmt, desto besser. Dann tun die Frachtkosten nicht so weh. Am frühen Nachmittag ist es tatsächlich geschafft. Der letzte Anhänger Winterhafer rollt auf den Hof. Punktlandung. Wenig später kommen die ersten Gäste. Normalerweise bleiben die Touristen bei solch einem Wetter bis zum Abend am Strand. Vielleicht hat auch der freie Eintritt gelockt.
1: Bisher ganz gut. Wir waren kurz vor knapp fertig mit Aufbauen, als die ersten Gäste kamen, aber doch, es füllt sich nach und nach und jetzt geht die erste Hochführung los und jetzt bin ich auch ein bisschen entspannter. Jeder, der Interesse hat an einer Hochführung, könnte sich einmal jetzt hier bei mir einfinden. Dann würden wir in einer Minute zusammen lospilgern. Danke!
0: Den Touristen erklären, warum sie im Sommer manchmal Tag und Nacht Krach machen müssen auf ihren Feldern.
1: Sie möchten alle mit?
3: Ja.
1: Einmal rum. Dann können wir einmal hier in den ersten Stall und da dann beginnen.
4: Gut.
1: Einmal ein bisschen weg vom Trubel kann ich mich ja noch mal kurz vorstellen. Ich bin Urke Martin, bin der Sohn vom Hof Martin. Seit dem letzten 1. haben ich und meine Vater eine GbR gegründet und führen den Betrieb zusammen in der GbR. Wir selber auf dem Betrieb bewirtschaften rund 200 Hektar Fläche, davon 120 Hektar Ackerbau, da sage ich später noch mal was zu. Die anderen 80 Hektar sind Grünland, zur Hälfte extensiv genutzt, da laufen unsere Tiere überall in den Stellen, wo man jetzt sieht, wo die Buchten leer sind. Die Tiere sind nicht verschwunden, die laufen nur draußen.
0: Vieheinkäufer Thomas Schütt ist mit Sohn Jan vom Festland gekommen.
5: Ich gehöre nicht dazu.
6: Schicke Bullen.
7: Mit so viel Publikum kennt man das gar nicht, viel zu kaufen.
8: Du sagst nicht, du bist eingeschüchtert.
7: Ich bin überhaupt nicht eingeschüchtert.
8: Das ist ja wohl.
7: Ich, Martin, die hast du gut gefüttert, du. Jan, was sagst du? Wie alt sind die jetzt, Jack?
8: 17. Die hast du doch gebracht, das musst du doch nicht wissen.
7: Was wegen dir am Haken?
8: Ja, was sagst du denn? Du hast doch so das.
7: 350, 380 Kilo.
0: 350 bis 380 Kilo. Das vom Vieheinkäufer geschätzte Gewicht der Bullen nach der Schlachtung.
7: Ja, da brauchst du auch nicht viel drin sortieren. Die sind ja alle so ungefähr eins, ne?
8: Die gehen mit.
7: Ja, 2, 4, 6, 8, 10, 12, 14. Anhänger voll.
8: Ja, jetzt müssen wir noch mal sehen, ob wir die Fersen, ob wir den Zug voll kriegen.
7: 12 für den Motorwagen. Das wäre das Ideale.
8: Ja, dann mal gucken.
7: Ja.
0: 14 auf einen Streich. Der Vieheinkäufer will alle Bullen der Martinens. 17 Monate Mastzeit zahlen sich heute aus.
7: Die gehen nächste Woche, dann wahrscheinlich Mittwoch kommt der LKW abends. Und wir gucken jetzt noch mal, ob wir 12 Fersen zusammenkriegen oder 10. Oder 13 gehen auch auf dem Motorwagen. Und dann ist der Wagen Mittwochabend hier. Weiß nicht, abends 6 für die Fähre meistens. Irgendwas bringen wir noch mit rüber, da müssen wir gleich noch mal drüber verhandeln. Können doch nicht leer hier rüberfahren, das geht ja gar nicht. So ein paar Fersen oder kleine Bullen?
8: Nee, Bullen nicht.
7: Nee? Nee. Aber kleine Fersen habe ich 20 Stück im Angebot. Für uns ist natürlich jeder Handel wichtig. Und für uns ist natürlich die Entfernung nicht das große Problem. Erik bezahlt

0: Die Fährfracht, das heißt, unser Fahrer wird hier herzlich willkommen aufgenommen. Der schläft meistens eine Nacht hier, fährt morgens mit der ersten Fähre zurück und ja, wunderbar, machen wir gerne. Ist natürlich alles auf Vertrauensbasis. Er kommt nicht rüber, guckt sich jetzt jedes Tier an, das er kauft. Da vertraut er mir, dass ich ihm die richtigen Tiere auch auf den Hof bringe. Und dementsprechend ist es bei der Vermarktung, wir sprechen mal grob über Preise, aber am Ende muss es ein bisschen passen. Und den Vergleich kann er jederzeit nachlesen. Also wenn ich ihn beschubsen wollte, wäre das nicht so einfach. Ne, Irk?
1: Bescheißen, das macht er auch eigentlich nur einmal.
0: Das merkst du sowieso nicht, wenn man die bescheißt. Nein, das, weißt du was?
1: Ne klare
0: Lügen haben kurze Beine.
1: Eine klare Ansage gibt das auch, wenn mir
0: ja,
1: das nicht passt.
0: Ja, hundertprozentig. Hatten wir auch schon mal. Ne? Wann war das eigentlich? Das ist doch gar nicht so lange her. Ne? Aber die war nur gelb, die war nicht rot, die Karte. Das war alles auch gut.
2: 3,30 Euro bekommt Irk für ein Kilo Bullenfleisch. Für die Fersen vielleicht sogar ein wenig mehr.
1: So schön, sag was.
0: So schön darf ich es ja nicht machen. Gute Fersen, richtig gute Fersen. Also 13 Stück, ich würde da keine aussortieren.
1: Gut.
0: Somit passt. Passt auch auf den Motorwagen drauf. Und ich habe erst gedacht, die braune da hinten, dass sie nicht schwer genug ist, aber die hat auch 300 Kilo am Haken. Insofern hier die schwersten werden so wiegen 330, 40 Kilo. Richtig schön gemästet, nicht zu fett. Passend. So wie eigentlich, ja, so wie man das haben möchte. Ne? Also alles gut. Preis liegt irgendwo bei 3,35. Mal sehen, ob ich noch ein paar Cent rausgequetscht kriege. Bei R3.
1: Die sind sogar, haben wir auch selten, dass die Fersen besser bezahlt werden wie die Bullen.
0: Ja.
2: 13 Fersen, 14 Bullen. Vier Einkäufer Schütt nimmt alle auf einmal und bringt am Mittwoch gleich neue Mastkälber mit vom Festland. Das 100-jährige Jubiläum, ein Erfolg. Mehr als 2000 Gäste besuchen den Hof an diesem Nachmittag.
3: Bis jetzt wunderbar, also es wird gut angenommen, es sind eine Menge hier. Ich war am Anfang mal gucken, wie man das zählen kann. Man kann das nicht zählen, das läuft wie ein Kreisverkehr. Ich habe jetzt meine beiden Hofführungen absolviert, sehr nette Gespräche gehabt, sehr, ich sag mal, Leute mit Nullwissen bis Landwirte mit dabei gehabt, super Austausch gehabt. Viele Leute sehen das jetzt, glaube ich, so wie ich es sehe. Und ich bin bis jetzt sehr, sehr, sehr zufrieden. Vor allem ist das wichtig, die Zukunft, die machen wir ja, oder die bilden wir ja genau mit so einem Fest. Man muss die Leute ja nur mal irgendwie ziehen. Die müssen sehen, warum ist es so. Und somit dann halt auch seinen Kundenstamm aufbauen. Und nur mit einem erweiterten Kundenstamm habe ich die Möglichkeit, noch mehr Projekte zu starten. Sei es Schweine, sei es Masthähnchen, sei es sonst irgendwas. Das geht nur über einen breiteren Kundenstamm. Wir wollen ja gleich noch die Maschinenvorführung. Da muss ich noch einmal meine Stimme bei verlieren. Und dann habe ich, glaube ich, auch keine mehr. Und dann kann ich genüsslich ein Bier trinken und mich über den schönen Tag freuen. Das hat sich die ganze Arbeit rentiert.
2: Die Idee von Oke und Irk, der gläserne Hof, wird langsam Realität. Spielerisch erfahren die Gäste so einiges über das Leben und Arbeiten auf einem Inselbauernhof.
4: Ja, also wir haben ja eine Geschichte, die Trecker erzählen ja ihre Geschichte. Und dann geht man quasi als Rallye über den Hof und findet unterwegs, also wir haben das sonst auch schon mal gemacht mit Fragen, aber diesmal nur, dass sie die Buchstaben finden für das Lösungswort. Und das Lösungswort ist ja dann, wie man hier lesen kann, Holle. Ich weiß nicht, ob man es richtig geschrieben hat, weil Friesisch schreibt ja niemand. Das spricht man ja immer nur. Holle. Holle ist das friesische Wort und heißt Bulle. Steht, haben wir ja hierhin geschrieben.
2: Sogar ein wenig Friesisch lernen die Gäste. Und zum Schluss alles über Landmaschinen.
5: Herzlich willkommen zu unserer Maschinenvorführung. Im letzten Jahr haben wir...
2: Viel Zeit für das Feierabendbier haben Oke und Irk nicht. Denn gleich morgen früh kommt der Schipper und holt ihren Winterhafer. Der nächste Morgen. Schiedwetter auf Amrum. Der Frachtschipper ist trotzdem gekommen. Bis weit nach Mitternacht haben die Männer die ersten zwei Anhänger mit jeweils 5 Tonnen Winterhafer beladen. Und das bisschen Niesen.

0: Nieselregen beim Laden kann dem Getreide jetzt auch nichts mehr anhaben.
1: Dann drehen wir noch einmal das Förderband um und fangen wir von hinten an zu laden.
2: Das ist so das Ziel, was wir das ganze Jahr über verfolgen. Im Ackerbau zumindest. Heute gibt's Gehalt.
0: Im Idealfall 185 Euro pro Tonne. Der Jahreslohn für den Winterhafer. Abzüglich der Transportkosten. Und auch der Kosten für den Frachtschipper.
3: Aber zu dem Preis, da 14 Euro die Tonne nimmt er. Und dann bezahlen wir noch mal 80 Cent, nur dass wir hier auf der Brücke fahren. Und in Schlüssel oder Dagebüll dasselbe. Brückengeld pro Tonne.
2: Und fegen müssen wir trotzdem.
0: Etwa 1.500 Euro Zusatzkosten für 100 Tonnen, bis der Hafer beim Kunden ist. Hinzu kommen die von Jahr zu Jahr stark schwankenden Getreidepreise.
2: Wo das Risiko geringer ist, ist natürlich, wenn man Verträge hat, Abnahmeverträge oder so. Aber die gibt es auch immer nur für ein Jahr. Man kann im Winter einen Teil vorverkaufen, wenn man meint, der Preis ist gut. Man kann aber genauso Pech haben und im Sommer steigt der Preis noch höher und dann hat man für diesen Preis verkauft. Ah ja, und dann sitzt man
3: damit zu. Aber das Risiko ist auch zu groß. Wenn wir jetzt Vorverträge machen für eine bestimmte Menge und du erreichst sie nicht, dann musst du den Vertrag erfüllen. Dann musst du dir anderswo das zukaufen, um den Vertrag zu erfüllen.
0: So lange wie möglich wollen Maike und Bernd als Frachtschipper arbeiten. Auch wenn die meisten Aufträge mittlerweile an die großen Reedereien gehen.
4: Wir haben überhaupt nicht geschlafen. Wir waren gestern Abend um 10 in Schlüssel, haben das Schiff fertig gemacht, sind schnell nach Hause nach Husum gefahren, haben geduscht, die nächsten Taschen gepackt. Sind nach Hoge gefahren, haben Steine gelöscht und sind dann hierher gekommen.
0: Steine für eine Warfterhöhung. Getreidetaxi ans Festland. Kein Bürojob.
5: Und dann muss man sich an den Schreibtisch setzen. Nein, hier musst du mit Herz und Seele dabei sein. Sonst geht das nicht. Ja, für die Leute da sein, für deine Einwohner, deine Heimatleute.
3: So wie jetzt, wie wir das alleine machen, kam die ganze Insel. Also da waren ja 15 Bauern. Und dann wurde das nicht so hier mit Kipper und Lose, alles in Säcken rauf, über eine Britsche raufgeschoben aufs Schiff. Dann wurde das da ausgekippt und dann kamen die Säcke wieder zurück. Also das war schon. Auf jeden Fall war hier immer was los.
0: Die ersten 50 Tonnen Winterhafer sind gebunkert. Noch 10 Fuhren, dann ist es geschafft. Auch Birgit sorgt für Nachschub.
6: Oh, moin!
5: Moin, hallo!
6: Ich habe noch nie gesehen, dass du. Oh
5: Mensch, du bist wieder wie eine Mutter zu mir, ne? Dankeschön.
6: Irgendwas muss ich auch tun, ne?
5: Oh, ich glaube, du tust genug, das ist alles gut.
0: Acker umbrechen, düngen, säen. Ein halbes Jahr haben die Martinens investiert. Jetzt kommt wieder Geld in die Kasse.
6: Wenn es dann klappt, ist es wunderbar. Ne? Und man kann immer erst sagen, wie es ist, wenn es alles zu Hause ist. Oder wenn es dann eben schon verschifft wird. Und jetzt ist es ja, das geht ja noch. Gut, dass es nicht mehr regnet, ne?
2: Das ist schön. Das ist, ja, irgendwo ja der Abschluss vom Jahr. Aber man weiß ja auch, dass man jetzt wieder von vorne anfangen kann. Jetzt sind die Flächen wieder frei, jetzt geht das Bestellen wieder los. Es ist im Frühjahr schön, aufs Feld zu fahren und zu machen und tun in seinem Bestand. Und es ist genauso schön, jetzt hier die Ernte abzugeben.
3: Wann wird ja erst die Abrechnung? Ja, wenn man das so sieht, sieht das alles gut aus. Aber die haben, dann kommt Aspiration, dann kommt Trocknungskosten, dann wird das nicht als Schirmmühlenhafer abgerechnet. Das bleibt offen. Aber es ist wie bei jedem der Unternehmer, es ist immer zu wenig, das ist so.
0: Wenn das Wetter wieder mitspielt, geht es gleich morgen früh weiter. Sommergerste, Roggen, Mais. Und Mitte der Woche kommen schon die neuen Mastkälber. Die Sache mit dem Schweinestall ist übrigens immer noch nicht durch. Seit 100 Jahren geht das so. Sich mit alten und neuen Ideen über Wasser halten, das ist Alltag für die Martinens aus Süddorf. Wohl auch deshalb, sind sie die letzten Ackerbauern von Amrum.
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0: Norddeutsche Landwirte sorgen seit Generationen für unser Essen. Ob als Früchte und Gemüse, direkt vom Feld, verarbeitet oder indirekt als Futter für die Tiere.
1: Herausforderungen sind ihr täglich Brot. Sie trotzen den Launen des Wetters. Regen, Frost und Hitze.
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1: Mit Hilfe gigantischer Maschinen und in sorgfältiger Handarbeit.
0: Wir sind dabei, vom Pflanzen, wenn's blüht und
1: natürlich bei der Ernte.
2: Im Freiland und
1: im geschützten Anbau.
0: Täglich im Supermarkt einkaufen, das ist für uns alle selbstverständlich. Doch als die Corona-Pandemie unseren Lebensalltag plötzlich auf den Kopf gestellt hat und kein Mehl mehr im Regal stand, haben sich einige erstmals gefragt, werden jetzt unsere Lebensmittel knapp?
1: Die gute Nachricht, unsere Landwirte produzieren nach wie vor ausreichend Nahrungsmittel. Doch wer produziert was, wo und in welchen Mengen? Eine Saison lang haben wir Landwirte quer durch Norddeutschland bei ihrer Arbeit besucht. 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

0: Im Südwesten Niedersachsens liegt die Hildesheimer Börde. Ihre Böden zählen zu den fruchtbarsten in ganz Deutschland. Hier wachsen anspruchsvolle Kulturen wie Weizen und Zuckerrüben. Zur Zuckerfabrik ist es nicht weit. Bislang war das Jahr kalt und nass. Die ersten jungen Rüben tun sich deshalb noch etwas schwer. Moritz Bleckwen, Landwirt in der 13. Generation, bringt heute besondere Zuckerrübensaat aus. Gemeinsam mit seinem Vater Helmut will er erstmals Biorüben produzieren. Bearbeitet werden 17 Hektar, pro Hektar 120.000 Saatkörner. Eine Schutzschicht umhüllt sie. So sind alle Körner gleich groß und rund, ideal zum Drillen. Seit mehr als 170 Jahren macht die Familie aus Garmissen in Zuckerrüben.
1: Die Rübe ist die Königin der Früchte, eindeutig. Früher hätte ich gesagt, weil sie Geld einbringt. Das ist leider nicht mehr so ganz toll. Nein, jetzt unter Klimawandelaspekten ist sie die einzige, die wirklich in der Lage ist, diese Witterung, die jetzt sehr wechselhaft geworden ist, auch zu kompensieren.
2: Für mich ist sie die Königin der Feldfrüchte, weil sie eine unglaubliche Bereicherung für die Fruchtfolge ist. Sie hinterlässt ein optimales Saatbett für die Folgekultur. Nach der Ernte ist der Boden gut gelockert, dadurch, dass sie sehr, sehr tief wurzelt mit ihrer

0: Das Drillen legt den Grundstein für eine erfolgreiche Ernte. Tiefe und Abstand des abgelegten Saatguts müssen genau stimmen. Deshalb, Vertrauen in die Technik ist gut. Kontrolle ist besser.
1: Da ist sie. Ah, ich habe sie hier gesucht, die liegt hier. Ja. Da liegt sie.
2: Und jetzt brauche ich meinen Zollstock. Hab den verfahren. Ja, super. Ungefähr auf 18 cm müsste hier die nächste liegen.
1: Und sie liegt auch super. Also, ja, Technik ist genauso gut wie wir.
0: Etwas Regen wäre jetzt schön, damit die Königin der Feldfrüchte demnächst ihr Reich wieder regieren kann.

0: Lange war es nass und kalt, aber nun ist es endlich soweit. Der Norden sieht gelb.
1: Ist das nicht ein unglaubliches Farbspektakel, jetzt Mitte Mai? Allein in Mecklenburg-Vorpommern erstrahlen 179.000 Hektar in diesem satten Gelb. Was den Rapsanbau angeht, ist das Bundesland damit absoluter Spitzenreiter. Und apropos sattes Gelb, pro Hektar sorgen rund 150 Millionen dieser kleinen Blüten für ein wahres Festbuffet für viele Insekten. Ein Hektar Raps kann beispielsweise zwei Bienenvölker ernähren.
0: Zentrum des Rapsanbaus ist Nordwestmecklenburg. Tobias Schröder ist Betriebsleiter auf dem Agrarhof Vielböken. Das Unternehmen bewirtschaftet 2100 Hektar Land. Auf allein 340 Hektar wird Raps angebaut.
1: Offensichtlich gibt es nirgendwo so viele Raps wie bei uns in Norddeutschland. Woran liegt denn das?
2: Das liegt natürlich vorrangig an den perfekten Anbaubedingungen, das maritime Klima, was wir im Winter haben. Wir sehen den Raps ja im Herbst aus und dann kommt er über den Winter. Und wenn wir da Minusgrade hätten von 10, 15 Grad, kein Schnee, dann friert uns die Frucht weg und dann ist alles umsonst.
1: Aber Hand aufs Herz, wir hatten den kältesten April der letzten 40 Jahre. Es hat die Blüte so ein bisschen verzögert, aber sieht ganz gut aus. Wie zufrieden sind Sie denn jetzt mit den Pflanzen im Moment?
2: Aktuell bin ich sehr zufrieden mit dem Raps. Er sieht jetzt gut aus. Natürlich hat das kalte Klima aus dem April das Wachstum verzögert, was aber nicht unbedingt schlecht sein muss. Was am Ende bei rumkommt, die Schäfchen werden im Herbst gezählt, das wissen wir alle jetzt noch nicht.
0: Trockenheit und sinkende Preise in den letzten Jahren machten auch den Rapsbauern zu schaffen. Die Anbauflächen gingen zurück. Doch noch immer ist Raps die wichtigste Ölpflanze in Deutschland.
1: Die wirtschaftliche Bedeutung von Raps ist ja ziemlich groß. Mir fällt sofort der Biokraftstoff ein, aber natürlich auch die Öle, die rausgewonnen werden. Was kann Raps noch alles?
2: Ja, in erster Linie, gerade in der Blütenzeit, kann der Raps Honig produzieren. Wenn die Bienen fleißig fliegen und die Pollen mitnehmen, produzieren wir Honig. Und dann vom Öl pressen entsteht ja das sogenannte Rapsschrot. Das können wir in der Fütterung nehmen, bei Schweinen, bei Rindern und können dann daraus noch Fleisch generieren, Milch. Und dementsprechend ist es ja rundum Paket beim Raps.

0: Mehr als die Hälfte aller Flächen in Deutschland werden landwirtschaftlich genutzt. Aber immer weniger Betriebe bewirtschaften immer größere Flächen. Und viele kleine, die geben auf.
1: Heute gibt es in Deutschland nur noch 263.000 landwirtschaftliche Betriebe. Vor 45 Jahren waren es noch 900.000. Es war fast dreimal mehr. Dafür sind die Betriebe heute deutlich größer.
0: Sie spezialisieren und auf eine einzige Kultur konzentrieren. Ja, das war lange Trend. Mittlerweile stellen sich viele Betriebe aber wieder breiter auf und einige entdecken dabei unerwartete Nischen.

0: sich zum beliebten Tauschgut. Für ungefähr 60 Zigaretten gab es ein Pfund Fleisch. Kein Wunder also, dass viele Landwirte Tabak anbauten. Auch hier im Landkreis Diepholz.
1: Heute gibt es in ganz Niedersachsen nur noch 4 Tabakanbauer. Genau. Einer davon ist Jens Schwichtenberg, Landwirt in 4. Generation.
2: Diese Pflanzen sind im Grunde genommen ideal, haben schöne Größe. Wenn wir uns die angucken, einen kräftigen Trieb, schönen großen feuchten Wurzelballen. Ich sag mal, wenn ich hier raufdrücke, merkt man, wie viel Wasser da drin steckt. Das ist quasi wie eine Batterie, wo die Pflanze sich im ersten Moment auf dem Feld ernähren kann, bis entweder Regen fällt oder dass wir mit der Beregnung nachhelfen.
0: Das war bis jetzt ja ein ziemlich kühles Jahr. Warum pflanzen Sie gerade jetzt?
2: Wir pflanzen jetzt, weil wir einfach abwarten, bis die Eishalden durch sind, dass wir keinen Frost haben nach der Auspflanzung auf dem Feld, weil das kann der Tabak überhaupt nicht ab.
1: Kein Wunder, kommt er doch frisch aus dem Gewächshaus. Im schwimmenden Anbau werden die Pflanzen angezogen und so optimal mit Wasser und Nährstoffen versorgt. Damit sich die Wurzeln beim Einpflanzen auf dem Feld nicht in der Pflanzmaschine verheddern, werden sie abgeschlagen.

Es ist Mitte Mai. Was heute hier auf dem Feld eingepflanzt wird und so ein bisschen aussieht wie Salat, das war vor 70 Jahren bares Geld wert. Tabak. Nach dem Krieg war Tabak ziemlich knapp. Die Preise schossen in die Höhe und Tabak entwickelte

0: Der Tabak, der hier in Drentwede im Landkreis Diepholz aufs Feld kommt, ist für Wasserpfeifen, also Shishas bestimmt. Mit relativ wenigen Sonnenstunden eignet sich Norddeutschland hervorragend für diese Sorte von Tabak. Denn Nikotin, das den Tabak bitter macht, wird über das Sonnenlicht gebildet. Je weniger Sonne, desto milder und geschmackloser der Tabak. Das macht ihn für Shishas ideal, weil da später viele Aromen zugesetzt werden. 20 Hektar hat Jens Schwichtenberg für den Tabak reserviert.
1: Also hier sehen wir einen Pflanzfehler. Diese Pflanze ist liegen geblieben. Wichtig ist, dass die Pflanzen in den Boden kommen, damit sie anwachsen. Und ganz wichtig, immer der gleiche Abstand in der Reihe.
2: Warum ist das so wichtig?
1: Pflanzen konkurrieren ja um Nährstoffe. Fehlt eine Pflanze, ist der Abstand zwischen zwei Pflanzen größer, haben die beiden anderen Pflanzen einen Vorteil, nehmen mehr Nährstoffe auf. Wir wollen gleichbleibende Qualität. Die Qualität wird jetzt schon bei der Aussaat beeinflusst. Also wenn Pflanzen zu eng stehen oder zu weit, hat das Einfluss auf die Blattqualitäten.
2: Das heißt, wenn hier jetzt was schief läuft auf dem Feld, dann muss man schnell agieren, weil sonst die ganze Ernte in Gefahr ist.
1: Das können, was hier schief läuft, können wir im ganzen Jahr nicht mehr korrigieren.
0: Tabak aus Norddeutschland. Und das im großen Stil. Wer hätte das gedacht? Unsere Landwirtschaft ist deutlich vielfältiger, als man vielleicht denkt.
3: Absolut. Natürlich denken wir immer erst an Obst und Gemüse und Getreide. Aber Gras und Grünschnitt sind mindestens genauso wichtig für die Landwirtschaft.
4: Es ist Ende Mai. Auf den Grünflächen im Weser-Ems-Gebiet ist Zeit für die Grünfutterernte.
3: Zugegeben, das sieht doch erstmal aus wie eine ganz normale Wiese, oder? Es ist aber viel, viel mehr. Grünfutter ist nämlich eine der wichtigsten Säulen norddeutscher Landwirtschaft. Allein in Niedersachsen werden rund ein Drittel aller Flächen als Grünland genutzt. Hier in den küstennahen Regionen rund um Bremerhaven sogar mehr als die Hälfte. Der hohe Grundwasserspiegel, die Moor- und Marschböden sorgen aber dafür, dass auch nicht viel anderes wächst. Die Bedingungen für Grünfutter sind dafür aber optimal.
4: Die Marsch nahe Bremerhaven. Ungewöhnlich viel Regen im Mai hatte die Felder unbefahrbar gemacht. Auch Kai Bühring, Landwirt in der 9. Generation, musste seinen Grünschnitt mehrmals verschieben. Dabei braucht er das Futter für seine 200 Milchkühe. Das gemähte Gras wird später zu Silage verarbeitet. Heute, mit 2 Wochen Verspätung, ist es endlich soweit. Der erste Schnitt steht an. Die Böden sind abgetrocknet, die schweren Maschinen können auf die Flächen, ohne Schaden anzurichten.

0: Nee, also wie gesagt, wir schneiden so extra etwas.
1: Ja, der Zeitpunkt ist dringend jetzt. Ne? Also ja. Von daher, der Bestand sieht super aus und weg damit.
2: Unterstützung holt er sich bei einem Lohnunternehmen, aber nur für ausgewählte Tätigkeiten.
1: Das Mähen des Grases, das übernehmen wir selbst mit unseren eigenen Maschinen, einfach um flexibel den Start zu gestalten, einfach um anfangen zu können, wenn wir anfangen möchten. Das ist deswegen wichtig, einfach, dass das Gras erstmal abgeerntet ist, abgeschnitten ist. Morgen Nachmittag loslegen?
3: Morgen Nachmittag.
1: Ja, wäre ja auch in meinem Sinne. Also das ist jetzt die letzte Fläche noch. Bestand ist super.
3: Ja.
1: Die Sonne scheint.
3: Ja.
1: Das Wetter ist top. Telefon klingelt.
3: Telefon klingelt, wie immer. Alle aufgeregt. Oh Mann, ist natürlich wild, ne? Ich sag mal, das Telefon klingelt und klingelt und klingelt. Ich sitze da mit meinem ganz dicken Buch und fange an, die Termine einzutragen. Ja, und wie Kai schon sagte, es ändert sich immer wieder alles. Dann kommt doch Regen, dann bleibt das Wetter doch gut. Und es wird alles im Grunde genommen ständig nur hin und her geschoben. Aber irgendwann haben wir den passenden Plan, dann passt das und dann geht das los. Ja, geht nicht, gibt's nicht. So, Kai. Okay.
1: Morgen Nachmittag, motivierte Mannschaft.
3: Machen wir.
1: Und dann kriegen wir das hoffentlich alles gut ins Silo rein.
3: So machen wir das.
1: Ich danke dir.
3: Wünsche dir was. Tschüss. Ja.

0: In guten Jahren kann Kai Bühring 5 Schnitte einfahren. Der erste Schnitt ist allerdings der wichtigste, denn das Gras im Frühjahr hat den höchsten Eiweiß- und Energiegehalt.
1: Man ist mega angespannt, man weiß, worum es geht. Ich sage immer so ein bisschen, in diesen 2-3 Tagen entscheidet sich, ob ich ein halbes Jahr vernünftig mit den Tieren arbeiten kann. Wie gesagt, wichtigstes Credo ist, es muss schmackhaft sein, die Kühe müssen es gerne fressen. Die müssen, wenn die am Futtertisch stehen, die müssen sagen, oh, das riecht toll, das möchte ich fressen. Wenn es natürlich so leicht muffelt oder ähnliches, ist bei uns nichts anders, dann nimmt die Futteraufnahme ab. Und dann sind die Kühe auch einfach nicht ausgefüttert, sie sind einfach nicht so gesund. Und deswegen ist einfach in diesen 2-3 Tagen entscheidet sich so viel.
0: Ein kleines Zeitfenster, von dem Erfolg oder Misserfolg abhängen.
1: Aber es ist eine mega Angespanntheit. Man guckt andauernd auf das Smartphone, wie ändern sich Wetterberichte oder ähnliches. Wiegt alles ab, ist Befahrbarkeit vorhanden, hat mein Lohnunternehmer Zeit. Und auch die Familie muss viel zurückstecken in dem Moment. Ein freier Sonntag wird dann einfach mal gecancelt. Und man muss es leider zugeben, es ist nicht richtig, aber man muss schon zugeben, die Familie wird ein wenig untergeordnet.
0: Gemäht ist das Gras. In den nächsten Tagen wird es gewendet, geschwadet, gehäckselt und zu Silage verarbeitet. Dabei hilft ein Lohnunternehmen.
2: Jo, Matze, Firma Beken, moin. Du wurdest angerufen.
3: Betriebsleiter Matthias Bügeln behält die Ruhe. In der Erntezeit klingelt bei ihm pausenlos das Handy. Bis zu 200 Mal am Tag. Sämtliche Landwirte wollen gleichzeitig loslegen. Und er muss alle koordinieren. Ohne Lohnunternehmen läuft in der Landwirtschaft nichts mehr.
2: Das Erntefenster ist so kurz, so klein. Das würde ein Landwirt nie arbeitstechnisch berappen können. Ne? Also das schaffen die nicht, im Leben nicht. Alles, was der Landwirt nicht selber kann, das machen wir als Dienstleister. Und wir haben einen kompletten Maschinenpark. Ja, für einen Landwirt ist das nicht rentabel, null. Also es geht gar nicht. Wir haben 3 Häcksler. Ich sag mal, so ein Häcksler liegt bei circa 500.000 Euro. Ich sag mal, wenn wir mit so einer ganzen Erntekette unterwegs sind, dann ist über 1 Million unterwegs. Das rechnet für sich, für so ein Landwirt überhaupt nicht, gar nicht.
3: Außerdem erledigen die spezialisierten Hochleistungsmähmaschinen von Lohnunternehmen die anfallenden Arbeiten viel schneller. Mit knapp 10 Meter Schnittbreite und 24 Kilometer pro Stunde ist auch eine große Grasfläche in 0, nichts abgemäht. Bis zu 12 Hektar schafft der Big M in der Stunde. Ist das Gras geschnitten, muss es gewendet werden, damit es gut abtrocknet. Das erledigt ein sogenannter Kreiselheuer. Im Anschluss wird es geschwadet, also in Reihen aufgehäuft.

0: Im letzten Arbeitsschritt sammelt ein Häcksler das Gras ein und zerkleinert es. In diesem Zustand kann es am besten zu Futtersilage verarbeitet werden.
1: 1950 haben die Deutschen 45% ihres Einkommens für Lebensmittel ausgegeben. 10 Jahre später waren es noch 38%. Und heute, da sind Lebensmittel so billig wie nie. Gerade mal 14% vom Gehalt zahlen wir für unser Essen.
0: Die Forderungen nach strengeren Auflagen zum Schutz von Insekten, Grundwasser und biologischer Vielfalt, die werden immer lauter. Außerdem fordern wir mehr Tierwohl. Doch das Ganze gibt es nicht zum Nulltarif, sondern es kostet Geld. Wenn wir eine umweltverträglichere Landwirtschaft wollen, dann müssen wir bereit sein, mehr Geld für Lebensmittel auszugeben.
1: Wir sind auf einem Feld südlich der Elbe in der Nähe von Hamburg. Als die Familie Bär hier Ende des 19. Jahrhunderts begonnen hat, Obst und Gemüse anzubauen, haben sie gerade mal 1,5 Hektar bewirtschaftet. Und der Weg zum Großmarkt, der war ganz schön beschwerlich. Mit sogenannten Schuten haben sie ihre Waren über die Elbe nach Hamburg gebracht. Mittlerweile leitet Rudolf Bär das Familienunternehmen in 4. Generation. Die 5. steht in den Startlöchern, bereit, Verantwortung zu übernehmen. Und aus den ursprünglich 1,5 sind mittlerweile mehr als 4.000 Hektar geworden, auf denen Freilandgemüse gedeiht. Auf über 400 Hektar übrigens auch in ökologischer Anbauweise.
2: Mehr als 60 Kulturen baut Rudolf Bär an und vertreibt sie in ganz Europa. Um den Einzelhandel permanent mit frischem Gemüse versorgen zu können, wird ständig gepflanzt. Heute kommt Eisbergsalat in den Boden. Den hatte Rudolf Bär in den 80er Jahren nach Deutschland eingeführt. Allein davon verkauft er jedes Jahr 60 Millionen Köpfe. Die Maschinen mit ihren gewaltigen Arbeitsbreiten haben einen entscheidenden Vorteil. Sie verursachen weniger Fahrspuren als kleinere Maschinen. Das schont den Boden. Außerdem passen so 85.000 anstatt nur 65.000 Pflanzen auf einen Hektar. Wasser und Dünger versickern nicht in den Fahrrinnen, sondern landen direkt bei der Pflanze.
1: Ich bin immer wieder beeindruckt von der Größe der Pflanzmaschinen und generell der Landmaschinen. Aber man muss sich diese Technik ja letzten Endes auch leisten können. Heißt das dann im Umkehrschluss auch, ein kleiner Betrieb, der das nicht kann, der hat dann im Grunde genommen verloren?
3: Da liegt eigentlich der Hase im Pfeffer. Wir haben keine Pyramide mehr im Aufbau, sondern wir haben eine Eieruhr. Ne? Entweder sie sind ganz oben oder ganz unten. In der Mitte verhungern sie. Sie können also für den Hofladen, speziell für den Konsumenten mit Lieferdienst und so weiter, können Sie machen. Dann müssen Sie aber klein bleiben. Ne? Und so wie Sie für die große Masse anbauen, ob bio oder konventionell, völlig egal, dann müssen Sie groß sein. Weil das sind wieder große Firmen, die auch nur so denken. Ein Lebensmitteleinzelhandel ist ein Konzern. Und der denkt wie ein Konzern. Und der... Ja, kann sich noch so bemühen und sagen, ja, wir machen hier regional und wer weiß was. Es bleibt ein Konzern.
2: Wer im Geschäft bleiben will, muss flexibel sein. Auch wenn im Gemüsebau noch viel Handarbeit vonnöten ist, leistet effektive Technik einen unschätzbaren Beitrag. Gerade was die Frische betrifft. Der Salat wird nach dem Ernten direkt auf dem Feld verpackt. Doch spart Zeit und Transportwege. Neben den Klassikern probiert Bär auch immer mal wieder was Neues aus. Als Großer kann er sich solche Experimente auch leisten.
1: Ich stehe mitten im Salatfeld. Sieht ein bisschen aus wie Romana-Salat. Sie sagen aber, das ist ein Zufallsprodukt hier.
3: Ja, das ist es. Das ist ein Typ Romana-Salat. Der ist auch in der Form wie Romana. Aber die Konsistenz ist eine andere. Das sind so knackige Blätter wie beim Eisbergsalat. Und er ist leicht süßlich, hat so ein bisschen Geschmack wie junge Erbsen.
1: Ja. Erbse schmecke ich.
3: Ja, ne? Mhm.
1: Und warum ist der ein Zufallsprodukt?
3: Das war in einem Versuchsfeld mit aufgepflanzt. Von der Form her sehen Sie, so ein bisschen eierig, komisch. War eigentlich nicht verkaufsfähig. Züchter würde sagen, ist nichts für den Markt. Aber der Geschmack war besonders und diese Konsistenz. Und deshalb haben wir ihn

0: genommen und ihnen einen eigenen Namen gegeben, Salarico.
1: Braucht man im Salatbuffet denn tatsächlich immer was Neues? Also es gibt ja schon den Kopfsalat, den Eisbergsalat, es gibt Rucola und sonstige Sorten. Reichen die nicht eigentlich aus für den Verbraucher?
0: Ja, was reicht aus? Steckrüben reichen auch aus. Ne? Also die Wünsche sind eben vielfältig und wir hatten ja früher in Norddeutschland den Kopfsalat. Mit einem leichten Dressing, Zitronen und Zucker und bisschen Essig und so weiter. Das kam dann mit den Steakhäusern, war das vorbei, wo es die offene Salattheke gab. Und da brauchte man robustere Sorten, die dieses schwere Dressing vertragen können. Und dann kam der Eisbergsalat auf. Das ist eigentlich der Hintergrund. Jetzt haben wir alle möglichen schweren Salate, die eben dieses schwerere Dressing vertragen. Und der Kopfsalat gibt es leider nicht mehr, obwohl er auch hervorragend schmeckt.
2: Allein 15 verschiedene Sorten Salat werden diese Saison angebaut. Vom Babyspinat über den Salarico bis zu Lollo Rosso. Geerntet wird nur auf Bestellung. Bis 17 Uhr können die Kunden noch angeben, was sie am nächsten Tag in ihrem Markt haben möchten.
3: Aber nicht alle Kulturen mögen den Anbau im Freiland. Einige haben lieber ein Dach über dem Kopf, so wie diese hier in Vechta. Anfang der 1990er Jahre übernahm Konrad Wohlers den elterlichen Hof. Mit Sohn André arbeitet bereits die vierte Generation im Familienbetrieb. 4 Hektar ihrer Anbaufläche haben sie für Himbeeren reserviert.
4: Ja, wir stehen ja hier jetzt in einem Folientunnel. Ist die Himbeere wirklich so empfindlich, dass sie ein Dach braucht?
5: Himbeeren sind von Haus aus sehr empfindlich. Deswegen haben wir uns vor 5 Jahren entschlossen, den Himbeerenbau wieder aufleben zu lassen und das eben in einer Variante zu machen, dass sie einfach geschützt sind. Was uns am meisten zu schaffen macht, ist eben der Regen. Der Regen ist für uns, für die Himbeere, also überhaupt nicht verträglich. Und deswegen eben der Folientunnel.
6: Ich weiß, dass ich die Früchte hier ganz, ganz reif werden lassen kann, bis sie ihr volles Aroma entwickeln und auch richtig gut schmecken. Weil ich keine Angst haben muss, dass morgen Regen kommt oder dass morgen Hagel kommt. Weil ich weiß, dass diese Frucht morgen mindestens noch genauso schön ist wie heute. Und die werden hier jeden Tag gepflückt und immer schön reif gepflückt.
4: Wenn ich mir die Pflanzen jetzt so angucke, die sehen ein bisschen anders aus als bei mir im Garten. Was sind das denn für Pflanzen?
7: Dann fehlt Ihnen wahrscheinlich der grüne Daumen. Nein, hier ist es natürlich so, wir versuchen natürlich der Pflanze optimale Bedingungen zu bereiten. Das heißt, die wird mit Wasser versorgt im optimalen Bereich, die wird mit dem Dünger versorgt im optimalen Bereich. Und dann kann man eben, sieht man das Resultat. Also das scheint zu funktionieren.
3: Vor 35 Jahren hatten die Wohlers schon einmal Himbeeren angebaut, damals noch im Freiland. Doch weil die Witterung den Pflanzen zu sehr zusetzte, gaben sie den Himbeeranbau auf. Vor 5 Jahren ließen sie ihn wieder aufleben, diesmal im geschützten Anbau. Nahezu wetterunabhängig lässt sich die Arbeit viel sicherer planen, von der Pflanzung über die Pflege bis hin zur Ernte und Vermarktung.
4: Sie ernten ja schon seit Mitte Mai. Ja. Bis dann in den Herbst hinein. Wie funktioniert das eigentlich?
5: Ja, indem wir verschiedene Sätze pflanzen. Nicht immer, wie es damals ganz klassisch war. Ich habe ein Erntefenster und dann war die Ernte vorbei. Wir holen die Pflanze aus dem Kühlhaus. Und so machen wir das in Sätzen, dass sie immer in Differenzen von 2 bis 3 Wochen die Pflanze rausholen. Und dann dementsprechend auch in Unterschieden von 2 bis 3 Wochen dann auch eben die Ernte beginnt. Und somit haben wir die Möglichkeit eben, auf eine gesamte Erntezeit von 2 bis 2,5 Monaten zu kommen.
4: Die Himbeeren, die kommen ja morgen schon, glaube ich, in den Supermarkt, wenn ich das richtig verstanden habe. Das ist dann auch der Unterschied zu den ausländischen Himbeeren?
6: Wenn die Ware jetzt in Spanien oder Marokko geerntet wird, dauert es logischerweise länger von der Vermarktung her, bis sie über den LKW oder Flugzeug oder Schiff auch hier im Laden steht oder beim Verbraucher ist. Und man kann schon sagen, dass die Ware, die hier in Deutschland oder Norddeutschland gepflückt wird, schon deutlich, deutlich frischer ist und viel weniger Kilometer auf dem Buckel hat als Ware, die aus dem Ausland kommt.
3: Ein Blick im Supermarkt auf die Herkunft der Himbeeren lohnt, auch außerhalb der einst regulären Erntezeit. Durch den

0: geschützten Anbau werden norddeutsche Produkte heute deutlich länger und tatsächlich regional angeboten.
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0: Wir riechen jeden Abend extrem nach Fritteuse. 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
1: Glut, Rauch, Genuss. Grillen ist Wissenschaft und pures Glück.
4: Ich mag den Geruch.
5: Wenn man das riecht, dann ist man schon in dieser jetzt gemeinsam irgendwo sitzen und eine gute Zeit haben Stimmung.
1: Warum schmeckt Gegrilltes so gut? Was passiert da eigentlich genau auf dem Rost? Und wie geht's noch besser?
6: Ja, wir machen den Deckel zu. Das hat den Vorteil, ich kriege auch noch ein bisschen Hitze von oben dann ab.
7: Boah, ist das heiß.
1: Worauf's beim Grillen ankommt.
6: Schön durch, aber noch saftig.
7: Nehmen das Große hier.
1: Jetzt bei Quarks.
8: Herzlich willkommen bei Quarks. Haben Sie dieses Jahr schon gegrillt? Das gehört für viele ja einfach zum Sommer dazu. Das zeigen immer wieder Umfragen. Aber warum hat das Grillen es uns derart angetan? Meine Kollegin Joanna Abondo hat sich dazu am Rhein umgehört.
9: Warum grillen Sie so gerne?
10: Es ist gesellig, wir sind am Rhein, wir sind Kölner und wir mögen einfach die Atmosphäre, das Familienzusammensein.
11: Weil es lecker ist. Wir mögen Fleisch.
12: Ja, Grillen ist Entspannung mit Freunden.
13: So Sonne genießen, das Wetter genießen.
14: Und so laue Sommerabende.
15: Hauptsache, ich bin hier mit meiner Familie und Freunden und wir verbringen Zeit miteinander.
9: Löst dieser Geruch irgendwas in Ihnen aus?
10: Natürlich, meine Kindheit.
11: Man weiß, gleich gibt's Essen.
5: Dann ist man schon in dieser jetzt gemeinsam irgendwo sitzen und eine gute Zeit haben Stimmung.
11: Kommen schöne Erinnerungen hoch.
8: Und das ist kein Zufall. Grillgeruch besteht wie andere Gerüche aus flüchtigen Molekülen. Wenn sie in die Nase gelangen, binden sie sich an die Geruchsrezeptoren und werden ins Gehirn weitergeleitet. Die Geruchssignale gelangen direkt in den Teil des Gehirns, der für Emotionen und Gedächtnis zentral ist, das limbische System. Andere Sinnesreize wie Hören oder Sehen fehlt diese Direktverbindung. Sie werden erst im Thalamus gefiltert und was übrig bleibt, gelangt in unser Bewusstsein. Gerüche wie gegrilltes Fleisch und Gemüse lösen daher stärkere Gefühle und Erinnerungen in uns aus als andere Reize. Grillen ist und bleibt ein beliebtes und sogar emotionales Event. Was sich aber geändert hat, ist zum Beispiel, dass es vielen wichtiger geworden ist, was sie grillen und wie sie es grillen. Aber warum schmeckt Gegrilltes eigentlich immer so gut? Dahinter steckt Chemie und der sind wir auf den Grund gegangen.
9: Sommer, Sonne und was gehört natürlich jedes Jahr dazu? Das Grillen. Und damit die Frage, Kohle oder Gas, mit oder ohne Deckel, es gibt unzählige Tipps und Philosophien. Wie können wir das Grillen perfektionieren? Gibt es dafür wissenschaftlich betrachtet irgendwelche Tipps? Und wie kommen Vegetarier wie ich auch auf ihre Kosten? Das will ich heute herausfinden.
8: Dafür bin ich zu Gast beim sechsfachen Grillweltmeister Michael Hoffmann und seiner Tochter Zoe. Auch erfahrene Grillerin. Von ihr gibt's den ersten Tipp.
16: Wir nehmen uns ein bisschen Wasser und dann legen wir oder stellen in unserem Fall jetzt da unsere Spieße rein, dass die sich schon mal voll Wasser ziehen können, damit die uns dann auf dem Grill nicht anbrennen.
8: Heute gibt's Gemüse, Fleisch und veganes Steak. Erster Tipp, die Marinade. Wir testen.

0: mehrere.
1: Ich werde noch zum Grillfan.
2: Dann kannst du einfach mal die Blättchen vom Thymian abzupfen.
3: Damit wir quasi die harten Stängel nicht mit drin haben.
2: Das ist der Thymian. Ja. Wir machen eine Kräutermarinade mit Thymian, Salbei, Rosmarin.
3: Mach einfach mal.
0: Die Kräutermarinade kommt später aufs Steak. Fürs Hühnchen gibt's was Fruchtiges.
1: Du hast das Hähnchenfleisch ja schon vorbereitet. Was hast du damit schon gemacht?
2: Das lag jetzt ungefähr so 3 Stunden in Ananassaft mit Salz drin. Ungefähr 6% sollte die Salzkonzentration sein. Und es ist nachher einfach saftiger und würziger.
1: Und 6%, wie kriegt man das raus?
2: Ich habe einfach 100 Milliliter Ananassaft genommen und dann 6 Gramm Salz.
0: Also Salz, Säure und jetzt noch etwas Creme Fraiche drauf. Tatsächlich gibt es wissenschaftliche Studien zu Marinaden. Salz in Marinaden löst Proteine aus den Muskelfasern. Diese gelösten Proteine bilden beim Erhitzen ein Gel, das das Wasser im Fleisch hält. So bleibt es saftig. Salz lockert außerdem die Gewebestruktur auf, sodass das Fleisch zarter wird. Säure in Marinaden verändert die Struktur des Bindegewebsproteins Kollagen. Es quillt auf und wird geschwächt. Dadurch wird es durch Hitze leichter in Gelatine umgewandelt. Das Bindegewebe verliert an Festigkeit und das Fleisch wird zarter.
1: Als Vegetarierin habe ich mich immer ein bisschen schwer getan mit Grillen. Ich habe immer gedacht, es ist mehr eine Veranstaltung für die Fleischesser.
0: Aber viele Regeln für gutes Grillfleisch gelten auch fürs Gemüse.
1: Eignen sich denn bestimmte Gemüsesorten besonders gut?
3: Also eigentlich würde ich da sagen, man kann alles drauf machen, was man gerne hätte. Der Kreativität freien Lauf lassen. Und wenn man beispielsweise Möhren oder sowas draufspießen wollen würde, dann würde man die kurz einmal die Scheiben vielleicht ein bisschen vorgaren, angrillen, weil die ansonsten sehr hart bleiben. Und dann zum Beispiel ein Champignon schon total matschig wäre, während die Möhren noch knallhart sind.
0: Wie beim Fleisch beeinflusst auch hier Salz die Konsistenz. Wasserreiches Gemüse wie Zucchini oder Champignons sollte man vorab salzen. So entwässert es und man kann es abtupfen. So wird das Gemüse weniger labbrig. Marinade hat also Einfluss auf die Konsistenz. Der nächste Punkt hat Einfluss aufs Aroma, die Hitze.
2: Für das Hähnchenfleisch sind so 250 Grad die richtige Temperatur. Wenn man kein Deckelthermometer hat, kann man einfach mal die Hand in der Höhe vom Grillrost halten und zählt 21, 22, 23. Und wenn ich die Hand vorher zurückziehen muss, ist der Grill zu heiß. Wenn ich es länger aushalte, die Flammen ein bisschen höher stellen oder ein paar Kohlen nachlegen beim Holzkohlegrill.
1: 21, 22, 23. Es ist heiß, ich muss aber nicht sofort wegziehen. Das heißt, wir warten noch kurz.
2: Genau.
1: Bis er
2: heißer ist. Wir machen den Deckel zu. Das hat den Vorteil, ich kriege auch noch ein bisschen Hitze von oben da dran. 14 bis 18 Minuten würde ich den schon geben.
1: Okay, das ist eine sehr genaue Angabe, 14 bis 18. Mhm. Dann darf ich einfach zumachen?
2: Klar.
1: Oh, ist das heiß.
2: So.
1: Ich muss sagen, obwohl ich ja kein Fleisch esse, das riecht so gut, richtig fruchtig, frisch.
2: Es riecht nach Ananas, riecht nach Curry, bisschen von dem Creme Fraiche und diese Röstaromen vom Grillen.
0: Wie diese Röstaromen genau entstehen, erfahren wir später. Weiter zur nächsten Frage.
1: Wo sind denn da genau die Unterschiede zwischen dem Holzkohlegrill und dem Gasgrill?
2: Der Holzkohlegrill ist halt das klassische Grillen. Und jeder sagt immer nur so vom Holzkohlegrill, schmeckt so richtig nach Grillen. Aber beiß mal auf ein Stück Holzkohle, so soll es ja gar nicht schmecken. Diese Röstaromen bilden sich durch die hohen Temperaturen. Ja? Und da ist es wirklich egal, ob Holzkohle, Gas oder ein sehr guter Elektrogrill.
0: Grund dafür ist die sogenannte Maillard-Reaktion. Das ist eine chemische Reaktion zwischen tierischen oder pflanzlichen Eiweißen und Zucker bei hoher Hitze. Die Zuckermoleküle reagieren mit den Aminosäuren, sodass neue Molekülverbindungen entstehen. Diese Reaktion ist verantwortlich für die typische Bräunung und die verschiedenen Röstaromen beim Fleisch und Gemüse. Ohne sie gäbe es keinen Grillgeschmack. Auch die Fette im Fleisch verändern sich beim Grillen. Durch Sauerstoff und Hitze zerfallen sie und bilden neue Verbindungen, die für den typischen Geschmack sorgen.
1: Jetzt kommt hier meine Kategorie, das Veggie Steak. Wie sieht das aus mit der Temperatur? Sind das dieselben Regeln wie fürs Fleisch?
2: Ja, das ist ja ein Fleischersatzprodukt. Und dann würde ich es auch genauso grillen wie Fleisch, okay, bei 250 Grad.
0: Noch kurz mit Öl bepinseln, damit es nicht anbrennt.
1: So, jetzt bin ich gespannt. Ab zum Geschmackstest. Mir läuft gerade so das Wasser im Mund zusammen. Ich finde es sehr lecker. Es ist perfekt durchgegart, hat tolle Röstaromen, eine schöne Marinade. Also auch hier beim Veggie Steak zeigt sich, es kommt für die Röstaromen beim Grillen vor allem auf die Hitze an.
0: Also, egal ob mit oder ohne Fleisch, der besondere Grillgeschmack kommt vor allem durch eine leckere Marinade und von einem heißen Grill. Mhm.
4: Wenn wir zusammen grillen, schmeckt es nicht nur besser, sondern wir essen nachweislich auch mehr. Zumindest, wenn wir in Gesellschaft von Menschen sind, die wir gut kennen und bei denen wir uns wohlfühlen. Das Phänomen dahinter heißt Social Facilitation, also soziale Aktivierung. Je größer die Gruppe und je länger wir zusammensitzen, desto mehr essen wir. Und am Ende eines Grillabends fühlen wir uns dann nicht nur sehr satt, sondern wir fühlen uns einander auch näher. Wobei es beim Grillen ja schon auch mal Diskussionen geben kann. Zum Beispiel darüber, was besser ist, Gas oder Kohle. Für den Geschmack macht das keinen Unterschied, haben wir schon gelernt. Aber vielleicht für die Umwelt? Und sind pflanzliche Alternativen wirklich besser als Grillfleisch?
5: Das sind Max, Gabi, Lena und Maxim. Sie werden heute für uns den Grill anwerfen. Dabei wollen wir wissen, wie umweltfreundlich ist der Outdoor-Spaß. Max und Maxim sollen alles wie immer machen. Lena und Gabi haben die Aufgabe, möglichst nachhaltig zu grillen. Am besten, ohne sich beim Genuss einzuschränken. Gut 40% der Deutschen grillen im Sommer regelmäßig. Da kommt schon einiges an Holzkohle, Gas und Grillgut zum Einsatz. Erste Frage, welcher Grill soll's denn sein?
6: Kann ja eigentlich auch alles roh essen.
7: Ja, in meinem Fall am liebsten mit Gas. Geht schnell, unkompliziert, einfach. Perfekt für spontane Abende.
8: Wie immer eigentlich mit Holzkohle, oder? Mache ich auch am liebsten. Ich weiß nicht, ob es am nachhaltigsten ist, aber ich denke schon, das wächst ja nach.
5: Er kennt sich da aus. Lasse von Aken ist Experte für nachhaltige Landwirtschaft bei Greenpeace.
9: Ja, da bin ich dabei. Grillen macht Spaß, ist auch lecker. Und es gibt sogar ein paar Tipps, womit man das dann auch besonders nachhaltig machen kann. Und dafür bin ich heute da.
5: Für einen durchschnittlichen Grillabend schlägt ein Holzkohlegrill, der eine Stunde lang befeuert wird, mit 6,7 Kilogramm CO2 zu Buche. Der Gasgrill liegt bei 2,3 Kilogramm. Der Elektrogrill bei durchschnittlich 0,5 Kilogramm. CO2 beim Grillen entsteht hauptsächlich durch die Verbrennung von Holzkohle oder Gas. Beim Elektrogrill primär durch seine Herstellung und die Produktion des Stroms.
9: Holzkohle verursacht tatsächlich mit Abstand am meisten CO2. Gas ist zwei Drittel weniger, das ist deutlich besser. Aber am allerbesten ist tatsächlich der Elektrogrill. Wenn der mit Ökostrom betrieben wird, können wir klimaneutral grillen. Dazu kommt, dass die Holzkohle Feinstaub und Schadstoffe verursacht. Das heißt, auch die Gesundheit profitiert nicht davon.
5: Zum Vergleich. Eine Stunde Grillen mit Holzkohle entspricht etwa einer Autofahrt von 50 Kilometern Länge. Beim Grillen mit Gas käme das Auto etwa 17 Kilometer weit. Der Elektrogrill ist am umweltfreundlichsten, da wären es bloß etwa 4 Kilometer. Team Nachhaltigkeit nimmt trotzdem den Holzkohlegrill wie so viele. Aber ist Holzkohle, abgesehen vom CO2, wenigstens ökologisch in der Herstellung? Holzkohle wird durch das Verschwelen von Holz unter Luftabschluss hergestellt. Das Holz verbrennt nicht, es werden nur Feuchtigkeit und einige flüchtige Stoffe entzogen. Klingt gut, aber das Umweltbundesamt hat festgestellt, in jeder zweiten Kohle steckt Tropenholz.
9: Wir reden hier teilweise über Urwälder, die abgeholzt wurden, die Jahrhunderte alt sind. Und das wird jetzt verbrannt. Und das CO2, was im Baum ja festgebunden war, wird jetzt freigesetzt und erhitzt weiter das Klima.
5: Bei Holzkohle mit Naturlandsiegel ist man laut Greenpeace auf der sicheren Seite. Auch das FSC-Siegel ist empfehlenswert. Wie sollte man eigentlich die Holzkohle am besten anzünden?
9: Ja, ich glaube, da habt ihr ganz gut ausgewählt. Ich würde nämlich immer von chemischen Anzündern abraten. Das ist nicht so gut für die Gesundheit. Sowas hier Holzfasern in Wachs getränkt, das sind irgendwie nachwachsende Rohstoffe, die auch nicht gesundheitsschädlich sind. Also lieber sowas Einfaches, was man zu Hause auch im Kamin verwenden würde.
7: Ist der langsam mal an?
8: Ja, das sieht gut aus.
7: Kommt mal kurz mit. Ich wollte euch mal zeigen, was wir heute zum Grillen besorgt haben. Aber sag mal, Lasse, wie ist denn das so? Was kannst du da von deiner Expertise zu sagen?
9: Also mit Blick auf die Emissionen ist Fleisch tatsächlich nicht so gut. Gerade Rindfleisch mit knapp

0: 14 Kilo CO2-Emissionen sehr hoch, auch Schwein und Hühnchen. Für das Klima ist das überhaupt nicht gut. Da bietet sich halt an, eher so ein Gemüsemix. Aber auch für den Erhalt der Artenvielfalt auf dem Land, für den Schutz unseres Grundwassers, für den Flächenverbrauch, für den Wasserverbrauch sind tierische Produkte nicht so gut. Deswegen in Maßen, nicht so viel. Okay.
1: Ein Kilo Rindfleisch hat einen CO2-Fußabdruck von durchschnittlich 13,6 Kilogramm. Hühnerfleisch von durchschnittlich 5,5 Kilogramm. Schweinefleisch von 4,6 Kilogramm. Und ein Kilo Bratwurst kommt auf 2,9 Kilogramm CO2.
2: Was von dem Teller ist denn jetzt hier am umweltfreundlichsten? Und kommen wir nicht mit Peperoni.
0: Ich würde jetzt sagen Rosmarin, aber ich glaube, du meinst vom Fleisch.
2: Ja.
0: Wenn ich nur auf das Klima gucke, tatsächlich die Bratwurst, die hat sogar eine bessere Klimabilanz als Schweinefleisch an sich. Das liegt daran, dass da, wie man das manchmal auch befürchtet, in der Bratwurst auch andere Sachen drin sind. Mhm. Also da ist tatsächlich Wasser drin, aber manchmal wird auch ein bisschen gepanscht mit Sojaproteine und Salz und sowas ist da drin. Das heißt, da ist weniger Fleisch drin und weniger Fleisch bedeutet weniger Klimaschäden.
1: Aber was verursacht eigentlich den hohen CO2-Ausstoß beim Fleisch? Beispiel Rind. Berechnet wird der CO2-Fußabdruck von der landwirtschaftlichen Produktion inklusive Futter, den sogenannten Haltungsemissionen, sowie weiteren Prozessen wie Verarbeitung, Verpackung und Transport bis zur Kasse im Supermarkt. Das ergibt laut Studie durchschnittlich 13,6 Kilogramm CO2 pro Kilo Fleisch. Nachhaltig ist das nicht. Wie sieht es bei Lenas und Gabis Grillgut aus? Sie sollten ja extra auf Nachhaltigkeit achten. Vegane Patties aus Soja verursachen pro Kilo nur durchschnittlich 1,1 Kilogramm CO2. Bei veganen Bratwürstchen sind es 1,7 Kilogramm. Bei Grillkäse allerdings 7,6 Kilo CO2. Wie das?
0: Der Käse hat tatsächlich eine schlechtere Klimabilanz als Schwein oder Hühnchen. Das liegt daran, dass man sehr viele Liter Milch braucht, um ein Kilo Käse herzustellen. Aber so eine Mischung ist super, weil die vegetarischen Produkte haben eine sehr, sehr geringe Treibhausgasbilanz. Also so Paprika, Zucchini, da sind wir bei unter einem Kilo an CO2-Emissionen. Das ist super, ist eine gute Mischung.
1: Paprika bringt es durchschnittlich auf 0,6 Kilogramm CO2. Zucchini, Zwiebeln und Kartoffeln jeweils auf nur 0,2 Kilogramm.
0: Was glaubt ihr denn, wie viel CO2 prozentual ihr einsparen könntet, wenn ihr von hier, was ja nur Fleisch ist, quasi rübergeht zu dem, was pflanzenbasiert ist?
3: Ich denke mal so 30-40%
2: einsparen.
3: Mhm. Ich denke, der größte Faktor ist schon doch der Grill an sich.
2: Okay. Also ich würde fast denken 80%.
4: So 50-60%, ja.
2: Okay. Das sieht aber
4: gut aus. Das sieht echt gut aus.
0: Okay. Es ist tatsächlich so, wenn jetzt 4 Personen nur Rindfleisch essen würden und auf dem Holzkohlegrill ungefähr eine halbe Stunde grillen, dann sind wir bei 17 Kilo CO2-Emissionen, die dadurch entstehen. Wenn wir hingegen so einen Gemüsemix machen und auf einem Elektrogrill, der mit Ökostrom betrieben wird, dann sind wir bei lediglich 1 Kilo CO2.
2: Ja, hätte ich nicht gedacht, auf keinen Fall.
4: Ich auch nicht.
2: Wow.
1: Die Art der Befeuerung ist für die Gesamtbilanz eines durchschnittlichen Grillabends aber gar nicht so entscheidend. So die Ergebnisse einer Studie des TÜV Rheinland.
0: Wenn man sich die Klimabilanz anguckt beim Grillen, 95% davon werden bestimmt durch dem Grillgut, was man halt oben drauf legt. Das ist das Entscheidende. Das heißt, niemand muss jetzt ganz schnell im Baumarkt rennen, sich schnell einen Elektrogrill kaufen, sondern einfach ein bisschen weniger Fleisch essen. Damit ist der Umwelt am meisten geholfen.
1: Übrigens, das haben beide Teams gut gemacht. Sie verzichten auf Einweggeschirr und haben sogar Stoffservietten mitgebracht. Das ist auf jeden Fall ein Plus für die Umwelt.
5: Also ich merke mir, einen großen Effekt für die Umwelt hat es, wenn was Pflanzliches auf dem Grill liegt. Und optimal wäre natürlich, wenn es auch noch regional ist. Wie wäre es zum Beispiel mit dieser wunderschönen Pflanze? Das sind Lupinen und daraus lassen sich Fleischersatzprodukte herstellen. Klar, Grillfleisch kann auch regional vom Hofladen um die Ecke kommen. Aber angenommen, beides ist regional. Was ist gesünder? Im Vergleich zu einer normalen Bratwurst ist ein Würstchen nur aus Lupine eine echte Eiweißbombe. Rund 40% Protein. Eine Bratwurst hat eher 10%. Fett hat die Lupine kaum, bis zu 8%. Die Bratwurst so 20%. Und bei allen anderen Nährstoffen schneidet die Lupine auch viel besser ab. Bei Kalzium zum Beispiel mit 5% versus 0,7% bei der Bratwurst. Ballaststoffe hat die Bratwurst hingegen überhaupt nicht.

0: Aber wie schwierig ist es, aus Lupinen selbst eine Veggie-Wurst zu zaubern? Könnten wir das? Also zu Hause in der eigenen Küche?
1: Unsere Veggie-Würstchen sind nach einem ganz exklusiven Rezept hergestellt. Für Quarks hat Professor Guido Ritter in seiner Laborküche Supergriller entwickelt. Was drin ist und wie sie schmecken, testen wir jetzt. Los geht es mit unserer ersten Zutat. Süßlupinen von Landwirt Burkhard Voss aus Rinkerode im Münsterland. Die Pflanze gehört zu den Hülsenfrüchten. Und die haben einiges zu bieten.
2: Die Lupine hat zwei ganz interessante Eigenschaften. Einmal ist, dass sie mit der Trockenheit gut zurechtkommt. Sie hat ein sehr gutes Wurzelwachstum und holt sich damit die Feuchtigkeit gut aus dem Boden. Und das andere ist, dass sie hier diese Knöllchenbakterien an den Wurzeln ansiedeln und die sammeln den Stickstoff aus der Luft, so praktisch, dass sie gar nicht gedüngt werden muss.
1: Ein weiterer Vorteil, die Lupine ist in Deutschland schon lange heimisch und kommt gut mit Boden und Klima klar. In jeder Hinsicht also ein nachhaltiger Eiweißlieferant. Trotz dieser Pluspunkte werden Hülsenfrüchte auf nur 276.000 Hektar in Deutschland angebaut. Im Vergleich zur Gesamtanbaufläche ist das noch ein verschwindend geringer Anteil. Aber es wird von Jahr zu Jahr mehr. Auch wegen Landwirten wie Voss. In Deutschland stehen Erbse, Ackerbohne, Lupine und Soja auf den Feldern. Ein Großteil davon landet aber noch im Futtertrog. Anders bei Voss. Er schält, schrotet und mahlt seine Lupinen in der hofeigenen Mühle und bringt sie als vegane Fleischersatzprodukte selbst in den Handel. Anders würde sich für ihn der Anbau gar nicht lohnen. Doch die Märkte für heimische Hülsenfrüchte entwickeln sich langsam. Und deswegen gehören auch regionale Hülsenfrüchte in unsere Veggie-Wurst, um Umwelt und Landwirte zu stärken. Wir sind an der FH Münster bei Professor Guido Ritter und seinem Team. Der Ernährungswissenschaftler hat bereits für Voss Fleischersatzprodukte entwickelt. Die wichtigste Zutat, neben Lupinen, mehrere Sorten von pflanzlichem Eiweiß.
3: Wenn wir uns das mal anschauen, wir haben eine ganze Reihe von Proteinen. Wir haben eine Mixtur, wir haben den Grünkern, wir haben die Bohnen, wir haben Weizenmehl, da sind die Weizenproteine. Hier haben wir die gelben Lupine, die wunderschön ist und auch einen sehr hohen Proteinanteil hat als Hülsenfrucht, genauso wie die Bohne. Und hier haben wir das Sojaschrot.
1: Dazu noch Weizengluten und Haferflocken. Bei industriellen veganen Würsten ist so ein vielfältiger Proteinmix eher selten. Die Hauptzutaten sind da meist Soja oder Weizen. Da hilft ein Blick auf die Zutatenliste. Je mehr Kombinationen verschiedener Proteine, desto besser. Und die Reihenfolge, in der beispielsweise Soja, Weizen oder Erbse auftauchen, zeigt, wie viel jeweils enthalten ist. Je weiter hinten in der Liste, desto weniger. Wenn an den ersten drei Stellen kein Protein auftaucht, ist sehr wenig Eiweiß enthalten. Weiter geht's. Noch fehlt es an Geschmack. Dafür sorgen Gewürze wie Majoran, Liebstöckel und Paprika. Und natürlich Salz. Viele vegane Supermarktprodukte sind laut Ökotest zu salzig. Geht das wirklich nicht besser?
4: Wir sind tatsächlich an das Minimum rangegangen, was man an Salz jetzt braucht, um tatsächlich noch genug Geschmack zu haben, weil Salz auf der einen Seite Geschmacksverstärker ist, aber auf der anderen Seite auch die Konsistenz und die Haltbarkeit des Produktes noch mal mit beeinflusst.
1: Ritter empfiehlt maximal 1 Gramm pro 100 Gramm. Unser Rezept hat also viele Proteine und ist salzarm, aber knackt die Wurst auch schön?
5: Der Knack ist eigentlich nicht machbar mit den Dingen, die man so zu Hause hat und auch einfach mit natürlichen Produkten. Wäre schön, ist aber leider nicht machbar. Also, aber man muss halt Abstriche machen. Dafür bist du gesund.
1: In industriellen veganen Bratwürsten sorgt eine essbare Hülle aus Natriumalginat für den Knack. Und mit Verdickungsmitteln wie Carrageen, Methylcellulose und Cognac bekommt die Wurstalternative die typische Konsistenz. Zusatzstoffe sind also nötig. Doch je weniger, desto besser. Und zu Hause kann man ganz darauf verzichten. Ritter setzt in seinem Rezept auf Leinsamen. Denn die können etwas Besonderes.
4: Auch eine vegane Wurst besteht zum größten Teil aus Wasser. Und dieses Wasser zu binden, dieses Wasser festzuhalten, das zu einer Masse zu machen, die klebrig auch ist, das sind die Ballaststoffe, die im Leinsamen natürlicherweise vorkommen, perfekt geeignet.
1: Und statt essbarer Hülle wird unsere Wurst in Frischhaltefolie in Form gebracht und überm Wasserbad gedünstet. Fertig ist der Supergriller für zu Hause. Und jetzt der Test. Kann der exklusive Quarks-Griller auch geschmacklich mithalten? Der Professor trommelt seine Studierenden zusammen.
6: Die hat mir sehr gut geschmeckt. Ich fand es gut, dass sie nicht so trocken war.
7: Ich finde, die hat sehr frisch geschmeckt. Also man hat gemerkt, dass es eben nicht so künstlich.
1: Das Rezept unserer veganen Bratwurst kann ab jetzt jeder auf der Seite der FH Münster herunterladen.
0: Beim Grillen entsteht nicht nur ein Geschmack, den wir lieben, sondern es können sich auch schädliche Stoffe entwickeln. Deswegen sind ein paar Regeln wichtig. Erstens, grillen wir unser Grillgut zu lang und brennt es an, entstehen Stoffe, die als krebserregend gelten. Deshalb verkohlte Stellen großzügig abschneiden. Zweitens, wenn Fett, Fleischsaft oder Marinade auf die heiße Kohle tropfen, bildet sich ein ungesunder Rauch und der legt sich auf das Grillgut oder man atmet ihn ein. Das Gleiche passiert übrigens, wenn wir mit Bier ablöschen. Keine gute Idee also. Tipp, Grillschale verwenden. Und drittens, bei Pökelfleisch, also Speck oder Bockwürstchen, können aus dem Pökelsalz Nitrosamine entstehen und die sind auch möglicherweise krebserregend. Wenn Fleisch, dann also lieber mageres, fettarmes. Ich wollte Ihnen jetzt gar nicht den Appetit vermiesen, aber wenn Sie diese Tipps beherzigen, tun Sie Ihrer Gesundheit wirklich was Gutes. Übrigens, Appetit auf Gegrilltes haben auch andere.
8: Nummer 1. Partycrasher mit Stachel. Kaum steht was auf dem Tisch, sind sie da. Wespen. Das Gemeine daran, finden die was Leckeres, rufen sie ihre Artgenossen herbei. Mit einem Duftstoff, der signalisiert, alle herkommen. Was also tun? Essen abdecken ist schwierig beim Grillen. Also lieber ablenken. Einfach ein Schälchen mit Obst oder auch Grillfleisch ein paar Meter weiter aufstellen. Da können sich die Wespen dann ganz ungestört drüber hermachen. Und wenn dann doch mal eine zu nahe kommt, bloß nicht anpusten. Für Wespen bedeutet das Alarm. Da werden sie richtig grantig. Lieber ruhig bleiben und langsam bewegen. So gibt's weniger Drama beim Grillen. Nummer 2. Heimlich und blutrünstig. Mücken lieben unser Blut. Sie spüren die Körperwärme, folgen dem CO2 im Atem und fliegen auf Schweiß. Also, vorm Grillen vielleicht noch mal kurz duschen? Und dann die Mücken verwirren. Denn Düfte wie Pfefferminz, Lavendel und Zitronella mögen sie gar nicht. Genauso wie Antimückensprays. Und ganz ehrlich, am See zu grillen ist zwar romantisch, aber oft auch das reinste Mückenparadies. Meistens ist das keine so gute Idee. Wer auf Nummer sicher gehen will, trägt langärmelige Kleidung. Durch Vlies, Leinen oder dichtgewebte Wolle kommt kein Stich. Und noch ein Fashion-Tipp. Helle Farben finden Mücken eher uninteressant. Da sind sie dann doch wählerisch. Nummer 3. Das Krabbelkommando. Ungebetener Grillbesuch kommt auch vom Boden. Kaum fällt ein Krümel herunter, formiert sich eine Ameisenstraße. Ziel: Picknickdecke. Aber auch hier gibt's Tricks. Was sie abhält, ist zum Beispiel Kreidepulver. Das überdeckt die Duftspur der Ameisen und verwirrt sie völlig. Es gehen aber auch Essig oder Zitronensaft. Für die kleinen Krabbler wirken die wie ein Stoppschild. Einfach rund um die Decke oder den Tisch versprühen. Übrigens, die Nähe von Mülltonnen sollten sie besser meiden, denn dort fühlen sich Ameisen besonders wohl. Was hilft, ist Ablenkung. Ein Stückchen Obst ein paar Meter vom Grillbuffet entfernt. Ein Festmahl für Ameisen. Süßes lockt eben nicht nur uns an.
0: Ich möchte das Image dieser Top 3 Insekten gerne noch ein bisschen aufbessern. Die meisten von Ihnen wissen vermutlich schon, dass Ameisen total stark sind. Sie können das Hundertfache ihres Gewichts tragen. Was haben wir aber von den kleinen Tierchen? Sie lockern und lüften unseren Boden.

0: Wespen wiederum sind Resteverwerter, weil sie Fallobst und tote Insekten fressen. Außerdem bestäuben sie Blüten, genau wie Bienen. Wespen leben übrigens immer nur einen Sommer lang. Wichtig, sie stehen unter Naturschutz. Und schwer zu glauben, aber auch Mücken sollten wir schätzen. Sie bestäuben zum Beispiel den Kakaobaum. Heißt, mehr Mücken, mehr Schokolade. Und sie sind die Nahrung vieler Vögel und Fledermäuse. Sie sehen schon, Umdenken lohnt sich. Auch wenn es um Geschlechterklischees geht übrigens. Vielleicht denken Sie sich schon die ganze Sendung über, lustig, dass ausgerechnet ich heute bei Quarks das Grillen erkläre. Denn ich als Frau habe ja eh keine Ahnung von sowas. Feuer, Fleisch, das ist doch Männersache. Oder?
1: Fleisch, das liebt Daniel Nonnenmann. Grillen ist für ihn nicht nur ein Hobby. Er ist diplomierter Fleischsommelier, gibt Grillkurse und ist unter anderem Spare Ribs Europameister. Mit Glut und Rauch zu arbeiten ist seine Leidenschaft. Und Fleisch hat für ihn
2: einen sehr hohen Stellenwert. Ich kann mein Leben ohne Fleisch nicht vorstellen.
1: Den meisten Männern in Deutschland geht es wie ihm. Die Folge? Sie essen doppelt so viel Fleisch wie Frauen. Mehr als ein Kilo pro Woche. Woher kommt diese Fleischliebe?
2: Ich glaube, das kommt aus unserer Evolutionsbiologie, dass wir als Männer ursprünglich mal Fleisch gejagt haben, dass wir dafür zuständig waren. Und es steckt wahrscheinlich immer noch in uns drin, weil Feuer machen und Fleisch gehört für uns als Männer gefühlsmäßig zusammen.
1: Professor Gunther Hirschfelder erforscht die Essgewohnheiten der Menschen, auch die unserer Vorfahren.
3: Unsere Vorfahren vor 2 Millionen Jahren, als die Altsteinzeit begann, die haben wahrlich nicht großartig gegessen. Die waren kleiner als wir, die haben ein deutlich kleineres Hirnvolumen, die streifen in einem Artverband durch die Savanne oder durchs Unterholz. Die essen vor allem, was sie gefunden haben. Aas, Schnecken, Muscheln, Käfer, Wildgräser, Schösslinge, Beeren, Blätter sicherlich auch.
1: Heute weiß man, Männer haben damals wahrscheinlich nicht alleine gejagt. Unsere Vorstellung, dass Fleisch und Männlichkeit zusammenhängen, hat mit der Evolution nichts zu tun.
3: Wer jetzt behauptet, dass Männer besonders viel Fleisch essen müssen, weil das Kraft gibt und eben zum Mann gehört, der verrät eine ganze Menge über seine Vorstellung von Männlichkeit und über seine Erziehungsideale und über sein Gesellschaftsbild. Aber über die Grundlagen der Ernährung verrät das eigentlich nichts und da weiß derjenige dann auch wenig offenbar.
1: Unser heutiges Bild vom Mann, der viel Fleisch braucht, kommt vermutlich aus dem letzten Jahrhundert. Fleisch war damals teuer. Der Mann als Familienoberhaupt bekam das beste Essen. In manchen Familien hieß das, das größte Stück Fleisch für den Mann. In anderen gab es das wertvolle Fleisch sogar nur für die Männer. Das beeinflusst uns bis heute. Daniel Nonnenmann sagt, er isst nur 250 Gramm Fleisch pro Woche. Ein Viertel des Männerdurchschnitts. Denn ihm gehe es um Genuss und Qualität, nicht um Masse.
2: Also ich finde es nicht gut, dass so viel Fleisch gegessen wird, weil wenn wir uns reduzieren würden aufs gute Fleisch, wäre der Konsum relativ schnell weiter unten.
1: Wer Fleisch liebt, sollte es genießen. Zwar ist es heute ohne lange zu jagen leicht verfügbar, aber uns ausgewogen zu ernähren ist nachweislich für alle am gesündesten.
0: Es gibt dann noch etwas, auf das wir alle achten sollten, wenn wir draußen grillen. Dass wir nicht verbrennen. Denn die Zahl der Hautkrebsfälle ist in den letzten Jahren gestiegen. Wie man Hautkrebs möglichst frühzeitig erkennen kann, finden Sie auf quarks.de. 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Manchmal ist es ja ausgerechnet Sonnencreme, wegen der wir uns leichtfertiger in die Sonne begeben. Aber wie müssen wir sie anwenden, damit sie uns wirklich schützt? Das erklären meine Kolleginnen aus dem Quarks YouTube-Team.
4: Sind wir mal ehrlich. Sowohl in der Werbung als auch im wirklichen Leben wird Sonnencreme ja nicht wie eine Krebspräventionsmaßnahme eingesetzt, sondern eher wie ein Lifestyle-Produkt. Und das muss sich ändern. Deshalb sollten wir alle unsere freien Sonnenminuten kennen, um eben genau zu wissen, welcher Lichtschutzfaktor uns wie viel Bonuszeit in der Sonne gibt. Und das finden wir mit unserem Hauttyp raus.
5: Also wir zwei haben ja zwei verschiedene Hauttypen und laut BFS hast du Hauttyp 2 und ich Hauttyp 4.
4: Also ich würde in der Theorie nach 10 Minuten uneingecremt einen Sonnenbrand bekommen. Ich würde den aber auch ziemlich schnell bemerken.
5: Ja, und ich würde nach dieser Theorie nach ca. 45 Minuten einen Sonnenbrand bekommen, wenn ich mich nicht schütze und man würde diesen Sonnenbrand nicht sofort erkennen.
4: So, und das ist jetzt wichtig, um den Licht

0: sondern besser nur 60% davon. Also bei mir 3 Stunden und bei dir 13,5 Stunden.
1: Das alles liegt am Melaningehalt der Haut. Der Farbstoff, der schluckt im Grunde UV-Strahlen, bevor sie sich in den Zellkernen so richtig austoben können. Und nichts anderes passiert beim Bräunen. Die Zellen produzieren Melanin, um die DNA zu schützen. Das kann man sich vorstellen wie ein Sonnenschirm, der um den Zellkern gelegt wird. Das ist übrigens eine krasse Stressreaktion des Körpers. Und so schön gebräunte Haut vielleicht aussieht, für unsere Gesundheit ist das gar nicht cool. Und Sonnenbräune schützt auch nicht richtig. Das ist vergleichbar mit einer Sonnencreme mit Lichtschutzfaktor 3-4. Um es vielleicht auf den Punkt zu bringen. Eine gesunde Bräune gibt es nicht. Und das macht Sonnencreme umso wichtiger.
0: So. Wir gucken jetzt mal, wie viel Sonnencreme du so aufträgst. Also hier ist Sonnencreme, hier ist eine Waage. Die habe ich schon austariert und zwar auf den obersten Teller. Pack mal drauf.
2: Okay, also das ist vielleicht so Gesicht. Das ist wahrscheinlich, ich würde weniger fürs Gesicht nehmen. Dann ist ja schon die halbe Tube raus.
0: Jetzt mal, wie viel nimmst du wirklich so?
2: Naja, ich nehme das schon so und dann mache ich einmal so über meinen Arm und dann schmiere ich das ein. Und dann gehe ich noch einmal über den anderen Arm und ich nehme auch eine größere Tube, wenn ich den ganzen Körper eincreme. Also so vielleicht. Es wirkt ultra viel gerade auf mich. Aber wenn ich so überlege, wie lange ich gedrückt habe und wie ich das so mache, das ist vielleicht eine Portion.
0: Das ist viel zu wenig.
2: Im Ernst?
0: Ja. Also du bräuchtest, das sind jetzt hier 24,1 Gramm.
2: Ja.
0: Und du bräuchtest für deinen Körper so 35 bis 40 Gramm. Und man rechnet nämlich, so wird das halt gemacht, 2 Milligramm pro Quadratzentimeter Haut. Du bist aber besser als der Durchschnitt. Der Durchschnitt macht nämlich, ungefähr so viel. Das sind jetzt 13 Gramm. Also 12 bis 15 Gramm macht der Durchschnitt. Das ist ein Drittel von dem, was du auftragen solltest und dann auch nur ein Drittel des Lichtschutzfaktors. Wir machen jetzt mal die 35 bis 40 Gramm.
2: Jetzt ist die Tube eigentlich schon fast leer. Nach eineinhalb Mal auftragen. Quasi. Ja, Wahnsinn.
0: So, das sind 40 Gramm.
2: Krass. Na? Also das heißt, wenn ich Lichtschutzfaktor 30 nehme, dann ist das nur Lichtschutzfaktor 10. Wenn ich so wenig drauf trage.
0: Wenn du so wenig nimmst, ne?
2: Aber ich finde auch, diese Packungsgröße führt ja ein bisschen in die Irre. Also ich habe einfach auch Hemmung davor, so eine Tube am Tag leer zu machen. Ich laufe jetzt auch nicht mit so einer Waage rum. Okay, also eigentlich ist es kein Wunder, dass immer mehr Menschen Hautkrebs in Deutschland bekommen, weil man viel zu wenig Sonnencreme nimmt und sich einfach in falscher Sicherheit wiegt.
0: Absolut.
1: Es gibt aber einen Faktor, der noch wichtiger ist als der Hauttyp. Der UV-Index. Sollte eigentlich Teil der Wettervorhersage sein, du findest ihn aber auch in deiner Wetter-App im Handy. UV-Strahlen sind verschieden stark. Aber besonders hoch sind sie im Gebirge und auf dem Wasser oder am Strand, wo das Sonnenlicht reflektiert wird. Und dann sind sie noch mal stärker und schwächer, je nach Wetter, Bewölkung und Ozonschicht. Es gibt eine Skala von 1 bis 11. Und je nach Wert sollten wir uns verschieden schützen. Bei UV-Index 1 und 2. Alles entspannt, keine Gefahr, da müssen wir nichts zusätzlich machen. Sonnenschutz beginnt ab einem Wert von 3. Und das heißt nicht nur eincremen, sondern vor allem Kleidung, Sonnenbrille und am besten irgendetwas auf den Kopf. Ab einem UV-Index von 8 gilt, extrem aufpassen. Deckende Kleidung und Sonnenschutz tragen und in der Mittagszeit am besten gar nicht rausgehen. In meinem letzten Urlaub habe ich übrigens so UV-Shirts getragen. Das war ein echter Gamechanger.
3: Solange die Sonne scheint, sollten wir uns schützen. Und wenn sie weg ist, sollten wir sie nicht ersetzen. Was meine ich damit? Das hier ist Barcelona. Ganz schön hell im Dunkeln, oder? Die Lichtverschmutzung nimmt jedes Jahr um 10% zu. Natürlich fühlt man sich sicherer, wenn Straßen beleuchtet sind. Aber in Deutschland gibt es 9 Millionen Straßenlaternen. Insekten verlieren dadurch nachts die Orientierung und flattern so lange, bis sie nicht mehr können. Auch Bäume spüren das künstliche Licht nachts. Es gibt Untersuchungen, die zeigen, dass sie dadurch härtere Blätter bilden und sie später abwerfen. Deswegen ist es besser, wenn das Licht nur nach unten streut. Und ganz ehrlich, aber können Sie gut schlafen, wenn es nachts so hell ist? Also, es tut uns allen nicht gut. Aber was können wir tun, um die Nacht zu schützen? In manchen Städten werden die Laternen

0: angedimmt und nur dann heller, wenn jemand vorbeikommt. Das kennen Sie vielleicht. Auch wärmere Lichtfarben helfen. Oder darauf zu achten, dass das Licht nicht so weit streut. Das macht die Stadt Fulda zum Beispiel gut. Da wird mit einer Schablone in der Form vom Dom dafür gesorgt, dass wirklich nur der Dom angestrahlt wird. Wenn wir die Nacht Nacht sein lassen, vielleicht haben wir dann auch öfter wieder die Chance, Sterne zu sehen.
1: Nachthimmel über dem Nationalpark Eifel. Hier betreibt Harald Badenhagen eine Sternwarte. Er beobachtet, dass der Nachthimmel immer heller wird.
2: Wenn wir überhaupt keine Lichtverschmutzung hätten, also wirklich einen natürlichen Nachthimmel hätten, den es in ganz Europa nicht mehr gibt, dann würden wir hier wahrscheinlich etwa 3.000, 4.000 Sterne sehen können. Hier sieht man an einem guten Abend etwa 1.800 bis 2.500 Sterne.
1: Tausende von Sternen, sogar die Milchstraße ist zu sehen. Für Harald Badenhagen ist das ein gewohnter Anblick. Die meisten anderen Menschen in Deutschland können davon nur träumen. Denn fast überall ist der Nachthimmel inzwischen einfach zu hell.
2: In Köln sieht man vielleicht 20, 30 Sterne, und zwar die hellen, wenn es klares Wetter ist und überhaupt keine Wolken am Himmel sind. Man muss ungefähr 40 Kilometer aus Köln herausfahren, um erstmal aus dieser Lichtglocke herauszukommen, um überhaupt einen halbwegs guten Sternenhimmel zu haben.
1: Lichtverschmutzung heißt das Phänomen. Und es ist ein weltweites Problem. Auf der Erde gibt es immer weniger Orte, an denen es nachts noch richtig dunkel ist. Künstliche Beleuchtung hält den Nachthimmel auf. Das ist nicht nur für Astronomen und Sternenfreunde ein Problem, denn künstliches Licht lässt uns schlechter schlafen und beeinträchtigt unsere Gesundheit. Und für nachtaktive Insekten, die sich am Licht der Gestirne orientieren, werden helle Lichtquellen zu tödlichen Fallen. Lichtverschmutzung gilt als eine Ursache des Insektensterbens. Auch Vögel verlieren durch das künstliche Licht die Orientierung. Sie verirren sich oder prallen gegen hell erleuchtete Gebäude. Harald Badenhagen weiß, dass es ohne künstliches Licht in der Nacht nicht geht. Tatenlos zusehen will er aber nicht. So fährt er nachts durch die Stadt und sucht nach unnötiger oder falscher Beleuchtung und Möglichkeiten der Verbesserung. Mit einer Spezialkamera misst er, wie dunkel der Himmel ist. Oder vielmehr, wie hell.
2: Die Helligkeit ist hier natürlich im Industriegebiet zu erwarten. Aber man könnte halt eben doch eine Menge Licht vermeiden. Ein Großteil dieser Anlage wird durch Scheinwerfer beleuchtet, die auf hohen Masten stehen. Und diese Scheinwerfer sind nicht abgeschirmt. Das heißt, die leuchten praktisch in fast alle Richtungen. Ein Großteil geht nach oben, wo das Licht überhaupt nicht gebraucht wird. Ein Großteil geht auch zur Seite, wo es auch nicht gebraucht wird. Es könnte durch entsprechende Blenden, Metallblenden oder Metallschuten sehr schön auf die Stellen einfach gelenkt werden, wo die Beleuchtung wirklich gewünscht und erforderlich ist.
1: Dafür zu sorgen, dass Lampen ihr Licht nur dahin abstrahlen, wo es gebraucht wird, das wäre eine Möglichkeit, die Situation zu verbessern. Und es gibt noch ein anderes Mittel gegen Lichtverschmutzung. An ausgewählten Orten ganz auf künstliches Licht in der Nacht zu verzichten. So wie im Nationalpark Eifel. Seit 2014 ist er offizielles Sternenschutzgebiet, eines von vieren in Deutschland. Eine Dunkelheitsoase, die sich Sternenpark Eifel nennt. Badenhagen ist einer der Initiatoren.
2: Ja, ein Sternenpark ist eine Region, die sich dadurch auszeichnet, dass bestimmte Kriterien erfüllt werden, wie zum Beispiel die Sichtbarkeit der Milchstraße.
1: So dunkel wie in der Eifel wird es in unseren Städten wohl nie mehr werden. Aber vielleicht lässt sich die Lichtverschmutzung zumindest eindämmen. Harald Badenhagen wird weiter dafür kämpfen. Nicht zuletzt dafür, dass in Zukunft vielleicht doch wieder mehr Menschen die Milchstraße sehen können.
0: In manchen Ländern gibt es Regeln für das nächtliche Licht. In Frankreich zum Beispiel dürfen geschlossene Geschäfte nachts nicht beleuchtet werden. In Deutschland ist das allerdings bisher nicht reguliert. Das ist aber durchaus eine Überlegung wert, finde ich. Und weniger Licht ist doch viel gemütlicher. Ich freue mich aufs nächste Mal mit Ihnen, hier bei Quarks. Bleiben Sie neugierig. Tschüss.
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17: Was wäre Hamburg ohne den Hafen? Kaum vorstellbar, oder? Die Schifffahrt, die gehört zu Hamburgs Geschichte. Das maritime Erbe, das findet sich auch kulturell an ganz vielen verschiedenen Stellen in der Stadt. Hamburg am Wasser, Maritimes und Meer, das ist heute unser Motto. Und damit herzlich willkommen zu Rund um den Michel. Ja, und das Wasser, das begegnet uns wirklich überall.
18: Diese Aussicht mit dem Aushängeschild der Stadt. Hamburg bedeutet Leben und Arbeiten nah am oder auf dem Wasser. 10% der Stadt bestehen immerhin aus Flüssen, Seen, Kanälen oder Fleten. Überall eine Spur maritimes Lebensgefühl, auch bei den beliebten Hafenrundfahrten. Hamburg zieht an.
19: Hamburg am Wasser ist toll. Die Vielfältigkeit, das Wasser, die Schiffe. Wir fahren gerne mit dem Schiff, wir fahren gerne nach raus noch beim Chinese, wir gehen gut essen.
20: Das ist Vielfältigkeit, alles. Das vom Plattenland, von ruhigen Ecken, von extrem gut besuchten Ecken. Das ist, hier ist alles. Hier kann man wirklich entspannen, hier kann man feiern, hier kann man Urlaub machen.
21: Rennfahrt! Wollt ihr noch mit?
18: Mehr geht nicht. Auf der Hafen Hamburg geht's über die Elbe. Decksmann Jens versorgt seine Gäste mit allen Geheimnissen.
22: Hamburg ist eine sehr fromme Stadt. Wir haben 419 Kirchen, allerdings auch weit über 2000 Kneipen. Und ich kenne sie dann alle und ich meine nicht die Kirchen.
23: Es gibt in Hamburg einen Gänsemarkt ohne Gänse.
18: Es lohnt sich in vielerlei Hinsicht, maritime Luft zu schnuppern.
24: Oh, für mich hat das ganz viel mit Ferne, mit Fernweh, mit Reisen zu tun. Jedes Mal, wenn ich hier in Hamburg am Hafen bin, dann habe ich das Gefühl, mich irgendwohin aufzumachen.
18: Wir haben uns aufgemacht und dabei einiges entdeckt. Außergewöhnliche Orte. Liebgewonnene Hamburgensien. Natürlich gibt es Fisch. Und es geht auf große Fahrt. Bereit zum Segelsetzen? Los geht's, jetzt bei Rund um den Michel.
17: Und wir beginnen hier im Internationalen Maritimen Museum. Das ist eine der größten privaten maritimen Sammlungen der Welt. Es beherbergt mehr als 50.000 kleine und große Schiffsmodelle. Aber nicht alle sind wie dieses hier aus Lego.
25: Er ist ein Monument aus vergangenen Zeiten, der Kaispeicher Beer. Vor 150 Jahren lagerten hier noch Waren wie Tabak, Rum und Getreide. Seit 2008 residiert hier das Internationale Maritime Museum. Die Welt der Schifffahrt breitet sich über insgesamt 9 Decks im ehemaligen Speicher aus. Schiffsmodelle, Gemälde, Skulpturen, insgesamt mehr als 100.000 maritime Exponate. 150.000 Besucher aus Hamburg und der ganzen Welt besuchen das Museum jedes Jahr.
26: Der Reiz an diesem Museum ist für mich, dass von Anfang an der Schifffahrtsgeschichte alles dargestellt wird.
27: Ich denke schon, dass das sehr wichtig ist für Hamburg, gerade eben auch durch den Hafen bedingt und Schifffahrt und so weiter. Man entdeckt hier jetzt so viele neue Sachen, das ist schon sehr, sehr interessant und empfehlenswert, sich anzuschauen.
25: Dieses kleine Tankermodell bekam Museumsgründer Peter Tamm 1934 von seiner Mutter geschenkt. 70 Jahre später war seine Sammlung auf mehr als 50.000 Schiffsmodelle und unzählige andere maritime Exponate angewachsen. Und so verwirklichte er hier 2008 seine Vision von einem maritimen Museum für Hamburg. Um die vielen kostbaren Schiffsmodelle kümmert sich eine eigene Modellbauabteilung auf Deck 2. Holger Neiß und seine Kollegen arbeiten hier ehrenamtlich in einer gläsernen Werkstatt. Dabei lassen sie sich auch gerne über die Schulter schauen. Ohne den unermüdlichen Einsatz der Rentner und ihre Leidenschaft für die Schiffsmodelle ginge hier nichts. Denn auch das kleinste Schiff muss irgendwann mal in die Werft.
28: Wir sind auch aus den verschiedensten Berufen.
0: Ingenieure, Berufsschullehrer, Rechtsmediziner, also Ärzte. Was uns vereinigt, ist eben der Modellbau im Ganzen. Aber wir raufen uns dann auch zusammen und bilden dann eben eine Truppe hier, die hier alleine steht.
25: Riesen der Ozeane, ob unter oder oberhalb der Wasseroberfläche. Auf Deck 8, mitten in der Gemäldeabteilung, hat die Restauratorin Milena Del Duca ihre ebenfalls gläserne Werkstatt. Gerade retuschiert sie Beschädigungen an einem mehr als 150 Jahre alten Holzrahmen. Bei ihrer Arbeit hier kommt sie oft mit Museumsbesuchern ins Gespräch.
2: Wir RestauratorInnen sind sonst immer eher im Hintergrund tätig und keiner kriegt was von unserer Arbeit mit. Und das mag ich sehr gerne. Wenn ich sehr konzentriert arbeiten muss, dann komme ich manchmal auch raus dadurch. Aber dann mache ich die Tür einfach zu.
25: Der Rahmen und das dazugehörige Gemälde kommen bald in die ständige Ausstellung. Milena bringt das alte Bild mit einer sanften Oberflächenreinigung wieder zum Strahlen.
2: Also ich bin auf jeden Fall als kleines Mädchen schon gern durch Museen geschlendert und hatte immer schon eine starke Bindung zu Kunst und habe dann auch zuerst Kunstgeschichte studiert. Das war mir aber nicht praktisch genug und dann bin ich zur Restaurierung gekommen. Und das ist auf jeden Fall mein Traumberuf.
25: Auch ein Großteil der maritimen Bilder hier stammt aus der Sammlung von Museumsgründer Peter Tamm. Kunsthistoriker Patrick Rivière nimmt aber auch immer wieder Neuankäufe in die Sammlung auf. Manche Bilder und Exponate werden dem Museum sogar vermacht, weil ihre Besitzer wissen, dass sie hier gut aufgehoben sind.
3: Wir wissen das entsprechend einzuordnen und sind ein ganz wichtiger Hub quasi, um dieses Wissen und diese Kulturgüter auch zusammenzuführen und zu bewahren.
25: Die Faszination der Schifffahrt hat in Hamburg ein Zuhause. Das Maritime Museum.
17: Und für uns geht es von hier aus jetzt auf ein bestimmtes Schiff, die Schahörn, 1908 gebaut. Sie wird von einer ehrenamtlichen Crew bewegt und gepflegt. Und immer wieder finden dort auch besondere Abende statt, wie zum Beispiel die Ringelnatz-Lesung. Der berühmte Dichter Joachim Ringelnatz, der war selbst leidenschaftlicher Seefahrer. Und dabei wird dann auch immer was Leckeres gekocht, das Ganze im Hansahafen.
4: Es ist der Ort, an dem die Zeit manchmal wie eingefroren scheint. Der Hansahafen. Fester Liegeplatz vom Dampfschiff Schahörn. Und es ist der Ort, an dem Geschichte immer wieder lebendig wird. Ringelnatz-Lesung. Die wichtigsten Personen neben den Gästen, Beate und Maria. Als Küchencrew des Abends und klar, Ringelnatz.
5: Du gehst halt los.
6: Eingeschifft. Alles, was das Meer betrifft, darf sich hier im Hafen tummeln und sich anhummeln. An, auf, in dem Meer. Im Hafen kreuz und quer mach es sich Regen. Mach mal meinetwegen Babys trockenlegen. Uns nicht? Nein. Wir wollen Seeleute sein, ein Segel statt der Windel. Wir wollen Hafengesindel. An, auf, in dem Meer, im Hafen, kreuz und quer. Ja, super. Na, wird doch.
7: Er ist ein Superstar seiner Zeit gewesen. Und ihm hier sein Denkmal zu setzen, ihn anerkennend zu rezitieren, ist für mich ein unglaublich großes Vergnügen. Und das zumal auf der Schahörn. Ein Schmuckstück schlechthin des Jugendstils. Und hier auf diesem Schiff ist Ringelnatz gefahren.
4: Und wohl auch bekocht worden. Ob sich das Essen seinerzeit in ähnlich kulinarischen Sphären bewegte, ist fraglich. Der erste Gang, Möhren-Ingwer-Suppe mit frischer Petersilie. Beate und Maria. Organisiert, konzentriert, der letzte Schliff für den Hauptgang.
15: Wir haben einen gewissen Anspruch und den wollen wir auch gerne weitergeben.
28: Wir kochen mittwochs ja auch immer für die Mannschaft, weil hier Arbeitstag ist und da wird auch immer frisch gekocht, nicht irgendwas aus der Dose.
15: Machen wir nicht.
28: Also den Ehrgeiz haben wir schon. Würde ich selber auch nicht essen wollen.
15: Sieht doch schon ganz gut aus, ne? Noch bissfest. Also noch nicht matschig. In Zucker glasiert und dann mit Butter natürlich, Salz und Pfeffer. Jetzt wird die gleich noch ein bisschen abgebunden mit eiskalter Butter.

0: damit das so einen Glanz bekommt oder behält.
1: Drei-Gänge-Menü für 12 Personen auf 2 Quadratmeter. Alles auf den Punkt fertig. Eine Meisterleistung. Doch die Entenbrust an Kartoffelstampf, glasierten Möhrchen und dem Chutney aus Birne und Schalotte geht raus in Richtung Jugendstilsalon des Dampfers von 1908, in dem Ringelnatz 1917 zum Offizier der damaligen Marine befördert wurde. Apropos Ringelnatz.
2: Vom Seemann Kuddeldaddeldu. Eine Bark lief ein in Le Havre, von Sydney kommt, nachts 11.03 Uhr. Es roch nach Himbeeressig am Kai und nach Hundekadaver. Daddeldu ging an Land. Die Rue Albani war ihm bekannt. Er kannte nahezu alle Hafenplätze, weil vor dem ersten Hause ein Mädchen stand, holte er sich von dem ersten Hause, von dem Mädchen die Krätze. Weil er das natürlich nicht gleich empfand, ging er weiter. Kreuzte toplastig auf wilder Fahrt. 18 Monate heuer hat er sich zusammengespart.
1: Und so geht der Abend maritim festlich seinem Ende entgegen. Ringelnatz, die Crew, die Schahörn im Hansahafen. Einer der schöneren Orte der Stadt. In Hamburg auf dem Wasser.
3: Aber wir sind noch lange nicht am Ende angekommen, sondern legen gerade erst los. Hier sehen wir ein Kaffeegedeck von einem Kreuzfahrtschiff um 1900. Kaffee und Kuchen gibt es auch an fast unverhoffter Stelle am alten Wasserwerk Kaltehofe. Und nicht nur das. Das Gelände der Stiftung Wasserkunst Elbinsel Kaltehofe, das bietet Erholung in der Natur und ist ein Industriedenkmal. Denn von dort aus wurden die Hamburgerinnen und Hamburger ab 1893 mit sauberem Trinkwasser versorgt.
4: Wasser wird hier zur Leinwand. Die Sonnenstrahlen malen Bilder auf die spiegelglatten Oberflächen. Der Naturpark Elbinsel Kaltehofe übt eine unvergleichliche Magie aus. Nur rund 6 Kilometer von der Innenstadt entfernt, ein Ort, den die meisten gar nicht kennen.
5: Wasser hat, glaube ich, auf alle von uns einen Effekt, der beruhigt, der so zum Träumen und Verweilen einlädt. Und manchmal bleibt man einfach nur stehen und guckt die Schwäne an oder sieht, wie das Wasser sich kräuselt. Das ist, glaube ich, auch der Zauber, der Kaltehofe ausmacht.
4: Direkt am Kaltehofer Hauptdeich reihen sich 20 rechteckige Wasserbecken auf dem großen Gelände aneinander. Entstanden sind sie 1890, um das Trinkwasser der Hamburger zu verbessern, das bis dahin verseucht war.
5: Das war ein ganz großer Schritt für Hamburg, weil Kaltehofe eine sogenannte Sandfiltrationsanlage ist. Vorher war das Wasser ungefiltert, dann wurde es gefiltert und dann gab es halt niemand, also es wurde niemand mehr krank, niemand bekam mehr die Cholera. Und das ist das Tolle an Kaltehofe gewesen.
4: So entspannt es draußen zugeht, so hektisch ist es in der Küche des neuen Cafés. Vor gerade mal 4 Wochen haben Natalia Mantovani und ihr Mann das lange leerstehende Bistro übernommen. Besonders am Wochenende kommen die Gäste in Scharen. Und natürlich sind gerade jetzt fast die Hälfte der Mitarbeiter krank.
6: Katastrophe. Also von personalbedingt, ja, das ist, also wir kommen ja sowieso aus der Gastronomie, aber Eiskaffee und das ist hier ganz andere Dimension.
4: Susan gibt seit 2 Jahren Führungen durch das weitläufige Gelände und erzählt von 100 Jahren Geschichte des Wassers in der Stadt.
5: Dann passierte aber 1892 noch mal diese letzte große Cholera-Epidemie mit mehr als 8000 Toten.
4: Die kleinen Schieberhäuschen am Rande der Becken dienten als Filter des damals extrem verschmutzten Elbwassers. Auf den Touren ist es Susan besonders wichtig, den Gästen ein Gefühl für den eigenen Wasserverbrauch zu vermitteln.
5: Wir drehen zu Hause den Wasserhahn auf und bekommen dieses vollkommen unbedenkliche, ja, tolle Wasser geliefert sozusagen, ohne uns darüber Gedanken machen zu müssen. Und das ist ein Wert, den wir im Alltag häufig ja, übersehen und unterschätzen.
7: Berliner von Martin, fragen wir Mama, ob sie Panini braucht.
4: Im Café weiterhin keine ruhige Minute für Familie Mantovani. Besonders beliebt heute die hausgemachten Pizzen. Über 15 Jahre kommen Natalia, ihr Mann Stefano und die Kinder regelmäßig auf die Elbinsel zum Spazieren, bis sie durch Zufall erfuhren, dass ein neuer Mieter für das Lokal gesucht wird.
6: Dann haben wir recherchiert, gegoogelt und geguckt, wer ist denn der Eigentümer. Ja, und es hat so geklappt. Es ist für uns ein bisschen Heimat, würde ich sagen, ne? Weil es wirklich, wir haben hier ganz viel Zeit verbracht.
4: Wasser als Lebenselixier, das ist hier spürbar in Kaltehofe.
5: Wasser ist der Ursprung von allem und deswegen ist es auch immer, glaube ich, für viele interessant, mal in ein Wasserwerk zu gehen, um zu schauen, aha, da kommt das Wasser her.
4: Erst 2011 wurde das Gelände für Gäste geöffnet.
5: Wir hören tatsächlich immer wieder, dass viele Hamburgerinnen und Hamburger Kaltehofe gar nicht kennen. Und tatsächlich sind wir so eine Art Geheimtipp und auch ein schönes Ausflugsziel.
4: Das ist der Zauber von Kaltehofe. Ein traumhafter Ort, an dem Besucher die hektische Großstadt für eine kurze Zeit völlig vergessen können.
3: Blauwale wie dieser hier sind die Giganten der Meere. Sie zu jagen ist verboten, aber leider halten sich nicht alle daran. Blauwale sind ja Säugetiere, aber viele andere Meeresbewohner, wie eben Fische, dürfen offiziell verzehrt werden. Und in Hamburg gibt es eine jahrhundertealte Tradition, was den Fischhandel angeht. Wir haben Menschen getroffen, die zum Teil noch von Hand filetieren, mit Fisch handeln oder eben ganz neue Wege im Verkauf gehen. Und sind dafür ziemlich früh aufgestanden bzw. wach geblieben.
8: Auf dem Hamburger Fischmarkt an der großen Elbstraße wird traditionell in der Nacht gearbeitet. Fischfeinkost Werner Lauenroth gibt es seit 1968. Sein Sohn Jens fokussiert sich inzwischen auf den Vertrieb von Fischfertigprodukten.
9: Also wir fangen morgens um 2 Uhr an, die Bestellungen, die wir reinkriegen, schon fertig zu machen, damit die Kunden, wenn sie kommen, auch sofort wieder los können.
8: Täglich kommen Fischhändler nicht nur aus Hamburg.
9: Großkunde, Kunde mit Auftrag. Das ist immer wichtig. Wir haben ein Fenster von einer halben Stunde hier auf dem ganzen Fischmarkt. Na, das heißt also, die sind nicht nur bei uns. Die gehen dann überall kurz rein, sagen hallo, wir sind hier. Und dann musst du zusehen, dass die Ware eben halt ganz schnell wieder auf den Wagen raufkommt.
8: Das Erfolgsrezept, Hering aus Holland, Lachs aus Norwegen oder Garnelen aus Thailand, werden nach hauseigenen Rezepten veredelt.
9: Vom Geschmack her immer besonders. Schrimps Knoblauchöl, das sind hier oben die. Die gab es noch gar nicht in Deutschland. Da war ich mal mit meinem Bruder in Spanien. Dann haben wir die Gambas in Knoblauchöl gegessen. Dann haben wir gesagt, das ist eigentlich ein Produkt für den Markt hier in Deutschland. Ja, und dann haben wir uns lange rangetüftelt und haben das damals dann selber erfunden.
8: Auch bei den benachbarten Großhändlern herrscht gegen 4 Uhr morgens Hochbetrieb.
9: Morgen!
10: Morgen!
9: Na Jungs, fleißig!
8: Hier wird gerade Seelachs filetiert.
9: Ja, fein.
8: Trotzdem war hier früher deutlich mehr los.
9: In den 70er Jahren waren wir hier mit 53 Großhändlern. Und das hat sich jetzt immer wieder gewandelt und ist ein bisschen weniger geworden. Und jetzt sind wir noch, ich glaube, 13 Großhändler hier in der Halle. Wir haben viel mehr Ware früher verkauft, wie heute. Und die Konkurrenz war viel größer. Früher hat man richtig Konkurrenz gehabt. Heute sind wir alles hier in der Halle keine Mitbewerber mehr, sondern schon Freunde.
8: In diesen Wochen beginnt für Jens Lauenroth wieder die wichtigste Zeit des Jahres.
9: Mitte November fange ich an, alles vorzuplanen, alles einzukaufen, Tiefkühlware zu kaufen, wie die Garnelen. Ne? Weihnachten ist ein Geschäft, wo wir, ich sag mal, 70% unseres Umsatzes machen.
8: Und das Nacht für Nacht. Auch in Sasel beginnt jetzt die Hauptsaison in einer kleinen Manufaktur. Fischwerker Jan Floto ist hier seit fast 10 Jahren Chef.
11: Fischwerker ist die Berufsbezeichnung für den, der Fisch veredelt oder Salate herstellt aus Fisch. Die gibt es heute so nicht mehr.
8: Sein einziges Produkt, gebeizter Lachs, Gravet-Lachs.
11: Gravet kommt aus dem Schwedischen. Gravet ist, Gravet heißt es, eingegrabener Lachs. Und weil Lachs eben wirklich sehr wertvoll war früher und lange halten sollte, gerade in der Vorweihnachtszeit, hat man den Lachs eben so mit Gewürzen, Salz und Zucker zum Fermentieren gebracht. Und dann damit belegt und in der Erde im kalten Winter in Schweden eingegraben.
8: Früher ITler hat er seine Liebe zu Lachs zum Beruf gemacht. Frische Kräuter und Zutaten veredeln seine vorgebeizten Lachsfilets. Diese kommen aus Norwegen, direkt vom Hamburger Fischmarkt. frisch verarbeitet, werden alle Lachsfilets anschließend für den Versandhandel vorbereitet.
11: Da wird es nochmal so 60

0: Ich gerade heiße Luft zum Ersticken der Keime reingepustet, bevor es dann zugeschweißt wird.
1: Bis kurz vor Heiligabend erledigen Jan Flote und sein Team riesige Mengen solcher Lachsbestellungen.
0: Wir verschicken in der letzten Woche vor Weihnachten 3000 Pakete mit UPS. Dann kommt hier fast ein ganzer Sattelschlepper aufs Gelände, nicht?
2: Ah, dann auf deinen Fischanker, ne?
3: Oh ja.
1: Derweil feiert Jens Launroth eine Sekttaufe.
2: Damit du immer ordentlich gute Fahrt hast. Und dieses Auto soll dir viel Glück bringen.
1: Mit dem neuen Fischlaster fährt diese Kundin jetzt zu den vielen Wochenmärkten der Stadt, vollgepackt mit maritimen Produkten vom Hamburger Fischmarkt.
4: Das maritime Flair Hamburgs, der Hafen und der Schiffsverkehr auf der Elbe inspirieren schon seit Jahrhunderten Künstlerinnen und Künstler. Das sieht man auch hier im Maritimen Museum. Manche von ihnen fangen ihre Motive direkt vor Ort ein. Plain Air nennt sich das, also Malerei im Freien. Beim Hamburger Wetter ist das natürlich ein bisschen Glückssache.
5: Noch ein paar Stufen, dann ist Agnea Sandner an ihrem heutigen Arbeitsplatz angekommen. Den Aussichtsterrassen auf dem Sülberg. Mit einem einzigartigen Blick auf Blankenese und die Elbe. Und damit die Ölfarben gleich ihren Mantel nicht ruinieren, hat die Freiluftmalerin einen geradezu patentwürdigen Trick entwickelt.
6: Im Sommer ziehe ich einfach meinen Arbeitskittel an. Aber so natürlich, wenn es kalt ist, dann ist es dann zu frisch. Und so eine Lösung fand ich eigentlich optimal, weil gefährlich ist eigentlich nur in diesem Bereich. Und sonst, ich bin eigentlich sehr akkurat, muss ich sagen. Ich bin sehr akkurat, wenn ich male.
5: Agnea hat dieses Bild schon vor ein paar Tagen angefangen. Da war es allerdings viel sonniger als heute. Deshalb wird sie die Farben von Himmel und Wasser gleich noch einmal anpassen. Sie stammt aus einer traditionsreichen Künstlerfamilie und wurde in Sibirien geboren. Sie selbst hatte schon mit 8 ihre erste Einzelausstellung und ist später mit ihrer Familie nach Estland umgezogen, wo sie Monumentalmalerei studiert hat. Der Ruf der weiten Welt hat sie dann nach Hamburg verschlagen. Agnea lebt hier in Blankenese mit ihrem Mann und 2 Kindern und malt immer wieder auch maritime Motive.
6: Das ist so eine industrielle Romantik. Und das mag ich, also die Kräne und diese ganze industrielle Ebene. Also das ist hier ihr Bus. Und andererseits hier in Blankenese sieht man diese Fischerhäuschen und die langen Treppen, ja, die man immer mit Staffelei und Malkasten hoch und runter gehen muss.
5: Das berühmte Treppenviertel am Elbhang hat sie schon oft in ihren Bildern festgehalten. Ihr Atelier in Blankenese ist nur ein paar Minuten davon entfernt. Hier stehen noch einige Gemälde in unterschiedlichen Fertigungsstadien. Manche Bilder, die sie unter freiem Himmel gemalt hat, bekommen hier ihren letzten Schliff. Andere malt sie von vornherein ausschließlich im Atelier, weil sie zu groß sind oder sie aus vielen einzelnen Motiven komponiert sind, die Agnea zuvor vor Ort fotografiert hat.
6: Also diese großen Bilder, die male ich tatsächlich hier. Zum Beispiel hier ein Hafenbild. Das ist natürlich auch, fotografiere sehr viele Fragmente, sodass ich sehe, welcher Kran wie genau aussieht oder die Schiffe. Und dann male ich hier Stück für Stück. Ja.
5: Für Agnea ist eigentlich das ganze Jahr über Freiluftmalsaison. Frieren ist für sie hier kein Thema. Denn in ihrer Heimat Sibirien sind im Winter vereiste Schneelandschaften und Temperaturen von minus 30 Grad angesagt.
6: Hier in Hamburg ist das Wetter eigentlich noch relativ mild. Das muss man sagen. Da kann man noch im November, noch im Dezember, wenn das Wetter gut ist, kann man noch gehen. Das ist jetzt Gewöhnungssache.
5: Und wenn sich dann plötzlich noch ein neues, attraktives Motiv ins fast fertige Bild schiebt, bleibt Agnea mittlerweile gelassen. Als Freiluftmalerin, das hat sie im Laufe der Jahre gelernt, behält sie das große Ganze im Blick.
4: Das große Ganze im Blick halten, das muss man ja geradezu auf so einem Containerschiff, um sicher über die Elbe oder gar die Weltmeere zu navigieren. Und wie sich das anfühlt, das kann man zum Beispiel hier mit so einem Simulator für sich ausprobieren. Aber von den ganz großen Pötten kommen wir jetzt auf die Mikroebene. Es geht um Pilze. Die kleinen Schwammkörper haben nämlich ganz viel, teils ungeahntes Potenzial, sogar für den Bau. Daran forscht die Hafen City Universität, die hier ja ganz um die Ecke ist.
7: Das hier ist ein kleines Wunderwerk.
3: Ein Material, das lebt und immer weiter wächst. Das Wurzelwerk der Pilze, das sogenannte Myzel.
7: Mich hat das total umgehauen, was Pilze alles können. Ich bin selber gar nicht so die Pilzesserin gewesen, sondern mich haben tatsächlich die Eigenschaften, die er sonst so mit sich bringt, total gepackt.
3: Und genau die wollen Designerin Martha Starke und Architekturprofessor Carsten Schlesier von der HafenCity-Uni hier erforschen.
7: Gut durchwachsen, würde ich sagen.
3: Pilze bestehen zu 90% aus Wasser, werden aber mit dem richtigen Futter zu festen, harten Einheiten innerhalb weniger Tage. Nur Holzspäne und Wasser versetzt mit etwas Pilztinktur. Optimale Bedingungen, damit der Pilz sich ausbreitet.
7: Das Wurzelgeflecht, das wirkt wie so eine Art biologischer Kleber und verbindet sozusagen diese organischen Teilchen.
3: Nach ein paar Tagen in der Form sind die Sägespäne bereits vollkommen von Pilzmyzel durchzogen. Die fertigen Klötze sind jetzt hart, aber trotzdem noch formbar und wärmeisolierend. Ein idealer Baustoff.
8: Die Bauwende ist im Prinzip im Gange und wir brauchen dringend Alternativen und andere Rohstoffe, die wir auch verwenden. An Pilzen wird derzeit sehr, sehr viel geforscht. Sehr interessant. Das Reich der Pilze sozusagen als irgendwo zwischen Lebewesen und Pflanzen ist der Pilz ja angesiedelt und der hat für uns sicherlich noch sehr, sehr viele Geheimnisse.
3: Das Pilzlabor entsteht auf dem Gelände der Zinnwerke auf der Elbinsel Wilhelmsburg. Ab Mitte November soll es hier losgehen. Ein Labor für eine bauliche Revolution. Biologisch abbaubare alternative Baustoffe, die keinerlei Müll verursachen. Nur aus Pilzen, Wasser und natürlichen Abfallprodukten. Über 6 Jahre hat Martha auf diesen Moment hingearbeitet.
7: Da geht natürlich ein kleiner Traum in Erfüllung und man kann tatsächlich auch das Material, was man hier kultiviert, vielleicht später beim Ausbau der Zinnwerke verwenden, genau, um einmal zu demonstrieren, wie kann so ein kreislaufgerechter Bau dann auch in einem größeren Maßstab aussehen.
3: Der Weg zum Rohstoff ist nur wenige Schritte entfernt. Direkt am Baum neben dem Labor wächst der glänzende Lackporling. Für das Projekt sollen nur heimische Pilzsorten verwendet werden. Dadurch sind die alternativen Baustoffe zu 100% klimaneutral und nur aus der Natur selbst entstanden.
7: Der ist ganz ideal, weil er dazu in der Lage ist, auch so kleine Holzreste, Abfälle zu verdauen und einen sehr stabilen Materialkörper wachsen zu lassen.
3: Für ihre Pilze hat Martha noch eine Vision, denn das Myzel hat viele weitere Superkräfte. Es kann auch giftige Stoffe aus Wasser herausfiltern. Der Traum? Schwimmende Pilzinseln im stark verschmutzten Fehringkanal direkt um die Ecke, um ihn zu säubern.
7: Ich glaube, es gibt wenig schönere Vorstellung, als wieder im Kanal schwimmen zu gehen. Und vielleicht kann ein Pilz dazu ja auch einen Beitrag leisten.
3: Sie bestehen zu 90% aus Wasser, ihre Superkräfte aber sind endlos.
4: Dieses kleine Leuchtfeuer hier am Störtebeker Ufer in der HafenCity, das ist nicht mehr in Betrieb. Gleiches gilt für ein anderes, eher kleines in Wilhelmsburg. Denkmalgeschützt, das Leuchtfeuer Bunthaus. Und nicht nur das gibt es am südlichsten Punkt des Stadtteils in Wilhelmsburg, also an der Bunthäuser Spitze, da, wo sich Norder- und Süderelbe teilen.
9: Hier, wo sich die Elbe in Nord- und Süderelbe teilt, ist ihr Zuhause. Birgit von Rönn und Nadine Böck verbringen schon ihr ganzes Leben hier an der Bunthäuser Spitze. Der kleine Leuchtturm ist für sie Entspannungs-, Ausflugs- und Zufluchtsort. Der Weg dorthin führt durch reinste Natur.
10: Mich verbindet hier viel mit. Ich laufe hier gerne längs, weil man eben seine Ruhe hat.
11: Ich finde, man kann die Natur hier sehr entspannt genießen, ne? Also es ist beruhigt, wenn man hier spazieren geht. Im Sommer ist hier ein bisschen mehr los. Aber in der Regel kann man hier sehr gut runterfahren.
9: Elbkilometer 609. Hier teilt sich die Elbe für rund 15 Kilometer in Norder- und Süderelbe. Gerade einmal 7 Meter hoch ist der Leuchtturm ein Wahrzeichen des Stadtteils. 1914 gebaut, außer Dienst gestellt, steht er seit 2005 unter Denkmalschutz. Mit Blick auf die Ufer, das Wasser, die Schiffe.
11: Anziehungspunkt, ne? Es gehört zur Geschichte. Es gehört zur Geschichte von Moorwerder Und wird ja auch weitergelebt, ne? Wie man hier auch an den Schlössern

0: dann erkennen kann, kommen ja viele Menschen her und lassen den Leuchtturm auch wieder aufleben.
1: Also wenn man die Natur liebt, den Blick aufs Wasser liebt, würde ich sagen, ja, da ist man hier genau richtig. Am südlichsten Punkt von Wilhelmsburg.
0: Richtig.
1: Prost auf den wunderschönen Nachmittag.
2: Birgit von Rönn lebt schon ihr ganzes Leben auf der Elbinsel. Die 59-Jährige hat einen kleinen Gemüsehof.
1: Prost.
2: Nadine Böck arbeitet direkt nebenan, in dem kleinen Restaurant an der Elbe. Touristen, Einheimische, Besucher aus der ganzen Stadt kommen hierher. Das Leuchtfeuer Bunthaus sollte eigentlich jeder kennen.
3: Das ist schon sehr typisch hamburgisch. Norder- und Süderelbe zusammen. Ich habe eben gerade erklärt, rechts ist ja schon Niedersachsen, links ist ja Hamburg, zieht sich ja noch ganz lang. Ja.
2: Nur einen Kilometer Fußweg entfernt steht das Restaurant der Stackmeister. Momentan hat es jeden Tag ab späten Nachmittag geöffnet, trotz Nebensaison. Vor 4 Jahren gestartet, will sich das Team an der Bunthäuser Spitze etablieren. Vor allem Freunde oder Familie sind gerne hier.
4: Die Gäste, die uns besuchen, sind schon typisch norddeutsch eingestellt und erwarten dann natürlich auch das entsprechende typisch norddeutsche Essen, wie zum Beispiel das Lapskaus oder unseren Hamburger Pannenfisch.
2: Im Sommer ist hier durch den Wohnmobilpark nebenan viel Betrieb. Drinnen ist Platz für insgesamt 45 Personen. Maritimes gibt es hier nicht nur auf der Speisekarte. Die Verbundenheit zum Wasser ist groß.
4: Es war hier ursprünglich eine Stadtmeisterei, die für die Elbuferbefestigung zuständig waren. Ursprünglich war das hier der Frühstückssaal. Genau. Und dann wurde der Betrieb eingestellt. Und dann kam das Restaurant eben halt hier rein. Und der Name wurde beibehalten.
2: Nadine Böck und Birgit von Rönn. Für sie ist die Bunthäuser Spitze längst ihr ganz persönlicher Lieblingsort.
5: Und ein Lieblingsort von Gerrit Menzel ist wahrscheinlich der, an dem wir hier jetzt stehen, nämlich das Internationale Maritime Museum im Kai Speicher B. Sie sind der Kurator der Ausstellung. Vielleicht beginnen wir mal mit dem Schiff, das wir hier im Hintergrund sehen. Was sehen wir da?
6: Das ist ein 4,5 Meter langes Modell der Wappen von Hamburg III. Das ist also eins der Hamburger Konvoischiffe gewesen. Das wurde 1722 in Dienst gestellt und hatte eigentlich die Aufgabe, hamburgische Handelsschiffe gegen Piraten zu verteidigen.
5: Was macht denn die Ausstellung? Wir sehen ja sehr viele, das ist jetzt ein besonders großes Modell, aber es gibt ja wirklich wahnsinnig viele kleine bis große Modelle hier.
6: Ja.
5: Was macht die Ausstellung für Sie aus?
6: Im Grunde, dass wir versuchen, die ganze Geschichte zu zeigen, die Weltgeschichte der Seefahrt von ihren Anfängen bis in unsere Tage, auch gerne mal mit einem Ausblick in die Zukunft.
5: Wenn wir da von der ganzen Geschichte sprechen, es gab ja immer mal auch von Beginn an immer wieder die Kritik, dass Militärutensilien und auch das Thema Kolonialismus gar nicht so viel kritisch distanziert betrachtet werden. Was sagen Sie dazu?
6: Das ist natürlich eine Privatsammlung, also eine Studiensammlung, auf der das Ganze hier aufgebaut ist, gleichwohl die größte dieser Art der Welt. Aber wir haben dann daraus schon diese Themen sozusagen herausgebastelt, dass man die behandelt. Wir haben das Thema atlantischer Sklavenhandel, Kolonialismus in der Zeit, aber auch in der späteren Zeit, also der Hochkolonialismus des späten 19. und frühen 20. Jahrhunderts, in einem Bereich auf dem 5. Deck, wo es um die Marinegeschichte geht. Und da werden wir diesen Raum in absehbarer Zeit in einen Raum, welcher der Kolonie Kiaochu mit der Stadt Tsingtau gewidmet sein wird, sodass wir dann also das Thema Kolonialismus am Beispiel einer Kolonie sehr intensiv behandeln werden, weil wir einfach zu dem Thema eine sehr große Sammlung haben, die auch wächst. Denn wir haben ein Tsingtau-Archiv gegründet, wo wir versuchen, also an entsprechende Nachlässe zu kommen und die dann auch kritisch einzuordnen.
5: Wie ist das denn? Sie sagen ja eine Sammlung. Werden Ihnen eigentlich auch Dinge geschenkt? Wie kommen Sie hier zu den Exponaten?
6: Ja, wir kriegen praktisch täglich Angebote. Also die Anrufe, die tingeln so rein, auch per E-Mail natürlich. Und da sind dann meistens die Modellbauer, die uns ihre Modelle anbieten, aber auch Nachlässe, Dokumente. Also manchmal sind eben richtig feine Sachen dabei.
5: Was kann ich mir denn da so vorstellen? Was kommt da so rein?
6: Wir freuen uns natürlich über alles, was uns angeboten wird. Aber es sind natürlich einige Sachen so richtig stark. Zum Beispiel, dass wir etwas bekommen haben, was wir jetzt auch gerade in die Ausstellung integriert haben, vom französischen Kreuzfahrtschiff oder Passagierschiff Normandie. Das ist also, was das Design angeht, also eines der Stars der Szene. Also wenn Sie Leute fragen, welches sind die ikonischen Schiffe aus dem Passagierbereich, Kreuzfahrtbereich, da ist die Normandie immer ganz vorne mit dabei. Und da haben wir uns natürlich riesig drüber gefreut.
5: Und das ist ein Modell dann?
6: Nein, das sind Originale vom Schiff. So Deckchairs, okay, aber auch Erinnerungsstücke aller Art. Und das ist natürlich was Feines. Und dann haben wir letztes Jahr bekommen, oder Anfang dieses Jahres, ein Logbuch eines französischen, kann man sagen, Kaperfahrers oder Piraten, wenn man so will, der wirklich detailliert berichtet, wie er 26 englische Schiffe erobert hat in einer über mehrere Monate währenden Kampagne. Und das liest sich wie Fluch der Karibik.
5: Und Sie haben ja auch immer eine Sonderausstellung, ne? Mhm. Welche ist das aktuell?
6: Zurzeit gibt es ein Thema griechisch-deutscher Natur, und zwar wie die griechischen Reeder, die ja nach dem Zweiten Weltkrieg schnell wieder auf die Beine gekommen sind, dann die deutschen Werften mitgezogen haben, indem sie hier haben Schiffe bauen lassen, was dann eigentlich über 50 Jahre bis Anfang des neuen Jahrhunderts eine Erfolgsgeschichte deutsch-griechischer, also europäischer Natur war. Und das ist also etwas, was nicht so unbedingt jeder weiß und was man den Leuten ruhig mal erzählen könnte.
5: Vielen Dank, Herr Menzel vom Internationalen Maritimen Museum. Und wir kommen jetzt zu Segeln. Die waren früher eher unhandlich und schwer. Sie waren nämlich aus Baumwollstoff und der hat sich bei Regen zum Teil richtig vollgesogen und war auch nicht sonderlich langlebig. Heute sind Segel zum Beispiel aus Kevlar, also aus Materialien, die eher leicht und strapazierfähig sind. Trotzdem benötigen auch die manchmal eine Reparatur, um auf hoher See lange zu halten.
7: Runter vom Boot und rein in die Halle. Die Seglerinnen und Segler vom Hamburgischen Verein für Seefahrt müssen heute Löcher in ihren Hightech-Segeln finden und ausbessern.
8: Also sowas ist halt die Frage, ob man das hier... Aber das setzt das ganze Segel halt aus.
7: Inken ist 20 Jahre alt. Sie ist dieses Jahr schon über den Atlantik gesegelt.
8: Ja, hier über die Breite. Das ist halt über die ganze Breite. Das könnte man eigentlich wirklich mal gut patchen. Ja, dann such mal, ich bewach mal die Stelle.
7: Profi-Segelmacher Tamu Baltschun hilft, die teuren Segel in Stand zu halten. Einige kosten 18.000 Euro. Auch kleine Schäden können zum Problem werden.
9: Wenn das wirklich überraschend passiert und was reißt und flattert, dann muss ich plötzlich alle Mann an Deck, ich muss das Ding irgendwie einfangen. Das ist ja meistens dann vielleicht die Gefahr, ist es vielleicht dunkel oder bin ich nicht darauf vorbereitet.
7: Inken und ihre Mitsegler sind bei ihren Regatten teilweise tausende Seemeilen vom Land entfernt.
8: Ja, entfetten das Ganze, dass das noch besser hält. Das ist wie so ein Flicken, die man auf so eine Hose drauf bügelt. Deswegen machen wir es jetzt auch heiß. Also man rubbelt das heiß, dass der Kleber sich besser verbindet und dann hält das sehr gut.
10: Also das tut immer so ein bisschen weh, wenn man die Segel, die man wirklich liebt, in einem sieht, die dann einfach nicht mehr in so einem richtig guten Zustand sind, weil sie einfach älter sind und auch weil man mega viel Cooles mit denen gesegelt ist und sie sehr, sehr viel benutzt hat. Das tut immer so ein bisschen, tut einem immer so ein bisschen weh, es tut immer so ein bisschen einem leid. So ein bisschen emotionale Bindung zu den Segeln, die man entwickelt.
7: Auf den Regatten müssen sich Inken und ihre Mitsegler auf das Material verlassen. Mit den Segeln aus Kevlar und Carbon zähmen sie den Wind. Mitten auf dem Atlantik müssen Crew und Schiff eins sein, um den Naturgewalten zu trotzen. So schön es hier auch ist, so lebensfeindlich können die Weltmeere auch sein.
8: Wenn da man irgendwo das Licht durchsieht oder irgendwelche Fäden oder so, dann hält man und guckt mal an. Aber im Augenblick sieht das hier richtig gut aus. Und so gehen wir das ganze Segel ab. Eine Bahn nach der nächsten.
7: Hier sind aber eine Naht ist eingerissen. Genau an der Stelle, wo das gesamte Segel hängt, wenn es gesetzt wird.
8: Meinst du einen Patch darüber? Ja, einfach hier die
7: Naht. Allein von dieser Art Segel haben sie 5 an Bord. Hauchdünn und bis zu 240 Quadratmeter groß. Für jeden Wind das Passende. Die reparierten Segel gehen jetzt ins Winterlager.
11: Durchzieh noch mal ein bisschen. Bisschen kleiner. Zwischen ein bisschen traurig, dass die Saison vorbei ist, aber auch ganz gut, dass die Segel in so einem guten Zustand sind. Und Vorfreude auf jeden Fall auf nächste Saison.
7: Über den Winter planen sie, welche Abenteuer im nächsten Jahr anstehen. Dann werden wieder die Segel gesetzt und es geht zurück auf die Weltmeere.

0: Mit so einem Sextanten konnten sich die Seeleute früher auf den Weltmeeren orientieren. Mit ihm misst man den Winkel zwischen einem Himmelskörper, wie zum Beispiel der Sonne, und dem Horizont. Trotzdem war so eine Fahrt nicht ohne, was vor allem lange ein Problem war, die sogenannte Seefahrerkrankheit, nämlich Skorbut. Verursacht wird die durch einen Mangel an Vitamin C. Klar, frisches Obst und Gemüse sind auf hoher See Mangelware. Was hilft da? Fermentieren. Und fermentiertes ist nebenbei auch noch ziemlich gesund und deshalb gerade wieder voll im Trend. Wir waren bei einem Kurs zum Selbermachen dabei.
1: Aus diesem bunten Herbstgemüse wird heute ein echtes Powerfood. Süß, salzig, scharf und sauer durch kontrolliertes Gären im Glas. Fermentation lautet das Stichwort. Katsu Lask ist Expertin und zeigt in regelmäßigen Kursen, worauf es ankommt.
2: Ich habe erzählt, dass es manchmal ja auch pritzelt, so ein Ferment. Und manche Leute dann denken, oh Gott, das ist schlecht geworden. Das ist gar nicht schlecht geworden, weil es gärt. Und gären ist ja fermentieren. Und das Pritzeln ist das CO2.
1: Der Kursort heute, der Hof Eggers in den Vier- und Marschlanden. Hier gibt's alles frisch vom Feld. Fermentiert wird auch Kürbis haltbarer und das ist richtig gut fürs Immunsystem.
2: Auf jeden Fall ist es gesund, denn beim Fermentieren werden nicht nur teilweise Vitamine erhalten, sondern teilweise auch Vitamine hinzugefügt. Ganz bekannt ist es ja mit dem Sauerkraut. Wenn man Kohlköpfe lagert, dann haben die auch noch ein bisschen Vitamin C. Wenn man Sauerkraut lagert, hat man sogar mehr Vitamin C. Kennen wir von der Seefahrt gegen Skorbut.
1: Früher lebenswichtig, heute ein Trend.
3: Das ist das erste Mal und ich finde es total spannend zu sehen, was man aus so tollen Lebensmitteln noch alles machen kann.
1: Voll bepackt und mit Neugier geht's in die gemütliche alte Backscheune auf dem Hof. Nach dem Händewaschen wird fleißig geschnibbelt, auch Kohl gesellt sich zum Kürbis.
2: So, das hier sind jetzt die beiden Fermente, die wir heute machen. Hier haben wir einmal das Kraut und einmal den Kimchi, beides mit Kürbis.
1: Schon seit Jahrhunderten werden Lebensmittel durch Fermentation haltbar gemacht. Luftdicht verschlossen im Glas entsteht Milchsäure. Die sorgt für natürliches Konservieren und verhindert Fäulnis.
2: Mein Anliegen ist so ein bisschen, das auch unter die Leute zu bringen, dass wieder klar ist, warum das so einfach ist. Es braucht keine Energie. Haltbar machen ohne Energie. Auch das ist in der heutigen Zeit natürlich wieder ein brandaktuelles Thema.
4: Ich habe das noch nie gemacht. Ich habe das einem Freund zum Geburtstag geschenkt, um es einfach mal auszuprobieren.
5: Bei meiner Oma kenne ich das noch. Ja. Aber das Wissen war ja, also bei mir ist es jedenfalls nicht mehr vorhanden.
1: Kein Problem, das wird heute aufgefrischt. Erst nach dem Salzen darf ordentlich geknetet werden. Die austretende Lake sorgt später im Glas für die Haltbarkeit.
2: Wir kneten das, damit die Zellstruktur des Gemüses aufbricht, damit das Salz quasi da rein kann, ein bisschen Wasser rausholen kann, damit es weicher wird. Und weicher wird es dadurch, dass die Bakterien dann in das Gemüse rein können, um sich da ihre Kohlenhydrate rauszuholen, weil davon ernähren die sich.
1: Fermentation ist Mikrobiologie zum Anfassen. Seit über 10 Jahren fermentiert Katsu Lask und ist sogar zertifizierte Fermentista.
2: Ich habe einen Nerd-Hintergrund. Sagen wir es mal so, einen wissenschaftlichen Hintergrund, weil ich Programmiererin bin. Das ist irgendwie, und fermentieren ist auch irgendwie Essen programmieren. Also ein bisschen irgendwie eine Variable ändern und schon irgendwie macht das Programm ein anderes Glas.
1: Ein paar Gläser fermentierte Leckereien hat sie mitgebracht. Nach 3 Stunden Workshop ist Zeit für eine kleine Stärkung.
6: Ich habe jetzt hier gemerkt, das ist total saftig und das schmeckt einfach 1000-mal besser als gekauft. Ne?
1: Zum Kürbis-Kimchi aus Butternut, Chinakohl, Zwiebeln und Kohlrabi kommt die typische Paste mit Chili, Knoblauch, Ingwer und Gewürzen. Wichtig, beim Kraut muss der Sud das Gemüse bedecken, sonst entsteht Schimmel. Die Leckereien dürfen mitgenommen werden, genau wie jede Menge frisches Wissen über eine alte Tradition.
2: Das schmeckt richtig geil.
7: Tatsächlich war ich eigentlich skeptisch, weil ich Kürbis in so eingelegten Kürbis gar nicht mag, dieses ganz klassische. Und dachte, naja, mal gucken. Aber jetzt so fermentiert finde ich den sehr gut und bin positiv überrascht.
3: Das Kimchi, was wir jetzt hier gerade machen, das kenne ich ja sonst nur aus dem Restaurant. Und das ist ja toll, wenn man das jetzt selber machen kann.
1: Lecker, gesund und haltbar, bis es genossen wird. Wer weiß, vielleicht schmeckt der nächste Panfisch ja bald mit einer Portion fermentiertem Kürbis.
0: Wie so oft am Ende der Sendung haben Sie jetzt vielleicht auch ein bisschen Hunger bekommen. Ich glaube, ich mache mich jetzt noch auf die Suche nach Panfisch. Das war rund um den Michel. Heute ganz maritim. Die ganze Sendung, die finden Sie natürlich zum Nachschauen in der ARD-Mediathek. Ich wünsche Ihnen

0: Jetzt noch einen richtig schönen Sonntagabend und bis zum nächsten Mal.
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0: Da ist er wieder, der Lieblingssamstag. Wir sind schon mittendrin im Juni. Das ist doch verrückt, oder? Der Sommer, der geht los. Die längsten Tage des Jahres stehen an. Die Gärten ja wirklich in voller Blütenpracht im Moment. Und wir wollen raus, wir wollen Erinnerungen schaffen. Und die Nordtour ist bei all dem wieder mittendrin. Damit guten Abend. Schön, dass Sie wieder dabei sind. Wir haben uns natürlich auch überlegt, was man mit diesen wundervollen Junitagen eigentlich so richtig gut anfangen kann. Und in Hamburg sind wir, na klar, auf eine echte Perle gestoßen. Wieder mal eine Naturperle für Spaziergänger. Sattes Grün, viel offene Weide, kleine Täler und das mitten in der Großstadt. So ein Naturschutzgebiet im Norden von Hamburg. Und das Beste ist, da kommt wirklich niemand mit dem Sitzrasenmäher oder so einem Laubpuster. Dort kümmern sich die hier, 48 Schafe, um die wilden Weiden. Und einmal im Jahr, da müssen die halt auch gestutzt werden. Beim traditionellen Schafschurfest.
1: Gleich sind sie dran. Püppi, Wölkchen, Lolli, Ludmilla und Lieselotte. Den Damen geht es heute an die Wolle. Ein modischer Kurzhaarschnitt, ideal für den Sommer. Sie alle gehen in den Salon Wilde Weiden zu ihrem Friseur des Vertrauens, Hans-Otto Möller. Wolke, Lusi, Wusel und Lisa Maria haben es schon hinter sich. Marian Quarz entlässt die Bentheimer Schafe wieder zurück auf die Weiden. Seit anderthalb Jahren arbeitet der 27-Jährige hier im Naturschutzgebiet Höltigbaum als Landwirt.
2: Die Tiere können so zwischen 60 und 75 Kilo, können die schon mal schwer werden, je nach Geschlecht und Alter. Und ich sag mal, das merkt man auch, wenn man sich mal mit denen wresteln muss.
1: Marian ist sich sicher, dass seine Schäfchen genau wissen, wer er ist.
2: Wenn ich jetzt regelmäßig mit Futter ankomme, dann erkennen die mich. Wenn ich regelmäßig mit einer Spritze ankomme, erkennen die mich auch. Und die haben, glaube ich, bis zu 50 Gesichter, können die sich ungefähr merken.
1: 44 Schafe werden heute schön gemacht beim traditionellen Schafschurfest. Zwischen 4 und 6 Kilo Wolle kann so ein Bentheimer Schaf mit sich rumtragen. Sobald die Damen auf ihrem Hintern sitzen, sind sie tiefenentspannt. Der ehemalige Schäfer Hans Otto schert sie seit ungefähr 10 Jahren. Ob die Schafe ihn auch wiedererkennen?
3: Na, Quatsch, nee. Das glaube ich nicht.
4: Bei Marian meint, die können sich die Gesichter gut merken.
3: Das glaube ich nicht. Mag sein, aber glaube ich nicht.
1: Im Februar sind hier 4 Lämmer geboren. Mit 4 Monaten sind sie aber schon fast genauso groß wie ihre Eltern.
2: Ja, der Eimer ist spannender als das eigentliche Futter. Na klar.
1: Das Bentheimer Schaf gilt als robust und anspruchslos. Und es ist eine gefährdete Nutztierrasse. Für Marian sind die Tiere Kollegen mit ganz bestimmten Eigenschaften.
2: Ich finde, Schafe sind insofern besondere Tiere, weil sie eine gewisse emotionale Intelligenz mitbringen. Kognitiv ist manchmal ein bisschen schwieriger. Die rennen auch gerne mal gegen Zaun gegen, obwohl sie eigentlich wüssten, dass es da nicht weitergeht.
1: Das Schurfest ist Teil eines großen Umweltbildungsprogramms hier im Gebiet des Höltigbaum im äußersten Hamburger Norden. Das ganze Jahr über ist das Gelände rund um das Haus der Wilden Weiden frei zugänglich. Die Stiftung bietet aber auch verschiedene Kurse und Wanderungen an. Und Spaziergänger können jederzeit die Tiere entdecken. Lisa Grote-Husmann ist seit 10 Jahren hier als Ehrenamtliche und Wollexpertin dabei.
5: Das Schönste ist ja eigentlich, dass die Schafe ja 2 Aufgaben hier haben. Das eine ist ja, dass sie für die Landschaftspflege hier sind. Und dann

0: Geht's, Leute?
1: Für die Schafe ist es vollkommen klar, wer hier der Chef ist.
2: Das ist einfach eine sehr schöne Arbeit, weil ich mich nach dem Tier richten muss und nicht andersrum. Also ich kann mir meinen Tag so planen, wie ich das möchte. Wenn die Tiere das anders sehen, dann ist das so. Sie holen einen auch immer wieder runter, weil sobald man anfängt zu rennen, hat man eigentlich selber schon verloren. Und dann, ja, kann man es am nächsten Tag nochmal probieren.
1: Nächstes Jahr bringt Marian dann auch die Kleinen, Miu, Mischka, Valentin und Valerie, zum ersten Mal zum Friseur.
3: Was für ein majestätischer Anblick ist das hier bitte? 63 Meter lang, 13 Segel insgesamt. Ja, wenn dieses Schiff in die Häfen einläuft, dann bleiben wirklich alle erstmal stehen, gucken und staunen. Es heißt Großherzogin Elisabeth. Ja, die Crew nennt es aber liebevoll Lissy. Und das Besondere an dieser Lissy, selbst ich könnte damit fahren, obwohl ich wirklich, ich muss es zugeben, null Segelerfahrung habe. Ein Verein aus Elsfleth, aber in der Wesermarsch in Niedersachsen, lässt Unerfahrene auch an Bord. Die einzige Bedingung ist halt, ja, die Leute müssen mithelfen.
4: Für dieses Abenteuer sind Heidi Bohn und Michael Heinze aus Bochum angereist. In der Stadt arbeiten sie viel am Schreibtisch. Jetzt wollen sie lernen, diesen Dreimaster zu segeln.
5: Da ist ganz viel Vorfreude, weil da ja so ein Team hintersteckt und das macht einfach Spaß, dann hier gemeinsam zu gucken, wie kriegen wir diese schweren Segel denn überhaupt bewegt. Ne?
6: Los, die Achter springen!
4: Um 18 Uhr legt das Segelschulschiff im Heimathafen Elsfleth ab.
6: Achter springen, ist los und ein!
4: Die Crew, 23 Männer und Frauen. Sie haben sich auch Urlaub genommen, werden nicht bezahlt, arbeiten alle ehrenamtlich. Die erfahrene Crew trifft auf 41 Unerfahrene, die teilweise noch nie gesegelt sind. Sie wollen es hier lernen, sind keine Passagiere, sondern Trainees. Anfangs nutzen sie den Motor und die Tide. Damit wird das Schiff hinausgetragen. Von der Hunte in die Weser und schließlich in die Nordsee. Bis dahin bleiben die Segel eingepackt. Die Lissy, ein ehemaliger Frachter. 1909 vom Stapel gelaufen, kreuzte im Mittelmeer und Südamerika. Genau wie im Flugzeug proben sie den Ernstfall. Mit diesem Überlebensanzug könnten sie 12 Stunden im kalten Wasser überleben. Die Trainees übernehmen täglich 2 Wachen. Michael und Heidi aus Bochum sind jetzt dran, von 20 bis 24 Uhr. Michael segelt in seiner Freizeit, deshalb darf er auch ans Ruder. Ein großer Vertrauensvorschuss, denn auf der Weser ist viel Verkehr.
7: Ja, ich konzentriere mich halt auf den Kompass. 007 liegt an.
8: 007 liegt an. Schaut gar nicht mehr schlecht aus.
7: Schön. Ja, ich konzentriere mich auf den Kompass und versuche halt den Kurs zu halten. Und je nachdem, wie viel Wind oder wie viel Strömung ist, muss man da schon mal ein bisschen arbeiten.
5: Ich finde das schon auch total spannend, gucke ich mir auch gerne an, bin mir aber noch nicht sicher, ob ich das alles so gut im Blick habe, weil ich selber mit Segeln so viel nicht zu tun habe. Aber hier vorne mal zu stehen und das alles so mitzubekommen und auch wie Michael hier ackern muss, das ist schon interessant, dass so ein großes Schiff darüber gesteuert wird. Das war auch schon toll. Ja. Hm.
9: Entgegenkommen im Fahrwasser.
10: Ja, genau.
11: Wo?
9: Ungefähr 2 Strich Steuerbord voraus.
12: Ist das ein Bagger?
13: Das ist ein Bagger. Das ist sowas von Bagger.
4: Und Steuermann Dietmar lässt den Hobbysegler selbst jetzt am Ruder.
13: Also er ist super gut. Der kann's. Ansonsten hat man immer einen zweiten Menschen dabei und ansonsten wäre es eine Katastrophe.
7: 032 Licht an.
13: 032. Hier müssen wir jetzt immer ein bisschen aufpassen. Auch da kannst du mir Bescheid geben, wenn wir irgendwie komisch jetzt nach Backbord gehen.
7: Ja.
13: Mit dem Sog von unserem Entgegenkommer.
7: Ich habe das Gefühl, dass der jetzt im Moment nach Steuerbord weggeht.
13: Aber wie gesagt, wenn wir auf gleiche Höhe sind, kann es sein, dass uns anzieht. Schlürf. Ja. Und das ist ungesund.
4: Bremerhaven. Das Willem-Kaisen-Terminal, eines der größten der Welt.

0: Segel werden gesetzt, sobald es möglich ist. Auch um 23 Uhr, auch mit Trainees an Bord. Ein Segelkurs im Schnelldurchlauf. Wachleiterin Hanna Kucks spricht über Luv, Lee, Niederholer, Tampen und Bullen. Davon haben einige noch nie gehört.
1: Ja, so, habt ihr erstmal dazu Fragen?
2: Tausende. Ich weiß gar nicht, was zu tun ist, aber
1: okay, ja. Wir hin. Also ich teile nachher gleich die Station ein. Und dann habt ihr quasi nur eine Station, auf die ihr euch erstmal konzentrieren müsst.
0: Wachleiterin Hanna erklärt jeden einzelnen Handgriff und bleibt anfangs auch dabei.
1: Ja.
2: Okay, da kommt nachher Zug und dann lasse ich einfach laufen.
1: Genau. Ich sag dann quasi vierte Niederholer. Und das ist dann quasi dein Kommando, dass du einfach gut Lose mitgibst.
2: Wie haben, sag nochmal den Befehl?
1: Vierte Niederholer.
2: Okay. Überrumpelt nicht, weil ich weiß ja, was es bedeutet, ne? Dass wir jetzt Segel setzen, hat was mit dem Wind zu tun und dass ich jetzt dran bin, ist halt so. Und ich bin natürlich aufgeregt, weil ich habe das noch nie gemacht. Ich hoffe, dass ich alles richtig mache und kann. Aber ja, schauen wir mal.
1: Ist das Fall klar?
3: Fall ist klar.
1: Gut, ist der Niederholer klar?
4: Niederholer ist klar.
1: Sind die Schoten klar?
3: Die Schoten sind klar.
1: Super, gut, dann hol das Fall. Und vierte Niederholer.
0: Nächtliches Workout auf schwankendem Boden. Genau das haben die Trainees gebucht.
5: Ja, schlimm, ne? Macht trotzdem noch Spaß.
1: Ich habe tatsächlich eine sehr gute Crew. Ich bin sehr zufrieden. Die sind alle motiviert. Ich weiß ungefähr, was die können. Und dass sie was können, das ist natürlich ja, sehr gut für mich als Wachleitung. Ja.
0: Hanna und ihre Crew sind jetzt um Mitternacht durch. Die nächste Wache ist schon angetreten und wird mit der Lissy in den Sonnenaufgang segeln.
6: Ja, und das können wir schon verraten, das wird ein besonders schöner Sonnenaufgang. Allerdings, kurz danach zieht ein Gewitter auf. Ob damit an Bord dann alle so umgehen können, das schauen wir gleich mal. Wir kommen nämlich später in der Sendung nochmal zu Lissy zurück. Jetzt wollen wir aber erstmal auf ein weiteres Highlight im Norden schauen. Denn tatsächlich, das kann man ja manchmal gar nicht glauben, gibt es hier eine Region, die wird weltweit unter den Archäologen total gefeiert, gilt als einer der bedeutendsten Fundorte für die späte Altsteinzeit. Ahrensburg im Südosten von Schleswig-Holstein, da wurden schon Sachen gefunden, unglaublich, die sind 12.000 Jahre alt. Und wer das spannend findet, der kann sich das vom Verein vor Ort alles genau erklären lassen.
7: Diese Wanderung wird eine Zeitreise der Superlative und mit dieser Brücke geht es schon los.
8: Wir befinden uns hier auf der längsten Schwimmbrücke Europas. Der Hintergrund ist der, dass eine sehr starke Torfschicht unter uns ist, die möglicherweise 18 bis 20 Meter stark ist. Und deswegen konnte man dieses Brückenbauwerk hier nicht mit Pfählen gründen. Und deswegen sind das Schwimmelemente. Und diese ganze Brücke ist 330 Meter lang.
7: Sie führt durch einen Bruchwald, der zu einer Landschaft gehört, die sich am Ende der letzten Eiszeit durch das schmelzende Eis geformt hat, vor etwa 12.000 bis 14.000 Jahren.
8: Das ist schon wirklich gewaltig, was diese letzte Eiszeit an Wasser gebunden hat. Also die Landschaft war eine ganz andere, als wir sie heute vorfinden. Hier, wo wir heute stehen, hatten wir wahrscheinlich eine oder sehr wahrscheinlich eine Tundra-Landschaft, weil es lag lange Eis über Nordeuropa, also die Wälder existierten nicht mehr, also eine sehr karge Landschaft.
7: Das Schmelzwasser formte unterm Eis einen Tunnel. So entstand die Senke, das Stelmo-Ahrensburger Tunneltal. Anfang der 1930er Jahre hat genau hier ein Prähistoriker insgesamt 30.000 Werkzeuge und Waffen gefunden. Darunter auch, und das ist so besonders, Werkzeuge aus Geweih, Knochen oder Holz. Rentierjäger hatten sie hergestellt.
8: In der ersten Grabung, die Meindorf 2, hat man auch solche kleinen Rehengeweihstücke gefunden. Man hat es dann einmal auch so gefunden in der Schlammschicht. Dieses Werkzeug wurde Riemenschneider genannt, weil man sich vorgestellt hat, dass man damit so Lederstreifen sehr schön schneiden kann.
7: Vor 3 Jahren haben Svenja Furken und Michael Kukulenz einen Verein gegründet. Seitdem bieten sie Führungen an.
8: Dieser Fundort hier im Ahrensburger Tunneltal ist international bedeutend. Aber tatsächlich bei uns in der Region geriet er so langsam in Vergessenheit. Und das wollten wir ändern. Also das kann nicht sein, dass man im Ausland mehr über diesen Fundort weiß als in der Stadt Ahrensburg selbst.
7: Aber das, was Svenja Furken und ihr Kollege hier zeigen, sind natürlich Nachbauten. Die Originale lagern hier, im Magazin von Schloss Gottorf in Schleswig. Archäologin Dr. Mara Weber bereitet die neue Dauerausstellung vor. 2029 wird sie eröffnet. Die wichtigsten Funde aus dem Ahrensburger Tunneltal hat sie schon rausgesucht. Der kunstvoll verzierte Stab von Pockenfisch zum Beispiel. Aber auch diese unscheinbaren Holzstückchen.
4: Das Besondere an diesen zwei Holzstücken ist, dass es die ältesten direkten Nachweise weltweit für die Nutzung von Pfeil und Bogen sind. Das sieht man den Stücken vielleicht auf den ersten Blick nicht an, aber die Pfeile aus der Ahrensburger Kultur, die in Stellmoor gefunden worden sind, haben eben eine Besonderheit, dass sie eine Einkerbung aufweisen.
7: 2013 sind sie bei einer Haushaltsauflösung aufgetaucht. In einem Kieler Labor konnte nachgewiesen werden, es sind Pfeilstücke aus dem Ahrensburger Tunneltal. Svenja Furken zeigt einen Nachbau, so wie ein Pfeil der Rentierjäger ausgesehen haben könnte.
8: Der weltweite Beweis also für die Nutzung von Pfeil und Bogen ist hier im Tunneltal erbracht worden, weil wir dort eben auch diese Materialerhaltung mit dem Holzpfeil haben. Und das ist dann unzweifelhaft ein Pfeil.
9: Ja, echt interessant, total. Haben wir in Süddeutschland nicht in der Form.
10: Die machen das auch richtig toll. Und allein, dass das alles gezeigt wird, finde ich schön, dass man das so sieht und auch selber anfassen kann.
7: Führungen bieten Svenja Furken und ihr Verein etwa alle 10 Tage an. Auch auf Nachfrage hier im Tal der Superlative.
6: Durchaus spannend. Ja, jetzt startet ja die Urlaubssaison wieder und besonders die Ostsee gilt als das beliebte Reiseziel im Norden. Da kommen Millionen Gäste jedes Jahr. Übrigens im Schnitt ein Drittel mehr als an die Nordsee. Und immer beliebter wird ein Ort zwischen Wismar und Rostock. Und dieses charakteristische Riesenrad hier, das verrät ja schon, wo es hingeht. Kühlungsborn, eigentlich ein sehr kleiner Ort, 8000 Einwohnerinnen und Einwohner, eine wunderbare Promenade, gute Radwege und übrigens auch der Ort, in dem unsere Nordtor-Reporterin Tabea Schröder aufgewachsen ist. Deshalb nimmt die uns heute mal mit an die, und wie heißt es so schön, Mecklenburgische Riviera.
11: Das Riesenradler Baltica steht an der längsten Promenade Deutschlands, 4,6 Kilometer.
12: Eine kleine Obstadt. Guten Appetit und gute Fahrt.
13: Dankeschön.
11: Und hier gibt's nicht nur einen schönen Ausblick.
14: Frühstücken in 45 Metern Höhe mit Meerblick. Das gibt's nur hier in Kühlungsborn, der grünen Stadt am Meer.
11: Denn hinter der ersten Reihe Hotels liegt der Kühlungsborner Stadtwald, mitten zwischen den beiden Stadtteilen Kühlungsborn Ost und West. Im Stadtteil West, etwas verborgen im Garten, gibt's einmal die Woche Kunst.
15: Hallo.
16: Hey, Tabea.
15: Na, was machst du Schönes?
16: Grüß dich. Ich bin dabei, hier eine alte Fensterscheibe zu beschreiben.
11: Bei Kira Schriever. Ihre Marke heißt Kirativ.
15: Und du hast dir hier ja dein kleines quasi, ja, Gartenatelier geschaffen, richtig?
16: Korrekt, ja. Das ist mein Gartenatelier Walter. Ich hatte irgendwie schon immer den Traum vom eigenen Atelier auf dem Hof und hatte ich irgendwie die fixe Idee mit dem Bauwagen. Ich brauchte so einen Ort, wo ich halt werkeln kann und auch ein bisschen was lagern kann und natürlich vor allem Präsentationsfläche für meine Sachen, die ich so anbiete.
15: Zeig mir doch super gerne mal, was du so hast.
16: Klar, gern.
15: Du hast ja mega viele unterschiedliche Sachen auch hier. Vielleicht magst du uns einfach mal ein bisschen was zeigen und erklären.
16: Ja, ich habe ja klassisch angefangen mit Bildermalen und habe dann aber irgendwie gemerkt, dass mir das gar nicht so richtig reicht und ich gerne meine Schrift noch auf andere Dinge bringen möchte und habe dann irgendwie angefangen, Eierbecher, Tassen, Spiegel, Fenster zu bemalen und genau, die präsentiere ich hier. Ich habe hier zum Beispiel die Kühlungsborn Skyline-Tasse, die habe ich auch gemalt, die Skyline.
15: Oh, wow, ja.
16: Ja, die wurde dann auf die Tassen gedruckt, kann man bei mir kaufen, habe ich auch als Druck da, also als Postkarte oder auch als Poster.
11: Ortswechsel Kühlungsborn Ost. Denn was darf zum Saisonstart nicht fehlen? Das Eiscafé Katharina ist bekannt für das DDR-Softeis.
15: So, dann muss ich jetzt unbedingt mal probieren. Gibt es eine Geheimzutat?
13: Naja, das wird natürlich nicht so gern verraten. Da ist vor allen Dingen frische Milch drin. Das ist halt so das Geheimrezept, was viele halt nicht mehr machen. Wir nehmen halt Frischmilch. Wir haben da so einen einheimischen Großhändler aus Rostock. Der liefert uns die Milch und in dem Schoko ist halt Kakao drin. Und einfach mehr nicht. Da ist keine Sahne oder irgendwelches Pulver. Es ist einfach frisch zubereitet und daher schmeckt es so natürlich.
15: Und natürlich selbstgemacht, weil dein Mann macht ja das Eis, richtig?
13: Richtig, ja. Ich habe zum Glück einen Eismann geheiratet. Das war mein Glück. Also ist schon lange her. Also er hat auch so angefangen mit dem Kugeleis. Das machen wir halt selbst. Seine Eltern haben ihm das beigebracht.
11: Und das Softeis-Rezept von der Schwiegermutter kommt auch bei den Kühlungsbornern gut an.
13: So wie immer, ne?
17: Dankeschön.
13: Prima. Dankeschön, ne? Bis bald. Ciao.
11: Abendausklang im Kühlungsborner Hafen. Im Hochsommer liegen hier bis zu 400 Boote.
18: Hallo.
11: Der Heimathafen von Skipper Peter Weidel.
15: Hier geht's an Bord.
19: Hier geht's an Bord, genau. Vorsichtig drüber steigen.
15: So.
19: Geschafft. Hallo. Herzlich willkommen. Keine Panik, aber wenn wir beim Hochseesegeln sind, dann tragen wir immer diese Rettungswesten.
15: Na wunderbar.
19: Genau. Und dann ziehst du den. So. Und wenn wir jetzt praktisch erstmal unter Motorenkraft zurückgehen, müssen wir uns natürlich diese Leinen lösen. Mhm. Ne? Und darum bitte ich dich nachher, wenn ich dann da am Steuer bin, dass du dann auf Kommando, ne, diese Leinen löst. Tabea, alles klar? Leinen los!
15: Alles klar!
19: Perfekt! Und jetzt musst du so ein bisschen nach vorne gucken, ja, und dann merkst du, wie leicht eigentlich das Boot reagiert, mhm, weil es dreht unten über dem Kiel. Und wenn du jetzt guckst, dann fahren, mhm, wir jetzt so aus dem Hafen raus.
11: Peter hisst die Segel und überlässt mir das Steuer. Regelmäßig zeigt der Segelinteressierten und Urlaubern die Küste vor Kühlungsborn. Vor der Wende konnte er hier nicht segeln. Der Ort lag im DDR-Grenzgebiet. Mit seinen Gästen segelt er sogar bis Warnemünde oder Wustrow. Heute mit mir nur ein kleiner Abenteuern.
15: Ich kann mir schon fast vorstellen, was die Antwort ist, wenn wir hier so schön segeln. Aber was macht denn für dich die Ostsee aus?
19: Naja, nun muss ich sagen, das ist natürlich nicht immer so vom Wetter, wie es heute Abend gerade ist. Das ist schon ideal. Aber sonst, ja, auf dem Meer ist es schön, aber der Blick vom Meer an Land ist natürlich besonders schön. Und darum ist es auf der Ostsee so schön, weil du die Jahreszeiten eben auch hier hast. Und diese wunderschöne Landschaft und gerade hier vor Kühlungsborn ist es natürlich besonders schön. Wir haben den Blick hoch zur Kühlung und, mhm, wir können hier manchmal Gedanken verloren, ein bisschen hier vor der wunderschönen Küste segeln.
11: Und das machen wir jetzt auch und lassen unseren Tag in Kühlungsborn ausklingen.
6: Es gibt einen Schriftsteller aus Österreich, der wird wirklich gerne zitiert, weil er mit seinen Worten ja oft ziemlich präzise ist, weil er genau den Kern trifft, Ernst Ferstl. Und der sagt auch, die Sprache des Herzens verstehen zwar alle, ja, aber immer weniger Leute können die Sprache des Herzens sprechen. Ist was Wahres dran. Und diese beiden Frauen hier aus Hamburg, die sind ihrem Herzen mal sowas von gefolgt. Übrigens bei einem Spaziergang, wie sie sagen. Da haben sie ein wirkliches Schätzchen entdeckt und daraus mit viel Liebe einen Geheimtipp für den Hamburger Sommer gezaubert.
20: Im Wasserpark Dove Elbe am Baggersee möchten Anna Wilke und ihre Mutter Susanne eine verschlafene Ecke zum Leben erwecken. Am Wochenende öffnen die beiden ihre Strandbar und müssen jedes Mal aufs Neue auf- und abbauen.
21: Am Anfang der Saison ist das wirklich krass, weil es wirklich auch körperlich anstrengend ist. Aber zum Ende der Saison haben wir dann so viel Muskeln, dass es leicht von der Hand geht.
20: Vor 6 Jahren haben Mutter und Tochter den Laden übernommen. Beim Spazierengehen an der Dove Elbe entdeckten sie die verlassene Hütte im Park.
21: Der ehemalige Besitzer war dann ganz froh, glaube ich, sie loszuwerden. fand uns, glaube ich, auch ein bisschen verrückt, dass wir gesagt haben, wir wollen das versuchen. Und es war klar, wir brauchen ein neues Konzept. Also einfach nur Pommes verkaufen, das funktioniert nicht. Es muss ein Ort sein, wo Leute auch Lust haben, hinzukommen und sich hier zu treffen.
20: Die beiden übernahmen den Laden und öffneten eine Zeitkapsel. In den 80ern war der Eichbaumsee eine beliebte Badestelle. Die Pommesbuden rundherum versorgten die Gäste. Dann musste der See jahrelang gesperrt werden wegen Blaualgen. Die Besucher blieben weg.
17: Aber stimmt, die Tür hat man auch eigentlich gar nicht.

0: aufgekriegt am Anfang. Ja, irgendwie waren da, glaube ich.
1: Die Buden verwitterten.
2: Es war ja auch irgendwie eine Schnapsidee, ne? Wir haben da jetzt kein großes Geld reingesteckt, wir haben uns hier hingestellt und haben. Es war ein bisschen, wir spielen mal Café, muss man sagen. Auch noch nicht mit der Vision, dass wir irgendwann davon leben, sondern wir hatten unsere echten Jobs und haben es einfach mal ausprobiert und irgendwie hat es funktioniert, die Leute hatten Lust. Hier fehlte es auch einfach.
1: Inzwischen haben die beiden sogar ihre alten Jobs gekündigt. Am Elbstrand drängen sich Hamburger und Touristen. Doch diese Strandbar in aller Möhe ist noch immer ein Geheimtipp.
2: Robin am See, also das Robin ist Englisch für Rotkehlchen, deswegen ist das auch unser kleines Spirit Animal. Genau, und zum einen gibt es hier, wenn man genau hinhört, ganz viele im Park. Und zum anderen steht so das Rotkehlchen für, ja, im Endeffekt Neuanfang. Und das fanden wir ganz treffend und passend. Und so ist es unser Maskottchen geworden.
3: Genau. Ja.
1: In diesem Sommer spielen jedes Wochenende Musiker aus der Umgebung. Das Duo Sue hat sogar schon Filmmusik für Fatih Akin geschrieben. Und für die Serie Die Discounter.
4: Die stecken so viel Mühe rein, die haben so viel Engagement hier. Und das ist für mich die Sache wert, das zu unterstützen. Und deswegen mag ich gerne hierher kommen.
5: Und es ist schön, wenn man hier einkehren kann. Die sind nett und freundlich. Man kann ein bisschen essen und trinken. Wir haben unterwegs unser Sandwich gegessen. Also ich finde das klasse.
6: Was wir gerne mögen, ist einfach handgemachte Musik. Das finden wir toll halt im Genommen, weil die Musiker, man kann ihnen zuschauen halt im Genommen, wie sie ihre Musik machen und das finden wir eben toll halt.
1: Und an manchen Wochenenden packen hier sogar drei Generationen Frauen an. Susannes Enkeltochter sammelt Spenden für die Musiker.
2: Auch wenn es natürlich manchmal anstrengend ist und auch manchmal finanziell schwierig ist oder es stürmt oder wieder irgendwas kaputt ist, denkt man, ach, manchmal hätte ich gerne wieder so einen festen Job. Aber jedes Mal, wenn ich dann wieder hier stehe und ein Eis verkaufe, dann ist so, ja, weiß ich wieder warum.
1: Die versteckte Oase im Hamburger Südosten. Anna und Susanne Wilke wissen, wie man etwas aus dem Hamburger Sommer macht und zehren davon sogar im Winter.
7: Heute ist übrigens Tag der Gartenarbeit. Ja, und das lassen wir uns natürlich nicht zweimal sagen. Wir kombinieren Garten mit Genuss, mit Gemüse und mit Geschmack.
8: Unterm Gewächshausdach verbirgt sich hier pures Glück, verteilt auf 3000 Quadratmeter. Jede Menge Arbeit und trotzdem ist Gärtnern für seine Seele gut, meint Clemens Thiele. Deshalb studierte er nach der Gärtnerlehre auch noch Gartenbau. Wenn er alles durcheinander pflanzt, steckt System dahinter.
9: Hier haben wir die Petersilie und hier hat sich Kerbe selber ausgesät. Zwischendrin habe ich ein Paradieschen mit angesät, hier sind ein paar Zwiebeln. Und so gibt das immer so eine kleine Gemeinschaft unterschiedlicher Gerüche und unterschiedlicher Höhen vor allen Dingen. Das ist aktiver Pflanzenschutz. Wenn ich ein Schädling bin, dann gehe ich dort hin, wo es mir am besten gefällt. Das heißt, alle Pflanzen in einer Höhe, alle Pflanzen gleiche Luftfeuchtigkeit, immer das Gleiche. Und da fühlt sich der Schädling am besten.
8: Hier macht er ihm seinen grünen Spargel nicht streitig. Vor 11 Jahren kaufte Clemens Thiele die Variner Gärtnerei. Seitdem hat sein Tag 10 Stunden.
9: Das ist ein Wintersalat, also Winterpostelein nennt er sich. Und das ist eine unwahrscheinlich alte Kultur. Der Vorteil ist, er wächst dann, wenn es auch kalt ist. Das ist dieses Erfrischende, also man geht ans Beet ran. Und beim Vorbeigehen wird ein Stückchen abgeschnitten. Ja, das ist mein Luxus. Frisch aus dem Beet. Und das ist eine angenehme Ergänzung. Das ist das Positive, was ich meine. Das bleibt in Erinnerung.
8: In seinem Ein-Mann-Betrieb hat Thiele schon viele Rezepte entwickelt. Ein eigenes Kochbuch schreibt er gerade. Seine Kurse zum Verarbeiten von Kräutern gibt's jede Woche.
9: Die Jungtriebe hier oben, die so ganz frisch sind, also so viel Saft wie möglich, die nehmen wir dann fürs Kräutersalz.
2: Ja. Ne?
9: Im Prinzip die Blätter und die Blüten, da gebe ich auch eine kleine Schale, die machen wir extra.
2: Und diese frischen Triebe, die brauchst du hier?
9: Ja.
2: Die können aber auch mit Stängel? Oder
9: mit Stängel.
2: Mit Stängel.
9: Ja,
2: okay,
9: das
2: Stängel.
9: Ist egal. Ja. So, ich schnipple hier meine Kräuter.
2: Mhm. Das ist Knoblauch.
9: Das ist Schnittknoblauch.
2: Oh ja.
9: Ganz wichtig, dass wir die Kräuter nicht mit der Maschine klein machen.
2: Ja,
9: sondern mit dann matscht das so.
2: Kann ich den noch mal schnuppern?
9: Ja, klar.
2: Ich kenne ihn nämlich.
9: Halt die Nase rein.
2: Das ist ja heftig. Das ist ja echt super. Klasse. So, wieder was gelernt.
9: Die Inhaltsstoffe der Pflanze haben mich schon immer interessiert. Also ich habe so viele Bücher gelesen über Klosterkräuter und so weiter und so fort. Also dieser Inhalt, diese Wirkung der Kräuter, das ist so eine Bereicherung. Und gesund muss schmecken.
8: Sein Kräutersalz muss jetzt noch 2 Wochen kühl stehen und täglich geschüttelt werden. Gleich nebenan hat sich Thiele seine Entspannungszonen eingerichtet.
9: Das ist dieser Freiraum, den ich genieße in der Gärtnerei oder draußen. Egal wo es ist, wenn das Auge Freiraum hat, dann entspannt es sich besser.
8: Nach Feierabend schon wieder Garten. Nochmal 2000 Quadratmeter, nur für sich und Ehefrau Ulrike.
3: Da sind wir natürlich zu beneiden, weil die Ernährung ist einfach, ich habe meinen Chefkoch hier sitzen, der macht alles. Ich muss nur essen, Zeit haben, herzukommen.
9: Das ist einfach runterkommen. Dafür hat man eine ganze Weile hart gearbeitet. Das, was wir schaffen, das nehmen wir in Angriff und dann kann man hier alt werden.
8: Zur Ruhe setzen kommt für Clemens Thiele nicht in Frage. Seine Gärtnerei in Varin hält ihn auf Trab.
7: Das hier, das ist doch mein Erlebnis. Im Mast hängen zum Sonnenaufgang 30 Meter über dem Meer. Wir kommen zurück zu unserer Lissi. Sie erinnern sich sicher, das alte Segelschulschiff, auf dem auch Unerfahrene mitfahren dürfen. Man sollte schon schwindelfrei sein. Ich muss zugeben, ich fände das wirklich eine Herausforderung. Und dazu kommt ja noch, ein Tag, der mit Sonne beginnt, der muss nicht unbedingt so weitergehen.

0: auf den Jager nieder, Ola!
1: Oh no, das Jagerfall!
2: In der Nacht wurden auf dem Schulschiff nicht alle Segel gesetzt. Jetzt kommen die restlichen. Alles setzen, was sie haben, das ist selten. Oft ist es zu windig. Für die meisten Trainees ist jeder Handgriff neu. Es ist ihre erste Wache.
3: Das sind einmal die drei hier. Das sind die Backbord-Gordinge. Das ist unten, Mitte, oben. Ihr müsst die gleich einfach nur lose nachgeben und aufpassen, dass sie sich hier unten nicht beknoten oder sonstiges. Darum geht's im Endeffekt.
4: Und wenn sie sich verknoten?
3: Holt ihr fest.
2: Ein Segel lässt sich nicht setzen. Oben klemmt etwas. Der Wachleiter schickt zwei Trainees ins Rig.
5: Also Höhenangst habe ich zum Glück nicht, aber die Aussicht ist ja super. Und ist auch nicht so windig, was mir ein sicheres Gefühl auf jeden Fall gibt.
2: Diese beiden Trainees haben allerdings Vorkenntnisse.
5: So, siehst du was?
2: Norris Janosch und Sondka Oltmanns studieren Nautik an der Jadehochschule in Elsfleth. Oben im Rig waren sie aber auch noch nie.
5: Fädel mal hier nochmal ein. Einmal hier durch. Kann der nochmal rum? Ja, der ist noch lang.
2: Der Segeltörn ist Teil ihres Studiums. Die beiden werden hier auf dem Schulschiff ausgebildet.
0: Und los auf den Oberrhein oder hol den Oberrhein.
6: Wir haben da jetzt das Segel freigesetzt. Und ansonsten ist das wie Klettern im Kletterpark. Also mit dem Sonnenaufgang, also besser kann der Tag doch gar nicht starten.
0: Und hol weg, hol weg.
2: Okay. Bis Mitternacht hatte Trainee Michael an Bord geholfen. Jetzt ist er schon eine Stunde vor seiner heutigen Wache wieder dabei.
7: Ich habe gut geschlafen. Das war wunderbar. Ich habe nicht mitgekriegt, wann die Maschine ausgegangen ist. Und bei so einem schönen Wetter ist das wunderbar, so früh aufzustehen.
2: Mit diesen Turns für jedermann finanziert der Elsfleter Verein seine Arbeit und das Schiff. Und nur mit einer ehrenamtlichen Crew lässt sich so ein Abenteuer durchziehen. Auch unter Deck. Heidi Bohn unterstützt heute die sogenannte Backschaft. Die Crew, die verpflegt und aufräumt.
8: Das ist eine andere Form von Reise. Und ich finde, da sieht man gut, es ist eben kein Kreuzfahrtschiff in dem Sinne, sondern hier sind wir alle mit involviert. Und das macht schon auch dann Spaß. Und ich glaube, das wissen auch alle, die hier diese Reise angehen.
2: Hier in der sogenannten Messe wird gefrühstückt, zu Mittag und Abend gegessen.
8: Helmut,

0: Ja, hier.
1: Kann ich euch das reingeben, hier diese große Kiste?
0: Da unten, ganz unten.
2: Noch rund 4 Stunden bis Föhr. Aber plötzlich ändert sich die Lage. Der Seewetterdienst sagt Gewitterböen voraus, bis zu 7 Windstärken. Das nimmt Steuermann Dietmar ernst.
3: Also muss man ganz schnell reagieren. Gerade Gewitterböen können ganz schnell das Schiff umkippen dann. Also das jederzeit aufpassen.
2: Der Steuermann lässt zur Sicherheit Segel einholen. Aber das Gewitter zieht vorüber. Am Abend erreicht die Dissi die Insel Föhr. So spät ist niemand mehr da, der helfen könnte beim Anlegemanöver. Der Steuermann schickt Sonka, die Nautikstudentin, in den Wieker Hafen.
4: Ich finde, das ist einfach irgendwie ein cooles Gefühl, gleich einfach dieses riesengroße, wunderschöne Schiff. Ich bekomme die Leine und ich mache das halt jetzt hier an Land fest. Das ist irgendwie, weiß ich nicht, hat so ein magisches Gefühl an sich.
2: Für die ganze Nacht wird das Segelschulschiff im Hafen festgemacht. Hier in Wieg stellen sie dann auch den Motor ab. Landgang nach 26 Stunden auf See. Auch Föhr waren Heidi und Michael aus Bochum noch nie. Das sei hier die friesische Karibik, haben die beiden gelesen.
5: Wir sind jetzt hier freigestellt worden von unserer Wachleitung, dass wir hier jetzt hingehen dürfen. Und dann werden wir aber gleich gucken, wenn wir wieder an Bord sind, ob wir noch was zu tun haben mit unserer Schicht.
2: An Bord blieb es ruhig. Leute aus der Crew haben die Wachen übernommen. Die Trainees konnten durchschlafen. Der Kurs ist gesetzt Richtung Helgoland. Bis abends sind Crew und Trainees vollauf beschäftigt. Wetter und Seegang bestimmen auch die Arbeit in der Küche. Alles, was sie vorbereiten können, wird möglichst frühzeitig erledigt.
6: Ah, jetzt wird das nämlich hier mit der Ding so heiß.
2: Karin ist Rentnerin und meldet sich für den Turn gern an, wenn auch Helmut zugesagt hat. Helmut kocht beruflich bei der Bundeswehr. Mittlerweile sind sie eingespielt.
6: Wenn es schaukelt, dann müssen wir uns hier festhalten. Die Bleche kommen aus dem Konvektomaten. Hier wird alles festgemacht. Hier kommen alles Gitter dazwischen, dass kein Topf vom Herd runterrutscht.
2: Die Crew ist 24 Stunden auf Abruf, weiß nie, ob die Trainees ihren Aufgaben gewachsen sind. Am Ende der Reise läuft es meistens.
7: Yes!
2: Helgoland, das Ziel der Reise. Auf der Insel in der deutschen Bucht brüten gerade viele Meeresvögel. Wer nicht zur Wache eingeteilt ist, macht sich auf den Weg ins Oberland. Zu den Basstölpeln. Michael und Heidi werden in dieser Nacht wieder ablegen. Mit direktem Kurs auf Elsfleth, dem Heimathafen des Dreimasters.
8: Wer oft Bahn fährt, der weiß ja wirklich, der Jackpot sind Zugbegleiterinnen und Zugbegleiter mit Humor, die zwischendurch mal eine Ansage machen, die die Stimmung heben, die zum Beispiel sprechen von einer Wellness-Sauna, wenn die Klimaanlage ausfällt, oder auch die Verspätung begründen mit der Sonne-Mond-Konstellation. Ja, wir wollten ja aber heute viel draußen sein, haben wir uns vorgenommen. Und deshalb haben wir uns durchaus gefreut, als wir ein Pendant gefunden haben zu den witzigen Zugbegleitern in einem kleinen Städtchen in Nordfriesland.
9: Morgens hält sich der Verkehr auf den Wasserstraßen von Friedrichstadt noch in Grenzen. Ein paar Urlauber und Tagesausflügler gleiten durch die Grachten, die einst von Holländern angelegt wurden. Doch um 11 legt Kai Sörensen mit der Vineta zur ersten Stadtrundfahrt des Tages ab.
10: Das war mal der schönste Tag, meine Damen und Herren. Moin. Ah, das ging so. Moin.
11: Moin.
10: Ah, ich dachte schon, Sie wollen nicht mit mir reden. Kennen Sie das Spiel Schiffe versinken?

0: Friedrichstadt selbst wurde im Jahre 1621 von Herzog Friedrich III. Zu Schleswig-Gottorf gegründet und gebaut. Das hat er natürlich nicht alles alleine gemacht hier. So, jetzt wird's eng hier vorne. Nehmen Sie alle die Arme rein, passen Sie auf. Da kommen wir auch nicht reibungslos durch. Bist du meine Meinung stellen?
1: Während der Dampfer durch die Grachten schippert, nimmt die Zahl der Touristen auf dem historischen Marktplatz im Zentrum langsam zu. Hier beginnt die Zeitreise durch Friedrichstadt mit Katrin Großmann.
2: Wir verknüpfen das auf unserer Reise ein bisschen mit kleinen kulinarischen Köstlichkeiten aus dem heutigen Friedrichstadt.
1: Der Stadtgründer Herzog Friedrich war als Gourmet bekannt. Doch im 17. Jahrhundert gab es bestimmt ganz andere Leckereien als im Café Wunderprinzessin.
3: Sehr schön. So, was haben wir hier Feines? Wir haben ein Schokosecco. Und dazu gibt es ein Fondant au Chocolat.
1: Der Stadtrundgang geht weiter und die Stadtrundfahrt auf dem Wasser auch. Die Route ist immer dieselbe. Doch Kai Sörensen würde sich auch außerhalb zurechtfinden.
0: Von hier nach Kiel sind mindestens 10, 12 Stunden braucht man von hier aus. Nach Helgoland brauchen wir 8 Stunden. Nach Gran Canaria 3 Wochen. Mit dem Schiff hier. Dann kommen wir ins Frühstücksfernsehen. Orientierungslose mit dem Grachtenschiff auf dem Weg nach Gran Canaria.
1: Da bleiben die Passagiere lieber hier. Derweil sind die beiden Besucher aus Kronshagen gespannt auf die nächste Delikatesse.
2: Wir sind hier an unserer nächsten kleinen kulinarischen Station, dem Hotel-Restaurant Aquarium. Und es ist auch ein ganz alteingesessenes Haus.
4: Wir haben hier Tartar vom Eiderstädter Rind, ganz klassisch angemacht mit Wachtel, Spiegelei und Gartenkresse.
1: Katrin und Andreas Harms genießen die Tour. Und es ist noch nicht vorbei. Eine Grachtenfahrt dauert etwa eine Stunde. Gucken und angeguckt werden.
0: Nicht runterspucken da oben, wir spucken zurück. Ja, du lachst. Das ist ein Kunstspuckerverein hier, die können dir ein Auge rausspucken. Ja, bloß vorsichtig.
1: Routiniert lenkt der Captain seinen Kahn. Am Ufer erfrischen sich die Gäste.
2: Ihr dürft jetzt einen Schluck 1621er Bier trinken. Friedrichstädter Bier.
4: Danke.
1: Als nächstes gibt's thailändischen Fischburger.
5: Ja, das ist mal ganz was anderes.
4: Total.
1: Und zu guter Letzt, passend zur Jahreszeit, Bio-Rosé-Wein.
6: Die Farbe von so einem Wein sitzt in der Schale drin. Das heißt,
0: in der Brücke.
1: Kapitän Kai Sörensen nähert sich der Zielgeraden.
0: Mir macht das einfach viel Spaß. Aber die Fahrt ist natürlich immer individuell. Immer, was sind das für Gäste? Mal sind die lustig, mal nicht. Also da ist es keine Tour wie die andere.
1: Gleich legt er an und dann startet auch schon die nächste Grachtenfahrt durchs Holländer Städtchen Friedrichstadt.
7: Ja, und dann sagen wir es doch gleich mal auf Holländisch. Fine Dag. Einen sehr schönen Tag Ihnen allen noch. Ist ja noch 3 Stunden hell, lässt sich also noch einiges anfangen mit diesem Samstag. Mit diesem Samstag. Oh Gott, oh Gott, oh Gott.
8: Liebe Tina, du weißt ja, das Nordtour-Team ist immer wieder für Überraschungen gut.
7: Das ist mein Redakteur.
8: Diesmal überraschen wir dich. Wir möchten uns bei dir für ein Jahr tolle Vertretung, liebevolle Vertretung von Nadja Babalua bedanken. Das hast du wirklich klasse gemacht. Wir möchten als Geschenk zumindest eine Kleinigkeit.
7: Ach, diesen Strauß übergeben. Dankeschön, Dankeschön. Ja, Nadja Babalola, komm zurück aus der Elternzeit. Du bleibst jetzt mal hier. Da musst du jetzt mitleiden.
8: Okay.
7: Also, Nadja kommt wieder aus der Elternzeit. Die ist in 2 Wochen dann wieder hier.
8: Nee, nächste Woche schon.
7: Die ist nächste Woche schon
8: wieder
7: hier.
8: Nächste Woche schon wieder da.
7: Also, alle Infos gibt's auf ndr.de/nordtour. Vielen Dank. Tschüss, wir sehen uns hoffentlich irgendwann wieder. Auf jeden Fall an anderer Stelle bestimmt.
8: Schön, mit Sicherheit.
7: Schönen Abend Ihnen noch. Tschüss.
8: Tschüss.
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10: Hallo vom roten Sofa. Ja, rund 3.500 Mal musste die Bayerische Bergwacht im vergangenen Jahr ausrücken. Von Überforderung am Berg bis hin zu Menschen, die kopfüber in einer Felsspalte hingen. Und wenn dann Hilfe gebraucht wird rund um Ramsau, dann kommen, wenn Sie Glück haben, Michi und Andel. So, und was die beiden erlebt haben bei ihren Rettungseinsätzen, das können wir gleich nicht nur von den beiden hören.

0: hören, sondern eben auch sehen. Also das wird eine ganz spannende Sendung gleich hier vom Roten Sofa. Wir freuen uns auf Sie. Bis gleich.
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0: Guten Abend. Ja, unsere Gäste heute, die sind zur Stelle, wenn sich andere wirklich in höchster Not befinden, und zwar in den Bergen. Und da sind immer mehr Menschen unterwegs. Letztes Jahr gab es Touri-Rekorde in den Alpen. Und gerade auf der Zugspitze mussten so viele Menschen gerettet werden wie wirklich noch nie. Und die beiden können uns erzählen, was da alles am Berg passiert, wo sie nicht selten wirklich auch ihr Leben riskieren und das Ganze ehrenamtlich. Herzlich willkommen, Michael Renner und Andreas Punz. Schön, dass ihr beiden da seid. Ja, wir müssen da gleich noch mal drauf eingehen mit dem ehrenamtlich und was ihr da alles am Berg macht und so weiter. Jetzt muss ich natürlich erst mal fragen, weil es ging ja 660 Meter runter. Also wenn man das mit Ramsau vergleicht, jetzt hier Hamburg, fühlt ihr euch wohl? Andi, du bist das erste Mal im Norden. Ist alles, wie empfindest du den Norden?
5: Ja, also bisher sehr, sehr gut. Wir sind heute erst angereist, haben noch nicht so viel von der Stadt gesehen, aber kommen sicher noch mal.
0: Was ist denn so für euch? Weil ich denke immer so, wenn ich in den Süden fahre, wenn ich dann so die braunen Kühe sehe, die ersten Hügel, dann denke ich so, ich bin gleich da. Hast du auch sowas, Michi, wenn du hier so herfährst in den Norden?
6: Ich muss gestehen, so oft bin ich gar nicht im Norden. Aber wir wollen dieses Jahr hier unseren Sommerurlaub verbringen. Also vielleicht habe ich dann Zeit, ein bisschen mehr einzutauchen.
0: Ich sehe schon, ihr habt noch kein richtiges Gefühl für den Norden. Auch das werden wir ändern. Aber natürlich wollen wir vor allem Gefühl für eure Arbeit bekommen, denn die ist wirklich spektakulär. Also was ihr da alles am Berg erlebt und wie toll ihr eben auch so viele Menschen schon gerettet habt. All das werden wir gleich sehen. Vorher schauen wir natürlich auf das, was heute wichtig ist für uns im Norden. Vivien Winzer hat die Übersicht für heute und das geht los in einem Land, in dem die nächsten Landtagswahlen anstehen.
7: U-Boote, Panzer, Kampfflugzeuge. Beim Tag der Bundeswehr empfangen Soldaten Besucherinnen und Besucher im ganzen Norden und bemühen sich um Nachwuchs, wie hier in Eckernförde.
8: Das Interesse ist sehr groß, wenig scheu uns anzusprechen, aber wir sprechen auch natürlich die Interessierten an, die so ein bisschen vorbeischlendern. Und das ist ein Geben und Nehmen hier am Stand in unserem kleinen Karrieredorf hier in Eckernförde.
7: Kampfjets mal aus der Nähe betrachten, das lässt sich auch der Bundeskanzler nicht nehmen. Zusammen mit zahlreichen anderen Neugierigen besucht er den Flieger Horst Lage in Mecklenburg-Vorpommern. Viel Programm für Friedrich Merz an diesem Samstag, denn weiter geht's im Anschluss beim CDU-Landesparteitag in Linstow. Dort stimmt er die Delegierten auf Wahlkampf ein.
9: Die demokratische Mitte in unserem Land ist unter Beschuss. Und zwar von ganz links und von ganz rechts. Hier steht ganz grundsätzlich auf dem Prüfstand, wo sich denn die Bundesrepublik Deutschland in den nächsten Jahren und Jahrzehnten hinbewegen soll.
7: Als CDU-Landeschef wird Daniel Peters mit rund 97% bestätigt. In Umfragen steht die CDU in Mecklenburg-Vorpommern bei 10%. Für diese Eltern hat der heutige Tag der Organspende eine große Bedeutung. Sie hatten Glück, ihr Sohn Alo hat eine neue Leber bekommen. Doch in Deutschland sterben rund 700 Menschen pro Jahr, weil sie kein Spenderorgan erhalten. Nur wer aktiv zugestimmt hat, kommt als Organspender nach seinem Tod in Frage.
10: Das ist eine ganz schreckliche Situation für die Angehörigen, weil die kriegen die Todesnachricht und dann wird quasi gefragt, ob eben eine Organspendebereitschaft besteht. Und wir würden uns wünschen, dass zur Entlastung der Angehörigen eine Widerspruchslösung eingeführt wird.
7: Im Jahr 2025 haben in Deutschland insgesamt 985 Menschen nach ihrem Tod Organe gespendet.
0: Ja, und Sie sind für Menschen da, die eben in den Bergen Hilfe benötigen. Heute auf dem roten Sofa. Und Leonie Kampmeier stellt Ihnen jetzt mal eben unsere beiden Gäste vor.
11: Die Bayerischen Alpen. Traumhafte Kulisse, die für Wanderer in Sekundenschnelle vom Alpentraum zum Albtraum werden kann. Und dann kommen Sie. Bereitschaftsleiter Michael Renner und sein Stellvertreter Andreas Punz von der Bergwacht Ramsau. Sie retten Menschen im Gebirge, die verletzt, verirrt, überfordert oder vom Wetter überrascht sind.
12: Du willst alles haben, aber auf gar keinen Fall bei Gewitter am Watzmann stehen.
11: Jedes Jahr über 100 Rettungseinsätze im Gebiet Ramsau. Und jeder fängt gleich an, den Einsatz organisieren und den Patienten finden.
12: Man will halt auf jeden Fall nichts vergessen, dass man irgendwie einen fahrlässigen Fehler oder so macht. Klar ist es nur ehrenamtlich bei uns, aber nur ehrenamtlich heißt ja nicht, dass wir weniger professionell oder so arbeiten.
11: Und dieses Ehrenamt beinhaltet die Bereitschaft zu helfen, bei jedem Wetter, bei Tag und bei Nacht. Jetzt haben sie sich filmen lassen, für die ARD-Doku-Serie In höchster Not. Einsätze in schwindelerregender Höhe und in tiefen Gletscherspalten. Von den hohen Bergen in den hohen Norden, die Bergretter Andreas Punz und Michael Renner.
0: Ja, herzlich willkommen, ihr beiden. Das fand ich super überraschend, dass ihr wirklich nur ehrenamtlich dabei seid. Also ich glaube, jeder, der da noch nicht so Einblick hatte, denkt erstmal, das ist so ein heftiger Job, den macht man doch nicht im Ehrenamt. Aber ihr habt ganz normale Jobs, Michi.
6: Genau. Wir arbeiten ganz normal. Ich glaube, es ist mit der Feuerwehr ein bisschen vergleichbar, mit der Freiwilligen Feuerwehr. Mhm. Und wenn eine Alarmierung reinkommt und es ist möglich, lassen wir alles liegen und stehen und fahren zum Einsatz.
0: Du bist IT-Manager eigentlich, ne? So.
6: Genau, also ich arbeite im Management von einer IT-Firma.
0: Ja.
6: Der Andi ist in der gleichen Branche tätig. Und, ja, das.
0: Also da eher hinterm PC und sonst aber eher dann irgendwie raus. Ja. Übrigens, Andi und Michi, wir haben uns da ja drauf geeinigt. So kamt ihr ja gleich rein, falls sich jemand wundert. Genau. Sagt mal, es werden ja immer, das haben wir am Anfang gesagt, immer mehr Leute in den Bergen, also kontinuierlich. Werden eure Einsätze auch immer mehr, Andi?
5: Ja, also es zeigt sich schon, dass im 10-Jahres-Mittel die Einsatzzahlen steigen. Wenn auch wir mal Jahre haben, da wo es wieder ein bisschen weniger wird, aber es wird schon kontinuierlich ja, mehr.
0: Was ist denn die häufigste Ursache, wenn ihr gerufen werdet?
5: Das ist auch ganz unterschiedlich von Jahr zu Jahr. Also wir haben Jahre, das sind wirklich medizinische Notfälle, die Mehrheit. Es gibt aber auch Jahre, wo das eher ja, weniger Einsätze sind, die medizinisch notwendig sind, sondern Personen, die einfach nicht mehr weiterkommen oder sich verlaufen haben.
0: Wie viel, also habt ihr eine Zahl, wie viele Einsätze das so sind im Jahr? Wie oft müsst ihr raus?
6: Ja, also für die Ramsau kann ich sagen,
0: ja.
6: da ist der Durchschnitt 110 Einsätze im Jahr. Mhm. Und auch steigend. Letztes Jahr hatten wir 153 Einsätze, meine ich. Und das konzentriert sich bei uns auf die Zeit zwischen der Hüttenöffnung und Hüttenschließung. Also wenn Hüttensaison ist, ist was los.
0: Ja.
6: Und dann kommen wir alle. Nach. Ja, genau, da kommen sie alle.
0: Ja, ja, genau. Man muss vielleicht noch mal erklären, ihr habt das Gebiet so ganz südostlich, eben die Ramsau. Und dann gibt es ja noch andere Bergwachten, die so rübergehen zur Zugspitze, oder? Michi, jetzt kann man das ein bisschen sehen. Vielleicht kannst du das einmal kurz sagen.
6: Muss ich mal schauen. Ja, genau. Also wir sind westlich
0: bei Salzburg,
6: Königssee, mit die angrenzenden Dienstgebiete. Und dann gibt es ganz viele Bergwachten am Alpenrand über die Zugspitze bis zum Allgäu vor. Mhm.
0: Jetzt habe ich gerade schon gesagt, dann kommen wir aus dem Norden. Ihr habt erzählt, so viele Einsätze. Ist denn, okay, eine häufigste Ursache kann man vielleicht nicht nennen, aber kann man schon merken, dass eben auch mehr Leute die Berge erklimmen, die vielleicht ja, nicht darauf ausgerüstet sind, die irgendwie mit dem falschen Schuhwerk da hochgehen oder ähnliches oder für ihre Selfies nochmal Sachen machen, die sie da besser nicht machen?
6: Also ich würde es tatsächlich trennen und sagen, der Run auf die Berge, der ist ungebrochen. Also es ist einfach viel mehr los als früher. Mhm. Und dadurch steigt natürlich auch der Anteil der Menschen, die einfach nicht so viel Erfahrung mitbringen beim Thema Gebirge. Und die Sache mit Social Media ist nochmal eine ganz andere, schwer zu messen, weil wir ja da keine Daten erheben, warum jetzt irgendwas passiert ist. Aber wir beobachten das schon auch, dass es Videos gibt im Internet, die Watzmann-Überschreitung für Anfänger an einem Tag oder so.
0: Wie hoch ist der Berg?
6: 2700 Meter, das sind 2000 Höhenmeter.
0: Ja, an einem Tag.
6: An einem Tag. Und das ist, für Geübte ist das möglich, gar kein Thema. Mhm. Aber für, ich sag mal, für den normalen Urlauber ist die Tour vielleicht tatsächlich einfach überhaupt nichts. Und wenn, dann nur mit Übernachtung auf 2 oder vielleicht 3 Tage.
0: Ich weiß auch, du hast mal 3 goldene Regeln aufgestellt fürs Bergsteigen. Vielleicht kannst du die mal kurz sagen. Welche sind das?
6: Ich habe 3 goldene Regeln aufgestellt.
0: Ja, wo die mir mal gesagt, kriegst du 3 goldene zusammen. Was ist am wichtigsten?
6: Naja, das Wichtigste, was so ein bisschen verloren geht, das klingt jetzt altbacken, aber in unserer schnelllebigen Zeit ist tatsächlich einfach dieses Rantasten. Das fehlt mir manchmal, dass man einfach bei kleinen Bergen anfängt. Da gibt es ganz viele nette kleine Berge mit guten Hütten, wo es Kaiserschmarrn gibt. Und sich einfach vorarbeitet, also seine eigene Erfahrung macht. Und Tourenplanung ist auch was nicht mehr so auch gelernt wird wie früher, also Karte, Kompass und mit dem Bindfaden quasi Entfernungen rausmessen, Höhenlinien, was bedeutet das eigentlich? Heutzutage macht man das halt schnell mal digital mit irgendeiner App.
0: Man hat das Handy dabei und denkt, das wird einen schon irgendwie durch den Berg führen.
6: Ja, genau. Und diese Erfahrungen, die man macht, wenn man sich rantastet und das Wissen, das man aufbaut, wenn man Touren plant, das fehlt einfach, wenn man heutzutage dann rangeht und sagt, hey, ich will jetzt die Zugspitze erklimmen zum Beispiel. Und dann hat man keine Erfahrung, wo man dann diese Tour drüberlegen kann, um zu sagen, das habe ich schon mal gemacht, so was Ähnliches. Oder naja, ist es machbar oder ich bin ganz weit davon entfernt, das mache ich nicht. Die Kombination, die gibt es so nicht mehr. Ja. Oder ganz häufig vermisse ich das.
0: Ja. Und Wetter ist natürlich wahrscheinlich auch ein großes Thema.
6: Ja, Wetter, ne? Schlägt auch ein bisschen diese App-Kerbe. Mhm. Einfach mal nach oben schauen, ist eine total tolle Sache. Macht man beim Berggehen tatsächlich gar nicht so oft, weil man schaut immer nach unten, wenn man berghoch geht, ne? Damit man nicht stolpert. Und man schaut auch in die App, das Gewitter kommt um 16 Uhr, aber das ist halt ganz häufig einfach nicht so. Ja. Einfach da genügend Puffer einplanen und auch mal aufhören und sagen, hey, heute schaffe ich es nicht zum Gipfel, ich breche jetzt ab und gehe wieder nach unten.
0: Da ja, ich glaube, diesen Moment, da muss man auch ein bisschen Gespür für haben, ja. Gerade wenn man Laie ist. Ne? Also ich puste nach 100 Metern, also, aber das wird dann irgendwann besser. Aber man muss sich ja ein bisschen vielleicht auch dran gewöhnen, wenn man da ins Urlaub.
6: Ja, man muss auch ein bisschen den Mut haben, quasi abzubrechen, insbesondere wenn man im Urlaub ist und vielleicht das jetzt der Tag im Jahr war, wo man das hätte machen wollen. Den Mut haben, dass man sagt, okay, heute ist einfach dann doch nicht der Tag.
0: Mhm. Wir haben ja einen tollen Einblick in euren Arbeitsalltag in höchster Not. Bergretter im Einsatz ist die Doku-Reihe, die erste Staffel. Ich glaube, schon 7 Millionen Mal wurde die irgendwie angeschaut. Dann die jetzige, glaube ich, ist schon fast bei diesen Zahlen. Die ist erst gerade raus, die Staffel 2. Sehr, sehr erfolgreich. Werdet ihr schon erkannt? Ist das schon so, dass irgendwie gesagt, ach hier, die Bergretter? Hattet ihr das schon mal?
6: Also heute hat uns niemand erkannt.
0: Nein, aber in den Bergen so, könnt ihr mir vorstellen.
6: Ja, ja, also daheim schon. Also mir passiert es regelmäßig. Es ist aber immer noch tatsächlich komisch. Ja, es fühlt sich nicht so ganz richtig an.
0: Ja. Ja. Ja, weil ihr eben auch da seid, um Menschen zu retten. Wir haben jetzt gerade gesprochen, Regel 3, das Wetter zu beachten. Denn das kann ja ganz schnell lebensgefährlich sein, wenn sich das verändert. Und deshalb schauen wir jetzt mal in die Doku rein, welche Fälle eben euch im Alltag als Bergretter so begegnen.
11: Das Wetter in den Bayerischen Alpen. Einer der größten Risikofaktoren für Menschen, die dort unterwegs sind. Hier verändern sich die Bedingungen innerhalb von Sekunden. Regen, Schnee oder Wind können Wanderer in Deutschlands höchsten Bergen in Lebensgefahr bringen. Und damit auch die Bergretter.
13: Wenn am Berg Gewitter im Anmarsch ist, kann einfach auch heißen, dass komplett aus ist. Ja? Dass irgendwas richtig schief läuft. Können, Erfahrung, Training hilft da nichts. Das ist im Blitz ziemlich egal.
11: Unterhalb der Zugspitze sind gleich 7 Personen in höchster Not, als ein Gewitter ausbricht und die ehrenamtlichen Helfer der Bergwacht Greinau selbst gefährdet.
13: Wenn du so der Natur ausgesetzt bist, da denkst du dann schon mal kurz, was tun wir da jetzt eigentlich?
14: In Deckung gehen, klein machen und überleben.
11: Ein starker Einfluss, der Klimawandel. Gletschereis wird zu Blankeis, das keinerlei Halt bietet. Die dramatische Folge, ein Bergsteiger am Höllental ferner rutscht in eine Gletscherspalte, kopfüber.
15: Wir holen die da raus, okay?
16: Man hat ihn kopfüber hängen sehen, so wie der eingeklemmt war. Und wir haben nicht gewusst, wie lange schon. Also der erste Anblick war wirklich so, ja, der überlebt es nicht.
11: Nur durch Zufall war der Sportler von einem anderen beim Sturz gesehen worden. Nebel hatte die Sicht fast vollständig versperrt.
17: Der hat Riesenglück gehabt, einmal, dass es der Melder einfach durch ein Nebelloch den runterrutschen gesehen hat.
16: 2 Minuten drauf haben sie gesagt, hätten sie ihn nicht mehr gesehen, weil der Nebel drin war. Den hätte nie mehr jemand gefunden. Ja, brauchst Glück im Leben, sonst wär's nicht euch. Und das hat der gehabt.
11: Glück braucht auch dieser Mann. Starkregen hat ihn ausrutschen lassen, festgesetzt am Watzmann. Der Helikopter kann bei diesen Bedingungen erst einmal nicht fliegen.
18: Der ganze Watzmann gerade ist natürlich so ein bisschen abgegriffen, sehr viel begangen, auch der Abstieg. Das heißt, der ganze Fels ist dann schon so ein bisschen rutschiger, speckiger. Wenn es dann noch nass wird, dann wird es halt richtig rutschig und auch so Stahlseil, wenn man mal etwas Nasses in der Hand hat, ist halt deutlich rutschiger, wie wenn

0: es trocken ist.
1: Es ist nicht technisch nicht super anspruchsvoll, aber wenn es halt zu nass ist und du kriegst dann auch langsam so klamme Finger, dann...
2: Tja, ich hab's schon probiert, Kit, und dann hat
3: alles gut.
4: Der gemeinsame Abstieg zeigt, wie unberechenbar das Wetter im Gebirge ist.
5: Die Natur, die hat Bums.
6: Ja, die hat Bums, aber wirklich. Anti, das ist ja auch, ich meine, so ein Gewitter in den Bergen oder so, dieser Nebel, das ist was ganz anderes. Oder es wird ganz schnell sehr gefährlich, oder wie ist das?
7: Also das Gewitter natürlich schon, weil wenn man jetzt an so einem Drahtseil oder sowas ist, das ist natürlich wie so ein Blitzableiter, der schlägt da gern ein. Und wenn man da gerade die Hand dran hat, dann war es das wahrscheinlich. Deswegen versuchen wir das auch zu vermeiden. Nebel an sich oder so ist natürlich in dem Gebiet, wo wir unterwegs sind, kennen wir uns ja normalerweise auch aus. Das heißt, nur weil wir jetzt schlechte Sicht haben, finden wir normalerweise den Weg. Heißt aber nicht, dass wir dann unbedingt gleich auch den Patienten finden. Wenn der neben dem Weg ist und man 10 Meter sieht, dann ist es halt, wird das halt auch schwierig teilweise. Mhm.
6: Ist das so die größte Schwierigkeit, das Wetter, wenn ihr jemanden rettet? Also wie jetzt so gerade, ist das so die Hürde? Weil ja auch der Heli kann dann, glaube ich, nicht starten.
8: Ja, genau. Das so die Bedingungen? Mhm. Wenn keine Sichtflugbedingungen sind, dann kommen wir mit dem Hubschrauber halt wahrscheinlich nicht an die Einsatzstelle. Versuchen dann aber zumindest so weit zu fliegen, dass wir weniger gehen müssen, weil wir schon ein paar Stunden brauchen quasi, von unten bis nach ganz oben, je nachdem, wo wir hin müssen. Und das Wetter ist auch ein Stück weit unberechenbar. Ja, es ist halt einfach nicht immer so, wie es vorhergesagt wird. Genau. Und wir versuchen aber das schon auch in unser Risikomanagement mit einzubauen, weil es ist ja nicht so, dass wir uns in Lebensgefahr begeben permanent. Das machen wir gar nicht. Also wir kommen schon gern wieder nach Hause, ja, das Leben ist schön. Und wenn es dann tatsächlich so ist, dass wir sagen, okay, das Risiko lässt sich jetzt nicht weiter reduzieren durch irgendwelche Maßnahmen, dann unterbrechen wir einen Einsatz. Mhm. Und dann muss eventuell die Person da oben auch erstmal ausharren, bis das Gewitter vorbeigezogen ist und dann werden wir erst aktiv.
6: Ja. Hattest du das schon?
8: Ja, tatsächlich hatten wir es schon. Es waren tatsächlich auch 3 Herren aus Hamburg, die das mal, oder die ich mir jetzt konkret rausgesucht habe, das war so vor 6 Jahren etwa. Und die mussten das Gewitter da oben erst mal überstehen. Haben sie auch, aber...
6: Also die waren irgendwo oben auf dem
8: genau,
6: Berg, aber hatten festen Boden. Also ihr wusstet, wo die sind?
8: Ja, wir grob, mhm. Was heißt festen Boden? Das ist halt, die waren am Watzmann-Grat, das ist jetzt nicht sonderlich luxuriös, da gibt es auch keinen Schutz, also keine, nichts... bist einfach am Berg und du musst es eben dann durchstehen. Aber es ist eben so gefährlich, dass wir dann auch erstmal sagen, okay, wenn wir jetzt ausrücken, ist es auch irgendwie Roulette spielen. Deswegen bleiben wir jetzt erstmal, wo wir sind und machen uns einen guten Plan und dann geht es eben los. Oder im Winter ist es vergleichbar mit der Lawinensituation. Kommt auch ab und an mal vor, dass wir sagen, okay, wir können jetzt diesen Hang nicht hochgehen, weil wir davon ausgehen müssen, dass wir dann eben eine Lawine auslösen und selber drin liegen. Und dann suchen wir uns eben einen anderen Weg oder vielleicht müssen wir warten, bis wir es mit dem Hubschrauber machen können. Also Risikomanagement ist schon ein wesentlicher Bestandteil und unser Leben riskieren ganz, ganz, ganz, ganz selten, würde ich sagen, wenn es auch tatsächlich dafür steht. Aber das kommt eigentlich so ganz, ganz selten vor.
6: Aber stelle ich mir total schwierig als Situation vor. Du weißt, da ist jemand in Not. Du willst da irgendwie hin. Erstmal dauert es so lange, bis du überhaupt da bist. Es ist doch ein tierischer Druck und da musst du immer noch gucken, ich will aber auch irgendwie mein Leben nicht riskieren, Andi.
7: Ja, also erst einmal der lange Zustieg oder so. Wir müssen ja dann auch mit dem Patienten runter, das heißt, wir müssen uns da selbst die Kräfte einteilen, weil meistens ist das Hinkommen dann der leichtere Teil für uns. Wenn man dann irgendwie einen Patienten hat, da muss man ja auch den ganzen Weg meist irgendwie mit Seilen versichern oder den Patienten sichern. Auch das ist dann anspruchsvoll, anstrengend. Das Zweite ist natürlich, gerade wenn ein Patient verletzt oder auch schwerer verletzt ist, will man natürlich schnell beim Patienten sein, um den schnell helfen zu können. Mhm. Aber ich glaube, da lernt man einfach mit den Einsätzen damit umzugehen dann.
6: Müsst ihr auch unheimlich trainiert sein. Wir haben jetzt gelernt, ihr seid eigentlich beide ITler. Wie viel Training braucht ihr so dafür? Also wie viel machst du in der Woche?
7: Also normales Training. Ich meine, es gibt immer Lebensabschnitte, da geht es mal besser, da geht es mal schlechter. Gerade während der Corona-Zeit bei mir war es eher schlechter. Aber man versucht natürlich schon in seiner Freizeit am Berg zu gehen, klettern zu gehen, Skitouren zu gehen. Das ist ja auch das, was man eigentlich gerne macht, warum man das Ganze auch macht.
6: Ja, weil man ja auch das

0: nach. Also die habe ich irgendwie wirklich so bewusst erlebt, dass das ein bisschen gedauert hat.
1: Ein positives Beispiel ist die Rettung von der Jule. Mhm. Die ist, das müsste jetzt 7 Jahre her sein, am Watzmanngrat 50 Meter etwa abgestürzt. Und wir dachten schon bei der Alarmierung, oh Gott, also 50 Meter ist einfach so eine Indikation, wo du sagst, na, das war es wahrscheinlich. Und wir konnten da nicht hinfliegen und es war ein dramatischer Einsatz. Einen ganzen Tag hat es gedauert, bis wir sie quasi hochgezogen, über den Grat nach vorne transportiert und unter die Wolkendecke gebracht haben, sodass wir sie mit dem Hubschrauber mal abholen können. Und sie hat schwere Kopfverletzungen davor getragen, hat auch eine Gehirnhälfte verloren, aber sich wieder zurück ins Leben gekämpft. Und das ist so ein positiver Einsatz, der an den ich gern tatsächlich zurückdenke, und ein negativer, ja, oder ein ganz trauriger, der wirklich, also wo ich auch gebraucht habe, ihn zu verarbeiten. Das war eine Suche am Hochkalter, wo ein junger Mann aus Hannover, also das den Berg hochgegangen, Ende September, und das war auch vorhergesagt, also einsetzender Schneefall, der immer weiter absinkt, und der ist da hochgegangen, ausgerutscht, und wir haben es nicht geschafft, dass wir ihn da rausholen. Wir mussten auch diesen Einsatz mehrfach unterbrechen, weil wir eben oben im Schneesturm in der Dunkelheit in der Wand, also er ist in eine Wand abgerutscht, nicht gefunden haben. Und er ist dann tatsächlich auch erfroren. Wir haben ihn erst 4 Wochen später gefunden. Und das war ein sehr intensiver Einsatz. Und da habe ich schon gebraucht, ihn zu verarbeiten. Also bin ich auch ehrlich, das war hart.
0: Ja. Ich glaube, das kann jeder nachvollziehen. Also auch wenn ich mir vorstelle, diesen Druck, war der alleine da oben unterwegs? Oder waren da andere mit ihm?
1: Er war alleine.
0: Und hatte er Familie vor Ort? Oder?
1: Die Familie ist dann angereist im Laufe der ersten Nacht.
0: Ja.
1: Was natürlich auch nochmal die emotionale Seite nochmal ein bisschen verstärkt. Mhm. Natürlich.
0: Ja, das glaube ich, wenn die natürlich auch dann irgendwie sagen, tut was. Ne?
1: Ja, genau. Also nachvollziehbar. Es war aber einfach tatsächlich auch nicht möglich. Also auch Handyortung hat nicht funktioniert in diesem Beispiel. Und also wir reden von einer steilen, großen Wand am Hochkalter. Und da weißt du gar nicht, wo du anfangen sollst, insbesondere bei Nacht, wenn es eben schneit und wenn der Wind bläst. Das kennt man ja auch hier im Norden. Ne? Das haben wir einfach nicht hinbekommen, dass wir ihn retten. Ja. Mhm.
0: Aber es sind natürlich auch viele wie die Jule gerade, also viele, die ihr gerettet habt. Hast du zu Jule noch Kontakt? Weißt du, wie es ihr geht?
1: Wir kriegen ab und zu mal Infos. Mhm. Und ich habe jetzt diesen Winter ein Video gesehen, da hat sie angefangen, Ski zu fahren.
0: Ach, siehste.
1: Ja.
0: Also sie ist auch wieder zurück in den Berg.
1: Ja, also sie kämpft ein bisschen, da mit dem Gleichgewicht natürlich, aber das hat ganz gut ausgesehen. Also Top-Geschichte, ja.
0: Ach, schön. Ja, und der Matthias, den haben wir ja gerade schon in dem Film auch gesehen, der eben auch unverschuldet, es war auf einmal Starkregen, ne, da Not gekommen ist. Und der hat sich es nicht nehmen lassen, euch auch noch mal zu grüßen.
2: Hallo Michi, hallo Mandy. Ich möchte mich nur mal ganz herzlich für eure Rettung vom Berg, Abstieg, Südspitze, Watzmann bedanken. Den Tag werde ich nie vergessen. Ich danke euch. Eure Kameraden Bergwacht Ramsau. Liebe Grüße, Matthias.
1: Sehr schön. Ja.
0: Wie ist das so? Was kriegt ihr so für Reaktionen, Andi, wenn ihr die Menschen findet?
3: Also
0: im besten Falle gesund.
3: Größtenteils sind die Reaktionen immer sehr, sehr positiv. Ich meine, die Leute sind in einer Situation, aus der sie raus wollen. Und wir sind dann die, die ihnen helfen. Sehr, sehr positiv. Und wir kriegen dann auch oft noch eine E-Mail oder so im Nachgang, wo sie dann nochmal Danke sagen.
0: Aber ist das auch manchmal so nach dem Motto, was wollt ihr hier? Ich schaffe das schon alleine. Habt ihr sowas auch schon mal erlebt?
1: Ja, ich würde sagen, das kommt ganz, ganz selten vor. Es kommt vor, aber super selten. Mhm. Die allermeisten Leute sind tief dankbar. Denen ist das auch peinlich, dass wir sie retten müssen, insbesondere wenn sie unverletzt sind. Und wie der Andi schon gesagt hat, meistens kommt irgendeine Form von Dankeschön. Das braucht es aber auch gar nicht. Also dafür machen wir das ja auch nicht.
0: Naja, aber gut, wenn ihr einen da rettet, das kann ich schon verstehen, dass man da irgendwie nochmal Danke sagen will. Also zu Jule hast du Kontakt. Habt ihr noch zu mehreren Kontakt? Ist dann noch irgendwie?
1: Es gibt so ein paar, die sich regelmäßig melden, ja. Also auch Personen, die

0: die weit vor unserer Zeit mal gerettet worden sind. Es gibt einen, der schreibt jedes Jahr zu seinem zweiten Geburtstag einen Brief. Mhm. Also auch sowas gibt es. Ja.
1: Ja, weil das sind ja, was du auch sagtest, mit 50 Metern in die Tiefe. Das waren ja in dieser Doku-Reihe sind noch mehr Beispiele von Menschen, die Dinge überleben, wo du denkst, das kann eigentlich gar nicht. Mhm. Wetter haben wir gerade gesehen, ist das eine, was Menschen in Gefahr bringt. Das andere sind sie selbst, wie diese Ausschnitte eurer Doku in höchster Not, Bergretter im Einsatz, die uns noch mal zeigen.
2: Die größte Gefahr im Gebirge ist nicht immer der Berg, sondern der Mensch selbst. Falsche Ausrüstung, Panik, Selbstüberschätzung. Die Bergretter der Bergwachten Ramsau, Greinau oder Bad Reichenhall müssen deshalb häufig ausrücken. Die falsche Berechnung der Strecke und des eigenen Vorankommens für die Bergretter ein ständiger Grund zum Einsatz, zum Beispiel an Deutschlands höchstem Berg, der Zugspitze.
3: Man denkt dann immer, dass man gleich da ist, aber dann unterschätzt man meistens den Weg, dass man dann doch nur 2-3 Stunden braucht.
2: Alarm bei der Bergwacht Greinau.
4: Zwei erschöpfte, unterkühlte Personen, ca. 200 Meter unterhalb vom Zugspitzgipfel im Höllental.
2: Zwei junge Männer stecken fest auf dem Weg zum Gipfel.
5: Wir haben schon aufpassen müssen unterm Abseilen, dass man keinen Schnee lostreten kann, die Steine, dass wir die zwei unten, was da ungesichert stehen, nicht gefährden.
2: Stoffhosen und fehlende Handschuhe bei deutlichen Minusgraden. Es droht Unterkühlung. Eine Rettung dank Bergretter und Helikopterteam. Für die schlecht vorbereiteten Wanderer kann so etwas begleitet sein von einem schlechten Gewissen und Charme. Auch Panik und Angst in der Höhe der Bayerischen Alpen verursacht zahlreiche Rettungsaktionen.
6: Hallo, ich bin mit meinem Papa auf dem Watzmann und ich traue mich nicht mehr, also ich kann nicht mehr weiter.
2: In der Bergwacht Ramsau zählt jede Sekunde. Der erste Schritt, die Anrufenden anhand von Koordinaten und Beschreibung so genau wie möglich zu finden.
7: Sie sind kurz hinter der Mittelspitze, oder? Laut die Koordinaten.
6: Ja, ich bin so zwischen... Das ist meine Mittelspitze und Südspitze.
2: Selbst wenn keine körperliche Gefahr oder Verletzung vorliegt, die Bergretter helfen auch bei Überforderung.
8: Ja, ich dann sehr oft Angst gehabt, dass ich jetzt halt abrutsche und dann mich nicht mehr halten kann.
2: Nächster Fall. Eine Watzmann-Überschreitung bei über 30 Grad. Vater und Tochter sind völlig entkräftet. Für die Bergretter kein seltenes Szenario.
9: Ja, fix und fertig. Ich kann nicht mehr.
10: Ich bin mir nicht sicher, ob er runtergekommen wäre, auch wenn sie da jetzt noch 2 Stunden Pause gemacht hätten. Weil was er sicher gebraucht hat, war irgendwie Energiezufuhr.
2: Die Bergretter bewerten und verurteilen niemanden. Sie sind fokussiert auf die Lösung, nicht auf das Problem.
11: Es ist einfach schön, wenn man sagt, man hat wem helfen können und man schließt dann den Einsatz erfolgreich ab.
1: Fixiert auf die Lösung, aber... Also ich meine, manchmal, wenn da jemand oben bei 30 Grad hochgeklettert ist, unfit in Chucks. Also, Michi, schüttelst du nicht da manchmal den Kopf und denkst dir, ach Mensch, das hätte man vermeiden können?
0: Meistens nicht. Wobei ich ehrlicherweise auch hinzufügen muss, dass ich mich an keinen Einsatz erinnern kann, wo tatsächlich die Schuhe irgendwie maßgeblich gewesen wären. Klar, die werden, wenn Schnee liegt, werden die schnell nass und so.
1: Und ja, aber man rutscht ja schneller auf. Ja, wenn du kein Profil hast, dann weiß man ja eigentlich, dass das passieren kann.
0: Und wenn man ehrlich ist, 30 Grad, das ist ja heute irgendwie fast normal. Ne? Also die Sommer werden immer heißer und die Winter immer schneeärmer. Wenn die Leute im Urlaub sind und es hat 30 Grad, dann gehen sie halt auf den Berg.
1: Naja gut, man ist nicht so lang da, meinst du. Aber ihr seid da, ich finde, ihr seid da wirklich sehr entspannt, was das angeht. Also, weil ihr sagt, das ist unser Job? Oder was ist das, Anni?
12: Ja, also wir helfen den Leuten halt, egal was sie jetzt haben, ob sie jetzt medizinisch verletzt sind oder nicht. Das ist einfach das für das, was wir da sind. Und wenn die Leute sich in so eine Lage bringen, dann holen wir sie da einfach raus.
1: Wie ist denn das, wenn die aber wirklich, nehmen wir doch das Beispiel, es ist heiß, in Chucks hoch, können nicht mehr, wird's

0: zahlt denn eigentlich den Einsatz dann?
1: Also man kann grob als Faustregel hernehmen, wenn es eine medizinische Indikation für diese Rettung gab, dann hat man gute Chancen, dass es die Krankenkassen übernehmen.
0: Also was heißt das genau? Was meinst du damit?
1: Du hast dir den Fuß gebrochen zum Beispiel. Ja. Würde ich sagen, ist ein klarer Fall. Mhm. Hast du wahrscheinlich Glück, dass das die Krankenkasse zahlt. Und wenn du jetzt aber blockiert bist oder erschöpft, ja, das ist dir jetzt zu steil und du kommst nicht mehr weiter, dann wirst du wahrscheinlich selber zahlen müssen. Und da hast du vielleicht Glück, dass du irgendwo noch eine Versicherung hast, so eine Bergeversicherung oder irgendwas in der Art, vielleicht weil du beim Alpenverein bist und dann kannst du das vielleicht noch weiterreichen.
0: Okay, wenn man aus dem Norden kommt, hat man die wahrscheinlich nicht. Über was für Beträge reden wir da eigentlich?
1: Also da sind wir nicht so das Thema. Unsere höchste Pauschale liegt etwa bei 1500 Euro. Mehr wird es nicht von Seiten der Bergwacht. Was aber hier noch on top kommt, ist dann der Hubschrauber.
0: Ja.
1: Und das ist schwer zu sagen, da kommt es ein bisschen darauf an, von welchem Betreiber der Hubschrauber ist. Das haben wir auch gar nicht in der Hand. Wir fordern ja immer nur einen Hubschrauber an und dann wird eben einer organisiert. Und wenn es in der Nacht ist zum Beispiel und der Hubschrauber fliegt dann mit zwei Piloten, dann wird es schnell noch teurer und dann ist es vielleicht auch irgendwo im Bereich 10.000 oder 15.000 Euro. Ja, da würde ich sagen, ist die Spannweite groß und es ist auch ein bisschen ein Glücksspiel.
0: Ja. Ihr habt aber noch niemanden gehabt, der gesagt hat, Moment, das ist, ich warte lieber noch mal, was kostet das eigentlich?
1: Tatsächlich kriege ich zumindest öfter mal die Frage zu hören, was kostet das eigentlich?
0: Ach, ehrlich? Okay.
1: Das ist eine ungute Situation für mich, weil jemand hat ja den Notruf gewählt. Mhm. Also muss es irgendein Problem gegeben haben und dann telefoniert man mit der Person, was übrigens auch nicht immer geht aufgrund des Handynetzes. Und dann kriegst du die Frage, ja, was kostet mich das eigentlich? Und ich kann es einfach nicht genau sagen, weil ich es nicht weiß, was der Hubschrauber abrechnet. Aber es gibt dann eben Leute, die tatsächlich sagen, okay, ich will lieber doch nicht. Ja, das kommt auch mal vor.
0: Oh, ja. Vielleicht kommen wir kurz zu eurer Ausrüstung. Dann können wir sowas vielleicht vermeiden, weil dann könnt ihr nämlich mal auch sagen, was Bergsteiger eben brauchen, die da hochgehen. Ihr habt die mitgebracht, also das ist praktisch euer Rucksack, den ihr immer dabei habt. Was muss da drin sein, Andi? Was habt ihr immer dabei?
2: Also das ist jetzt unser Rucksack, den wir im Einsatz dabei haben. Ja.
1: Da darf ich deinen Rucksack aufmachen?
0: Ach so, ist deiner. Kannst du auch, könnt ihr auch rübergehen.
2: Wir haben natürlich immer einen Helm dabei.
0: Ja.
1: Dein Helm. Ich leg den mal dahin.
0: Ja. Okay, Helm würdet ihr für Bergsteiger, für Hobbybergsteiger empfehlen? Oder?
2: Kommt auf die Tour an.
0: Okay, wenn du normal dann ja nicht. Aber wenn du richtig kletterst, musst du einen haben. Ja, ne?
1: Immer wenn was von oben runterfallen kann, ist das bestimmt eine gute Idee.
0: Okay. Mhm. Mach ruhig weiter, genau. Erzählt mal, was ihr macht.
2: Ansonsten, das ist natürlich jetzt für uns. Wir haben eine Regenjacke dabei, wir haben eine wärmere Jacke dabei, wir haben normale Wechselklamotten dabei.
0: Das ist wichtig, ne? Schutzkleidung darf man auch nicht unterschätzen, wie wichtig das ist. Haben wir ja vorhin gesehen mit diesen abgefrorenen Fingern und so. Ja.
2: Genau, gerade auch im Sommer, wenn es unten so 15 Grad hat, dann wird es natürlich auf 2000 Meter dann gleich mal kalt, wenn noch ein bisschen Wind geht. Also auch für uns, wir haben Wechselklamotten dabei im Einsatz. Wenn wir wissen, dass es kälter draußen ist, haben wir natürlich dann noch mal auch Klamotten oder Wärmematerial für den Patienten damit dabei.
0: Was würdet ihr sagen, was soll Laienbergsteiger immer dabei haben?
2: Ja, also Wechselklamotten schaden meistens nie, weil wenn man oben ist, muss man wieder runter. Mhm. Also außer es gibt das Seilbahn. Aber wenn man dann oben ist oder im Abstieg und vielleicht das dann nicht mehr ganz so anstrengend ist und man hat einfach ein komplett nasses T-Shirt an, weil es verschwitzt ist oder so. Ein Wechsel-T-Shirt schadet nie, eine Regenjacke ist immer gut und dann so ein kleines Erste-Hilfe-Paket, wo einfach ein bisschen Verbandsmaterial und eine Rettungsdecke mit dabei ist.
0: Mhm. Und Essen, Trinken wahrscheinlich?
2: Das auf jeden Fall, ja.
0: Hast du ausgeräumt da eigentlich?
1: Ist nichts mehr. Nee,
0: hat Andi nichts mehr dabei sonst?
2: Im Bergwachteinsatz haben wir natürlich auch einen Klettergurt dabei. Das ist ein Bergwachgurt. Da ist jetzt ganz schön viel Material dabei, einfach so das, was wir im Einsatz, wenn wir aus dem Hubschrauber aussteigen oder so, dann einfach brauchen, was man halt gern schnell dabei hat. In größeren Einsätzen haben wir natürlich noch ein Seil dabei oder so, das ist jetzt nicht drinnen, genau.
1: Es gibt auch keine, also es gibt keine Standardbepackung.
0: Okay, also jeder macht das wahrscheinlich auch so ein bisschen für sich, was er festgestellt hat, was er eben auch braucht für den Einsatz.
1: Ja, also wir haben so einen Tisch in unserer Rettungswache in der Umkleide und da landet alles drauf, was wir glauben, was wir für diesen Einsatz brauchen. Mhm. Und das wird dann auf die Rucksäcke verteilt.
0: Wir haben schon darüber gesprochen, ihr seid eben ehrenamtlich Bergretter, seid immer unter, also ihr seid immer verfügbar, wenn ihr zu Hause seid. Jetzt haben wir vorhin so ein bisschen die Lebensgefahr schon drin gehabt. Es ist ja wirklich ein super gefährlicher Job, das haben wir auch bei diesen Bildern gesehen. Ist das manchmal, dass vielleicht auch die Familie sagt, Entschuldigung, aber euer Ehrenamt, das ist irgendwie keine gute Idee für uns, Michi?
1: Also ich glaube, ich bin fest überzeugt davon, ohne Rückhalt in der Familie geht es nicht. Du brauchst das Verständnis, wenn du beispielsweise Heiligabend aufstehst und gehst. Mhm. Und was das Thema Gefahren geht, also natürlich ist es gefährlich, es gibt Gefahren, die lassen sich nicht wegreduzieren. Steinschlag ist so ein Thema, ja, der kann immer vorkommen. Aber wir hatten es ja schon, wenn es wirklich gefährlich wird, sodass wir sagen, okay, schwere Verletzung, Tod wäre die Folge für die Einsatzkraft, dann ist eben die Unterbrechung geboten. Und das weiß auch meine Frau. Ja? Und deswegen lässt sie mich hoffentlich gehen.
0: Ja, aber wenn die so die Bilder sehen aus dieser Doku-Reihe, die denken sich ja auch, also das ist schon heftig, was ihr da oben macht. Ne? Also würdest du dir wünschen, dass es kein Ehrenamt ist, sondern dass das eben Job ist?
2: Ich glaube, das wird einfach nicht funktionieren, weil wir sind halt 109 Bereitschaften oder 110 Bereitschaften in Bayern mit ja, im Schnitt 30 bis 50 Mitgliedern. Und für so einen Standardeinsatz mit Hubschrauber braucht man halt vielleicht so 3 Leute. Große Sucheinsätze, da ist auch dann schnell mal die Nachbarbereitschaft mit dabei. Da ist man mal schnell bei 50 Leuten, die im Einsatz sind. Und das tritt halt aber nur sehr, sehr selten ein. Und deswegen sehr ähnlich wie anders, ne? Bei der Freiwilligen Feuerwehr.
0: Genau. Oder THW oder DLRG oder bei uns eben auch DGZRS. Es gibt ganz viele Freiwillige natürlich, die auch bei uns im Norden da sind, um Menschen in Not zu helfen. Und wir haben das gerade auch schon gehört, ne, dass man das dann irgendwie auch behält. Das kann eben gern auch mal auf Kosten ihrer eigenen Kräfte gehen, wie Hanno Gröpper uns jetzt zeigt. Der hat nämlich einen Helfer des Technischen Hilfswerks in Bremen getroffen.
3: 20. November 2000. Eine Gasexplosion zerstört ein Seniorenheim der Heilsarmee in Bremen. Ralf Bloss ist damals Ersthelfer, sucht mitten im Trümmerfeld nach Vermissten. Heute ist das Haus wieder aufgebaut, doch die Bilder sind ihm im Kopf geblieben.
4: Man war natürlich von dem Szenario völlig übermannt. Also mir ging es so, dass ich überhaupt nicht wusste, wo fangen wir hier überhaupt an? Ja, welche Arbeiten sind jetzt zu tun? Und irgendwie fragte man sich auch nach dem Sinn der Arbeit, weil diese Situation hier, die sich zeigte, so dermaßen überwältigend war. Sind da noch Menschen am Leben, die wir irgendwie retten? Oder geht es nur darum, Menschen zu bergen?
3: Über Stunden ist er mit seinem Team im Einsatz. 2 Menschen können die Einsatzkräfte retten. Doch für 12 Bewohner kommt jede Hilfe zu spät.
4: Ich kann mich daran erinnern, dass ich in der Nacht schlecht geschlafen habe, tatsächlich immer wieder die Bilder hochgekommen sind, die Erinnerungen immer wieder aufgeploppt sind.
3: Das bleibt nicht sein einziger belastender Einsatz. Seit 37 Jahren engagiert sich der Bremer beim THW, ehrenamtlich. Als Spezialist für Trinkwasser ist er weltweit im Einsatz. 4-mal hilft er im Ausland, so wie hier 2004 nach dem Tsunami in Indonesien. Nach 4 Wochen im Katastrophengebiet geht es zurück nach Deutschland. Wieder bleibt Ralf Bloss mit dem Erlebten allein.
4: Ich hätte mir schon gewünscht, dass danach es vielleicht nach einigen Tagen noch mal Gespräche gegeben hätte. Dass ich noch mal berichten konnte über das Erlebte. Und das auch in einer Struktur, oder in eine Struktur quasi eingefasst ist.
3: 2006, erst 2 Jahre nach dem Tsunami, gründet das THW Einsatznachsorgeteams. Ralf Bloss lässt sich als Helfer für Helfer und Helferinnen ausbilden, damit es denen nicht so geht wie ihm. Direkt nach belastenden Einsätzen spricht er mit den Kameraden vor Ort, hört zu, fragt nach, oft für mehrere Stunden, um gemeinsam das Erlebte zu verarbeiten.
4: Wir werden uns niemandem aufdrängen, aber die Aufgabe ist es tatsächlich, den Menschen zu vermitteln, wir sind für euch da. Und wenn ihr Gesprächsbedarf habt, dann kommt gerne auf uns zu und das so schnell wie möglich.
3: Seine Kameraden im Ortsverband trainieren heute für den Ernstfall. Für sie sind die Einsatznachsorgeteams um Ralf Bloss eine wichtige Stütze.
5: In der Schulung zur Einsatznachsorge wird uns beigebracht, dass wir aufeinander achten müssen. Das heißt, es hat ein Einsatz stattgefunden, der vielleicht ein bisschen an die Grenzen des Belastbaren geht. Und Kameraden oder Kameradinnen verändern sich hinterher. Darauf sollen wir ein Augenmerk haben und dann das Einsatznachsorgeteam rufen, um zu helfen.
6: Das ist sehr vom Vorteil für alle. Mein Vater war selber früher beim THW, da gab es sowas zum Beispiel nicht. Und es ist gut, dass es sowas heutzutage mittlerweile gibt.
3: Um mit den Geschichten seiner Kameraden umzugehen, kann Ralf Bloss als Teil des Nachsorgeteams Supervisionen erhalten. Doch trotz all der Belastungen, missen will er das THW nicht.
7: Ich habe einfach Spaß an der Sache. Also ich kann es gar nicht genau beschreiben. Ich fühle mich hier gebraucht und auch gewertschätzt in meiner Arbeit. Und das möchte ich gerne dann mit meiner Expertise dann zurückgeben.
3: Ein Ehrenamt, das seine Spuren hinterlässt. Doch dank Helfern wie Ralf Bloss muss diese Last heute niemand mehr alleine tragen.
0: Ja, wie ist das bei euch? Wie ist das bei den Bergrettern? Wie achtet ihr auf euch?
2: Also wir versuchen natürlich jeden Einsatz, gerade der auch belastender ist, dann intern nachzubesprechen. Für die Angehörigen bei so einem Einsatz gibt es dann auch ein Kriseninterventionsteam von der Bergwacht, das einfach ausgebildete Bergretter sind, die auch die Gegebenheiten vielleicht den Angehörigen besser erklären können. Mhm. Mit denen kann man dann natürlich als Einsatzkraft auch sprechen. Ansonsten gibt es auch in der Bergwacht Bayern so eine Nachsorge für belastende Einsätze. Wir machen das eigentlich ganz gut immer untereinander dann aus.
0: Okay. Hat dir das damals geholfen bei dem 24-Jährigen, der verstorben ist?
1: Ich war tatsächlich kurz davor, dass ich da anrufe, aber es hat sich dann gegeben.
0: Warum hast du es nicht gemacht? War das?
1: Na, ich habe da 2-3 Wochen mit mir selber gekämpft sozusagen und habe dann auch mit 2 Freundinnen, die eben beim Kriseninterventionsdienst sind, mit denen habe ich es dann ausgemacht. Mhm. Wenn man die PSNV dazu holt, dann sind das im Endeffekt die gleichen Personen, aber aus einer anderen Bereitschaft sozusagen, die man nicht kennt, dass man ein bisschen distanzierter das eben rekapitulieren kann. Aber das war dann auch in Ordnung für mich.
0: Okay, ja, weil wenn man ständig auch irgendwie dann mit in Lebensgefahr ist auf den Bergen und ihr rückt ja auch oft aus, wenn eben schlechtes Wetter ist oder so. Also ich weiß nicht, wie gehst du damit um? Wieso bist du, wirkst so tiefenentspannt mit dem Ganzen? Ja, auch wenn man das in der Doku-Reihe sieht, dann denke ich immer so, Mann, warum geht denn so gar nicht die Hutschuhe? Also warum sind die denn so gar nicht, also das ist da so aufregend auch.
1: Naja, für uns ist das normal. Es kommt jetzt ein Alarm rein, draußen ist es neblig und es regnet, dann hast du vielleicht schon 100 andere Beispiele, wo du das eben durchgemacht hast und du weißt meistens auch ungefähr, wo du hin musst, dann weißt du, okay, der Steig, unten ist er rutschig, oben ist er schlammig, vielleicht liegt ganz oben noch ein bisschen Schnee, dann nehme ich halt das jetzt mit, das wird dauern, komm, ich mache mir noch einen Tee, das ist alles so ein bisschen Routine.
0: Das ist das, ne? Dass man sich wahrscheinlich so ein bisschen auch dran gewöhnt. Das war auch deine Idee mit dieser Doku-Reihe, Michi?
1: Ich hatte das tatsächlich mal vorgeschlagen vor ein paar Jahren, aber da hat das nicht gezündet. Es kam aber jetzt vom BR wieder. Ich weiß aber tatsächlich nicht von wem. Also ich glaube, okay, es gibt
0: du warst schon dahinter, dass das auch mal gezeigt wird. Und ich finde, was auch ihr heute gezeigt habt, so stellvertretend, vielleicht auch, wenn ihr aus dem Süden seid, auch für den Norden, wie viele Ehrenamtler eben unterwegs sind, ne? Und wirklich auch ihr Leben riskieren. Das ist ja auch bei der Freiwilligen Feuerwehr, wenn Unfälle sind oder so. Es ist ja genauso, dass das belastet und dass man da viel vom Ehrenamt reinsteckt. Also auf jeden Fall vielen, vielen Dank, dass ihr uns besucht habt. Und wir gucken kurz auf morgen, wer uns da besucht. Das ist Schauspielerin Sabine Vitua. Die bringt auch eine Serie mit, keine Doku-Serie, sondern eine sehr, sehr lustige. Wir freuen uns natürlich, wenn Sie morgen wieder dabei sind. 18:45 natürlich das rote Sofa. Und an euch beiden, bleibt ihr noch ein bisschen im Norden, dass ihr den noch besser kennenlernt?
1: Heute Abend auf jeden Fall.
0: Heute Abend, immerhin. Bisschen Fisch essen gehen vielleicht.
1: Vielleicht.
0: So was. Alles klar. Ja, vielen Dank für euren Besuch. Mensch,
1: danke,
0: gönnt ihr euch aber nicht lange hier, ne?
1: Nein.
0: Vermisst ihr die Berge?

0: Herzlich willkommen zu Hallo Niedersachsen am Samstag. Guten Abend. Eine schöne Wochenendsendung haben wir heute für Sie. Wir lernen was über Faustball. Wir treffen auf ein Wasserbüffelbaby. Und Erdbeeren gibt es am Ende auch noch. Zunächst aber geht es um einen Abschied. Oder anders gesagt, geht eine Tür auf, geht auch eine andere Tür zu. Bisschen abgewandelt der Spruch, passt er zu Bischof Heiner Wilmer, der sich heute mit einem Gottesdienst von seinem bisherigen Bistum Hildesheim verabschiedet hat in Richtung Münster. Denn Wilmer ist nun Vorsitzender der Deutschen Bischofskonferenz. Es fällt mir nicht leicht zu gehen, hat er gesagt, im Mariendom in Hildesheim. Und umgekehrt geht es ganz vielen Menschen mit ihm ganz genauso.
1: Das letzte Mal, als ich dich gesehen habe, da warst du bei der Mama oder beim Papa auf dem Arm.
2: Ob klein oder groß, viele Menschen wollten heute noch mal persönlich Tschüss sagen, jeder auf seine Weise. So wie auch Marlies Sölke, die schon am Morgen vor dem letzten Gottesdienst von Bischof Wilmer ziemlich wehmütig war.
3: Ich finde ihn sehr authentisch, sehr im Glauben stehend, sehr überzeugend. Und einfach seine Art, auf die Menschen hier zuzugehen, ist einfach sehr gut.
2: Das wurde auch noch mal bei der Messe deutlich. Wilmer verlässt für seine letzte Predigt den Altar und geht mitten hinein zwischen die Gläubigen. Das Wichtigste, das er ihnen heute mitgibt, der Glaube liegt oft in den kleinen Dingen des Alltags. Dann zum Schluss persönliche und emotionale Grußworte.
4: Ich gehe nicht mit leeren Händen. Ich gehe mit vielem, das wir geschenkt haben. Dafür danke von Herzen.
2: Wilmer hat in 8 Jahren als Bischof von Hildesheim Eindruck hinterlassen. Nach seiner Weihe 2018 setzte er beispielsweise auf den interreligiösen Dialog und brachte auch einen gemeinsamen Religionsunterricht von katholischen und evangelischen Schülern in Niedersachsen auf den Weg. Auch die Aufarbeitung sexualisierter Gewalt in der katholischen Kirche war ihm wichtig. Dafür hat er etwa eine neue Stabsstelle geschaffen. Dinge, mit denen er viele hier überzeugen konnte.
5: Dass er im Endeffekt sehr ernste Themen sehr menschennah angeht und dementsprechend auch sehr dicht bei allen Gläubigen ist.
6: Ihm blitzt immer der Schalk aus den Augen auch. Also das strömt einfach so über, das kann man gar nicht machen. Das ist einfach da.
7: Ein Lebensweg geht weiter, Aufgaben kommen dazu. Jeder hat das irgendwie selber in seiner Vita hinter sich. Ich kann das gut verstehen und wünsche ihm dafür auch alles, alles Gute.
2: Auch aufgrund solcher Worte geht Wilmer vor allem mit Dankbarkeit.
8: Ich bin von Anfang an jemand gewesen, der gesagt hat, alleine bin ich vielleicht schnell, aber zusammen kommen wir weiter. Und das war richtig und ich freue mich wirklich und bin sehr, sehr dankbar für den gemeinsamen Weg, den wir gemeinsam gestaltet haben.
2: Dankbarkeit empfindet auch Marlies Sölke nach dem heutigen Tag. Sie denkt aber auch schon darüber nach, welch große Fußstapfen ein neuer Bischof von Hildesheim in Zukunft ausfüllen muss.
3: Das ist sicherlich nicht so einfach, denke ich. Und es wird ja auch sicherlich ein Jahr dauern, bis wir einen neuen Bischof haben. Aber wir hoffen es und wollen mit Zuversicht darauf warten.
2: Und sie will auch den Weg von Bischof Wilmer weiter intensiv verfolgen, der in gut 2 Wochen in Münster in sein neues Amt eingeführt wird.
0: Ein Marinehubschrauber heute im Anflug auf den Flugplatz in Nordholz beim Tag der Bundeswehr. Türen auf fürs Publikum, hieß es da wieder, an 10 Standorten in ganz Deutschland. Allein in Nordholz waren 30.000 Menschen vor Ort. Seit 2015 soll dieser Tag ja für mehr Transparenz sorgen und auch für mehr Kontakt mit der Bevölkerung. Neu ist mit der veränderten Sicherheitslage, dass die Bundeswehr weiß, dass die Bilder auch im Ausland gesehen werden. Man will also abwehrbereit erscheinen. Da sehen und hören wir ihn jetzt gleich nochmal.
9: Ein bisschen wie Szenen aus dem Film Top Gun wirken die Vorführungen der Jets über Nordholz. Laut und schnell in engen Kurven ziehen die Eurofighter hier ihre Show ab. Mit Erfolg. Die meisten Besucherinnen und Besucher schauen gebannt zum Himmel. Carsten Delvo, seine Frau Andrea und Tochter Emma sind als Besucher mittendrin. Er war früher bei der Luftwaffe, Emma ist Polizistin, hätte sich aber auch einen Job bei der Bundeswehr gut vorstellen können. Erste Station heute bei den Hubschraubern der Marineflieger.
10: Unser 190 NTA Sea Lion, ist praktisch unser Transporthubschrauber. Den haben wir auch noch in einer anderen Variante, also als U-Boot-Jäger, da hinten stehen.
11: Was hat Sie jetzt hier am Hubschrauber interessiert?
12: Ja,
11: wie die Einsatzlagen eben halt so immer so sind und mit wie vielen Personen die fliegen und was sie alles damit machen können und so. Das ist schon sehr interessant gewesen.
12: Finde ich total toll. Wäre ich auch hier selber gerne hinten gekommen. Es war so ein kleiner Zwiespalt. Jetzt ist es bei mir die Polizei geworden, aber wer weiß, vielleicht ergibt sich ja noch was. Irgendwann man ist bei der Polizei irgendwann da in so einer Position, wo man vielleicht einen Hubschrauber fliegen kann oder so.
9: Roboter und moderne Drohnen werden hier

0: ihr auch gezeigt. Die gab es zu Carsten Delwus Zeiten bei der Bundeswehr Anfang der 90er nicht. Was noch auffällt, die hohen Sicherheitsstandards auf dem Tag der Bundeswehr. Bewaffnete Streifen sind überall präsent.
1: Wir sind nicht so naiv zu glauben, dass hier nicht Menschen auch rumlaufen, die Informationen sammeln wollen über uns. Und deshalb haben wir also einige Gäste aus bestimmten Ländern auch hier keinen Zutritt gewähren können.
0: Das liegt auch an Ausstellungsstücken wie diesem hier. Die P-8 Poseidon ist der neue Seefernaufklärer der Marine. Ein hochmodernes Flugzeug, vollgestopft mit Überwachungstechnik. Die Poseidon kann zum Beispiel russische Tanker der sogenannten Schattenflotte auf der Nordsee aufspüren und verfolgen. Die Besucherschlange hier ist bei weitem am längsten.
2: Ich finde es faszinierend, was so alles in der Luft passiert und wie das alles so gemacht wird.
3: Wenn man mal die Chance hat, da reinzuschauen, nimmt man das ja gerne in Anspruch auf jeden Fall.
0: Carsten Delwo und seine Tochter Emma sind nach 3 Stunden Rundgang überzeugt. Die Bundeswehr ist ein guter Arbeitgeber. Die bedrohliche Sicherheitslage ändert daran nichts für sie.
4: Und der Krieg, der hat sich so schon richtig weit entwickelt. Von wegen, dass die Kriege, die werden nicht mehr mit Mann gegen Mann mit Pistole ausgefochten, sondern das wird mehr mit Drohnen gemacht.
5: Ja, vor allem gibt es bei der Bundeswehr halt auch sehr viele zivile Möglichkeiten. Man kann handwerklich sich weiterentwickeln, man kann ja auch im Labor, Chemielaborant, was es alles gibt. Also das ist ja nicht unbedingt, dass man an der Waffe sein muss.
0: Etwa 30.000 Besucherinnen und Besucher haben sich bis zum frühen Abend in Nordholz über die Bundeswehr informiert.
6: Von Nordholz gehen wir nach Brake, ist ja gar nicht so weit weg. Da gab es heute auch bildstarke Bilder, allerdings Proteste gegen die Weservertiefung.
7: Paddeln für die Umwelt. Die Bremer Kanuwanderer haben heute als Teil eines Protestbündnisses ihre Boote zu Wasser gelassen, aus Sorge. Sie fürchten, dass die Vertiefung der Weser zu einer weiteren Verschlickung des Flusses führt und zu einer Versalzung umliegender Felder.
8: Ich glaube nicht, dass die wirtschaftlichen Möglichkeiten, die aus der Weservertiefung hervorgehen könnten, das wirklich aufwiegen, dass das ökologische Gleichgewicht hier komplett aus dem Gleichgewicht gebracht wird.
7: Zeitgleich protestierte heute die Umweltorganisation Robin Wood in luftiger Höhe im Braker Hafen. Sie stört sich auch an den Waren, die nach Brake kommen. Sojafuttermittel, Zellstoff und Papier.
9: All das, was hier ankommt, ist verbunden über die globalen Lieferketten eben auch mit Zerstörung, mit Entwaldung, mit Landraub, mit Vertreibung. Das hängt alles sehr stark zusammen. Und die Weservertiefung jetzt bedeutet mehr davon. Und das ist für uns einfach absolut desaströs.
7: Die Landesregierung hält dagegen und sagt, der Braker Hafen brauche die Weservertiefung, um wettbewerbsfähig zu bleiben. Deshalb soll noch dieses Jahr das entsprechende Planfeststellungsverfahren starten.
6: Sich mit dem Tod zu beschäftigen, das ist, wie sagt man so schön, keine vergnügungssteuerpflichtige Angelegenheit. Wohl auch ein Grund, warum so wenig Menschen sich bei Zeiten für einen Organspendeausweis entscheiden. Heute ist Tag der Organspende. Gute Gelegenheit, sich mal mit dem Thema zu befassen. Denn die Zahlen zeigen, es warten viel mehr Menschen auf ein Organ, als es Organspender gibt. Allein im vergangenen Jahr 2025 warteten in Niedersachsen 729 Menschen auf ein Organ, gespendet haben aber nur 80 Menschen. Ja, wir hören jetzt gleich einen Arzt, der Gespräche mit Angehörigen führen muss, die natürlich noch schwieriger werden, wenn man sich nie mit dem Thema befasst hat. Und wir lernen eine Frau kennen, der die Organspende eines anderen das Leben gerettet hat.
10: Vor einem Jahr hat für Svenja Wilm aus Osnabrück ein neues Leben begonnen, nach einem langen Leidensweg. Eine Autoimmunerkrankung hat ihre Leber stark geschädigt. Die Symptome: unerträglicher Juckreiz, Erschöpfung, Gelbsucht. 6 Jahre lang stand sie auf der Warteliste für eine Organspende, bis vor einem Jahr das Telefon klingelte. Die 36-Jährige bekam eine Spenderleber.
11: Also für mich war es einfach das größte Geschenk, was man mir überhaupt machen könnte. Ich glaube, da kommt nichts mehr ran, gar nichts. Mehr Lebenszeit und mehr Lebensqualität. Was Besseres kannst du einem Menschen einfach gar nicht schenken.
10: Jede Organspende beginnt mit einem großen Leid. Immer dann, wenn ein Mensch vollkommen unerwartet aus dem Leben gerissen wird, durch eine schwere Hirnblutung oder einen Unfall. Die Ärzte auf der neurologischen Intensivstation am Klinikum Osnabrück müssen dann den Hirntod feststellen. Für Angehörige kaum zu begreifen.
12: Der liegt am Beatmungsgerät, auf einem Intensivzimmer. Die Hautfarbe ist völlig normal. Der sieht aus, als würde er tief und fest schlafen. Das, was wir mit Tod verbinden, aschfahle Gesichtsfarbe, Flecken, kalter Schweiß, all das ist nicht da.
10: An dieser Stelle müssen die Oberärzte Volker Schulte und Sonja Kumpf mit den Angehörigen sprechen und eine schwierige Frage stellen.
12: Nachricht 1, er wird versterben. Nachricht 2, es besteht die grundsätzliche Möglichkeit, die Organe zu spenden, um dann gegebenenfalls einem anderen Menschen ein Weiterleben zu ermöglichen. Die meisten Menschen sind an dieser Stelle noch mit Nachricht 1 beschäftigt. Es ist eine absolute Krisen-Schock-Katastrophensituation.
13: Wenn diese Frage kommt, wie geht es jetzt weiter, dass man immer sagt, das kommt darauf an, was er gewollt hätte, er oder sie. Und was er oder sie gewollt hätte, das muss ich jetzt leider mit Ihnen besprechen, weil er es mir nicht mehr sagen kann.
10: 10 dieser Gespräche haben die Ärzte am Klinikum Osnabrück im vergangenen Jahr geführt. In 4 Fällen konnten Organe gespendet werden. Die Angehörigen sollen aber auf keinen Fall gedrängt oder beeinflusst werden.
12: Wir sind nicht im Auftrag da, eine Organspende zu realisieren, sondern wir sind primär im Auftrag da, dass es unser Patient, der da gerade liegt. Und es ist nicht meine, nicht die Wertvorstellung des Teams, sondern wir sind Anwalt für seine Wertvorstellungen, für seinen Wunsch.
10: In den meisten Fällen müssen die Angehörigen mutmaßen, was der Verstorbene gewollt hätte. Denn viele Menschen treffen zu Lebzeiten für sich selbst keine Entscheidung.
13: Überlegen Sie mal, Sie können sich für sich selber nicht entscheiden. Jetzt soll es aber jemand anders für Sie tun, der auch emotional an Ihnen hängt. Wie viel ist das verlangt? Und Sie können es über mehrere Wochen, Monate, Jahre haben Sie Zeit, sich darüber Gedanken zu machen. Ihr Angehöriger, der hat einen Tag Zeit jetzt, wenn es hochkommt.
10: Genau deswegen ist es den Ärzten wichtig, dass die Menschen rechtzeitig über ihren eigenen Wunsch nachdenken und ihn schriftlich oder mündlich festhalten. So sieht es auch Svenja Wilm, die dank einer Spenderleber nun weiterleben kann.
11: Es geht gar nicht darum, Leute zu bekehren, Ja zu sagen, sondern einfach nur sich zu entscheiden und den Familien im Falle der Fälle den Ballast abzunehmen, entscheiden zu müssen.
6: Und morgen treffen wir auf eine Familie, die genau solch eine Entscheidung treffen musste. Voilà, Wasserbüffel. So ein ausgewachsenes Tier ist mehr als eine halbe Tonne schwer, hat massive Hörner, wie man sieht. Und sie wirken auf den ersten Blick ja nicht gerade wie Kuscheltiere, aber sie haben ganz offensichtlich eine sanfte Seite, die man ab sofort in Sauensieg im Kreis Stade entdecken kann. Denn da kann man kuscheln mit den Wasserbüffeln. Wir waren dort und da gab es sogar noch eine süße Überraschung. Sehen wir etwas später im Film.
14: Ob sie es wohl auch genießt? Zumindest sieht Wasserbüffelkuh Ruby sehr entspannt aus, während Lena und Natalie auf ihr sitzen und sie ausgiebig kraulen.
2: Ich glaube, das genießen die auch sehr doll, wenn man hier so krault. Und halt, es fühlt sich einfach schön an, die so hier zu streicheln. Kurz erschreckt man sich, weil auf einmal passiert was.
15: Füße hoch, Füße hoch.
2: Genau. Als hättest du aufs Kommando gehört. Ne? Aber nee, ich habe keine Angst.
14: Dass die Tiere so zutraulich sind, hat Landwirtin und Besitzerin Sabine Rademacher schon früh festgestellt. Doch bevor die Besucher zu den Büffeln können, muss sie die Tiere ein wenig vorbereiten und dafür selbst Hand anlegen.
16: Und jetzt erwarten die, dass man sich darauf setzt und mit denen kuschelt.
14: Gesagt, getan. Auf Tuchfühlung mit über einer halben Tonne Lebendgewicht. Das beeindruckt die Besucher.
17: Das werde ich nie wieder erleben, sowas.
16: Wer weiß.
17: Das werde ich nie wieder erleben. Das ist der Hammer. Also ich merke jetzt gerade, wie sie richtig ganz tief und langsam atmet. Also ich finde es ein Privileg, das machen zu dürfen, ganz wirklich. Dass sie das auch mit sich machen lässt, finde ich also absolut herausragend. Hätte ich nie gedacht.
14: 100 Euro kostet die Büffel-Kuschelstunde für 4 Personen. Dass das mitten in der Herde passiert, ist eine Ausnahme. Denn eigentlich separiert Sabine Rademacher hierfür 2 Tiere auf einer Extraweide. Doch heute erlebt sie da eine Überraschung.
16: Das gibt's doch nicht. Die hat gekalbt. Unfassbar.
14: Der kleine Bulle wird übrigens zukünftig genauso wie der Rest der Herde als Landschaftspfleger im Moor unterwegs sein.
16: Da die Moore jetzt mehr vernässt werden, sind das die geeignetsten Tiere dafür. weil die eben breite Klauen haben und weil die im Moa gut zurechtkommen. Das sind eben Wassertiere. Andere Tiere, Rinder, würden da eher Klauprobleme kriegen. Oder, ja, und die sacken auch nicht ein. Die entbuschen auch die Flächen, rekultivieren. Also es sind ganz tolle Landschaftspfleger.
14: Insofern sind die Kuscheleinsätze nur eine sommerliche Abwechslung für Mensch und Tier.
6: Hier geht's jetzt um Faustball. Faustball. Die Sportart war mal sehr beliebt in Deutschland, fast so sehr wie Fußball. Vor 100 Jahren waren wir im Faustball eine der erfolgreichsten Nationen weltweit. Die Männer waren mit 13 Titeln Rekordweltmeister, die Frauen waren immerhin 7-mal Weltmeisterinnen. Wird heute nicht mehr gespielt? In Damme im Kreis Vechta, da wird Faustball noch gelebt. Sehen wir jetzt im sonnabendlichen Lieblingsplatz. Und wer sagt denn, dass der nicht auch mal höchst mobil sein kann?
7: Jeden Montagabend wird es in der Halle von Rot-Weiß Damme sportlich nostalgisch. Faustball, uralt und fast in Vergessenheit geraten, gehören diese Spieler zu den rund 10.000 in Niedersachsen, die diesen Sport noch treiben. Hans Schmutte ist seit 40 Jahren dabei.
18: Das ist nicht nur die sportliche Betätigung. Das Verhältnis untereinander ist hier ganz besonders herzlich und vertraut auch. Man fühlt sich hier einfach wie zu Hause, wie im Familienverband. 10 Mann stehen schon auf dem Feld. Wir teilen 1, 2, 3, 4, 5 und 5, das ist ungefähr gleich stark, so auf die Felder. Und bevor es losgeht, ein dreifach kräftiges Faust!
19: Ball!
18: Faust!
19: Ball!
18: Faust!
19: Ball!
18: Gut, auf geht's!
7: Um Faustball spielen zu können, brauchen die Sportler Platz. Viel Platz.
18: In der Halle sind das 20 mal 20 Meter auf jeder Seite, also insgesamt 40 mal 20 Meter. Im Außenbereich sind es sogar 50 mal 20 Meter. Und beim Faustball darf der Ball zwischen jeder Ballberührung einmal auftitschen. Es wird gespielt entweder mit der Faust oder mit dem Arm. Alle anderen Körperteile sind tabu.
7: Wie beim Volleyball wird der Ball über das Netz gespielt. Aber er darf eben den Boden berühren. Jedes Mal wieder, bevor er spätestens nach dem dritten Schlag ins gegnerische Feld gefaustet werden muss. Sarah Kröger ist die einzige Frau in der Mannschaft.
20: Also unter Männern ist es meistens ein bisschen entspannter. Ja, ich habe vorher Handball gespielt, ich hatte mal einen Kreuzbandriss und das geht nicht mehr. Also diese Richtungswechsel abstoppen und das Tempo ist da ein bisschen höher als hier. Das Tempo kann ich noch mitgehen, deswegen ja, bin ich hier.
7: Schon 300 vor Christus soll Faustball in Italien entstanden sein. Im 16. Jahrhundert gab es die ersten Regeln. Und in Deutschland war das Spiel lange Zeit populärer als Handball. Das ist längst Geschichte. Auch in Damme stand Faustball vor dem Aus. Dann schlug die Stunde von Lukas, kleiner Hackmann.
21: Und dann habe ich mich einfach mal auf die Suche gemacht. Erstmal Freundeskreis und unseren Ortschaft erstmal abgeklappert. Und siehe da, eine ganze Menge Leute dabei gekommen.
18: Mit der jüngeren Truppe, da ist ein regelrechter Generationswechsel hat da stattgefunden. Da macht das richtig Spaß. Die Truppe, die passt einfach zusammen. Die Leute, die da drin sind, die passen zusammen. Das ist ein harmonisches Verhältnis.
7: Tristan Landsberg ist mit 10 Jahren der jüngste Faustballer der Rot-Weißen und bringt seine Begeisterung auf den Punkt.
22: Rennen. Einfach rennen, rennen, rennen. Das ist das Wichtige.
7: Hans Schmutte ist 74. Faustball hält ihn topfit und auch die Freundschaften, die hier entstanden sind.
18: In den letzten Wochen hatten wir auch einen persönlichen Schicksalsschlag. Und der war anschließend so froh, hier hinkommen zu können, um den Kopf frei zu bekommen beim Spiel und auch durch die Gespräche. Das ist einfach ein tolles Verhältnis. Und darum ist Faustball auch nicht unbedingt die Halle, aber die Gruppe, das ist mein Lieblingsplatz. So, zum Abschluss noch einmal Faust!
19: Ball!
6: Ja, und vom Faust zum Fußball. Und zwar ganz genau zum DFB-Pokal. Da war ja gerade eben große Auslosung live in der Sportschau. Wer im Pokal in der ersten Runde gegeneinander spielt, da jagen ja auch gern mal die Kleinen, die Großen. Und zu den Kleinen gehört zum Beispiel der Lüneburger SK Hansa. Der hat sich qualifiziert, spielt normalerweise in der 5. Liga, ist also wohl der größte Außenseiter aus Niedersachsen. Und vom Public Viewing auf dem Stadtfest in Lüneburg meldet sich jetzt live mein Kollege Thorsten Ahles. Thorsten, als erstes wollen wir natürlich mal wissen, gegen wen geht's denn im Pokal?
1: Ja, also es ist keiner der ganz Großen geworden, also nicht der FC Bayern München oder Borussia Dortmund, aber Enttäuschung herrscht ja keinesfalls, denn es geht gegen einen Traditionsklub.

0: aus dem Norden, und zwar gegen Werder Bremen. Um 18.36 Uhr, da war es soweit, da wurde bei der Auslosung in Dortmund die Kugel mit dem Lüneburger SK Hansa aus dem Lostopf gefischt. Und dann dauerte es ein paar Sekunden, bis feststand, wer denn der Gegner ist. Und dann war es soweit mit Werder Bremen. Das Kuriose dabei, als es soweit war, fiel hier beim Public Viewing in Lüneburg die Live-Übertragung aus. Und deshalb gab es hier erst so zeitverzögert einen Jubel, weil sich alle über ihre Handys die Informationen besorgen mussten. Aber als dann so langsam durchsickerte, dass es Werder Bremen ist, da war der Jubel hier natürlich groß. Unter anderem auch beim Trainer des Lüneburger SK Hansa, der bei mir ist, Tarek Ibar. Ja, Werder Bremen ist es geworden. Zufrieden?
1: Ja, absolut. Wir haben einen Bundesligisten gezogen mit einer geilen Fanbase, einem Traditionsverein und dann noch aus dem Norden. Für uns ein kleines Nordderby, für Werder Bremen wahrscheinlich das größte Nordderby, was sie jeweils haben werden. Wir freuen uns.
0: Also ein Nordderby gegen Werder Bremen. Auf meiner rechten Seite ist Nico Hübner, Verteidiger beim LSK. Jetzt mal mit dem Augenzwinkern gefragt. Werder Bremen mit Ach und Krach den Klassenerhalt in der ersten Liga geschafft. Da geht doch was, oder? Wie groß ist das Sensationspotenzial?
2: Naja, Pokal hat schon seine eigenen Gesetze, aber ich glaube, man sollte trotzdem auch darauf achten, das sind halt Profis und wir müssen halt echt gucken, dass wir bei dem Tag nochmal alles reinhauen. Es ist ein absolutes Bonusspiel für uns, auch ein kleines Traumlos. Viele haben sich HSV gewünscht tatsächlich, weil viele HSV-Fans sind, aber Bremen umso geiler, Nordverein, also das Spiel kann auf jeden Fall kommen und wir haben richtig Bock drauf.
0: Okay, vielen Dank, Nico Hübner. Dann habe ich noch eine Frage an den Trainer, Tarek Ibar. Sie sind ja nicht nur Trainer beim LSK Hansa, sondern im Hauptberuf auch Pressesprecher der Polizei im Heidekreis. Nun weiß ich, dass der Pressesprecher der Polizei in Lüneburg großer Werder Bremen-Fan ist. Gab es da schon Sticheleien, Frotzeleien via WhatsApp?
1: Ja, eine Nachricht habe ich natürlich bekommen, aber am Ende des Tages, ja, bin ich mal gespannt. Nach den 90 Minuten wird er hoffentlich LSK-Fan sein.
0: Also gab es eine Kampfansage schon?
1: Das ist die Kampfansage.
0: Okay, vielen Dank. Also, hier herrscht, wie gehört, große Zufriedenheit mit diesem Los, auch wenn es der HSV nicht geworden ist. Das haben sich viele gewünscht, aber mit Werder Bremen ein mindestens genauso attraktiver Club, der dann hier im August in Lüneburg zu Gast sein wird, beziehungsweise sehr wahrscheinlich wird in Hamburg am Millerntor beim FC St. Pauli gespielt. Das Ganze dann im Zeitraum vom 24. bis zum 27. August. Dann also Lüneburger SK Hansa gegen Werder Bremen in der ersten Runde des DFB-Pokals.
3: Ja, sehr schön, Thorsten Ahles. Wir freuen uns natürlich drauf und Kampfansage live bei Hallo Niedersachsen. Besser geht's doch gar nicht. Jetzt gucken wir natürlich noch schnell auf die anderen niedersächsischen Vereine, gegen wen die spielen in der ersten Runde des DFB-Pokals. Zunächst zum kleinen SSV Jeddelow 2 aus der Regionalliga Nord gegen Heidenheim, den ersten FC Heidenheim. Und jetzt zu den größeren, VfL Wolfsburg gegen die Volkssportgemeinschaft Altglienicke Berlin, Hannover 96 gegen die Sportvereinigung Hemelingen, Eintracht Braunschweig gegen Union Berlin und VfL Osnabrück gegen Bayern München. So, ja, sehr sportlich heute, Hallo Niedersachsen. Nächstes Thema, letztes Thema, woran denken Sie beim Wort Drive-In? Doch eher an dicke Burger, oder? Ab sofort könnten Sie auch an dicke Erdbeeren denken. Im Emsland gibt es nämlich ab sofort einen Erdbeer-Drive-In, Heißhunger vorprogrammiert.
4: Ein wirklich einzigartiges Erdbeererlebnis mit frischen, hofeigenen Biofrüchten. Shake, Eis oder Joghurt, verfeinert mit den süßen Beeren. Bestellt wird direkt aus dem Auto. Darauf fahren die Leute ab. In Salzbergen im Emsland gibt's jetzt den wohl ersten Erdbeer-Drive-In dieser Art in Deutschland. Das Konzept hat der Chef in den Niederlanden gesehen. Damit rettet er auch aussortierte Ware.
5: Man sieht hier so zum Beispiel Druckstellen, passiert durch Reibung beim Transport. Und wir sortieren diese Erdbeeren nochmal aktiv aus und wir pürieren die dann und erstellen dadurch den Shake. So, und das ist natürlich nachhaltig total super und für uns natürlich auch betriebswirtschaftlich, weil wir eine super gute Verwertung von diesen Ausschuss-Erdbeeren haben.
4: Der Topseller wird den ganzen Tag frisch nachproduziert. Bis zu 1300 Schoko-Erdbeeren gehen hier am Tag durchs Autofenster. Schnell musste eine provisorische Küche gebaut werden, um die Massen zu bewältigen. Freitag bis Sonntag hat die Erdbeerstraße geöffnet. Gut 300 Kunden fahren hier an jedem Tag durch.
6: Praktisch auf jeden Fall. Auch mit dem Bestellsystem, mit dem Bezahlsystem. Wartezeit sollte man vielleicht ein bisschen mitbringen.
7: Oh, lecker.
8: Wirklich gut.
7: Oh, das ist mega gut. Richtig cool.
8: Unschlagbar. Einfach ja. Wirklich eine ganz besondere Sache. ich fahre hier nach der Arbeit immer vorbei, aber dann ist es immer schon geschlossen. Deswegen dachten wir, kommen wir jetzt mal einfach vorbei.
9: Wir kommen wieder.
8: Ja, schmeckt gut.
4: Schon zum Start Anfang Mai standen die Autos hier Schlange. Das Team aus 5 Leuten wurde schnell auf 20 aufgestockt. Auch die Geräte mussten professionell aufgerüstet werden. In den Hauptschichten stehen sie hier 5 Stunden zu dritt in der Bude.
10: Also ich wusste wohl, dass es eine gute Idee ist, aber dass die Leute hier wirklich am Anfang 1,5 Stunden warten, damit hat, glaube ich, keiner gerechnet.
4: Der 33-Jährige kennt kein ähnliches Konzept in Deutschland. Er kann den Riesen-Erdbeer-Hype immer noch nicht glauben.
5: Also fühlt sich natürlich erstmal richtig cool an, aber man kann es auch gar nicht richtig realisieren. Also das ist auch so. Also gerade funktioniert man, glaube ich, nur. Gerade wenn man dann hier ist, also man denkt dann eher um Gottes Willen, was ist hier schon wieder los, und versucht wirklich einfach das abzuarbeiten.
4: Das einzigartige Erdbeererlebnis im Emsland geht noch bis Saisonende weiter.
3: Lecker. Sehr gute Nachricht und sehr schönes Wetterbild heute. Da waren wir auch noch gar nicht, im Wattenmeer in Oblewart in Ostfriesland zum Sonnenuntergang. Da könnte man jetzt einen Sundowner trinken, vielleicht macht das ja auch Fotografin Birgit Stille. Dankeschön. Was auch immer Sie heute Abend noch vorhaben, viel Spaß dabei. Morgen melden wir uns dann wieder um 19.30 Uhr, ist ja Tag des offenen Hofes morgen am Sonntag. Und wir sind zu Besuch bei einem Kartoffelbauer. Ja, schönen Abend für Sie und die Redaktion von Hallo sagt Tschüss. Bis morgen.
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12: Einen schönen guten Abend und herzlich willkommen zu Ihren Wetteraussichten für Niedersachsen. Wir haben gerade aktuell eine Westwindwetterlage und das wird auch in den nächsten Tagen noch so weitergehen. Und das bedeutet, dass Tiefausläufe vom Atlantik uns immer wieder mit dichten Wolken und auch teilweise Regenschauern überqueren werden. Ein Hochdruckgebiet, was sich jetzt wirklich über Mitteleuropa festsetzt, ist nicht so wirklich in Sicht. Es kommen teilweise mal Hochdruckgebiete so langsam in Richtung Südeuropa und ja, Süddeutschland auch voran, aber wir sind da immer wieder so am unteren Rand. Das heißt, bei uns geht es dann doch eher wechselhaft weiter. Und auch die Temperaturen machen so eine kleine Achterbahnfahrt hin und her. Es wird jetzt vor allem am Montag mal einmal kurzfristig etwas wärmer werden, aber das hält nicht lange an, denn von Nordwesten kommt schon direkt wieder kühlere Luft. Die katapultiert uns dann wieder zurück mit den Höchstwerten teilweise auch unter 20 Grad. Und das bedeutet, auch nächste Woche geht es eher noch kühler und wechselhaft weiter. Und was dann Ende der Woche passiert, da sind die Unsicherheiten noch relativ groß. Da müssen wir noch ein bisschen abwarten. Heute Nacht ist es vielerorts noch nass. Es gibt immer wieder Regenschauer, auch noch einzelne Gewitter sind mit dabei. Hier und da gibt es aber auch schon trockene Phasen und ein paar Wolkenlücken. Das Ganze bei Tiefstwerten meist zwischen 14 und 11 Grad. Und auch morgen Vormittag ändert sich nicht so richtig viel an der gesamten Konstellation. Es gibt eine Mischung aus Sonne und Wolken. Die Sonne hält sich aber eher noch ein bisschen zurück und es fängt immer wieder an zu regnen. Und auch im Nachmittagsverlauf sind noch viele Schauer und noch einzelne Gewitter mit dabei. Von der Nordsee wird es teilweise ein bisschen freundlicher. Das Ganze bei Höchstwerten, die auch unter 20 Grad sind. Das heißt, meistens 17 bis 19 Grad sind drin. Der Wind weht meist schwach bis mäßig aus südwestlichen Richtungen. Allerdings so in Richtung Nordseeküste ist er auch mal frisch bis stark unterwegs. Dann am Montag haben wir zwischenzeitlich mal einen freundlicheren Tag und es wird auch etwas wärmer. Aber am Dienstag und Mittwoch geht es dann direkt wieder wechselhaft und deutlich kühler weiter.
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3: Einen schönen guten Abend. Ich begrüße Sie zur Tagesschau.
0: Noch immer bekommen nicht alle Frauen für die gleiche Arbeit auch das gleiche Geld wie ihre männlichen Kollegen. Die EU will gegen diese Ungerechtigkeit vorgehen und hatte schon vor 3 Jahren

0: eine entsprechende Richtlinie erlassen. Diese sieht deutlich strengere Regeln vor als das in Deutschland bereits geltende Gesetz. Eigentlich hätte die Bundesregierung die EU-Vorgabe bis morgen umsetzen müssen. Doch das zuständige Ministerium für Familie und Frauen tritt auf die Bremse aus Sorge vor zusätzlichen Belastungen für Unternehmen.
1: Gehaltsunterschiede zwischen Männern und Frauen. Das kennt die Speditionskauffrau Laura Kumpana aus ihrer Firma in Bottrop nicht. Hier gilt gleiches Geld für gleiche Arbeit. Das ist nicht überall so. Noch immer erhalten Frauen in Deutschland durchschnittlich 16% weniger Geld als Männer. Etwa weil sie in schlechter bezahlten Jobs oder in Teilzeit arbeiten. Bei vergleichbarer Qualifikation und Tätigkeit erhalten Frauen 6% weniger.
2: In keinem Land in Europa verdienen Frauen im Durchschnitt weniger als Männer als in Deutschland. Und das bedeutet, von selbst passiert da nichts. Da hat sich jetzt in den letzten Jahrzehnten wenig geändert.
1: Jetzt sollte sich etwas ändern, sagt die Antidiskriminierungsbeauftragte. Aber die Bundesregierung stelle sich quer. Bis zu diesem Wochenende hätte Frauenministerin Prien Zeit gehabt, um eine EU-Richtlinie für mehr Lohntransparenz umzusetzen. Die Frist aber verstrichen. Die EU-Richtlinie sieht vor, dass Unternehmen ihre Einstiegsgehälter früh offenlegen müssen, etwa schon in Stellenanzeigen. Bewerber sollen außerdem ein Recht auf Auskunft erhalten, zum Beispiel über die Lohnstrukturen von Männern und Frauen. Unternehmen mit mindestens 100 Beschäftigten sollen außerdem regelmäßig Berichte über Verdienstlücken vorlegen müssen. Diese Pflichten gingen zu weit, kritisiert die Union. Sie befürwortet die Ziele der Richtlinie, fürchtet aber mehr Aufwand als Vorteile.
3: Die EU-Richtlinie hat auch ein hehres, ein erstrebenswertes Ziel, nämlich die Lohngerechtigkeit. Allerdings sind die Maßnahmen, die sie dafür vorsieht, bürokratischer Natur und bringen eben keinen messbaren Nutzen.
4: Für Lohngerechtigkeit ist eigentlich auch Frauenministerin Prien. Doch um Unternehmen vor mehr Bürokratie wie etwa weiteren Berichtspflichten zu schützen, will sie in Brüssel nachverhandeln. Dort drohen aber ein Vertragsverletzungsverfahren durch die EU-Kommission und empfindliche Geldstrafen.
0: Einmal einen Kampfjet der Luftwaffe aus unmittelbarer Nähe beobachten. Dazu gab es heute auch für Zivilisten Gelegenheit beim großen Aktionstag der Bundeswehr. Verteidigungsminister Pistorius verspricht sich davon einen stärkeren Zusammenhalt von Gesellschaft und Truppe und ein größeres Interesse am Dienst an der Waffe. Derzeit zählt die Bundeswehr knapp 186.000 Soldatinnen und Soldaten. Bis zum Jahr 2035 soll die Truppenstärke auf mindestens 260.000 anwachsen.
5: Der SGT, der Soldatengrundfitness-Test, hat es in sich. Carlos quält sich hier am Bundeswehrstandort Neubiberg in Bayern mit mehr als 40 Kilogramm Gewicht durch den Parcours. Er ist 14 Jahre alt und kann sich vorstellen, später Soldat zu werden.
6: Es ist anstrengend. Man kann nichts dazu sagen. Es braucht Übung.
5: Carlos ist mit seiner Familie hier. Sein 17-jähriger Bruder hatte eine Einladung der Bundeswehr bekommen. Übungen wie der Fitnesstest, modernstes Militärgerät, die Bundeswehr fährt groß auf. Es geht um Akzeptanz in der Bevölkerung und den Nachwuchs. Kritiker werfen dem Verteidigungsministerium vor, mit dem spielerischen Ansatz des Tags der Bundeswehr gezielt Familien mit Kindern anzusprechen. Verteidigungsminister Pistorius sagt dazu heute:
7: Also wir rekrutieren keine Kinder. Das Früheste, was wir rekrutieren, sind 17-Jährige mit Einverständnis der Eltern. Und ich verstehe jeden, der sich unwohl damit fühlt. Und ich würde auch lieber in einer Welt leben, in der es keine Verteidigungsausgaben gäbe, wenn alle Länder der Welt friedlich wären.
5: Doch was sagen eigentlich Eltern dazu, wenn das eigene Kind zur Bundeswehr geht?
8: Er sucht sich seinen eigenen Weg und wenn er das möchte, dann wird er unterstützt, klar.
5: Minister Pistorius reist weiter nach Weißenfels in Sachsen-Anhalt. Verschiedene Einheiten zeigen mitten in der Stadt Einsatzszenarien. Auch hier ist der Andrang groß, die neue PR-Offensive scheint zu funktionieren. Deutschlandweit verzeichnet die Bundeswehr heute nach eigenen Angaben mehr als 300.000 Besucher an 10 Standorten.
0: Die Ukraine hat erneut die Millionenstadt St. Petersburg angegriffen. Nach russischen Angaben wurden in der Region insgesamt 141 Drohnen abgefangen. In anderen Teilen des Landes wurde auch die Ölinfrastruktur getroffen, wie hier ein Treibstofflager in der Region Krasnodar. Und auch Russland hat wieder Ziele in der Ukraine attackiert. In Sumy wurden Wohngebäude getroffen. Nach Angaben der Behörden wurde dabei mindestens ein Mensch getötet. Die USA und Iran haben sich

0: habe man dann abgefangen, um dann noch iranische Radarstationen im Süden des Landes anzugreifen. Die Iraner wiederum, die sprechen von einer eklatanten Verletzung der Waffenruhe und hätten dann eben aus Vergeltung, wie sie es nennen, wieder einmal die Nachbarländer angegriffen, in diesem Fall Kuwait und Bahrain. Man sieht an diesem heutigen Tag, finde ich, ganz gut, um was für eine Waffenruhe es sich da handelt, nämlich um eine sehr, sehr brüchige, ich würde sogar eher von einem gedrosselten Krieg sprechen, der sich jetzt eher in die Golfregion verlagert hat in den letzten Wochen, und es fehlt aber einfach nicht viel dazu, dass die Dimension wieder größer werden könnte.
1: Offiziell laufen ja weiter Verhandlungen zwischen den USA und Iran. Wie ist da der aktuelle Stand?
0: Es wird schon noch verhandelt. Es soll weiterhin vor allen Dingen ums iranische Atomprogramm gehen, aber auch über Geld wird gesprochen, eingefrorene iranische Gelder beispielsweise. Es geht nicht um Menschenrechte. Hauptvermittler ist Pakistan, und die heutigen Ereignisse, die haben tatsächlich da eine Art Alarm ausgelöst. Es gab einen Eilbesuch. Heute Abend ist der pakistanische Innenminister in Teheran eingetroffen, womöglich um Botschaften auszutauschen, aber ich denke in erster Linie, um zu verhindern, dass aus diesem heutigen Tag, aus dem gedrosselten Krieg, dann morgen wieder ein richtiger wird.
1: Katharina Willinger in Istanbul, vielen Dank für Ihre Information. Papst Leo XIV. Ist zu einem Besuch in Spanien eingetroffen. Das Oberhaupt der katholischen Kirche wurde in Madrid von König Felipe und Königin Letizia empfangen. Auch viele Menschen auf der Straße begrüßten den Pontifex. In einer Rede im Königspalast mahnte der Papst vor Spaltung und Populismus. Themen des einwöchigen Besuches sind unter anderem Migration und Menschenrechte. In Deutschland warten derzeit mehr als 8000 schwerkranke Menschen auf ein Spenderorgan. Etwa auf eine neue Niere, ein Herz oder eine Lunge. Doch viele hoffen jahrelang oder auch vergebens auf eine erfolgreiche Transplantation. Ein Problem sind die vergleichsweise hohen Hürden hierzulande. Der heutige Tag der Organspende soll unter anderem darauf aufmerksam machen.
2: Einfach aufstehen, einen Kaffee holen. Für Eileen Hahn war das noch vor 2 Jahren unmöglich. Wegen einer schweren Lungenkrankheit brauchte sie dringend eine Spenderlunge. 4 Monate wartete sie mit höchster Dringlichkeitsstufe.
3: Also die letzten Monate waren anstrengend. 3-mal am Tag auf Toilette gehen, das war Leistungssport. Und mehr habe ich nicht geschafft.
2: Seit Jahren sind die Transplantationszahlen in Deutschland im europäischen Vergleich niedrig. Rund 8200 Menschen warten derzeit in Deutschland auf ein Spenderorgan. Und für viele wird die Wartezeit zu lang.
4: Wir haben hier in jeder Woche am Uniklinikum Patienten, die aufgrund des Organmangels versterben.
2: Das, so Experten, liege auch daran, dass in Deutschland nur nach einem Hirntod Organe gespendet werden dürfen. Dabei zeigen neue Studien, dass die Organspende nach Herz-Kreislauf-Stillstand die Zahl der Transplantationen deutlich steigern würde, so wie es in anderen europäischen Ländern längst üblich ist.
5: Selbst wenn man in Deutschland einen klaren Wunsch hat, Organspender zu werden, darf man in Deutschland nicht die Organe spenden, wenn zuerst das Herz stehen bleibt. Das ist für mich unverständlich. Mit welchem Recht nehmen wir diesen Leuten am Ende ihres Lebens die Möglichkeit, so eine altruistische Tat noch zu tun?
2: Eileen Hahn hatte Glück. Sie hat dank einer Spenderlunge überlebt und wünscht sich, dass in Deutschland politisch alles dafür getan wird, dass mehr Organtransplantationen möglich werden.
1: Vor 2,5 Wochen war ein US-amerikanischer Arzt in die Berliner Charité eingeliefert worden. Der Mann hatte sich in der Demokratischen Republik Kongo mit dem Ebola-Virus infiziert. Heute wurde der 39-Jährige aus der Klinik entlassen. Seit einer Woche sei bei ihm das Virus nicht mehr nachweisbar gewesen. Seit mehr als 72 Stunden sei er völlig symptomfrei, teilte die Charité mit und sprach von einem bedeutenden therapeutischen Erfolg. Zum Fußball. Die deutsche Nationalmannschaft muss kurz vor dem WM-Start einen Rückschlag verkraften. Bayern-Jungstar Lennart Karl fällt verletzt aus. Der 18-Jährige hatte sich beim Training gestern einen Muskelbündelriss zugezogen. Für ihn hat Bundestrainer Nagelsmann den Leipziger Assan Ouedraogo nachnominiert. In Kürze wird das letzte Testspiel der deutschen Mannschaft vor der WM angepfiffen. Sie trifft in Chicago auf die USA.
6: Am späten Nachmittag, Ortszeit Chicago, ist der erste Schock ein wenig verarbeitet. Auch Lennart Karl äußert sich selbst über die sozialen Netzwerke. Es tut einfach unbeschreiblich weh, dass

0: größte Turnier verpassen zu müssen, schreibt er bei Instagram.
1: Er hat auch noch ein paar Worte gefunden, obwohl ihm das schwer gefallen ist. Er war extrem traurig, sind auch, glaube ich, schon ein paar Tränen geflossen. Hat seine Familie informiert und ist dann eigentlich auch leider schon direkt zum Flughafen. Also sehr, sehr trauriger Termin und einige haben es ja auch schon gesagt, es drückt so ein bisschen die Stimmung.
0: Bundestrainer Julian Nagelsmann hatte große Hoffnungen in den 18-Jährigen vom FC Bayern München gesetzt. Den Muskelbündelriss im linken Oberschenkel zog sich Karl im Training zu. Das WM-Aus stand allerdings nicht sofort fest. Erst nach einer Untersuchung im Krankenhaus musste der DFB reagieren. Nachnominiert wurde Asan Ouedraogo von RB Leipzig. Der 20-Jährige hat bislang erst ein Länderspiel absolviert, da aber überzeugt. Im vergangenen November erzielte er beim 6:0 über die Slowakei beim Debüt in der Nationalmannschaft auch gleich sein erstes Tor. Gegen die USA wird er noch nicht dabei sein. Julian Nagelsmann muss erneut auch auf Manuel Neuer wegen Wadenproblemen verzichten. Deshalb wird Oliver Baumann ein weiteres Mal zwischen den Pfosten stehen.
2: Ja, und auch die deutschen Frauen dürfen sich auf die WM freuen. Sie haben sich für das Turnier nächstes Jahr in Brasilien vorzeitig qualifiziert. Das Team von Bundestrainer Wück gewann gestern Abend 2:0 gegen Norwegen und sicherte sich damit einen Spieltag vor Ende Platz 1 in der Gruppe.
3: Es ist geschafft. Sie sind dabei in Brasilien. Die deutschen Fußballfrauen haben ihren Matchball zur WM-Qualifikation gegen Norwegen gestern Abend verwandelt. Nach 17 Minuten gelingt der Debütantin Marie Müller die 1:0-Führung für das DFB-Team. Erstes Spiel, erster Treffer, ein ganz besonderer Tag für sie.
4: Ja, unglaublich. Ich meine, unser Ziel war heute, die WM-Qualifix zu machen. Das war das Hauptziel, das haben wir geschafft. Ja, Startelfdebüt, Debüt generell, ein Tor, besser geht's, glaube ich, nicht.
3: 10 Minuten nach dem Führungstreffer macht es Carlotta Wamser fast noch schöner. Das 2:0 durch die Leverkusener Abwehrspielerin. Ein sehenswert schöner Treffer. Kurz vor der Pause kommt Norwegen aber immer besser ins Spiel. Nahlsund, die beste Gelegenheit für die Gegnerinnen, aber Ann-Kathrin Berger ist da. Der Bundestrainer Christian Wück sichtlich zufrieden, genauso wie die Deutschen unter den 33.000 Fans in Köln. Norwegen versucht in der zweiten Hälfte noch einmal alles, aber die deutsche Nummer 1 ist nicht zu überwinden und sichert die Tickets nach Brasilien.
2: Die Russin Mira Andreeva hat die French Open gewonnen. Die 19-Jährige ist damit die jüngste Gewinnerin des Pariser Traditionsturniers seit 1992. Im Finale bezwang Andreeva die Polin Maja Chwalinska mit 6:3 und 6:2. Es ist ihr erster Titel bei einem Grand Slam. Und nun die Wetteraussichten für morgen, Sonntag, den 7. Juni.
5: Ein Hoch bringt dem Süden und der Mitte Sonnenschein, ein Tief dem Norden Wolken und etwas Regen. Heute Nacht sind vor allem in der Nordhälfte Schauer unterwegs. Von der Mitte bis in den Süden klart es häufig auf. Hier wird es morgen oft sonnig, im Norden windig mit vielen Wolken, Richtung Nord- und Ostsee gelegentlich Schauer und einzelne Gewitter, auch in den Alpen einzelne Schauer. Heute Nacht kühlt es ab auf 15 bis 7 Grad. Morgen auf den nordfriesischen Inseln 17, in Niederbayern und am Oberrhein bis zu 25 Grad. Am Montag freundlich und warm, ab dem Nachmittag von Westen teilweise kräftige Schauer und Gewitter. Ab Dienstag wird das Wetter insgesamt wieder wechselhafter, mit Sonne, Wolken, Schauern und Gewittern, dabei auch wieder kühler.

0: Artikel von Augstein.
1: Ich frage mich, ob der wirklich keine Angst hat.
0: Wovor denn?
1: Sich Feinde zu machen?
0: Dafür wird man Journalist.
1: Um vom halben Land gehasst zu werden?

Mach dir keine Hoffnung. Das ist ein arroganter Franzose. Wahrscheinlich aus Paris. Der spricht keine Ausländerin an.

0: glaube, guter Journalismus ist echt schwer.
1: Mhm. Glaube ich auch.
0: Aber du traust dir das zu?
1: Solange alles möglich ist, soll man es versuchen, oder?
0: Ich weiß nicht, ob ich den Gedanken mag.
1: Welchen?
0: Dass ich in diesem Moment entscheiden muss, was ich mit meinem Leben mache.
1: Doch, Barbara, musst du aber. Jetzt.
0: Genau jetzt! Los!

0: Vous êtes allemande, mademoiselle?
1: Qu'est-ce qui vous fait dire ça?
0: Sie lesen deutsche Zeitungen.
1: Und Sie lesen Karl Marx?
0: Aber nicht auf Deutsch. Was vielleicht ist ein Fehler. Dann hätte ich eine Ausrede.
1: Wofür?
0: Dass ich ihn nicht verstehe.
1: Versuchen Sie es doch mal. Sie scheinen die Sprache ja zu kennen.
0: Ein peu. Meine Mutter kommt aus dem Alsass. Wie lange machen Sie Urlaub?
1: Ich fahre übermorgen zurück.
0: Nach Deutschland?
1: Nein. Nach Paris. Ich bin der Au-pair seit kurzem. Pour apprendre votre langue.

0: Liebe Barbara, ob du und ich wirklich jetzt entscheiden, wie unser Leben verlaufen wird, weiß ich nicht. Fühle dich also nicht unter Druck gesetzt, wenn ich dir sage, für mein Leben hätte ich alle Zutaten zusammen.
1: Du schreibst viel.
2: Es macht mir Spaß.
1: Du könntest dein ganzes Leben damit verbringen, oder? Nur schreiben, essen, trinken, ja. Vielleicht ein bisschen atmen und dann wieder schreiben.
0: Ich muss nur noch rausfinden, wie ich die Pariser Leichtigkeit mit einer seltsamen, immer wieder aufkommenden Sehnsucht verbinde. Nach Schwarzbrot und Nebel. Hast du eine Idee? Junge französische Marx-Leser am Strand kennenzulernen, kann ich übrigens empfehlen. Bruno ist genau die Sorte Pariser, vor der du mich gewarnt hast. Und ich stelle erfreut fest, ich liebe es. Wie die ganze Stadt. Paris ist nichts Geringeres als der Mittelpunkt der Welt. Alles, was wir beide so innig lieben, ist hier überall zu spüren. Die Filme, die Künstler, sie sind alle hier. Und diese wunderschönen Kleider. Ich habe eins von Yves Saint Laurent gekauft. Im Ausverkauf, aber passt wie angegossen. Ich darf nicht zunehmen.
3: Schau mal, das sind wir.
1: Ja, gefällt mir sehr. Wird es so weitergehen?
0: Was meinst du?
1: Mit dir, mit deinem Leben, mit dem Schreiben.

0: Und?
1: Naja, es gefällt mir in Frankreich, aber...
0: C'est qu'une étape.
1: Wenn ich dir jetzt sage, dass du für mich keine Etappe bist.
0: Dann du hast einen glücklichen Mann in dein Zimmer.
1: Aber damit du mich nicht falsch verstehst, ich weiß nicht, wie lange ich in Frankreich bleibe.
0: Ja, natürlich.
1: Ich werde mich an einer Journalistenschule bewerben in München. Oh. Aber es werden nur ganz wenige genommen.
0: Soll mich das beruhigen? Ich weiß nicht, ob du mir das glaubst, aber es gefällt mir. Und wenn ich dich unterstützen kann, sag es mir.

0: Gleich treffe ich mich mit einer Au-pair-Freundin aus Deutschland. Alles ist in Bewegung. Deine Alice.
1: Aber ich könnte natürlich Bruno fragen.
2: Nee, es geht nicht um irgendeinen Arzt. Also vielleicht muss es gar kein Arzt sein. Vielleicht ist es sogar besser, wenn es keiner ist. Ich bin überfällig 6 Wochen.
1: Du bist dir sicher?
2: Ja. Wir haben nicht aufgepasst. Der Idiot. Nein, ich weiß, es ist meine Schuld. Ich bin zu blöd.
1: Also, Alice, ich will doch in Paris bleiben. Ich will doch Schneiderin werden. Ich meine, wer will mich denn dann noch?
2: Ich habe versucht, mich zu freuen. Mir das vorgestellt, wie ich dann mein Kind im Arm habe und wie es mich anlächelt. Und dann sagst du zum ersten Mal, Mama. Ich will es nicht. Auf keinen Fall.
1: Renate. Bitte, geh nicht zu irgendeiner Engelmacherin.
2: Was soll ich machen? Ich bin Au-pair, ich kenne kaum Leute.
1: Renate, du brauchst jemanden, der den Eingriff beherrscht. Das ist dann auch egal, wenn das mehr kostet. Du weißt, wie viele Frauen...
2: Aber wenn ich noch mehr Angst, Alice. Ich kann das Kind nicht behalten.
1: Ich kann dir auch Geld leihen.
2: Ich will doch dein Geld nicht. Ich brauche Adressen. Und zwar schnell.

0: Renate ist verschwunden.
1: Was?
0: Ich hätte eine Adresse für sie, aber sie... Ich habe Angst, dass es schon zu spät ist.
1: Weiß jemand, was sie vorhatte, außer dir?
0: Bestimmt nicht. Vielleicht bin ich sogar die Einzige.
1: Was ist mit dem Mann, mit dem, Vater?
0: Er lässt sie fallen.
2: Oh. Oh.
3: Qu'est-ce que je viens nous chercher la prochaine fois?
0: Vendredi?
3: Et pourquoi pas demain?
0: De momentan, je vais à l'école de langue et le soir, j'écris.
3: Oui.
0: Et vos parents ont envie de vous avoir pour eux aussi, hein?
3: Ah oui, d'accord.
1: Glaubst du, du schaffst die Abgabe für München?
0: Ja, natürlich schaffe ich die. Das ist gar nicht die Frage. Verstehst du denn nicht, was passiert?
1: Egal, was passiert ist. Du hast nicht die Verantwortung. Du hast nicht gemachte Gesetze. Und du kannst das nicht ändern. Alice, kannst du wirklich nicht? Vielleicht ist sie im Ausland.
0: Ja, vielleicht ist sie tot.
4: Voilà.
1: Oh!

0: Ach, wir müssen jetzt los. Ich muss die Kinder nach Hause bringen. Und danach arbeite ich noch. Kommst du morgen zum Frühstück?
1: Ja.
0: Ali, Ali.
2: Oh.

Dame, die Dame.

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Wie sieht das aus? Es tut mir leid.

0: Bruno.
1: Sir?
2: Hallo, Bruno.
1: Hallo, Renate.
2: Ich muss kurz auf die Toilette.

0: Wer hat das gemacht?
1: Ich kann rausgehen.
2: Raus, brauchst du nicht. Weiß es nicht. Die Frau, ich hatte das Gefühl, die will mich bestrafen. Oder umbringen. Ich weiß es nicht. Vielleicht ist es ja auch die einzige Methode, die sie beherrscht.
0: Das war keine Praxis, oder?
2: Mm-mm, sie war bei ihr zu Hause. Es war auch keine Ärztin. Eine Krankenschwester oder... Ich weiß es nicht. Immerhin am Ende hat es ja funktioniert.
1: Excusez-moi, ich habe Vorlesung.
0: Danke für das Frühstück, Bruno.
2: Danke, Bruno.
1: Tu m'accompagnes une minute ?

0: Was machst du? Was machen wir, wenn...
1: Hallo, sie wird nicht sterben.
0: Ja, und wenn dich jemand anzeigt?
1: Was ist dann?
0: Alice, ich möchte, dass wir wissen, was wir tun. Denn wir müssen einen Arzt rufen oder wenn die Polizei kommt.
1: Nein, das geht nicht. Dann schmeißen sie Renate raus aus Frankreich, mindestens.
0: Oui, toi aussi.
1: Darum geht es hier.
0: Sie lassen dich auch nicht mehr rein.
1: Pff, dann ist es halt so. Bruno, es gibt für mich hier keine andere Option. Ich werde Renate so nicht im Stich lassen.
0: Ja, deine Entscheidung. Du hilfst Renate, aber du kannst nicht anders in dieser Welt. Und das weißt du. Ich muss los.
1: Charles de Gaulle hat unmissverständlich klargemacht, dass eine atlantische Gemeinschaft unter amerikanischer Führung für ihn nicht in Frage kommt. Der große Plan des amerikanischen Verteidigungsministers McNamara
2: lassen. Ich komme zurecht.
3: Bist du dir sicher?
2: Ja.
3: Nein, ich warte hier mit dir. Wer holt dich denn eigentlich ab?
2: Viel Glück. Die nehmen dich ganz bestimmt an der Journalistenschule.
3: Ja, die haben über 100 Bewerbungen.
2: Ja, aber ich... Entschuldigung, das hätte ich vielleicht nicht machen sollen, aber ich habe deinen Text gelesen über de Gaulle. Ja, das könnte genauso in der Zeitung stehen.
3: Was? Wieso? Wie meinst du das?
2: Also, ich habe nicht alles verstanden, aber das ist richtig gut geschrieben.
3: Ah, was hast du nicht verstanden?
2: Das war gar nicht als Kritik gemeint.
3: Nein, nein, das interessiert mich immer.
2: Nein, vergiss es einfach.
3: Ach, ist das der, von dem du...
2: Das ist Michelle. Danke.
4: Renate.
2: Oui.
4: Chérie.
2: Ça va?
4: Ça va?

0: Als ich nach Paris kam, die ersten Tage, da dachte ich auch kurz. Und ich hätte nicht abgetrieben. Ich wäre wohl tatsächlich zurückgegangen.
1: Zu einem Mann, den du nicht wolltest?
0: Ich meine, lieber bei einer illegalen Abtreibung verbluten? Was würden wir tun?
1: Um das Kind würde ich mich kümmern. Lass du mich aus? Du bist selbst von einem Mann aufgezogen. Dein Großvater.
0: Pass mal auf, nur weil meine Mutter zu jung war, sich um mich zu kümmern. Ich würde dir meine Tochter nicht allein überlassen.
1: Tochter?
0: Ja. Was denn sonst?
2: Dis-moi, Bruno, qu'avons nous appris en 10 heures de cours?
1: Sur le droit international?
2: Non, ou bien sur l'arrogance des professeurs qui refusent de dialoguer avec les élèves et qui. Mais non, tu vois,
0: Bruno!
2: Ce
0: que je veux
2: dire, c'est ridicule.
0: Ich bin in der Endrunde in München.
1: Glückwunsch! Wann ist die Prüfung?
3: In 3 Monaten. Salut, Frédéric.
2: Salut. Ça va?
3: Ça va? Je vous dérange.
2: Bon, philosophe un peu.
0: Oh, il ne faut jamais interrompre les jeunes hommes qui philosophent.
2: Et dis donc, Bruno, se pourrait-il que ton ami ne nous prenne pas vraiment au sérieux?
1: Je ne peux pas l'exclure, en effet.

0: Ihre Arbeitsproben lesen sich überraschend vielversprechend.
1: Warum überraschend?
0: Verzeihung.
1: Warum überrascht Sie das?
0: Sie scheinen allerdings nicht zu wissen, was eine Oligarchie ist.
1: Da habe ich Lücken, das bestreite ich nicht. Aber ich weiß ja, was ein Wörterbuch ist.
0: Was wollen Sie damit sagen?
1: Ich kann dazulernen. Und ich kann schreiben, ganz sicher auch über Oligarchien.

0: man kann auch Journalist werden in Paris.
1: Und ich schreibe auch Deutsch.
0: Ich liebe, wenn du Französisch sprichst.
1: Na, ich bin mir nicht sicher, ob das der Maßstab ist. Ich werde ein Volontariat machen in Deutschland.
0: Du bekommst nur Absagen in Deutschland. Die Allemands, die wissen nicht, was du bist wert. Und du meritest nicht.
1: Die sind alle ganz furchtbar in Deutschland. Und Paris ist der Mittelpunkt der Welt, also. Das ist Trepa gesehen. Aber irgendwann bekomme ich dich hier raus.
0: Wohin? Nach Deutschland?
1: Naja, nein.

0: Studium darfst du noch beenden.
1: Oh mon Dieu.
2: Qui suis-je tombé amoureux?
3: Nein, die Erkenntnis kommt ein bisschen spät.

0: Zusage.
1: Düsseldorfer Nachrichten?
0: Ja, das ist jetzt nicht die New York Times, aber es ist nicht weit von zu Hause.
1: Dafür gibst du Paris auf?
0: Was gebe ich auf? Bruno, das ist interessant. Ein Mann würde man gar nicht fragen bei so einer Entscheidung, wählst du gerade zwischen Liebe oder Beruf? Und das ist übrigens eine Wahl, vor die wir uns niemals stellen dürfen. Das ist keine Entscheidung gegen uns.
1: Bist du sicher? Wie oft werden wir uns sehen? Einmal im Monat? Zweimal? Darf ich sagen, dass für mich die Trennung ist schwer?
0: Ja, natürlich. Das ist sie für mich nämlich auch.

0: Papa!
1: Ich hatte schon Angst, dass es nicht klappt.
2: Mit der Zeitung? Ich fange am Montag an.
1: Wärst du also wirklich Journalistin?
2: Naja, Volontärin. Wahrscheinlich schreibe ich erst mal über Friseurwettbewerbe und Ratssitzungen.
1: Muss auch gemacht werden.
2: Mhm.
1: Haben die Franzosen dich gut behandelt?
2: Mhm. Und ich sehe auch. Gibt es unsere Bank noch?

0: Sitz. Sitz. Ja. Ich hätte nicht gedacht, so zu altern.
1: Ist sie sehr streng mit dir?
0: Mit der Regierung ist sie strenger. Das Politische, das hast du von ihr.
1: Ob sie das auch so sieht?
0: Ja, bestimmt. Journalismus. Vielleicht wäre das auch was für sie gewesen. Ich habe oft darüber nachgedacht, was ich hätte tun können, damit meine Frau...
1: Du kannst nichts dafür, dass sie nicht aus ihrem Leben machen konnte. Sie konnte nicht studieren, so war das damals für die Frauen. Ich verdanke dir alles.
0: Ach, Alice.
1: Wenn du mich nicht gewindelt hättest, mit dem Brei gekocht. Ich weiß nicht, ob ich am Leben wäre.
0: Na.
1: Papa. Du bist der wunderbarste Mensch, den ich kenne.
0: Guck mal, wie er dir zugehört hat.
1: Das behauptest du seit 10 Jahren.
0: Ja, das ist so. Alice schreibt jetzt wirklich für die Zeitung.
2: Schick. Aber das trägt man heute kürzer. Ernst, hast du an meinen Migränepulver gedacht?
3: Ja, mein Lieber, ich will Sie ins Bordell schicken. Das habe ich mir schon gedacht, dass das ein guter Auftrag für Sie ist. Die Damen müssen jetzt Steuern zahlen. Gehen Sie mal vorbei. Bitte. Fräulein Schwarzer, wir sind wieder Misswahlen in Düsseldorf und ich möchte, dass Sie da hingehen. Ich habe den Eindruck, Sie können ganz gut mit den jungen Dingern.
1: Kann schon sein. Aber ehrlich gesagt würde ich lieber ins Bordell.
3: Ins Bordell? Also kein Ort für Sie.
1: Als Journalistin? Und vielleicht vertrauen die Damen mir auch ein bisschen mehr als ihrem Kollegen. Und den Weg kenne ich auch. Sie wissen, dass Sie demnächst Steuern zahlen sollen?
4: Ja. Jetzt wollen Sie unser schmutziges Geld plötzlich. Jetzt bauen Sie Schulen damit.
0: Joe, dein Prinz.
5: Bin gleich wieder da.
4: Unsere Rechte bekommen wir trotzdem nicht.
1: Welche Rechte sind das?
4: Naja, wissen Sie... Das interessiert sie doch gar nicht. Irgendwelche Probleme von irgendwelchen Huren. Also reden wir über Steuern.
1: Wissen Sie was? Wenn es was gibt, was jetzt gesagt werden muss, was wichtiger ist, dann vergessen wir meinen Auftrag einfach.
4: Der mich wirklich liebt und jetzt darf der mich nicht heiraten. Wegen Kuppelei. Und mein Kind.
1: Sie haben ein Kind.
4: Das nehmen die mir weg. Dabei kümmere ich mich. Als andere Frauen. Und mein Freund hilft auch. Wir wollen doch einfach nur eine Familie sein und wir dürfen es nicht. Und dafür soll ich dann Steuern zahlen? Nee. Geh lieber zurück auf die Straße, da finden sie mich nicht. Wissen Sie was? Darüber müssten sie mal schreiben. Ja, genau das müssen sie bringen. Wenn die Frauen das lesen würden, denen das auch so geht oder andere.
6: Liebe Barbara, es ist merkwürdig, wieder zu Hause zu sein. Aber der Start in meinen Traumberuf ist erfolgt. Mittlerweile darf ich sogar über anderes als Karnevalssitzungen und Gurkendiäten berichten. Zum ersten Mal wird eine wirklich interessante Geschichte von mir gedruckt. Es gibt so viele Schicksale, die erzählt werden wollen.

0: Ich kann doch gar nicht richtig glauben, dass du jetzt Mutter wirst. Mein Gott, ich freue mich schon so auf dich. Ich umarm dich fest. Deine Alice.
1: Gratuliere.
2: Danke.
1: Ach, komm, ein bisschen mehr Enthusiasmus.
2: Ich habe vorhin Frau Liepelt getroffen. Es wirkt noch ein bisschen nach.
1: Was hat sie gemacht?
2: Es war wie in der Schule. Dieser Blick. Ja, ja, was haben Sie jetzt schon wieder angestellt?
1: Und? Was sagt deine Mutter?
2: Die, ja, sie ist überrascht. Willst du mal fühlen? Und ich soll dich grüßen. Das hat sie mir gegeben.
1: Hat ihr der Artikel gefallen?
2: Mir hat er gefallen. Meine Mutter, ja, ihre Tochter steht halt nie in der Zeitung.
1: Ach komm!
2: Du kannst wirklich stolz auf dich sein. Du hast es geschafft.
1: Bin ich stolz, Barbara.
2: Alice, guck uns beide an.
1: Ja, dieser Artikel. Ich frag mich, ob das das Einzige ist, was ich tun kann.
2: Der ist doch gut.
1: Darum geht's doch jetzt gar nicht. Ich hab diese Frau getroffen. Die hat einen lieben Mann. Die haben ein Kind zusammen. Und die darf das nicht behalten.
2: Das ist das, was du geschrieben hast.
1: Und die Frauen, die keine Kinder wollen, die dürfen einfach nicht abtreiben. Darüber müsste man doch viel mehr schreiben.
2: Was denkst du, was die Frau von dir erwartet? Dass du ihr hilfst? Wobei, das klingt so behalten.
1: Was, dass sie sich organisieren können. Die Frauen müssen sich treffen. Das ist die richtige Idee.
2: Alice, du hast einen Artikel geschrieben. Das ist das, was Journalisten tun.
1: Aber vielleicht reicht das nicht.

0: Kundgebung gegen den Krieg in Vietnam und die amerikanische Vietnam.
1: Die Vietnam-Demonstration in Paris. Erst in den letzten Wochen regt sich zaghaft ein Widerstand. In Frankreich wird im Engagement für Vietnam offene Türen eingerannt werden. Schließlich schaut Prag und London. Ein Hauch von Weltrevolution durch Marx, Mao und Marcuse. Längst hat hier die Rebellion das ursprüngliche Ziel, die Universitätsreform, aus den Augen verloren.

0: Wartest du sehr lange?
1: Es ist nicht schlimm.
2: Ich mag Bahnhöfe.
0: Oh, ich bin froh, dass du es geschafft hast. Ich habe dich schon im Gefängnis gesehen oder im Krankenhaus.
2: Keine Angst. Ich gehe nicht zur Sorbonne.
0: Du warst nicht bei den Kundgebungen.
2: Bin ich verrückt?
0: Natürlich nicht. Ich meine, vor deinem Haus spielt sich Weltgeschichte ab, aber das kann man auch vom Fenster aus ganz gut sehen, oder?
2: Ein paar Studenten, die Revolution spielen? Meinst du das?
0: Ja, genau das meine ich. Das ist so eine kleine, alberne, weltweite Bewegung, die gegen das Unrecht
2: kämpft.
0: Und weißt du was? Ganz zufällig ist Paris ihr Zentrum.
2: Was soll jetzt kommen, Alice? Was denkst du? Ein Umsturz? Eine gerechte Welt?
0: Findest du es naiv, dafür zu kämpfen?
2: Ja, ein bisschen pathetisch, oder?
0: Und du meinst, das ist Vernunft? Das ist Gleichgültigkeit, das tut mir leid, das kann ich nicht akzeptieren.
2: Ich bin auch für Gerechtigkeit.
0: Aber jeder was denkst dafür. Du? Du denkst, dass sowieso alles sinnlos ist?
2: Jedenfalls bringt es nichts, Barrikaden anzuziehen.
0: Ja, aber dann geh doch hin zu den Leuten und sag ihnen, was sie falsch machen.
2: Ah, sollte ich gleich zurückfahren? Oh, tut mir leid, der Zug ist schon weg. Du kommst ein bisschen spät.
0: Na. Da ist Barbara. Sind wir pünktlich?
2: Ja?
0: Barbara!
2: Hallo, Barbara!
3: Hallo.
2: Hallo, ich bin Bruno.
3: Freut mich.
2: Bruno, wir haben uns schon mal kurz am Strand gesehen.
4: Ja, ich erinnere mich.
0: Na, habt ihr euer Kind gelassen?
4: Die Nachbarin passt ein bisschen drauf auf, aber ich kann nicht lange bleiben.
0: Ach, schade. Kannst du nicht aufpassen?
4: Ich will das auch so.
3: Wollen wir dann mal rein?
4: Ja.
2: Attends. Aber ich muss nicht tanzen, oder?
0: Natürlich musst du tanzen. Hast du es immer noch nicht gelernt?
2: Ich blamiere mich da drin.
0: Kompromissvorschlag. Du musst heute nicht tanzen, aber du lernst es bitte. Hm?
2: Hm.
0: Hm? Hm?

0: konterrevolutionär geplanten Pariser Straßen gegen Spezialeinheiten der Polizei.
1: Sich erreichte die Spitze des Zuges, der inzwischen eine Länge von ca. 1000 auch hier zu handgreiflichen Auseinandersetzungen zwischen

0: Fräulein Schwarzer, es ist nicht so, dass wir mit Ihrer Arbeit unzufrieden sind. Im Gegenteil.
1: Kommen wir zum Aber.
0: Ja. Ich meine, Sie können sich ja denken, dass Ihre letzten Artikel und Kommentare bei unseren Abonnenten nicht unbedingt auf Gegenliebe stoßen.
1: Sie meinen, weil ich darauf hinweise, dass die Polizei bei einem Nazi-Treffen lieber die linken Gegendemonstranten festnimmt?
0: Ja, zumindest machen Sie kein Hehl daraus, auf welcher Seite Sie stehen. Unsere Leser haben Ihren Kommentar als ein wenig radikal interpretiert.
1: Ein wenig radikal.
0: Wir können uns Abo-Kündigungen nur im begrenzten Umfang leisten.
1: Nämlich gar nicht.
0: Sind Sie bereit, an einer Lösung konstruktiv mitzuarbeiten oder nicht?
1: Selbstverständlich.
0: Ja.
1: Die Lösung ist, dass ich für Ihre Zeitung nicht mehr schreibe.
0: Frau Schwarzer, ich bitte Sie.
1: Nein. Ich frage mich schon lange, ob Ihr haltungsloses Blatt nur dafür da ist, die weißen Flächen zwischen den Anzeigen zu füllen. Wiedersehen.
2: Liebe Barbara, ich bin jetzt bei Pardon, einer Satirezeitschrift in Frankfurt. Markenzeichen fast aller Kollegen, die zu einem suffisanten, lächeln geformten Mundwinkel immer so ein bisschen von oben herab, auch in ihren Texten. Ehrlich gesagt, weiß ich nicht, ob ich hier richtig bin. Aber vielleicht wirklich das Fortschrittlichste, was es momentan in Deutschland gibt. Gerade mache ich eine Fabrikreportage. Ich gebe mich als Arbeiterin aus, um zu erfahren, wie es den Frauen dort geht. Ich arbeite Tag und Nacht.
3: Los, los, los! Das muss schneller gehen.
4: Wie lange arbeiten Sie schon hier?
3: Ich habe jetzt wirklich keine Zeit zu reden. Komm.
4: Vielleicht in der Mittagspause dann?
3: Los geht's.
5: Mein Mann wollte nicht, dass ich arbeite.
4: Hat er Sie ihn verboten?
5: Das war kein schlechter Mensch. Hat immer gesagt, im Notfall arbeitet er noch nachts. Ich habe immer gedacht, irgendwann kippt er noch um. Und dann, ja. Ja, dann ist er wirklich irgendwann umgekippt. War einfach alles zu viel.
4: Aber Sie sind nicht umgekippt.
5: Kein Zimmer, ich habe 7 Kinder. Na, und dann. Ich weiß ja nicht, ob ich das jetzt hier sagen darf, aber auf eine Art war es auch eine Erleichterung. Ohne die ehelichen Pflichten. Also, er hat es nicht schlecht gemacht, aber ich habe einfach immer nur gedacht, bitte, bitte, bitte, lieber Gott, nicht noch ein Kind. Damit gab es die Pille ja noch nicht.
4: Und Sie haben ihn nie gefragt, wie spät ist es?
5: Mensch, Sie haben doch gesagt, Sie sehen auf die Uhr.
4: Bleiben Sie sitzen.
6: Was machen Sie hier?
4: Wir unterhalten uns. Übrigens, die Seife ist alle.
6: Wie bitte?
4: Auf den Toiletten, da gibt es keine Seife mehr.
6: Da gab es noch nie Seife.
4: Dann wird es ja mal Zeit, das zu ändern, finden Sie nicht?
7: Das ist ein hübscher Artikel. Habe ich herzlich gelacht. Auch wenn die Pointen so zwischen den Zeilen liegen.
4: Es gibt keine Pointen.
7: Ja, umso besser. Wird das Ganze ja noch subtiler. Das lernen Sie schon noch, kein Problem. Alice, was völlig anderes. Sie kennen sich doch in Paris gut aus.
4: Ja.
7: Ja. Und den Dramatiker Fernando Arrabal, den kennen Sie auch?
4: Mhm. Ja, das soll ein anstrengender Mensch sein. Ja,
7: ja, das mag sein. Er hat eine ganz wunderbare Eigenschaft. Er hasst Frauen. Ja. Ich habe mir gedacht, also wir schicken Sie da einfach hin. Und das könnte doch ganz lustig werden, oder nicht?
4: Ja, das kommt immer so ein bisschen drauf an, ne, was man unter lustig versteht.
7: Also, ich bin völlig überzeugt davon. Das Interview wird der geschätzte Kollege Gianazzino führen und Rabal kann ein bisschen Deutsch.
4: Wieso, was wäre denn meine Aufgabe?
7: Lies bitte, Sie assistieren den Kollegen.

0: Ich verstehe, dass du hast keine Lust auf das Interview.
1: Es geht aber nicht nur um das Interview.
0: Darin, wir sehen uns mal wieder.
2: Monsieur? Monsieur? Vous avez perdu ça?
0: Merci.
1: Oh oui, vous avez raison de vérifier seulement quelque chose. Cet homme est étudiant.
3: Vous n'arrivez pas à gérer votre femme?
0: Mais ma femme se débrouille très bien toute seule, merci.
2: C'est plutôt vous qui devriez faire attention à votre argent. On pourrait vous exproprier.
3: Oui, c'est ça.
1: Bruno, ich überlege, zurückzukommen.
2: À Paris?
1: Würdest du dich freuen?
0: Ach, oui. Doch, natürlich. Aber du bist erst ein paar Monate bei Pardon.
1: Ein paar Monate genügen.
0: Ist das wieder die falsche Zeitung für dich?
1: Ja. Oder denkst du, ich fliehe oder ich bin gescheitert, wenn ich... Nein, es stimmt einfach nicht für mich. Und ich kann auch von Paris aus arbeiten. Als freie Korrespondentin. Außerdem glaube ich, dass die Entfernung unserer Beziehung nicht gut tut. Richtig?
0: Ich habe dich unglaublich vermisst. Aber ich wollte dich nicht unter Druck setzen. Du solltest nicht denken, dass ich deine Karriere...
1: Bin ich so kompliziert.
0: Ja. Wollen wir heiraten? Das sollte gar kein Witz sein.
1: Ja, lass uns heiraten.
0: Ja?
1: Ja. Wir heiraten. Also, wir verstehen uns ja gar nicht.
4: Der Orgasmus, der Augenblick der Lust, ist ein Moment, der nicht zu erfassen ist. Und er fuhr direkt zu Gott. Haben Sie gerade gelacht?
1: Ja. Aber machen Sie einfach weiter.
4: Sie haben gelacht? So können Sie kein Interview führen. Sie ist korrumpiert und verrottet.
1: Aha. Können Sie das näher erklären?
4: Ich will Ihnen etwas sagen. In Spanien und in Pakistan sind die Frauen sehr glücklich. Warum? Weil sie im Haus bleiben. Meine Herren waschen. Alles rhythmische Bewegungen. Sie warten auf den Mann. Ihr bitte nehmen Sie. Sie haben gelacht schon wieder.
1: Herr Araber, ich weiß nicht, ob Sie das ernst meinen, aber falls Sie uns beeindrucken wollen, das ist nicht nötig.
4: Wenn der Mann heimkommt, zelebriert er sofort die Unterwerfung der Frau. Und die Frau ist sehr glücklich.
1: Mhm. Herr Genanzino und ich wollten gerne ein Gespräch führen mit Ihnen. Sehen Sie sich dazu in der Lage?
2: Ja, ins Gesicht. Er hat keine Miene verzogen. Und der Arabal, der schaut mich an. Ja, aber ich habe doch gerade die Frau hochgeschlagen. Als ob er Hilfe von mir erwartet. Naja, ich wusste ja gar nicht, was ich tun soll. Ja. Ja. Ihr beispringen? Oder mich mit Fernando Arabal prügeln.
5: Was hast du dann gemacht?
2: Die schien irgendwie alleine zurechtzukommen.
6: Unglaublich. Verlässt uns also für einen Mann. Willst du etwa heiraten, oder was?
1: Warum nicht? Vielen Dank.
6: Du wirst noch den ganzen Tag am Herd stehen und Frische kochen, sag ich dir.
1: Ja? So stellst du dir also die französische Maman vor?
6: Du sag nicht, dass du nicht gewarnt wurdest.
2: Nicht angefasst und ausgedrückt.
6: Tja, bedauerlich. Weißt du, du bist ja eigentlich ganz nett, nur frigide.
0: Darf ich ehrlich sein? Ich habe diese Zeitung nie gemacht. Bourgeoise Söhne, die denken, dass sie sind subversiv.
1: Ja? Sie haben mich aber gefragt, ob ich von Paris aus für Sie schreibe.
0: Warte kurz.
7: Charlie Hebdo, s'il vous plaît.
8: Bonjour, oui, bien sûr.
7: Bonjour.
0: Merci.

0: Also mir gefällt's.
1: Nein, Mäuschen.
0: 5 Jahre Paris, hm?
1: Und dann?
0: 5 Jahre Deutschland.
2: Là, ils me le font maintenant, ton dessin. T'inquiète. Tes dessins sont jamais bons, ok?
3: T'inquiète.
4: Donne-moi 2 heures.
0: Salut.
5: Bonjour. Vous êtes qui, vous?
0: Je suis Alice Schwarzer. Vous appelez? Je travaille pour un journal satirique allemand.
5: Je suis pas au courant. C'est quoi le nom?
0: Pardon?
5: Bon, désolé, mon allemand est un peu limité. Hop!
0: Oui?
5: Tu peux venir? J'ai besoin de toi, s'il te plaît. Ah.
6: Et on m'avait dit que j'entendrais ça un jour.
5: Hop, je vous présente Madame Schwarzer. Elle va s'occuper de vous, d'accord?
6: Hallo. Sonja.
0: Mensch, als einzige Zeichnerin in so einer Redaktion. Und dann auch noch als Deutsche.
6: Ich hätte nicht besser treffen können. Was willst du über die Jungs schreiben?
0: Na, das hängt von euch ab.
6: Aha, was muss ich dafür tun? Auf dem Tisch tanzen?
0: Wenn du wenigstens mal den oberen Knopf deiner Bluse öffnen könntest. Ja. Ja, ja, sehr gut. Das kommt auf den Titel.
6: Stehen die in Frankfurt auf sowas?
0: Ja, Brustwarzen sind ein Kriterium. Immer nur Rohrmarsch. Versteht sich.
6: Versteht sich. Und für die willst du wirklich noch schreiben?
0: Ich will auch Funk machen und ich interview Sartre.
6: Was ist denn das hingekriegt?
0: War eigentlich gar nicht so schwer. Aber ich überlege seit einiger Zeit, ob Journalismus wirklich das Einzige ist, was ich tun kann. Ich habe Frauen in der Fabrik getroffen, Frauen im Bordell. Und ich frage mich, wie man die zusammenführen könnte.
6: Na, t'as réussi à lui filer entre les doigts?
1: De justesse.
6: Je te présente Alice. Elle va écrire sur nous. Jean-Marc Razer.
0: J'aime bien ce que tu fais.
1: Ah, ça, c'est ma phrase préférée. Il faut qu'on échange nos numéros. À tout à l'heure, Sonja. Au revoir.
6: Wir treffen uns hier mal mit Voss nach der Arbeit. Willst du was essen?
0: Ja.
6: Wie hast du es von gemeint? Überlegst du, mit dem Journalismus aufzuhören?
0: Aber es reicht einfach nicht. Weißt du, es muss sich wirklich was ändern. Und ich überlege, in Amerika gibt es Women's Lib, in Holland die Dollen Minnas und in Frankreich...
6: Eine Frauenbewegung in Frankreich? Mir gehört.
0: Komm mal.
6: Kampf für die Befreiung der Frau.
0: 4 Frauen haben unterzeichnet. Darunter 2 Schwestern. Monique und Jill Wittig. Die muss ich unbedingt treffen.
6: Nach denen zu suchen könnte sich lohnen.

0: Katzen.
1: Wollen wir eine Katze haben?
0: Darüber habe ich auch schon nachgedacht.
2: Hallo? Ja? Moment bitte.
1: Dein Großvater stirbt.

0: Sartre, vous avez récemment déclaré que vous approuvez uniquement la violence soutenue ou au moins comprise par la masse populaire.
1: Exactement. La violence individuelle, qui n'aurait aucune incidence pour la société, n'a aucun sens. Celui qui en a assez du système et fait sauter une banque pour montrer son désaccord n'obtiendra rien de son acte.
0: Mais un acte de violence individuelle à but. Bonjour.
2: Bonjour. Sartre. Vous n'avez tout de même pas oublié notre conférence de presse.
1: Mais absolument pas. Où en étions-nous?
0: Es ist doch vollkommen klar, was sie denkt. Sie denkt sich, da hat sich der alte Trottel mal wieder von so einer Blondine beschwatzen lassen.
3: Selbst wenn dein Kleid ein bisschen aufgerutscht
0: war. Du hast ihren Blick nicht gesehen. Sonja. Sonja, das ist nicht lustig. Ich habe doch Höllenqualen erlitten. Schließlich bewundere ich Simone Beauvoir. Ich hätte lieber sie interviewt als Sartre. Und das Einzige, was sie je von mir gesehen hat, ist mich in meinem Minikleid.
3: Vielleicht habe ich hier eine kleine Entschädigung für dich.
0: Im Grab des unbekannten Soldaten 9 Frauen in Hand. Das sind sie. Die Frauen, die ich suche.
3: Ja, da scheint was loszugehen. Ich habe sie getroffen. Gestern beim Breton. Sie haben mich eingeladen. Übrigens haben sie den ganzen Abend vom klitoralen Orgasmus gesprochen.

0: Hast du es eilig?
1: Ja, ich muss in einer Stunde los.
0: Du triffst dich später mit den Frauen?
1: Mhm. Das wird jetzt öfter vorkommen.
0: Weil du möchtest über die neue Bewegung berichten, zur Mouvement Libération des Femmes?
1: Nein, weil ich mitmachen will.

0: MLF, le mouvement de libération de la femme.
1: Eh bien, nous sommes toutes en pantalon. Il y a juste Alice qui est encore une fois la seule en robe.
2: Attends, écoute-moi, bien, Monique. Je suis dans ce mouvement pour que tu puisses porter tes pantalons et moi ma robe. On s'est bien compris?
3: Alice?
2: Oui.
3: Désolée, j'arrive un peu tard avec ça, mais regarde.
2: Il faut qu'on le traduit. Mm-hmm. Attends, oui, c'est lui. C'est lui? C'est lui? Ah, c'est lui!
4: Bonjour. Nous nous sommes déjà rencontrés?
2: Oui.
4: Oui?
2: Rapidement, chez Sartre. Je suis heureuse que vous voir ici.
4: Ça vous étonne?
2: J'ai lu vos livres, donc ça me semble logique.
4: Oui, moi aussi.
2: Bonjour.
4: Enchantée.
5: Women's Liberation.
2: Fällt dir was auf?
5: Eben, das ist das, was die Amerikanerinnen so von ihren Männern hören.
2: Mhm. Komischerweise kannte ich diese Sätze auch schon.
5: So ein was sage ich?
2: Mein Vorschlag ist.
5: Alice, kannst du so sehen? Mit der Hand?
2: Macht man nicht.
5: Nein.
2: Du besser?
5: Je la connais pas.
2: Mein Vorschlag ist, ab jetzt machen wir im Haushalt eine Männer- und eine Frauenwoche immer abwechselnd.
5: Ich muss gerade viel arbeiten. Ich kann das nicht so gut wie du.
2: Nein, nein, nein, nicht schon. Was hältst du von meinem Vorschlag?
5: Ich bin mir nicht sicher, ob das ein Vorschlag ist.
2: Ja, das kann schon sein, dass wir das irgendwann Erpressung nennen müssen.
5: Also dann? Bien sûr, Poussin.
2: Na, schade. Ja, so ein bisschen mehr Widerstand, das hätte ich jetzt schon von meinem Freund erwartet.
5: Du meinst, ich soll mich wehren? Werde ich. Warte, bis ich dein Kleid wasche, ob du es dann noch anziehst.
2: Nicht schlecht. Das klingt wirklich bedrohlich.
6: Liebe Barbara, ich bin glücklich, in Paris Menschen getroffen zu haben, an deren Seite ich eine Zeit des Aufbruchs erlebe. Wir bereiten gerade eine Kampagne vor. Über 300 Frauen bekennen sich im Nouvel Observateur dazu, abgetrieben zu haben. Ich weiß nicht, wohin uns der Aufbruch führen wird, aber das Gefühl, etwas in Bewegung zu bringen, erfüllt mich mit einer nicht gekannten Leichtigkeit.
7: Du, wenn die Monique so weitermacht, sie sammelt alleine 300 Unterschriften.
8: Ja, die Frau ist unglaublich.
7: Ja. Hat sie eigentlich was gegen mich?
8: Außer, dass du nicht lesbisch bist.
7: Das ist ja schon genug, oder?
8: Für sie ist Homosexualität halt die Lösung.
7: Wofür?
8: Für alles.
7: Nein, aber das würde doch wieder bedeuten, dass man in Geschlechterrollen denkt. Es muss doch völlig egal sein, ob man Männer oder Frauen liebt.
8: Ja, mag sein. Mir ist das zu theoretisch. Ich bin eine Praktikerin.
7: Was heißt das?
8: Na, ich werde es bestimmt mal ausprobieren. Oder nicht?
2: Du weißt, die war bei mir untergekommen.
8: Ja, natürlich.
2: Die hat es doch selbst erlebt, die frage ich.
9: Hallo.
8: Hallo.
9: Hallo.
8: Hallo.
9: Hallo.
8: Hallo.
9: Ja.
2: Ja. Das ist Sonja, das ist eine Freundin von mir, wir würden dir gerne was erzählen.
7: Komm schon mit uns und mal ganz kurz.
2: Komm bitte. Sonja?
7: Hier, komm doch kurz ran.
10: Hallo, Renate.
6: Ich wollte dich sowieso schon anrufen. Wir bereiten hier gerade eine Aktion vor. Ja. Mit Frauen, die einen Schwangerschaftsabbruch hatten.
10: Was?
6: Naja, es geht darum, dass sich so viele Frauen wie möglich gleichzeitig bekennen, dass man diesem Unsinn der Abtreibungsgesetze endlich mal ein Ende macht.
10: Ich weiß überhaupt nicht, wovon du da redest. Also wieso fragst du da mich? Ja, muss dann auch zurück. Michelle erwartet ja. Und es war schön, dich getroffen zu haben. Wiedersehen.
6: Wiedersehen. Das war wohl ein Fehler.
10: Wir kriegen noch genug zusammen.
11: 343 Französinnen bekannten in der Zeitschrift Nouvelle Observateur gegen das Abtreibungsverbot verstoßen zu haben. Prominente Frauen machten den Anfang. Tausende unbekannter Bürgerinnen schlossen sich an.
8: Die Jungs erwarten dich. Du sollst möglichst bald in die Redaktion kommen.
12: Félicitations, Alice. Tout le pays ne parle que de vous.
7: On ne peut pas toujours parler que de vous.
12: Oui, mais bon, on va se dépêcher un peu quand même. Allez, on monte. Hop.
7: Ça va pas ou quoi?
12: Alice.
7: Pas de risque entre nous. Garde tes pattes dans tes poches.
12: Pardon.
7: C'est pas drôle, t'as compris?
12: Oui.
7: Je t'ai demandé si tu avais bien compris.
13: Incroyable! Incroyable, quand même.
14: Bon, bah, voilà, hein, c'est notre dernier numéro.
6: Kier Angoseni, wer hat die 343 Schlampen vom Manifest geschwängert?

0: wenn eine Schwangerschaft eingetreten ist, steht diese Frage nicht mehr für mich zur Diskussion, ob eine Frau entscheiden kann, das will ich noch haben oder nicht.
1: Sie hat dieses Kind nicht gewollt, ja? Aber sie wird es austragen müssen.
2: Wie kann denn ein katholischer Pfarrer eine Frau vorschreiben, du musst ein Kind kriegen? Der kann mit Familie gar nicht mitsprechen.
3: Sie wollen einfach sagen, mein Körper gehört mir, ja, und ich kann genau abtreiben, so wann ich will.
4: Ja, allerdings. Ja?
5: Weil ich also an Gott glaube und davon überzeugt bin, dass Gott das Leben schenkt und dass wir einfach ein Leben nicht töten dürfen, auch nach einer Vergewaltigung nicht.
6: 218 diskriminiert die Frau in unwürdiger Weise. Das heißt, durch diesen Paragraphen werden Frauen gezwungen, illegal abzutreiben unter unwürdigen und unmenschlichen Umständen.
7: Wir sind mit den Nazis auf einer Stufe.
3: Dann kann man natürlich auch auf der anderen Seite sagen, naja, Feuer frei, dann können wir ja tun und lassen, was wir wollen.
8: Ja, was, ne? Was haben
3: Wenn
8: Sie
3: was passiert ist, dann gehen wir zu...
9: Haben Sie Kinder? Ich habe 6 und deshalb stehe ich hier.
10: Ich kann Ihnen Wunden angeben, indem das Mütter mehrere Kinder haben und keine mehr haben wollen und somit zu Engelmacherin gehen.
11: Wir müssen hier in der Klinik ja häufig die Dinge beenden, die Kuhfrische angefangen haben. Und das ist manchmal nicht sehr erfreulich.
12: Die Dunkelziffer bei Verkehrsdelikten, bei Diebstählen, die ist genauso hoch. Wir können nicht sagen, dass wir also Paragraphen abschaffen, bloß weil eine hohe Dunkelziffer da ist.
13: Und ein Staat, der an diesem Punkt Schwierigkeiten macht oder nicht streng bleibt, kommt in die Gefahr, seine ganzen Strafen überhaupt in Frage stellen zu lassen.
14: Ach, ich könnte doch die... Ich habe mit Winfried Maas vom Stern telefoniert und der möchte das Manifest jetzt auf Deutschland übertragen. Als Aktion gegen Paragraph 218.
15: Was ist deine Rolle?
14: Ich muss ihm 300 Unterschriften besorgen, mindestens. Von Frauen, die bekennen, abgetrieben zu haben.
15: Also, ja, mach es.
14: Stört dich irgendwas?
15: Nein. Ja, ich wollte nur fragen, warst du beim Konsulat?
14: Was? Wieso?
15: Hast du es vergessen, ja? Natürlich. Dein Leben ist sehr bewegt im Moment.
14: Du meinst jetzt aber nicht die Unterlagen wegen der Hochzeit?
15: Ja.
14: Ich frage mich gerade, wie ich 300 Frauen finden soll, die eine Abtreibungskenntnis...
15: Und ich frage, ob wir noch heiraten wollen. Ja, so einfach bin ich. Entschuldigung. Entschuldigung, dass mein Leben ist nicht so aufregend wie deins.
14: Ja, ich... Ich hab's tatsächlich vergessen.
15: Wir sagen es ab.
14: Du bist wirklich enttäuscht.
15: Nein. Aber ich glaube, du siehst komisch aus in einem weißen Kleid.
14: Moment mal bitte, ja?
15: Und ich daneben auch.

0: Reportage über die Fabrikarbeiterin im Plenum besprochen und die fanden wir gut.
1: Ja, das ist doch schön, das freut mich.
0: Ja, also von mir aus kannst du gerne ein paar Worte an uns richten, aber schön, nicht so lang bitte.
1: Bis zu 5 Jahre Gefängnis für Frauen, die abtreiben. Oder für ihre Ärzte, das ist der Paragraph 218. Keiner von uns fällt das leicht abzutreiben, ja? Niemand macht sowas ohne Grund. Aber da gibt es ein paar Herren aus dem Vatikan und ihre Handlanger in Deutschland und die meinen es besser zu wissen. Die nehmen sich das Recht raus, den individuellen Grund jeder einzelnen von uns für nichtig zu erklären und über unsere Körper zu entscheiden. Justiz und Politik in Deutschland wissen es längst, der Paragraph 218 gehört abgeschafft. Aber sie sind vor der Propaganda der Kirche eingeknickt. Nun ja, jetzt müssen wir unsere Stimme erheben. Es geht um unser Leben und das führen wir selbst und nicht der Vatikan. Es geht hier um eine politische, kollektive Aktion und ich bitte euch, macht mit.
2: Völlig falsche Haltung.
0: Ja, das hätte ich jetzt ja nicht erwartet, dass es jemand wagen würde, den roten Frauen so in den Rücken zu fallen.
1: Wie bitte was? Wem falle ich in den Rücken?
0: Hier geht's doch um Marx, um die Befreiung der Arbeiterklasse.
1: Das eine schließt doch das andere.
0: Na, ich weiß schon, dass es Leute gibt, die nicht wissen, wie man ein Kondom benutzt. Ist mir klar, das tut mir leid.
1: Aber mit Marx hat das herzlich wenig zu tun.
3: Ich würde ganz gern auch was dazu sagen.
0: Ja, bitte.
3: Ich habe hier noch nie gesprochen.
0: Bisschen lauter.
3: Und es fällt mir auch schwer. Ich wollte nur sagen, dass ich dich bewundere, Mona. Und dass ich noch nie ein Treffen verpasst habe. Und ich wünschte, ich könnte so reden wie du. Und immer wissen, was richtig ist, weil ich weiß es oft nicht. Und ich denke oft an meine Schwester, die wahrscheinlich auch gerne hier gewesen wäre. Und dich auch gemacht hätte, Mona. Und Marx auch. Aber das geht nicht. Weil sie gestorben ist. Bei einer Abtreibung illegal in Zagreb, weil es hier nicht erlaubt ist. Und ich wollte sagen, ich möchte mitmachen bei Alice und unterschreiben. Für meine kleine Schwester und für jede Frau, der das passieren kann.
0: Ich bin auch dabei.
4: Ich auch.
5: Ich auch.
6: Ruhe! Ruhe! Ruhe!
7: Alle, die dabei sind, kommen jetzt einfach mal mit raus. Und wer lieber Marx lesen will, der bleibt bei Mona.
1: So machen wir das.
8: In Berlin sammelt der Aktionsrat zur Befreiung der Frauen und in Frankfurt die Frauenaktion 70. Ja.
9: Dann sammeln wir die Unterschriften in Bayern.
10: Ich habe auch noch Kontakte nach Stuttgart.
11: Ja, wir decken den ganzen süddeutschen Raum ab. Da kommt einiges zusammen, da kannst du dich drauf verlassen.
8: Fabelhaft. Ich werde auch noch versuchen, Unterschriften von Prominenten zu bekommen. Aber die wichtigste Frage ist doch, gibt es in deutschen WGs immer nur Blumenkohl zu essen?
12: Ja, dann gewinnst du dich auch noch.
13: Entschuldigung, ich will nicht stören. Ich wollte nur sagen, falls jemand noch Lust hätte zu vögeln, ich wäre noch eine halbe Stunde da.
14: Danke, Klaus. Kommen wir bei Bedarf auf jeden Fall drauf zurück, ja? Hat jeder Wein?
15: Ja.
14: Ich gründe hiermit offiziell die Aktion 218. Yeah!
16: Wo warst du die alle her?
1: Naja, Barbara. Ich habe einfach alle Frauen und Männer angesprochen, die ich kenne. Die reichen es weiter. Mundpropaganda.
16: Du hast auch unterschrieben?
1: Natürlich.
16: Ich wusste nicht, dass du auch.
1: Ich habe nie abgetrieben, aber darum geht's auch gar nicht. Es ist eine politische Provokation.
16: Romy Schneider? Ist die Unterschrift echt?
1: Du, die hat ohne zu zögern unterschrieben.
16: Ich habe doch gerade erst bei der Bank angefangen. Ich brauche das Geld wirklich dringend jetzt nach der Scheidung.

0: mitbekommen, dass ich jetzt hier unterschrieben
1: habe? Das ist jetzt nicht dein Ernst, Barbara.
0: Weißt du, was das für mich bedeutet?
1: Ja, ich weiß, was das bedeutet. Das geht nämlich jedem Einzelnen hier so. Was glaubst du denn, was jemand wie Romy Schneider riskiert?
0: Natürlich unterschreibe ich. Komm, gib mir so ein Blatt. Alice, komm. Ich unterschreibe. Na komm.

0: Bilder gespannt. Der Fotograf war jedenfalls sehr nett, er sagt, er schickt mir mein Foto. Ich meine, ich komme ja sowieso nicht auf den Titel.
1: Ach, wer weiß.
2: Was ist das?
0: Hat er manchmal. Muss man hier ein bisschen treten.

0: Hey, look.
1: Look.

0: Entschuldigen Sie, dass Sie so lange warten mussten. Aber jetzt ist Zernanen für Sie da.
1: Junge Damen, darf ich meine Anerkennung ausbringen? Wie viele Unterschriften sind es denn geworden?
2: 374.
1: Sind Sie so gut, dann bringen Sie der Frau, Na. Schwarzer. Ein Kaffee. Danke. Nehmen Sie den da. Ja, also die Schreibe noch ein bisschen schleifen. Dann wird was er sehen. Mit den Willen haben Sie. Haben Sie die Fotos schon gesehen?
2: Noch nicht, nein.
1: Also sind sehr schön geworden. Und Romy auf dem Titel, das ist einzigartig. Gesellschaftspolitischer Sprengstoff und maximale Erotik in einem Motiv. Sind das die Unterschriften?
2: Moment. Romy Schneider kommt auf keinen Fall allein auf den Titel.
1: Denken Sie an den Kaffee. Und dann würde die Frau Schwarzer gerne mal das Romy-Foto sehen.
2: Aber lieber Herr Nann, ich will doch wohl hoffen dürfen, dass Sie sich erinnern können, dass ein Kollektivtitel Bedingung unserer Vereinbarung war. Das wissen Sie doch. Niemand wird herausgehoben. Das habe ich den Frauen zugesichert und daran halte ich mich.
1: Sehr schön, Frau Schwarzer. Lassen Sie mich kurz klarstellen. Sie wissen, wie man Unterschriften sammelt. Und ich weiß, wie man ein Blatt macht. Und so wollen wir die Kompetenzen auch verteilt lassen, ja?
2: Gut. Dann lassen Sie mich mal kurz klarstellen. Sie brauchen meine Unterschriften. Ich brauche Ihre Zeitschrift nicht.
1: Meine Liebe, mich haben schon ganz am Kaliber zu erpressen versucht.
2: Nee, ich erpresse Sie nicht. Ich halte mich an Absprachen. Und ich werde jetzt mit diesem Ordner diese Redaktion verlassen. Bis morgen früh um 10 erreichen Sie mich noch im Hotel. Wiedersehen. Frau Schwarzer?

0: Schwarzer.
1: Henry Nannen, ihr seid ja ganz schön fluchen.
0: Ich habe gehört, er lässt dann seinen Redakteuren aus.
1: Aber er traut sich der Kinder mehr, deinen Namen zu erwähnen.
2: In der Kirche kriegen sie auch schon Panik. Habt ihr gehört, was der Kardinal Höfner gesagt hat?
1: Was hat er gesagt?
3: Abgeordnete, die die Abtreibung legalisieren wollen, sind für Christen nicht wählbar.
4: Ich mach das.
1: Hast du schon draufgeguckt?
4: Ja, hallo?
1: Guck mal.
4: Ja, klar, machen wir. Danke. Ah.
1: Tschüss. Leute!
5: Frau Vila, Sie werfen in Ihrem Buch einen sehr kritischen Blick auf das eigene Geschlecht und auf die sogenannte Frauenbewegung.
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0: du bald fertig, Betty? Wir wollen anfangen. Willa wartet schon.
1: Ich glaube, es geht so.
2: Geben Sie uns doch noch 5 Minuten.

0: Können Sie so ruhig bleiben?
1: Keine Sorge, wir haben Zeit.
0: Ich meine, wenn ich Esther Villar treffen müsste, ich weiß nicht, ob ich mich beherrschen könnte.
1: Mögen Sie sie nicht?
0: Ich hasse diese Frau.
1: Nein, lass uns doch nicht drücken.
0: Aber Sie müssen raus, das fällt sonst auch nicht zurück.
1: Wir nehmen uns die Zeit, die wir brauchen.
0: Ja, wir sind ja fertig.

0: Ach Gott, was soll ich denn damit?
1: Na, du willst Frauenthemen bei uns unterbringen. Das ist mein Angebot.
0: Aber Esther Vilar, entschuldige bitte, das ist kein Frauenthema. Esther Vilar sagt einfach nur, was Männer hören wollen.
1: Das ist ein Bestseller, Alice. Ja. Esther Vilar muss im Gespräch, überall. Du kannst es verreißen, wenn du willst. Gerne sogar. Na komm, Mensch, jetzt gib dir einen Ruck!
0: Nein, danke.
1: Du, dann tut's mir leid, ja, dann kommen wir nicht zusammen.
0: Ich hab dir doch ein anderes Thema angeboten.
1: Hm? Wie Bundesfrauenkongress? Ja? Das klingt wie ein schlechter Witz. Eure Themen sind Tod, Frauenschicksale, Abtreibung. Ich kann das nicht mehr hören. Hast du denn keine anderen Sorgen?
0: Sollen wir lieber Männersorgen haben?
1: Du ruinierst deinen Ruf. Ne? Für eine Sache, die es nicht wert ist. Ich habe mit der Journalistin Alice Schwarzer immer gern zusammengearbeitet. Aber du kommst ja nur noch als Frauenrechtlerin. Du bist viel zu engagiert. Ja?
0: Ja.
1: Ich muss es so deutlich sagen.
0: Danke. Das war allerdings sehr deutlich.
1: Ich will dich vor dir selbst schützen.
0: Sehr fürsorglich, wirklich. Ich bin tief gerührt.
1: Du, für andere Themen, ne, bin ich ja jederzeit offen. Das weißt du, ne?
2: Ich begrüße euch zum ersten Bundesfrauenkongress. Das ist das erste Mal in der jungen Geschichte, dass Frauen an die Öffentlichkeit damit treten.

0: Lila, halten Sie die neue Frauenbewegung für überflüssig?
1: Ich denke, wenn sich die Frau in Hunderten von Jahren nicht von ihrem Joch befreien konnte, gibt es dafür nur eine Erklärung. Sie hat gar keins.
0: Ihr Buch ist ein Bestseller.
1: Das spricht für sich.
2: Oh, unterdrückte Männer unterdrücken Frauen! Privilegierte haben in der Geschichte ihre Rechte nie freiwillig aufgegeben. Nein, und deshalb fordern wir, Frauen müssen ein Machtfaktor werden innerhalb der ausstehenden Auseinandersetzung.
1: Im Vergleich zu ihrem Mann führt auch die Frau des Arbeiters das Leben eines Luxusgeschöpfes.
3: Hallo, mein Name ist Alice Schwarzer, ich lebe in Paris, bin Journalistin. Ich bin in der französischen Frauenbewegung aktiv und das kommt bei den deutschen Redakteuren nicht so gut an. Alice, dieses Frauenzeug, das passt doch gar nicht in unsere Zeitung. Ja, da habe ich mir gedacht, schreibe ich über dieses Frauenzeug jetzt eben Bücher. Also, wenn es Interesse daran gibt, Texte für ein Sammelband bei Rowohlt beizusteuern, würde ich mich sehr freuen. Ihr könnt euch gerne bei mir melden.
4: Und du steckst das Geld ein?
3: Welches Geld?

0: Wie viel Besuch kommt aus Deutschland?
1: Ziemlich viel. Nach meinem Aufruf beim Bundesfrauenkongress.
0: Bundesfrauenkongress?
1: Kongress? Wir haben in Deutschland jetzt auch eine Frauenbewegung, ganz offiziell gegründet, qua Proklamation.
0: Ihr seid sehr gründlich in Deutschland, ne?
1: Ja.
0: Aber wie viel kommen denn?
1: Ein Dutzend ungefähr. Du brauchst dich da nicht drum zu kümmern.
0: Ich habe gerade nichts zu tun.
1: Das klang fast so, als wärst du ein bisschen stolz drauf.
2: Haben wir eigentlich eine These?
3: Was für eine These?
2: Mein Freund meint, wir brauchen eine These.
3: Mein Freund hat bestimmt eine Menge starke Thesen. Ja. Hat er die dir nicht mitgegeben?
2: Doch, aber ich habe sie im Auto liegen lassen.
0: Hier? Ja, Moment.
3: Danke. Du hast eine tolle Frau.
0: Ja, finde ich auch.
3: Hätte ich dich mal was fragen? Wann hast du gemerkt, dass du schreiben kannst?
4: In der Schule?
3: Nee, das meine ich nicht. Ich habe auch immer gute Aufsätze geschrieben. Ich habe mich auch immer für selbstbewusst gehalten, aber das hier irgendwie, das ist eine andere Dimension. Ich meine, wir können ja wirklich was bewegen, oder nicht? Oder ist das naiv?
4: Nein! Ich glaube, dass das ganz allein von uns abhängt.
3: Ja, aber genau das meine ich, ja. Wir sind jetzt in Paris und schreiben Texte für Rowohlt. Es wird veröffentlicht, es wird so gelesen. Wir können wirklich Einfluss nehmen auf die Gesellschaft. Und damit haben wir ja auch eine Verantwortung. Und plötzlich frage ich mich, kann ich das wirklich?
4: Und glaubst du, dass ich diese Frage einem Mann stellen würde?
3: Das ist es ja. Jeder Mann würde jetzt sagen,
5: klar bin ich der Richtige. Ich schreibe jetzt ein bisschen Geschichte, kein Problem.
4: Du bist der Richtige. Ich bin wirklich beeindruckt, was da gerade in Deutschland passiert.
3: Das hast du angestoßen.
4: Ach, ich sitze hier in Paris, die deutsche Frauenbewegung, das seid ihr.
3: Kann ich dich mal in den Arm nehmen?

0: Guten Morgen.
1: Fertig. Mit allem?
0: Ja.
1: Der Bruno zeigt euch nachher ein bisschen Paris, was meinst du?
2: Ja.
1: Ja? Und ich lese in der Zeit die Texte.
3: Euch was kochen.
4: Ça va pas? Läuft nicht in Ordnung? Alice, sei nicht zu hart.
1: Könnt ihr mal kurz zuhören, bitte? Ich habe eure Texte gelesen.
3: Fallen dir die Texte nicht?
1: Könnt ihr auch kommen, bitte?
3: Ich würde gerne einmal kurz, dass wir alle zusammen sind.
1: So. Sie sind sehr theorielastig.
3: Okay, antworte mal klar und ehrlich. Du findest die Texte schlecht?
1: Ja. Denn Esservilas These, Männer würden Haushaltsgeräte erfinden, um Frauen von der Hausarbeit zu befreien, verkennt, dass die Entwicklung von Geschirrspülmaschinen und Staubsaugern in erster Linie ökonomischen Bedingungen und Zwängen folgt.
3: Ja, und?
1: Das ist Uni erstes Semester.
3: Okay. Kann es sein, dass du ein Problem mit Studenten hast?
1: Nein, ich glaube nicht, dass wir einer Estavila mit halbmarxistischem Soziologenjargon beikommen.
3: Du weißt natürlich ganz genau, wie wir Estavila beikommen, weil du einfach alles ganz genau weißt.
1: Warum geht's doch überhaupt nicht? Warum schreibst du nicht von dir? Warum schreibst du nicht, was genau dich wütend macht an Estavila? Genau dich!
3: Ja, ich schreibe, wie ich schreibe es. Tut mir leid, dass ich Abitur habe. Es tut mir leid, dass du damit...
1: Es ist doch vollkommen egal!
3: Jetzt lass mich aber ausreden, verdammt! Für wen hältst du dich eigentlich? Ich lass mir von dir nicht vorschreiben, was ich sage und denke und schreibe. Damit musst du fertig werden. Es tut mir echt leid.
1: Ich kann die Texte an Rowohlt geben. Sie werden sie nicht drucken.
3: Weißt du, Alice, toll gemacht. So macht eine Bewegung richtig Spaß.
5: Jetzt warte doch mal.
3: Du hast doch gehört. Was soll ich denn warten?

0: Waren Sie nett?
1: Waren Sie auch.
0: Du hast es vielleicht nicht ganz so ehrlich sein müssen.
1: Du ahnst gar nicht, wie diplomatisch ich war.
0: Du hast immer dich gefragt, wann es losgeht in Deutschland. Wann die Frauen endlich aufstehen. Maintenant, ça y est. Alice, es gibt eine Frauenbewegung. Und du?
1: Was und ich? Was soll ich denn machen? Ich kann mich nicht verstellen. Das ist grausam. Tödlich.
0: Du willst doch etwas bewegen. In Deutschland. Das weiß ich.
1: Wenn ich nach Deutschland gehen würde, würdest du mitkommen?
0: Findest du, dass ich da hinpasse? Was soll ich tun? Arbeiten? Freunde suchen? Zu Hause sitzen, auf dich warten?
1: Was würdest du denn tun, wenn wir hier bleiben würden? Was würdest du in Paris machen? Ich weiß nicht, was dich hemmt. Ja? Ich meine, seit du dein Studium beendet hast, machst du nichts mehr.
0: Was wird jetzt aus das Buch?
1: Gar nichts. Schade. Schreibe ich halt weiter meine eigenen Bücher.
0: So bist du.

0: Hallo, Alice.
1: Guten Abend.
0: Alice, Wiebeke, das ist Alice Schwarzer. Sie wird morgen auch an der Diskussion über Abtreibungsgesetze teilnehmen. Alice, Wiebeke hat den Film Abort in Norwegen gedreht.
1: Ah, schön, dich zu treffen.
2: Das freut mich sehr.
0: Gib doch deine Sachen ab. Wir sehen uns gleich, ja? Wiebeke, kommst du mit?

0: Ich dachte mir, dass du Regisseurin bist.
1: Woran hast du das erkannt?
0: Dokumentar oder Spielfilm?
1: Journalistin. Enttäuscht?
0: Ein bisschen. Oder doch, ja, ziemlich.
1: Und du bist ausgebildete Tänzerin?
0: Ich bin Psychologin. Enttäuscht?
1: Sehr.
0: Was schreibst du gerade?
1: Ich habe gerade ein kleines Buch gemacht über Frauen, die von ihrer Arbeit berichten. Eine vierfache Mutter im Müttergenesungswerk. Eine Prostituierte, die morgens vor der Arbeit noch putzen gehen muss.
0: Das mit der Striptease-Tänzerin.
1: Ach, du hast es gelesen?
2: Das steht hier auf der Literaturliste. Kriegt die Frau wirklich 5000 Mark im Monat?
1: Ja, das werde ich sehr oft gefragt. Das ist halt das Crazy Horse. Mhm.
2: Und du bist gerade angekommen.
1: Mhm.
2: Schon was gegessen?
1: Mhm. Oh, warst du heute im Kino?
2: Ja, ich habe einen italienischen Film gesehen. La Lotta non è finita.
1: Davon habe ich gehört.
2: Ja? Der Kampf ist nicht zu Ende.
3: Die Arbeit der römischen Frauen vor Ort, der Erzählstil. Alles in allem richtig gut.
1: Ja?
3: Es ging um Aktionsformen. Wie erreiche ich die normale Hausfrau mit feministischen Inhalten?
1: Hm. Und? Was war die Antwort?
3: Die Italienerinnen gehen da sehr spielerisch ran. Ich glaube nicht, dass das in Deutschland möglich wäre.

0: Bleibst du noch ein bisschen? Heute? Ich meinte, nach dem Seminar bleibst du dann noch ein paar Tage in Berlin.
1: Ich habe morgen einen Termin in Hamburg.
0: Wichtiger Termin.
1: Ich treffe Rudolf Augstein. Ich will frauenpolitische Themen in der deutschen Presse unterbringen. Das ist momentan so schwierig.
0: Und danach?
1: Und danach wollte ich eigentlich zurück nach Paris, aber ja, vielleicht komme ich noch mal nach Berlin.
0: Und heute?

0: Holz, wie schön.
1: Cool, finde ich auch.
0: Haben die dir noch nichts gebracht?
1: Ich dachte, ich warte mal auf sie.
0: Ach, Unsinn. Zweimal den Hausapparatur. Kommst du aus Paris?
1: Aus Berlin. Frauenfilmseminar.
0: Ach.
1: Haben Sie sich wehgetan?
0: Nein, ich bin traumatisiert, das kannst du nicht wissen. Ich musste mir heute früh schon wieder einen Vortrag von Gisela anhören über die Bedeutung der Farbe Schwarz im Film. Es mag im ersten Augenblick vielleicht harmlos klingen.
1: Gar nicht.
0: Ja, ist es auch nicht. Alice, diese Vorträge sind so dermaßen anstrengend. Ich bin danach jedes Mal arbeitsunfähig. Für Tage.
1: Na, was soll ich dazu jetzt sagen? Sie haben die Frau geheiratet.
0: Kannst du mir also nicht helfen?
1: Ich fürchte nicht, nein.
0: Die Rechnung bitte.
2: Sie möchten nichts essen, Herr Augstein?
0: Doch, es war ein Scherz. Geben Sie es dafür 5 Minuten.
1: Vielen Dank.
0: Danke sehr. Ich habe dich nicht nach Hamburg gebeten, um über meine Frauen zu klagen.
1: Na, umso besser.
0: Oder sagen wir es so, es war nicht der einzige Grund. Alice, könntest du dir vorstellen, Reporterin beim Spiegel zu werden?
1: Ist das auch ein Scherz?
0: Das ist ein ganz ernst gemeintes Angebot. Du wärst die erste Frau.

0: wie war es in Hamburg?
1: Ich fange beim Spiegel an. Ab Januar.
0: Was willst du denn bei denen?
1: Ernst? Meinst du das gerade ernst?
0: Ja, entschuldige, aber das ist das allerletzte Mackerblatt.
1: Das ist wahr, ja. Aber mit einer gewissen Auflage, nicht? Es tut mir leid, also, du hast dir jetzt hier so eine Spiegelreporterin in die Küche geholt.
0: Puh. Weißt du, als ich deine Bücher gelesen habe, da dachte ich, das ist der Weg, so muss man es machen. Weil du dich nie über jemanden stellst, du hältst sie nicht für was Besseres, du interessierst dich für ganz normale Frauen mit ihren ganz normalen Problemen, die tagsüber in der Küche schuften oder ihre kranken Kinder pflegen und abends lassen sie ihren Mann über sich ergehen und denken sich hoffentlich nicht noch ein Kind. Aber diese Frauen, die lesen nicht den Spiegel.
1: Ja, genau deshalb schreibe ich hier Bücher.
0: Ja, wer liest die? Wir brauchen einen Bestseller für diese Frauen. Und zwar ein gutes Buch, nicht auf dem Villa-Niveau. Den drei können weiter die Männer kaufen.

0: Scheu?
1: Rudolf Augstein.
0: Einen Moment. Alice, für dich. Ja?
1: Alice.
0: Rudolf.
2: Ich habe der Redaktion gestern meinen Entschluss mitgeteilt. Die Redakteure haben sich gegen dich ausgesprochen.
0: Ich verstehe.
2: Das ist keine Absage.
1: Ich stehe zu dem, was ich gesagt habe. Du musst jetzt entscheiden, ob du unter diesen Voraussetzungen bei uns anfangen willst.
0: Mit Kollegen, die mich nicht wollen. Sie wissen, was meine Antwort darauf ist.
1: Ich fürchte, ich weiß es.
0: Aber trotzdem danke.
1: Ich bin weiter an der Zusammenarbeit mit dir interessiert.
2: Ich hoffe, ich höre bald wieder von dir.
3: Gleichfalls.
0: Wiederhören.

0: Sie haben ja abgesagt?
1: Da siehst du es. Was für Idioten. Ach. Es wirft mich nicht um.
0: Es tut mir leid. Ich kann mir vorstellen, was dir das Angebot bedeutet hat. Augustin war ein journalistisches Vorbild für dich.
1: Ja.

Was ist los? Ich fahre morgen nach Frankreich. Du willst den Urlaub mit Bruno wirklich noch durchziehen?

0: Sollen wir später noch was essen? Irgendwo?
1: Weiß ich nicht.
0: Zu Hause haben wir nichts. Ich möchte gerne mal wieder zu die Algerier, weißt du?
1: Bruno, ich fahre morgen nach Berlin.
0: Was? Wie lange?
1: Ich komme nicht zurück.
2: Wieso? Alice, ich verstehe nicht.
1: Doch, ich glaube, dass du, also dass... dass uns beiden klar ist, dass es...
0: Was soll mir klar sein?
1: Dass es vorbei ist.
0: Mit uns?
1: Ja.
0: Warum?
1: Es tut mir so leid, dass...
0: Wir haben es immer geschafft. Wir haben immer eine Lösung gefunden.
1: Ja.
0: Ob du in Paris warst oder in Deutschland.
1: Ja. Aber es gibt jetzt keine Lösung mehr. Ich werde nach Berlin ziehen.
0: Nein! Zehn Jahre. Die bedeuten dir nichts?
1: Die bedeuten mir sehr viel.
0: Dann komme ich halt mit. Nach Deutschland.
1: Bruno, bitte. Du weißt... Wir haben so oft darüber gesprochen.
0: Ich habe es doch gerade entschieden.
1: Nein, hast du nicht. Du fühlst dich gerade erpresst. Aber das sind nicht wir. Und so waren wir auch nie.
0: Wie waren wir denn? Sag es, wie machen wir?

Ich habe auch... Ich habe mich verliebt in Berlin. Und es tut mir leid, dass ich nicht den Mut hatte, es dir früher zu sagen.

0: Und du wirst jetzt mit diesem Mann leben?
1: Mit dieser Frau.
0: Weißt du eigentlich, was du da tust?
1: Ja.
0: Ist dir klar, was deine Gegner damit machen können? Sie werden sie zerstören.
1: Sie werden es versuchen.
0: Denn dann reicht schon, dass du Feministin bist. Jetzt auch noch.
1: Das werde ich aushalten.
0: Alice, reste une semaine de plus.
1: Ich werde morgen fahren. Das ist besser so.

0: Nur, dass ich Sie richtig verstehe, Frau Schwarzer. Sie wollen ein Buch schreiben über den Orgasmus der Frau.
1: Nein, da haben Sie mich falsch verstanden.
0: Ja, aber Ihre zentrale These scheint doch zu sein, dass man auf Geschlechtsverkehr oder Penetration, wie Sie es nennen, verzichten kann.
1: Ich stelle keine neuen Normen auf. Ich frage nach den Gründen und Folgen der bestehenden Norm, der kulturell gebundenen Zwangsheterosexualität.
0: Also, mich musste niemand zur Heterosexualität zwingen.
1: Frauen sollen nur Männer lieben. Frauen arbeiten aus Liebe unterbezahlt oder sogar umsonst. Frauen geben aus Liebe ihre Namen ab oder sogar manchmal ihr ganzes Leben. Und Frauen spielen aus Liebe einen Orgasmus vor.
0: Also das hat alles nichts mit dem zu tun, was ich zu Hause erlebe.
1: Ich biete Ihnen hier ein Buch an, mehr nicht. Und ich glaube, dass sich viele Leserinnen in den Erfahrungen meiner Interviewpartnerin wiederfinden werden. Ob ihre Frau dazugehört, das weiß ich nicht.
0: Ja, eben.
1: Es ist ein Angebot.
0: Also grundsätzlich ist es so, dass wir für dieses Thema keinen Platz in unserem Verlag sehen. Unser Jahrzehnt steht doch für eine aufgeklärte, befreite Sexualität. Da sehen wir in Ihrem Buch eher einen Rückschritt.
2: Und Vila darf ihren Scheiß so lange in jede Kamera sprechen, bis ihr Buch Platz 1 ist. Die braucht nur mit dem Finger zu schnipsen, dann räumen die Zeitungen die Seiten frei.
1: Du, ich mach das jetzt einfach mit dem kleinen Verlag. Ich will jetzt mal anfangen, die Interviews zu führen. Wir starten ja mit keiner großen Auflage, aber ich glaube, ich bin da jetzt richtig.
2: Keine große Auflage, wenn ich das schon höre.
1: Weil das dich die Vila jetzt auch so aufregt.
2: Ja, ich weiß, die sollte mir egal sein, aber wie sie sich profiliert.
1: Ja, ja.
2: Auf dem Rücken der Frauen.
1: Vielleicht ist das doch richtig, dass ihr mal jemand ins Gesicht sagt, dass es den Frauen nicht egal ist, dass sie so beleidigt.
2: Und wie soll das gehen?
1: Na, der WDR hatte angefragt. Für ein Streitgespräch. Live im Fernsehen.
2: Und dann? Widerlegst du ihren Schwachsinn? Meinst du, da hört dir irgendjemand zu? Meinst du, da interessiert sich irgendjemand für Argumente?
1: Und wenn ich nicht als Journalistin dahin gehe, sondern als Betroffene?
3: Frau Vila, Sie werfen in Ihrem Buch einen sehr kritischen Blick auf das eigene Geschlecht und auf die sogenannte Frauenbewegung.
4: Die Frauen können wählen. Und das ist es, was sie den Männern so unendlich überlegen macht. Jede von ihnen hat die Wahl zwischen der Lebensform eines Mannes und der eines dummen, parasitären Luxusgeschöpfes. So gut wie jede wählt für sich die zweite Möglichkeit.

Alice mit hohen Stiefeln, schwarzem Rock und unter dem Pony den stechenden Blick durch die große Brille. So hat früher im Märchen die böse Hexe ausgesehen.

0: los. Da lang, bitte.
1: Es tut mir leid, ich habe mich an die Spielregeln gehalten. Und bin hier angemault.
0: Ja.
1: Ja, Sie kenne ich ja schon, Frau Krämer. Sie kenne ich noch nicht, Frau Bilhar.
2: Guten Tag.
1: So sehen Sie aus, ne? Darf ich mich da hinsetzen?
3: Ich weiß nicht, irgendwas soll Weißwein sein, nicht?
1: Wahrscheinlich für mich. Nicht, dass ich betrunken werde, während Sie das werden wollen. Nein. Darf ich Sie gleich mal mit einer Frage überfallen, die ich mir überlegt habe?
0: Ja, bitte.
1: Und zwar ist mir mal aufgefallen, es gibt also Menschen, die glauben, das, was sie da geschrieben hätten, das sei nicht etwa pure Dummheit oder so, sondern das sei eine Satire. Ich glaube das wohlgemerkt nicht. Ich neige da eher zur ersten Interpretation.
4: Und jetzt möchte ich Ihnen gerne mal die Frage stellen, ist es eine Satire oder ist es Ihnen ernst?
3: Ich habe dieses Buch geschrieben, weil ich den Quatsch nicht mehr ertrage, den Frauen wie Sie in der Öffentlichkeit verbreiten.
1: Den Quatsch?
3: Ja, den Unsinn.
1: Was rede ich denn für einen Unsinn? Erzählen Sie doch mal, zum Beispiel.
3: Dass Frauen unterdrückt sind, dass die Welt von Männern beherrscht wird.
4: Denn die Männer wissen ja über Frauen nur das, was ihnen ihre Mütter von klein
3: an beigebracht haben.
1: Also es gibt ja nicht nur die Mütter, glaube ich. Es gibt ja auch eine Öffentlichkeit und eine Umwelt und eine Schule, die einen formt. Es gibt nicht nur die Mütter.
3: Aber die wird ja von Frauen beherrscht. Nicht? Denn die Bezugspersonen für kleine Kinder,
4: das sind ja Frauen.
1: Ja.
4: Die Maßstäbe für das spätere Leben setzen.
5: Na gut, da hat sie vielleicht recht.
4: Das sind ja Frauen.
1: Ich glaube, dass Männer den Rahmen stecken. Innerhalb dieses Rahmens dürfen die Frauen sich dann bewegen. Da haben Sie recht. Aber es ist eine etwas kurze Sicht, die Ausführenden für die Verantwortlichen zu halten, oder?
3: Ja, da reden Sie wie ein Mann.
1: Wie redet denn ein Mann?
3: Männer glauben, dass sie den Rahmen stecken. In Wirklichkeit erledigen sie alle lästigen Arbeiten für uns und wir amüsieren uns.
4: Da will er kosten.
1: Ich habe mir also in den letzten Tagen sehr genau noch mal Ihre Bücher angesehen. Und Sie sollten wissen, dass über Sie das Gerücht läuft, Ihr Mann habe diese Bücher geschrieben. Ich glaube Ihnen das absolut voll und ganz, dass Sie das selber waren, was da steht.
3: Ja, tatsächlich. Das freut mich aber.
1: Ja, also ich kann mir eigentlich schwer vorstellen, dass eine solche Konfusität und eine solche Verwirrung und auch eine solche Widersprüchlichkeit, also dass das ein Mann zu Papier bringt.
5: Was ist denn jetzt?
1: Nicht, weil er klüger ist, sondern weil er einfach nicht so betroffen ist. Jedenfalls schreiben Sie über Frauen wie mich, dass unsere wichtigste Berufslegitimation die Vagina sei.
4: Richtig, ja.
1: Richtig. Wie kommen Sie eigentlich dazu, solche Dinge zu schreiben? Was motiviert Sie persönlich, über Frauen zu sagen, sie seien dumm? Sie könnten nichts außer die Beine auseinanderhalten, sie haben keinen Ehrgeiz? Wenn man das Wort Frau in Ihren Büchern durch Jude oder Neger ersetzen würde, dann wären Ihre Schriften bereit für den Sturm.
3: Tja, reden Sie nicht so einen wahnsinnigen Unsinn.
1: Ich rede kein Wahnsinn. Sie sind nicht nur Sexistin, Sie sind auch Faschist.
3: So argumentieren Faschisten, indem sie jemanden das extremste Etikett anhängen. Bitte, sagen Sie mir doch einfach, warum glauben Sie, dass Frauen unterdrückt werden?
1: Frauen buttern permanent in Männer rein. Sie gehen dabei völlig selbst zugrunde. Tun Sie das nicht?
3: Oh, die Armen. Und sie leben so viel länger, nicht? 6,5 Jahre länger. Sie gehen aber zugrunde dran.
1: Aber liebe, gute Frau Villar, Sie waren doch selbst gerade bei der UNO. Und da sollten Sie doch erfahren haben,
4: dass die neueste Statistik für die Industrieländer ist, dass Frauen mit Doppelbelastung 5 Jahre früher sterben als die
5: Männer. So ein Quatsch.
6: Oh Gott, ist das peinlich.
4: Frauen leben länger. Das ist doch einfach eine Tatsache. Die können Sie doch nicht einfach hinwegleugnen.
1: Bisher ist noch nie gesagt worden, bis vor wenigen Jahren öffentlich gesagt worden, dass da ein System drin ist. Dass alle Frauen, wenn sie nur in ihren eigenen 4 Wänden hocken, wenn sie immer dieselben Teller spülen, frustriert sind, unzufrieden sind, Komplexe haben.
5: Sie ist einfach gut.
4: Glauben Sie mir, ich habe in den letzten Jahren sehr viel mit Frauen gesprochen. Und wenn Sie solche Frauen mal reden lassen, eine halbe Stunde, dann hören Sie Sachen.
3: Na, lassen Sie doch die Männer mal reden, dann werden Sie sehen, was dabei rauskommt.
1: Ja, das ist Ihr Privileg. Sie unterhalten sich mit den Männern. Und ich erlaube mir, mit der anderen Hälfte der Menschheit Gespräche zu führen. Die sind nämlich bisher weniger zu Wort
3: gekommen.
4: Ja, ich rede zuweilen auch mit Frauen. Sie werden sie wundern.
1: Ja?
4: Na.
5: Ja.
7: Hat sie gut gemacht, finde ich.
5: Ich glaube, mehr war da auch gar nicht möglich, oder?
1: Ja, voll.
5: Es geht doch genau in die falsche Richtung.
1: Sie hat total die Kontrolle verloren.
7: Sie hat das produzieren lassen.
8: Bitte, wir verstehen. So entstand eine Fernsehsendung, deren Informationsgehalt dutzender abgewiegelter Magazinbeiträge ersetzte, deren Showwert das gängige Moderator der Talkshows blamierte, deren schonungslose Direktheit noch in der Aufzeichnung High Life war.
0: Liebe Frau Schwarzer, Sie haben der Villar all das gesagt, was ich ihr schon lange mitteilen wollte. Nur hätte ich nicht so ruhig und gefasst bleiben können wie Sie. Ich möchte Ihnen danken.
2: Ein Hauch von Tragik lag über dem eher komischen Duell, das am Ende doch nichts als ein unergiebiges Wieperngezisch war. Schreibt deine Frau. Ich fürchte, du bist jetzt berühmt.
0: Ich frage mich nur, wie du das alles aushalten willst.
1: Ich mache einfach weiter.
0: Wenn das geht.
1: Ja. Der kleine Unterschied muss doch fertig werden.
0: Ja, was?
1: Der neue Titel für mein Buch. Nicht mehr Sexmonopol. Ich werde auch ständig von den Männern gefragt, ob ich etwa den kleinen Unterschied abschaffen will. Da habe ich gedacht, so nenne ich jetzt mein Buch. Ich muss noch die letzten Interviews führen, aber ich glaube, ich bin am richtigen Thema.
9: Ich dachte, das wäre ganz normal, dass man nach 2 Jahren nicht mehr so verliebt ist. Geht bestimmt allen so. Wir haben dann 1 Jahr später geheiratet. Ich muss sagen, dass ich dann eigentlich viel mehr darauf gedrängt habe als er. Wir zogen zusammen, waren ziemlich isoliert. Und mein Mann kam beruflich nicht mehr so vorwärts, wie er sich das vorgestellt hatte. Das Schlimmste war, dass nun die ehelichen Verpflichtungen aufgenommen wurden, die mich völlig frustrierten. Ich empfand überhaupt nichts mehr. Er war auch unerfahren, meinte, dass Petting und so nun aufhört und dass man als Mann gleich drauf losgeht. Er drang direkt in mich ein. Das war furchtbar und ich hatte nur noch Schmerzen. 1 Jahr später war ich dann schwanger. Wir haben das Kind gewollt. Ich hatte nur noch endlich etwas, was mich von meiner eigenen Person ablenkt.
10: Als ich anfing, mich zu weigern, ist es vorgekommen, dass wir wochenlang überhaupt nicht miteinander geschlafen haben. Bis ich dann merkte, dass ich Lust hatte. Abends haben wir im Bett gelegen, ferngesehen, geredet. Und ich dachte immer nur, wie kannst du es nur anstellen? Ich habe ihn dann mal angeguckt.

0: seinen Arm berührt. Hab gelächelt. Ja.
1: Frau Schwarzer? Frau Schwarzer? Ich habe Sie jetzt schon ein paar Mal im Fernsehen gesehen. Und ich überlege auch, Ihr Buch zu kaufen. Sie machen das nicht schlecht.
2: Vielen Dank.
1: Wenn ich Ihnen einen Rat geben darf, ziehen Sie sich doch mal ein bisschen freundlicher an. Dann würde mein Mann auch nicht immer rausgehen, wenn Sie im Fernsehen sind.
2: Ich fürchte, es ist nicht das, was ich trage, was Ihrem Mann missfällt.
1: Das ist wirklich die Schwarze. War nur gut gemeint.
2: Ja?
3: Ich weiß nicht, ob Ihnen schon zu Ohren gekommen ist, dass es auch Frauen gibt, die gerne mit Männern schlafen. Ich glaube nicht, dass der klitorale Orgasmus, dass der weit verbreitet ist.
4: Da müsste nur mal einer richtig rüber.
2: Hier bitte, der Herr da hinten, man versteht Sie sehr schlecht, aber ich will Ihnen gerne helfen, ja? Also Sie sind der Meinung, dass ich keinen abgekriegt habe und mal nur mal so ordentlich über mich mal wieder rüber müsste?
4: Ganz genau.
1: Erkennen ist, dass Frauen sind ja nicht von den Männern unterdrückt, sondern vom kapitalistischen System. Das ist ein großer Unterschied.
5: Guten Tag, ich bin seit 20 Jahren Hausfrau und ich habe 3 Kinder großgezogen. Mein Mann verdient ganz gut, aber ich habe nie Geld gehabt, nie. Und seit ein paar Monaten gehe ich putzen, dafür kriege ich Geld. Zu Hause mache ich das umsonst. Ja. Und von meinem ersten Geld habe ich mir eine Stereoanlage gekauft. Das ist das Einzige, was ich besitze. Und die Kinder.
1: Ich weiß nicht, ehrlich gesagt, ob das die Stereoanlage das richtige Bewusstsein ist.
5: Ach, komm.
1: Ich meine nur wegen dem Kapitalismus.
5: Ob das jetzt das richtige Bewusstsein ist, das weiß ich nicht. Aber von meinem nächsten Geld, da kaufe ich mir ein Auto. Das hat Räder und das trägt mich raus.
2: Schön jetzt. Haben wir noch Zeit für Fragen?
6: Selbstverständlich ist wieder Zeit.
7: Hier hat eine frustrierte Tucke andere frustrierte Tucken schamlos exploriert, um einen Bestseller zu schreiben.
8: Eine Nachteule mit dem Sex einer Straßenlaterne.
9: Bin kein Supertyp, aber unkompliziert und ganz passabel. Suche keine Topfrau, sondern ein junges Fräulein mit normalen Eigenschaften, die, wie ich auch, an eine dauerhafte Bindung denkt. Sie darf aber nicht aussehen wie Alice Schwarzer.

0: Du darfst diese Idioten nicht ernst nehmen.
1: Deutschland scheint sich einig zu sein.
0: Worüber?
1: Ein Aussehen. Hilfst du mal beim Spülen?
0: Ich muss gleich los.
1: Ich habe auch noch Termine, aber irgendjemand muss das hier auch machen, oder?
0: Ich bin nicht Bruno.
1: Was soll denn das jetzt heißen?
0: Ich habe andere Dinge zu tun, als die Treusorge der Hausfrau zu spielen.

0: Du solltest dir mal eine Auszeit nehmen.
1: Ach, von denn?
0: Die Angriffe, die setzen dir zu. Das ist normal. Andere Menschen würden daran zerbrechen. Vielleicht können wir heute Abend mal tanzen?
2: Hallo, Leute, ich muss noch einmal einen Gramnitzer treffen nachher.
0: Was willst du denn schon wieder mit irgendwelchen Herausgebern? Warum ruhst du dich nicht mal aus?
1: Alice,
0: dein Buch ist ein sensationeller Erfolg. Du hast richtig viel Geld gemacht. Du kannst jetzt auch mal eine Pause machen. Und du musst dich auch nicht mehr von irgendwelchen Arschlöchern hässlich nennen lassen.

0: willst also deine eigene Zeitung rausbringen? Am Ende jagst du meiner Zeitung noch Leser ab?
1: Konkurrenz belebt das Geschäft, Herr Gramnitzer.
0: Und ich soll dir auch noch dabei helfen.
1: Du sollst mir nur ein paar Fragen beantworten.
0: Vier?
1: Vier was?
0: 4 Millionen D-Mark. Brauchst du, um eine neue Zeitschrift auf den Markt zu bringen?
1: Das sagt wer?
0: Die Branche. Diese teuflisch-kapitalistische Zeitungsbranche. Die sagt das. Wie viel hast du denn? 2 Millionen kommst du mit 2 Millionen hin, wenn du viele Jobs selber machst.
1: Ich habe circa 250.000 Mark durch meine Bücher.
0: Entschuldigung? 250.000, mehr nicht. Nur zum Verständnis. Du investierst all dein Geld, was du mit deinem Buch gemacht hast. Du arbeitest Tag und Nacht unbezahlt. Du wirst dir die Nerven ruinieren und du wirst Freundschaften aufs Spiel setzen, nur um eine Zeitschrift auf den Markt zu bringen, über die sich dann Leute wie ich lustig machen.
1: Ach, du bist vollkommen harmlos.
0: Ach so.
1: Alles, was du da gerade aufgezählt hast, kenne ich. Es ist mir sehr vertraut. Wovor soll ich jetzt noch Angst haben?
0: Unter diesen Voraussetzungen, mit sehr viel Selbstausbeutung, sind 250.000 genug für die erste Auflage.
1: Und wie mache ich denn die zweite?
0: Die musst du sofort mit den Einnahmen der ersten bezahlen. Du hast genau den einen Versuch. Alice, du bist dann nicht nur Redakteurin, du bist dann Verlegerin. Weißt du, was das bedeutet?
1: Ich kaufe mir ein Auto mit einer besonders großen Ladefläche.
0: Wozu das?
1: Weil ich selbst ausliefern muss.
0: Du suchst dir einen günstigen Vertrieb und eine billige Druckerei irgendwo in der Provinz. Aber mein wichtigster Rat, so in der Redaktion, du brauchst Raum. Als ich bei uns den Laden übernommen habe, habe ich viel zu wenig neue Räumlichkeiten angemietet. Mach nicht den gleichen Fehler.
1: Danke, das werde ich beherzigen.
0: Schön. Alice. Warum tust du das an?
1: Weil die Zeitung fehlt, die ich rausbringen werde. Oder anders gesagt, ich würde sie sofort selber lesen wollen.
0: Ich werde dein Blatt von meiner emanzipiertesten Autorin verreisen lassen.
1: Darum möchte ich sehr bitten.
2: Du hast einen Brief an die Frauenzentren geschrieben. Du bittest um Unterstützung und Mitarbeit für deine neue Zeitung. Informationen, Adressen, Material, Ideen.
1: Solltet ihr damit ein Problem haben? Und so wirkt es jetzt gerade auf mich.
3: Du eignest dir die Themen der Bewegung an und machst sie zu Geld.
1: Wieso eigne ich mir Themen an?
3: Was kriegt die Bewegung von dir, Alice?
1: Darf ich das eben bitte kurz zu Ende sagen?
3: Bitte.
1: Ich eigne mir nichts an. Ich möchte als Journalistin eine Zeitung auf den Markt bringen. Die kann gerne innerhalb der Bewegung gelesen werden, gerne auch außerhalb.
3: Wer macht denn da mit? Wer finanziert die Zeitung? Was sind denn die Inhalte? Wir wissen ja noch nicht mal, wie die heißt.
1: Ja, genau.
3: Emma.
2: Wie bitte?
1: Emma. E-M-M-A.
4: Gut zu wissen.
2: Wie Emanzipation.
1: Zum Beispiel.
2: Ist gar nicht so schlecht.
5: Es geht nicht darum, ob der Titel gut ist oder die Zeitung.
1: Sondern?
5: Es geht darum, dass du mit uns sprichst. Es geht um Kommunikation.
6: Wer entscheidet denn, was in Emma veröffentlicht wird?
1: Ja, die Frauen, die Emma machen.
6: Namen?
1: Journalistinnen, die den Anspruch erfüllen, den wir inhaltlich und handwerklich...
6: Wer erfüllt diesen Anspruch außer dir? Ich kann dir ein Dutzend Frauen nennen, die gerne bei dir mitgemacht hätten, aber du willst sie nicht. Du willst ihre Themen, ihre Infos, ihre Ideen, aber nicht ihre Texte.
3: Es gibt in Berlin schon eine neue feministische Stadtzeitung. Warum arbeitest du dich da?
1: Ach, Courage ist doch was vollkommen anderes. Ein alternatives Blatt, gewachsen aus Protokollen und Flugblättern der Bewegung.
3: Ist das illegitim?
1: Nein, das sage ich doch überhaupt nicht. Das brauchen wir auch. Aber ich möchte als Journalistin ein professionelles Blatt machen.
6: Hörst du nicht, wie überheblich das klingt?
3: Wir erwarten, dass du die Strukturen hinter Emma offenlegst.
6: Ja. Genau.
3: Wir fordern vollständige Transparenz.
6: Ja, absolut. Genau.
1: Entschuldigung, also diese Unterstellungen, die sind mir also wirklich recht fremd. Es gibt keine Hintermänner, keine Dunklen, keine Geldgeber oder sonst irgendwas. Komm, existiert alles nur in eurer Fantasie.
2: Ja, und ich kann mich so
1: ich werde die Zeitung nicht in Berlin machen können. Ich gehe nach Köln. Ja, Angelika macht mit Sabine vom Stadtanzeiger ein paar Frauen aus dem WDR-Umfeld.
2: Angelika arbeitet doch auch voll beim WDR. Hat sie überhaupt Zeit?
1: Ja, die müssen alle Emma am Anfang nebenbei machen.
2: Und das ist das ganze Team?
1: Mhm.

0: Frau Schwarzer! Ich habe noch versucht, Sie anzurufen.
1: Ja. Hallo.
0: Ja.
1: Gibt es ein Problem?
0: Das kann man so sagen, ja.
1: Haben Sie die Schlüssel vergessen?
0: Ich fürchte, ich war etwas voreilig, als ich Ihnen die Wohnung zugesagt habe.
1: Fehlen Ihnen noch Unterlagen?
0: Nein, nein. Der Vermieter weiß genug über Sie. Sie sind berühmt. Und das ist ein Problem.
1: Worum geht es jetzt bitte? Was stört Ihnen meinen Beruf?
2: In gewisser Weise. Ulrike Meinhof war ja auch mal Journalistin.
1: Er hält mich für eine Terroristin.
0: Ja, ich habe ihm gesagt, dass sie, also nach meinem Eindruck...
1: Keine Geiseln in seinem Haus versteckt.
0: Ja, genau. Also, dass sie zumindest keine Waffen tragen.
1: Ja. Schön, das freut mich ja, dass Sie den Eindruck haben.
0: Ja, es tut mir leid.
1: Ich danke Ihnen für Ihre Mühe. Das gehört auch dazu.
3: Hast du die ganze Etage gemietet?
1: Ja, könnt euch einen Platz aussuchen.
3: Und du willst hier wirklich schlafen?
1: Ja, provisorisch. Bis ich einen Vermieter gefunden habe, der mich nicht für eine Terroristin hält, klar.
3: Ganz schön viel Platz.
1: Ja, soll ja auch ein größeres Team werden.
3: Hast du nicht mal eine Sekretärin?
1: Doch, klar. Zwei sogar, aber die sind gerade beide im Urlaub.
3: Alle haben jetzt Angst vor Terroristen. Die Schwester von Gudrun Enzlin zum Beispiel ist arbeitslos, sippenhaft. Mit einer Terroristin in der Familie bist du verloren. Wo soll die Matratze hin?
1: Da hinten, links. Vielleicht könnte die Enzlin-Schwester ja bei uns arbeiten.
3: Ja, finde ich gut. Ich besorge dir die Nummer. Ich muss leider los. Ich habe noch Abgabe.
1: Ach so.
3: Huch, ich muss auch gehen.
1: Du auch?
3: Ja. Kriegst du noch Besuch?
1: Ja. Lass einfach offen. Bis dann. Ja.
4: Bruno!
5: Angelika!
4: Alice hat gar nichts gesagt, dass du kommst.
5: Ich bringe ein paar Sachen aus Paris.
3: Die Redaktion ist da oben.
5: Danke. Tschüss. Bonjour.

ist noch ein bisschen leer. Dachte ich mir schon. Ich hole mal den Rest.

0: Nein. Smiggy. Nein.
1: Ja, ich nehme sie immer mit. Sie ist nicht gern allein.
0: Darf ich?
1: Ja. Gewöhnst du dich langsam?
0: Woran?
1: An Blumenkohl und Geschäftsordnung?
0: Berlin war. Und Köln mal sehen. Übernachtest du eigentlich hier? Ich habe noch eine Matratze irgendwo, aber ich muss morgen früh hier arbeiten.
1: Ich fahre heute zurück.

0: Hat Christiane einzelne Erfahrung als Sekretärin?
1: Sie hat von Vermessungstechnik auf Büro umgeschult. Also warum sollte ich es nicht probieren? Weil ich vom BND abgehört werde, weil ich eine Terroristenschwester anstelle.
0: Wie kommt denn das ganze Team ansonsten voran?
1: Ja, Marie Marx hat abgesagt. Ich suche also auch noch eine neue Karikaturistin.
0: Claire Bretagier vielleicht?
1: Ich hätte gern jemanden aus Deutschland. Und was meldet sich niemand?
0: Niemand. Oder niemand, den du gut findest.
1: Die Presse prophezeit uns, dass wir nur 2 Ausgaben schaffen.
0: Ja, habe ich gelesen.
1: Ich überlege, ob ich Romy Schneider interviewen soll für die erste.
0: Ein Star-Interview in der feministischen Zeitung.
1: Wie die Deutschen auf Romy blicken, die Sissi-Klischees, die ganzen Vorwürfe, das erzählt so viel über das Verhältnis zu Frauen.
0: Ja, aber am Ende denkt jeder, dass du damit die Auflage steigerst. Ich muss dir mal was zeigen.
1: Die neue Courage?
0: Verkauft sich sehr gut in Berlin, haben die Auflage erhöht.
1: Informationsboykott gegen Emma. Die Unterzeichnenden rufen alle Frauengruppenzentren und einzelne Frauen dazu auf, keinerlei Materialien, Adressen, Aktivitäten und Gelder für Emma, sprich Alice Schwarzer, zur Verfügung zu stellen.
0: Hier. Es gibt in Berlin noch genug Frauen, die zu dir stehen. Aber der Druck ist sehr groß. Und die Courage will ab Januar auch bundesweit rauskommen.
1: Du wirst nicht nach Köln ziehen, oder?
0: Ich habe in Berlin meine Freunde. Und die Arbeit im Frauenhaus.
1: Ja. Ist besser so, glaube ich.
2: Hier sitze ich. Und da. Angelika, komm doch mal schnell. Das ist die Christiane Enzin. Die fängt heute hier an. Herzlich willkommen. Freut mich.
3: Danke. Alice sagt, du machst sonst Fernsehen?
2: Ja. Ich muss auch gleich wieder in den Schneideraum. Und Sabine hat angerufen, sie schafft's heute leider nicht.
1: Ich verstehe.
2: Wir sehen uns Montag.
1: Wieso, was ist am Wochenende?
2: Da kommt mein Freund. Aber du bekommst den Virginia Woolf-Text nächste Woche. Also dann, auf gute Zusammenarbeit. Bis dann.
4: Hast du nicht gesagt, ihr arbeitet im Kollektiv?
1: Schau mal, hier wäre dein Arbeitsplatz.
3: Wer bist du denn?
1: Das Kollektiv.

0: Morgen.
1: Sag mal, willst du das wirklich so schreiben?
0: Was meinst du?
1: Freibrief zum Frauenmord.
0: Ja, das ist ein Artikel über Männerjustiz.
1: Männerkumpanei quer durch Presse, Richter und Angeklagtenbänke. Du greifst hier Kollegen an.
0: Christiane, was weißt du über Fritz Honka? Außer, dass er 4 Frauen getötet und zerstückelt hat. Was weißt du über seine Kindheit?
1: Er war im Heim.
0: Genau. Und was weißt du über Gertrud Breuer, Anna Beuschel, Frieda Roblick, Ruth Schuld? Außer, dass sie von Honka getötet und zersägt wurden? Du weißt, dass sie schmutzige Prostituierte waren, richtig? Alt und verbraucht. Und woher weißt du das? Das weißt du von unseren Kollegen vom Spiegel. Wir erfahren alles über das harte Leben, was der Täter hatte. Aber die 4 Frauen, die er gefoltert hat, die hatten auch ein Leben, Christiane.
1: Ja, aber es geht ja darum, nicht nur das Monster dem Täter zu...
0: Ist schon klar. Aber ich darf das eben mal zu Ende sagen. Ich wollte auch mal über einen anderen Mord berichten. Von einem lesbischen Paar in Auftrag gegeben. Das Opfer war der Ehemann der einen Frau. Er hatte sie jahrelang geschlagen und vergewaltigt.
1: Ja, der Fall Ines Andersen nicht.
0: Der Bericht wurde mir vom NDR abgesagt. Ich hätte gerne mal über das Leben der Täterin berichtet, die ja auch Opfer waren. Aber ich durfte nicht. Und jetzt darf ich, weil das unsere eigene Zeitung ist.
1: Unsere?
0: Genau dafür machen wir, Emma, dass diese Dinge endlich mal gesagt werden können. Und ob sich da irgendein Kollege vom Spiegel auf den Flips getreten fühlt, ist mir ehrlich gesagt vollkommen gleichgültig. Oder die FAZ, oder wen ich sonst noch zitiere.
1: Allein gegen alle.
0: Ich mache diese Zeitung hoffentlich nicht allein.
1: Der Spiegel hat übrigens für ein Interview angefragt. Möglichst diese Woche.
0: Wann haben die angefragt?
1: Vor ein paar Tagen.
0: Wieso sagst du mir das erst jetzt? Es ist Freitag. Und am Wochenende treffe ich Romy Schneider.
1: Wieso das denn?
0: Die verfilmt Böll und will ihn in Köln treffen. Ich soll mitkommen und dann wollte ich sie noch interviewen.
1: Na, davon weiß ich zum Beispiel auch nichts.

0: Es ist so einsam hier. Warum fühlt man sich ja immer allein?
1: Ich weiß es nicht.
0: Aber dir geht es auch so. Oder nicht?
1: In Deutschland.
0: Wir beide sind die am meisten gehassten Frauen Deutschlands. Das ist die Wahrheit.
1: Romy, du erlaubst?
0: Nicht hier. Wo wohnst du?
1: Da hinten.
2: Die Presse jagt dich. Und in Deutschland ist das kein Spiel. Sie wollen dich vernichten. Und sie meinen es ernst.
0: Ja. Und du bist ganz allein. Niemand, der dir hilft. Seul. Tout seul.
2: Und spuckt dir ins Gesicht. Man sagt dir die schlimmsten Gemeinheiten.
3: Sissa.
2: Du kommst da. Der Normale.
1: Wir wollen es machen, Romy. Ich könnte dir jetzt natürlich ganz viele Fragen stellen.
0: Du weißt, wovon ich rede. Und du wirst ihnen sagen, wer ich bin. Ich kann es nicht. Aber du kannst es. Ich will die Wahrheit sagen, Alice. Meine Wahrheit.
1: Ja.
0: Ich kann nicht mehr lügen.
1: Was ist deine Wahrheit? Was möchtest du sagen, was schockieren könnte und was provozieren könnte?
0: Rädlermaschinen. Schaut es aus, ich kann dich, ich kann das so nicht.

0: Vater.
1: Morgen.
2: Morgen.
1: Wo ist Alice?
2: Ich weiß nicht.
1: Alice?
2: Morgen. Wie war es mit Romy?
1: Ist das Interview nicht gut gelaufen? Alice?
3: Es war kein Interview.
1: Morgen. Aber sie war hier, du hast mit ihr gesprochen.
3: Aber das, was sie gesagt hat, das kann ich nicht als Interview veröffentlichen.
1: Was hast du dir denn erhofft?
3: Na, jedenfalls kein Skandal für die erste Auflage.
1: Aber den könnten wir haben?
3: Mm-mm. Ich werde einen Text über den Abend schreiben und mehr nicht. Ich will ihr nicht schaden.
4: Die Presse jagt dich.

0: morgen. Bis morgen.
1: Wir haben viele, viele Stunden miteinander geredet, aber interviewt habe ich Romy nicht. Das war einfach nicht möglich. Und ich muss gestehen, dass mich noch nie in meinen 12 Jahren Professionalität als Journalistin ein Gegenüber so hilflos gemacht hat.

Kampfung Emma. Cheetah sieht der Alice Schwarzes Frauenzeitschrift schon vor ihm erscheinen. Frisst die Emanzipation ihrer Kinder als erstes ihr Wunderkind Alice Schwarzes.

0: Was ist das?
1: Lass mal, das findest du nicht lustig.
0: Aber du hast gelacht.
1: Aus Versehen. Eine junge Kunststudentin. Sie hat einen unserer Aushänge gesehen.

0: mein Lieblings.
1: Bitte noch die Telefonnummer.
0: Die finde ich schön.
1: Danke.
0: Die ist richtig gut.
2: Finden Sie gut? Das ist mir auch recht auf.
0: Mein Lieblings.
3: Sabine, ist es dir recht, wenn ich mich bis zum Redaktionsschluss hier drüben einrichte?
0: Ja klar, dann gehe ich darüber.
3: Ja. Nee, da wollte ich die Grafikerin hinsetzen.
0: Welche Grafikerin?
3: Ach so, Sonja Hopf kommt. Aus Paris.
0: Schön.
3: Und eine Reinzeichnerin haben wir auch gefunden.
0: Tja, du hättest die doppelte Bürofläche mieten sollen.
3: Du bist meine Rettung.
4: Ja, ich habe leider nur ein paar Tage Zeit.
3: Hm. Ist gleich davon.
4: Hast du was zu essen?
3: Na? Blumenkohl!
4: Na, Schwarzer, die Leute gucken ja richtig.
3: Ach, da gewöhnt man sich dran. Sabine? Ich finde das im Prinzip gut. Wir müssen einmal deutlich machen, dass Frauen um 70% stärker von Arbeitslosigkeit betroffen sind als die Männer. Die Zahl muss da stehen.
4: Alice?
3: Stimmt. Ja?
4: Schau mal.
3: Neben den Text.
4: Ich würde es gerne im ganzen Heft machen. Mit breitem Rand für Bilder und Notizen. Vielleicht kann Franziska noch ein paar Zeichnungen dazu schreiben.
3: Aber ich finde das gut.
4: Das ist gut.
3: Schau dir das mal an. Mit Shelley.
4: Bei der Wetter.
3: Wartet hier mal kurz. Ich warte
0: hier. Hans Greno ist schon da. Du brauchst die Druckunterlagen.
3: Franz?
5: Alice?
3: Gibst du uns noch ein bisschen Zeit?
5: Die Druckerei braucht Unterlagen morgen früh, sonst schaffen wir das nicht.
3: Ja, wie lange fährst du denn?
5: Alice, in diesem tiefsten Bayern war ja die günstigste.
3: Darf ich hier keinen Wein anbieten? 1-2 Stunden brauchen wir noch, ja? Christiane, würdest du dem Franz einen kleinen Wein anbieten, bitte? Ja. Ist Franz sauer?
0: Ich glaube, der schläft schon ein paar Stunden.
3: Ach, der liegt da. Franz.
5: Ich bin wach. Ich bin wach.
3: Wir sind gleich fertig.
5: Ja. Echt? Dass ich das noch erleben darf?
3: Das Zeug ist heiß, Mädels.
5: Nein.
3: Ja, noch nicht einschlafen. Ja! Yeah.

0: Fehler gefunden bei Sabine.
1: Nee. Dann wollen wir doch mal bei euch gucken.
2: Keine Sorge, Mädels, sie werden sowieso noch über uns herziehen.
3: Ja!
4: Excusez-moi. Est-ce que c'est vous là?
5: Oh oui, oui, oui, c'est nous.
4: Je peux?
5: Je vous en prie.
0: Er weiß ja noch gar nicht, dass es die erste Ausgabe
4: ist. Excusez-moi, ça vous dérangerait pas qu'on prenne une photo tous ensemble?
5: Oui, oui, oui, oui.
6: Das erste Foto mit unserer Zeitung.
5: So, hier, bitte. Auf uns und darauf, dass wir niemals unseren Mund halten werden.
1: Auf uns.
5: Auf uns!
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8: Das Geiste am Norden erkennt man oft erst auf den zweiten Blick.
9: Alrighty. Haha. Oh, bist du ruhig sitzt? Ja.
10: Wir waren Mannweiber, keine richtigen Frauen, die nicht richtig ticken. Alles war von Männern besetzt, die wollten mit den fußballspielenden Frauen nichts zu tun haben.
11: Der neueste Schlager im unaufhaltsamen Ausverkauf holder Weiblichkeit.
12: Männer, die ich dann so kennengelernt habe und die wussten, dass ich Fußball spielte, die hatten alle was dagegen.
13: Ich würde vorschlagen, da soll man den Fußball den Männern überlassen und die Damen sollen an der Kochherz.
14: Die Männer kleben wirklich an diesen Stühlen.
15: Daher rührt auch unsere Skepsis gegen Länderspiele, Europameisterschaften oder gar Weltmeisterschaften.
16: Eigentlich gibt's uns gar nicht.
17: Noch spielen sie bei uns gewissermaßen illegal. Laut Beschluss des Deutschen Fußballbundes ist Damenfußball derzeit noch verboten.
18: Das wusste ich nicht, dass der Frauenfußball im Westen verboten war. Ich sag, was ist das denn? Konnte ich natürlich ein bisschen angeben dann, ne, und sagen, hey, bei euch West ist, bei euch war es verboten. Wir durften, ihr nicht.
12: Wir brauchen eine Nationalmannschaft.
19: Der DFB stand immer noch auf der Bremse. Wahrscheinlich haben die alten Herren immer noch gehofft, dass das Ganze platzt und dann sein Ende findet.
10: Jetzt erst recht. Jetzt erst recht.

0: Eine dumme Frage gab es mal von einem sehr klugen Reporter. Der fragte mich, das habe ich ihr gerade erzählt, als ich da mit Fußball angefangen habe bei den Jungs, ob ich da zeigen wollte, dass ich emanzipiert bin. Habe ich gesagt, ja, ja, mit 10 Jahren war mir das alles ganz eindeutig. Nur als Emanze auf dem Platz und so. Bärbel und den Ball, das war eine schöne Sache. Ich hatte 3 ältere Brüder und da brauchten sie eine 4. Person und das war ich. Ich müsste einen Fasonschnitt haben, genau wie die Jungs. Das war früher dann so geschnitten und hinten runter und alles kurz. Und dann haben die Jungs mehrere 5 Pfennig mitgebracht, sodass 40 Pfennig zusammen waren und ich dann zum Friseur gehen konnte. Und als ich nach Hause kam, war es mir Schreck groß bei meiner Mutter.
1: Als kleines Mädchen, wenn ich von der Schule kam, Schularbeiten machen, dann wurde die Tasche in die Ecke geknallt und dann ging es raus zu kicken. Und am Anfang war ich natürlich nur Torhüterin, weil ja Mädchen können ja kein Fußball spielen.
2: Als Kinder haben wir in Straßen gespielt, gegenüber lagen die Trümmern vom Krieg noch. Das kann man sich nicht vorstellen, dass der eine Ecke gegen die andere Ecke gespielt hat. Aber es war was Wunderschönes, ja. Mein Lieblingssport war Fußball.
3: Der Vater ist nach unserer christlichen Auffassung das Haupt der Familie. Aber die Mutter ist das Herz der Familie. Und das Herz muss in der Familie schlagen. Und seinen Blutstrom vor allem innerhalb des Familienheimes spenden.
1: Hier, ich bin der Herr im Haus und du stehst hinterm Kochtopf und versorg mal die Familie.
2: Wenn dann Mädchen war, das Mädchen durfte doch nicht Fußball spielen, das Mädchen musste mit Puppen spielen. Eine Frau musste eine Frau bleiben, die durfte durch das Fußballspiel nicht vermännlichen.
4: Nach meiner Meinung ist der Fußballsport keine Sportart, der für Damen geeignet ist. Ebenso deshalb, weil er ein Kampfsport ist. Ganz abgesehen davon, dass die Damen nach meiner Meinung die Leistungen, die man erwartet, doch nie erreichen werden.
0: Dass Frauen Fußball spielen wollten, hat dem DFB sehr, sehr missfallen. Weswegen er dann 1955 das Frauenfußballverbot erteilt hat für Vereine, die einen eigenen Sportplatz hatten.

0: Da habe ich gedacht, so typisch Männer, ihr kommt alle noch so aus der Nazi-Zeit raus, wo die Frau nichts zu sagen hatte.
1: Der DFB drohte, wenn ihr die trainieren lasst oder spielen lasst, dann werdet ihr aus dem Spielbetrieb herausgenommen. Und das wollten die meisten Vereine sich nicht erlauben. Ne? Die haben da nicht gegen angekämpft.
2: Des Sonntags hört man gern und viel den Sportbericht vom Länderspiel.
3: Wunderbar, flankt jetzt nach innen rein. Dort steht Fritz, könnte schießen. Nein, da steht ein Verteidiger vor ihm und spielt diesen Schuss aufs Tor an den Posten. Nachschuss und großartig gehalten. Wunderbar gemacht und nach vorne abgeschlagen. Nicht weit genug aus der Gefahrenzone heraus. Schon wieder rollt im Angriff.
4: Na, Waschmaschine repariert? Ist nämlich mein letztes saures Hemd.
0: Warum können wir nicht Fußball spielen? Dieser Gedanke, der hat mich jahrelang verfolgt, bis meine spätere Freundin sagte, hör mal, hast du nicht Lust, bei uns zu spielen? Ja, ich sage, bei wem denn? Ja, bei Fortuna Dortmund. Das ist ein Verein, der hat die Frauenmannschaft gegründet. Ja, ich sage, natürlich. Ich sage, ich komm gucken. Die Mädchen waren so toll, die zu meinem Wesen passten. Und dann habe ich geguckt, was die konnten. Oh, hier bist du richtig. Fußballplatz haben wir nicht gehabt. Und wenn wir mal einen gefunden hatten, dann sind wir mit dem Fahrrad dahin gefahren, wollten da trainieren. Und dann sah das irgendwie jemand. Und dann hat man uns weggejagt, weil sie ja im Recht waren. Na ja, gut, dann haben wir wieder die Brocken gepackt und sind dann weitergezogen. So ging das von Jahr zu Jahr. Und zum Schluss haben wir bei einem Handballverein, wo der Fußballverband nichts zu suchen hatte, hatten wir endlich mal einen Fußballplatz gefunden, wo zwei Tore waren. Ja, und dann haben wir losgelegt.

0: Herr Floritz, der hat ja alle Spiele für uns im süddeutschen Raum gemanagt und wir waren auch sehr zufrieden mit ihm.
1: Er war derjenige Manager, der die inoffiziellen Länderspiele gemacht hat.
2: Bert Trautmann gab den Anstoß und das Stuttgarter Neckarstadion wurde zum Tummelplatz von 22 Fußballbräuten. Deutschland gegen England hieß der neueste Schlager im unaufhaltsamen Ausverkauf holder Weiblichkeit.

0: Unsere Mannschaft Fortuna Dortmund war der Kern der inoffiziellen Nationalmannschaft in dieser grauen Spielzeit.
1: Was das für ein Empfinden war, vor fast 70 Jahren. Endlich, endlich, Christa, kannst du Fußball spielen.
2: In München trafen sich die Amazonen aus Deutschland und Holland.
3: In Berlin trat unsere Frauenelf gegen die holländischen Maisjes an.
2: Schon hängt das Leder in den Maschen der holländischen Maisjes. Geradezu aus der Luft gehäkelt, dieser Ball.
3: Und was man sah, war eine Kettenreaktion gesalzener Angriffe, gepfefferter Vorlagen und ausgekochter Kombinationen.
1: Dann kamen sie mit Feldstechern an. Wie viele Männer haben wir da gesehen, da Publikum, die da durch die Röhre gucken wollen? Was machen die denn? Gucken die jetzt auf deinen Busen, gucken die auf deine Beine? Oder wo gucken die überhaupt hin? Wa? Und dann habe ich den Gedanken weggeschmissen.
3: Fußball-Länderspiel Westdeutschland gegen Westholland. 1:0 für Holland.
1: Ich kann mich an das Spiel 1957 im März in München erinnern gegen Holland. Ich hatte da 2 Tore gemacht.
3: 14.000 Zuschauer feuern die deutsche Elf im Münchner Dante-Stadion an. Wer allerdings nur aus Gaudi oder sensationslos gekommen war, kam nicht auf seine Kosten. Die Damen spielten fair und zeigten verschiedene gute Kombinationen.
1: Das ist so eine Erinnerung an das Spiel. Es war so was Schönes. Und wie wir auch von der Presse gelobt worden sind.
3: Das 4. Tor ist eine Meisterleistung. Lattenschuss, Rückzieher und Tor. Die deutschen Damen gewannen mit 4:2.
4: Es gab ja kaum eine gegnerische Frauschaft, sage ich. Und so hat man immer wieder diese Freundschaftsspiele gegen Holland ausgetragen. Und dann sind es über 100 Spiele geworden innerhalb von ein paar Jahren. Aber das Ganze ist dann wieder im Sande verlaufen, weil es dann doch nicht, sagen wir mal, bundesweit organisiert war. Ja, und dann war das dann irgendwann verpufft.
1: Ich habe dann von 1955 bis 1965 10 Jahre Fußball gespielt. Wir lernten ja zu der Zeit, als wir 17, 18 waren, Männer kennen. Als ich ihn kennenlernte, habe ich ihm erzählt, dass ich Fußball spiele. Es hat da gar nichts dagegen gehabt. Geheiratet hatten wir und dann ging das los. Die Meckerei wollte mir das alles verbieten. Das, was ich am liebsten mir gewünscht habe, das wollte dieser Mann mir verbieten? Nein. Ja. Zum Anwalt ist er gegangen, dann waren wir nachher geschieden. Habe ich nie bereut.
5: Es lebe unsere Deutsche Demokratische Republik, das Vaterland aller guten Deutschen. Es lebe die Deutsche Demokratische Republik, die Heimstätte und die Zukunft des deutschen Sportes. Für Frieden und Sozialismus, sportfrei!
6: Die Sportler der Deutschen Demokratischen Republik folgen der olympischen Idee, dem Frieden dienen.
7: In der DDR war das Sportsystem sehr nach Medaillen orientiert. Es gab ja dann noch den großen Beschluss, dass man nur noch Sportarten fördert, die auch recht medaillenträchtig sind. Und da war natürlich Fußball bei den Männern schon noch drin, weil es ein Volkssport ja auch ist. Aber Frauenfußball, Medaille, das war also nicht denkbar. Und deswegen wurde der Frauenfußball überhaupt nicht gefördert.
6: Alles für das Volk.
8: Im Osten war es ja auch so, DDR, Gleichberechtigung. Also man konnte es den Frauen ja nicht verbieten.
9: Sagen Sie bitte, wie viele Karten sind heute schon verkauft worden?
10: 250.
9: Und mit wie viel rechnen Sie noch?
10: Noch 700.
9: Diese Kassenbilanz sieht man auf dem Sportplatz gegenüber dem Knäckebrotwerk in Burg. Und Sie werden erleben, dass die Knäckebäckerinnen hier zum Unterschied zu ihrem Produkt keineswegs mit dem Einsatz von Kalorien geizen. Genauso wenig wie ihr Gegner, die Schokoladenmädchen aus Tangermünde.
11: Die BSG hieß ja immer Betriebssportgemeinschaft. Zwar nimmt alles Betriebe.
8: Wir zum Beispiel, ich war aus Hermsdorf. Wunderbarer Name, BSG, Motor Hermsdorf. Aktivist Priestke Senftenberg, Aktivist Schwarze Pumpe, Chemie Leipzig. Ne, waren ja alles wirklich Firmen. Ja.

0: Was interessiert denn so besonders?
1: Na, die jungen Mädchen.
2: Ich bin der Meinung, das kann ein guter Massensport werden.
3: Gefällt mir. Ich war früher auch Sportlerin, Handball. Also.
0: Aber Fußball haben Sie nicht.
3: Fußball nicht. War ja früher noch nicht.
0: Was würden Sie sagen, wenn Ihnen Ihre Frau heute erzählen würde, ab morgen will sie Fußball spielen?
4: Das kann sie nicht sagen.
0: Warum nicht?
4: Sie spielt schon.
0: Tatsächlich?
4: Ja, spielt schon.
0: Wer? Welche ist es?
4: Das ist die Nummer 7 am Strafraum.
0: Von Tangermünde?
4: Von Tangermünde, ja.
0: Und wie gefällt sie Ihnen in dieser Position?
4: Tja, sie gefällt mir wie in jeder Position.
5: Ja, wunderschön.
6: 1969 stand in der Zeitung, wer möchte Fußball spielen. Das hatte mir meine Mutti gezeigt und dann bin ich dort mal hingefahren, habe mir das angeguckt. Das war die BSG ZFK Rossendorf und habe dann dort Fußball gespielt. Bei uns in der DDR war Mädchen- und Frauenfußball eins. Also ich war damals 13, da waren 25-Jährige, wir haben alle zusammen gespielt.
7: Hey, ich weiß nicht, war ich was verboten? Wir durften, okay, nur kleinen Rahmen, Mauerblümchen da sein, aber wir durften, ihr nicht.
8: Unsere parlamentarische Demokratie hat 20 Jahre nach ihrer Gründung ihre Fähigkeit zum Wandel bewiesen und damit ihre Probe bestanden. Wir wollen mehr Demokratie wagen.
9: Trotz Verbot Ende der 60er Jahre hatten wir ja schon über 1000 Frauenmannschaften in der Bundesrepublik. Das muss man sich mal vorstellen.
10: Immer mehr Mädchen haben sich gemeldet, wollten Fußball spielen.
11: Die Begeisterung jener Damen für ihren Fußballsport ist enorm. Aber noch spielen sie bei uns gewissermaßen illegal. Denn laut Beschluss des Deutschen Fußballbundes aus dem Jahre 55 ist Damenfußball derzeit noch verboten.
12: 69/70 war es so, dass von verschiedenen Vereinen die Manager sich zusammengetan haben, gesagt haben, wir gründen einen eigenen Frauenfußballverband.
13: Eigene Frauenfußballverbände aufbauen, das sollte gar nicht gehen. Das wollte die UEFA auch nicht. Die UEFA ist nicht bereit, mehr als einen Nationalverband pro Land aufzunehmen. Und man möge doch die fußballspielenden Frauen in den jeweiligen Nationalverband aufnehmen und sie dort spielen lassen.
12: Wir waren im Umkleideraum und da kam dann Sportreporter und sagt, Mädels, ich habe euch was Frohes zu verkünden. Der DFB hat gerade das Fußballverbot aufgehoben.
14: Dabei hat sie der Deutsche Fußballbund heute voll und ganz anerkannt. Das heißt, Vereine, die sich bisher mit Fußball befasst haben, sprich Herrenfußball, können sich künftig auch mit Damenfußball befassen. Sind Sie froh darüber?
15: Ja, natürlich.
16: Gegenüber ihren Konkurrentinnen in anderen Ländern haben die deutschen Fußballmädchen einiges nachzuholen. Bilder wie diese, bei uns noch ungewohnt, sind dort längst üblich.
17: Wir haben inzwischen festgestellt, dass sich zahlreiche Mädchen und Frauen in unseren Vereinen angemeldet haben, mit dem Bemühen, dort nun auch Fußball spielen zu dürfen. Jetzt handelt es sich um das echte Bestreben nach einer sportlich ernst gemeinten Betätigung mit Übungs- und Spielbetrieb. Und daher rührt dieser Sinneswandel. Daher rührt auch unsere Skepsis, die nach wie vor besteht, gegen diese spektakulären Schaustellungen auf der Ebene Länderspiele, Europameisterschaften oder gar Weltmeisterschaften. Wir möchten, dass der Frauenspielbetrieb und der Übungsbetrieb organisch von unten in den Vereinen wachsen, dass es Spiele gibt auf lokaler Ebene. Ob es dabei Zuschauer gibt oder nicht, ist völlig unerheblich.
9: Als dann endlich muss ich sagen, das Verbot aufgehoben wurde, wurden uns trotzdem wieder Regeln vorgeschrieben, die dazu führten, dass wir nicht richtig Fußball, ich sag mal richtig Fußball spielen durften.
18: Es ist nicht zu verheimlichen, Damenfußball kommt immer mehr in Mode. Doch dem weiblichen Ehrgeiz sind biologische Grenzen gesetzt, wie Sportmediziner Dr. Spellerberg bestätigt.
19: Die Muskulatur unterscheidet sich qualitativ und quantitativ von der des Mannes, was also

0: Also die Kraft angeht, die Ausdauerkraft und die Schnellkraft. Nun, die Konsequenzen, die man vielleicht daraus ziehen würde, wären etwa folgende.
1: Der DFB hat gemeint, also die Frauen dürfen wir nicht überfordern, die spielen erstmal 2x25 Minuten. Das hat sich aber ganz schnell geändert auf 2x30.
2: Und so wurde das Spiel entschärft.
3: Wir hatten einen kleineren Fußball.
2: Diesen Ball kennen alle Bundesliga-Besucher. Beim Frauenfußball wird aber künftig mit einem kleineren, leichteren Ball gespielt.
1: Wir durften nur Ballgröße 4 haben. Naja, irgendwann war das für uns wie so ein Luftballon. Wenn man einen festeren Schuss hat und hat einen starken Wind, fliegt er irgendwo hin.
4: Also wir sollten nur bei schönem Wetter spielen. Möglichst auf Naturrasen, haha.
3: Ja, oder Stollenschuhe waren nicht erlaubt.
4: Hätte bloß noch gefehlt, weil wir kleiner sind als Männer, dass wir kleinere Tore brauchen.
0: Vielleicht Veränderungen der Tormaße in Höhe und Breite. Was eine weitere anatomische Besonderheit angeht, beispielsweise die Brustdrüsen, einen entsprechenden Schutz, entweder durch eine Regel.
3: Beim Freistoß oder so, dann durfte man die Hände so nach vorne halten.
2: Im Fachjargon heißt das Schutzhand.
0: Oder aber, was mir sinnvoller erscheint, solche Brustkörbe zu entwickeln, wie wir sie ja etwa bei dem Unterleibschutz vom Boxsport der Männer her kennen.
1: Brustpanzer. Und da hatten wir einmal einen zugeschickt bekommen und haben ihn uns vorgespannt. Es war ein Gelächter. Haben wir sofort abgelehnt.
4: Also es war ganz schnell so. Wir haben das zur Kenntnis genommen. Das, was wir nicht ändern konnten, haben wir hingenommen. Das war die Spielzeit. Und eigentlich weiter nichts. Ich komme ja aus Hamburg in meiner Straße, wo ich wohnte. Wir haben einen Zettel ausgehängt und haben die auch in die Briefkästen geworfen. Und wir suchen Spielerin.
5: Damenbeine in Fußballstiefeln. Wir besuchten den Hamburger Damenclub, um zu erfahren, was Deutschlands Mädchen und Frauen dazu treibt, beim Kampf um den Ball Knöchel und Weiblichkeit aufs Spiel zu setzen. Hannelore Ratzeburg.
6: Weshalb spielen Sie Fußball?
7: Durch meinen Freund, der spielt im gleichen Verein Fußball. Und dann wurde gesagt, eine Damenfußballmannschaft sollte aufgemacht werden. Und da habe ich aus Jux mitgemacht und hinterher hat es mir Spaß gemacht.
4: Dann haben wir angefangen im Frühjahr zu trainieren, waren dann noch draußen auf dem Platz. Und dann machte der Platzwart die Kiste auf und dann waren da Bälle drin. Früher gab es ja Lederbälle, die eine Blase hatten, eine aufzupumpende Blase. Und diese Bälle waren irgendwie Gurken. Ja? Gurken waren aufgeplatzt. Irgendwann sagten die Frauen, wir wollen aber echt mal spielen, so 11 gegen 11, wie andere auch. Geh doch da mal hin, da ist eine Jahreshauptversammlung. Ich gehe dann dahin, 19 Jahre alt, mach die Tür auf, sitzen da nur Männer. Und alle gucken dann nach dem Motto, was wollen sie denn? Wir bilden eine Frauenfußballmannschaft und sie brauchen einen vernünftigen Ball und wissen nicht, wo wir den herbekommen. Und wir brauchen Trikots. Stille. Der zweite Vorsitzende nimmt seinen Krückstock, knallt den auf den Tisch und brüllt in die Runde. Nehmt euch in Acht vor solchen Frauen. Ich wusste gar nicht, wie mir geschah. Und dann sagte irgendeiner, ja, die soll mal erstmal in Vorstand, in Verein kommen, dann weiß sie, welche Probleme wir hier haben. Also Frauenfußball brauchen wir da jetzt nicht. Und dann sagt der Vorsitzende, ja, was meint ihr denn? Ne? So, sollen wir sie in Vorstand holen? Dann war erstmal Schweigen und ja, dann haben sie geklatscht und so. Ja. Die haben das, glaube ich, alle nicht ernst gemeint. Und dann war ich aus dem Plenum mit der Frage nach dem Ball und Trikot. War ich plötzlich am Vorstandstisch. Wir gehören jetzt hierher. Ich bin im Vorstand.
8: Man muss das ja auch realistisch sehen. Das ist natürlich ein schöner Spaß im Anfang. Aber ich denke da an andere Frauensportarten, wo Frauen also zum Teil doch ganz erstaunliche Leistungen bringen. Und im Fußball mag das ja vielleicht eines Tages auch mal der Fall sein. Nach einem Anfangsreiz schläft das dann bald ein. Und da stehen nur noch die Freunde da und die Väter vielleicht und die Mütter und sagen, ach guck mal, unser Else, läuft hier nicht hübsch?
1: Ich hatte im Fernsehen immer mal Ausschnitte gesehen vom Frauenfußball und dabei die schwachen Szenen gezeigt wurden und ein Wim Tölke sich sehr obszön dazu geäußert hat, beziehungsweise das Ganze kommentiert hat.
8: Und da hat Mutter eine wunderbare Flanke nach halb links gegeben. Junge, Junge, Junge. Laufen, Erna! Ja, aber Erna ist nicht flink genug.
4: Das Lächerlichmachen über Frauen, die Fußball spielen, durchzog die Medien. Das war ein gefundenes Fressen. Es gab keine Notwendigkeit, über die Spiele zu berichten, sondern über die Frauen, die spielen.
9: und auf diese wohlgerundeten Beine setzt man im Ahrtal sportliche Hoffnungen. Die Damen tragen das rot-weiße Trikot mit derselben Grazie wie ihre Kleider. Von muspelbepackten, unweiblichen Waden kann, wie man sieht, wohl nicht die Rede sein.
4: Wir waren ja schon hart gesotten, weil das, was man heute sexistisch nimmt, das war in den 70er Jahren Normalität.
10: Im Fernspiel wollen wir sehen, auf beiden Seiten, ja. Denn es ist einiges an hoher Prominenz da und die wollen echt Damenfußball sehen. Sonst die Fernsehleute, ich habe es Ihnen schon gesagt, die bringen sonst wieder Pornofilme oder sonst was, ja, und kein Damenfußball.
11: Und hier ist das Siegestor des Monats September. Es kam mit fast 30.000 Stimmen auf den ersten Platz und geschossen hat es Bärbel Wohlleben vom TuS Wörstadt am 8.9. im Endspiel um die deutsche Meisterschaft im Frauenfußball gegen DJK Eintracht Gelsenkirchen-Erle.
1: Eine Abwehrspielerin hatte den Ball abgewehrt und der Ball kam so schön auf mich zugerollt und da dachte ich auch mal wieder schießen, ja?
5: Jetzt also haben sie es geschafft. Auch auf dem Rasen hat das angeblich schwache Geschlecht endlich seinen Meister. TuS Wörstadt.
11: Ja, und das ist er. Zum ersten Mal eine Frau in der Vorstellung beim Tor des Monats zur Auswahl überhaupt gestellt. In der 39. Sendung seit 1971 und sofort gewinnt diese Frau als Fußballerin. Ich gratuliere Ihnen, Fräulein Wohlleben. Hier ist die Plakette. Ihr Name, ich habe mich schon vergewissert, ist bereits eingraviert, auch der Ihres Clubs.
3: Dass die Sportjournalisten, die für die Auswahl zuständig waren, dieses Tor genommen haben. Das war schon eine Sensation.
1: Bei dem Tor des Monats ist es ja, dass es damals quasi eine Einmaligkeit war, weil das Fernsehen vorhanden war. Wenn es nicht da gewesen wäre, würde heute keiner davon sprechen. Für mich war das einfach das Siegtor, dass wir das Spiel gewonnen hatten und die erste deutsche Meisterschaft damit. Und Jahre später ist mir das erstmal richtig bewusst geworden, was das alles bewirkt hat.
11: Ich muss damit Sie meine Einstellung als Fußballreporter kennen zum Frauenfußball. Ich war auch mal ein Skeptiker, als das so anfing, dass die Frauen hinter dem runden Leder herliefen. Aber in der Zwischenzeit bin ich eigentlich bekehrt worden.
12: Bergisch Gladbach in Weiß, die Spielmacherin Anne Harbach-Trabant mit der Nummer 10. Anne Trabant-Harbach.
13: Anne Harbach-Trabant, die gleichzeitig die Mannschaft trainiert. Dirigent und Trainerin Anne Trabant. Anne Trabant hat zur Heldenkraft damit.
3: Gerade Fußball ist für die Männer ja eine Domäne gewesen. Das war ihr Ding. Aber technisch können wir dicke mithalten, würde ich sagen. Also da stehen wir denen überhaupt nichts nach und auch taktisch.
14: Sie sind auch Diplom-Sportlehrerin und, wie ich weiß, die einzige Fußballlehrerin, die offiziell im Bereich des Deutschen Fußballbundes wirkt.
15: Ja, ich bin Diplom-Sportlehrerin und soviel mir bekannt ist, bin ich auch die einzige Spielertrainerin.
3: Jeden Tag also quasi Training gehabt, am Wochenende 2 Spiele. Dann bin ich noch gefahren, dann habe Spiele beobachtet, Spielerinnen beobachtet. Ja, alles, was so dazugehört im Trainerjob. Es gab Spielerinnen, die sind kilometerweit gefahren und haben vielleicht ein paar Pfennig Kilometergeld bekommen.
16: Ein Bekannter, der hatte mich angesprochen, du hör mal, du bist talentiert, kennst du Bergisch Gladbach, da frage ich mal nach, ob du ein Probetraining mitmachen kannst. Und dann hat er das gemacht und ich habe einen Termin gekriegt und dann bin ich hingefahren. Und Anne Trabant hat gesagt, so, sie wird sich freuen, wenn ich zum Team gehöre.
17: Versuchen, den Bewegungsablauf so schnell wie möglich durchzuziehen.
16: Für mich war Anne die Trainerin. Sie hat mich dahin gebracht, so zu trainieren, dass ich alles gegeben habe. Sie war eine knallharte Trainerin. Wegen Anne bin ich auch mal schneller auf der Autobahn gefahren. Blitzen war mir egal, aber Hauptsache keine Strafe in der Kasse.
17: Ihr müsst mal darauf achten, es ist also sehr ungünstig, wenn alle 3 Sturmspitzen nur nach vorne gehen. Und wenn du so frei bist, wie das am Sonntag der Fall ist, dann geh doch mal allein. Du hast doch einen Wumms von 30 Metern. Na, schieß doch mal drauf.
3: Wir haben ja damals auch um Trainingsplätze kämpfen müssen. Da stehen die Frauen ganz hinten. Ich habe auch Phasen erlebt, wo ich abends um 9 Uhr oder 10 Uhr mit dem Training anfing. Das muss man sich mal vorstellen. Und wir haben uns das auch erkämpft in Bergisch Gladbach. Wir durften nachher auf dem Rasen trainieren. Das war natürlich ein Riesenvorteil für uns auch.
5: Da sind sie, die Damen aus Bergisch Gladbach, ganz in Weiß, die so gut Fußball spielten, dass DFB-Präsident Hermann Neuberger sagte, er habe bei ihnen sogar Bundesliga-Fußball gesehen.
18: Und Bergisch Gladbach sorgte für weitere
13: erneute Führung und der Sieg für die SSG Bergisch Gladbach.
18: Und dann der endgültige K.O. für Bayern München. Es dominierte Bergisch Gladbach.
3: Ich habe auch jedes Jahr jede Einzelne gefragt, ich sage, willst du voll mitziehen? Das wird hart werden, aber wenn du dich dafür entscheidest, dann musst du voll durchziehen. Das ging nicht anders. Wenn man ganz nach oben will, dann muss man voll durchziehen. Und andere Interessen kann man nicht.

0: Die Gründung der DDR wurde vor 3 Jahrzehnten als Wendepunkt in der Geschichte des deutschen Volkes, als Wendepunkt in der Geschichte Europas bezeichnet. Das trifft besonders auf die Lage der Frauen in unserer Gesellschaft zu.
1: Hallo, hallo, liebe Sportfreunde. 64 Fouls, 3 Elfmeter, 3 Schiedsrichterbeleidigungen, 3 Herausstellungen und noch kein Tor. 0:0 steht diese hochinteressante Partie und wir sagen bisher von diesen Kleinigkeiten abgesehen, ein spannendes und faires Spiel.
2: Man wusste schon, innerhalb der Kreise gab es ja Frauenteams und die waren auch untereinander irgendwie vernetzt, dann kannte man sich. Aber wie kommt man zu den Spielen? Bus geht gar nicht, Auto hatte keiner. Wir standen dann auf dem Bahnhof, dann hieß es, wir fahren dann mit dem Zug. Dann standst du irgendwo auf dem Bahnsteig und entweder kamst du mit oder du kamst halt nicht mit. Also wusstest auch nie genau, welche Mannschaft hast du dann am Start. Kann sein, dass dir einer nicht in den Zug gekommen ist, weil er voll war. Also das war schon so immer so, oh, schauen wir mal, wenn wir am Spielort sind, wie es so aufläuft.
1: Die letzten Sekunden nun, 1, 2, 3, 4, 5, Frauen umspielt. Mit dem Schlusspfiff doch noch 1:0.
2: Ich habe gleich in der höchsten Liga gespielt. Bin in die Uni gekommen und habe an der HSG Uni Jena gespielt.
3: Mit 18 Jahren habe ich dann angefangen, in Jena Sport zu studieren. Dann hat mich eine Kommilitonin mitgenommen, Fußballgruppe, komm doch mal mit, du kannst es doch bestimmt. Und dann ging mein Fußballerleben erst los. Pokalendspiel war mir in Berlin. Und dann hieß es ja, welche Trikots ziehen wir an? Wir hatten keine Trikots, also keine ordentlichen. Komm, wir brauchen Trikots wie Inter Mailand, gestreifte. Wir haben das dann in Auftrag gegeben dort und hatten dann unsere Trikots in der Hand. Und die Mädels das erste Mal unsere Trikots gesehen haben, um Gottes Willen. Es war wie Pullover. Im Spiel waren sie einfach unerträglich, viel zu dick eigentlich.
2: Wir waren so stolz auf die Trikots. Sommers wie Winters haben wir die getragen. Aber im Nachhinein, ich weiß auch, wir haben immer gestunken ohne Ende, weil Wolle, ja, ist nicht so das ideale Material für ein Trikot. Und das ist das Einzige, was noch existiert. Die anderen Trikots sind einmal falsch gewaschen worden.
3: Gott sei Dank zu heiß gewaschen. Die waren dann also nur noch so ganz klein.
2: Größe XXXS.
3: Die Mannschaft hat sich natürlich riesig gefreut, dass sie jetzt diese Trikots nicht mehr anziehen mussten.
4: Kurz vor einem Spiel. Atmosphäre wie auf tausenden Fußballplätzen. Doch noch keineswegs alltäglich Pferdeschwänze bei den Akteuren.
5: Wir schätzen ein, dass der Frauenfußball, die Mädchen und Damen unseres Landes beweisen das immer wieder, sehr ernst genommen wird. Deshalb haben wir in diesem Jahr erstmalig besten Ermittlungen ausgeschrieben.
2: Besten Ermittlungen. Der Frauenfußball war weder olympisch, es gab keine Weltmeisterschaften und deswegen war es dem Breitensport angesiedelt und nicht im Leistungssport. Du hast das Ziel, mal Meister zu werden, aber eigentlich bist du offiziell nur Bester. Also das Wort Meisterschaft war eindeutig für Männerfußball.
3: Diese besten Ermittlungen, das waren die ersten Anfänge des Frauenfußballs in der DDR, die dann so Schritt für Schritt in den, ich sag mal, richtigen Fußball dann hineingeführt haben. Ganz langsam.
6: Wir hatten Spaß am Fußball und es entwickelte sich was, es wurden immer mehr Mannschaften. Es war zwar auch ein großes Gefälle, das war nicht so einfach, aber es hatten sich dann schon 5, 6, 7 Mannschaften rauskristallisiert.
7: Vor allem Sabine Seidel bestach durch ihre Schnelligkeit. Für einen Sprint über 30 Meter benötigt sie 4,0 Sekunden und steht damit einem der Oberliga-Besten, Hans-Jürgen Riediger, der 3,9 Sekunden läuft, kaum nach. Ihr 3:0 rief bei Übungsleiter und Spielerinnen verständlichen Jubel hervor. Turbine Potsdam gewannen das Turnier vor Chemie PCK Schwedt, Chemie Leipzig, Fortschritt Erfurt und Chemie Wolfen. Eine gelungene Veranstaltung des Freizeit- und Erholungssportes.
6: Sie konnten es nennen, wie Sie wollen. Für uns war derjenige, der DDR-Bester war, der DDR-Meister.
8: Deutscher Meister der Damen 1981 und Gewinner des DFB-Wanderpokals ist die SSG Bergisch Gladbach 09.
9: Frau Trabant, ganz großes Kompliment.
10: Dankeschön.
9: Das war Fußball, der auch Bundesliga-verwöhnten Zuschauern gefällt. Bergisch Gladbach stellt im Frauenfußball eine Sonderrolle dar. Wird es nicht allmählich ein bisschen langweilig in der Bundesrepublik? Siegen Sie sich nicht tot?
10: Ja, das stimmt sicherlich.
11: Dann kam plötzlich für Bergisch Gladbach das Angebot, in Taiwan die Teilnahme an der inoffiziellen Weltmeisterschaft.
9: Nun wird es ja sicher Motivation für Sie geben, wenn Sie die Bundesrepublik bei den Weltmeisterschaften in Taiwan vertreten.
11: Ja, Taiwan. Wie sollen wir da hinkommen? Der DFB unterstützt uns nicht.
10: Da wäre eine Nationalmannschaft, meine ich, effektiver.
9: Ja, Sie halten es für falsch, dass diese Vereinsmannschaft unser Land vertritt?
10: Für falsch sicherlich nicht, denn es ist für uns ja ein Vorteil. Aber ich würde es sehr begrüßen, wenn der DFB so langsam mal eine Nationalmannschaft aufbaut.
11: Dann haben wir uns erst mit den Spielerinnen zusammengesetzt. Wie seht ihr das? Habt ihr da auch Lust, Interesse dran, dass wir international spielen und dann so weit reisen? Viele waren damals noch nie geflogen oder wer weiß wo im Ausland. Und naja, es war quasi einstimmig, das wollen wir machen. Wir als Team Germany rüber nach Taipei.
12: Schönen guten Abend, meine Damen und Herren. Ich begrüße Sie zu Sport im Westen und mit Ihnen hier im Studio die ganze Mannschaft von Bergisch Gladbach 09. Das ist die Mannschaft, die vor kurzem in Taiwan Weltmeister im Damenfußball geworden ist. Inoffizieller Weltmeister zwar, aber ich glaube, Sie haben sich trotzdem gefreut. Bilder von diesem Turnier hat man in Deutschland, glaube ich, noch nicht sehen können. Jetzt nach fast 3 Wochen haben wir die ersten bewegten Bilder bekommen. Einige Szenen aus dem Spiel gegen Taiwan.
10: Ja, die hellblaue Mannschaft ist unsere.
11: Die waren ja alle mit ihren Nationalmannschaften vertreten. Norwegen, Schweden, Holland, Frankreich. Und wir kamen da als Team Germany, also nicht Nationalmannschaft, sondern Bergisch Gladbach. Aber wir wurden Team Germany genannt.
12: Im Studio noch Horst Schmidt vom DFB. Herr Schmidt, der DFB hat dieses Turnier und damit natürlich auch den Erfolg zuerst mal ein bisschen runtergespielt. Warum eigentlich?
13: Das Turnier hat mit Genehmigung der FIFA stattgefunden. Es ist keine Weltmeisterschaft, sonst wäre eine DFB-Mannschaft gegangen. Es ist ein zwar großes internationales.
12: Eine Nationalmannschaft ist doch nicht hingefahren, weil es keine gibt.
13: Und ja, sicher. Wir hätten ja die Einladung auch zurückgeben können, das haben wir nicht getan.
14: Wie man anerkannt wurde, was für einen Stellenwert wir dort hatten. Wir als Deutsche, die hier nur kämpfen mussten, kommen wir auf eine Insel, die auf einmal den Fußball so hochstellen und die Spielerinnen wirklich so. Das Gefühl kann man nicht beschreiben. Es hat mein Leben verändert.
11: Da stand ich da und hab nur geheult. Damals, wo ich diesen Riesenpokal in der Hand halte und mir liefen die Tränen. Und die Mitspielerinnen drumherum, die freuten sich, ne? Naja, war schön. Ich wurde, als wir zurückkamen, sofort vom DFB informiert. Es ist ein Treffen angesagt zur Bildung einer Nationalmannschaft. Da war ich also eingeladen. Und entscheidend war auch, dass die UEFA inzwischen darauf drängte, eine Europameisterschaft auszuspielen.
15: Wer sind die besten Spielerinnen im ganzen Lande? Gero Bisanz, 47, Fußballlehrer des DFB, ist seit März dieses Jahres für die erste offizielle Damen-Nationalelf verantwortlich.
16: Denk ich so mit dem ganzen Bein davor. Da müsste man ein bisschen mehr darauf achten, vielleicht auch im Training mehr darauf achten, dass das die Schnellkraft da rauskommt.
15: Eine unverzichtbare Stütze der Mannschaft ist Deutschlands erfolgreichste Spielerin Anne Trabant. Sie ist Assistentin von Bisanz und wird im Mittelfeld Regie führen.
11: Ich musste dann erstmal trainieren, bin morgens vor der Schule schon immer joggen gewesen und habe dann erst mal versucht, mich wieder auf Vordermann zu bringen. Mit 33 war das natürlich nachher schon zu spät, würde ich sagen, für eine Karriere in der Nationalmannschaft. Aber es hat mir unheimlich viel Freude bereitet. Bevor es zum ersten Spiel kam, meinte dann Herr Bisanz, ob ich mir vorstellen könnte, als rechter Hand da auf dem Platz zu fungieren und als Spielführerin aufzutreten. Und dann habe ich kurz überlegt, boah, das wolltest du immer, das war dein Traum. Ne? Und da habe ich zugesagt. Der damalige Präsident, Herr Neuweger, wollte, dass der Herr Bisanz die Frauen zunächst trainiert. Er war Chefausbilder beim DFB.
17: Doris, etwas mehr in der Spitze spielen. Etwas mehr in der Spitze spielen.
11: Naja, da war ich erstmal Assistenztrainer. Und ich war ja andererseits in der Schule noch voll eingestellt und konnte jetzt nicht voll den Job übernehmen. Und ich glaube, man hat es mir damals auch noch nicht zugetraut vom DFB aus.
17: Noch einmal hier.
11: Im Endeffekt waren es 8 Spielerinnen von Bergisch Gladbach, die in der ersten Auswahl standen.
16: Etwas tiefer runter hier vorne. Wer ist das, Birgit?
15: Birgit Bohrmann, 17 Jahre alt, aus Prüm in der Eifel. Seit 3 Jahren spielt Birgit Fußball, seit 3 Jahren als einziges Mädchen unter 21 Jungen.
3: Ich war wohl mit die Erste, wo beim DFB nachgefragt wurde, ob das irgendwie erlaubt ist, dass ein Mädchen bei Jungs mitspielt. Ein Gegner hatte wohl Protest eingelegt, weil ich irgendwie zu viele Tore geschossen hatte gegen sie.
15: Das 2:0, ein Kopfball von Birgit in der 21. Minute. Von 62 Toren der letzten Saison hat sie mehr als ein Drittel erzielt, 21 genau.
3: Wir hatten alle ungefähr die gleiche Frisur und wir haben uns immer einen Spaß daraus gemacht, wen man wohl denkt, wer das Mädchen ist. Auf mich kam man tatsächlich selten.
18: Schön, läuft gut.
3: Ich habe halt immer das wirklich so richtig durchgezogen, zu denken, ich bin halt wie ein Junge. So ganz bewusst habe ich das nicht gemacht, aber das war ein einfacher Weg. Damit war ich dann einfach so gleichberechtigt mit den Jungs, würde ich mal sagen, und musste mich da nicht groß positionieren.
15: Das 3:0, ein für Birgit typisches Tor. Niemand kann ihr folgen.
19: Sag mal, wie kommt das, dass du in der jungen Mannschaft spielen darfst? Ist das so ohne weiteres möglich?
20: Ja, mein Trainer, der hat beim Fußballverband Rheinland da mir Erlaubnis geholt.
19: Eine Sondergenehmigung. Wie lange gilt die? Bis du 15 bist?
20: Bis 13.
19: Bis 13. Und was machst du dann? Wo kannst du dann Fußball spielen als Mädchen?
20: Wahrscheinlich überhaupt nicht mehr.
3: Dann gab es keinen Anschluss daran, weil es keine Mädchenmannschaften gab. Ich habe dann ganz aufgehört, so gut 2 Jahre. Mit 12, Übergang 13, hat das nicht mehr so unkompliziert, einfach so mit den Jungs so gepasst. Kamen andere Interessen und dann habe ich ja auch immer schon auch relativ früh angefangen, auch parallel schon Leichtathletik zu machen. Da gab es halt auch einen guten Verein in der Eifel. Habe dann dabei wieder angefangen.
15: Nach einem kurzen Wechsel zur Leichtathletik zog sie vor einem Jahr wieder die Fußballstiefel an. 69 Mal traf sie in der abgelaufenen Saison für den SC Bad Neuenahr. Ein Stammplatz in der Mannschaft ist ihr sicher.
3: Raketenaufstieg, ne? Also das ging natürlich wirklich sehr schnell, kann man sich heute nicht mehr vorstellen, ne?
21: Gut besetzt sieht Bisanz Mittelfeld und Angriff. Schwierigkeiten gibt es bei der Besetzung der Abwehr und vor allem des Tores.
22: Gab es einen Fragebogen? Hab ich gesagt, was soll ich reinschreiben? Stürmer? Oder Torwart, weil ich habe beim Verband beides gespielt, ne?
15: Marion ist 19, lernt Konditor, spielt seit 4 Jahren Fußball und leistet dabei nicht nur im Tor gute Dienste.
16: Dann muss ich natürlich Spannung kriegen, aber dann der Schlag, der kommt so aus dem Unterschenkel raus, dann guckt der scharf.
22: Gero Bisanz kannte den Frauenfußball vorher überhaupt nicht. Hat dann sich die Leute angeguckt, stand dann immer so da, ganz gerade, kein Ton. hat er immer mit der Schulter gezuckt und so Stimmen gemacht. Und dann hat er gesagt, irgendwann, du kommst wieder.
21: Nur rund die Hälfte der Spielerinnen wird einen weiteren Lehrgang besuchen für das erste Freundschaftsländerspiel gegen die Schweiz.
0: Die Idee war, weil die Männer nach dem Krieg als erstes Länderspiel gegen die Schweiz gespielt haben, dass wir mit den Frauen das erste Länderspiel überhaupt gegen die Schweizer Frauen spielen.
11: Wir waren stolz und bekamen Fußballschuhe, Copa Mundial, die Nockenschuhe aus Känguruleder. Das waren die besten Schuhe, die es überhaupt gab zu dem Zeitpunkt. Wir mussten die Trikots der A-Jugend-Nationalmannschaft tragen, bekamen allerdings extra geschneiderte Hosen. Die saßen auch wunderbar, sehr sexy, war ja wichtig, ne?
0: Ich hörte dann immer noch, ach, das ist alles viel zu früh und das wird doch nix. Das ist eine Modeerscheinung, das ist sowieso bald wieder vorbei. Also keiner hat so richtig geglaubt, dass Frauenfußball was wird.
15: Nun noch ein Fußball-Länderspiel mit deutscher Beteiligung. Aber keiner fiebert, kaum einer spricht darüber. Denn es sind nicht unsere Jungs, es sind unsere Mädchen, die heute Abend in Koblenz für die Bundesrepublik spielen.
11: War natürlich alles spannend, die Fahrt zum Stadion im Bus, Bus der Männer, ne? DFB-Bus, das war ja nun was auch schon was Besonderes.
1: Mit Polizei, Eskorte,
18: schreckliche Musik im Bus. Fällt mir gerade direkt ein.
22: Ich glaube, wir haben alle die ganze Nacht nicht schlafen können.
1: Man kriegt nichts anderes mehr mit, außer nebenher laufende Journalisten, die wissen wollten, ob wir nervös sind. Die haben einen natürlich dadurch nervös gemacht.
15: 5.100 Zuschauer immerhin wollten bei dieser historischen Stunde in Koblenz dabei sein.
23: Ja, ich bin in der Erwartung hingekommen, erst mal ein bisschen was zum Lachen zu haben, eventuell. Und dann will ich ein schönes Spiel sehen und vor allem viele Tore.
24: Warum kommen Sie heute Abend hierher?
25: Ein Fußballspiel zu gucken. Fragen Sie das auch bei, wenn Männer spielen?
15: Bis vor die Kabinentür durften wir die Nationaldamen begleiten. Interviews drinnen. DFB-Trainer Gero Bisanz winkt ab.
23: Warum sie nicht sinnvoll? Sie gehen ja auch bei den Männern nicht in die Kabinen und filmen, wenn die Männer sich umziehen. Warum sollen sie das tun, wenn die Damen sich umziehen?
26: Da haben Sie recht.
15: Im Gegensatz zur deutschen Vertretung sind die Schweizerinnen bereits ein eingespieltes Team. 10 Jahre kicken sie bereits zu Ruhm und Ehre ihres Landes.
11: Im Stadion saß viel Prominenz. Alle hatten wohl Angst, dass wir das Spiel vergeigen.
0: Dass sich Spielerinnen aufstellen und sich präsentieren, so, wir sind jetzt die Nationalmannschaft, das war schon was Besonderes, ja.
22: Du hast nur gedacht, halt die Bude dicht, und Fernsehen ist da.
27: Und geben Ihnen nunmehr die Mannschaftsaufstellung bekannt.
28: Dann werden wir sehr viel tun müssen, um die Mannschaft, die schon 10 Jahre zusammenspielt, schlagen zu wollen. Mir geht es aber in erster Linie eigentlich darum, ein gutes Spiel zu zeigen und den Leistungsstand, den wir im Augenblick haben, den Zuschauern, die uns besuchen, vorzuführen.
29: Ja, los.
30: Also, gut. Können wir? Jupp Derwall, Sie waren nicht immer ein Freund des Damenfußballs. Hat sich heute Ihre Einstellung geändert?
29: Ja, ich habe damals gedacht, das ist so eine Modewelle der Damen. Nach Maxi kommt Mini. Und ich habe natürlich nicht geglaubt, dass der Damenfußball sich so entwickeln würde, wie wir das heute sehen. Ja, jetzt müssen wir wohl die Nationalhymne abwarten, oder?
30: Ich glaube, das ist die Deutsche.
1: Die Nationalhymne ging los. Ja, es war wie Licht aus und man stand wie, ja, so, dass man sich gar nicht mehr bewegt hat, dass alles ringsherum, für mich war es gar nicht mehr alles aufzunehmen.
18: Ein erhabener Moment, wenn man so steht und man guckt auf die vielen Zuschauer, für uns alle so das erste Mal Nationalhymne zu hören.
22: Wir mussten alle die Hymne auswendig kennen, war Bedingung von Gero. Jeder hat den Text gekriegt zum Auswendiglernen.
1: Ich konnte auch nicht mitsingen. Ich konnte den Text nicht. Und selbst wenn ich ihn gekonnt hätte, ich hätte in diesem Moment gar nicht singen können.

0: als dann die Nationalhymne gespielt wurde, da standen mir wirklich die Tränen in den Augen. Also das war ein Wahnsinnsmoment.
1: Da muss ich jetzt so heulen.
2: Stolz, dass man auf einmal auf dem Platz stand, dass man für Deutschland jetzt spielt.
3: Vergisst du nie mehr. War wie ein Traum.
1: Das war der schönste Moment in meinem Leben. Sportlich, sportlich.

0: standest du in deiner Hälfte im Tor und hast dann so um dich geguckt, wie Birgit Burmann da rumtänzelte.
1: Ich habe ja da rechts außen gespielt, konnte ich dann gut mit meiner Schnelligkeit die Außenbahn beackern, wie man so schön sagt, und Flanken nach innen schlagen.
2: War dann halt zu sehen, dass wir eine gute Mannschaft auf dem Platz hatten.

In der 25. Spielminute 1:0 für die deutsche Damen-Nationalmannschaft.

0: Anne Traber, Ihr erstes Fazit nach dem Spiel als Mannschaftskapitän der deutschen Mannschaft.
1: Ich bin erstmal überglücklich, dass uns diese Premiere, kann man sagen, so gut gelungen ist. Die Schweizer haben sicherlich wacker gekämpft, aber man muss verstehen, dass wir endlich nach dieser langen Zeit des Wartens allen Männern mal beweisen wollten, dass Frauen auch Fußball spielen können. Und ich glaube, dass uns das zumindest ansatzweise gelungen ist.
2: Bevor wir in die Kabine gingen, traf ich ehemalige Spielerin. Und denen ging es genauso. Die waren auch, endlich. Ne?
3: Ja. Dass der DFB gesagt hat, so, und jetzt wollen wir auch mal eine Nationalmannschaft gründen. Für mich ist das Annes Verdienst und kein anderer.

die Spielführerin der deutschen Damen-Nationalmannschaft. Man nennt sie auch die First Lady im deutschen Damenfußball. Und dann das wohl größte Jungtalent des deutschen Damenfußballs. Das ist Birgit Bormann, die gestern die Zuschauer immer wieder zur Begeisterung stürzte.

0: er sie hart ran. Kein Wunder, dass sie nach 2 Stunden geschafft auf ihre Zimmer gehen. Birgit Bohmann, 17 Jahre jung.
1: Wie schätzt du denn die Chancen ein jetzt gegen die Gruppe Belgien, Dänemark, Holland?
2: Also ich kenne die anderen Mannschaften nicht so gut. Die haben wahrscheinlich den Vorteil, weil sie schon länger zusammenspielen. Aber ich glaube schon, dass wir auf jeden Fall eine Chance haben.
3: Sie sind 17, Schülerin noch. Und sie fahren 2-mal die Woche von Prüm nach Neuenahr zum Training. Das sind 80 Kilometer, glaube ich, nicht? Von Prüm nach Neuenahr. Und 100 und wieder zurück, 200. Mhm. Das ist ja ein riesiger Aufwand. Wie lange wollen Sie das noch machen? Lohnt sich das auf die Dauer?
2: Ja, also ich glaube schon, dass es sich lohnt. Obwohl es manchmal schon ziemlich anstrengend ist, weil ich schon morgens wieder in die Schule muss.
3: Ja.
4: Montagmorgen Schule und Donnerstagmorgen Schule, nachdem ich dann Mittwochabend spät nach Hause kam. Ich habe dann auch einen relativ schlimmen Unfall einmal gebaut, weil ich eingeschlafen bin auf der Autobahn. Also ich glaube, da kam dann so eins zum anderen. Und hat sich irgendwie so aufgebaut, wo ich irgendwann so dachte, boah, ich will das eigentlich alles, ist mir eigentlich alles irgendwie zu viel. Dann hat sich das irgendwann so gesteigert, dass ich irgendwann halt irgendwie so nicht mehr schlafen konnte und so extreme Ängste entwickelt habe und eigentlich nur noch, ich wollte eigentlich gar nichts mehr. Ich denke mal, heute würde man bestimmt von einem Burnout sprechen, damals dieses endogene Depression. Bin dann eben auch von zu Hause weg in eine Klinik gekommen. An meinem 19. Geburtstag bin ich dahin. War aber trotzdem froh, mal aus allem raus, also so zu Hause raus, Sport raus, alles raus. Im Nachgang wurde dann alles Mögliche besprochen, weshalb ich da hingekommen bin, wegen zu großem Ehrgeiz und zu perfekt sein und was weiß ich alles. Bin ich belastbar oder war nicht belastbar genug? So von wegen, dass ich mich da selber praktisch in die Bredouille gebracht habe. Mittlerweile spricht man da natürlich auch eher drüber, über psychische Krankheiten. Damals war es schon auf jeden Fall ein Tabu. Bin dann irgendwie nach 1,5 Jahren irgendwie wieder aufgetaucht. Bin dann wieder zur Schule und in Bad Neuenahr wieder. Und dann war es irgendwie so für alle so, ja, jetzt ist wieder alles so wie vorher. Da wurde auch nicht drüber gesprochen. Ich konnte dadurch dieses Schöne eigentlich lange auch gar nicht so richtig, sag ich mal, mir zugestehen oder stolz drauf sein. Wusste ich nicht. Irgendwie meine Trikots sind irgendwie in einer Altkleidersammlung gelandet. Ich wollte eigentlich gar nichts damit. Wollte eigentlich mit dem Thema Nationalmannschaft auch nichts mehr zu tun haben. Dass das Negatives hängen geblieben ist, das ist eigentlich so ein bisschen schade. Aber erstes Länderspiel war ich dabei und nimmt mir keiner.
5: Die deutsche Fußballnationalmannschaft, die erst seit einem Jahr spielt. In der Qualifikationsrunde zur Europameisterschaft ist sie gescheitert. Die Däninnen, die Belgierinnen und auch die Holländerinnen sind zurzeit noch stärker.
6: War ich natürlich sehr enttäuscht, dass wir es nicht geschafft haben, die Quali. Und ich wusste genau, wir hatten die Spielerinnen, um Europameister zu werden. Da war ich so von überzeugt. Ne? Und wenn das dann nicht klappt, dann ist man auch hinterher enttäuscht. Ja, ich musste mich dann auch entscheiden. Ich habe selbst gekündigt damals nach der Vorrunde, als wir ausgeschieden sind.
7: Wäre sie ein Fußballer gewesen und Profi geworden, sie hätte sehr viel Geld verdienen können. Anne Trabant von der SSG Bergisch Gladbach 09. Aber nun war sie nur, man verzeihe dieses nur, eine Dame, allerdings unsere beste Fußballspielerin, die wir hatten.
8: Immerhin war Anne Trabant 8-mal deutsche Meisterin, 3-mal Pokalsiegerin, gewann 1-mal den Weltpokal und bestritt 5 Länderspiele.
9: Die Spielerin Anne Trabant hört auf. Heißt das, dass der Frauenfußball in Deutschland jetzt ohne sie auskommen muss?
10: Zumindest muss man auf die Spielerin Anne Trabant verzichten. Aber als Trainerin möchte ich gerne weitermachen. Und mein Ziel ist es eben mit der Vereinsmannschaft, mit der SSG Nummer Bergisch Gladbach, auch weiterhin an der Spitze zu stehen.
9: Ist es nicht Ihr Ziel, Trainerin der Nationalmannschaft zu werden?
10: Das war vielleicht mal mein Ziel. Nachdem ich aber ein wenig Einblick gewonnen habe, muss ich sagen, dass ich dieses Ziel nicht mehr habe.
6: Im Nachhinein denke ich, es ist ein Wahnsinn. Also meine ganzen Beziehungen sind kaputt gegangen, weil ich einfach da zeitmäßig nicht zur Verfügung stand. Meine Ehe, gut, da habe ich auch selber Schuld, muss ich sagen, ne? Weil

dann die Leistung oder sagen wir mal das Sportliche vorgezogen habe. Ne? Als Trainer muss man immer präsent sein. Und in dem Moment, wo ich anfange, tut mir leid, ich kann heute nicht kommen, dann kann ja irgendjemand mal das Training machen. Da geht es nur noch so.

0: Wir haben die beste Frauenfußballmannschaft unseres Landes besucht, die BSG Turbine Potsdam.
1: Dem aufmerksamen Kritiker fiel auf, dass hier nicht schlechthin dem Ball nachgehascht wird, sondern technisch geschulter Fußball gespielt wurde.
2: Man wusste, das ist die Top-Mannschaft. Step by step haben die wirklich alles gerockt die letzten Jahre. Absolute Übermannschaft.
1: Turbine Potsdam, die beste des Jahres 1986. Fünfmal schon ging die Siegertrophäe nach Potsdam. Die 29-jährige Köchin Sabine Seidel war immer dabei.
3: Sabine, das war ja nun nicht die erste Fußballmeisterschaft, die Sie gewonnen haben.
4: Nein,
3: Sie haben sich schon sehr wohl gefühlt nach 20 Minuten.
4: Ja, zumal ich auch zu Hause gespielt habe und Dresdner bin, freue ich mich besonders, in Dresden gewonnen zu haben.
5: Der Trainer hat mal gesagt, ich war die einzige Spielerin, die aus vollem Lauf flanken kann. Aber eins hat er vergessen, die kam auch an.
0: Den anfangs zu Unrecht belächelten Auftritten folgt heute teilweise ehrliches Staunen über das Dargebotene. Die männlichen Übungsleiter hoben nahezu übereinstimmend hervor, dass die weiblichen Kicker im Vergleich zu den Männern im Training fleißiger, ehrgeiziger und disziplinierter seien. Der Vater dieser fröhlichen Truppe ist der 40-jährige Bernd Schröder.
2: Ohne Bernd Schröder gäbe es Potsdam nicht. Er war ja Torhüter in Leipzig und dann hieß es, du hast nicht mal Lust, eine Mannschaft zu machen.
6: Wie kam es eigentlich, dass Sie als Mann, sagen wir mal, Frauenfußballerinnen betreuen?
7: Das ist ganz einfach. 1971 ein Aufruf in der Märkischen Volksstimme, mehr als Silvesterscherz gedacht in der Silvesterausgabe, der aber von der Bevölkerung und von 40 Mädchen und Frauen ernst genommen wurde, sodass ich dann plötzlich vor der Frage stand, dort einen Übungsleiter zu machen.
2: Natürlich hatte er keine Lust, ne? Aber dann hat er es angegangen, Mädchen oder Frauen zu trainieren. Das ist einfach etwas anderes.
7: Wir spielen, versuchen gelöst aufzuspielen.
8: Du warst so ein Trainer, der viel vorausgesetzt hat, auch versucht hat, einen mitzunehmen, dass wir an unsere Grenzen gehen müssen.
5: Es war natürlich auch immer ein Kampf mit den Männervereinen dann, wenn man ein gemeinsamer Verein war. Da spielen die Weiber wieder auf dem Rasen und wir müssen auf dem Hartplatz. Da war natürlich Herr Schröder groß im Kampf und hat sich da auch oft durchgesetzt. Da.
2: Man muss ja sagen, wir waren an der DDR. Ne? Da hat man gegen die Obrigkeit nicht immer alles gesagt, was man denn wollte. Und wie klar die wirklich formuliert worden ist, wir brauchen für die Mannschaft das, die Männer haben und warum meine Mannschaft nicht. Also richtig fast so Revoluzer. Hut ab

0: 80 fußballspielende Frauen aus Potsdam, Schwedt, Leipzig, Erfurt und Wolfen bewiesen anschaulich, dass ein Damenbein noch andere Qualitäten hat als die seit Walter von der Vogelweide hinlänglich besungenen. Keiner aber stritt ab, dass eben dieses Damenbein wesentlich zur Attraktivität des Frauenfußballs beiträgt.
1: Nun kann ich mir vorstellen, dass es doch bei so einer raubeinigen Sportart doch des Öfteren blaue Flecke gibt. Was sagt denn der Freund oder der Mann dazu?
2: Erschüttert es nicht ein bisschen die natürliche Eitelkeit der Frau, wenn es blaue Flecken gibt, angeschwollene Knöchel und so weiter?
3: Fragt ihr Männer, ob die blaue Flecken haben oder was sie dazu sagen oder sowas? Da hat man wieder gesehen, dass sie es nicht ernst nehmen.
4: Wir hatten selber in der Mannschaft einige Beispiele, wo versucht wurde, von Männerseite Einfluss zu nehmen. Heute gehst du mal nicht zum Spiel. Also das gab's schon, dass da Frauen auch gegen ihre eigenen Männer sich erstmal durchsetzen mussten.
5: Sie stehen mit mehr als nur mit Burschikosität ihren Mann. Und sie gehen miteinander nicht zimperlich um. Gelobt sei, was hart macht.
6: Wenn ich dann mal einen Freund hatte, der dann gesagt hat, so, aber jetzt irgendwann ist es dann mal gut mit Fußball spielen. Ne? Guck dir mal die Knie an, ne? So, die sind kaputt. Zwei Stück haben das so gemacht. Und natürlich habe ich den Fußball vorgezogen.
7: Die Gleichberechtigung von Mann und Frau muss selbstverständlicher werden. Die Benachteiligungen in der Arbeitswelt müssen abgebaut werden. Beruf ist für uns nicht nur außerhäusliche Erwerbstätigkeit. Die Tätigkeit im Haus und für Kinder ist gleichwertig. Sie muss wieder mehr Anerkennung finden.
8: Wir haben Zeit, uns mit dem Fußball zu beschäftigen, genauer gesagt mit dem Damenfußball, der ja bei uns in der Bundesrepublik immer noch ein Schattendasein führt. Und das kann sich ändern, denn die deutsche Nationalmannschaft hat sich für die Vorschlussrunde zur Europameisterschaft qualifiziert.
9: Es war dann so, dass wir die ersten beiden Europameisterschaften zwar mitgespielt haben, aber nicht weit gekommen sind. Dann kam die dritte Europameisterschaft und dann suchte die UEFA einen Ausrichter-Nationalverband. Wir hatten ja 88 die Männer-EM in Deutschland. Im letzten Jahr haben wir doch die Europameisterschaft gut hingekriegt. Können wir nicht die EM ausrichten? Die Überlegung endete darin, dass es Zustimmung gab dafür.
10: Bundestrainer Gero Bisanz hatte keine Mühe, seine Mannschaft zu motivieren. Beim Training gab es nur eine Anweisung.
11: Vermeidet Verletzungen.
6: 4 Wochen vor unserem Treffen als Nationalmannschaft hatten wir mit Bergisch Gladbach in Berlin ein Pokalspiel. Und da habe ich mir das Kreuzband gerissen. Ich bin aber einen Tag später sofort ins Krankenhaus zu unserem Mannschaftsarzt. Dann guckt er weiter, ja, Petra, keine guten Neuigkeiten. Ne? Diagnose ist Kreuzbandriss. Ich meinte, aber ich habe alles wieder zugemacht. Und jetzt ist es einfach deine Sache, was du draus machen kannst. Ne? So. Und dann habe ich den Bundestrainer angerufen, habe gesagt, so, ist zwar was gerissen, aber ich kann mitmachen. Ich habe mein Knie getaped, habe ich mir gedacht, so, dann ziehe ich das jetzt durch, besser jetzt als nie. Und dann habe ich das Halbfinale spielen können. Adrenalin ist ja auch ein Schmerzmittel, so, ne? Man hat keine Schmerzen.
12: Fußball-Europameisterschaft der Frauen hier im eigenen Lande. Das erste Halbfinale heute in Siegen vor einer wirklich imponierenden Kulisse zwischen Deutschland und Italien.
6: Vor der Europameisterschaft meinte mein Chef, ich weiß nicht, 6 oder 8 Wochen vorher, dass ich gar nicht hin könnte. Er hat eine Kur beantragt und dann habe ich ihm gesagt, pass auf, du kannst zur Kur, keine Frage. Ich gehe Fußball spielen und hiermit kündige ich. Also es haben immer wieder Leute versucht, mir das zu nehmen, was mir am wertvollsten war.

0: 16:06, Schiedsrichter Brian Hill hat die Partie freigegeben.
1: Das Halbfinale in Siegen gegen Italien war das erste Länderspiel, was live übertragen wurde.
2: Es war so eine Stimmung im Stadion, es war toll.
0: Petra Landers aus Bergisch Gladbach.
2: Mein Chef hat im Stadion gesessen, der mich vorher nicht hinlassen wollte. Ja. Mhm.
0: Und der Pausenpfiff. 0:0 zwischen der Bundesrepublik und Italien nach 40 Minuten.
3: Nach einer torlosen ersten Halbzeit spielte die Elf von Trainer Gero Bisanz auch in den zweiten 40 Minuten weiterhin druckvoll. In der 58. Minute die verdiente Führung.
0: Tor! 1:0 für die bundesdeutsche Damen-Nationalmannschaft.
3: Die Italienerinnen wurden nun stärker. Trainer Gero Bisanz musste es wohl geahnt haben, in der 72. Minute der Ausgleich für die Italienerinnen. Vignotto mit einem herrlichen Schuss aus gut 20 Metern. Keine Chance für Torfrau Marion Isberg.
0: Schlusspfiff der regulären Spielzeit, 1:1 zwischen Deutschland und Italien. Anstoß der Verlängerung. Wenn gleich die Blessuren jetzt natürlich immer mehr zunehmen. Zum ersten Mal ein Damenfußballspiel im Fernsehen und gleich eine solche Dramatik. Petra Landers, leicht angeschlagen. Silvia Neid. Ja, da ist sie vorbei, die erste Hälfte der Verlängerung. Nach wie vor 1:1.
4: Wird ihre Mannschaft noch mal Kräfte mobilisieren können?
5: Ja, ich kann das nur hoffen.
3: Beim 1:1 blieb es selbst nach 2x10 Minuten Verlängerung. Ein Elfmeterschießen musste die Entscheidung bringen.
0: Martina Voss als erste

0: Da du ja Torwart bist, bist du in einer Einzelstellung und hast das Schicksal dann in der Hand.
1: Mario Isbert! Alles wieder offen! Für Deutschland. Wenn Angelika Fehrmann jetzt trifft, steht die bundesdeutsche Damen-Nationalmannschaft zum ersten Mal im Finale einer Europameisterschaft.

0: Und jetzt das Reglement genau wie bei den Herren. Ich brauche Ihnen das gar nicht lange zu erklären. Wenn eine mal nicht trifft und die andere erzielt ein Tor, ist es schon vorbei. Und nun Petra Landers.
1: Durch dieses Elfmeterschießen haben wir, ich weiß gar nicht wie viel, 2 oder 3 Millionen Zuschauer gehabt. Ja, ist doch toll, so einen Einstieg zu haben, ne?
0: Lächelt sie? Voller Siegesfreude? Hoffentlich. Hoffentlich nimmt sie es nicht so leicht.
2: Das erste Länderspiel, wo die Tagesschau verschoben wurde, wegen dem Elfmeterschießen.
0: Das ist ja nicht zu glauben. Tja. Oh wei. Jetzt kannst du ins Auge gehen. Emma Jucelli gegen Marion Isbert. Trifft Emma Jucelli, steht Italien im Finale.

0: ist nicht zu fassen.
1: Das war schon Wahnsinn.
2: Ich hoffe, der ein oder andere neue Anhänger kann für diese Sportart dadurch geworben werden. Die Damen selbst haben es natürlich nach wie vor nicht ganz einfach, wenngleich die Unkenrufe von vielen Herren schon erheblich nachgelassen haben. Der Stellenwert ihrer Sportart ist nach wie vor nicht sehr hoch. Aber das soll sich natürlich ändern, vor allem, wenn sie erstmal ins Finale von Osnabrück kommen soll. Es ist nicht zu fassen. Marion Ispert selbst. Marion Ispert sagt, jetzt packe ich's. Ich schieße selbst.
1: Ich habe im Verein alle Elfmeter geschossen. Ich schicke noch ein Stoßgebet hoch. Dann muss das doch eigentlich klappen.

0: Da war er drin.
1: 5:4 für Deutschland.
2: Und die deutsche Torfrau Marion Isbert wurde zum Held von Siegen. Als dann anschließend Marcelletti verschoss, hatte das Drama ein Ende. Die bundesdeutsche Damen-Nationalmannschaft steht damit im Finale dieser Europameisterschaft.
0: Hat ja gut gepasst, ne? Haben wir gut Werbung für gemacht fürs Endspiel.
3: Ausverkauftes Haus, 23.000.
0: An den Häuschen vorne haben immer noch welche gestanden, die kamen leider nicht mehr rein.
4: Ich glaube, die hätten noch ein Stadion voll kriegen können. So viele Menschen wollten das Spiel sehen.
5: Leider habe ich das Endspiel nicht mitspielen können und habe es dann von der Bank aus mir angeguckt.

0: Was Lothar Matthäus und Co. im vergangenen Jahr nicht schafften, gelang der bundesdeutschen Damenfußballnationalmannschaft. Europameister nach einem 4:1-Erfolg über Titelverteidiger Norwegen in Osnabrück. Ehrentreffer der Norwegerin durch Sissel Grude. 22.000 begeisterte Zuschauer in der Bremer Brücke erlebten den vorläufigen Höhepunkt der bundesdeutschen Sympathiewelle für den Damenfußball.
1: Ich war dabei und ja, bin Europameisterin geworden.
2: Ich bin Europameister geworden und dann haben wir richtig gut gefeiert, aber richtig. Wie die Männer.

0: Nach diesem Spiel gab es ja eine Pressekonferenz. Ich weiß nicht, wer alles aus der Bundesliga da war, von den Männertrainern. Also es waren vom DFB alle da. Und ich stand ziemlich weit hinten in dem Raum, ne? War beeindruckt. Wieder plötzlich Leute, die vorher noch sehr bedenkend Äußerungen getätigt haben, plötzlich voller Begeisterung waren. Plötzlich war das alles ganz toll. Ihr seid wohl doch mit Frauenfußball auf einem ganz guten Weg. Plötzlich waren wir wer im Frauenfußball?
1: Die Europameisterschaft hat uns ja auch noch was ganz Schönes beschert. Ne?
2: Wir haben eine Prämie bekommen, ein ganz tolles Kaffeeservice von Villeroy und Boch. Machen wir mal Werbung.
1: Ich meine sogar zweite Wahl.
3: Zweite Wahl, glaube ich.
2: Ja.
0: Kaffeeservice für Europameister. Pow,
1: bam. Wenn ich bedenke, was so die Männer zu der Zeit bekamen für die Europameisterschaft. Da war schon ein kleiner Unterschied da, ne?
0: Wir haben auch gleich einen Herd hinstellen, aber der wäre zu teuer gewesen.
1: Wir haben es nach Hause geliefert bekommen. Diese beiden Kartons, die damals angekommen sind, die kamen bei mir entweder in den Keller oder auf den Dachboden.
2: Ich hatte schon jede Menge Leute zu Hause, die wollten gern mal das Kaffeeservice sehen. Ja, da habe ich mit denen dann da draus Kaffee getrunken, dann es war wieder gut, ne?
1: Ich glaube, hätte man vorher zu uns gesagt, so eure Prämie ist das Tafelservice. Ich glaube, wir wären nicht aufgelaufen.

0: Die Deutsche Demokratische Republik, das möchte ich hier unterstreichen, ist das Werk von Millionen, von mehreren Generationen, die in harter Arbeit ihren Arbeiter- und Bauernstaat aufgebaut haben. Die Deutsche Demokratische Republik wurde zu einer Weltnation auf dem Gebiet des Sportes.
1: EM 89, das hat man mitbekommen, Riesenstimmung, Osnabrück, Finale, Stimmung bebt. Und dann?
2: Ob aus Ihnen einmal eine Nationalmannschaft wird? Training für eine Fußballfrauenauswahl.
1: Es war eine politische Dimension, die zur Gründung einer Nationalmannschaft geführt hat. Definitiv nicht, weil sie mal uns das gönnen wollen, sondern hey, ne, Weltmeisterschaft, Olympisch, oh, dieser böse Westen ist nicht auch noch Europameister geworden. Das geht so nicht. Ne, da war dann wieder der Konkurrenzkampf Ost und West dann da.
2: Die besten Individualisten zusammenzuführen und zu testen, das ist das Anliegen. Bernd Schröder dafür verantwortlich, gemeinsam mit Dietmar Mennel, Trainer von Rotation Schlemann.
3: Es ist so, dass wir uns natürlich nicht mit den Männern vergleichen können. Das können wir nicht im Handball, das können wir nicht im Volleyball und sicher dann auch nicht im Fußball.
4: Gerade für die Ebene des Frauenfußballs hoffen wir natürlich, dass der Trend, der in Europa nach der Europameisterschaft im Frauenfußball, die ja in diesem Jahr gelaufen ist, auch bei uns nach oben zeigt.
1: Doreen, es gibt eine Nationalmannschaft und du bist dabei. Und dann ging das dann wirklich rucki zucki.
5: Von heute auf morgen, jetzt geht's los. War eine ganz andere Welt für uns, ja, also diese Sportschule alleine. Wir hatten natürlich gewusst, es gibt Sportschulen, aber wie die ausgestattet sind, davon hatten wir keine Ahnung. Und als ich kann mich noch genau erinnern, als wenn die Halle kam, in der ein Fußballfeld war, sehe ich noch wie heute. Das war also überwältigend. Wir haben gesagt, wow, was ist denn das?
1: Dann hieß es Lehrgang Mitte Oktober irgendwann. Völlig aufgeregt, denn auf einmal, ne, ging es ja schon los. Aufbruchsstimmung. Irgendwann gibt es uns nicht mehr. Das war schon, konnte man irgendwie fühlen.
6: Die Opposition in der DDR gewinnt an Boden.
7: Uniformierte Polizei zeigte sich nicht.
1: Wir haben 3, 4, 5 Lehrgänge gehabt, aber eigentlich konnte es nie jemand sagen, gibt es noch ein Spiel oder gibt es keins mehr.
8: Die Volkspolizei war gegen den Ansturm machtlos. Und so flanierte man wie einst unterm Brandenburger Tor.
1: In diesen politisch bewegten Zeiten, die Spielerinnen gingen teilweise in den Westen. Macht das überhaupt noch Sinn, ein Länderspiel?
9: Das Ballhaus, das Kalibknecht-Stadion in Potsdam-Babelsberg und das erste offizielle Länderspiel, unsere Damenauswahl, die GSFR in Potsdam, unser erster offizieller Länderspielgegner.
1: Dann fährst du wirklich voller Vorfreude zu dem Höhepunkt deiner Karriere. Und dann kriege ich wirklich Zahnschmerzen und habe das dann auch sozusagen melden müssen, weil es war unerträglich. Zack, ab ins Auto zum Zahnarzt. Kurzer Prozess, alles wunderbar. Ich war, glaube ich, nach 2 Stunden wieder da und denke irgendwann, die Schmerzen, die hören überhaupt nicht auf, beziehungsweise du bist so ein bisschen im Delirium. Und dann irgendwann festzustellen, es ist der falsche Zahn, den sie mir gezogen hatten.
5: Wir haben neue Fußballschuhe bekommen, die einfach unbequem und dann noch nicht eingelaufen sind. Geht eigentlich gar nicht.
1: Ich weiß, dass der Bernd Schröder mir quasi eine Einsatzgarantie gegeben hat. Im Sinne, wenn du sagst, du kannst spielen, du bist fein, dann geh raus aufs Feld. Ich weiß gar nicht, wie ich da angekommen bin an der Mittellinie, aber irgendwie bin ich ja angekommen. Ich würde im Nachhinein sagen, ich war völlig zugestopft mit irgendwie Drogen, wie auch nicht Drogen, also Antibiotika, die wahrscheinlich heutzutage dann auf der Dopingliste stehen würden, sodass ich diesen ganzen Tag und das Spiel, glaube ich, etwas anders wahrgenommen habe als andere. Und dann aber, als es dann wirklich dann soweit war bei der Hymne und dann drehst du durch, also dann wirklich so habe ich das Gefühl gehabt, als die Hymne dann dir vorbei war, das, was du sonst nur aus dem Fernsehen siehst. Und die spielen die Hymne auch für dich mit und du stehst da. Und das ist schon ein Gefühl, das ist wirklich, kann man nicht beschreiben.
5: Es war klar, dass dieses Länderspiel historisch war, dass es das erste und vielleicht auch das letzte war. Ich muss das jetzt aufsaugen, diesen Moment, und versuchen, den so zu behalten. Dieses Gefühl, ja, du bist dabei.
1: Das ist das Größte, was es für einen Sport halt einfach gibt. So habe ich es zumindest empfunden. Und krieg heute noch Gänsehaut.
9: Die Frauen aus unserem Nachbarland kamen mit der Empfehlung einer nur 0:1 Niederlage gegen Europameister BRD vor gut einer Woche. Durcheinander im Strafraum, niemand weiß so recht, wo der Ball ist. Das 0:1 nach 21 Spielminuten. Aber unsere Damen gaben keineswegs klein bei. Doreen Meyer auf dem Vormarsch, auch sie scheitert an der Torhüterin.
1: Ich wusste, die hat mich gefoult. Das war ein kleines verstecktes Foul. Sonst hätte ich vielleicht das Tor gemacht. Das war wirklich, dass das an mir nochmal vorbei ging, wie ein Spielfilm letztendlich. Das heißt, dieses Spiel selber, das fühle ich noch. Ich fühle dieses eine Spiel und ärgere mich nach wie vor, dass ich kein Tor geschossen habe.
9: 0:2, Ausdruck der nun deutlichen Überlegenheit. Aber unsere Frauen stemmten sich noch einmal dagegen, kämpften, leider aber ohne zählbaren Erfolg. Nun zeigten die Gäste ihre ganze internationale Erfahrung. Seit 1970 schon tragen sie Länderspiele aus. Das 0:3 per Kopf.
5: Uns war klar, dass das also eine ganz schwierige Situation für uns auf dem Platz wird. Aber trotzdem ist man als Spieler natürlich enttäuscht, wenn man so ein Spiel verliert. Aber trotzdem auch ein bisschen stolz, dass man es mitgemacht hat.
1: Ein toller Tag, einfach sich zu fühlen wie die Profis. Einen Status haben, den die Männer hatten. Das war schon, ja, eine tolle Zeit. Dieses halbe Jahr von November quasi bis Mai. Und dann war sie auch schon wieder vorbei. Ja.
10: Nach faktisch 45-jähriger Trennung vereinigt sich hier der deutsche Fußball auf dem außerordentlichen Bundestag des DFB. Und damit ist es offiziell. Auch wir Rechtselbischen sind Weltmeister.
11: Der Beschluss, eine Bundesliga einzuführen, ist eben vom Großteil der Männer natürlich getroffen worden. Und von daher denke ich, die Bereitschaft, es zu akzeptieren, dass Frauen Fußball spielen, ist schon gegeben.
12: Wir sind auf dem Weg. Die eine oder andere Baustelle ist da noch. Oder kleine Sperre, wo man dann so mal rumfahren muss.
13: Der deutsche Frauenfußball im Siegestaumel.
14: Die beste Damenmannschaft Europas.
15: Europameisterinnen sind sie.
16: Zum achten Mal Europameister.
17: Selten dominierte ein Team eine internationale Veranstaltung so.
18: Ja! Deutschland ist Weltmeister!
19: Die deutschen Damen am Ziel ihrer Träume.
20: Deutschland holt nach 2003 den zweiten Weltmeistertitel nach Haus.
21: Deutschland ist Olympiasieger.
22: Der deutsche Frauenfußball lebt. Deutschland gewinnt 1:0 gegen Weltmeister Spanien. Bronze. 5. Olympiamedaille insgesamt.
23: Da kommt bei mir immer so der Gedanke, Mensch, wärst du doch noch so 17, 18, 19, 20 Jahre alt, hättest bestimmt eine Chance, in der Mannschaft mitzuspielen.
24: Das Allerschönste ist, dass ich durch den Sport heute noch relativ frisch bin.
25: Wenn ich einen Ball sehe, möchte ich immer noch hinterher. Es gehört einfach so zu mir.
26: Jetzt so im Nachhinein, nicht so 50 Jahre später, da kann man ja mal zugeben, dass das ganz gut war, was wir damals geleistet haben.

0: von der Qualität her, das ist unfassbar. Vielleicht sogar der beste Kader, den Deutschland jemals hatte.
1: Wir waren eigentlich verdammt, Weltmeister zu werden.
2: 11 Helden, ein Albtraum.
0: In der Nachbetrachtung muss man sagen, dass wir einfach keine Mannschaft waren.
1: Es war Sodom und Gomorra. In dieser Mannschaft, in diesem Hotel. Das haben viele gemacht, was sie wollten.
3: Eine permanente Unruhe.
0: Dann hast du diese extremen Temperaturen gehabt.
4: Es war ein Wahnsinn.
0: Es waren 50 Grad auf dem Platz.
5: Das war brutal.
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13: Im Hafen von Kingston hängt der Leichnam des berüchtigten Piraten John Rackham, alias Calico Jack. Eine Botschaft der britischen Behörden. Jeder, der sich der Piraterie schuldig macht, wird mit dem Tod durch den Strang bestraft. Trotz seines tragischen Endes verkörpert John Rackham, genauso wie Bartholomew Roberts und Blackbeard, die goldene Ära der Abenteurer und Piraten. Ein Mythos bis heute. Und auch dank zahlreicher Hollywood-Filme reine Männersache. Aber wo sind die Geschichten der Frauen, der Piratinnen? Marianne Dieuleveu, Anne Bonny, Mary Read und Louise Antonine. Ihre bewegenden Schicksale voller Gewalt stehen auch für all die anderen unbekannten Frauen, die zu Piratinnen wurden. Ob aus reiner Abenteuerlust oder auf der Suche nach Reichtum und Wohlstand. Immer wollten sie einer von Männern beherrschten Gesellschaft entfliehen. Frauen, die es wagten, ihren verbotenen Traum von Emanzipation zu verwirklichen. Der Traum eines freieren Lebens, eines Lebens voller Aufruhr und Selbstbestimmung.

0: Wir schreiben das Jahr 1680. Seit fast zwei Jahrhunderten segelt einmal im Jahr eine Flotte spanischer Galeonen von Sevilla und Cadiz in die neue Welt auf der anderen Seite des Atlantiks, um neue Regionen zu erobern. Die kolonialen Raubzüge bescheren ihnen Gebiete, die Reichtum und Wohlstand versprechen. Aber die Konkurrenz ist hart. Auf den Spuren von Christoph Kolumbus kolonisiert Spanien die großen Antillen: Puerto Rico, Hispaniola, Kuba und Jamaika. Frankreich und England teilen sich die kleinen Antillen.
1: Natürlich werden in erster Linie Edelmetalle wie Gold, vor allem aber Silber, mit nach Hause gebracht. Auch wenn dies den größten Teil der Schiffsladungen ausmacht, darf man die tropischen Waren nicht vergessen. Denn die sind in Europa nur schwer zu bekommen und haben daher einen hohen Marktwert. Da sprechen wir zum Beispiel von Tabak und Färberpflanzen wie Indigo. Hinzu kommt natürlich auch Zucker. All das ergibt Ladungen von beträchtlichem Wert.
0: Die erbeuteten und beherrschten Territorien sind reich an Ressourcen. Darum bekriegen sich die Großmächte immer wieder. Im Laufe des 17. Jahrhunderts wechseln die Kolonialmächte. England übernimmt Jamaika, Frankreich den westlichen Teil von Hispaniola, Saint-Domingue, und gründet dort einen Handelsposten, der schnell zu einer florierenden Stadt wächst. Cap François. Cap François wird im Sommer 1687 auch die neue Heimat von Marie-Anne d'Oilvieu, die ihrem Mann dorthin folgt. Nichts deutet darauf hin, dass die junge Mutter in wenigen Jahren zu einer gefürchteten Freibeuterin werden würde, die in der ganzen Karibik Angst und Schrecken verbreitet.

0: Als Marianne Dieu-le-Veux in See sticht, um zu ihrem Ehemann zu gelangen, ist sie bereit für das Abenteuer ihres Lebens. Sie liebt Veränderungen, ist furchtlos und scheut kein Risiko. Diese Reise war für sie die Gelegenheit, ihr Leben endlich in die eigene Hand zu nehmen.
1: Mariannes Ehemann, den sie erst wenige Monate zuvor in der Bretagne geheiratet hat, ist gesellschaftlich hoch angesehen. Ein französischer Adliger, der zu einem reichen Plantagenbesitzer in Saint-Domingue geworden ist.
2: Saint-Domingue ist ein begehrter Ort. Der Boden dort ist immer noch sehr fruchtbar und nicht so ausgelaugt wie auf den kleinen Antillen. Es gibt viel Land und es bringt einen hohen Ertrag. Außerdem gibt es immer noch Brachland, auf dem Kaffee oder Zucker angebaut werden könnte. Jeder will ein Stück von diesem Kuchen, wenn ich das so sagen darf.
1: Doch um diese weiten, ungenutzten Gebiete zu bevölkern, braucht es heiratswillige Frauen. Und deshalb muss man auf dem Kontinent für Nachschub sorgen.
3: Ein Problem der entstehenden Kolonien war, dass es dort zu wenige weiße Frauen gab. Die königlichen Behörden versuchen deshalb, möglichst viele Frauen auf die Inseln zu bringen, damit vor Ort Kinder geboren werden. Diese weiße Elite soll hier heimisch sein, um die Kolonien weiterzuentwickeln und zu verteidigen. Die Ausgewählten mussten stark und robust sein. Ihr Gesundheitszustand und ihre Gebärfähigkeit waren also entscheidende Kriterien.
1: Mariannes neues Zuhause erweist sich allerdings nicht gerade als karibisches Paradies. Vielmehr lauert überall der Tod.
3: Das Leben in den Kolonien war sehr, sehr schwierig. Die Europäer sind das Klima nicht gewohnt. Jedes Jahr gibt es mehrere Epidemien und verheerende Wirbelstürme. Die Sterblichkeitsrate ist extrem hoch. Man schätzt, dass sie im ersten Jahr bei etwa 25% liegt. Schließlich aber härtet dieses Leben die Menschen ab. Vielleicht sogar ganz besonders die Frauen. Anscheinend waren sie sogar widerstandsfähiger als die Männer.
1: Weit weg von ihrer Heimat, der Bretagne, passt sich Mariannes schnell an die neue Umgebung an und lernt, sich wie die Einheimischen zu ernähren. Sie isst Schildkröteneintopf und trinkt Kokosmilch statt Wasser, das oft tödliche Krankheiten überträgt. Zwei Jahre nach der Ankunft in Cap François stirbt ihr Ehemann am Fieber. Um Hab und Gut besser zu schützen, heiratet Mariannes einen Freund der Familie, wie sie ein Plantagenbesitzer, mit dem sie einen Sohn bekommt. Aber auch ihr zweiter Mann stirbt bald darauf. Mariannes ist nun zum zweiten Mal verwitwet und hat ein zusätzliches Kind zu versorgen. Und sie sieht sich skrupellosen Männern gegenüber, die es auf ihre Plantagen abgesehen haben.
0: Sie entwickelt sich zu einer bekannten Persönlichkeit auf der Insel. Und nach 4 Jahren und 2 Ehen weiß sie alles über das Plantagengeschäft. Sie kann ihre Zuckerrohrplantagen verwalten, ihre Sklaven managen und sie kennt sich im Handel aus. Damit hat sie eine bemerkenswerte

0: nennenswerte Unabhängigkeit erlangt.
1: Ende des 17. Jahrhunderts gab es auf Plantagen wie denen von Marianne nur wenige Sklaven. Sie hatten daher einen besonderen Status, den die beiden Großmächte in der Karibik, Frankreich und England, allerdings sehr unterschiedlich auslegten.
2: Im englischsprachigen Raum stellt man besonders heraus, dass der Sklave ein Heide ist. Man betont dessen Gewaltbereitschaft, seine Brutalität und die Unterschiede zum europäischen Menschen. Die französischen Katholiken dagegen sehen Sklaven als Geschöpfe Gottes mit einer Seele, die gerettet werden soll. Das führt zu einer Debatte um Gleichberechtigung, was jedoch nicht Freiheit für die Sklaven bedeutet.
1: Marianne Dieuleveux Sklaven und Plantagen machen sie zu einer reichen Witwe. Zu den Männern, die ihr Vermögen gern an sich reißen würden, gehört auch ein gewisser Laurent de Graff. Er ist ebenfalls Plantagenbesitzer, aber vor allem gilt er als großer Freibeuterkapitän.
3: Diese Freibeuter sind in erster Linie Abenteurer, die in den Kolonien ihr Glück versuchen und sich dann aus vielerlei Gründen, zum Beispiel aufgrund eines sozialen Abstiegs, an maritimen Raubzügen beteiligen. Sie können in gewisser Weise mit Söldnern verglichen werden, da sie quasi private Krieger sind. Das heißt, sie sind Privatpersonen, die militärische Operationen im Auftrag des Staates durchführen. Gelegentlich tun sie sich mit den legalen Seestreitkräften und den Offizieren des Königs zusammen. In erster Linie handeln sie aber in eigenem Interesse.
1: Laurent de Graff, bekannt unter dem Spitznamen die Geißel des Westens, erging sich an anzüglichen Witzen und prahlte, die reichste Witwe der Insel liege ihm zu Füßen. Aber eine Frau des Kalibers Marianne Dieuleveux beleidigt er nicht ungestraft.
4: Laurent de Graff ist ein völlig anderer Charakter als ihre beiden Ehemänner. Er ist ein echter Abenteurer. Von holländischer Herkunft hat er lange für Spanien gearbeitet und sie dann verraten, um sich Frankreich anzuschließen. Damit wurde er zum Erzfeind der Spanier. Er ist ebenfalls sehr vermögend und besitzt viel Land und einige Plantagen auf der Insel. Gilt allerdings als arrogant und ist somit nicht überall willkommen.
1: Marianne lässt diese Prahlerei nicht auf sich sitzen. Sie dringt in de Graffs Haus ein und fordert ihn mit gezückten Waffen zu einem Duell auf, um seine Entschuldigung zu erzwingen.
4: Ihre Beziehung beginnt also eher schwierig. Aber dann fühlt sich Laurent von Marianne angezogen. Sie ist in ihren 40ern und sehr attraktiv. Sie ist eine lebhafte Witwe und eine schöne Frau. Und sie merkt, dass Laurent de Graff gar kein Rüpel ist, wie sie bisher dachte. Im Gegenteil, er ist ein kultivierter, eleganter Mann, der mehrere Sprachen spricht und sich sehr gut kleidet. Letztlich ist es also eine Art Liebe auf den ersten Blick.
1: Marianne nimmt an der Seite von Laurent de Graff an all seinen Beutezügen teil. Sie entdeckt so eine ganz neue Welt, weit entfernt von ihren Plantagen. Ein Abenteuerleben, das sie immer mehr zu lieben beginnt. Zwischen zwei Überfällen machen die beiden Halt auf der anderen Seite der Bucht. Auf der Insel Tortuga. Dort ist das legendäre Versteck der Brüder der Küste.
5: Hier findet man eine gleichermaßen internationale wie zwielichtige Gesellschaft vor. Es gibt Niederländer, Engländer und Franzosen, aber auch Spanier und Portugiesen. Auch eine Reihe befreiter Sklaven, einige Indigene und Mestizen, also Mixed People. Und da man sich letztlich untereinander vertrauen können muss, entwickelt sich ein Gruppenethos, weshalb sie sich Brüder der Küste nennen. Der Begriff Brüder bedeutet, dass man sich, egal was auch passiert, vertrauen kann. Was allerdings nicht immer der Fall ist.

0: se faire confiance, ce qui n'est pas toujours le cas.
1: Genau wie Laurent de Graff sind sie gierige Abenteurer, die regelmäßig auf sogenannte Kaperfahrten gehen und in diesem Teil der Karibik mittlerweile zu einer Gefahr für das blutige Big Business der Kolonialmächte geworden sind. Andererseits werden sie von diesen aber auch angeheuert.
2: In den französischen Antillenkolonien gibt es keine dauerhaft stationierten Kriegsschiffe. Die Gouverneure fordern ständig ein oder zwei Fregatten zum Schutz der Inseln. Aber Versailles folgt dem nicht. Und im Fall eines Konfliktes müssen sich die Kolonialbehörden auf lokale Ressourcen stützen, also auf Freibeuter. Die Behörden vergeben Kaperbriefe, um sich zu verteidigen und Operationen gegen gegnerische Inseln durchzuführen. So konnten diese kriegerischen Auseinandersetzungen kosteneffektiv geführt werden. Die Freibeuter investierten selbst in ihre Mannschaften und Ausrüstung, kaperten feindliche Schiffe und durften als Lohn einen Teil der Beute behalten. Die Inselgouverneure unterstützten ihre Freibeuter.
1: Marianne gewöhnt sich an das raue Leben auf See. Die Jagd, das Entern, die Kämpfe. Sie ist schnell für ihren Mut und ihre Tapferkeit bekannt. Die Art und Weise, wie sie ihren Degen führt, bringt ihr sogar den Spitznamen Latai, der Schnitt, ein. Eine Frau, die sich mit kampferprobten Männern misst. Das klingt romantisch, ist aber weit von der Realität entfernt.
2: Im Gegensatz zu dem, was wir in Hollywood-Filmen sehen, ist der Kampf auf See sehr viel schwieriger. Es ist nicht einfach, Kanonen auf ein gegnerisches Schiff abzufeuern, da es sich um recht kleine Schiffe handelt. Das Schiff schaukelt im Wellengang. Das macht das Zielen schwierig. Auch ist es nicht einfach, den richtigen Zeitpunkt zu finden, um zu schießen. Denn zwischen dem Abfeuern der Kanone und dem Abflug der Kugel gibt es eine deutliche Verzögerung. Entern an sich war ziemlich kompliziert und daher selten. Aber natürlich gibt es auch Freibeuter, die ein Schiff entern. Und dann wird alles sehr schnell, sehr blutig.
3: Es ist durchaus üblich, dass Gefangene verstümmelt und gefoltert werden. Das wissen wir aus schriftlichen Überlieferungen. Man zögert auch nicht, ihnen den Schädel mit einem Pistolengriff zu zertrümmern. Das kommt sogar recht häufig vor.
2: Aber darum geht es nicht. Das Ziel der Freibeuter ist es, ihren Angriff profitabel zu machen. Sie vermeiden Schäden und Verluste, damit ihr Angriffsziel verkauft oder ausgebeutet werden kann. Freibeuter ziehen es vor, wenn sich der Gegner ergibt.

0: Bei diesen Raubzügen steht Marianne immer an vorderster Front. Sie wird bald als vollwertiges Besatzungsmitglied betrachtet und erhält auch ihren Anteil an der Beute.
1: Das Wort Freibeuter ist wahrscheinlich ein niederländisches Wort, was so viel wie freier Plünderer bedeutet. Sie plünderten also für sich, nicht im Auftrag von irgendjemand anderem. Die Beute wird am Mastfuß gleichmäßig verteilt. Für Verwundete gibt es zusätzliche Anteile. Natürlich müssen externe Investoren, die das Schiff ausgerüstet haben, bezahlt werden. Und auch der Gouverneur will natürlich seinen Anteil erhalten, der in der Regel als Geschenk überreicht wird.
0: Im Jahr 1694 erhält Laurent de Graff vom Gouverneur von Saint-Domingue den Auftrag, die englischen Besitztümer in Jamaika zu plündern. Marianne, die gerade schwanger ist, muss dieses Mal an Land bleiben. Sie ahnt noch nicht, wie sich ihr Schicksal ändern wird. Als Reaktion auf Laurent de Graffs Plünderungen in Jamaika verbünden sich Engländer und Spanier vorübergehend. Unter anderem, um das Versteck der Brüder der Küste, der arroganten Freibeuter in Saint-Domingue zu zerschlagen und ihren Erzfeind Laurent de Graff aus dem Verkehr zu ziehen.
1: Er hat die Spanier jahrelang terrorisiert, nachdem er ihnen zuvor gedient hatte. Er gilt als sehr gefährlich, als jemand, den man unbedingt ergreifen muss. Und zusätzlich wird er auch noch als Verräter betrachtet.
0: Die Engländer kommen vom Meer, die Spanier von Land. Sie nehmen die völlig überraschten Franzosen in die Zange.
2: Zu diesem Zeitpunkt befindet sich Laurent nicht auf See, sondern an Land. Er wurde zum Kommandanten der Wache von Saint-Domingue ernannt, ein Posten, der überhaupt nicht zu ihm passt. Laurent de Graff ist ein Seemann. Er kennt sich nicht mit militärischer Taktik an Land aus. Das Ergebnis ist, dass Saint-Domingue fällt und die Engländer und Spanier die Gefangenen unter sich aufteilen. Die Engländer nehmen die Männer, die Spanier die Frauen und Kinder.
0: Marianne, die gerade ihr drittes Kind geboren hat, wird mit ihrer ganzen Familie gefangen genommen und ins Gefängnis geworfen. Zu den schrecklichen Haftbedingungen kommt auch noch die Trennung von ihren Kindern. Die Spanier wollen sie brechen.
2: Die Spanier hegen einen großen Hass auf Laurent de Graff und sie wissen genau, dass sie seine Frau ist. Also ist sie ein sehr interessantes Pfand für sie. Und sie werden alles tun, um sie so lange wie möglich festzuhalten.
1: Laurent de Graff spielt in dieser Geschichte keine sonderlich rühmliche Rolle. Während Marianne Dieuleveu von den Spaniern gefangen genommen wird, versteckt sich ihr Mann im Wald und versucht, den Spaniern zu entkommen. Er bleibt während der gesamten englisch-spanischen Operation in seinem Versteck.
2: Man kann wirklich sagen, dass Marianne Dieuleveu anstelle von Laurent de Graff bezahlt hat. Die Spanier haben Laurent nie erwischt. Aber sie hatten seine Frau. Und das war für sie schon ein sehr großer Erfolg.
0: Es dauerte bis zum Ende des Krieges, den Ludwig XIV. Gegen den Rest Europas führt, bis Marianne und ihre Kinder nach 3 Jahren Gefangenschaft endlich freikommen. Nach dieser schmerzhaften Zeit kehrt Marianne zu Laurent de Graff zurück, der zwischenzeitlich an der Befreiung von Cap François beteiligt war. Sie verbringt den Rest ihres Lebens an seiner Seite und plant von ihrer Plantage aus zahlreiche weitere Beutezüge auf See. Als sie 1710 stirbt, hat der Name der Bretonen bereits seinen festen Platz in der Geschichte der Freibeuterei.
2: Jeder Abschnitt ihres Lebens ist faszinierend. Das Risiko, den Atlantik zu überqueren, um in einer Welt zu leben, die hart und feindlich ist, mit einem Mann, den sie kaum kennt. Die Art und Weise, wie sie sich eingewöhnt hat, wie sie ihre drei Ehemänner überlebt und sich in diese Gesellschaft eingegliedert hat. Und natürlich auch ihr Wirken als Freibeuterin. Das macht sie zu einer äußerst romantischen Figur.
0: Marianne wird zum Vorbild für eine neue Generation junger Abenteurerinnen. In einer Welt im Umbruch inspiriert sie viele mit ihrer Willensstärke und Kompromisslosigkeit. Im Jahr 1701 tobt in Europa der spanische Erbfolgekrieg, an Land und auf See. 12 Jahre lang werden Freibeuter aller Nationalitäten angeheuert, um feindliche Schiffe zu kapern und zu plündern. Als 1714 endlich Frieden geschlossen wird, stehen rund 6000 Freibeuter plötzlich ohne Einkommen da. Sie nehmen schnell wieder die Jagd auf, diesmal aber auf eigene Rechnung. Sie werden zu Seeräubern. Es ist der Beginn des goldenen Zeitalters der Piraterie. Unter diesen Rebellen der Meere ist eine junge Engländerin namens Mary Read. Auch sie wird sich ihren Platz in der Geschichte sichern. Schon seit ihrer Kindheit gehört sie

0: einfach als Mark. Die Verkleidung als Junge und die damit verbundene Geheimhaltung ihrer wahren Identität sollten Mary ihr ganzes Leben lang prägen.
1: Im 18. Jahrhundert war es für Frauen unglaublich schwierig, eine Arbeit außerhalb des Hauses zu finden. Natürlich war es je nach Gesellschaftsschicht unterschiedlich. Aber in der unteren Schicht, in der Mary Read lebte, konnte man sich kaum einen Job oder Ähnliches erhoffen. Das Beste, was man tun konnte, war, entweder zu heiraten oder der Kirche beizutreten.
2: Sie hatten keine Gelegenheit zu reisen und sehr wenige berufliche Perspektiven, da viele Berufe für Frauen unzugänglich waren. Insbesondere alles Militärische und alles, was mit dem Meer zu tun hatte. Fischerei, Handelsschifffahrt oder Kriegsmarine.
1: Man konnte dem ältesten Gewerbe als Prostituierte nachgehen oder vielleicht als Dienstmädchen in einem Haushalt arbeiten, vielleicht als Bedienung in einer Taverne. Einige Frauen entschieden sich, die Geschlechtergesetze zu brechen, sich wie Männer zu kleiden und auch deren Jobs zu machen, egal ob als Soldat, Seemann oder Pirat.
0: Als Teenager tritt Mary in die Infanterie der britischen Armee ein, die damals gegen die Franzosen in Flandern kämpft. Während ihrer militärischen Ausbildung lernt sie den Umgang mit Waffen und wird von ihren Offizieren schnell als hervorragende Schützin erkannt.
1: Mary Read wollte einfach allem entfliehen. Ihrer Mutter, der Armut und vermutlich auch ihrem Geschlecht, das ihr vorschrieb, was sie zu tun und wer sie zu sein hatte. Als Mann verkleidet, gab es einfach viel mehr Freiheiten für sie.
2: Das war gar nicht so schwierig, da es ja kein Identitätssystem gab, wie wir es heute haben. Es war einfach, sich als Louis statt Louise zu erklären.
1: Mary konnte als Mann in die englische Armee eintreten, indem sie sich wie ihr Bruder kleidete. Sie tat einfach so, als wäre sie Mark. Es gibt eine anonyme Quelle, die sagt, dass es zu dieser Zeit viele solcher Frauen in der Armee gab. So viele, dass sie ihr eigenes Regiment hätten bilden können.
2: Sie hatten so ihre Tricks, um sich als Männer auszugeben. Wir haben Zeugnisse einer Soldatin, die erzählt, dass sie ein kleines Horn an ihrem Oberschenkel befestigt hatte, um ihm stehen, urinieren zu können und so unter den Männern nicht aufzufallen. Zudem waren die Hygienestandards in der Marine und der Armee nicht die von heute, sodass man sich selten auszog, um sich zu waschen. Und in beiden Fällen, ob Armee oder Marine, brauchte man jede Menge Soldaten und Matrosen. Da schaute man dann auch nicht so genau hin.
0: Mary Read plant also eine Karriere in der Armee. Aber einen Aspekt ihrer Weiblichkeit hatte sie dabei nicht bedacht.
2: Als Mary diesem jungen Soldaten ihre wahre Identität offenbart, will sie keine außereheliche Beziehung. Sie will nicht seine Geliebte sein. Sie will, dass er sie heiratet. Und das ist etwas, das Mary Read ihr Leben lang auszeichnet. Sie hat Prinzipien.
1: Sie heirateten und wurden ehrenvoll aus der Armee entlassen. Die Armee schmiss sogar eine Art Hochzeitsfeier und es gab auch Geschenke, um ihnen den Start in ihr neues Leben zu erleichtern. Sie zog sich zurück, um mit ihrem neuen Ehemann eine Taverne zu führen.
0: Doch das Schicksal meint es nicht gut mit Mary. England und Frankreich haben gerade Frieden geschlossen. Die Kunden der Taverne, hauptsächlich Soldaten, bleiben aus. Dann wird ihre große Liebe krank und stirbt. Mary muss die Taverne schließen. Die Armut lässt ihr keine andere Chance, als wieder in Männerkleidung zu schlüpfen. Es ist für sie der einzige Weg, ihre hart erkämpfte Unabhängigkeit zu bewahren. Die Armee rekrutiert nicht mehr, also wechselt sie zur Marine. Sie heuert auf eine

0: niederländischen Handelsschiff an, das in jene fernen Länder aufbricht, von denen man sich erzählt, man könne dort ein Vermögen machen. Die Karibik.
1: Die Lebensbedingungen an Bord der Schiffe waren wirklich miserabel. Es gibt nicht viel Platz, nicht viel Licht. Skorbut war noch nicht wirklich erforscht. Es gibt viele Krankheiten und Seuchen. Es ist eng, es ist schmutzig. Das Leben auf dem Schiff muss für Mary furchtbar gewesen sein, da es kaum Privatsphäre gab und sie sehr vorsichtig sein musste, um nicht ihr wahres Geschlecht zu verraten. To make sure that she was doing it in such a way that she didn't reveal her gender. Die Menstruation war kein so großes Problem, wie man denken könnte. Warum wurden Frauen nicht entdeckt, wenn sie ihre Periode hatten? Nun, wegen der weit verbreiteten Geschlechtskrankheiten hatten viele Männer an Bord auch blutige Hosen. Oder ihre Periode setzte aus. Wissen Sie, wie bei Leistungssportlerinnen. Unter extremer körperlicher Belastung hören sie auf zu menstruieren.
0: Aber 5 Tage vor Ankunft in der Karibik verändert sich Marys Leben abrupt. Ihr Schiff wird von einer englischen Schaluppe verfolgt, einem leichten und schnellen Schiff. Eine große Gefahr, denn englische Piraten stehen in dem Ruf, die schlimmsten Gräueltaten zu begehen.
2: Seit Anfang des 18. Jahrhunderts gelten Piraten als gewalttätig. Sie selbst erzählen ihren Gefangenen von ihren Gräueltaten, um später Schiffe ohne Widerstand erobern zu können. Matrosen, die aus der Hand von Piraten befreit wurden, erzählen auch von diesen Gewalttaten, um zu rechtfertigen, dass sie sich kampflos ergeben haben. Und ebenso betonen Kolonialbeamte diese Gewalttätigkeit, um mehr Mittel für die Sicherung der Meere rund um ihre Kolonien zu fordern. Es gibt also eine Form der Dramatisierung ihrer Taten, da sie nicht einfach nur Diebe sind, sondern Diebe in Friedenszeiten. Das heißt, sie stören den Frieden, der theoretisch von den Souveränen garantiert wird.
0: Um Angst zu verbreiten, setzen die Piraten auf psychologische Kriegsführung. Das bekannteste Mittel dabei ist das Hissen der schwarzen Flagge oder wie die Engländer sie nennen, the Jolly Roger.
3: Die Totenkopfflagge hat sich bei den verschiedenen Piraten unterschiedlich entwickelt. Oft zu sehen ist das Skelett als Bild des Todes, der jedem droht, der sich nicht rechtzeitig ergibt. Es gibt aber auch aufwendigere Symbole auf den Flaggen, wie zum Beispiel Piraten, die mit dem Tod anstoßen. Was daran erinnern soll, das Leben zu genießen, da es so kurz ist, ganz besonders in dieser Zeit.
2: Edward Teach, genannt Blackbeard, wandte eine Reihe von Tricks an, um bei seinen Opfern Angst zu verbreiten. Zum Beispiel steckte er seinen Bart in Brand. Es gibt einige französische Piraten, die ihren Schiffen besondere Namen geben. Loubé, ein Pirat aus Brest, nennt seine Schiffe zum Beispiel Terror, das Grauen oder das Entsetzen.
0: Angesichts dieser geschickten Inszenierung der Piraten ergibt sich die Besatzung des niederländischen Schiffes, auf dem Mary angeheuert hat. Mary wird von einem Piraten verspottet, einem gewissen John Rackham. Er ist der Obermaat. Ein sehr wichtiger Posten, da er von der Besatzung gewählt wird und sie gegenüber dem Kapitän vertritt. Marys Leben liegt nun in seinen Händen.

0: Eine Besatzung, die in die Hände von Piraten fällt, riskiert selten die Hinrichtung. Die Piraten rekrutieren die Spezialisten der Mannschaft.
1: Sie brauchten den Zimmermann, den Steuermann,

0: Mann, den Schiffsjungen. Vor allem aber unverheiratete Männer, damit sie nicht sofort versuchen, wieder wegzulaufen.
1: Diese Spezialisten werden zwangsrekrutiert, um die Schlagkraft der eigenen Mannschaft zu erhöhen. Die meisten dieser Männer haben keine Wahl.
2: Um die Gegner mit einer besonders großen Mannschaft beeindrucken zu können, rekrutieren die Piraten massenhaft. Auch einfache Matrosen wie Mary werden ausgewählt. Damit ist ihr weiteres Schicksal besiegelt.
3: Sich den Piraten anzuschließen, bedeutete nicht nur seine Haut zu retten, sondern auch einen Job zu bekommen. Natürlich ist es ein riskanter Beruf, aber Risiken ist Mary schon ihr ganzes Leben eingegangen.
0: Die Not treibt viele dazu, den Schritt zu wagen. Vor allem in der britischen Handelsmarine. Dort sind viele Matrosen schlecht bezahlt, schlecht ernährt und ständig beleidigt und gezüchtigt worden. Daher zögern diese Männer auch nicht lange und werden zu Piraten.
2: So heißt es in einem Bericht der französischen Marine aus dem Jahr 1717.
4: Wir sollten uns nicht wundern, dass es so viele Freibeuter gibt, die den Handel stören und Unruhe stiften. Die meisten sind nur aus wirtschaftlicher Not heraus Freibeuter geworden und würde man ihnen das Leben etwas erleichtern, würden sie dieses Gewerbe nicht weiter ausüben. Viele wären froh, sie könnten sich daraus befreien.
2: Mary Read sucht ihren Platz innerhalb der Crew. Wird ihr die militärische Ausbildung helfen, sich in Rackhams Augen zu behaupten?
5: Sie war eine außerordentlich fähige Matrosin, die zudem noch sehr gut mit Waffen umgehen konnte. Alles Fähigkeiten, die in einer Piratenmannschaft sehr nützlich waren. Nicht sie hat die Piraterie gesucht, die Piraterie hat sie gefunden.

0: Mary entdeckt einen Lebensstil, weit entfernt von einem normalen Soldaten- oder Matrosenleben. Sie muss mehr als anderswo ihre Fäuste einsetzen, um sich Respekt zu verschaffen. Und wenn die Prostituierten ihr zu nahe kommen, muss Mary ihre Avancen so diskret wie möglich ablehnen, um keinen Verdacht zu erregen.
1: Piraten kennen 8 oder 9 Monate lang, manchmal auch länger, nichts anderes als das Leben an Bord ihres Schiffes. Dieses Schiff ist oft klein und beherbergt Dutzende oder sogar Hunderte von Besatzungsmitgliedern, viele davon Kriminelle. Man muss sich behaupten können, um zu überleben. Verrat und Gewalt sind an Bord eines Piratenschiffs an der Tagesordnung.
0: Um das Leben an Bord zu regeln, haben einige Piraten Charters verfasst. So auch Thomas Dulin, ein Franzose, der in der Karibik sein Unwesen getrieben hat. Seine Charta aus dem Jahr 1728 ist ein außergewöhnliches, weil sehr seltenes Dokument. Die meisten anderen Exemplare sind verschwunden. Denn kein Pirat hatte ein Interesse daran, Beweise für seine Verbrechen weiterzugeben.
1: Die Charta ist ein Vertrag, der die Piraten eines Schiffes zusammenhält. Man könnte sagen, es ist sowohl ein Arbeitsvertrag für die Seeleute, als auch ein Regelwerk, das die Rollenverteilung und Verhaltensweisen an Bord sowie die Strafen für Regelverstöße festlegt.
2: Erstens, wir, die Unterzeichner, akzeptieren Monsieur Thomas Dulin als unseren Kapitän. Er hat das Recht, jeden von uns, der seine Befehle missachtet, entsprechend zu bestrafen.

0: Harte Regeln, die, solange sie auf See ist, auch für die Piratin Mary gelten. Und bei der Aufteilung der Beute wird ebenfalls nichts dem Zufall überlassen.
1: Achtens. Alle von uns, die von Beutezügen zurückkehren, werden in Anwesenheit eines Offiziers durchsucht und wer auch immer 4 Reales bei sich hat, ohne sie zu melden, wird auf der Stelle erschlagen, nachdem er seine Seele Gott empfohlen hat.
2: Tatsächlich geht es bei der Aufteilung fair zu. Ob Kapitän oder Schiffsjunge, jeder erhält denselben Anteil. Von außen betrachtet mag es demokratisch zugehen, da der Kapitän gewählt und von seinen Männern abgesetzt werden kann. Aber wenn man sich die Geschichte der Piraten des frühen 18. Jahrhunderts anschaut, sieht man, dass hauptsächlich die charismatischsten bzw. brutalsten Piraten die Führung übernehmen.
0: Viele dieser charismatischen oder gewalttätigen Piraten lassen sich auf der Insel New Providence auf den Bahamas nieder, wo sie den Handelsstützpunkt Nassau besetzen. Eine Stadt aus Strohhütten, die in weniger als einem Jahr zum Heimathafen der gesamten englischen Piraterie wird. 1706 gründet eine Versammlung von Piratenkapitänen sogar die Republik von Nassau.
3: Während des goldenen Zeitalters der Piraterie kommen in Nassau auf einen Bürger 2 Piraten. Dieser Ort ist voller Piraten und sie wechseln ständig ihre Zugehörigkeit. Mal ist es Neuengland, dann die Niederlande, dann Frankreich. Und niemand weiß wirklich, wer die Piraten anführt. Klar ist nur, dass sie ihre eigene Regierung haben wollen. Sie wollen eine unabhängige Regierung, um ihre Angelegenheiten selbst zu regeln. Warum sollten sie sich Kolonisatoren unterwerfen, die hunderte Meilen entfernt sind? Also tun sie sich zusammen und beschließen, eine Piratenrepublik zu gründen.
4: Können diese Orte letztlich eine Art moderne Republik verkörpern, die in Freiheit erstrahlt? Eher nicht. Es ist immer noch eine Gangsterhöhle.
0: Auch Mary macht diesen legendären Ort zu ihrem Versteck und ihrem neuen Zuhause.
4: Man kann sich ja vorstellen, dass alles getan wird, um den Piraten ihren Aufenthalt dort so angenehm wie möglich zu gestalten. Es gibt Spielhöllen und Bordelle, aber auch Lagerhäuser und Geschäfte, in denen die Beute gelagert wird. Nassau ist nicht mehr als eine Ansammlung von Holzhütten, die nicht unbedingt für die Ewigkeit gedacht sind. Der Fokus liegt darauf, das Leben in vollen Zügen zu genießen. Man lebt im Hier und Jetzt.
0: Marys geschickter Umgang mit den Musketen sowie ihre Art zu fluchen, zu trinken und zu kämpfen verschaffen dem Matrosen Reed seinen Anteil an der Beute und den Respekt der Mannschaft. Aber auch in Nassau währt die Freiheit nicht lange. Zwölf Jahre lang, von 1706 bis 1718, intensivieren die Piraten von Nassau ihre Beutezüge und bedrohen Handel und Wirtschaft des englischen Königreichs. Auf dem alten Kontinent steigt der Unmut. 1717 unterzeichnen die Reeder der Stadt Bristol, die regelmäßig von den Piraten beraubt werden, eine Petition, die den neuen König George I. auffordert, die Ordnung in den Kolonien der Bahamas wiederherzustellen.
4: Im Parlament, sowohl im Unterhaus als auch im Oberhaus, ist man sich einig, dass der Republik Nassau Einhalt geboten werden muss, um nicht zu riskieren, dass andere Kolonien ihrem Beispiel folgen. Es wird der Entschluss gefasst, jemanden in die Karibik zu entsenden, der die Piraterie gut kennt, da er selbst ein ehemaliger Freibeuter ist. Sie beauftragen Woods Rogers, das Kommando über ein Geschwader zu übernehmen, die Regierung der Bahamas zu stürzen und die königliche Autorität wiederherzustellen.
3: Woods Rogers ist durch und durch Engländer. Er ist sehr korrekt, sehr britisch. Er glaubt an das Empire, an die Monarchie, an Ordnung, Klasse und Gesellschaft. Alles, woran die Piraten glauben, ist ihm zuwider. Er will sie aus geschäftlichen und persönlichen Gründen loswerden.
5: For business reasons and personal reasons.
0: Um die Piraten zu disziplinieren, greift Woods Rogers zu einem juristischen Mittel: der königlichen Begnadigung. Eine Art Amnestie.
4: Im Allgemeinen wird eine Begnadigung gewährt, wenn sich die königlichen Behörden nicht stark genug fühlen, um eine harte Repression gegen die Piraten durchzusetzen.
3: Im Grunde konnten sie sich stellen, bekunden, dass sie nun keine Piraten mehr sind, durften dann das behalten, was sie an Reichtum bisher angesammelt hatten, und danach ein ganz normales Leben führen. Rogers ermutigte auch Piraten und Piratenjäger, andere Piraten zu finden und auszuliefern, wofür sie ein Kopfgeld erhielten.
0: Die Piraten sind in einem Dilemma. Als sie sich der Piraterie verschrieben, träumten sie davon, reich zu werden. Jetzt bleibt ihnen nur noch die Wahl zwischen einem ganz normalen Leben und dem Strang. Mary widerstrebt diese harte Entscheidung. Sie stellt sich aber schließlich doch und unterschreibt ihre Begnadigung.
6: Eine große Anzahl von Piraten akzeptiert den Deal. Es war ein sehr effektives Mittel, um die Anzahl der Piraten zu reduzieren. Allerdings war das nicht zu Ende gedacht. Es fehlte ein Plan, wie man die Piraten wieder in die Gesellschaft integrieren könnte. Eine Gruppe von Menschen wie Mary strandete an Land. Menschen, die sich auf Schiffen wohlfühlen, ausgezeichnete Seeleute sind und kämpfen können. Aber an Land wissen sie nichts mit sich anzufangen.
0: Mit Marys Leben geht es schnell bergab, bis sie eines Tages auf einen alten Vertrauten trifft. Den Obermaat John Rackham. Er ist inzwischen bekannt als Calico Jack. In Nassau eine Berühmtheit.
6: Calico Jack verdankt seinen Spitznamen seiner Vorliebe für rote Kleidung. Calico ist ein aus Indien importierter Stoff, der oft rot gefärbt oder mit roten Mustern versehen war. Calico Jack inspirierte Hergé zu seiner Comicfigur Rackham der Rote. Über den Anfang seiner Karriere ist nicht viel bekannt. Was wir wissen ist, dass er Steuermann bei Charles Vane war und sein erstes Kommando übernahm, indem er Vane absetzte, als der von seiner Mannschaft gestürzt wurde. Aber alles, was man über seine Karriere weiß, deutet darauf hin, dass er ein Selbstdarsteller mit großspurigem Auftreten war. Aber nur ein mittelmäßiger Pirat.
0: Rackham verdankt seinen Ruf vor allem dem überaus temperamentvollen Charakter seiner jungen Geliebten. Einer heißblütigen, rothaarigen Frau namens Anne Bonny. Im Alter von 23 Jahren unterscheidet sie sich in ihrer Art deutlich von den anderen jungen Frauen um sie herum. Rackham ist geradezu besessen von ihr. Dank ihres Status als Kapitänsgeliebte hat Anne sich ein neues Privileg geschaffen: ihre Weiblichkeit offen zu leben. Anders als Mary Read. Eine Revolution für die Seeleute. Und Anne weiß, wie sie sich Respekt bei den Männern verschafft.
7: Ja.
3: So wie Mary Read wurde Anne Bonny als uneheliches Kind geboren. Allerdings in Irland und als Kind eines reichen Anwalts und seiner Haushälterin.
7: Damals ein Skandal, der ihren Vater dazu bewog, nach South Carolina auszuwandern. Aber nicht, um etwa eine Kanzlei zu übernehmen,

0: Er schlug eine Karriere als Plantagenbesitzer und Händler ein, mit großem Erfolg.
1: Als Tochter eines wohlhabenden Kaufmanns wäre von ihr erwartet worden, Gästen den Tee zu servieren, Stickereien anzufertigen und so weiter. Später einen anderen reichen Geschäftsmann zu heiraten und Kinder zu erziehen. Das war jedoch absolut nicht das, was sie interessierte. Sie hat ein feuriges Temperament. Sie kann Dummköpfe nicht ausstehen und lässt sich von niemandem etwas gefallen. Als reiche, schöne junge Frau mangelte es ihr nicht an männlicher Aufmerksamkeit. Ein Verehrer wurde einmal jedoch zudringlich und sie verprügelte ihn dermaßen, dass er sich davon 4 Wochen lang im Bett erholen musste. Sie war wirklich keine süße, fügsame, wohlerzogene junge Dame.
0: Anstatt ihr unbeschwertes Leben zu genießen, verliebt sie sich in einen ärmlichen Seemann. Einen, man könnte sagen, der reuigen Piraten, die in den Häfen rumhingen. Einen gewissen James Bonney. Gegen den Willen ihrer Familie heiratet sie ihn, nimmt seinen Namen an und sucht mit ihm das Weite. Dann macht sie Bekanntschaft mit Rackham. Der ist wiederum ein ganz anderes Kaliber.
2: Anne will sich unbedingt von ihrem Ehemann, einem mittellosen kleinen Gauner, trennen. Aber selbst auf den Inseln gilt die Ehe als unantastbar.
0: Die drei Personen verhandeln das, was man als Ehefrauenverkauf bezeichnet. Der Begriff ist inkorrekt. Es handelt sich um eine nicht ganz legale Praxis, die seit dem 17. Jahrhundert in England sehr verbreitet war und eine einvernehmliche Trennung gegen eine finanzielle Entschädigung ermöglichte. Für Leute, die nicht viel Geld hatten, war das eine Möglichkeit zur Scheidung, ohne die sehr hohen Verfahrenskosten zahlen zu müssen.
2: Die Verhandlung läuft zäh, aber James akzeptiert schließlich. Damit hätte alles einen guten Ausgang haben können. Allerdings verrät sie ein Fischer an die Behörden. Anne wird des Ehebruchs beschuldigt. Zu jener Zeit ein schweres Verbrechen.
0: Eine vermeintliche Scheidung auf diese Weise ist problematisch, da sie gesetzeswidrig ist und als Ehebruch gilt. Und ein solcher wird in dieser christlich geprägten Gesellschaft, vor allem auf den Inseln, als sehr schlimm angesehen. Woods Rogers reagiert, indem er Anne verhaften lässt und ihr mit der Todesstrafe durch Auspeitschen droht, wenn sie weiterhin ihren Mann verlassen und mit John Rackham eine Beziehung führen will. Wenn es tatsächlich so weit komme, fügt er hinzu, würde er Rackham selbst zu ihrem Henker ernennen, der die Bestrafung durchführen müsse.
1: Woods Rogers würde jede mögliche Art der Bestrafung nutzen, um zu demonstrieren, dass der lange Arm des englischen Gesetzes über den Atlantik bis in die Karibik reicht. Er will an Anne Bonney ein Exempel statuieren, weil sie eine Beleidigung für die gute christliche Frau sei, die für die Schaffung einer gesetzestreuen Gesellschaft in den Kolonien entscheidend ist.
2: Was tun, um dieser Strafe zu entkommen? Einzige Lösung: fliehen. Und zwar so schnell wie möglich. Im Schutze der Dunkelheit stehlen sie nachts eine Schaluppe und segeln Richtung Kuba. Calico Jack, der wie Mary die königliche Begnadigung unterzeichnet hat, wird wieder zum Gesetzlosen. Für Anne bedeutet dieser Schritt den Startschuss zur Karriere als Piratinnenlegende.
1: Das ist sowas wie der Anfang von Annes Leben als vollwertige Piratin. Sie liebt es, Piratin zu sein. Sie liebt es, zu fluchen, zu trinken, zu rauchen, zu kämpfen. Einfach alles, was das traditionelle Piratenleben ausmacht. Und sie ist voll dabei. Anne war sehr schlau. Wir wissen, dass sie im Kampf nicht nur ihr Schwert, sondern auch ihre List einzusetzen wusste. Sie hatte richtig was drauf und war durchaus eine wertvolle Unterstützung für Rackham. Sie hatte nützliche Fähigkeiten für das Leben auf hoher See.
2: Ein Piratenleben als Frau. Schwanger von Rackham, muss sie in Kuba anlegen, um ihr Kind zur Welt zu bringen.
0: Sie überlassen das Kind einer Amme vor Ort und Anne kehrt sofort an Bord zurück. Mütterliche Gefühle spürt sie überhaupt nicht. Ausschließlich Faszination für Rackham. Sie will das Abenteuerleben weiterführen, das sie gerade erst für sich entdeckt hat. Also verlässt sie das Kind ohne schlechtes Gewissen.
2: Anne und Mary, die ebenfalls Teil der Besatzung ist, kommen sich näher. Die beiden freunden sich an. Immer noch überzeugt, dass der Matrose Reed ein Mann ist, verdächtigt Rackham seine Geliebte der Untreue.
1: Wir wissen nicht genau, wann Anne erfuhr, dass Mary eine Frau ist. Aber dass sie es herausfand, ist klar. Sie verbrachten viel Zeit miteinander und genossen es. Bis zu dem Punkt, als Jack Rackham so eifersüchtig wurde und Mary gezwungen war, sich ihm als Frau zu erkennen zu geben.
2: Aus diesem Missverständnis heraus entsteht eine große Freundschaft zwischen den dreien. Nun sind sie bereit, die türkisfarbenen Gewässer der Karibik zu durchqueren und ihre Abenteuer gemeinsam zu erleben. Doch bevor es losgehen kann, brauchen sie eine neue Mannschaft. Nach einem Überfall auf ein anderes Schiff wählt Rackham aus den Besiegten diejenigen aus, die er als geeignete Verstärkung ansieht. Darunter entdeckt Mary einen jungen Schiffszimmermann, der sie an ihren Ehemann aus Flandern erinnert, und nimmt ihn in ihre Obhut.
3: Hey, you.

0: Mary wird erneut von ihren Gefühlen als Frau eingeholt. Sie verliebt sich. Zwar ist eine Heirat an Bord nicht möglich, aber sie wird später sagen, dass sie sich dennoch als verheiratet gefühlt habe. Wenn auch nur in ihrem Geiste. Ihr Interesse gilt diesem einzigen Mann, nicht Männern im Allgemeinen.
1: Mary war von ihrer Mutter als ihr toter Bruder ausgegeben worden, weil sie unehelich war. Sie hatte kein Zuhause, keine richtige Familie. Obwohl sie einen Großteil ihres Lebens als Mann verkleidet war, sehnte sie sich wirklich nach einer normalen Familienstruktur. Sie wollte eine Ehefrau sein. Möglicherweise wollte sie auch eine Mutter sein. Ich denke, dass dies eine Art Ausdruck ihrer Unabhängigkeit ist, zu sagen, hey, schaut her, ich kann Piratin sein, ich kann ein Leben außerhalb des Gesetzes führen, aber das hier ist auch etwas, das ich will.
2: Die immer wiederkehrenden Überfälle und Plünderungen durch Rackham und seine Crew werden für Woods Rogers unerträglich. Er beauftragt Kapitän Jonathan Barnett, Rackham festzunehmen. Eine regelrechte Hetzjagd beginnt.
3: 3. September. Auf hoher See in der Nähe von Harbour Island eine kleine Flotte von 7 geplünderten Fischerbooten entdeckt. 1. Oktober. 15 Kilometer vor Hispaniola. 2 Schaluppen geplündert.
1: 2. In jenem Sommer stahlen sie eine Schaluppe direkt aus dem Hafen von Nassau, unmittelbar vor der Nase von Woods Rogers. Das ist ihm gegenüber eine direkte Provokation und zeigt, was sie von seiner Begnadigung halten. Nun hat ihre letzte Stunde geschlagen.
3: Oktober, 30 Kilometer vor Port Maria. Schoner mit Tabak gestohlen. 20. Oktober. Sie wurden in der Dry Harbor Bay gesehen und griffen eine Schaluppe an.
0: Eine Reihe von Fehleinschätzungen lässt Rackhams Ende näher rücken. Alle letzten Überfälle von Rackham und seiner Mannschaft finden in der Nähe der Küste statt. Sie haben noch nicht die Mittel, um große Schiffe zu übernehmen und auf hoher See anzugreifen. Also bleiben sie ziemlich nah an der Küste, was sehr gefährlich ist. So sind sie leicht zu entdecken.
3: Oktober, Rackham in der Nähe von Negripoix gesichtet.
0: Die Piraten machen gerade Pause. Und sie haben auch eine kleine Gruppe von Freibeutern an Bord genommen, die sie für sich gewinnen wollen. Es fließt reichlich Alkohol. Kurz gesagt, alle sind betrunken.
2: Anne und Mary halten Wache. Sie wissen, dass sie verfolgt werden und sind anscheinend die Einzigen, die sich darüber Sorgen machen. Rackham glaubt, seine Verfolger abgeschüttelt zu haben. Ein folgenschwerer Irrtum.
0: Als sich das Schiff von Barnett nähert und dieser sich zu erkennen gibt, kommt es an Bord zu Handgreiflichkeiten und einem unübersichtlichen Durcheinander.
1: Als klar wird, dass sie angegriffen werden, versuchen Anne und Mary all ihre Kräfte zu bündeln. Kommt schon, Leute, wir sind Piraten, wir können sie besiegen.
0: Man muss sich vorstellen, alle sind betrunken und müde. Schließlich setzen sie die Segel. Aber Barnett hat den Wind auf seiner Seite. Die Verfolgung dauert nur wenige Stunden. Am frühen Morgen wird das Schiff geentert.
1: Die Männer haben alle Angst und sagen, das Spiel ist aus, wir ergeben uns. Und verkriechen sich aus Furcht unter Deck.
2: Gegen ausgebildete Soldaten hat Rackhams Bande, etwa ein Dutzend Männer, keine Chance. Einzig Mary und Anne scheinen entschlossen, bis zum Tod zu kämpfen.
1: Anne und Mary sind die einzigen, die sich ihrer Festnahme entgegenstellen. Vielleicht auch aus Angst. Für sie stand am meisten auf dem Spiel. Wenn Männer gefangen genommen und wegen Piraterie verurteilt werden und sie es schaffen, einem Gerichtsprozess zu entkommen, können sie einfach in ihr Leben zurückkehren. Aber diese Frauen müssten so viel mehr aufgeben. Denn wenn sie keine Piratinnen mehr sein könnten, würde ihr Geschlecht wieder eine Rolle spielen.
2: Nach einem erbitterten Kampf werden Anne und Mary schließlich doch festgenommen. Santiago de la Vega, Jamaika, einen Monat später. Eine große Menschenmenge hat sich eingefunden, um beim Prozess gegen Rackham und seine Mannschaft dabei zu sein. Es ist eine der wenigen verlässlichen Quellen über die Geschichte dieser Piraten. Die Anklage gegen alle lautet: Piraterie, Bildung einer verbrecherischen Vereinigung und Durchführung gesetzeswidriger Handlungen.
0: Dieser Prozess wird öffentlich durchgeführt, bei offenen Türen. Das wird ausdrücklich betont. Einfach deshalb, weil man möglichst viel Aufmerksamkeit für die Piratenprozesse haben will, um eine abschreckende Wirkung zu erzielen. Rackham und seine Bande plädieren auf nicht schuldig und versuchen, sich zu verteidigen, indem sie behaupten, sie hätten sich nur zusammengeschlossen, um spanische Schiffe anzugreifen. Natürlich ist dieses Argument unhaltbar, nachdem Zeugenaussagen sie schwer belasten. Folglich werden sie zum Tode verurteilt. In einem Piratenprozess die einzig mögliche Bestrafung. Entweder wird man freigesprochen, wenn man nachweisen kann, dass man kein Pirat, sondern nur zufällig an Bord war oder ein Gefangener, oder man wird verurteilt. Und dann gibt es nur eine mögliche Strafe, und das ist der Galgen.
2: Dann kommt es zu einer überraschenden Wendung. Während den beiden Frauen die gleichen Verbrechen wie dem Rest der Mannschaft vorgeworfen werden, verkündet Anne, dass sie ein Kind von Rackham erwartet. Aber das ist noch nicht alles. Mary ist ebenfalls von ihrem Geliebten schwanger. Die feine englische Gesellschaft auf Jamaika ist wie vor den Kopf gestoßen.
0: Sie bitten nicht darum, dass die Strafe abgeändert wird. Sie bitten nicht darum, dass sie aufgehoben wird. Sie suchen keine mildernden Umstände. Sie bitten einfach darum, dass die Hinrichtung verschoben wird, was ohnehin geschehen wäre, weil man keine schwangere Frau hinrichten kann. Das käme der Hinrichtung eines Unschuldigen gleich. Das zeigt uns, dass sie ihre Situation viel mehr akzeptieren als die Männer. Es zeigt uns auch, dass Rackham bis zum Schluss ein Feigling bleibt. Ein Feigling und ein Lügner. Während Anne und Mary für die Konsequenzen ihrer Taten einstehen.
2: Aber Mary geht noch weiter. Sie will ihre Ehre verteidigen.
0: Sie erklärt vor Gericht, dass sie sich mit diesem jungen Handwerker, in den sie verliebt ist, als verheiratet betrachtet. Ebenso, als wären sie kirchlich getraut worden. Sie versucht, mit Moral zu argumentieren, ihrer sehr persönlichen moralischen Einstellung. Als Piratin behandelt zu werden, akzeptiert sie. Aber sie will auf keinen Fall als leichtes Mädchen angesehen werden.
2: So etwas hat man in einem Piratenprozess noch nie gehört. Das Gericht hätte sich möglicherweise davon beeindrucken lassen. Aber Marys Entschlossenheit wird ihr selbst zum Verhängnis.
4: Die Hinrichtung? Wenn es die nicht gäbe, würde ja jeder Feigling Pirat werden. Ihr, die ihr an Land die Witwen und Waisen betrügt. Ihr, die ihr eure armen Nachbarn unterdrückt, die nicht genug Geld haben, um Gerechtigkeit walten zu lassen. Wenn ihr, ohne dass die Hinrichtung droht, auf See agieren könntet, wäre der Ozean voll von Schurken.
2: Eine Provokation der Etablierten. Ihr Todesurteil ist damit besiegelt. Und Anne? Sie bittet die Richter um einen letzten Wunsch. Noch einmal ihren geliebten Rackham zu sehen. Ein Abschied, der in die Geschichte einging.
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0: Rackham und seine Bande werden gehängt. Ihre Leichen zur Abschreckung in den Häfen von Jamaika zur Schau gestellt. Das Gericht gewährt Mary und Anne, ihre Kinder zu gebären, bevor ihnen dasselbe Schicksal wie ihren Mitstreitern widerfährt. Aber Mary, die im sechsten Monat schwanger ist, überlebt die Haftbedingungen nicht. Sie stirbt Mitte April 1721 im Alter von 40 Jahren an Fieber und Erschöpfung.
1: Ich glaube nicht, dass Mary wirklich nach Abenteuern suchte. Eher suchte sie nach Freiheit. Das ist meiner Meinung nach nicht dasselbe. Ich denke, Mary wollte ihr Leben außerhalb der Grenzen leben, die ihr vorgegeben wurden. Sie tat, was sie tun musste, um zu überleben.
0: Was Anne betrifft, ihr Ende bleibt ein Mysterium.
1: Sie war plötzlich einfach weg. Manche sagen, dass sie nach Hause zurückkehrte und ihr Leben in Carolina weiterlebte. Dass ihr Vater, ein wohlhabender Kaufmann, es irgendwie schaffte, sie freizukaufen und seine geliebte Tochter nach Hause zu holen. Diese Möglichkeit mag ich aber gar nicht, weil ich denke, dass sie lieber gehängt werden wollte, als, sagen wir, die brave Tochter zu spielen.
2: Erst kürzlich gab es eine Entdeckung, die eine andere Hypothese wahrscheinlicher macht. Im Begräbnisregister der Pfarrei St. Catherine auf Jamaika, im selben Register, in dem Mary Reeds Begräbnis verzeichnet ist, steht der Name einer gewissen Anne Bonny am 29. Dezember 1732, 11 Jahre nach ihrem Prozess. Ob es sich um dieselbe Frau handelt oder um eine Namensvetterin, lässt sich nicht sagen. Aber wenn sie es wirklich ist, dann wären sie letztlich beide auf demselben Friedhof begraben.
0: Mary und Anne sollen die letzten großen weiblichen Figuren der Piraterie sein. Knapp 4 Jahre nach ihrem Prozess, im Jahr 1724, sind sie bereits zu Legenden geworden. Vor allem in der Literatur, dank eines Buches, das sehr populär wurde.
3: Hier haben wir das Titelbild von Daniel Defoes Werk, alias Kapitän Johnson, über die Geschichte berühmter Piraten. Man sieht Ähnlichkeiten zum Gemälde »Die Freiheit führt das Volk« von Eugène Delacroix etwa 100 Jahre später, im Jahr 1831. Besonders auffällig ist die Anwesenheit dieser Frau. Handelt es sich um Mary Read oder vielleicht eher um Anne Bonny? In jedem Fall könnte man beim Betrachten dieser beiden Gemälde vermuten, dass Delacroix stark von Defoes Titelbild inspiriert wurde. Das ist gut möglich. Trotz des Aspekts des Banditentums, des Verbrechens, der Gewalt, die von der Piraterie ausgeht, ist es schließlich die Freiheit, die triumphiert. Das ist die Hauptidee, die aus dieser Epoche hervorgeht. Wir haben hier einen Beweis dafür und wir werden noch weitere in der Literatur, im Comic und schließlich im Kino finden. Der Freiheitsgedanke macht die Piraterie noch heute so populär.
4: Le plus populaire, ou en tout cas l'un des plus populaires que l'on connaisse.
0: Und es ist genau diese neue Idee der Freiheit, die eine andere Frau, Louise Antonini, dazu bringt, als Freibeuterin im Dienste der Französischen Republik zu handeln. 70 Jahre nach den Abenteuern von Mary Read und Anne Bonny wird sie das Ende des 18. Jahrhunderts prägen. In einer Zeit großer politischer Veränderung. Frankreich 1789. Die Französische Revolution. 3 Jahre später, 1792, die Ausrufung der Republik und das Ende von 8 Jahrhunderten Monarchie in Frankreich. Eine neue Ära, die eine gerechtere Gesellschaft verspricht. Für alle. Lorient in der Bretagne. Ein junger Matrose zeigt sich begeistert von der Erklärung der Menschen- und Bürgerrechte, die zu Beginn der Revolution verfasst wurde. Es handelt sich um Louis Antonini. In Wirklichkeit eine Frau. Eine Frau, die von großen Abenteuern träumt.
2: Louise Antonini stammt von Korsika. Sie ist die Tochter eines Offiziers mit großen Sympathien für die Autonomie. Daher wird sie in ihrer Kindheit von den Freiheitsideen ihres Vaters geprägt, sowie seinen Erzählungen von großen Schlachten.
0: Nach dem Tod ihres Vaters geht Louise Antonini in die Bretagne, wo sie Familie hat. Begeistert von den Idealen der Revolution, beschließt sie, sich als Mann zu verkleiden und im Alter von 21 Jahren auf der Fregatte La Cornélie anzuheuern. Einem Dreimaster, der zu den zahlreichen Kaperschiffen gehört, die von der Republik engagiert wurden.
2: Diese Freibeuter sind Privatleute, die von ihrer Regierung engagiert werden, um die Schiffe der Kriegsgegner anzugreifen. Was sie von Piraten unterscheidet, ist, dass sie ihren Lohn, also die Beute, nicht selbst bestimmen können. Freibeuter spielten eine sehr wichtige Rolle am Ende des 18. Jahrhunderts. Weil die französische Marine nicht mehr viele Schiffe und Matrosen hatte, während die englische Flotte sehr gut aufgestellt war. Um also gegen die Vorherrschaft der Engländer auf See kämpfen zu können, engagierte die Republik massenweise Freibeuter.
0: Die Cornélie nimmt Kurs Richtung Karibik, die in den letzten Jahrzehnten zum weltweit führenden Zentrum der Zuckerproduktion geworden ist. Zucker. Damals so lukrativ wie heute Öl.
5: Die Karibik verändert den Herzschlag der ganzen Welt, jedenfalls der westlichen. Zuerst durch die Veränderung der Konsumgewohnheiten, die bereits im 16. Jahrhundert mit dem Tabak begann. Mit Zucker aber nimmt sie bis dahin unbekannte Ausmaße an. Der Zuckerverbrauch in Europa verdreifacht sich.
0: Ein Jahr lang kämpft die Cornélie vor der Küste von Guadeloupe gegen die Engländer, die es auf die Zuckerressourcen der Insel abgesehen haben. Louise, voller Freiheitsideale, wird in äußerst gewalttätige Kämpfe verwickelt. Kaum haben sie ihren Sieg gefeiert, werden die französischen

0: Louise entdeckt ein Land in Aufruhr. Das weiße Gold hat seinen Preis. Die Ausbeutung der Schwarzen, die nun zur Revolte gerufen haben. Eine Situation, die sich durch den Sklavenhandel seit dem 17. Jahrhundert verschärft.
1: Da sich alle europäischen Nationen am Sklavenhandel beteiligen, steigt die Zahl der geraubten Menschen dramatisch an. Nur in Saint-Domingue sprechen wir von jährlich 30.000 neu ankommenden Sklaven. Im 17. Jahrhundert waren es nur einige hundert oder Dutzend Menschen. Die Zahlen stiegen wirklich rasant an. Die Sklaverei ist, egal wo, von extremer Gewalt geprägt. In der Karibik gibt es ein demografisches Ungleichgewicht. Ende des 18. Jahrhunderts sind 80 bis 90% der Bevölkerung Sklaven. Die weiße Bevölkerung ist also eindeutig in der Minderheit und damit in einer extrem schwierigen Situation.
0: Dieses Pulverfass wartet nur noch auf einen winzigen Funken. Und der kommt in Gestalt der Prinzipien der Gleichheit, die durch die Französische Revolution verbreitet werden.
1: Als man auf den Antillen von der Revolution und der Erklärung der Menschen- und Bürgerrechte hört, ist das ein großer Hoffnungsschimmer. Aber zunächst denken die Weißen natürlich an sich. Wir werden viele Vorteile haben, die wir bislang nicht hatten. Die ärmeren Weißen wollen alles haben, was die reichen Weißen auch haben. Zuerst ist es das. Aber nach und nach fragen die Sklaven, und wir?
0: Als Louise mit der Cornélie 1794 in Cap François ankommt, sind in Saint-Domingue bereits seit 3 Jahren blutige Sklavenaufstände im Gange.
1: Ja, wir haben tatsächlich Zeitungen, in denen Kinder mit aufgeschlitzten Kehlen abgebildet sind, Frauen mit ausgeweidetem Bauch. Es war extrem grausam, besonders deshalb, weil es lange Zeit keine Aufstände in Saint-Domingue gab. Also dachte man, die Sklaven hätten ihr Schicksal akzeptiert. Die Leute nahmen eine Art Verleugnungshaltung ein. Sie konnten es sich nicht vorstellen. Und als die Sklaven in Saint-Domingue revoltierten, sagten sie, das ist nicht möglich, das sind Weiße, die sich verkleidet haben.
0: Um die Revolten zu beenden, beschließt die Republik 1794 die Abschaffung der Sklaverei. Eine Maßnahme, die einige weiße Plantagenbesitzer in Angst und Schrecken versetzt. Sie bitten die englische Marine um Schutz. Die Gelegenheit für die britische Krone, die Kontrolle über das Eldorado des Zuckers zu erlangen. Um dieses strategisch wichtige Gebiet für die Wirtschaft der jungen Republik zu verteidigen, verbünden sich die französischen Freibeuter mit den aufständischen Schwarzen. Louise führt heikle Missionen durch, nimmt Kontakt zu den schwarzen Milizen auf und liefert ihnen Waffen im Austausch für Nahrungsmittel. Eine logistische Unterstützung, die einem gewissen Toussaint Louverture die ersten Siege ermöglicht.
1: Toussaint Louverture ist zweifellos eine der beeindruckendsten Persönlichkeiten der haitianischen Revolution. 1743 wurde er als Sklave geboren und 1776 in die Freiheit entlassen. Toussaint Louverture ist ein militärisches Genie. Er baut sich nach und nach eine kleine Armee von 5000 Mann auf. Louverture gilt als der Architekt der Rückeroberung von Saint-Domingue zugunsten Frankreichs.
0: Während dieser Rückeroberung jagen die französischen Freibeuter die Engländer. Man schätzt, dass in den ersten 4 Jahren bei den Kämpfen 800 britische Schiffe erbeutet wurden. In diesem blutigen Konflikt verteidigt Louise ständig ihre Freiheitsideale. Sie scheut kein Risiko. Während eines Gefechts wird sie verwundet und gefangen genommen. Doch ihr gelingt die Flucht. Toussaint Louverture zwingt während